0: früh gesperrt. Der Verkehr wird über Leonberg Ost umgeleitet. Die A43 Münster Richtung Recklinghausen ist zwischen Dülmen und Lavesum nach einem Unfall gesperrt. Dadurch staut es sich. Die A81 Stuttgart-Singen ist zwischen Sindelfingen Ost und Böblingen-Hulb wegen einer Baustelle in beiden Richtungen bis Montagmorgen gesperrt. Bitte folgen Sie der Umleitung. Berlin, die A100 Stadtring Richtung Wedding ist zwischen Detmolder Straße und Hohenzollerndamm bis Montag 5 Uhr gesperrt. Die A448 Dortmund-Witten Richtung Bochum-West ist zwischen Bochum-Altenbochum und Bochum-Weidmar wegen Bauarbeiten bis Montag 5 Uhr gesperrt. Und die A480 Reiskirchen-Gießen ist zwischen Reiskirchener Dreieck und Wettenberg wegen einer Baustelle bis Montag 5 Uhr in beiden Richtungen gesperrt. Umleitungen sind eingerichtet. Und zum Schluss Weißkirchen, die B45 Dieburg Richtung Hanau, ist in Höhe A3 Hanau wegen Bauarbeiten noch bis 5 Uhr gesperrt. Das war's vom Verkehr. Ihnen eine gute und freie Fahrt.
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0: Aus dem Studio von NDR Info in Hamburg, heute mit Detlef Karg. Informationen und Hintergründe hier noch bis 6 Uhr. Nach der Sturzflug an der Grenze Nepals zum chinesisch verwalteten Tibet hat sich die Zahl der Todesopfer auf knapp unter 700 erhöht. Fast 3000 Menschen werden weiter vermisst, darunter nach nepalesischen Angaben auch mindestens 8 Deutsche und viele andere Ausländer. Markus Spieker ist derzeit Korrespondent in Kathmandu und auf Tagesschau 24 hat ihn Katrin Schlass gefragt, wie schwierig die Suche nach Vermissten ist.
2: Ich habe mit einem der größten Tourveranstalter hier gesprochen und von dem waren 2 Gruppen in diesem Grenzgebiet Nepal-Tibet unterwegs. 47 Menschen, 9 Mitarbeiter, 38 Touristen, unter den Mitarbeitern auch Verwandte von ihm und die sind alle verschollen. Einer hatte wohl dann noch eine Nachricht geschickt und gesagt, er sieht die Flut kommen und versucht die Berge hochzukommen, dann gab es aber kein Lebenszeichen mehr. Und dieser Tourveranstalter ist dann mit dem Helikopter über das Gebiet geflogen und sagte, nach dem, was er da gesehen hat, schließt er ein Überleben von jedem dieser Mitreisenden aus und sagt, das ist eine komplette Verwüstung. Gerade in diesem Zentrum der Katastrophe, da kann eigentlich keiner überlebt haben. Und das ist eigentlich schon genau die Antwort darauf. Also die Überlebenschancen hängen sehr davon ab, wie nahe am Ursprungsort der Katastrophe dann die Menschen waren. In dem Umfeld von wenigen Kilometern ist die Überlebenschance da sehr, sehr gering, weil da dieser Eisblock heruntergekommen ist, dieser gigantische und diese riesige Sturzwelle ausgelöst hat.
3: Wir hören weiter Krankenwagen und du warst auch in einem Krankenhaus, in dem viele Verletzte liegen. Wie gut kann man diese vielen Menschen versorgen?
2: Ja, ich war nicht drin, das durfte mir nicht. Ich durfte aber draußen dann auch mit Leuten reden und ich bekam Listen ausgehändigt, wer da alles versorgt wird. Und das waren dann gar nicht so viele, ungefähr 56 Menschen zum aktuellen Zeitpunkt. Und die meisten Verletzungen, die da auch aufgeschrieben waren, waren eher leicht. Also war viele auch posttraumatische Belastungsstörungen, Stresserfahrungen, Kopfschmerzen, was darauf hindeutet, dass ja das Hauptkunststück ist, einfach die Leute aus der Region herauszubekommen. Diejenigen, die das jetzt betrifft, die evakuiert werden konnten, waren häufig einfach nur abgeschnitten von Verkehrswegen und denen war gar nicht so Schlimmes passiert. Also das Problem hier in Kathmandu scheint gar nicht zu sein, dass also die Krankenhäuser überlaufen, sondern überhaupt Leute zu retten und dann, wenn Bedarf besteht, hierher zu bekommen. Auch in der Zeit habe ich geguckt, da kam kein einziger neuer Krankenwagen vorbei. Also ein richtiger Run auf die Hospitals scheint hier nicht gegeben zu sein.
3: Jetzt versuchen die Einsatzkräfte ja auch noch weiter Menschen zu retten oder zu bergen, die zum Beispiel in Tunneln feststecken. Das scheint ja ein großes Problem zu sein. Wie gut kommt man denn da voran?
2: Ja, die Tunnel betreffen wohl vor allem Wasserkraftwerke. Nepal bezieht ja seinen Strom vor allem eben aus der Wasserkraft. Und da in dieser Region gibt es sehr viele Wasserkraftwerke, die zum Großteil zerstört sind, was natürlich auch die ganze Stromzufuhr in der Region völlig einschränkt und behindert. Und da gibt es wohl auch viele technische Tunnel, wo Mitarbeiter eingeschlossen sind. Und da hat die nepalesische Regierung richtig China dann auch, die offenbar in der Technologie sehr bewandert sind, um Hilfe gebeten. Und mit Hilfe der Chinesen ist es wohl schon gelungen, einige Menschen zu befreien. Nun sagt man nach so einer Katastrophe, das Zeitfenster, in dem es überhaupt realistische Chancen gibt, Menschen lebend aus Trümmern herauszukriegen, liegt so bei 72 Stunden. Jetzt ist die Katastrophe schon mehr als 3 Tage her. Also schon allein von der Ernährung her ist es sehr, sehr schwierig, dann noch Leute lebend zu bergen. Bisher scheint das partiell gelungen zu sein. Also insgesamt sind ja wohl 4.500 Menschen aus dem Katastrophengebiet gerettet worden, 500 mit Helikoptern. Das ist ja schon mal eine gute Nachricht.
3: Ein Problem bei den Aktionen ist aber offenbar jetzt der ganze Schlamm, der sich da abgelagert hat. Wie sehr erschwert der die Rettungsarbeiten?
2: Na, der erschwert erstmal vor allem die Überlebenschancen. Also in eben diesem Gebiet rund um den Katastrophenherd ist wohl alles dem Erdboden gleichgemacht. Da gibt es gar keine Häuser mehr. Und weiter unten ist es dann vor allem die Zerstörung der Straßen, dass keine Brücken funktionieren, dass man einfach mit dem Auto nicht besonders weit kommt, zu Fuß gehen muss, oft nur eben mit dem Helikopter vordringen kann, Hilfsgüter abwerfen kann, hoffen, dass dann Menschen, die da eingeschlossen sind, wenigstens die nächsten Tage überleben, bis sie gerettet werden. Ja, das sind die Hauptherausforderungen.
3: Diese befürchtete neue Sturzflut, die ist ja bislang glücklicherweise ausgeblieben. Wie weit kann man davon ausgehen, dass das auch so bleibt?
2: Das ist natürlich nicht gegeben. Eine weitere Sturzflut, wie wir sie am Mittwoch hatten, wird es mit an Sicherheit grenzender Wahrscheinlichkeit jetzt erstmal nicht geben. Also nochmal so ein gigantischer Eisblock, der da 1000 Meter in die Tiefe kracht. Sondern jetzt geht es ja eher darum, dass Wasser hochläuft, dass es ein Hochwasser gibt, dass halt künstliche Seen, die sich jetzt gebildet haben, überlaufen. Und das ist ein Gefahrenszenario, das kennt man aus dieser Region. Mit Hochwasser hat man eigentlich fast jedes Jahr zu kämpfen. Da funktionieren dann auch die Frühwarnsysteme halbwegs. Auch gestern war es ja dann schon so, dass die Leute animiert wurden, weg von der Flussnähe zu gehen. Und das klappte. Das Schwierige ist halt, dass das dann die Rettungsarbeiten immer wieder behindert, weil dann wieder der Verkehr, auch der Rettungsverkehr, für ein paar Stunden lahmsteht.
0: Sagt unser Korrespondent Markus Spieker auf Tagesschau 24 zur aktuellen Lage im Katastrophengebiet im Nepal.
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0: Forscher vermuten mittlerweile schon einen Zusammenhang des Nepal-Unglücks mit den steigenden Temperaturen auf der Erde. Lena Bodewein kommentiert.
4: Kennen Sie noch den Schlager "Schuld war nur der Bossa Nova"? Was kann ich dafür? Das ist die Folgefrage. Und genau so reflexhaft darf unsere Reaktion auf die Katastrophe im Himalaya nicht ausfallen. Werden mal wieder die steigenden Temperaturen schuld gewesen sein? Schuld war nur der Klimawandel? Was kann ich dafür? Und schon machen alle weiter wie vorher. In den ersten Tagen war nicht genau zu ermitteln, was genau die Sturzflut ausgelöst hat. Es ist Regenzeit, die Bewölkung war dicht und darum war auf den ersten Satellitenbildern des Katastrophengebiets wenig zu erkennen. Jetzt wurde deutlich, dass es nicht nur ein Gletschersturz war, sondern dass ein ganzer Teil des Bergs mit abgebrochen ist. Und auch dabei kann ein Zusammenhang mit dem Klimawandel bestehen, sagen Forschende. Der Gletscher hatte sich zurückgezogen, das Felsgestein war Wind, Wetter, wärmeren Temperaturen ausgesetzt. Auch ein Nachlassen des Permafrostes heißt, Hang und Gletscher werden instabiler. Felsstürze und Felsabbrüche werden zunehmen. Katastrophen wie diese auch. Ganz zu schweigen von Seen, die sich hoch oben in den Bergen durch geschmolzenes Gletschereis bilden. Auch die können brechen. Die Bedrohung durch Sturzfluten hat in den vergangenen Jahren deutlich zugenommen. Schuld war nur der Klimawandel. Was kann ich dafür? Nepal ist kein Land, das viel dafür kann. Es ist arm, es hat keine große Industrie, ist kein Verschmutzer. Aber es liegt in einer Region, die die Folgen des menschgemachten Klimawandels stärker als andere zu spüren bekommt. Vor allem tödlicher und zerstörerischer. Wir jedoch in der westlichen Welt, die wir dann gerne in diese spektakuläre Himalaya-Region zum Bergwandern reisen, wir können etwas dafür. Und müssen dafür kämpfen, die Klimaziele zu erfüllen. Nepal zumindest hat auf gewisse Weise schon gehandelt. Die Koordination der Rettungs- und Bergungsaktionen läuft um vieles besser als beim Erdbeben 2015. Denn wenn sich Naturkatastrophen nicht verhindern lassen, dann lässt sich die Reaktion zumindest verbessern. Und wo sich 2015 Helfer gegenseitig behinderten, ist die Organisation diesmal klar und geordnet. Danach muss für die Überlebenden auch ein Leben geschaffen werden. Sie haben Heim und Hof verloren, können nichts mehr anbauen. Der Wiederaufbau wird also eine große Aufgabe, bei der die Welt helfen kann, mit Geld. Und dann kann sie dabei helfen, dass die Häufigkeit der Katastrophen nachlässt. Schuld war nur der Klimawandel. Wir wissen, wer was dafür kann.
0: Die Meinung von ARD-Korrespondentin Lena Bodewein.
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0: Die Isländer stimmen in einem Referendum über die Wiederaufnahme von Beitrittsverhandlungen mit der Europäischen Union ab. Vor 2 Stunden ungefähr sind die Wahllokale geschlossen worden. Die Auszählungen laufen. Vielleicht erfahren wir schon in dieser Nacht erste Schätzungsergebnisse. Das Land mit knapp 400.000 Einwohnern hatte bereits nach der Finanzkrise 2009 den Beitritt zur EU beantragt. Dann wechselte die Regierung und die Gespräche wurden 2013 abgebrochen. Damals ging es vor allem um Fischereifragen, lebenswichtig für Island. Darüber hat mein Kollege Milad Kupay in der ARD-Infonacht mit unserem Korrespondenten Christian Stichler in Reykjavik gesprochen. Und die erste Frage an ihn war, warum jetzt das Referendum über die Beitrittsverhandlungen erneut zustande kam.
5: Das hat mit der neuen Regierung zu tun, die 2024 an die Macht kam im November. Und die haben unter sozialdemokratischer Regierungsführung, die Ministerpräsidentin hat sich damals dafür eingesetzt, dass das isländische Volk einmal über die Frage selbst entscheiden soll, ob diese Verhandlungen, die damals abgebrochen wurden, wieder aufgenommen werden sollen. Das ist ein Schritt gewesen, der in Island nicht unumstritten war, aber der eben Teil des Regierungsprogramms war. Und seit 2024 wissen die Isländerinnen und Isländer, dass es dieses Referendum geben wird. Damals hieß es, bis Ende 2027 muss es stattfinden. Und dann hat die Regierung dieses Referendum jetzt vorgezogen. Das wiederum hat tatsächlich auch etwas zu tun, dass sich die geopolitische Lage geändert hat, dass Donald Trump seinen Blick auf Grönland geworfen hat und Island sozusagen in dieser Konstellation hier weltweit in der Arktis gesagt hat, jetzt wollen wir abstimmen und deshalb das Referendum.
6: Ja, da kommen wir gleich nochmal darauf zu sprechen. Jetzt nochmal mit Blick auf die Wahl in den sozialen Medien. Da gab es ja sehr viel Streit um dieses EU-Referendum. Daher wird auch ein knappes Ergebnis erwartet. Wie gespalten ist Island bei der Frage nach einem möglichen EU-Beitritt?
5: Ja, darüber wird hier sehr viel diskutiert. Das Land ist definitiv gespalten. Die Außenministerin hat sich gestern vor die Presse gestellt und hat gesagt, sie wird künftig nur noch mit Polizeischutz unterwegs sein. Der Grund sind Morddrohungen, die sie erhalten hat. Gott. Also sie ist Befürworterin dieses Referendums über einen Weg nach Brüssel oder in die EU. Und das ist etwas, was in Island extrem ungewöhnlich ist. Die Schärfe hat auch extrem zugenommen. Es geht bei diesem Wahlkampf häufig gar nicht mehr um die Frage, EU-Referendum ja oder nein, sondern bist du für Island oder bist du gegen Island? Zumindest so haben es die Gegner ausgelegt. Und da steckt sehr viel Geld dahinter. Ein Problem, das hier auch thematisiert wird, ist, dass die Gelder der Kampagne nicht offengelegt werden müssen. Man weiß mittlerweile, dass die Fischereiindustrie hier von Island, die definitiv gegen eine Mitgliedschaft ist, sehr viel Geld in die Kampagne der Gegner gesteckt hat. Aber eben die gesamten Geldgeber dieser Kampagne sind nicht bekannt und sie verfügt offenbar und hat über sehr große Mittel verfügt. Wenn man hier auch durch Island und durch Reykjavik fährt, dann sieht man, die Plakate der Gegner sind deutlich in der Überzahl als die der Befürworter.
6: Dann lass uns mal erstmal über die Befürworter sprechen. Du bist ja gerade in Reykjavik und da gibt es ja bekannterweise sehr viele Befürworter für dieses EU-Referendum. Island ist ja bereits im Schengen-Raum und auch im europäischen Wirtschaftsraum. Was sind denn die wichtigsten Argumente der Befürworter von Beitrittsverhandlungen? Stichwort Sicherheitspolitik. Du hattest ja schon Trump erwähnt.
5: Genau, die Sicherheitspolitik spielt sicherlich eine Rolle, sicherlich nicht unbedingt die zentrale. Die Befürworter sprechen sich vor allem dafür aus, dass es Island bei einer Mitgliedschaft wirtschaftlich besser gehen würde. Island ist leider bestimmt von einer sehr hohen Inflation. Also es ist wahnsinnig teuer, hier einzukaufen und die Zinsen sind sehr hoch. Die liegen derzeit bei 8%. Das kann man sich bei uns kaum vorstellen. Das heißt, wer hier ein Haus, eine Wohnung kaufen möchte oder bauen möchte, der muss sich sehr viel Geld leihen und muss sehr viel Geld zurückzahlen. Daher hoffen sich die Befürworter, dass das im Rahmen der EU anders wird. Die Sicherheitslage spielt sicherlich auch eine Rolle. Allerdings, Island ist Gründungsmitglied der NATO, verfügt zwar über keine eigene Armee, aber fühlt sich in diesem Bündnis sicher. Aber eine Mitgliedschaft in der Europäischen Union wäre sozusagen nochmal der doppelte Boden unter dieser NATO-Mitgliedschaft, denn auch in der Europäischen Union gibt es ja eine Zusammenarbeit bei Verteidigungsfragen und wer Donald Trump kennt und seine Äußerungen ernst nimmt, der weiß, dass es auch um den Zusammenhalt in der NATO eben nicht zum Besten steht.
6: Ja, und die Gegner halten dagegen. Womit argumentieren die? Warum wollen sie, dass Island da unbedingt unabhängig bleibt?
5: Ja, ich glaube, dieser Unabhängigkeitsgedanke, dieser Freiheitsgedanke, der ist schon auch ein zentraler. Das nehmen auch übrigens die Befürworter wahr. Island hat ja eine sehr lange Geschichte, war über Jahrhunderte von Dänemark besetzt oder ein Teil des dänischen Königreichs. Aber seit 1944 erst ist ja Island unabhängig. Und diese Unabhängigkeit, also die Tatsache, wir bestimmen hier über unsere Insel, das ist schon so etwas, was in den Isländern drinsteckt. Aber es gibt natürlich auch wirtschaftliche Interesse und die sind knallhart. Die Fischereiindustrie, die macht hier einen Millionenumsatz, die verdienen sehr viel Geld. Die Fischereiindustrie ist in der Hand von wenigen Familien, die eben auch diese Kampagne finanzieren. Und die wollen definitiv nicht, dass andere Fischtrawler hier in die Gewässer rund um Island kommen. Und die wollen auch nicht, dass sie ihren Fisch zu anderen Preisen in einem EU-Binnenmarkt verkaufen, als sie das bisher tun. Also da gibt es wirtschaftliche Interessen. Man muss aber auch sagen, dass große Teile der Unternehmen hier in Island eher dafür sind, außerhalb der EU zu bleiben. Die fühlen sich offenbar in dieser Lage zwischen zwei großen Blöcken, nämlich der EU und auf der anderen Seite den USA, ganz wohl. Also das sind die beiden Hauptargumente der Gegner und sie fürchten natürlich auch die Bürokratie in Brüssel, über die viel gesprochen wird. Und zum Teil ist im Wahlkampf zu diesem Referendum auch sehr viel mit Desinformation gearbeitet worden, als ob zum Beispiel Flüchtlinge in Europa bereitstehen würden und bei einem Ja würden die sozusagen nach Island geschickt. Das ist nicht der Fall, aber mit solchen Argumenten wird ja auch gearbeitet.
6: Egal, wie die Entscheidung jetzt am Ende ausfällt, es wird ja vermutlich knapp, also es wird Gewinner und Verlierer geben. Geht Island, was die innere Geschlossenheit angeht, da schweren Monaten oder sogar Jahren entgegen?
5: Ja, das ist die große Gefahr bei diesem Referendum. Wir haben mit vielen Leuten gesprochen hier in Island, die das auch sehen. Man erinnert sich ja vielleicht so ein bisschen an den Brexit, was diese Entscheidung auch mit dem Vereinigten Königreich gemacht hat. Und hier wäre es jetzt so, insbesondere bei einem Nein, da würde sich ja de facto nichts ändern. Es würde der Status quo beibehalten und trotzdem würde ein Nein dieses Land gespalten zurücklassen. Denn die Befürworter, das sind vor allem junge Leute, das sind die gebildeten Leute, das sind die eher urbanen Leute, die würden möglicherweise auch darüber nachdenken, ob das noch so ihr Island ist, in dem sie bleiben wollen. Und die Gegner fühlen sich natürlich bestärkt und möglicherweise auch andere Kräfte, wie zum Beispiel nationalistische Bewegungen, auch in den USA mager, würde ein Nein natürlich begrüßen, weil sie insgesamt diesen multilateralen Vereinigungen wie der EU sozusagen skeptisch gegenüberstehen. Aber das wird die große Aufgabe sein, wie auch immer das Ergebnis ausgeht, vor allem bei einem Nein, dieses Land wieder zu einen. Bei einem Ja wäre es natürlich einfacher, weil da müsste ja erstmal verhandelt werden und dann würde es ja auch noch ein zweites Referendum geben. Also bei einem Ja wäre sozusagen noch alles offen. Bei einem Nein wäre die Tür nach Europa endgültig zu.
7: Informationen zum EU-Referendum in Island waren das von unserem Korrespondenten Christian Stichler. Wir kehren zurück nach Deutschland. In wenigen Wochen, da finden in Niedersachsen die Kommunalwahlen statt. Ein Thema ist dieses Mal auch in vielen Kommunen präsent: Leerstände in den Innenstädten, Vermüllung und die Sicherheitsproblematik. Unsere Autorin Sabine Hausherr war in Braunschweig unterwegs und hat dort einmal bei Ladenbesitzern nachgefragt, was ihnen ganz konkret helfen würde.
8: Es gibt sie in jeder Stadt, die Schmuddelecken. Stadtreinigerin Jasmin Frane kennt sie genau. Jeden Morgen ab 6 Uhr fegt sie in der Braunschweiger Innenstadt Coffee-to-go-Becher, Taschentücher und Zigarettenkippen zusammen. Pro Tag kommen da 1,9 Tonnen Müll zusammen, erzählt sie.
9: Dann ist man schon ein bisschen innerlich enttäuscht und sauer, dass die Leute so den Müll entsorgen. Auch in den Blumenbeeten werden Flaschen, kaputte Flaschen weggeschmissen, Pampers. Ne, also es macht nicht immer Spaß.
8: Ein Problem auch die zunehmenden Leerstände. 100 davon gibt es derzeit etwa in der Braunschweiger Innenstadt. Das führt zu weniger Betrieb, mehr dunklen Ecken. Die Parteien jedenfalls ringen um Lösungen. Manche sagen mehr Videoüberwachung, mehr Kontrollen. Andere Parteien hingegen wollen das Geld lieber in mehr Grün und mehr Aufenthaltsqualität investieren. Maria Maibohm vom Arbeitsausschuss Innenstadt ist selbst Einzelhändlerin und sagt, man braucht beides. Aber vor allem auch weniger Bürokratie bei der Nachnutzung von leerstehenden Ladenlokalen.
10: Vielleicht findet man in dem Moment auch keinen Einzelhändler, der sich traut, da reinzugehen. Und dann wäre es toll, wenn man das umnutzen kann sozusagen. Vielleicht entstehen da auch Büros oder eine Agentur geht rein sozusagen, dass dann so eine Fläche, die eigentlich für den Einzelhandel gedacht ist, dann auch umgenutzt werden darf. Und da gibt es dann gewisse Bauanträge, die man stellen muss, dass so ein Verfahren vereinfacht wird.
8: So sieht es auch Olaf Jeschke von der IHK Braunschweig. Vor allem könne die Stadt selbst etwas für mehr Belebung tun und zum Beispiel ihre Behörden oder die städtische Musikschule ganz bewusst zurück in die Stadt holen.
11: Das ist ja zum Beispiel das Einwohnermeldeamt, was in der Peripherie ist, für eigentlich Braunschweiger kaum zu erreichen. Klar, fährt da mal ein Bus hin, aber es ist nicht in der Innenstadt fußläufig zu erreichen, dass man by the way, wenn man im Einwohnermeldeamt ist, hinterher vielleicht noch mal sich eine Jeans kauft oder noch mal einen Kaffee trinkt. Das sind ja alles Anlässe, eine Innenstadt zu besuchen. Und diese Anlässe müssen wir weiter mehr im Fokus ziehen.
8: Viele Innenstädte seien jahrelang vor allem auf Handel und Konsum ausgerichtet gewesen, sagt Maria Maibohm vom Arbeitsausschuss Innenstadt. Mittlerweile aber zögen vor allem Gastronomie und Veranstaltungen die Menschen in die Stadt. Und die Buchhändlerin weiß auch, man muss als Einzelhändler immer wieder selbst Ideen haben.
10: Wir merken, dass wenn wir abends Lesungen haben, ne, dann gehen die vielleicht noch in die Restaurants drumherum. Also du musst aktiv sein, du musst was anbieten, ne, weil auch andere Geschäfte machen Afterwork-Sachen und so weiter.
8: Und Stadtreinigerin Jasmin Franek, die wünscht sich, dass jeder ein bisschen mehr Rücksicht nimmt und die Mülleimer, die da sind, auch einfach nutzt und so für eine schönere Innenstadt sorgt.
7: Eine Reportage aus Braunschweig war das von Sabine Hausherr.
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13: Mit Stefanie Lavoie. Die Bundesliga ist zurück und Dortmund feiert den perfekten Start. Im Topspiel besiegte die Borussia am Abend den HSV mit 2:0. Luise Kropf hat die Partie gesehen.
14: In der ersten Halbzeit überrollte der BVB den HSV. Vor allem die griechischen Neuzugänge wirbelten. Karetzas legte schön auf für Girassi, der früh zum 1:0 traf. Konstantelias traf in der Nachspielzeit der ersten Hälfte zum 2:0. Der HSV brachte nicht einen Torschuss in Durchgang 1 zustande. In der zweiten Hälfte musste Konstantelias verletzungsbedingt runter. Der 26-Millionen-Euro-Mann hatte sich das Knie verdreht. Diagnose offen. Der BVB schaltete danach einen Gang runter und der HSV wurde mutiger. Auch wenn Dortmund das Spiel zu 10 beenden musste, weil Inacio die glattrote Karte sah, wirklich spannend wurde es nicht mehr. Am Ende gewinnt der BVB verdient 2:0 gegen den HSV. Die Hamburger müssen sich steigern und die Dortmunder hoffen, dass die Verletzung von Konstantelias nicht schwerwiegend ist.
13: Für die größte Überraschung des ersten Spieltages sorgte Elversberg. Das Team von Trainer Vincent Wagner hatte die Wettquoten gegen sich gehabt und gewann gegen Leverkusen mit 3:2.
15: Es war eine gute Leistung, bis eine sehr gute Leistung in vielen Phasen. Aber in den Phasen, wo es die halt nicht war, hat man halt gesehen, dass es direkt lichterloh brennt und auch bestraft wird. In den meisten Fällen plus, muss man sagen, ein XG von 1:3 zu 2,1 und gewinnt das Spiel. Ich glaube, gab es bei mir auch noch nicht so oft. Deswegen, wir hatten auch das nötige Quäntchen Glück. Und der Weg ist so weit, aber so wie heute muss man auch erstmal spielen. Deswegen da Kompliment an die Truppe.
13: Die Truppe aus Leipzig ist erster Bayern-Verfolger nach dem 3:0 gegen Mönchengladbach. Köln besiegte Hoffenheim 3:2 und Union Berlin und Eintracht Frankfurt spielten 3:3 sowie Mainz und Paderborn 0:0. Im Abendspiel der zweiten Liga feierte Nürnberg einen ungefährdeten 4:1-Erfolg gegen Bielefeld. Oliver Tubenauer berichtet.
16: Ein effektiver 1. FC Nürnberg stürmt an die Tabellenspitze. Nicht, weil Bielefeld so schlecht war, sondern weil der Klub seine Chancen von Beginn an nutzte. Schon in der 11. Minute war es Mohamed Soma, der aus der eigenen Hälfte heraus die gesamte Bielefelder Abwehr überrannte und das 1:0 erzielte. Tim Janisch setzte mit seiner Direktabnahme in der 22. Minute das 2:0 drauf. In der 38. Minute profitierte dann Adam Makiev davon, dass Bielefelds Stefano Russo seinen Distanzschuss noch abfälschte. Nach dem Wechsel zwei gute Möglichkeiten für Arminia-Stürmer Monjo Momolu, aber auch Nürnbergs Torhüter Jan Reichert erwischte einen Sahnetag. Und so konnte Adam Makiev in der 67. Minute erneut einen Distanzschuss zum 4:0 verwerten. Der Bielefelder Ehrentreffer resultierte aus einem unnötigen Nürnberger Ballverlust. Fernandes vertändelte den Ball an der Mittellinie und Marius Wörle schoss den Ball aus knapp 50 Metern über Nürnbergs Torhüter Reichert hinweg zum 4:1 Endstand ins Netz.
13: Bereits am Nachmittag gewann Wolfsburg in Karlsruhe mit 5:2. Außerdem besiegte Heidenheim Dresden mit 5:3. Energie Cottbus unterlag der Spielvereinigung Greuther Fürth mit 3:4. Bei der Kanu-WM im polnischen Posen hat Pauline Jaksch im Kajak Einer über 500 Meter den Weltmeistertitel gewonnen. Nach dem Sieg bei der EM im Juni war es für Jaksch der erste WM-Titel. Keine andere Nation startet bei der Ruder-WM in Amsterdam in so vielen Bootsklassen wie das Team des DRV. In 21 der 23 Klassen sind Deutsche am Start. Jan Detjugeit berichtet vom zweiten Finaltag auf der Bossbahn.
12: So schnell ist ein deutscher Doppelvierer noch nie gefahren. Der Lohn WM-Silber für die Crew um den erst 19 Jahre alten Schlagmann Ole Hohensee. Enttäuschend dagegen der sechste Platz des Frauendoppelvierers. Dieses Boot war mit Medaillenambitionen gestartet. Zufrieden dagegen waren der Vierer ohne Steuermann auf Platz 4 und der Vierer ohne Steuerfrau auf Rang 6. Oliver Zeitler hat seine Favoritenrolle im Einer einmal mehr untermauert. Der Olympiasieger aus München gewann sein Halbfinale und will nun im Endlauf seinen vierten WM-Titel einfahren. Der Deutschlandachter zog mit der fünftbesten Vorlaufzeit ins Halbfinale ein.
13: Die WM endet heute mit dem dritten Finaltag in Amsterdam.
7: Stefanie Lavoie hatte den Sport für uns.
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17: Um 2.29 Uhr mit Ronald Lessig. Die Bundesregierung sieht offenbar Russland als Drahtzieher hinter dem Vorfall mit einer Sprengstoffdrohne am Flughafen Leipzig-Halle. Laut Medienberichten will Berlin das in den nächsten Tagen offiziell zur Sprache bringen und auch erklären, wie es auf den Drohnenfund reagieren will. Aus der Nachrichtenredaktion Tabea Banda.
18: Medien des Springer Verlages berufen sich auf Personen, die mit dem Vorgang vertraut sein sollen. Demzufolge will die Regierung Merz eigene Maßnahmen gegen Russland mit neuen EU-Sanktionen kombinieren. Womöglich werde sie diese Maßnahmen Anfang kommender Woche ankündigen, zeitlich nah zum EU-Außenministertreffen in Irland am Dienstag. Ein Regierungssprecher nannte die Medienberichte Spekulationen. Wichtig bleibe der Bundesregierung, alle Ergebnisse der Ermittlungen abzuwägen und dann den versuchten Anschlag nach eigenem Ermessen den Tätern zuzuordnen.
17: Im Katastrophengebiet im Himalaya erschwert schlechtes Wetter die Suche nach Überlebenden. Die Rettungsteams mussten gestern zwischendurch ihren Einsatz unterbrechen, wegen starker Regenfälle und Nebel, hieß es von den Behörden in Nepal. Durch die Sturzflut am Mittwoch sind nach aktuellen Angaben mehr als 670 Menschen ums Leben gekommen, etwa 3000 werden noch vermisst. Russland hat weitere Drohnenangriffe auf die ukrainische Hauptstadt Kiew geflogen. Laut Bürgermeister Klitschko wurde dabei ein Kind getötet, außerdem gäbe es mindestens 8 Verletzte. Westlich von Kiew in Mila gehen die Rettungs- und Bergungsarbeiten nach einem russischen Angriff auf ein Munitionslager weiter. Den örtlichen Behörden zufolge gibt es mindestens 37 Todesopfer. Russland soll mehrere Drohnen eingesetzt haben. Dabei wurden laut ukrainischen Angaben auch umliegende Gebäude getroffen. Norwegens neuer König Haakon VIII. Hat seine erste Rede als Staatsoberhaupt gehalten. Im Mittelpunkt stand das Gedenken an seinen verstorbenen Vater, König Harald. Aus Stockholm, Arne Bartram.
19: Håkon wurde emotional und sagte, er sei stolz auf alles, was sein Vater für die Familie und das Land geleistet habe. Håkon bedankte sich bei den Norwegern für ihre Anteilnahme. Es sei tröstlich und gebe Kraft zu sehen, wie viele Menschen gemeinsam um seinen Vater trauerten. Nach dem Tod von König Harald Freitag früh hatten den ganzen Tag über tausende Menschen Blumen und Kerzen vor dem Schloss in Oslo niedergelegt. Am Dienstag wird Håkon im Parlament den Eid auf die Verfassung ablegen. In den kommenden Tagen sollen die Norweger außerdem die Möglichkeit bekommen, sich am aufgebahrten Sarg von König Harald zu verabschieden.
17: Das Wetter in Deutschland. In der Südosthälfte trocken, sonst bei vielen Wolken von West nach Nordost ziehender Regen bei 18 bis 10 Grad. Tagsüber im Nordwesten bewölkt und zeitweise Regen, im Rest des Landes heiter bei 20 bis 29 Grad. Am Montag gebietsweise Schauer oder Gewitter, 18 bis 27 Grad. Das waren die Nachrichten.
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7: Vorsicht bitte auf der A57 Köln Richtung Krefeld zwischen Kreuz Neues West und Kreuz Karst. Gefährdet Aquaplaning die Fahrt. Die A1 Trier Richtung Köln-Koblenz ist zwischen Hasborn und Manderscheid nach einem Unfall gesperrt. Die A2 Dortmund Richtung Oberhausen ist zwischen Kreuz Dortmund Nordwest und Henrichenburg ebenfalls nach einem Unfall gesperrt. Dann schaue ich noch einmal hier durch die Baustellen, die bekannt sind. Es liegen uns keine weiteren Unfallmeldungen vor. Ihnen eine gute und sichere Fahrt.
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7: Mit Detlef Karg im Studio willkommen. Wer sein Geld anlegen will, für den können auch Staatsanleihen eine Möglichkeit sein. Denn die Renditen sind so hoch wie seit 15 Jahren nicht mehr. Für Anleger werden sie damit attraktiv, während natürlich die hohen Zinskosten für die Staaten zum Problem werden. Im Plus-Minus-Podcast erklären jetzt Anna Planken und David Alf, warum das so ist und welche Chancen Staatsanleihen bieten.
20: 40 Billionen. 40 Billionen Dollar. So viele Schulden haben die USA und das war das Thema in den letzten Tagen auf der ganzen Welt, an den Finanzmärkten, aber auch in allen Nachrichten. Plötzlich wird nicht mehr über Aktien geredet, sondern über sowas wie Staatsanleihen. Darüber, wie jeder von uns vielleicht mit dem fetten Schuldenmachen der USA Geld verdienen könnte.
21: Und das klingt ja erstmal komisch, finde ich.
20: Ja, finde ich auch. Aber genau darum geht diese ganze Aufregung, weil US-Staatsanleihen bringen im Moment richtig was. Die Rendite für eine 30-jährige amerikanische Staatsanleihe ist auf mehr als 5% gestiegen. Und auch für 10-jährige deutsche Bundesanleihen gab es im Moment jetzt schon fast 3,3%. Sowas gab es zuletzt vor 15 Jahren.
21: 3,3% kriege ich ja nicht mehr auf mein Tagesgeldkonto. Und Staatsanleihen, die sind doch auch super sicher, oder?
20: Ja, unter einer ganz bestimmten Voraussetzung. Was das ist und was viele leider nicht bedenken, das klären wir heute.
21: Staatsanleihen sind für mich auch eher sowas, keine Ahnung, altmodisches gefühlt. Also mein Opa hatte sowas. Auf mich wirken Staatsanleihen als was super Sicheres und dadurch auch ehrlich gesagt als ein bisschen was Langweiliges.
20: Stimmt. Bis das jetzt so hochgekocht ist, hatte ich auch eher so Sätze im Ohr wie Staatsanleihen sind ein sicherer Hafen in der Geldanlage oder Stabilitätsanker im Depot. Aber neulich ist das tatsächlich alles auf den Kopf gestellt worden. Da hat mir ein Bekannter voll ärgerlich gezeigt, dass in seinem Depot da irgendwas anders aussieht. Die Aktien waren fett im Plus, aber seine Anleihen voll im Minus.
21: Das verstehe ich nicht. Hast du nicht gerade davon gesprochen, dass die Renditen gerade steigen und deshalb die Staatsanleihen für Anleger momentan super spannend sind?
20: Ja, das ist ja auch so. Aber es ist eben nicht so einfach mit den Staatsanleihen. Da spielen tausend Dinge eine Rolle. Wann hast du gekauft? Wie lange läuft diese Staatsanleihe noch? Wie lange hältst du die und wie steht der Kurs?
1: Die Wirtschaftsfrage der Woche.
20: Jetzt voll auf Staatsanleihen. Wie sicher ist die Anlage? Darauf und auf vieles mehr gibt's jetzt die Antworten. Legen wir los. Am besten erstmal damit, wie diese Anleihen überhaupt funktionieren. Und das geht ja schon beim Begriff Staatsanleihe los.
21: Naja, da würde ich jetzt mal es mir einfach machen und sagen, steckt ja irgendwie ein Wort drin. Der Staat leiht sich Geld.
20: Ja, aber da verstecken sich auch schon diese schwierigen zwei Perspektiven. Auf der einen Seite leiht sich der Staat Geld von uns Bürgern. Da sind wir natürlich happy, ne? Wenn wir möglichst viel dafür bekommen, dass wir Geld verleihen. Und auf der anderen Seite
21: sind wir aber auch Steuerzahler und wollen gar nicht, dass der Staat viele Steuern fürs Geldleihen ausgibt. Steuern, die dann ja an anderer Stelle wieder fehlen.
20: Absolut richtig. Du hast das Dilemma auf den Punkt gebracht. Darüber sprechen wir später auf jeden Fall nochmal. Aber erstmal jetzt zu uns. Wir so als kleine Investoren. Der Staat leiht sich bei uns Geld. Das ist so ein Schuldschein. Da wird genau festgelegt, wie viel ihr dem Staat leiht, wie viel ihr dafür bekommt, also wie viel Zinsen.
21: Jetzt sprichst du von Zinsen. Vorher war die Rede von Rendite. Kannst du das nochmal aufdröseln, was da der Unterschied ist?
20: Der Zins ist das, was uns der Staat bietet, dafür, dass wir ihm das Geld leihen. So wie bei der Bank ist der fix. Aber im Gegensatz zu einem normalen Kredit, Achtung, jetzt wird spannend, kann man Anleihen handeln. Also man kann sie kaufen oder verkaufen. Deshalb gibt es da auch einen Kurs, zu dem gehandelt wird. Und der kann steigen oder fallen, je nachdem, wie groß die Nachfrage ist, wie gut die Bonität des Staates und so weiter und so fort. Und wenn sich der Kurs verändert, dann verändert sich auch deine Rendite. Die Rendite ist am Ende das, was unterm Strich bleibt.
21: Okay, dann machen wir das mal konkret. Angenommen, ich nehme jetzt, keine Ahnung, 1000 Euro in die Hand und sage, davon kaufe ich mir jetzt Staatsanleihen.
20: Okay, mit welcher Laufzeit? Was hätten Sie denn gerne?
21: Weiß ich nicht, was ist denn da so üblich?
20: Ich würde jetzt mal sagen, 10 Jahre. Okay. Du willst ja langfristig investieren. Also so 1000 Euro festgelegt auf 10 Jahre. Dafür verspricht dir der Staat jetzt auch nur so ganz hypothetisch, ne? Könnte sein, der sagt dir, okay, dafür kriegst du 2,5% Zinsen pro Jahr. Wenn du die Staatsanleihe so lange hältst, dann bekommst du am Ende auch genau das zurück, was versprochen wurde. Deine 1000 Euro und 25 Euro Zinsen mal 10 Jahre.
21: Okay, das klingt jetzt nicht so riskant. Ich gehe mit 1000 Euro rein, kassiere über die Laufzeit 250 Euro Zinsen und bekomme nach 10 Jahren meine 1000 Euro zurück.
20: Ja. Aber vielleicht kommt das Leben dazwischen, wie das manchmal so ist. Ja. Ne? Und du willst deine Staatsanleihe ja vielleicht doch schon früher verkaufen, so nach 5 Jahren oder so, weil, ja, was weiß ich, vielleicht deine Waschmaschine kaputt ist oder das Auto oder sonst was. Dann hat sich vielleicht auch noch die Situation für den Staat, die Gesamtgemengelage, geändert. Der zahlt jetzt vielleicht allen Neuanlegern 3% Zinsen.
21: Ah, und dann finde ich niemanden, der meine Staatsanleihe haben will, weil die ja nur 2,5% Zinsen abwirft.
20: So ist es. Dann bekommst du sie ja eigentlich nur verkauft, wenn du mit irgendwas lockst, also wenn du mit dem Preis runtergehst. Der Kurs fällt und dann kauft einer deine Anleihe zu so einem Schnäppchenpreis. Ich spinne jetzt auch einfach nur mal so hypothetisch rum, vielleicht für 500 Euro. Du hast 1000 gezahlt, aber der muss nur 500 Euro zahlen. Der bekommt am Ende der Laufzeit deine 1000 Euro vom Staat zurück und die 25 Euro Zinsen für 5 Jahre. Er hat aber nur 500 Euro ausgegeben und damit ist seine Rendite, also das, was er unterm Strich verdient hat, natürlich viel, viel höher. Man kann sich also merken, wenn der Kurs der Staatsanleihen fällt, dann steigt die Rendite für Neueinsteiger.
21: Okay, und ich merke mir jetzt, dass Anleihen an der Börse gehandelt werden, die Kurse fallen können und dann steigen die Renditen. Und genau das passiert ja gerade. Und da sind wir wieder bei dem Bekannten, der guckt in sein Depot, sieht ein Minus und denkt, oh Mann, was ist da denn los? Es liegt aber nur daran, dass die Kurse fallen. Ist aber eigentlich gar kein Problem, wenn er bis zum Ende dabei bleibt. Dann macht er nämlich keine Verluste. Wäre halt nur doof, wenn seine Waschmaschine kaputt ist, sein Auto kaputt ist und er da irgendwie ran muss und er jetzt verkaufen müsste.
20: So, absolut richtig erklärt. Ich hoffe, er hört jetzt auch zu.
21: Das hoffe ich auch.
20: Und jetzt nochmal zum Thema. Zurück und zum Mitschreiben. Wer Staatsanleihen bis zum Schluss der Laufzeit, so wie vereinbart, behält, der bekommt die volle Summe plus des vereinbarten Zinses zurück. Da muss dich der Kurs dann auch vorher überhaupt gar nicht interessieren. Nur wenn du vorher verkaufen willst, dann kannst du auch mit Staatsanleihen Verluste machen. Sicher sind sie eben nur, wenn du nicht damit handeln willst.
21: Okay, verstanden. Aber warum machen jetzt alle so ein großes Ding aus den US-Staatsanleihen und dieser fetten Schuldensumme, diese 40 Billionen, warum mischt das ausgerechnet jetzt den ganzen Markt auf?
20: Ja, das ist alles, ich würde es jetzt mal zusammenfassen, unter Gesamtgemengelage.
21: Ah, ja.
20: Ganz viele Staaten brauchen gerade ganz viel Geld. Nicht nur die Amerikaner mit ihren 40 Billionen US-Dollar, auch bei uns. Da sind diese diversen Sondervermögen, Ausgaben für die Verteidigung und so weiter und so fort. Und uns geht es ja nicht alleine so. Auch viele andere europäische Staaten geben viel mehr aus, als sie eigentlich haben. Sie alle verkaufen dafür, um Geld reinzukriegen, Staatsanleihen. Und damit machen sie sich natürlich untereinander auch fett Konkurrenz. Und damit dann jemand die eigenen Staatsanleihen kauft, müssen sie jeweils mehr Zinsen versprechen. Und damit, hast du gerade schon gelernt, David?
21: Damit fällt der Kurs.
20: So, das ist eine Ursache.
21: Und die andere?
20: Wir haben ja natürlich noch so ein Ding, das heißt Inflation, haben wir auch hier im Podcast schon häufig drüber geredet. Überall steigen die Preise wieder. Wie hoch genau, sehen wir natürlich nächste Woche wieder. Dann gibt es die neuesten Zahlen für Deutschland.
21: Aber was hat das jetzt mit den Anleihen zu tun?
20: Ja, wenn die Inflation steigt, dann werden irgendwann auch die Notenbanken reagieren müssen und die Zinsen anheben. Und die beeinflussen die Anleihen zwar nicht direkt, aber indirekt aber schon. Denn wenn alle mit steigenden Zinsen rechnen, dann werden sie jetzt keine Anleihen mehr zu niedrigen Zinsen kaufen. So ein Staat, der langfristige Anleihen verkaufen will, der muss dann ordentlich was drauflegen, damit er sie überhaupt loskriegt.
21: Und jetzt mal aus meiner, ich interessiere mich mehr für Immobilienkredite Brille. Wenn die Zinsen steigen, dann wird es auch für mich teurer?
20: Ja, für dich für jeden, der einen Kredit aufnimmt, für die Immobilienkäuferunternehmen, alle, die investieren wollen und eben vor allem auch für den Staat. Und da sind wir dann wieder bei dieser anderen Perspektive, die ich vorhin schon erwähnt habe. Wenn der Staat sich mehr Geld leiht, dann ist das für uns als Bürger und Steuerzahler auch nur so semi. Auch bei uns nimmt der Staat ja immer mehr neue Schulden auf. Die Höhe der Schulden ist dabei gar nicht so das Entscheidende, sondern vielmehr die Höhe der Zinsen. Wie viel er für Zinsen zahlen muss. Und die Zinsbelastung, das wissen wir jetzt schon, wird in den nächsten Jahren enorm steigen.
21: Okay, kannst du das irgendwie an Zahlen festmachen, wie viel Kohle das dann insgesamt ist?
20: Dieses Jahr sind es 30 Milliarden Euro im Bund, alleine für Zinsen. Da gibt es auch schon eine Hochrechnung. Nächstes Jahr werden es vermutlich 42 Milliarden sein. Und für 2030, halte ich fest, da rechnet die Bundesregierung mit fast 81 Milliarden Euro.
21: Ja, krass. 80 Milliarden nur für Zinsen.
20: Genau. Und je mehr Zinsen der Staat zahlen muss, umso weniger Geld hat er dann für die anderen Dinge, für das, was er bauen will, um andere Dinge zu finanzieren. Wir nehmen uns tatsächlich mit diesen Zinszahlungen wirtschaftlichen Spielraum.
21: Aber ist es bei uns wirklich schon so schlimm? Ich dachte immer, wir sind eigentlich voll die Sparfüchse und haben relativ wenig Schulden.
20: Ja, relativ ist da wichtig. Gegenüber anderen Ländern sind wir nicht so super schlimm. Aber das ändert nichts daran, dass wir ja immer mehr Zinsen zahlen. Also immer mehr von unserem Geld für Zinsen ausgeben und das Geld eben nicht anders sinnvoller verwenden können.
21: Weil du jetzt eben gerade gesagt hast, gegenüber anderen Ländern, hast du dann einen Vergleich zu anderen Ländern für uns?
20: Ja, unsere Schuldenquote, die liegt so bei 63%. Das ist echt eher niedrig, wenn man jetzt die Vergleiche hört. Italien liegt bei 140%, die USA bei 125% und das sind natürlich ganz andere Hausnummern als bei uns. Und trotzdem machen sich bei uns Ökonomen auch Sorgen, ob da vielleicht irgendwie eine Staatsschuldenkrise auf uns zukommen könnte. Eine Staatsschuldenkrise. Warum das Ganze? Darüber reden wir jetzt. Und zwar mit Jürgen Michels. Er ist Chefvolkswirt der Bayerischen Landesbank und beobachtet, was da gerade auf den globalen Märkten los ist und wie gefährlich das auch für Deutschland werden könnte. Hallo.
2: Hallo.
20: Herr Michels, wir haben ja gerade gehört, wir sind ja eigentlich in Deutschland ganz harmlos. Warum gibt es da trotzdem Sorgen?
2: Ja, ich glaube, weil wir aus einer Zeit kommen, wo wir uns über Staatsschulden, Renditen und so gar keine Gedanken machen mussten und in den letzten Monaten auch im Zuge dessen, was in den USA passiert ist, hat man an den Märkten so eine gewisse Nervosität, die reinkommt. Zudem gab es in den letzten Wochen einige Berichte, wo man überlegt hat, dass Deutschland sein Top-Rating, das heißt wie die Rating-Agenturen, die spielen in dem ganzen Umfeld ja auch nochmal eine Rolle, Deutschland sehen.
20: Dieses AAA?
2: Dieses AAA, genau, das haben wir bis jetzt. Und da gab es Überlegungen, das könnten wir vielleicht verlieren. Wenn man sich jetzt mal den Club der AAA-Staaten anschaut, das sind gar nicht mehr so viele. Da haben wir noch Länder wie Kanada, Australien, die Niederlande dabei. Und im Vergleich dazu stehen wir auch noch relativ gut da. Also ich denke nicht, dass wir momentan an dem Punkt schon sind, dass wir uns hier wirklich über eine Staatsschuldenkrise Gedanken machen müssen. Wir müssen uns aber Gedanken machen, wie die steigenden Renditen, die steigenden Zinsen letztendlich dann auch das Handeln der gesamten Wirtschaft beeinflussen können.
20: Ja, wo sehen Sie denn die größte Gefahr?
2: Also global sehe ich, da haben Sie gerade auch schon drüber gesprochen, die Gefahr durchaus in den USA. 40 Billionen, das ist ja die eine Geschichte, aber ich muss immer relativ zum Bruttoinlandsprodukt sehen, also klar, diese Schuldenquote. 125% ist hoch, wahrscheinlich steigt das über die nächsten Jahre weiter. Wir gehen davon aus, dass wir in 5 Jahren bei 135% sind. Und die USA sind im Vergleich zum Orchester ein bisschen wie die dicke Trommel. Die geben also immer den Rhythmus an. Und wenn die jetzt irgendwie schneller oder langsamer werden, muss das Orchester entweder mitgehen oder nicht. Und momentan sehen wir, dass die Schlagzeile da jetzt schon ziemlich zunimmt. Und da kann es sein, dass der Bratscher am dritten Pult dann irgendwann das nicht mehr mitbekommt und wir dann wirklich Probleme bekommen. Also wir haben diese Anschlusseffekte, die dazu führen können, dass wir hier wirklich globale Probleme bekommen. Das trifft vielleicht nicht die USA, aber über das Ausufern dieser Welle könnten wir dann durchaus global, nicht nur für Staaten, sondern für die Wirtschaft insgesamt, große Probleme und vielleicht eine Finanzkrise bekommen.
20: Okay, jetzt könnte man ja eigentlich sagen, ja, lass die doch Schulden machen. Das ist doch deren Problem. Aber dadurch, dass die dann immer mehr zahlen müssen für ihre Staatsanleihen, ziehen die unsere auch mit nach oben oder wie muss ich das verstehen?
2: Also die ziehen unsere mit nach oben, weil das nennt man diesen Transatlantik-Spread. Wir ja immer in gewisser Weise abhängig sind von den Entwicklungen in den USA. Und wenn man dort mehr dafür bekommt, für die entsprechenden Staatsanleihen, dann bin ich halt bei anderen auch so ein bisschen knipsiger. Also ich ziehe Geld ab und dementsprechend gibt es Verschiebungen. Vielleicht ein großer Spieler in der Hinsicht ist ein Land, das hat eine Staatsschuldenquote von über 200% und das schon über Jahre und trotzdem niedrige Zinsen. Das ist Japan. Und das ist ein ganz gutes Beispiel dafür, dass es immer stark davon abhängt, wer denn diese Staatsschulden hält. Mhm. Im Fall von Japan sind es größtenteils die Japaner selbst und die sind ja genügsam, sage ich jetzt mal. Und es gibt regulatorische Vorgaben, warum die das alles aushalten. Die sehen aber jetzt auch, dass es kritischer wird. Dort mag die Premierministerin Takaichi große Ausgabenprogramme rangeben. Das Thema Inflation kommt zurück und dementsprechend ist das dieses Thema nicht nur der hohen Schulden, sondern auch der Zinsen auf einmal akut in Japan. Und hier könnte es jetzt dazu kommen, dass wir die Japaner beginnen, die Gelder, die sie nicht nur in Japan, sondern auch im Rest der Welt in Staatsschulden investiert haben, beginnen zurückzuziehen, weil sie es selbst brauchen. Mhm. Das heißt also, wir bekommen Probleme in den USA, wir bekommen Probleme in Europa. Und da sehe ich aber weniger jetzt Deutschland ganz vorne mit dabei, dass Anleger wirklich kalte Füße bekommen, sondern da sehe ich eher die Probleme in einem Land wie Frankreich.
21: Wie müssen wir uns denn so eine Staatsschuldenkrise vorstellen? Wie sähe das aus? Also was heißt das für uns, für Jobs, Kredite, Ersparnisse, Rente?
2: Steigende Zinsen, höhere Finanzierungskosten, heißt die Unternehmen werden sich mit Investitionen zurückhalten und dementsprechend das dann auch Auswirkungen auf den Arbeitsmarkt haben. Das wird also normalerweise dazu führen, dass ich in solch einem Umfeld dann auch steigende Arbeitslosigkeit, Jobverluste habe und das ist natürlich sehr schwächend für die Wirtschaft. Wenn das dann stattfindet, dann habe ich nicht nur, dass die Staatsanleihen von einem Ausfall bedroht sind, sondern wahrscheinlich auch viele Unternehmen pleite gehen. Und das kann im Extremfall dazu führen, dass wir wirklich in eine Finanzkrise reingeraten und das Ganze in einer tiefen Rezession endet, wo ja viele Menschen den Arbeitsplatz, aber wahrscheinlich auch große Vermögensteile verlieren.
20: Aber jetzt muss ich ja einmal kurz fragen. Wir haben ja immer gelernt, Staaten können ja gar nicht pleite gehen. Und jetzt sagen Sie, meine Staatsanleihe könnte ausfallen?
2: Ja, das ist, Sie haben für das Beispiel, wir kriegen das Geld immer wieder zurück und dementsprechend ist alles irgendwie gut. Aber man hat in der Vergangenheit, das ist gar nicht so ungewöhnlich, immer mal wieder Ausfälle von Staatsschulden gesehen. Jüngstes Beispiel im letzten Jahr war die Republik Kongo und der Jahr davor waren wir in Argentinien dabei, aber Griechenland ist nicht so lange her. Mhm. Und da haben auch ein Teil der Gläubiger ihr Geld nicht zurückbekommen. Und das ist halt genau der Punkt, wo man nicht nur über den Zeitverlauf sich Gedanken macht, sondern wirklich ein Teil dieser Kredite, die der Staat aufgenommen hat, nicht zurückgezahlt werden.
21: Als Sie gerade die Folgen und die Auswirkungen von so einer Staatsschuldenkrise skizziert haben, dachte ich, das ist eigentlich was, was man unbedingt verhindern möchte, wäre ich jetzt die Bundesregierung. Sie haben aber auch gesagt, naja, wir stecken da irgendwie in ganz schön vielen Abhängigkeiten. Transatlantic Spread, also was die USA machen, das können wir nur so bedingt beeinflussen. Gibt es irgendeinen Weg, wie sich die Bundesregierung, wie die Deutschland davor schützen kann, jetzt?
2: Eine gute Politik zu machen.
21: Ah. Da machen wir das einfach, ja.
20: Ach, so einfach.
2: Ja, das ist ganz einfach, ja, genau. Wir nehmen viel Geld auf und das sollten wir möglichst da reinsetzen, dass wir eine gute Infrastruktur schaffen, das Geld also investieren und damit gewährleisten, dass wenn in 10 Jahren, wir haben eine 10-jährige Anleihe rausgegeben, Deutschland auch in der Lage ist, das wieder zurückzuzahlen. Und das, glaube ich, spielt eine ganz große Rolle, wenn man auch sieht, wann haben wir solche Verwerfungen an den Kapitalmärkten bekommen. Gibt es sprichwörtlich den Liz Truss-Moment. Das war, als die britische Premierministerin 2022 gedacht hat, sie könnte mit einem schuldenfinanzierten Konjunkturprogramm die Probleme lösen. Und dann haben die Kapitalmärkte gesagt, nein, so funktioniert das nicht. Oder vor 2 Jahren in Frankreich, als wir dort auch politische Turbulenzen hatten, wo die Kapitalmärkte die Handlungsfähigkeit des Staates in Frage gestellt haben. Und da, glaube ich, ist es extrem wichtig, dass Deutschland jetzt nicht sagt, ich muss jetzt sparen, sondern man sollte versuchen, dass wir die großen Probleme, die wir und die großen Herausforderungen, die wir vor uns haben, wirklich gut meistern. Und da müssen wir sehen, dass wir das Geld, was wir wirklich aufnehmen von der staatlichen Seite, geschickt einsetzen und damit halt auch sicherstellen, dass Deutschland aus Sicht der Anleger in den kommenden Jahren ein guter Ort ist, die Gelder anzulegen.
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20: Und jetzt sind Sie ja hier beim Plus-Minus-Podcast und Sie wissen, bei uns kommt keiner weg und raus ohne ein Plus oder ein Minus. Diesmal würde ich mal sagen, ein Ja oder ein Nein. Müssen wir uns Sorgen machen?
2: Unmittelbar noch nicht. Wenn wir aber sorglos weiter handeln, dann wird es ziemlich ungemütlich.
20: Und mich würde noch interessieren, würden Sie bei diesem ganzen Hype auf Staatsanleihen jetzt sowas kaufen, da rein investieren?
2: Man muss immer mit einer gewissen Vorsicht reingehen. Das ist eine komplexe Geschichte. Wir gehen davon aus, dass der Inflationsdruck mittelfristig wieder abnimmt. Die Zentralbanken wahrscheinlich im nächsten Jahr die Zinsen senken können. Und dementsprechend dürften dann auch die Renditen wieder ein Stück weit nach unten gehen und dementsprechend die Kurse für die Staatsanleihen auch wieder etwas steigen. Von daher kann man sich jetzt durchaus auch überlegen, bei gewissen Staatsanleihen zuzugreifen.
20: Danke, Herr Michels, für so viel klare Worte. Plus, Minus, Podcast. Bei uns kriegt ihr immer ein klares Plus, ein klares Minus. Schönen Tag noch.
2: Ihnen auch.
21: Und was ist unser Fazit, Anna? Wenn wir jetzt mal auf diese ganze Folge schauen. Also ich fürchte ja, dass Immobilienkredite teurer werden. Das ist für mich schon mal ein Riesenminus.
20: Ja, und er hat vorhin so ein Stichwort genannt, ne, der Herr Michels, diese Griechenland-Schuldenkrise. Ne, das ist echt noch so ein bisschen so ein Schreckgespenst in meinem Hinterkopf.

0: Und bei so viel Theorie und Wissen heute brauchen wir jetzt noch ein paar handfeste Tipps, was wir hieraus mitnehmen können.
1: Naja, man muss sich einfach klar machen, Staatsanleihen sind so eine Art Schuldschein. Und da muss man sich schon überlegen, wem man jetzt vertrauen kann. Also die Bonität des Landes prüfen. Da gibt es natürlich die Urteile der Ratingagenturen. Dieses AAA ist die beste Bonität. Von einem D vielleicht die Finger lassen. Und lasst euch auch nicht von einer hohen Rendite, die da so am Himmel winkt, verführen.
0: Wo kann ich eigentlich Staatsanleihen kaufen? Geht es einfach über meine Bank oder direkt beim Staat?
1: Nee, früher gab es das. Als Opa noch Staatsanleihen kaufte, da konnte man das beim Staat mal machen. Heute geht das am besten über eine Bank. Dafür braucht man dann natürlich ein Depot. Und dann suchst du dir eine Anleihe aus und kaufst sie.
0: Okay, gibt es das auch als ETF?
1: Ja, gibt es auch. Und zwar in ganz unterschiedlichen Varianten. Es gibt ETFs, die haben zum Beispiel nur Anleihen mit kurzer Laufzeit. Da musst du nicht überlegen, kann ich in 10 Jahren die Anleihe noch halten, sondern es geht dann schneller. Oder die haben einen anderen Mix. Es gibt zum Beispiel europäische Anleihen oder Schwellenländeranleihen. Es gibt auch weltweite Mixe. Man muss sich das einfach genau angucken, welche Anleihen da drin sind. Und natürlich, je nach Bonität der Länder, schwanken dann die Kurse auch mal oder sind stabiler.
0: Und wenn ich jetzt mein Geld vielleicht doch lieber auf Tagesgeld- oder Festgeldkonten lege?
1: Ja, geht auch, natürlich. Und auch da steigen die Zinsen. Da musst du viel vergleichen. Anders geht's nicht. Und wahrscheinlich auch immer mal wieder die Bank wechseln.
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2: Und da gibt's jetzt unsere wöchentlichen Mediathekentipps, wie aus einem ungeliebten Dorfkind der Darknet-Boss Sudo wurde, erzählt eine neue True-Crime-Serie. Ein Dokufilm widmet sich dem Schicksal von Stalins Tochter Svetlana. Und es gibt eine spanische Serie, die sexuelle Gewalt unter Teenagern thematisiert. Die Tipps von Melanie von Bismarck.
4: In einem katalanischen Dorf freuen sich alle auf die Johannisnacht mit dem großen Feuerwerk. Und auf den Tag danach, wenn die Vereinsmannschaft wie jedes Jahr den Castell errichten wird, den traditionellen Menschenturm. Die 13-jährige Manu und ihre Freunde verbringen die Nacht unbeschwert. Sie trinken, feiern eine Pyjama-Party. Am nächsten Tag macht ein Gerücht die Runde.
5: In der Johannisnacht gab es einen sexuellen Übergriff durch 3 Mitglieder unserer Mannschaft. Aber niemand wird was unternehmen, weil der eine der Sohn des Präsidenten ist, die anderen sein Cousin und sein bester Freund.
4: Was ist vorgefallen?
6: Es ist wichtig, dass alles, was du uns heute erzählst, wahr ist.
7: Wir haben das erst nur für so ein typisches Gerede nach der Johannisnacht gehalten, das sowieso nicht wahr ist. Deshalb haben wir das nicht so ernst genommen.
8: Und wir müssen darüber reden, wieso der Name in einer Anzeige wegen eines sexuellen Übergriffs auftaucht.
9: Das muss ein Missverständnis sein.
8: Wer hat was missverstanden?
9: Ich habe überhaupt nichts getan.
4: Nicht nur die beteiligten Familien, auch der eingeschworene Verein wird vom Strudel der Ereignisse erfasst.
7: Unsere Mannschaft ist wie eine Familie.
4: Die 6-teilige Dramaserie Familiengeheimnisse der Filmemacherin Letizia Dolera spürt feinfühlig der Erlebniswelt der Jugendlichen nach und fängt die Hilflosigkeit der Erwachsenen ein. Die Serie, die auch den ungefilterten Internet- und Pornokonsum unter Teenagern thematisiert, stieß in Spanien eine rege Debatte an. Familiengeheimnisse steht bis zum 24. November in der Arte Mediathek.
10: Die Frage, die ich mir eigentlich sehr oft gestellt habe und die so bei mir auch fast jeden Abend aufgetaucht ist: Warum habe ich, Vollidiot, Deutschlands größten Darknet-Marktplatz betreiben müssen?
4: Das Bundeskriminalamt hat die Drogenplattform Deutschland im Deep Web 3 von Anfang an im Visier. Dass ein Schüler aus Niederbayern dahinter steckt, ahnt da noch niemand.
10: Ich war halt einfach der unbeliebte Typ, den man nicht mag, weil er halt einfach anders ist.
4: Der hochintelligente Luis ist 16, da tut sich ihm im Darknet eine neue Welt auf, in der er zum ersten Mal Anerkennung findet. Über seine Plattform verticken Händler im großen Stil Drogen aller Art. In der 3-teiligen True-Crime-Doku Sudo, vom Schüler zum Darknet-Boss, schildert Luis in aller Offenheit seinen Werdegang, wie er selbst drogensüchtig und immer paranoider wurde. Sudo, vom Schüler zum Darknet-Boss, steht für 2 Jahre in der ARD-Mediathek.
2: Melanie von Bismarck war das mit ihren Mediathekentipps.

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1: Um 3 Uhr mit Ronald Lessig. Wer ist für den versuchten Sprengstoffanschlag mit einer Drohne am Flughafen Leipzig-Halle verantwortlich? Die Bundesregierung will Medienberichten zufolge Anfang der Woche offiziell erklären, dass Russland hinter dem Vorfall steckt und auch ankündigen, wie sie darauf reagieren will. Aus Berlin, Katrin Aue.
2: Auf den Medienbericht hin teilt ein Regierungssprecher mit, man beteilige sich nicht an Spekulationen. Zitat: Relevant ist allein die offizielle Zuordnung, die die Bundesregierung nach eigenem Ermessen und unter Abwägung aller Ermittlungsergebnisse vornimmt. Der Bundeskanzler hatte bei der Regierungsklausur in Neu-Hardenberg diese Woche allerdings schon angekündigt, man werde so wörtlich in Kürze eine Aussage treffen, wer hinter den Drohnenvorfällen in Leipzig stecke. Sie werden dafür bezahlen, sagte Friedrich Merz weiter.
1: Bei dem Referendum in Island über die Wiederaufnahme von EU-Beitrittsgesprächen liegt das Ja-Lager nach ersten Teilergebnissen knapp vorn. Nach Angaben des isländischen öffentlich-rechtlichen Rundfunks stimmten bisher gut 51% für die Aufnahme neuer Verhandlungen mit der Europäischen Union, knapp 49% votierten dagegen. Ein endgültiges Ergebnis liegt noch nicht vor. Sollte sich die Mehrheit für den Vorschlag der Regierung aussprechen, könnten die seit 2013 ausgesetzten Beitragsgespräche mit Brüssel wieder aufgenommen werden. Die Deutsche Bahn will nach einem Medienbericht bis 2030 rund 210 Millionen Euro in sauberere Züge und Bahnhöfe sowie mehr Sicherheit investieren. Bahnchefin Paller sagte der Bild am Sonntag, Sauberkeit, Sicherheit und Komfort sollten zum neuen Standard werden. Geplant ist unter anderem, die Zahl der Reinigungskräfte für Bordtoiletten in Fernzügen zu verdoppeln. Zudem sollen ICE- und IC-Züge bei Grundreinigungen intensiver gesäubert werden. Dem Bericht zufolge hat ein bereits laufendes Programm die Zahl der Störungen an Bordtoiletten um ein Viertel reduziert. Borussia Dortmund ist mit einem Sieg in die neue Fußball-Bundesliga gestartet. Die Mannschaft gewann gegen den Hamburger SV mit 2:0. Zuvor hatte Bundesliga-Neuling Elversberg für eine Überraschung gesorgt. Der Aufsteiger schlug Bayer Leverkusen mit 3:2. Die weiteren Ergebnisse: Leipzig, Mönchengladbach 3:0, Berlin-Frankfurt 3:3, Mainz-Paderborn 0:0 und Köln-Hoffenheim 3:2. Das waren die Nachrichten. Das Wetter in Deutschland. Tagsüber im Nordwesten bewölkt und zeitweise Regen, im Rest des Landes heiter bei 20 bis 29 Grad. Am Montag gebietsweise Schauer, teils kräftig bis 27 Grad. Am Dienstag wechselhaft bis 26 Grad. Es ist 3:03 Uhr.
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3: Vorsicht bitte auf der A57 Köln Richtung Krefeld zwischen Kreuz Neuss West und Kreuz Karst gefährdet Aquaplaning die Fahrt. Die A1 Trier Richtung Köln Koblenz ist zwischen Hasborn und Manderscheid nach einem Unfall weiterhin gesperrt. Die A1 Osnabrück Richtung Bremen ist zwischen Holdorf und Lohne-Dinklage nach einem Unfall ebenfalls gesperrt. Die A1 Bremen Richtung Hamburg ist zwischen Harburg und Stillhorn wegen Bauarbeiten bis Montag ca. 5 Uhr gesperrt. Die Umleitung ist die U83. Die A3 Köln Richtung Oberhausen ist zwischen Kreuz Breitscheid und Kreuz Kaiserberg wegen Bauarbeiten bis morgen 20 Uhr gesperrt. Auf der A8 Karlsruhe Richtung Stuttgart ist im Dreieck Leonberg die Überleitung zur A81 Heilbronn wegen einer Baustelle bis Montag früh gesperrt. Der Verkehr wird über die Anschlussstelle Leonberg Ost umgeleitet. Die A42 Emscher Schnellweg Dortmund Richtung Kamp-Lindfort ist zwischen Herne-Horsthausen und Herne-Baukau nach einem Unfall gesperrt. Die A81 Stuttgart-Singen ist zwischen Sindelfingen-Ost und Böblingen-Hulb wegen einer Baustelle in beiden Richtungen bis Montagmorgen gesperrt. Bitte folgen Sie der Umleitung. Berlin, die A100 Stadtring Richtung Wedding ist zwischen Detmolder Straße und Hohenzollerndamm bis Montag 5 Uhr gesperrt. Die A448 Dortmund-Witten Richtung Bochum-West ist zwischen Bochum-Altenbochum und Bochum-Weitmar wegen Bauarbeiten bis Montag 5 Uhr gesperrt. Die A480 Reiskirchen-Gießen ist zwischen Reiskirchener Dreieck und Wettenberg wegen einer Baustelle bis Montag 5 Uhr in beiden Richtungen gesperrt. Es gibt Umleitungen. Und zum Schluss Weißkirchen, die B45 Dieburg Richtung Hanau ist in Höhe A3 Hanau wegen Bauarbeiten noch bis 5 Uhr gesperrt. Soweit der Verkehr. Ihnen eine gute und freie Fahrt.
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3: Und die kommt vom Norddeutschen Rundfunk in Hamburg. Im Studio ist Detlef Karg. Wir begleiten Sie mit unseren Informationen hier noch bis 6 Uhr. Die Hintergründe des gescheiterten Drohnenanschlags am Leipziger Flughafen sind laut einem Medienbericht offenbar aufgedeckt. Russland steckt dahinter. Und die Bundesregierung will sich öffentlich in den kommenden Tagen dazu äußern. Über die seit Jahren bestehende hybride Bedrohungslage hat meine Kollegin Marlies Schaum vom Westdeutschen Rundfunk mit Gerhard Schindler gesprochen. Er war 4 Jahre lang Chef des Bundesnachrichtendienstes und die erste Frage an ihn ganz allgemein war, ob auch er als Profi gelegentlich mit dem Gefühl der Unsicherheit lebt.
4: Ja, ich fühle mich schon unsicher, weil ich glaube, das Gefühl, das die Bürgerinnen und Bürger haben, wenn sie abends die Nachrichtensendungen sehen, dass die Welt aus den Fugen geraten ist, das ist nicht nur ein Gefühl, sondern das trifft zu. Wir haben eine schwierige Lage und ich erlaube mir einfach mal, die Bundesregierung zu loben. Denn das, was Dobrindt da aufgezählt hat, ist genau die richtige Lagebeurteilung. Und jetzt werden auch die richtigen Schlüsse gezogen, nämlich wir müssen standhalten diesem Teil der hybriden Kriegsführung, denn sonst gehen wir unter.
5: Es heißt oft, dass was wir als Öffentlichkeit mitbekommen, wie zum Beispiel in Leipzig, sei nur wenig von dem, was eigentlich im Verdeckten passiert, aber halt verhindert werden kann. Sind da inzwischen die Abwehrmechanismen okay?
3: Und da müssen wir ganz kurz unterbrechen für eine Falschfahrermeldung auf der Schnellstraße B14 Stuttgart-Backnang zwischen Fellbach-Süd und dem Teiler B14 B29 kommt Ihnen ein Falschfahrer entgegen. Ich wiederhole, auf der Schnellstraße B14 Stuttgart-Backnang zwischen Fellbach-Süd und dem Teiler B14 B29 wird uns ein Falschfahrer gemeldet. Vorsicht da in beiden Richtungen und nun weiter im Programm.
4: Das wäre jetzt falsch, wenn ich sagen würde, alles ist okay, sondern man kann und man muss immer besser werden. Aber eins ist auch klar, im Grunde genommen funktioniert unser System. Wir halten Stand, wir rüsten nach militärisch und die Bundesregierung hat ja am 12. August ein großes Gesetzespaket beschlossen für die Ertüchtigung der Nachrichtendienste. Dafür muss sie gelobt werden. Das ist die erste Bundesregierung seit langem, die sowas überhaupt macht. Und insofern sind wir auf dem richtigen Weg, aber wir haben noch lange nicht das Ziel erreicht.
5: Ja, ich frage mich, wie schnell das überhaupt gehen kann, dass sich zum Beispiel auch ein BND auf solche neuen Bedrohungslagen einstellen kann, wenn alles auf einmal so digital stattfindet. Kann so ein großer Behördenapparat das, sich so schnell umstellen?
4: Also das ist ja nicht so, das mal zu verdeutlichen, dass das gestern angefangen hat und muss jetzt übermorgen fertig sein, sondern diese Entwicklung, die hat sich ja aufgebaut. Und die Frage digital, Informationskrieg, Cyberoperationen, Cyber-Einflussoperationen, alle diese Fragen sind ja nicht neu und mit denen hat sich der Bundesnachrichtendienst schon lange befasst. In der Tat schon lange, bevor das ein Thema für die Öffentlichkeitsarbeit war. Die Entwicklung ist rasant, sie ist schnell, sie ist auch quantitativ gefährlich und wir haben in der Tat einen Nachholbedarf und mit diesem neuen Gesetzespaket wird dieser Nachholbedarf geschlossen. Daher großes Lob an die Bundesregierung.
5: Ich denke manchmal ein bisschen fast schon wehmütig an meine 90er Jahre Teenagerzeit zurück und denke, ach, damals war doch alles halb so unsicher und schlimm. Ist das so eine Verklärung oder war irgendwie damals alles viel klarer in den Bedrohungen?
4: Es war alles viel klarer, denn heute wehren sie sich gegen Gefahren, die sie schwer einschätzen können. Wer steckt hinter einem Cyberangriff? Da sagt man jetzt gleich, boah, das waren die Russen. Aber man braucht Beweise, belegbare Beweise, um international agieren zu können. Und das fällt schwer. Wer steckt eigentlich hinter einem Anschlag? Ist es ein Einzeltäter oder ist es ein Netzwerk? Man braucht Beweise, um das belegen zu können. Aber wie will man Beweise in einem riesigen Internet, wo man sich optimal verstecken kann, in Anführungszeichen, finden. Das heißt, sie brauchen neue Module, sie brauchen neue Abwehrmechanismen, um vor die Welle zu kommen und nicht hinter der Welle herzulaufen. Und das ist bei der neuen globalisierten Kommunikationswelt mit Milliarden von Daten und Milliarden von Nutzern sehr schwer.
5: Ja, ich meine, wie gehen Sie damit um, wenn Sie zum Beispiel rund um Köln wandern und sich das alles durch den Kopf gehen lassen und was Sie alles wissen, was im Hintergrund alles passieren kann, blenden Sie sowas aus? Können Sie sich dabei nur entspannen?
4: Also wenn Sie das nicht können, dann wären Sie für diese Aufgabe falsch. Sie müssen ja auch irgendwann mal vernünftig schlafen und müssen sagen, okay, alles läuft gut. Es kann alles besser werden, aber natürlich brauchen Sie auch ein Stück weit abschalten. Deshalb wandere ich auch sehr, sehr gerne mit meiner Tochter und so sind wir ja einmal rund um Köln gewandert.
5: Ja, und haben davon berichtet. Ich wünsche Ihnen auf jeden Fall viele schöne Wanderungen und dass Sie das hinbekommen mit dem Verdrängen, weil Sie haben natürlich recht, man kann nicht permanent drüber nachdenken, was alles passieren könnte, dann kann man ja nicht nach vorne gucken und weiterleben. Ne? Aber tatsächlich, die Bedrohungslage, sagen auch Sie, ist handfest eine andere heute als sogar noch zu Ihren Zeiten als BND-Chef.
4: Ganz genau, die Bedrohungslage ist stärker geworden. Und was wir brauchen, vielleicht gestatten Sie mir noch diesen Hinweis, wir brauchen natürlich militärische Stärke, um standhalten zu können. Aber viel, viel wichtiger ist die mentale Resilienz der Bevölkerung. Wir sehen in der Ukraine, wie sich ein Volk wehrt, mit dem Kopf auch wehrt. Und ohne mentale Resilienz werden wir verlieren. Wir brauchen den Willen der Bevölkerung, sich verteidigen zu wollen. Und da müssen wir noch dran arbeiten.
3: Sagt Gerhard Schindler. Er war 4 Jahre lang Chef des Bundesnachrichtendienstes. Und wir bleiben in der Nähe dieses Themas. Auch Hacking gehört ja zur hybriden Bedrohung. Und nicht immer sind es Staaten, die diese Angriffe verüben, sondern oft auch Kriminelle. Öffentliche Einrichtungen in Deutschland sind immer wieder Ziel. Jetzt etwa das Netz des Landes Berlin. Am Freitag bestätigte der Senat offiziell, dass die Stadt erpresst wird. Die Hacker haben Daten gestohlen und wollten diese verkaufen. Sie werden auch im Darknet angeboten. Der Senat aber lehnt eine Zahlung ab. Was ist bekannt und wie geht's weiter? Sabine Müller berichtet.
6: Als der regierende Bürgermeister Kai Wegner und Innensenatorin Iris Spranger am Freitagnachmittag die Öffentlichkeit informieren, bleiben sie stumm zu den Tätern und ihren Forderungen. Nur bei Spranger schimmert kurz durch, dass für die gestohlenen Daten Geld gefordert wird.
7: Egal in welcher Höhe und wie die Erpressung stattfindet.
3: Und jetzt müssen wir noch einmal drüber gehen. Wir haben einen Falschfahrer auf der A8 Saarlouis-Karlsruhe. Zwischen Dreieck Friedrichsthal und Zweibrücken Ernstweiler kommt Ihnen ein Falschfahrer entgegen. Fahren Sie da äußerst rechts und überholen Sie nicht. Ich wiederhole, auf der A8 Saarlouis-Karlsruhe zwischen Dreieck Friedrichsthal und Zweibrücken Ernstweiler ist ein Falschfahrer unterwegs. Vorsicht in beiden Richtungen. Und wenn Sie in Westdeutschland unterwegs sind, achten Sie auf Aquaplaning auf der A57. Im Raum Neuss wird es gemeldet und auf der A61 Koblenz-Mönchengladbach zwischen Türnich und Kreuzkerpen gefährdet Aquaplaning die Fahrt und nun weiter im Programm.
8: Die hat zum Beispiel auch schon die Landeshauptstadt Stuttgart angegriffen und eben auch erpresst und verschiedene öffentliche Einrichtungen in den letzten Jahren, Monaten angegriffen. Und es gab da durchaus ein sehr ähnliches Muster, was wir jetzt hier in Berlin auch sehen.
6: In den Briefings, die der Senat unter anderem den Vorsitzenden der Abgeordnetenhausfraktionen gab, fiel der Name Resida nach RBB-Informationen nicht. Es gab aber den Hinweis auf die Cyberattacke in Stuttgart. Auf deren englisch verfassten Darknet-Seite hieß es am Freitag, 7 Tage lang könne auf die exklusiven, einzigartigen und beeindruckenden Daten geboten werden. Gegenüber dem RBB hatten Insider von mindestens 100.000 gestohlenen Dateien gesprochen. Die Resida-Gruppe spricht von mehr als 1,4 Millionen Files scanned, durchsuchten Dateien. Darunter angeblich Finanzdokumente, Verträge, Personalakten, Passwörter, Bankkontonummern sowie Pass- und Personalausweisdaten. Besorgniserregend klingt auch, dass die Hacker angeblich Analysen zur Verletzlichkeit von Berlins Wasserversorgung haben. Als Beleg für den erfolgreichen Hack werden Ausschnitte aus verschiedenen Dokumenten gezeigt. Ob diese authentisch sind, kann der RBB nicht beurteilen. Dass sich der Berliner Senat von den Hackern nicht erpressen lassen will, sieht IT-Sicherheitsexpertin Kastel als richtige Strategie.
8: Weil dieses Geschäftsmodell wirklich erst dadurch ermöglicht wird, weil es eben immer wieder Geldzufluss für diese Banden gibt. Wenn keiner mehr zahlt, ist dieses Geschäft auch irgendwann, sagen wir, ausgetrocknet.
6: Wenn das Land Berlin sich tatsächlich nicht erpressen lässt, könnten allerdings andere die gestohlenen Daten kaufen, glaubt Cyber-Expertin Kastel, etwa kriminelle Gruppen. Und dann zum Beispiel die sensiblen Personen, personenbezogenen Daten für ihre Machenschaften nutzen.
3: Aus Berlin berichtete Sabine Müller.
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3: Und es wird gleich 3:15 Uhr, 3:15 Uhr. Seit Ende Februar führen die USA einen Krieg gegen den Iran. Die Kampfhandlungen ruhen weitgehend. Sie haben beiden Seiten mittlerweile wenig gebracht und den USA vor allem einen Ansehensverlust. Dann kündigte US-Präsident Trump in der ihm eigenen Weise nie dagesehene Wirtschaftssanktionen an. Das Problem, die haben auch in den vergangenen Jahrzehnten wenig bewirkt. Der Iran will sich auf seine Weise zur Wehr setzen und kündigte entsprechende wirtschaftliche Maßnahmen an. Mehr von Tina Fuchs.
9: Die Islamische Republik werde sich zentral auf ihre Widerstandswirtschaft konzentrieren, so Irans oberster Führer Mojtaba Khamenei in einem Messenger-Dienst. Und weiter: Der Iran werde den Dollar schrittweise aus seiner zentralen Rolle verdrängen. Das amerikanische Finanzministerium hatte zuvor vorgeschlagen, der Misr Bank der Vereinigten Arabischen Emirate den Zugang zu US-Finanzinstituten zu sperren. Die Bank sei ein entscheidender iranischer Knotenpunkt zum US-Dollar. Allein zwischen 2024 und 2026 hätte die Misr Bank 1,8 Milliarden Dollar für 100 iranische Unternehmen verarbeitet. Diese Firmen seien Tarnfirmen des iranischen Verteidigungsministeriums und der Islamischen Revolutionsgarde, um Sanktionen zu umgehen und Geld im Auftrag des obersten Führers Khamenei zu waschen. Amerikas Finanzminister Bessent hatte anfangs der Woche gewarnt, Finanzinstitute weltweit seien US-Sanktionsrisiken ausgesetzt. China, die Türkei und der Irak gehören zu den größten Handelspartnern des Iran. Bereits zuvor hatten die Vereinigten Arabischen Emirate angekündigt, alle Handels- und Finanztransaktionen mit dem Iran einzustellen. Irans Ayatollah Khamenei hatte in einem weiteren Post, der sich offenbar an Amtsträger des Regimes richtet, davor gewarnt, sich über die sich verschlechternde wirtschaftliche Lage des Landes zu äußern. Er räumte dabei ein, dass der Iran mit Arbeitslosigkeit und hohen Preisen zu kämpfen habe. Es ist unklar, ob Khamenei oder sein nächster Umkreis diese Posts schreibt. Berichten zufolge soll er während des Krieges schwer verletzt worden sein.
3: Ein Bericht von Tina Fuchs. Am vierten Tag nach der Sturzflut im Grenzgebiet von Nepal und Tibet werden weiterhin rund 3000 Menschen vermisst, sagen die Behörden. Die Zahlen waren am Freitag erheblich in die Höhe gestiegen. Bisher wurden knapp 700 Tote aus Nepal gemeldet. Aus dem chinesisch verwalteten Tibet hingegen bisher nur 7. Mehr von Lena Bodewein.
10: Der Anblick von blauen Leichensäcken wird häufiger, je weiter die Rettungs- und Bergungsarbeiten im Katastrophengebiet fortschreiten. Viele Menschen suchen verzweifelt auf den Listen, die an den Krisenzentren aushängen, nach den Namen ihrer Angehörigen. Wer dort steht, wurde gerettet. Meine Familie steht nicht drauf. Rani Gupta hat die Listen vergeblich durchgesucht, erzählt sie einem Reporter der Nachrichtenagentur Reuters. Sie haben sogar Fotos aufgehängt, aber wir wissen nichts. Es sind schon 3 Tage vergangen und es gibt keine Neuigkeiten über irgendeines meiner Familienmitglieder. Werde ich sie wiedersehen? Es ist niemand mehr da. Ich bin jetzt die Einzige hier. Ich weiß nicht, wohin ich gehen oder was ich tun soll. Nach wie vor ist die Lage unübersichtlich, da viele der abgelegenen Regionen in den Bergen komplett abgeschnitten sind, ohne Kommunikation, ohne Strom. Sie sind nur per Helikopter zu erreichen. Die nepalesische Armee fliegt unaufhörlich Hilfsgüter dorthin, wo keine Straßen mehr hinführen. Die Sturzflut vom Mittwoch hat Wege und Brücken zerstört. Gleichzeitig bringen sie Gerettete per Hubschrauber in die Notlager oder weiter nach Kathmandu in die Krankenhäuser der Hauptstadt. Während dieser Teil der Rettungsarbeiten von Nepal alleine koordiniert und bewältigt wird, benötigt das Land spezialisierte ausländische Hilfe bei der Bergung aus Tunneln, beim Transport sowie bei der Identifizierung und Lagerung von Leichen. Das sagte der Außenminister der Nachrichtenagentur Reuters. Allein 900 Mitarbeitende der Wasserkraftwerke werden vermisst, viele von ihnen in Tunneln. Der Schlamm, den die Sturzflut mit sich gebracht hat, erschwert die Rettungsarbeiten nach wie vor. Mit Baggern und Räumfahrzeugen kämpfen sich Helfer und Soldaten vor. Oder sie kriechen auf allen Vieren über den Schlick zu Menschen in Tunneln, arbeiten sich vorsichtig vor und ziehen sie heraus. Neue Satellitenaufnahmen vor und nach der Sturzflut vom Mittwoch verdeutlichen das Ausmaß der Zerstörung. Wasserkraftwerke, große Industrieareale, Dörfer am Fluss, Siedlungen mit vielen rot- oder blau gedeckten Häusern sind auf Aufnahmen aus dem vergangenen Monat noch zu sehen. Aktuelle Bilder zeigen nur Schlamm, Geröll und Wasser über eine Breite von mehreren hundert Metern. Ich hatte die Hoffnung völlig aufgegeben, weil ich meine Kinder verloren hatte. Ich dachte, mein Leben hätte keinen Sinn mehr. Mati Maya Tamang hat überlebt und beschreibt, wie sie verzweifelt nach ihren beiden Kindern gesucht hat. Ich bin durch einen Dschungel gelaufen, voller Blutegel, habe Flüsse überquert. Endlich habe ich meine beiden Kinder gefunden. Sie waren verletzt und voller Schramm, aber sie wurden gefunden. Mein älterer Sohn ist schwer verletzt, sein Bein ist gebrochen. Man konnte ihn hier in Bhatar nicht behandeln. Deshalb wurde er in das Unfallkrankenhaus in Kathmandu gebracht, wurde mir gesagt. Ich frage mich, wann werde ich ihn endlich wiedersehen? Mati Maya Tamang hat ihren Sohn wiedergesehen. Noch gibt es Geschichten voller Hoffnung.
3: Lena Bodewein informierte, und wir bleiben bei diesem Thema. Nach der Sturzflut in Nepal und Tibet gibt es von überall her Hilfe, unter anderem auch aus Bayern. Frank Jordan mit einem Überblick von dort.
11: Menschen, die zunächst ungläubig auf die Wassermassen starren und dann um ihr Leben rennen. Tonnenschwere Felsbrocken, die durch die Luft geschleudert werden. In Sekunden begräbt die Schlammflut alles unter sich. Detlef Gück aus Deggendorf kennt das. Er war als Arzt mehrfach in Nepal, auch vor 16 Jahren, als dasselbe passierte.
12: Das ist ja so eine Urgewalt. Die Massen kommen auf einen zu. Das hat man in den Medien ja gesehen, wie die Brücken wie Plastikspielzeug weggeschwemmt worden sind. Gell? Also wenn es passiert, hat man keine Chance, irgendwie wegzukommen.
11: Der Niederbayer ist der Region sehr verbunden. Gück hat vor 20 Jahren in seiner Heimatstadt Deggendorf den Verein Die Kleine Hilfe gegründet, um Menschen in Nepal zu helfen. Seine Kinderzentren, die er dort aufgebaut hat, sind von der aktuellen Katastrophe nicht betroffen. Für Detlef Gück kein Trost.
13: Ich finde es entsetzlich. Und wenn man diese Naturgewalten selber schon mal miterlebt hat, ist es zum Heulen einfach.
11: Thomas Meyer ist für die Hilfsorganisation Humedica mit Sitz in Kaufbeuren gerade in Nepal vor Ort.
14: Wir geben die Hoffnung nicht auf, noch mehr Leute zu finden oder dass Leute auch noch in den Wäldern sind oder auf dem Rückweg und versuchen, von den Bergen runterzukommen.
11: Auch der Verein aus dem Allgäu will helfen. Die Menschen bräuchten dringend sauberes Wasser und Hygieneartikel. Humedica packe dazu gemeinsam mit Partnerorganisationen gerade alles Nötige, erklärt Thomas Meyer. Für die Hilfsmannschaften gäbe es aber ein Problem.
14: Wir haben über 80 Brücken verloren. Das heißt, der Zugang zu diesen Gebieten ist unheimlich schwierig.
11: Parallel zu den Hilfsmaßnahmen und Aufräumarbeiten wird nach der Ursache des Unglücks gesucht. Nach Angaben der nepalesischen Katastrophenschutzbehörde könnte der Abbruch eines Gletschers die Sturzflut ausgelöst haben. Durch den Klimawandel würden sich solche Ereignisse häufen, erklärt Andrea Fischer von der Akademie der Wissenschaften in Innsbruck.
15: Jetzt in Zeiten des Klimawandels beobachten wir leider oft das Phänomen, dass am Untergrund angefrorene Gletscher, die sich in großen Höhen befinden, sich erwärmen und beginnen am Untergrund zu rutschen.
11: Die Forscherin befürchtet, dass es sich nicht um ein isoliertes Ereignis handelt, sondern dass noch weitere Felsen auftauen und sich weitere Gletscher in Bewegung setzen.
3: Frank Jordan informierte.
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3: Heute vor 25 Jahren stellte die Europäische Zentralbank die neuen Euro-Banknoten und ihre Sicherheitsmerkmale der Öffentlichkeit vor. Reinhard Bartusch blickt zurück.
16: Noch 4 Monate, dann sollen die Europäer den Euro in der Hand halten können. Doch an diesem 30. August 2001 geht es erstmal um Design, Scheindesign.
17: Wahnsinn, ein wahnsinnig prickelndes Gefühl auch.
16: Die ersten Euro-Banknoten werden präsentiert und der Präsident der Landeszentralbank NRW, Eberhard Heinke, gerät, nun ja, in Ekstase.
17: Dies ist jetzt ein historischer Moment für uns alle, diese Scheine in die Hand nehmen zu können, die Münzen zu sehen. Es ist eine neue Welt, es ist ein neuer Anfang, den wir begehen, ein europäischer Anfang.
16: Zur Feier des Tages hat sich die Europäische Zentralbank in Frankfurt einwickeln lassen, in lila.
18: In diesem Moment wird das lilafarbene Band, welches rund um die Europäische Zentralbank gespannt ist, gelöst. Zum Vorschein kommen übergroße Euro-Geldscheine. Sie werden für 300 Millionen Menschen in Europa das alleinige Zahlungsmittel ab dem 1. Januar 2002 sein.
16: Da hängen sie an der EZB-Fassade, die großen 7. Banknoten im Wert von 5, 10, 20, 50, 100, 200 und 500 Euro. Je höher der Wert, desto größer die Note. Für den schönen Schein sorgt der österreichische Designer Robert Kalina. Vorn sieht man darauf Fenster und Tore, Brücken auf der Rückseite. Alles Bauwerke, die es in Wirklichkeit nicht gibt. Echte Bauten wollte man nicht. Franzosen hätte das Brandenburger Tor womöglich missfallen können, den Deutschen der Arc de Triomphe.
19: 300 Millionen Menschen, verbunden durch eine gemeinsame Währung. Der Euro, unser Geld.
16: Die EZB bringt Werbespots für die neue Währung in Umlauf. Damit der Schein nicht trügt, werden ihm im Vergleich zur D-Mark neue Sicherheitsmerkmale verpasst. Spezialfolie mit Hologramm, Strichcode, Perlglanzstreifen, Folienstreifen und einiges mehr. Zu Beginn nicht alles waschecht, auf Baumwollpapier. Fühlen, sehen, kippen lautet das Rezept für die Echtheitsprobe.
20: 3, 2, 1, der Euro ist da!
16: Am 1. Januar 2002 bringt die Europäische Zentralbank den Euro unter die Leute. 61 Milliarden Euro in bar. Die Skepsis ist groß. Wie wird das neue Geld angenommen?
21: Ich denke schon, dass Europa etwas näher zusammenrückt, als es bisher der Fall war.
22: Ich freue mich drauf. Ich freue mich vor allen Dingen drauf, dass ich in Europa rumreisen kann mit einer Währung und die dort ausgeben kann.
16: Es wird auch gemeckert, teilweise zu Recht, über den Teuro. Aber dafür kann der Designer ja nichts. Ende 2026 will die EZB über eine neue Generation von Scheinen entscheiden. Mögliche Motive? Vögel, Flüsse, berühmte historische Persönlichkeiten aus Wissenschaft und Kultur. Vorgestellt wurden die ersten Euro-Banknoten am 30. August 2001, heute vor 25 Jahren.
3: Und das war Reinhard Bartusch mit seinem Stichtag.
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23: Mit Holger Gerska. Sportlich war es ein perfekter Saisonstart für Borussia Dortmund. 2:0 gegen den HSV, ein ungefährdeter Sieg. Vor allem von den ersten 45 Minuten schwärmte der Dortmunder Waldemar Anton.
24: Eine perfekte erste Halbzeit. Also ich glaube nicht zugelassen. Einige Möglichkeiten erspielt, sogar hätten sogar den Sack zumachen müssen in der ersten Halbzeit. Ja, und dann zweite Halbzeit wurden wir ein bisschen unsauber. Aber gut, am Ende mit einem Mann weniger verteidigt, kaum was zugelassen. Und das ist das Entscheidende, dann die drei Punkte.
23: Aber es gab auch eine rote Karte für Inacio, der dies mit einem Flaschenwurf auf das Vereinslogo quittierte, und eine Verletzung des Griechen Konstantelias. Beim Schützen des 2:0 besteht der Verdacht auf Kreuzbandriss. Der Hamburger Mittelfeldspieler Nikolai Remberg haderte mit der Leistung seiner Mannschaft in der ersten Halbzeit.
25: Ich glaube, wenn du mit 1:0 in die Pause gehst, ist es noch okay. Dann kriegst du kurz vorher noch das 2:0, das ist dann schon bitter. Aber wie die Jungs aus der Halbzeit rausgekommen sind, finde ich trotzdem bemerkenswert. Da haben wir es deutlich, deutlich besser gemacht. Aber klar, wenn du die erste Halbzeit hier, würde ich mal sagen, ein bisschen verschläfst, dann wird es schwer, hier was mitzunehmen.
23: Für die Überraschung des ersten Bundesliga-Samstags der Saison sorgten somit die Aufsteiger. Die SV Elversberg gewann gleich das erste Bundesligaspiel der Vereinsgeschichte nach einem 3:0-Zwischenstand letztlich mit 3:2 gegen Leverkusen. Und auch der SC Paderborn punktete beim 0:0 in Mainz. Souverän spielte RB Leipzig. 3:0 gegen Mönchengladbach beim Trainerdebüt von Martin Demichelis.
26: Ich werde diesen Tag nicht vergessen. Was von einer Choreografie, was die Leistung von der Mannschaft. 3 Punkte, 3 Tore. Zu Union gespielt. Perfekt gelaufen, kann man sagen.
23: Nicht ganz so perfekt der Einstieg von Union Berlin und Eintracht Frankfurt. Beide Teams trennten sich 3:3. Und auch in Köln gab es viele Tore. Der FC setzte sich im Endspurt 3:2 gegen Hoffenheim durch. Apropos viele Tore. Die zweite Liga ist dann noch etwas spektakulärer unterwegs. Am Nachmittag gewann der VfL Wolfsburg mit 5:2 in Karlsruhe. Heidenheim setzte sich mit 5:3 gegen Dresden durch. Und Fürth gewann 4:3 in Cottbus. Und am Abend setzte dann der 1. FC Nürnberg das Toreschießen gegen Arminia Bielefeld fort. Oliver Tubenauer mit den Einzelheiten.
27: 4:1, der klare Sieg gegen Arminia Bielefeld, obwohl die Bielefelder durchaus mitgespielt haben. Aber Nürnberg schon in der 11. Minute durch Soma mit einem schnellen Lauf mit 1:0 in Führung gegangen. Dann 22. Minute Tim Janisch mit einer Direktabnahme unten links zum 2:0. In der 38. Minute dann Adam Makiev mit einem Fernschuss. Und Makiev, was auch in der 67. Minute einen draufsetzte, diesmal kein abgefälschter Schuss, aber ein Schuss wie ein Strich zum 4:0. Schöner Zwiebel aus Nürnberger Sicht, das 4:1 durch Marius Wöhr nach einem unnötigen Ballverlust der Nürnberger überlupfte er Nürnbergs Torhüter Jan Reichert.
23: Damit zu den Weltmeisterschaften dieses Wochenendes. Kanu-Weltmeisterin wurde erstmals im Einer Pauline Jaksch. Im olympischen K1 über 500 Meter feierte die Berlinerin einen souveränen Staatszielsieg.
1: Das ist schon mega, aber ich kann es nicht selber gar nicht glauben. Und ja, danke an alle, die hier sind. Meine Familie, mein Cousin, das ist der Hammer. Also Wahnsinn, ich bin sprachlos.
23: Zwei Medaillen steuerten paralympische Kanutinnen zur WM-Bilanz von Poznan bei. In unterschiedlichen Startklassen paddelten Anja Adler und Felicia Labera zu Bronze. Bei der Ruder-WM in Amsterdam standen die Finalläufe der Vierer auf dem Programm mit einer deutschen Medaille. Der Doppelvierer der Männer freute sich über Silber. Einer Olympiasieger Oliver Zeidler gewann seinen Halbfinallauf und steht damit im Finale. Finale ist auch das Stichwort für die Hockey-WM. Die deutschen Männer treffen im Endspiel auf Spanien. Aus Belgien berichtet Christina Schröder.
2: Mit den Spaniern haben die deutschen Hockeyspieler noch eine Rechnung offen. Das Duell in der Zwischenrunde war das einzige Spiel, das Deutschland in diesem Turnier bislang verlor. Doch es war der Dämpfer, den sein junges Team laut Bundestrainer André Henning gebraucht hatte. Ohne dieses Spiel würde man nicht im Finale stehen. Seine Mannschaft habe unglaublich viel aus dieser Partie mitgenommen. Diese Höchstleistung wird auch gegen Spanien vonnöten sein, um nicht nur den Titel zu verteidigen, sondern auch mit einem möglichen vierten WM-Triumph mit Rekordsieger Pakistan gleichzuziehen.
23: Dieses WM-Finale im Hockey beginnt um 16.30 Uhr. Weltmeister bei den Frauen wurde Argentinien mit einem Finalsieg gegen die Niederlande.
3: Soweit Holger Gersker und der Sport.
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4: Um 3.30 Uhr mit Ronald Lessig. Die Bundesregierung macht einem Medienbericht zufolge Russland für den Drohnenvorfall am Flughafen Leipzig-Halle verantwortlich. Nach Informationen der Welt am Sonntag will Kanzler Merz das in den nächsten Tagen offiziell verkünden. Dann wolle er auch mitteilen, mit welchen Maßnahmen die Regierung darauf reagieren werde. Das Blatt beruft sich auf mehrere Personen, die mit dem Vorgang vertraut seien. Merz hatte bereits Anfang der Woche erklärt, die Regierung wisse, wer hinter den Vorfällen stecke und werde das in Kürze öffentlich machen. Israels Regierungschef Netanyahu hat Gewalttaten israelischer Siedler gegen Palästinenser im Westjordanland scharf verurteilt. Er sei entschieden gegen die Gewalttaten einer so wörtlich Handvoll Randalierer in den Dörfern Kusra und Jalut. Aus der Nachrichtenredaktion Aline Braun.
5: Die Täter verstießen gegen das Gesetz und schadeten Israels Ansehen in der Welt, sagte Netanyahu. Dass er öffentlich Kritik an den Siedlern übt, kommt eher selten vor. In Kusra hatten gestern zahlreiche israelische Siedler Palästinenser angegriffen. Bewohner und die israelische Armee berichteten von Steinwürfen und Pfefferspray. Einige Siedler verschanzten sich in einem palästinensischen Haus, während sich dort noch die Bewohner aufhielten. Auch im nahegelegenen Jalut griffen Siedler nach Angaben der palästinensischen Nachrichtenagentur Wafa eine Familie sowie Journalisten an. Nach internationalem Recht sind alle israelischen Siedlungen in dem Palästinensergebiet illegal.
4: Im Katastrophengebiet im Himalaya erschwert schlechtes Wetter die Suche nach Überlebenden. Die Rettungsteams mussten gestern zwischendurch ihren Einsatz unterbrechen wegen starker Regenfälle und Nebel, hieß es von den Behörden in Nepal. Durch die Sturzflut am Mittwoch sind nach aktuellen Angaben mehr als 670 Menschen ums Leben gekommen, etwa 3000 werden noch vermisst. Einen Tag nach dem Tod von König Harald hat sich sein Sohn, Norwegens neuer König Håkon, erstmals in einer Rede an die Nation gewandt. Sein Vater habe die Familie stets daran erinnert, dass jeder seinen eigenen Weg finden müsse, sagte der 53-Jährige. Jetzt sei er an der Reihe. Håkon übernahm den traditionellen Wahlspruch seines Vaters und Großvaters, alles für Norwegen. Heute werden zahlreiche Kirchen und alle 11 Kathedralen Trauergottesdienste ausrichten. Das Wetter in Deutschland. Tagsüber im Nordwesten bewölkt und zeitweise Regen, im Rest des Landes heiter bis wolkig, 20 bis 29 Grad. Am Montag gebietsweise Schauer oder Gewitter, 18 bis 27 Grad und am Dienstag im Norden wechselhaft, im Süden heiter, 19 bis 26 Grad. Das waren die Nachrichten.
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3: Vorsicht bitte auf der A57 Köln-Krefeld zwischen Kreuz Neues West und Kreuz Karst Aquaplaning. Ebenfalls Aquaplaning auf der A61 Koblenz-Mönchengladbach zwischen Türnich und Kreuzkerpen. Vorsicht also dort. Die A1 Trier Richtung Köln-Koblenz ist zwischen Hasborn und Manderscheid nach einem Unfall weiterhin gesperrt. Und die A1 Osnabrück Richtung Bremen ist zwischen Holdorf und Lohne-Dinklage nach einem Unfall ebenfalls weiterhin gesperrt. Das war es aktuell vom Verkehr. Ihnen eine gute und freie Fahrt.
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3: Im Studio ist Detlef Karg. Willkommen. Die politische Sommerpause ist fast zu Ende in dieser Woche. Da traf sich ja die Bundesregierung zu einer Klausur und dann noch die Fraktionsvorstände der Koalitionsfraktionen. Erklärtes Ziel ist es, die Sozial- und Wirtschaftsreformen bis zum Jahresende wirklich umzusetzen. Im ARD-Interview der Woche hat meine Kollegin Lissi Kaufmann aus unserem Hauptstadtstudio mit dem SPD-Chef und Finanzminister Lars Klingbeil über die Regierungsarbeit gesprochen.
6: Hinter Ihnen liegt eine Woche mit einer zweitägigen Kabinettsklausur auf Schloss Neuhardenberg in Brandenburg. Eine Klausur, die Einigkeit in der Regierung signalisieren sollte. Manche haben sich da morgens zum Joggen getroffen. Und Sie waren mit SPD-Kollege Umweltminister Carsten Schneider Rennradfahren. Wo war ich der Kanzler?
7: Also zum Triathlon würde jetzt passen, er war schwimmen, aber ich habe da keine Hinweise drauf. Die waren, glaube ich, abends ein bisschen länger zusammengesessen und...
6: Und Sie sind eher der Typ früher Vogel und früh aufs Rennrad?
7: Nee, früh raus ist für mich auch schwierig, aber ich hatte es mir fest vorgenommen mit Carsten Schneider, dass wir haben so eine Radfahrtradition und wir wollten mal wieder unbedingt Radfahren und dann sahen wir die Chance, da um 6.15 Uhr auf die Räder zu steigen. Und dann weiß ich immer schon, du bist den Abend vorher vernünftig und bin sehr früh ins Bett gegangen.
6: Da wurde ein internes Papier aus Ihrem Hause geleakt. In dem wird vorgeschlagen, auch Getränke mit Zuckeralternativen, also auch Cola Zero, zu besteuern, wenn denn dann die geplante Zuckersteuer kommt. Sie sagen einen Tag später, nachdem es heftige Kritik auch daran gab, ich habe das Papier nie gesehen. Zuckersteuer auf Cola Zero kommt natürlich nicht, aber intern wird man ja wohl noch diskutieren und Vorschläge unterbreiten dürfen. Nach außen wirkt es natürlich maximal unglücklich und es gibt ja auch andere Fälle. Wir haben es gesehen beim Heizungsgesetz von Robert Habeck. Wenn Papiere sehr früh geleakt werden, kann es auch ziemlich nach hinten losgehen und das ist sehr, sehr gefährlich für eine Regierung. Wie passiert sowas?
7: Das kann ich nicht genau sagen, aber ich will Ihnen schon sehr klar sagen, dass ich erstmal von den Beamten im Finanzministerium, und das war ja nicht nur bei uns, sondern es war auch das Gesundheitsministerium, das Landwirtschaftsministerium, also verschiedene Ministerien, die damit befasst waren, die müssen alles prüfen und aufschreiben. Und wenn ich auf andere Länder gucke, wo es eine Zuckersteuer gibt, dann ist da teilweise auch in der Tat umfasst, dass auch zuckerfreie Getränke oder Getränke ohne Zucker von der Zuckersteuer, dass die beinhaltet sind. Und das haben die damit vorgeschlagen. So,
6: das
7: aber
6: mag ja
7: aber
6: alles.
7: Der normale Ablauf ist ja, es wird was vorbereitet und am Ende liegt es dann beim Minister und dann entscheidet der, geht jetzt ein Gesetz ins Kabinett oder nicht. Und das war noch gar nicht ansatzweise so weit. Und deswegen geht viel Vertrauen kaputt, wenn solche Papiere dann durchgestochen werden.
6: In der Tat, aber wie unterbindet man denn sowas? Von wem kommt das denn? Es muss ja irgendeine Quelle geben, die da offensichtlich Interesse daran hat. Es ist ja auch nicht das erste Mal, dass das aus Ihrem Hause passiert.
7: Ich kann Ihnen das nicht sagen und es ist doch gar nicht klar, ob es aus meinem Hause kommt, weil es ein Arbeitsprozess unter mindestens 4 Ministerien plus, ich glaube, Kanzleramt ist. Also das haben schon dann noch viele Leute in der Regierung, die das auf Fachebene abstimmen. Und ich kann jetzt nicht den Detektiv spielen und versuchen rauszukriegen, wo es ist. Ich kann aber nur generell sagen, für die Stabilität einer Regierung und damit auch für das Arbeiten in einer Demokratie ist eine solche Durchstecherei schwierig. Es braucht Transparenz, es braucht Räume, aber auch in denen man vertraulich Dinge miteinander abwägen kann. Und dann gibt es am Ende politische Entscheidungen. Und eine Zuckersteuer auf zuckerfreie Getränke hätte ich niemals im Kabinett vorgeschlagen und habe jetzt ja auch sehr deutlich gemacht, dass es diesen Vorschlag nicht geben wird.
6: Herr Klingbeil, kommen wir zur Steuerreform. Die soll kommende Woche ins Kabinett. Vor allem Familien sollen entlastet werden. Das betonen Sie ja auch immer wieder. Wo nicht entlastet wird, ist bei der kalten Progression. Die kalte Progression, das ist so eine Art heimliche Steuererhöhung, wenn in Zeiten von der Inflation die Menschen mehr Gehalt bekommen, dann aber vielleicht in eine andere Steuerklasse reinrutschen, einen anderen Steuertarif und dann am Ende mehr Steuern zahlen und gar nichts von ihrem Mehrgehalt eigentlich spüren. Da wird also nicht entlastet. Alle anderen Minister in den 11 Jahren vor ihnen haben entlastet und sind darauf eingegangen. Jetzt wird das nicht gemacht. Wie erklären Sie diese Ungerechtigkeit?
7: Ich muss ein bisschen korrigieren. Wolfgang Schäuble hat das als Finanzminister auch nicht umgesetzt einmal. Also es gab das durchaus, dass die kalte Progression nicht so umgesetzt wurde, wie Sie das jetzt erwähnt haben. Und es hat schlichtweg zu tun auch mit der finanziellen Situation, in der wir sind. Wir haben eine sehr schwierige Haushaltslage. Wir haben ein Defizit vorgefunden für das Jahr 2027 von ursprünglich 34 Milliarden. Diese Lücke konnte ich jetzt bei der Aufstellung des Haushaltes schließen. Aber ich habe eben auch deutlich gemacht, eine Steuerreform darf die Lücke nicht jetzt nochmal riesig vergrößern und erweitern. Und deswegen haben wir hart gerungen, das war ja auch öffentlich sichtbar. Die kalte Progression wird für Teile der Bevölkerung, nämlich gerade für die kleinen und mittleren Einkommen, wird da was gemacht. Aber der Hauptschwerpunkt bei dieser Steuerreform liegt nicht bei Menschen, die Spitzenverdiener sind. Die müssen eher mehr bezahlen durch die Reform der Reichensteuer. Also die wirklich gut verdienen, aber wir entlasten bei kleinen und mittleren Einkommen und wir entlasten vor allem bei Familien.
6: Aber
7: und das ist der Kompromiss, den wir in der Regierung errungen haben.
6: Bei mittleren Einkommen sprechen wir auch von Singles, die vielleicht 50.000 Euro im Jahr verdienen. Die werden in so einem Falle von einer kalten Progression, so sie dann davon betroffen sind, auch nicht entlastet. Und Sie sagen doch immer, die hart arbeitende Mitte soll entlastet werden. An der Stelle wird sie es aber nicht.
7: Nochmal, der Schwerpunkt liegt bei kleinen und mittleren Einkommen, durch den Arbeitnehmerpauschbetrag, auch durch das Kindergeld, den Kinderfreibetrag. Da finden Entlastungen statt. Aber wir haben am Anfang die Summe geeint, 10 Milliarden. Die steht zur Verfügung im Jahr 2028. Und dann haben wir gerungen über die Frage, wie wird dieses Geld verteilt in der Entlastungswirkung. Mein Ziel war immer klar, Familien in den Mittelpunkt und die wenig haben, in den Mittelpunkt. Und deswegen habe ich auch hart dafür geworben, dass zum Beispiel bei der Reichensteuer eine Erhöhung stattfindet. Aber es ist die Haushaltslage, die wir haben. Wir haben zu lange in diesem Land über die Verhältnisse gelebt. Wir haben den Haushalt nicht ausreichend konsolidiert. Das müssen wir jetzt machen. Und trotzdem war mir wichtig, dass wir gerade in diesen Zeiten, wo an anderen Stellen ja Belastung stattfinden, dass wir über die Einkommensteuer bei kleinen und mittleren Einkommen, bei Familien Entlastung haben. Und das wären bis zu 600 Euro im Jahr.
6: Entlasten wollte man in diesem Sommer auch mal beim Spritpreis. Der ist ziemlich in die Höhe gegangen infolge des Iran-Krieges. Damals war die Ansage, wir lassen die Menschen mit den Preisen an den Tankstellen nicht alleine. Dann kam eine Taskforce, die hat auch ein bisschen was durchgesetzt für 2 Monate und jetzt sind die Preise so hoch wie eigentlich fast nie zuvor. Was sagen Sie den Menschen, die sagen, Moment mal, da stimmt doch was nicht?
7: Erstmal muss man sagen, Schuld daran ist Donald Trump mit diesem verantwortungslosen Krieg, den er im Iran gestartet hat. Das sind die Auswirkungen, die wir in den Zapfsäulen spüren. Deswegen ist das Allerwichtigste erstmal, und bin jetzt ab nächste Woche wieder beim G20-Finanzministertreffen in den USA, und das ist die wichtigste Botschaft auch an die USA, beendet diesen Krieg. Das ist Punkt 1. Und Punkt 2 ist, bei den europäischen Finanzministern jetzt nochmal wieder das Thema der Übergewinnsteuer auf die Tagesordnung gesetzt. Ich halte das für wirklich rücksichtslos.
6: Sie haben einen Brief geschrieben, muss man dazu sagen.
7: Ja, das Thema steht auf der Tagesordnung. Es sind mittlerweile doch viele Kollegen auch bei den europäischen Finanzministern, die darauf drängen. Wir haben mit Polen und mit Portugal auch Länder, die gerade national schauen, wie man Übergewinnsteuern einführen kann. Aber es geht im Kern, und das will ich sagen, es geht darum, die Ölkonzerne machen Gewinne mit dieser geopolitischen Situation. Die machen sich die Taschen voll. Das muss unterbunden werden. Und deswegen werbe ich für die Übergewinnsteuer und sage, auch das Geld, was da geholt wird, muss an die Verbraucher zurückgegeben werden. So könnte man die Spritpreise senken.
6: Und wie sieht das der Kanzler oder Wirtschaftsministerin
7: Katharina Reich? Das ist ja bekannt, dass es da einen Konflikt auch in der Regierung gab zwischen mir und Katharina Reich. Aber am Ende hat der Koalitionsausschuss in der Villa Borsig sehr klar gesagt, wir unterstützen das Werben für eine Übergewinnsteuer. Wir wollen das probieren. Und da setze ich dann auch auf die Unterstützung der Union, dass man sich an Absprachen aus Koalitionsausschüssen hält. Nur mal, das Ziel ist doch klar, bei den Mineralölkonzernen, die jetzt Gewinne machen und die aktuelle Situation ausnutzen, bei denen das Geld abschöpfen und das an die Bürgerinnen und Bürger in diesem Land zurückgeben.
6: Wie geben Sie das denn weiter an die Bürgerinnen und Bürger? Weil die Vermutung liegt auch nahe, dass man versucht, Haushaltslöcher zu stopfen. Wenn ich aber an der Tankstelle, an der Zapfsäule stehe und der Preis einfach über 2 Euro für den Liter Benzin liegt, dann ist ja die Frage, wann kommt sozusagen sozusagen der Scheck aus dem Finanzministerium, der mir das ausgleicht, wenn wir jetzt sprechen von einer Pflegekraft, von der Sie gesprochen haben.
7: Wir hatten ja durchaus auch schon Situationen, ich erinnere an den Ukraine-Krieg, als es Übergewinnsteuern auf europäischer Ebene gab und da ist das Geld dann an die Bürgerinnen und Bürger zurückgegeben worden. Also das kann man dann zum Beispiel nutzen, indem die Spritpreise gesenkt werden, so wie wir das 2 Monate schon gemacht haben. Aber der erste Schritt muss erstmal sein, dass in Europa alle aus Deutschland mithelfen, dass diese Übergewinnsteuer kommt. Und das Zweite, was wir auch als SPD immer wieder vorantreiben, ist ein Deckel. Also das sehen wir in anderen europäischen Ländern auch, dass die Spritpreise gedeckelt werden. Das ist ein Markteingriff, das gefällt vielen nicht. Aber nochmal, ich finde es unanständig, dass die Mineralölkonzerne die aktuelle Situation ausnutzen. Wir sehen das auch an den Studien. Die machen ordentlich Gewinne in einer Situation, die wahnsinnig schwierig ist. Und ich möchte, dass die Pendlerinnen und Pendler entlastet werden. Und dafür werbe ich. Ich muss andere überzeugen. Das gehört zur Demokratie dazu. Aber wir haben einen klaren Kurs als SPD.
6: Was aber auch heißt, dass seit Juli für, ich nehme nochmal das Beispiel, eine Pflegekraft, die nicht sonderlich viel verdient, die aber aufs Auto vielleicht auf dem Land angewiesen ist, dass die das immer noch spürt an der Zapfsäule und bis auf europäischer Ebene. Und also erstmal muss man ja auch in der Regierung dann geeint sein. Dann muss es auf europäischer Ebene wirklich durchgesetzt werden. Das kann ja noch ein Jahr dauern und so lange zahlen die drauf.
7: Ich kann Ihnen meinen Weg hier vorstellen, wie ich sage, so kriegen wir Entlastung für die Bürgerinnen und Bürger hin. Und wenn es andere politische Kräfte gibt, die sagen, wir machen dann nichts, dann halte ich das für den falschen Weg. Ich werbe für meine Ideen, wenn es nach mir geht, so schnell wie möglich. Und ich sage Ihnen auch, wenn Deutschland geschlossen in Europa auftritt, wenn wir dafür werben, dann sind wir auch in der Lage, was durchzukriegen.
6: Ein weiteres Thema, das die Leute intensiv betrifft und auch bewegt, ist das Thema Rente. Für Unmut sorgt ja derzeit vor allen Dingen die geplante Abschaffung der abschlagsfreien Frühverrentung nach 45 Beitragsjahren. Jetzt stellt sich die SPD zähneknirschend hin, sagt, das ist ein Gesamtpaket, wir machen das mit. Und dann kommen ausgerechnet CDU-Ministerpräsidenten und stellen das Ganze in Frage. Da frage ich mich, wie schnell ist da ein Lars Klingbeil am Telefon und ruft bei Friedrich Merz an und fragt, sag mal, hast du euch deinen Laden nicht im Griff?
7: Also ist ja nicht das erste Mal, dass sowas in der CDU passiert. Insofern, ich brenne da nicht jedes Mal aufgeregt zum Telefonhörer.
6: Aber und, unaufgeregt
7: vielleicht. Also da reden wir natürlich drüber. Und ich sage Ihnen erstmal, ist das gut, dass diese Rentenkommission einen gemeinsamen Vorschlag gemacht hat. Das Zweite, da bin ich auch sehr klar, wir müssen die Rente reformieren. Wir wollen, dass die Rente auch in 30 oder 40 Jahren den Menschen noch eine gute Perspektive für ein vernünftiges Leben im Alter gibt. Und da müssen Dinge gemacht werden. Und jetzt geht es darum, das umzusetzen, was da auf den Weg gebracht wurde. Aber wir werden noch Details klären müssen.
6: Aber diese so, Kommunikation...
7: Wir sind in Zeiten, wo wahnsinnig viel Kommunikation total aufgeregt ist. Und deswegen rate ich immer, sich die Dinge im Detail anzugucken. Ich bin sehr klar. Wenn jemand hart gearbeitet hat, dann muss er auch Möglichkeiten finden, in Rente zu gehen und darf dann nicht bis 70 irgendwie arbeiten. Aber wir haben viele Sachen in diesem Rentenpaket, die im Detail noch geklärt werden müssen. Ich will Ihnen ein Beispiel nennen. Erstmals gibt es die Feststellung, dass Politiker da rein sollen. Ich habe da immer für gekämpft. Ich halte das für absolut richtig. Das macht die Rente gerechter, wenn auch wir Politiker, wenn die Selbstständigen, wenn neue Beamte da reingehen. Aber da müssen Details noch geklärt werden.
6: Das stimmt. Das ist ein Argument, das Sie nennen.
7: Das wird alles jetzt mit den Gesetzen kommen.
6: Das ist aber natürlich lang nicht so umstritten wie die Abschaffung der abschlagsfreien Rente mit 45.
7: Ich glaube, dass es auch bei einigen Fraktionen im Parlament noch sehr umstritten sein kann. Da reden die noch nicht öffentlich.
6: Weniger in der Bevölkerung.
7: Ja, aber trotzdem muss das alles umgesetzt werden.
6: Trotzdem nochmal auf die Kommunikation zu sprechen zu kommen. Es hat ja, wie Sie auch schon gesagt haben, bisher nicht sonderlich gut geklappt, dass man seine eigenen Leute auf CDU-Seite im Griff hat. Das ist doch gefährlich für eine Regierung, wenn das ständig wieder passiert.
7: Aber das sind Fragen, die müssen Sie im Zweifelsfall dem Bundeskanzler stellen oder die CDU-Ministerpräsidenten.
6: Aber Sie sind ja mit in dieser Regierung.
7: Ich kann nur für mich sagen, ich bin fest davon überzeugt, diese Regierung muss Dinge schaffen. Wir haben eine internationale Lage, die unser Land fordert. Wir haben eine Haushaltslage, die schwierig ist, wenn die Lücken so groß sind im Haushalt. Wir haben seit 5 Jahren kein Wirtschaftswachstum und ich möchte auch, dass wir die sozialen Sicherungssysteme so auf den Weg bringen, dass sie in Zukunft noch funktionieren. Das alles muss getan werden und wenn es dann Fehlstimmigkeiten gibt, wenn Dinge immer wieder in Frage gestellt werden, dann gehört das zur demokratischen Debatte ein Stück weit mit dazu, aber am Ende muss es eine Lösung geben und daran arbeite ich dann.
6: Sie haben den Haushalt angesprochen. Klamme Kassen, man nimmt sehr, sehr viele Schulden auf. Im kommenden Jahr fast 204 Milliarden Euro. Und das hat Folgen. Der Staat zahlt immense Zinsen. Die Zinslast steigt in den kommenden Jahren auf einen sehr hohen Betrag. Und gleichzeitig sehen wir, dass an den Anleihenmärkten, also dort, wo der Staat sich das Geld leiht, die Zinsen steigen. Wie laut klingen da eigentlich schon die Alarmglocken im Finanzministerium?
7: Also natürlich wird das von uns sehr genau beobachtet und jetzt gerade auch eine Runde gehabt mit führenden Ökonomen, um einzuschätzen, wie alle auf die Entwicklung an den Anleihemärkten blicken. Aber zwei Bemerkungen dazu. Das eine ist, wir machen die Grundgesetzänderung für 500 Milliarden. Wir wollen investieren. Wir wollen einen Rückstand aufholen bei Investitionen, der sich über 20, 25 Jahre aufgebaut hat. Und wir investieren in unsere Sicherheit, indem wir massiv jetzt im Verteidigungsbereich dann auch Geld aufnehmen und das in unsere Sicherheit investieren. Und auf einmal sind alle erschrocken, dass dadurch Zinsen entstehen, die man zahlen muss. Ja, das sind die Schulden, die wir jetzt gerade aufnehmen. Aber die Schulden sind sehr konkret. Das sind die Schulen, in die wir investieren. Das sind die Feuerwehrhäuser, in die jetzt investiert wird. Das sind die Bahnen, die Straßen, die Brücken, in die jetzt investiert wird. Also wir haben diese Entscheidung ja bewusst politisch getroffen. Und ich merke bei manchen, dass die dann erschrocken darüber sind, dass die Entscheidung eine Konsequenz hat. Und jetzt kommt etwas dazu, das haben Sie angesprochen, was ja vor allem getrieben ist durch die USA, auch wieder durch den Krieg von Donald Trump, den er leichtfertig, verantwortungslos, wie ich finde, im Iran gestartet hat, dass jetzt wir sehen, diese internationalen Verwerfungen führen auch dazu, dass die Zinsen gerade steigen. Und das ist etwas, was wir sehr ernst nehmen, was wir natürlich auch beobachten. Aber wo ich auch sage, der Weg, den wir in Deutschland gehen, in unsere eigene Stärke zu investieren, in Infrastruktur und in Sicherheit, der ist erstmal der richtige. Wir müssen auch unabhängiger werden von den USA und von anderen.
3: Da müssen wir uns einmal ausblenden. Wir haben einen Falschfahrer auf der A29 Oldenburg-Wilhelmshaven. Zwischen Sande und Wilhelmshaven kommt Ihnen der Falschfahrer entgegen. Ich wiederhole, auf der A29 Oldenburg-Wilhelmshaven. Zwischen Sande und Wilhelmshaven ist ein Falschfahrer unterwegs. Vorsicht in beiden Richtungen und nun weiter im Programm.
7: Wir sehen keinerlei Gefährdung für Deutschland. Und der Weg, den ihr eingeschlagen habt, zu investieren in Infrastruktur, wirklich auch ein Investitionsstau aufzulösen, der sich über 20 Jahre aufgebaut hat. Das ist ja, muss man dazu sagen, das ist der einzige richtige Wachstumstreiber, den wir gerade haben. Also das Sondervermögen, das wir im Finanzministerium auf den Weg bringen, ermöglicht gerade, dass wir beim Wachstum jetzt mal wieder in vernünftige Zahlen kommen. So, und
6: umso natürlich erschreckender ist aber, dass das erstmal
7: Erwartung.
6: Nur darauf beruht. Ne?
7: Natürlich ist das nicht gut, aber es ist das Wachstum, das wir gerade haben. Und jetzt müssen wir die Strukturreformen auf den Weg bringen. Bei Rente, bei Gesundheit haben wir das getan. In anderen Bereichen werden wir das auch tun. Wir müssen dafür sorgen, dass Bürokratie abgebaut wird. Ich bin weit weg von Euphorie. Ich werde mich an keiner Stelle irgendwie zurücklehnen und sagen, jetzt sind wir über den Berg. Aber wir sehen, es wirkt in Deutschland. Und das ist etwas, wo man jetzt konsequent den Weg weitergehen muss. Und das große Ziel bleibt aber, uns unabhängiger zu machen von den USA. Wir sehen, wenn da im Iran der Krieg ausbricht durch Donald Trump, dann sind wir sofort verletzlich. Es hat Auswirkungen auf uns und wir müssen wirtschaftspolitisch, aber auch sicherheitspolitisch unabhängiger werden und dafür muss massiv investiert werden. Und diesen Weg, das wollte ich sagen, den stellt niemand in Frage, dass hier mehr Geld ausgegeben werden muss.
6: Ich kenne zwar schon ein paar Leute, die das in Frage stellen, ob das der richtige Weg war, aber Herr Klingbeil, Sie verteidigen jetzt Ihre Politik, Sie verteidigen SPD-Politik und gleichzeitig muss man ja sagen, dass es auch innerhalb der Partei gerade nicht so sonderlich gut ankommt, dass es sehr viel Kritik gibt. Sie waren jetzt im Wahlkampf unterwegs in Sachsen-Anhalt. Nicht sonderlich oft sind Sie dort nicht mehr gern gesehen?
7: Also ich war mehrere Male in Sachsen-Anhalt. Ich werde da auch noch mal sein jetzt vor der Wahl. Aber natürlich ist es so, und da muss man nicht drum herum reden, es gibt diese Debatten in der SPD, wir sind bei 12%, da gibt es eine Unruhe, man guckt auf Berlin, man sieht, da sind schwierige Reformen, die wir zu verantworten haben. Und das lenkt ja dann auch immer ab von der eigentlichen Frage, die die Bürgerinnen und Bürger in Sachsen-Anhalt zu beantworten haben, nämlich wer soll dieses Land regieren? Ich habe dann ja auch immer einen Tross von Journalisten dabei, die interessieren sich ja auch nur für die Frage, was heißt das eigentlich in Berlin? Da erlebe ich dann engagierte Kandidatinnen und Kandidaten. Gab jetzt gerade auch diesen Beitrag von einem jungen Landtagsabgeordneten, der sagt, ey ARD, ihr lauft 2 Stunden mit mir mit und das Einzige, was ihr verwendet, ist der eine Satz, wo ich irgendwie mal kritisch was zur Bundesebene gesagt habe. Also die sagen sehr klar, erlaubt uns bitte auch den Fokus hier auf die Landesebene zu legen und da geht es sehr klar um die Frage, die Rechtsextremen stehen vor der Tür, die wollen die Macht übernehmen und was kann man dem entgegensetzen und gerade für Sachsen-Anhalt will ich wirklich sagen, da kämpft die SPD. Da sind viele aus dem ganzen Bundesgebiet, die mitkämpfen, die auch sagen, wir engagieren uns hier und wir wollen dafür sorgen, dass die Demokratie stabil bleibt, dass die Sozialdemokratie alles tut, um den AfD-Ministerpräsidenten zu verhindern. Und deswegen glaube ich auch, dass die SPD dort Erfolg haben kann, einen AfD-Ministerpräsidenten zu verhindern.
6: Die AfD, es gibt viele Gründe, warum die so stark ist. Ein Grund ist aber sicher auch, dass sie es wahnsinnig gut schafft, online in neuen Social-Media-Formaten auch junge Leute anzusprechen. Und gleichzeitig gibt es Stimmen, die auch sagen, die SPD, die ist mittlerweile nicht mehr so ganz sexy. Hm. Wie werden Sie denn wieder sexy?
7: Wir haben erstmal die schwierige Aufgabe, dass wir den Kompromiss verteidigen. Und das ist in der Demokratie immer viel schwieriger. Ich weiß nicht, ob sexy der richtige Begriff ist oder unsexy. Aber es ist doch, Sie kennen das doch auch, es ist doch viel schwieriger in der politischen Debatte den Kompromiss zu verteidigen, als immer überall dagegen zu sein und zu sagen, ne, das reicht nicht, das reicht nicht, das reicht nicht.
6: Das stimmt, aber das führt ja auch dazu.
7: Und trotzdem bin ich davon überzeugt, dass es sich lohnt, für den Kompromiss in diesem Land zu werben. Die Kompromisslosigkeit ist der Feind auch der Demokratie. Und deswegen muss man argumentieren. Und natürlich suchen wir auch ständig, wie kann man junge Leute stärker erreichen. Wir versuchen in den sozialen Netzwerken besser zu werden, dort auch aktiver zu sein. Aber die Ausgangslage ist sehr klar. Es ist schwierig für die Parteien, die in einer Regierung sind, die einen Kompromiss verteidigen, in Zeiten, wo so viel Unruhe und Unsicherheit auch im Land ist, dann für diesen Kurs zu werben.
6: Es wirkt halt so, dass Sie jetzt auch in der Regierungsverantwortung eher angepasst sind, freundlicher auftreten, geschliffen. Manche würden sagen, sehr viel mit Worthülsen arbeiten. Ist das vielleicht einfach der Typ Politiker, der im Moment bei vielen nicht mehr gefragt ist?
7: Ich bin aber kein Entertainer. Also ich kann

0: muss man das sagen. Und dann ist es manchmal vielleicht unsexy, um bei Ihren Worten zu bleiben, dass man einen Kompromiss verteidigt oder sagt, ja, wir müssen bei der Rente eine Reform hinkriegen. Ich wüsste genau, wie ich reden muss, damit alle sagen, Mensch, der ist jetzt gegen die Rentenreform und der hat jetzt die vernünftigen Dinge gesagt, bei denen ich klatschen kann. Aber das ist manchmal der schwierige Weg, den Kompromiss zu verteidigen.
1: Aber Herr Klingbeil, die Kritik, die kommt ja nicht nur von außen, von Wählern, die Sie im Moment noch gar nicht haben, die Sie vielleicht gewinnen möchten, sondern von der eigenen Basis. Da werden Briefe geschrieben, da wird gefordert, ein Sonderparteitag im Herbst, um die Parteispitze auszutauschen, eine Trennung von Ministeramt und Parteispitze. Selbst in der Ruhr-SPD ist im Moment die Stimmung ziemlich schlecht, was die Führung angeht. Also das können Sie jetzt nicht einfach so vom Tisch wischen und sagen, der Kurs ist genau richtig, so wie wir ihn fahren.
0: Ich wische das auch nicht vom Tisch, aber ich erkläre meinen Weg. Ich erkläre meinen Weg. So, und ich will schon mit dem Blick in die deutsche Geschichte sagen, es sind auch 1930, das ist immer ein Beispiel, was gerade auch viel bemüht wird, aber 1930 ist die letzte demokratische Mehrheitsregierung zerbrochen an der Frage, kriegst du einen Kompromiss bei der Arbeitslosenversicherung hin? Da ging es, glaube ich, um 0,2% hoch oder 0,2% runter. Konservative gegen Sozialdemokraten. Und es war die Kompromisslosigkeit, die dazu geführt hat, dass es nachher keine parlamentarische Mehrheit mehr gab. Und wir wissen, wozu das 1933 geführt hat. So, ich will nicht Geschichte vergleichen und sagen, das wiederholt sich. Aber es liegt sehr viel Verantwortung in dieser Regierung, das jetzt hinzukriegen. Und das will ich Ihnen schon sagen, ist das, was ich im Land am meisten höre. Dass Menschen mir sagen, wir wollen, dass ihr was Gemeinsames hinkriegt. Wir wollen, dass ihr das in der Regierung schafft, dieses Land wirtschaftlich stärker zu machen, die Arbeitsplätze zu sichern, international dafür zu sorgen, dass wir vorankommen. Und ich weiß, dass es manchmal dann vielleicht nicht die Worte sind, die man bejubeln kann, aber am Ende ist das für Deutschland der richtige Weg, wenn wir es schaffen, unter den Demokraten gut zusammenzuarbeiten.
1: Also man arbeitet im Willy-Brandt-Haus nicht an einem Sonderparteitag im Herbst?
0: Also im Willy-Brandt-Haus arbeitet man daran nicht. Ich weiß, dass es diese Forderungen gibt, aber ich sage Ihnen, wir konzentrieren uns jetzt darauf, dass die SPD in Sachsen-Anhalt stärker wird, dass sie mithilft, einen AfD-Ministerpräsidenten zu verhindern. Wir arbeiten daran, dass Manuela Schwesig in Mecklenburg-Vorpommern Ministerpräsidentin bleibt. Und in Berlin wollen wir mit Steffen Krach auch gewinnen. Sondern an diesen drei Sachen arbeiten wir jetzt. Wir müssen raus aus einer Selbstbeschäftigung in der SPD hin zu der Frage, was ist für die Menschen in diesem Land wichtig. Und ich halte es für wichtig, dass wir gerade alles tun, damit die Rechtsextremen hier keine Macht ergreifen.
2: Soweit der SPD-Vorsitzende und Finanzminister Lars Klingbeil im Gespräch mit Lissy Kaufmann im ARD-Interview der Woche. Und da gibt es noch einen Hörtipp für Sie.
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1: Um 4 Uhr mit Ronald Lessig. Die Bundesregierung sieht offenbar Russland als Drahtzieher hinter dem Vorfall mit einer Sprengstoffdrohne am Flughafen Leipzig-Halle. Laut Medienberichten will Berlin das in den nächsten Tagen offiziell zur Sprache bringen und auch erklären, wie es reagieren will. Aus der Nachrichtenredaktion Tabea Panda.
2: Medien des Springer Verlages berufen sich auf Personen, die mit dem Vorgang vertraut sein sollen. Demzufolge will die Regierung Merz eigene Maßnahmen gegen Russland

0: mit neuen EU-Sanktionen kombinieren. Womöglich werde sie diese Maßnahmen Anfang kommender Woche ankündigen, zeitlich nah zum EU-Außenministertreffen in Irland am Dienstag. Ein Regierungssprecher nannte die Medienberichte Spekulationen. Wichtig bleibe der Bundesregierung, alle Ergebnisse der Ermittlungen abzuwägen und dann den versuchten Anschlag nach eigenem Ermessen den Tätern zuzuordnen.
1: Bei dem Referendum in Island über die Wiederaufnahme von EU-Beitrittsgesprächen liegt das Ja-Lager nach ersten Teilergebnissen knapp vorn. Nach Angaben des isländischen öffentlich-rechtlichen Rundfunks stimmten bisher gut 51% für die Aufnahme neuer Verhandlungen mit der Europäischen Union. Knapp 49% votierten dagegen. Ein endgültiges Ergebnis liegt noch nicht vor. Sollte sich die Mehrheit für den Vorschlag der Regierung aussprechen, könnten die seit 2013 ausgesetzten EU-Beitrittsgespräche wieder aufgenommen werden. Die Deutsche Bahn will nach einem Medienbericht bis 2030 rund 210 Millionen Euro in sauberere Züge und Bahnhöfe sowie mehr Sicherheit investieren. Bahnchefin Pallar sagte der Bild am Sonntag, Sauberkeit, Sicherheit und Komfort sollten zum neuen Standard werden. Geplant ist unter anderem, die Zahl der Reinigungskräfte für Bordtoiletten in Fernzügen zu verdoppeln. Zudem sollen ICE- und IC-Züge bei Grundreinigungen intensiver gesäubert werden. Borussia Dortmund ist mit einem Sieg in die neue Bundesliga-Saison gestartet. Die Mannschaft gewann gegen den Hamburger SV mit 2:0. Aus der Sportredaktion Holger Gerska.
2: Die Dortmunder waren von Anfang an überlegen. Schon nach 9 Minuten traf Gerassi zur Führung. Noch vor dem Seitenwechsel erhöhte der griechische Neuzugang Konstantelias. In der zweiten Hälfte sah der Dortmunder Inacio rot. Der HSV konnte davon aber nicht mehr profitieren. Für die Überraschung des Tages sorgten die Aufsteiger. Die SV Elbersberg hat ihr Bundesliga-Debüt gewonnen mit 3:2 gegen Bayer Leverkusen. Mitaufsteiger Paderborn erkämpfte sich ein 0:0 in Mainz. Standesgemäß mit 3:0 setzte sich Leipzig gegen Mönchengladbach durch. Außerdem trennten sich Union Berlin und Frankfurt 3:3, Köln gewann 3:2 gegen Hoffenheim.
1: Das waren die Nachrichten. Das Wetter in Deutschland. Tagsüber im Nordwesten zeitweise Regen, sonst heiter, 20 bis 29 Grad. Am Montag gebietsweise Schauer bei 18 bis 27 Grad. Am Dienstag im Norden wechselhaft, im Süden heiter bis 26 Grad. Die Zeit 4:03.
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4: Vorsicht noch wegen Aquaplaning auf der A57 Köln-Krefeld zwischen Kreuz Neuss-West und Kreuz Karst. Und außerdem auf der A61 Koblenz-Mönchengladbach zwischen Türnich und Kreuz Kerpen. Die A1 Trier Richtung Köln-Koblenz ist zwischen Haßborn und Manderscheid nach einem Unfall weiterhin gesperrt. Die A1 Osnabrück Richtung Bremen ist zwischen Holdorf und Lohne-Dinklage ebenfalls nach dem Unfall weiterhin gesperrt. Die A1 Bremen Richtung Hamburg ist zwischen Harburg und Stillhorn wegen Bauarbeiten bis Montag ca. 5 Uhr gesperrt. Die Umleitung führt über die U83. Die A3 Köln Richtung Oberhausen ist zwischen Kreuz Breitscheid und Kreuz Kaiserberg wegen Bauarbeiten bis 20 Uhr gesperrt. Auf der A8 Karlsruhe Richtung Stuttgart ist im Dreieck Leonberg die Überleitung zur A81 Richtung Heilbronn wegen einer Baustelle bis Montag früh gesperrt. Der Verkehr geht über die Anschlussstelle Leonberg Ost. Die A81 Stuttgart-Singen ist zwischen Sindelfingen-Ost und Böblingen-Hulb wegen einer Baustelle in beiden Richtungen bis Montagmorgen gesperrt. Bitte folgen Sie der Umleitung. Berlin, die A100 Stadtring Richtung Wedding ist zwischen Detmolderstraße und Hohenzollern-Damm bis Montag 5 Uhr gesperrt. Die A448 Dortmund-Witten Richtung Bochum-West ist zwischen Bochum-Altenbochum und Bochum-Weidmar wegen Bauarbeiten bis Montag 5 Uhr gesperrt. Die A480 Reiskirchen-Gießen ist zwischen Reiskirchener Dreieck und Wettenberg wegen einer Baustelle bis Montag 5 Uhr in beiden Richtungen gesperrt. Es gibt dort Umleitungen. Und zum Schluss Weißkirchen, die B45 Dieburg Richtung Hanau ist in Höhe A3 Hanau wegen Bauarbeiten bis 5 Uhr gesperrt. Das war's vom Verkehr. Ihnen eine gute und freie Fahrt.
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4: Aus dem Studio von NDR Info in Hamburg heute mit Detlef Karg. Informationen und Hintergründe hier noch bis 6 Uhr. Nach der Sturzflut an der Grenze Nepals zum chinesisch verwalteten Tibet hat sich die Zahl der Todesopfer auf knapp unter 700 erhöht. Fast 3000 Menschen werden laut Behörden noch immer vermisst. Darunter nach nepalesischen Angaben auch 8 Deutsche und viele weitere Ausländer. Markus Spieker ist Korrespondent in Kathmandu, derzeit unterwegs, und auf Tagesschau 24 hat ihn meine Kollegin Katrin Schlass gefragt, wie schwierig die Suche nach Vermissten derzeit ist.
5: Ich habe mit einem der größten Tourveranstalter hier gesprochen, und von dem waren 2 Gruppen in diesem Grenzgebiet Nepal-Tibet unterwegs. 47 Menschen, 9 Mitarbeiter, 38 Touristen, unter den Mitarbeitern auch Verwandte von ihm, und die sind alle verschollen. Einer hatte wohl dann noch eine Nachricht geschickt und gesagt, er sieht die Flut kommen und versucht, die Berge hochzukommen. Dann gab es aber kein Lebenszeichen mehr. Und dieser Tourveranstalter ist dann mit dem Helikopter über das Gebiet geflogen und sagte, nach dem, was er da gesehen hat, schließt er ein Überleben von jedem dieser Mitreisenden aus und sagt, das ist eine komplette Verwüstung. Gerade in diesem Zentrum der Katastrophe, da kann eigentlich keiner überlebt haben. Und das ist eigentlich schon genau die Antwort darauf. Also die Überlebenschancen hängen sehr davon ab, wie nahe am Ursprungsort der Katastrophe dann die Menschen waren. In dem Umfeld von wenigen Kilometern ist die Überlebenschance da sehr, sehr gering, weil da dieser Eisblock heruntergekommen ist, dieser gigantische und diese riesige Sturzwelle ausgelöst hat.
6: Wir hören weiter Krankenwagen, und du warst auch in einem Krankenhaus, in dem viele Verletzte liegen. Wie gut kann man diese vielen Menschen versorgen?
5: Ja, ich war nicht drin, das durfte mir nicht. Ich durfte aber draußen dann auch mit Leuten reden, und ich bekam Listen ausgehändigt, wer da alles versorgt wird. Und das waren dann gar nicht so viele, ungefähr 56 Menschen zum aktuellen Zeitpunkt. Und die meisten Verletzungen, die da auch aufgeschrieben waren, waren eher leicht. Also war viele auch posttraumatische Belastungsstörungen, Stresserfahrungen, Kopfschmerzen, was darauf hindeutet, dass ja das Hauptkunststück ist, einfach die Leute aus der Region herauszubekommen. Diejenigen, die das jetzt betrifft, die evakuiert werden konnten, waren häufig einfach nur abgeschnitten von Verkehrswegen, und denen war gar nicht so Schlimmes passiert. Also das Problem hier in Kathmandu scheint gar nicht zu sein, dass also die Krankenhäuser überlaufen, sondern überhaupt Leute zu retten und dann, wenn Bedarf besteht, hierher zu bekommen. Auch in der Zeit habe ich geguckt, da kam kein einziger neuer Krankenwagen vorbei. Also ein richtiger Run auf die Hospitals scheint hier nicht gegeben zu sein.
6: Jetzt versuchen die Einsatzkräfte ja auch noch weiter Menschen zu retten oder zu bergen, die zum Beispiel in Tunneln feststecken. Das scheint ja ein großes Problem zu sein. Wie gut kommt man denn da voran?
5: Ja, die Tunnel betreffen wohl vor allem Wasserkraftwerke. Nepal bezieht ja seinen Strom vor allem eben aus der Wasserkraft. Und da in dieser Region gibt es sehr viele Wasserkraftwerke, die zum Großteil zerstört sind, was natürlich auch die ganze Stromzufuhr in der Region völlig einschränkt und behindert. Und da gibt es wohl auch viele technische Tunnel, wo Mitarbeiter eingeschlossen sind. Und da hat die nepalesische Regierung, wirklich China dann auch, die offenbar in der Technologie sehr bewandert sind, um Hilfe gebeten. Und mit Hilfe der Chinesen ist es wohl schon gelungen, einige Menschen zu befreien. Nun sagt man, nach so einer Katastrophe, das Zeitfenster, in dem es überhaupt realistische Chancen gibt, Menschen lebend aus Trümmern herauszukriegen, liegt so bei 72 Stunden. Jetzt ist die Katastrophe schon mehr als 3 Tage her. Also schon allein von der Ernährung her ist es sehr, sehr schwierig, dann noch Leute lebend zu bergen. Bisher scheint das partiell gelungen zu sein. Also insgesamt sind ja wohl 4.500 Menschen aus dem Katastrophengebiet gerettet worden, 500 mit Helikoptern. Das ist ja schon mal eine gute Nachricht.
6: Ein Problem bei den Aktionen ist aber offenbar jetzt der ganze Schlamm, der sich da abgelagert hat. Wie sehr erschwert der die Rettungsarbeiten?
5: Na, der erschwert erstmal vor allem die Überlebenschancen. Also in eben diesem Gebiet rund um den Katastrophenherd ist wohl alles dem Erdboden gleichgemacht. Da gibt es gar keine Häuser mehr. Und weiter unten ist es dann vor allem die Zerstörung der Straßen, dass keine Brücken funktionieren, dass man einfach mit dem Auto nicht besonders weit kommt, zu Fuß gehen muss, oft nur eben mit dem Helikopter vordringen kann, Hilfsgüter abwerfen kann, hoffen, dass dann Menschen, die da eingeschlossen sind, wenigstens die nächsten Tage überleben, bis sie gerettet werden. Ja, das sind die Hauptherausforderungen.
6: Diese befürchtete neue Sturzflut, die ist ja bislang glücklicherweise ausgeblieben. Wie weit kann man davon ausgehen, dass das auch so bleibt?
5: Das ist natürlich nicht gegeben. Eine weitere Sturzflut, wie wir sie am Mittwoch hatten, wird es mit an Sicherheit grenzender Wahrscheinlichkeit jetzt erstmal nicht geben. Also nochmal so ein gigantischer Eisblock, der da 1000 Meter in die Tiefe kracht. Sondern jetzt geht es ja eher darum, dass Wasser hochläuft, dass es ein Hochwasser gibt, dass halt künstliche Seen, die sich jetzt gebildet haben, überlaufen. Und das ist ein Gefahrenszenario, das kennt man aus dieser Region. Mit Hochwasser hat man eigentlich fast jedes Jahr zu kämpfen. Da funktionieren dann auch die Frühwarnsysteme halbwegs. Auch gestern war es ja dann schon so, dass die Leute animiert wurden, weg von der Flussnähe zu gehen. Und das klappte. Das Schwierige ist halt, dass das dann die Rettungsarbeiten immer wieder behindert, weil dann wieder der Verkehr, auch der Rettungsverkehr, für ein paar Stunden lahm steht.
4: Sagt Markus Spieker auf Tagesschau 24 zur aktuellen Lage im Katastrophengebiet in Nepal an der Grenze zu China. Und jetzt haben wir noch eine lokale Falschfahrermeldung in Dortmund auf der Mallinckrodt-Straße zwischen Bärenbruch in Kirchlinde und der Dr. Savier-Straße in Dortmund-Mitte. Da kommt Ihnen ein Falschfahrer entgegen. Fahren Sie da äußerst rechts und überholen Sie nicht.
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4: Und jetzt noch die Meinung von Lena Bodewein zur Sturzflut in Nepal.
7: Kennen Sie noch den Schlager "Schuld war nur der Bossa Nova"? Was kann ich dafür? Das ist die Folgefrage. Und genauso reflexhaft darf unsere Reaktion auf die Katastrophe im Himalaya nicht ausfallen. Werden mal wieder die steigenden Temperaturen schuld gewesen sein? Schuld war nur der Klimawandel, was kann ich dafür? Und schon machen alle weiter wie vorher. In den ersten Tagen war nicht genau zu ermitteln, was genau die Sturzflut ausgelöst hat. Es ist Regenzeit, die Bewölkung war dicht und darum war auf den ersten Satellitenbildern des Katastrophengebiets wenig zu erkennen. Jetzt wurde deutlich, dass es nicht nur ein Gletschersturz war, sondern dass ein ganzer Teil des Bergs mit abgebrochen ist. Und auch dabei kann ein Zusammenhang mit dem Klimawandel bestehen, sagen Forschende. Der Gletscher hatte sich zurückgezogen, das Felsgestein war Wind, Wetter, wärmeren Temperaturen ausgesetzt. Auch ein Nachlassen des Permafrostes heißt, Hang und Gletscher werden instabiler. Felsstürze und Felsabbrüche werden zunehmen. Katastrophen wie diese auch. Ganz zu schweigen von Seen, die sich hoch oben in den Bergen durch geschmolzenes Gletschereis bilden. Auch die können brechen. Die Bedrohung durch Sturzfluten hat in den vergangenen Jahren deutlich zugenommen. Schuld war nur der Klimawandel. Was kann ich dafür? Nepal ist kein Land, das viel dafür kann. Es ist arm, es hat keine große Industrie, ist kein Verschmutzer. Aber es liegt in einer Region, die die Folgen des menschgemachten Klimawandels stärker als andere zu spüren bekommt. Vor allem tödlicher und zerstörerischer. Wir jedoch in der westlichen Welt, die wir dann gerne in diese spektakuläre Himalaya-Region zum Bergwandern reisen, wir können etwas dafür. Und müssen dafür kämpfen, die Klimaziele zu erfüllen. Nepal zumindest hat auf gewisse Weise schon gehandelt. Die Koordination der Rettungs- und Bergungsaktionen läuft um vieles besser als beim Erdbeben 2015. Denn wenn sich Naturkatastrophen nicht verhindern lassen, dann lässt sich die Reaktion zumindest verbessern. Und wo sich 2015 Helfer gegenseitig behinderten, ist die Organisation diesmal klar und geordnet. Danach muss für die Überlebenden auch ein Leben geschaffen werden. Sie haben Heim und Hof verloren, können nichts mehr anbauen. Der Wiederaufbau wird also eine große Aufgabe, bei der die Welt helfen kann, mit Geld. Und dann kann sie dabei helfen, dass die Häufigkeit der Katastrophen nachlässt. Schuld war nur der Klimawandel. Wir wissen, wer was dafür kann.
4: Das war die Meinung von Lena Bodewein. Und wir kommen damit zur Wettervorhersage für heute Sonntag, den 30. August. Tagsüber im Norden und Nordwesten bei stärkerer Bewölkung wiederholt Schauer. Sonst bei wechselnder Bewölkung meist trocken. Von den Alpen bis zur Lausitz länger sonnig. Am Abend im Südwesten dann aufziehende Bewölkung, 20 bis 28 Grad. Es weht ein mäßiger bis frischer Südwestwind. Die Temperaturen zur Stunde in deutschen Städten. Kiel, Hamburg und Rostock im Norden 17 Grad. Hannover 18 Grad, Berlin 19 Grad. In Kassel 20, in Münster 18 Grad. In Frankfurt am Main und in Köln 20 Grad, auch in Erfurt 20 Grad. Saarbrücken 19 Grad, in Nürnberg 17 Grad. Dresden und Stuttgart 19 Grad, auch Freiburg meldet 19 Grad und München 18 Grad. Jetzt ist es gerade 4.15 Uhr geworden, 4:15 an diesem frühen Sonntagmorgen.
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4: Bei dem Referendum in Island über die Aufnahme von EU-Beitrittsverhandlungen liegt das Lager der Befürworter nach ersten Teilergebnissen knapp vorn. Demnach würden 51,2% der Wähler für den Vorschlag der Regierung stimmen, die Verhandlungen wieder aufzunehmen. Die Angaben basieren auf rund 87.000 ausgezählten Stimmen von insgesamt 270.000 Wahlberechtigten. Mein Kollege Milat Kupay hat früher in der ARD-Infonacht vor einigen Stunden noch mit unserem Korrespondenten Christian Stichler in Reykjavik gesprochen. Und die erste Frage an ihn war, warum das Referendum über erneute Beitrittsverhandlungen gerade jetzt zustande kam.
8: Das hat mit der neuen Regierung zu tun, die 2024 an die Macht kam im November. Und die haben unter sozialdemokratischer Regierungsführung, die Ministerpräsidentin hat sich damals dafür eingesetzt, dass das isländische Volk einmal über die Frage selbst entscheiden soll, ob diese Verhandlungen, die damals abgebrochen wurden, wieder aufgenommen werden sollen. Das ist ein Schritt gewesen, der in Island nicht unumstritten war, aber der eben Teil des Regierungsprogramms war. Und seit 2024 wissen die Isländerinnen und Isländer, dass es dieses Referendum geben wird. Damals hieß es, bis Ende 2027 muss es stattfinden. Und dann hat die Regierung dieses Referendum jetzt vorgezogen. Das wiederum hat tatsächlich auch etwas zu tun, dass sich die geopolitische Lage geändert hat, dass Donald Trump seinen Blick auf Grönland geworfen hat und Island sozusagen in dieser Konstellation hier weltweit in der Arktis gesagt hat, jetzt wollen wir abstimmen und deshalb das Referendum.
9: Ja, da kommen wir gleich nochmal darauf zu sprechen. Jetzt nochmal mit Blick auf die Wahl in den sozialen Medien. Da gab es ja sehr viel Streit um dieses EU-Referendum. Daher wird auch ein knappes Ergebnis erwartet. Wie gespalten ist Island bei der Frage nach einem möglichen EU-Beitritt?
8: Ja, darüber wird hier sehr viel diskutiert. Das Land ist definitiv gespalten. Die Außenministerin hat sich gestern vor die Presse gestellt und hat gesagt, sie wird künftig nur noch mit Polizeischutz unterwegs sein. Der Grund sind Morddrohungen, die sie erhalten hat. Gott. Also sie ist Befürworterin dieses Referendums über einen Weg nach Brüssel oder in die EU. Und das ist etwas, was in Island extrem ungewöhnlich ist. Die Schärfe hat auch extrem zugenommen. Es geht bei diesem Wahlkampf häufig gar nicht mehr um die Frage, EU-Referendum ja oder nein, sondern bist du für Island oder bist du gegen Island? Zumindest so haben es die Gegner ausgelegt. Und da steckt sehr viel Geld dahinter. Ein Problem, das hier auch thematisiert wird, ist, dass die Gelder der Kampagne nicht offengelegt werden müssen. Man weiß mittlerweile, dass die Fischereiindustrie hier von Island, die definitiv gegen eine Mitgliedschaft ist, sehr viel Geld in die Kampagne der Gegner gesteckt hat. Aber eben die gesamten Geldgeber dieser Kampagne sind nicht bekannt und sie verfügt offenbar und hat über sehr große Mittel verfügt. Wenn man hier auch durch Island und durch Reykjavik fährt, dann sieht man, die Plakate der Gegner sind deutlich in der Überzahl als die der Befürworter.
9: Dann lass uns mal erstmal über die Befürworter sprechen. Du bist ja gerade in Reykjavik und da gibt es ja bekannterweise sehr viele Befürworter für dieses EU-Referendum. Island ist ja bereits im Schengen-Raum und auch im europäischen Wirtschaftsraum. Was sind denn die wichtigsten Argumente der Befürworter von Beitrittsverhandlungen? Stichwort Sicherheitspolitik. Du hattest ja schon Trump erwähnt.
8: Genau, die Sicherheitspolitik spielt sicherlich eine Rolle, sicherlich nicht unbedingt die zentrale. Die Befürworter sprechen sich vor allem dafür aus, dass es Island bei einer Mitgliedschaft wirtschaftlich besser gehen würde. Island ist leider bestimmt von einer sehr hohen Inflation. Also es ist wahnsinnig teuer, hier einzukaufen und die Zinsen sind sehr hoch. Die liegen derzeit bei 8%. Das kann man sich bei uns kaum vorstellen. Das heißt, wer hier ein Haus, eine Wohnung kaufen möchte oder bauen möchte, der muss sich sehr viel Geld leihen und muss sehr viel Geld zurückzahlen. Daher hoffen sich die Befürworter, dass das im Rahmen der EU anders wird. Die Sicherheitslage spielt sicherlich auch eine Rolle. Allerdings, Island ist Gründungsmitglied der NATO, verfügt zwar über keine eigene Armee, aber fühlt sich in diesem Bündnis sicher. Aber eine Mitgliedschaft in der Europäischen Union wäre sozusagen nochmal der doppelte Boden unter dieser NATO-Mitgliedschaft, denn auch in der Europäischen Union gibt es ja eine Zusammenarbeit bei Verteidigungsfragen und wer Donald Trump kennt und seine Äußerungen ernst nimmt, der weiß, dass es auch um den Zusammenhalt in der NATO eben nicht zum Besten steht.
9: Ja, und die Gegner halten dagegen. Womit argumentieren die? Warum wollen sie, dass Island da unbedingt unabhängig bleibt?
8: Ja, ich glaube, dieser Unabhängigkeitsgedanke, dieser Freiheitsgedanke, der ist schon auch ein zentraler. Das nehmen auch übrigens die Befürworter wahr. Island hat ja eine sehr lange Geschichte, war über Jahrhunderte von Dänemark besetzt oder ein Teil des dänischen Königreichs. Aber seit 1944 erst ist ja Island unabhängig. Und diese Unabhängigkeit, also die Tatsache, wir bestimmen hier über unsere Insel, das ist schon so etwas, was in den Isländern drinsteckt. Aber es gibt natürlich auch wirtschaftliche Interesse und die sind knallhart. Die Fischereiindustrie, die macht hier einen Millionenumsatz, die verdienen sehr viel Geld. Die Fischereiindustrie ist in der Hand von wenigen Familien, die eben auch diese Kampagne finanzieren. Und die wollen definitiv nicht, dass andere Fischtrawler hier in die Gewässer rund um Island kommen. Und die wollen auch nicht, dass sie ihren Fisch zu anderen Preisen in einem EU-Binnenmarkt verkaufen, als sie das bisher tun. Also da gibt es wirtschaftliche Interessen. Man muss aber auch sagen, dass große Teile der Unternehmen hier in Island eher dafür sind, außerhalb der EU zu bleiben. Die fühlen sich offenbar in dieser Lage zwischen zwei großen Blöcken, nämlich der EU und auf der anderen Seite den USA, ganz wohl. Also das sind die beiden Hauptargumente der Gegner und sie fürchten natürlich auch die Bürokratie in Brüssel, über die viel gesprochen wird. Und zum Teil ist im Wahlkampf zu diesem Referendum auch sehr viel mit Desinformation gearbeitet worden, als ob zum Beispiel Flüchtlinge in Europa bereitstehen würden und bei einem Ja würden die sozusagen nach Island geschickt. Das ist nicht der Fall, aber mit solchen Argumenten wird ja auch gearbeitet.
9: Egal, wie die Entscheidung jetzt am Ende ausfällt, es wird ja vermutlich knapp, also es wird Gewinner und Verlierer geben. Geht Island, was die innere Geschlossenheit angeht, da schweren Monaten oder sogar Jahren entgegen?
8: Ja, das ist die große Gefahr bei diesem Referendum. Wir haben mit vielen Leuten gesprochen hier in Island, die das auch sehen. Man erinnert sich ja vielleicht so ein bisschen an den Brexit, was diese Entscheidung auch mit dem Vereinigten Königreich gemacht hat. Und hier wäre es jetzt so, insbesondere bei einem Nein, da würde sich ja de facto nichts ändern. Es würde der Status quo beibehalten. Und trotzdem würde ein Nein dieses Land gespalten zurücklassen. Denn die Befürworter, das sind vor allem junge Leute, das sind die gebildeten Leute, das sind die eher urbanen Leute, die würden möglicherweise auch darüber nachdenken, ob das noch so ihr Island ist, in dem sie bleiben wollen. Und die Gegner fühlen sich natürlich bestärkt und möglicherweise auch andere Kräfte, wie zum Beispiel nationalistische Bewegungen, auch in den USA mager, würde ein Nein natürlich begrüßen, weil sie insgesamt diesen multilateralen Vereinigungen wie der EU sozusagen skeptisch gegenüberstehen. Aber das wird die große Aufgabe sein, wie auch immer das Ergebnis ausgeht, vor allem bei einem Nein, dieses Land wieder zu einen. Bei einem Ja wäre es natürlich einfacher, weil da müsste ja erstmal verhandelt werden und dann würde es ja auch noch ein zweites Referendum geben. Also bei einem Ja wäre sozusagen noch alles offen, bei einem Nein wäre die Tür nach Europa endgültig zu.
4: Informationen zum EU-Referendum in Island waren das von unserem Korrespondenten Christian Stichler. Und wir bleiben natürlich für Sie dran hier in der ARD-Infonacht. Belastbare Endergebnisse wird es aber vermutlich erst im Laufe des Tages geben. Zu einer anderen Wahl in wenigen Wochen. Da finden in Niedersachsen die Gemeindewahlen statt. Bürgermeister, Stadt- und Gemeinderäte werden gewählt. Ein Thema dieses Mal auch in vielen Kommunen: Leerstände in Innenstädten, Schmuddelecken und Vermüllung und das Thema Sicherheit. Sabine Hausherr war in Braunschweig unterwegs.
10: Es gibt sie in jeder Stadt, die Schmuddelecken. Stadtreinigerin Jasmin Frane kennt sie genau. Jeden Morgen ab 6 Uhr fegt sie in der Braunschweiger Innenstadt Coffee-to-go-Becher, Taschentücher und Zigarettenkippen zusammen. Pro Tag kommen da 1,9 Tonnen Müll zusammen, erzählt sie.
11: Dann ist man schon ein bisschen innerlich enttäuscht und sauer, dass die Leute so den Müll entsorgen. Auch in den Blumenbeeten werden Flaschen, kaputte Flaschen weggeschmissen, Pampers. Ne, also es macht nicht immer Spaß.
10: Ein Problem auch die zunehmenden Leerstände. 100 davon gibt es derzeit etwa in der Braunschweiger Innenstadt. Das führt zu weniger Betrieb, mehr dunklen Ecken. Die Parteien jedenfalls ringen um Lösungen. Manche sagen mehr Videoüberwachung, mehr Kontrollen. Andere Parteien hingegen wollen das Geld lieber in mehr Grün und mehr Aufenthaltsqualität investieren. Maria Maibohm vom Arbeitsausschuss Innenstadt ist selbst Einzelhändlerin und sagt, man braucht beides. Aber vor allem auch weniger Bürokratie bei der Nachnutzung von leerstehenden Ladenlokalen.
12: Vielleicht findet man in dem Moment auch keinen Einzelhändler, der sich traut, da reinzugehen. Und dann wäre es toll, wenn man das umnutzen kann sozusagen. Vielleicht entstehen da auch Büros oder eine Agentur geht rein sozusagen, dass dann so eine Fläche, die eigentlich für den Einzelhandel gedacht ist, dann auch umgenutzt werden darf. Und da gibt es dann gewisse Bauanträge, die man stellen muss, dass so ein Verfahren vereinfacht wird.
10: So sieht es auch Olaf Jeschke von der IHK Braunschweig. Vor allem könne die Stadt selbst etwas für mehr Belebung tun und zum Beispiel Beispiel ihre Behörden oder die städtische Musikschule ganz bewusst zurück in die Stadt holen.
13: Das ist ja zum Beispiel das Einwohnermeldeamt, was in der Peripherie ist, für eigentlich Braunschweiger kaum zu erreichen. Klar, fährt da mal ein Bus hin, aber es ist nicht in der Innenstadt fußläufig zu erreichen, dass man by the way, wenn man im Einwohnermeldeamt ist, hinterher vielleicht noch mal sich eine Jeans kauft oder noch mal einen Kaffee trinkt. Das sind ja alles Anlässe, eine Innenstadt zu besuchen. Und diese Anlässe müssen wir weiter mehr im Fokus ziehen.
10: Viele Innenstädte seien jahrelang vor allem auf Handel und Konsum ausgerichtet gewesen, sagt Maria Maibohm vom Arbeitsausschuss Innenstadt. Mittlerweile aber zögen vor allem Gastronomie und Veranstaltungen die Menschen in die Stadt. Und die Buchhändlerin weiß auch, man muss als Einzelhändler immer wieder selbst Ideen haben.
12: Wir merken das, wenn wir abends Lesungen haben, ne, dann gehen die vielleicht noch in die Restaurants drumherum. Also du musst aktiv sein, du musst was anbieten, ne, aber auch andere Geschäfte machen, Afterwork-Sachen und so weiter.
10: Und Stadtreinigerin Jasmin Franek, die wünscht sich, dass jeder ein bisschen mehr Rücksicht nimmt und die Mülleimer, die da sind, auch einfach nutzt und so für eine schönere Innenstadt sorgt.
4: Sabine Hausherr war in Braunschweig unterwegs.
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14: Mit Stefanie Lavoie. Die Bundesliga ist zurück und Dortmund feiert den perfekten Start. Im Topspiel besiegte die Borussia am Abend den HSV mit 2:0. Luise Kropf hat die Partie gesehen.
15: In der ersten Halbzeit überrollte der BVB den HSV. Vor allem die griechischen Neuzugänge wirbelten. Karetzas legte schön auf für Girassi, der früh zum 1:0 traf. Konstantelias traf in der Nachspielzeit der ersten Hälfte zum 2:0. Der HSV brachte nicht einen Torschuss in Durchgang 1 zustande. In der zweiten Hälfte musste Konstantelias verletzungsbedingt runter. Der 26-Millionen-Euro-Mann hatte sich das Knie verdreht. Diagnose offen. Der BVB schaltete danach einen Gang runter und der HSV wurde mutiger. Auch wenn Dortmund das Spiel zu 10 beenden musste, weil Inacio die glattrote Karte sah, wirklich spannend wurde es nicht mehr. Am Ende gewinnt der BVB verdient 2:0 gegen den HSV. Die Hamburger müssen sich steigern und die Dortmunder hoffen, dass die Verletzung von Konstantelias nicht schwerwiegend ist.
14: Für die größte Überraschung des ersten Spieltages sorgte Elversberg. Das Team von Trainer Vincent Wagner hatte die Wettquoten gegen sich gehabt und gewann gegen Leverkusen mit 3:2.
16: Es war eine gute Leistung, bis eine sehr gute Leistung in vielen Phasen. Aber in den Phasen, wo es die halt nicht war, hat man halt gesehen, dass es direkt lichterloh brennt und auch bestraft wird. In den meisten Fällen plus, muss man sagen, ein XG von 1:3 zu 2,1 und gewinnt das Spiel. Ich glaube, gab es bei mir auch noch nicht so oft. Deswegen, wir hatten auch das nötige Quäntchen Glück. Und der Weg ist so weit, aber so wie heute muss man auch erstmal spielen. Deswegen da Kompliment an die Truppe.
14: Die Truppe aus Leipzig ist erster Bayern-Verfolger nach dem 3:0 gegen Mönchengladbach. Köln besiegte Hoffenheim 3:2 und Union Berlin und Eintracht Frankfurt spielten 3:3 sowie Mainz und Paderborn 0:0. Im Abendspiel der zweiten Liga feierte Nürnberg einen ungefährdeten 4:1-Erfolg gegen Bielefeld. Oliver Tubenauer berichtet.
17: Ein effektiver 1. FC Nürnberg stürmt an die Tabellenspitze. Nicht, weil Bielefeld so schlecht war, sondern weil der Klub seine Chancen von Beginn an nutzte. Schon in der 11. Minute war es Mohamed Soma, der aus der eigenen Hälfte heraus die gesamte Bielefelder Abwehr überrannte und das 1:0 erzielte. Tim Janisch setzte mit seiner Direktabnahme in der 22. Minute das 2:0 drauf. In der 38. Minute profitierte dann Adam Makiev davon, dass Bielefeld Stefano Russo seinen Distanzschuss noch abfälschte. Nach dem Wechsel zwei gute Möglichkeiten für Arminia-Stürmer Monjo Momolu, aber auch Nürnbergs Torhüter Jan Reichert erwischte einen Sahnetag. Und so konnte Adam Makiev in der 67. Minute erneut einen Distanzschuss zum 4:0 verwerten. Der Bielefelder Ehrentreffer resultierte aus einem unnötigen Nürnberger Ballverlust. Fernandes vertändelte den Ball an der Mittellinie und Marius Wörle schoss den Ball aus knapp 50 Metern über Nürnbergs Torhüter Reichert hinweg zum 4:1 Endstand ins Netz.
14: Bereits am Nachmittag gewann Wolfsburg in Karlsruhe mit 5:2. Außerdem besiegte Heidenheim Dresden mit 5:3. Energie Cottbus unterlag der Spielvereinigung Greuther Fürth mit 3:4. Bei der Kanu-WM im polnischen Posen hat Pauline Jaksch im Kajak Einer über 500 Meter den Weltmeistertitel gewonnen. Nach dem Sieg bei der EM im Juni war es für Jaksch der erste WM-Titel. Keine andere Nation startet bei der Ruder-WM in Amsterdam in so vielen Bootsklassen wie das Team des DRV. In 21 der 23 Klassen sind Deutsche am Start. Jan Detjugait berichtet vom zweiten Finaltag auf der Bossbahn.
18: So schnell ist ein deutscher Doppelvierer noch nie gefahren. Der Lohn: WM-Silber für die Crew um den erst 19 Jahre alten Schlagmann Ole Hohensee. Enttäuschend dagegen der 6. Platz des Frauendoppelvierers. Dieses Boot war mit Medaillenambitionen gestartet. Zufrieden dagegen waren der Vierer ohne Steuermann auf Platz 4 und der Vierer ohne Steuerfrau auf Rang 6. Oliver Zeitler hat seine Favoritenrolle im Einer einmal mehr untermauert. Der Olympiasieger aus München gewann sein Halbfinale und will nun im Endlauf seinen 4. WM-Titel einfahren. Der Deutschlandachter zog mit der 5. besten Vorlaufzeit ins Halbfinale ein.
14: Die WM endet heute mit dem 3. Finaltag in Amsterdam.
4: Soweit Stephanie Lavoie.
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1: Um 4.30 Uhr mit Ronald Lessig. Steckt Russland als Drahtzieher hinter der Sprengdrohne auf dem Leipziger Flughafen? Laut Medien des Springer Verlages will die Bundesregierung das in den kommenden Tagen offiziell verkünden und erklären, wie sie reagieren wird. Aus der Nachrichtenredaktion Laura Jahnke.
19: Die Springer-Medien berufen sich auf Insider, die mit dem Vorgang vertraut sein sollen. Demzufolge will die Regierung nicht nur EU-Sanktionen gegen Moskau verschärfen, sondern die mit eigenen Maßnahmen kombinieren. Das werde sie schon Anfang kommender Woche erklären, zeitlich nahe zum Treffen der EU-Außenminister am Dienstag. Ein Regierungssprecher nannte die Medienberichte Spekulationen. Wichtig sei der Bundesregierung, alle Erkenntnisse der Ermittler abzuwägen und dann den versuchten Anschlag nach eigenem Ermessen den Tätern zuzuordnen. Am Flughafen Leipzig-Halle war Anfang des Monats eine Sprengstoffdrohne entdeckt worden in der Nähe ukrainischer Frachtmaschinen.
1: Israels Regierungschef Netanyahu hat Angriffe israelischer Siedler auf Palästinenser im Westjordanland scharf verurteilt. Er sei entschieden gegen die kriminellen Gewalttaten einer, so wörtlich, Handvoll Randalierer, erklärte Netanyahu. Die Taten verstießen gegen das Gesetz, behinderten die israelische Armee und schadeten Israels Ansehen in der Welt. Dass der israelische Premier öffentlich Kritik an den Siedlern übt, kommt eher selten vor. Gestern hatten zahlreiche israelische Siedler Palästinenser in den Dörfern Kusra und Jalut attackiert. Nach der Flutkatastrophe im Himalaya steigt die Zahl der Todesopfer. Nach jüngsten Informationen der Behörden in Nepal wurden bislang mehr als 690 Tote registriert. Rund 3000 Menschen gelten noch als vermisst. Schlechtes Wetter erschwerte die Suche nach Überlebenden. Der Katastrophenschutz von Nepal warnte zudem vor weiteren Überschwemmungen durch einen Fluss. Norwegens neuer König Haakon VIII. Hat seine erste Rede als Staatsoberhaupt gehalten. Im Mittelpunkt stand das Gedenken an seinen verstorbenen Vater König Harald. Aus Stockholm Arne Bartram.
20: Haakon wurde emotional und sagte, er sei stolz auf alles, was sein Vater für die Familie und das Land geleistet habe. Haakon bedankte sich bei den Norwegern für ihre Anteilnahme. Es sei tröstlich und gebe Kraft zu sehen, wie viele Menschen gemeinsam um seinen Vater trauerten. Nach dem Tod von König Harald Freitag früh hatten den ganzen Tag über tausende Menschen Blumen und Kerzen vor dem Schloss in Oslo niedergelegt. Am Dienstag wird Haakon im Parlament den Eid auf die Verfassung ablegen. In den kommenden Tagen sollen die Norweger außerdem die Möglichkeit bekommen, sich am aufgebahrten Sarg von König Harald zu verabschieden.
1: Das Wetter in Deutschland. Tagsüber im Nordwesten bewölkt und zeitweise Regen. Im übrigen Land heiter bis wolkig bei 20 bis 29 Grad. Am Montag gebietsweise Schauer bei 18 bis 27 Grad und am Dienstag im Norden wechselhaft, im Süden heiter bis 26 Grad. Das waren die Nachrichten.
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4: Die A1 Trier Richtung Köln-Koblenz ist zwischen Hasborn und Manderscheid nach einem Unfall gesperrt. Die A1 Osnabrück Richtung Bremen ist ebenfalls zwischen Holdorf und Lohne-Dinklage nach einem Unfall gesperrt. Dann noch Vorsicht auf der A61 Koblenz-Mönchengladbach, wird uns zwischen Türnich und Kreuzkerpen noch Aquaplaning möglicherweise gemeldet. Dann die A3 Würzburg Richtung Nürnberg, da ist die Fahrbahn zwischen Kitzingen-Schwarzach und Wiesentheid nach einem Unfall gesperrt worden. Die Umleitung führt über die U5 und U7. Das war's aktuell von den Unfällen und Stausperrungen. Ihnen eine gute und sichere Fahrt.
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4: Und im Studio ist weiterhin Detlef Karg. Seit Anfang des Jahres hat New York bekanntermaßen einen neuen Bürgermeister, den Linken Soran Mamdani. Eins seiner Mottos im Wahlkampf war Affordable Housing, also eine neue Stadtpolitik mit bezahlbarem Wohnraum. Ein erster Schritt wurde schon gemacht. Im Juni wurden die Mieten für 1 Million Wohnungen eingefroren. Sehr zum Frust vieler Besitzer. Aber das Leben in New York bleibt natürlich kostspielig. Im Weltspiegel-Podcast spricht Janina Werner jetzt mit unserer New York-Korrespondentin Marion Schmickler über die Lage in New York, denn sie hat dazu gerade eine TV-Dokumentation gedreht.
0: Als ich angetreten bin, habe ich gesagt, ich werde die Reichen besteuern. Heute besteuern wir die Reichen.
21: Well, today we're taxing the rich.
0: Mit diesen Worten feiert New Yorks Bürgermeister Soran Mamdani eines seiner wichtigsten Wahlversprechen. Denn einerseits steigen die Mieten, die Lebensmittel werden immer teurer. Und deshalb fragen sich viele, wer kann sich New York eigentlich noch leisten? Genau das wollen wir in dieser Folge herausfinden. Und deshalb spreche ich mit der ARD-Korrespondentin Marion Schmickler in New York. Ich habe mir vorhin einen Cappuccino geholt und ein Brötchen. Und das waren so über 7 €. Wie teuer wäre das denn in New York?
22: Kommt immer darauf an, wo man hingeht. Also da, wo ich Cappuccino trinken gehe, da kostet das mindestens $5.
0: Einer.
22: Aber es gibt auch welche, einer, genau. Aber auch oft $7. Und Bagel sind ja bei uns die New Yorker Brötchen. Die kosten $3, wenn man nur einen kauft, der Frischkäse hat. Aber wenn du so einen richtigen klassischen Bagel haben willst mit Bacon, Egg und Cheese, dann zahlst du oft fast $10. Und wenn du Bio-Sachen kaufst, das ist mir halt sehr aufgefallen, dann kostet das alles nochmal mehr. Also ein Salat für $4, ein Bio-Brot, das kostet oft $12 oder sogar $16.
0: Okay, das sind schon wirklich andere Preise. Und ist das jetzt nur so ein Touristeneindruck oder merken die New Yorker auch die Preissteigerungen in ihrem Alltag ganz massiv?
22: Also es ist natürlich teurer in den Gegenden, wo viele Touristen unterwegs sind, aber es merken wirklich alle. Vielleicht die ganz Reichen nicht, aber alle anderen merken wirklich jeden Tag, wie teuer das ist. Das ist Essen, das sind die Mieten. Wer mit dem Auto fährt, merkt natürlich im Moment, wie teuer Benzin geworden ist seit dem Iran-Krieg. Und die Leute gehen einfach weniger essen. Jeder guckt aufs Geld. Das ist auch oft Thema, dass man über das Geld spricht und guckt, wo kann man vielleicht noch irgendwie einen Deal bekommen. Das kenne ich hier auch aus dem Büro, dass wir ganz oft darüber reden, ah, da gibt es jetzt gerade den Salat günstiger. Also Geld ist hier ein ganz großes Thema.
0: New York war ja natürlich auch schon immer eine teure Stadt. Jetzt ist es noch mehr, sagst du. Du hast ja auch mit New Yorkern und New Yorkerinnen Kontakt. Und was erzählen die dir denn auch?
22: Ja, die Geschichte dieser Doku hat tatsächlich beim Friseur angefangen. Bei meinem Friseur, Bobby heißt der. Der hat einen Laden im West Village. Das ist eigentlich eine schicke Gegend, aber der Laden ist im Keller. Also man geht so ein paar Stufen runter. Das ist jetzt nicht sehr edel und schick. Und der hat den Laden aufgemacht mit seiner Kollegin Liz. Und als ich dann zum ersten Mal ihn gefragt habe, sag mal, wie ist das eigentlich? Gilt das noch? If you can make it there, you can make it anywhere. Also dieses Mantra, was es ja schon gab von Frank Sinatra. Da hat er dann echt überlegt und hat gesagt, ist immer schwieriger. Er glaubt, dass es immer noch geht, aber man muss sich ganz schön anstrengen, weil alles so extrem teuer geworden ist. Bei ihm zum Beispiel auch die Miete. Er hat totales Glück, der wohnt in einer mietpreisgebundenen Wohnung, bezahlt in Anführungszeichen nur $2.900, aber das ist ein Einzimmer-Apartment, also wirklich ein Raum, eine Mini-Küche und ein Bad. Und dafür bezahlt er 2.900 und er sagt, das ist noch günstig, weil normalerweise würde sowas $4.500, $5.000 kosten. Also die Mieten sind einfach unfassbar hoch hier.
23: I paid $2,900. Like without the rent stabilization, I think it would be almost $5,000.
22: Er sagt, eigentlich würde die Wohnung $4,500, $5,000 kosten, aber er sagt auch, in seinem Gebäude wird jedes Mal, wenn jemand auszieht, die Wohnung nicht neu vermietet und die versuchen so viel Geld reinzustecken, dass die Mietpreisbindung aufgehoben wird. Also wenn man zum Beispiel alles modernisiert, die Böden, die Heizung, dann kann man so ein Haus auch oder auch so eine Wohnung umwandeln und er glaubt, dass nach und nach das ganze Haus umgewandelt wird.
0: Jetzt sind wir natürlich neugierig und wollen wissen, was kostet denn so ein Haarschnitt bei ihm?
22: Das kommt darauf an, wer die Haare schneidet. Also zwischen $115 und $250. Das ist eine Menge Kohle, finde ich. Mhm. Plus ja noch Tipp. Das ist ja mindestens 20% hier. Also da kommt noch mal eine Menge drauf. Ja, wie gesagt, es kommt darauf an, wer es macht. Und die haben so eine besondere Regel, die ich jetzt aus Deutschland so nicht kenne. Also man kann immer einmal zum Nachschneiden kommen. Das heißt, man kann den Zeitraum verlängern, bis man wieder zum Friseur geht. Und so leisten sich das die Leute überhaupt, Oh, das es gibt aber natürlich auch Leute, die viel Geld haben. Ne? Im Westvillage gibt es auch Leute, die viel Geld haben. Ich treffe da auch manchmal Leute, die sind da den ganzen Tag und kriegen irgendwie Extensions und Farbe und Schnitt. Und ich denke immer, oh Gott, wie bezahlen die das? Aber solche Leute gibt es natürlich auch. Es gibt aber auch viele Normalos, die da hingehen und die halt gucken, wie sie sich das so einteilen, dass sie sich das leisten können.
2: Und wie merkt Bobby das denn auch in seinem Alltag? Also wie viel Geld jetzt auch alles kostet? Die Miete hattest du schon angesprochen.
22: Ja, ich habe ihn gefragt, wie ist es denn? Wie viel Geld gibst du so aus und wie merkst du auch, dass die Preise gestiegen sind? Und da haben wir einen O-Ton auch, wo er erzählt hat, wie er das sieht.
5: It's true. Your breakfast and your lunch, that's $100.
22: Also er sagt, Frühstück und Mittagessen, da ist man schon mal $100 los. Und wenn du ein Business hast wie er, dann gehst du nicht vor die Tür, ohne dass du $1,000 ausgibst, weil immer irgendwas repariert oder neu gekauft werden muss. Also als Business Owner hast du da nochmal viel, viel mehr Kosten.
2: Dabei hört es ja auch nicht auf, ne? Also bei Mieten hört es nicht auf. Die Lebensmittel sind deutlich teurer geworden. Du hast ja auch Menschen getroffen, die inzwischen ihr ganzes Gemüse selbst anbauen. Erzähl uns mal davon. Wie kommt das zustande?
22: Genau, also wir waren in East New York. Das ist ein Stadtteil, der gar nicht so bekannt ist, der aber sehr arm ist. Also jeder Fünfte da lebt unter der Armutsgrenze. Man kennt ja Harlem, man kennt die Bronx immer so als die Stadtteile, die arm sind. Aber East New York ist tatsächlich einer der ärmsten Stadtteile. Für mich war das so eine kleine Reise auch, weil East New York ist am Ende meiner U-Bahn-Linie. Also die 2 fährt dann bis nach New Lord Avenue. Das ist die Straße, die ich immer höre, wenn ich morgens mit der Bahn fahre. Und ich habe mich immer gefragt, wie sieht's da wohl aus? Und als wir dann da hingefahren sind, da habe ich gemerkt, das ist echt eine ganz andere Welt. Also da steigt man aus und da sind erstmal nur Fastfood-Läden, einer neben dem anderen. Und das haben mir die Leute auch erzählt, es gibt sehr viel Fastfood, aber es gibt kaum Lebensmittelläden. Und wenn, dann ist das extrem teuer. Und wir waren bei East New York Farms, das ist eine Organisation, die hat Brachland umgewandelt in Gärten. Das sind jetzt Community-Gärten, also da wird Gemüse angepflanzt, da wird Obst angepflanzt. Und das ist wie so eine kleine Oase mitten in der Stadt. Und dieses Obst und Gemüse können die Leute natürlich auch selber nutzen, aber es gibt einen kleinen Markt. Jeden Samstag gibt es einen Markt und da werden dann die Lebensmittel verkauft. Da kommen dann die Hobbygärtner an und verkaufen das und die Preise sind sehr, sehr günstig. Also ich habe da Salat gekauft, wo ich sonst $4 bezahle und habe da $2 oder sogar noch weniger bezahlt. Also es ist sehr viel günstiger. Und in diesem Garten, da werden auch junge Leute ausgebildet. Also es ist wirklich so ein Community-Garten.
2: Also dann kommen wirklich die Leute aus dem Viertel dahin und sind da so Hobbygärtner oder kommen die auch aus anderen Vierteln?
22: Die Leute kommen vor allem aus dem Viertel, weil es tatsächlich in dem Viertel noch relativ viele Flächen gibt, wo diese Gärten entstehen können. Und dann kommen die Leute und bauen da selber an. Aber viele Leute kommen halt samstags auch und da stehen die Leute schon Schlange, lange bevor die aufmachen, weil sie wissen, da gibt's halt so tolles Essen zu kaufen.
2: Und wie wichtig ist das denn auch, dass es so ein Urban Gardening Projekt, sage ich jetzt mal, dass es das gibt?
22: Also das ist wichtig, weil es zum einen diese Community gibt. Also wir waren da und dann kommen halt die Hobbygärtner kommen alle an und haben dann ihre kleinen Beete, wo sie ihren Salat anpflanzen. Aber es ist auch insgesamt ein großer Garten, wo Leute Informationen bekommen darüber, wie man sich gesund ernähren kann. Und Alex ist festangestellt als Gärtner in diesem Gemüseparadies und hat uns erzählt, wie die Oase das Leben der Menschen verändert hat.
6: To be self-reliant is a very useful skill to
22: Alex have, sagt, es ist wichtig, dass du dich selbst versorgen kannst, vor allem an so einem Ort, der so eine Lebensmittelwüste, also Food Desert ist. Und sich da zu engagieren, gibt einem auch das Gefühl, dass man Power hat, also dass man selber was bewegen kann. Und die jungen Leute, die wir da getroffen haben, die da ein Praktikum machen, die waren ganz beseelt davon, wie sie da Obst und Gemüse ernten konnten. Also ich habe mit denen zusammen Bohnen geerntet. Und da gab es eine Praktikantin, Keisha, die mir erzählt hat, wie toll das ist, in so einem Garten zu arbeiten und, ich sag mal, die Finger sich auch schmutzig zu machen. Also sie sagt, die Kosten für Gemüse sind unglaublich hoch. Die Supermärkte verlangen irre Preise und erwarten von uns Verbrauchern, dass wir das zahlen. Deshalb sind solche Gärten, in denen die Community zusammenkommt, so wichtig, weil es das Leben von allen besser macht.
2: Und sie hat es ja gerade auch schon angesprochen, dass Lebensmittel so teuer sind und vor allen Dingen Gemüse. Und wenn es dann, glaube ich, um Bioprodukte geht, dann ist es ja wahrscheinlich nochmal eine ganz andere Preisangabe auf dem Preisschild, oder?
22: Genau, und das sind alles Bio-Lebensmittel und deswegen sind die Leute da auch so happy. Also an dem Samstag, als wir da gedreht haben, waren die Leute total beseelt davon, was sie da alles zu kaufen bekommen, weil das wirklich tolles Gemüse ist. Und in den Food Pantries, also in den Tafeln, die es da auch ganz viele gibt, da gibt es halt meistens Dosen, die man mitnehmen kann, aber nicht wirklich gesundes Essen.
2: Frisches will man, ja.
22: Genau, die wollen was Frisches haben und das Frische, das gibt es halt wirklich nur bei denen, weil ansonsten ist es entweder nicht so frisch, kein Bio. Und vor allem total teuer.
2: Viele New Yorker setzen ja ihre Hoffnung auf den neuen Bürgermeister Mamdani. Warum glauben denn so viele Menschen, dass er ausgerechnet die Wohnungs- und Lebenshaltungskrise lösen kann?
22: Weil er damit geworben hat im Wahlkampf. Er hat damit geworben, dass er die Mieten einfrieren will. Und zwar für die Wohnungen, die mietpreisgebunden sind. Ich habe einige Leute getroffen, die mietpreisgebundene Wohnungen haben. Und Bobby zum Beispiel sagt, das ist total wichtig für ihn, dass er weiß, er kann sich darauf verlassen, dass die Miete nicht ständig hochgeht. Weil das ist anders als in Deutschland. Vermieter hier können die Miete sozusagen verdoppeln von einem Jahr aufs andere. Und bei den mietpreisgebundenen Wohnungen, da ist es so, dass ein städtisches Gremium jedes Jahr zusammenkommt und festlegt, um wie viel die Mieten steigen können. Und ich habe Christian Sperioso getroffen. Das ist ein junger Mann, der auch in einer Wohnung lebt, die seine Eltern 1979 schon als mietpreisgebunden übernommen haben. Und der zahlt nur $900. Das ist natürlich ein totales Schnäppchen. Und der hat sich große Sorgen gemacht, dass die Preise steigen könnten und hat auf Mamdani gesetzt und ist deswegen auch umgeschwenkt. Christian war früher ein eingefleischter Trump-Fan. Also der hat Trump gewählt, der war bei Wahlkampfveranstaltungen, der war wirklich auch richtig aktiv. Aber Mamdani hat ihn überzeugt, weil er ihm ganz praktisch geholfen hat. Es gab ein Leck in seiner Wohnung und das war noch während des Wahlkampfes. Da hat er bei Mamdani im Büro angerufen und gesagt, hier bei mir läuft das Wasser rein, ich habe alles probiert, mit meinen Vermietern gesprochen, die tun nichts. Und ja, dann bekam er Hilfe. Also er sagt, es hat ein paar Wochen dann gedauert und dann standen seine Vermieter vor der Tür und waren total sauer, weil ihnen die Stadt Strafen aufgebrummt hat und sie tatsächlich reparieren mussten. Und er sagt, das war das erste Mal, dass ein Politiker was getan hat für ihn und seine Familie. Und er sagt, das ist doch das, was zählt. Und jetzt ist er großer Mamdani-Fan und hat dafür gekämpft auch, ist zu den Veranstaltungen gegangen, wo dieses Gremium sich getroffen hat, um dafür zu kämpfen, dass die Mieten wirklich eingefroren werden.
2: Jetzt wollen wir noch mal ein bisschen genauer über Zohran Mamdani sprechen. Der ist 34. Bis vor kurzem war der noch Nobody, jetzt Polit-Superstar. Seit Januar ist er der erste Muslim als Bürgermeister. Was fasziniert denn die New Yorker so an ihm?
22: Die New Yorker, glaube ich, sind vor allem begeistert von ihm als Typ. Er ist halt jung, er ist dynamisch und er kann extrem gut mit Social Media umgehen. Also er ist wirklich einer, der sich super inszenieren kann und auch mal in den Pool springt mit einem Anzug. Aber was die Leute, glaube ich, inhaltlich vor allem begeistert hat, ist, dass er das Thema Affordability, also die Erschwinglichkeit von Lebensmitteln, zum ersten Mal wirklich zu einem großen Thema gemacht hat. Und die Leute das Gefühl hatten, endlich versteht jemand, wie es uns geht und wie sehr uns dieses Thema bedrückt. Und mittlerweile ist das ja ein Thema, was insgesamt in den USA überall in der Politik vorkommt und wird wahrscheinlich auch bei den Midterms ein Thema sein. Also er war der Erste, der den Leuten das Gefühl gegeben hat, ich höre euch und ich will da was dran tun.
2: Aber er ist jetzt ja kein Normalo, der vielleicht auf Affordability angewiesen ist, würde ich jetzt mal sagen, oder? Seine Mutter ist eine sehr bekannte indische Regisseurin, die war auch schon mal für einen Oscar nominiert. Wieso kann er jetzt so die einfachen Leute ansprechen?
22: Weil er einfach mit ihnen sehr viel spricht. Also der war im Wahlkampf unentwegt unterwegs, ist lange Strecken zu Fuß gegangen, hat mit allen Leuten gesprochen. Ich habe das auch selber erlebt bei Wahlkampfveranstaltungen. Da kommt man ganz nah an ihn ran. Also der ist jemand, der einfach sehr nahbar ist, der immer sehr fröhlich ist. Das ist auch natürlich ansteckend. In einer Stadt, die jetzt nach der Trump-Wahl hier so ein bisschen in eine Depression verfallen ist, ist er jemand, der den Leuten wieder Hoffnung gemacht hat.
2: Und wie hast du das bei den Wahlkampfveranstaltungen da auch gemerkt? Wie hat er so auf dich gewirkt?
22: Der ist jemand, der immer ein Lächeln auf den Lippen hat, der sich mit allen hat fotografieren lassen. Kannst du dir ja vorstellen, ne? Da kamen alle Leute und wollten ein Selfie mit ihm machen. Und das Drumherum war schon auch einfach total positiv. Also da gab es Eis umsonst, da haben die älteren Damen mit dem Eis gestanden in der Hand und haben getanzt. Da war ein Abgeordneter von der Stadt, der getanzt hat mit allen. Da waren Kinder, also das war so, die Community kam zusammen und dann kam Mamdani und hat dann gar nicht, also inhaltlich würde ich mal sagen, gar nicht wirklich eine Revolution da losgetreten, aber er hat den Leuten das Gefühl gegeben, ich bin da und ich kümmere mich um euch, und er ist wirklich total viel unterwegs in der Stadt, also ständig auch natürlich auf Social Media zu sehen. Er ist in Clubs, er ist in Cafés, er geht auch zu den jüdischen Organisationen, die ihn sehr kritisiert haben, weil er sich sehr für Gaza ausgesprochen hat. Also er ist ständig unterwegs und ständig präsent und in Social Media präsent, und das finden die Leute toll.
2: Und warum war seine Wahl so überraschend, oder war sie das überhaupt?
22: Die war schon überraschend. Also der war ja wirklich ein Nobody, und ich habe mit einer Expertin gesprochen, mit einer Politikwissenschaftlerin, die gesagt hat, ich habe den zum ersten Mal interviewt für meinen Podcast, als er bei 1% war, und das ist noch gar nicht so lange her. Und dann ging das quasi Schlag auf Schlag, also die Zustimmungswerte sind gestiegen und haben sogar Trump wirklich auch beeindruckt. Der hat das dann auch gesagt, als er Mamdani im Weißen Haus empfangen hat, und hat gesagt, also das war ja irre, ne? Die Zustimmungsraten gingen hoch, und der beeindruckt sogar jemanden, der ihn vorher als Kommunisten und als Sozialisten beschimpft hat.
2: Genau, ich wollte mich gerade sagen, also beste Freunde sind die beiden ja nicht.
22: Die sind nicht beste Freunde, aber Trump mag ja Winner-Typen, und Mamdani ist auf jeden Fall so ein Winner-Typ, und das, glaube ich, beeindruckt ihn einerseits, und andererseits, Trump ist ja auch New Yorker, und als sie sich zum ersten Mal getroffen haben im Weißen Haus, da war das so ein bisschen so, die zwei Jungs aus Queens sitzen zusammen und reden mal über New York und wie man New York verbessern kann. Also insofern, Mamdani und Trump haben eine ungewöhnliche und bessere Beziehung, als alle erwartet haben.
2: Mit welchen Versprechen hat er sich denn noch den Sieg geholt?
22: Ein großes Thema, wo die jungen Leute, wo Familien merken, wie teuer es ist, ist Kinderbetreuung. Und er hat versprochen, dass es kostenlose Kinderbetreuung gibt für alle Kinder. Bisher ist es nur ab 3 Jahren. Und hat jetzt schon 2000 Plätze in so einem ersten Schritt geschaffen. Das Geld hat er von der Gouverneurin bekommen, sodass die ersten Familien jetzt schon mal auch spüren, dass sie eine Entlastung bekommen, weil hier kosten die Kitas zum Teil 30.000 und noch mehr Dollar im Jahr. Also die Preise sind gigantisch, und das ist dann nur die Kita. Also ich habe auch mit Leuten gesprochen, die eine Kita bezahlen mussten und dann aber nachmittags noch eine Betreuung brauchten und die 70.000 im Jahr bezahlen. Also die Preise sind wirklich irre, und daran will er was ändern. Dann hat er kostenlose Busse versprochen. Das hat er noch nicht umsetzen können, weil das kann er auch nicht alleine bestimmen. Dann wollte er ja die Mieten einfrieren für die mietpreisgebundenen Wohnungen. Das sind insgesamt 1 Million Wohnungen hier in New York. Und das hat er tatsächlich jetzt geschafft. Also dieses Gremium hat sich vor ein paar Wochen getroffen, da waren wir auch dabei. Und die Leute waren so begeistert darüber, dass das gelungen ist, dass sie jetzt erstmal 2 Jahre keine Mieterhöhung bekommen. Und das ist natürlich ein großer Erfolg für Mamdani gewesen. Und es gab Leute, also Christian, den wir eben gehört haben, den haben wir da wieder getroffen. Und der hat gesagt, er glaubt, dass Mamdani sich damit schon seine zweite Amtszeit gesichert hat.
2: Wenn man an New York denkt, denkt man natürlich auch an Reichtum, tolle Villen, die super großen Penthäuser, Hochhäuser, viele Milliardäre. Und viele haben da ja auch ihr Geld investiert, ne? Und er will jetzt ja auch die Reichen besteuern, also eine Luxussteuer auf Zweitwohnung einführen. Wie kommt das denn an?
22: Das kommt drauf an, wie man fragt. Die Reichen finden das natürlich gar nicht toll. Also Mamdani hat das wieder Social Media-like inszeniert. Also er hat sich vor das Haus gestellt von Ken Griffin, das ist so ein Hedgefondsmanager, der die teuerste Wohnung, die jemals in den USA verkauft wurde, hat am Central Park South, also am südlichen Ende vom Central Park. Die Wohnung hat 238 Millionen Dollar gekostet, und das ist seine Zweitwohnung. Und Mamdani hat gesagt, solche Leute wollen wir besteuern. Also Leute, die Wohnungen haben, die sie als Zweitwohnung, als Ferienwohnung benutzen oder vielleicht als Anlage und die mehr gekostet haben als 5 Millionen Dollar, die will er besteuern. Und Ken Griffin war extrem sauer, also auch, dass er da so namentlich erwähnt wurde, und hat gesagt, ich werde die Stadt verlassen, ich werde hier meine Leute abziehen. Also er hat richtig gedroht. Und da gab es auch noch mehr Leute, die gesagt haben, das kann man nicht machen, man kann hier nicht einfach eine Steuer erheben.
7: His policies are no good. He's chasing people out.
22: Trump hat gesagt, Mamdani macht die Stadt kaputt. Und selbst Jeff Bezos, der sich ja relativ selten in Interviews äußert, hat auch gesagt,
8: you could double the taxes I pay.
22: Das hilft auch keinem, wenn man hier so eine Steuer erheben will. Und dann hat doch die Lehrerin in Queens, die hat doch nichts davon, wenn ich jetzt hier mehr Steuern bezahle. Also das waren jetzt die Leute, die eher kritisch waren, aber es gibt natürlich auch Leute, die das super finden. Und wir haben eine Frau getroffen, deren Name, glaube ich, jedes Kind kennt. Abigail Disney, das ist die Enkeltochter von Roy Disney. Roy Disney war der Mann für die Finanzen bei Disney und hat den Konzern gegründet, damals mit seinem Bruder Walt Disney, der Erfinder von Mickey Mouse und der eher Kreative. Und Abigail Disney hat sehr viel Geld geerbt. Also die gehört wirklich auch zu den sehr reichen Menschen und hat schon sehr, sehr viel Geld verschenkt, gespendet. Und sie sagt, die Reichen müssen mehr Steuern zahlen.
9: We are losing a lot. It's breaking my heart.
22: Sie sagt, die Stadt verliert sehr, sehr viel dadurch, dass so viele Reiche in der Stadt leben und sich die ärmeren Leute das nicht mehr leisten können. Und sie hofft, dass Zora Mamdani die jungen Leute wieder zurückholen kann, weil sie möchte, dass junge Leute hier leben können und nicht nur die, die davon träumen, Hedgefondsmanager zu werden. Weil sie sagt, das sind ganz andere junge Leute. Sie möchte, dass die Künstler zurückkommen, die Schriftsteller. Und sie hat immer von den hungernden Dichtern gesprochen, wo sie sagte, früher konnten die

0: 1000 Schlaglöcher ausbessern lassen. Er hat die Toiletten in Parks reparieren lassen. Also er hat dafür gesorgt, dass die Leute das Gefühl haben, ich kann hier wieder leben und ich werde gesehen in der Stadt. Aber natürlich wird das schwierig sein, weil er kann das ja auch nicht alleine entscheiden. Also viele Sachen kann er nur gemeinsam zum Beispiel mit der Gouverneurin hinkriegen oder zum Beispiel auch mit Donald Trump, der ihm versprochen hat, Geld zu geben, um sozialen Wohnungsbau vorantreiben zu können. Also er wird darauf angewiesen sein, dass er viele Partner findet auf diesem Weg, aber ich glaube, im Moment ist es so, dass er mit kleinen Dingen schon geschafft hat, zumindest einigen Leuten das Leben hier besser zu machen. Und Bobby, also mein Friseur, der hat gesagt, als ich ihn gefragt habe, was er glaubt, ob man da nicht schon viel verändert hat, da sagt er, er hat das Gefühl, es geht so ein frischer Wind durch die Stadt. Und selbst dann, wenn Mamdani gar nichts wirklich Großes erreichen kann, dann ist alleine das schon, dass er geschafft hat, den Menschen wieder Hoffnung zu geben, ist das schon ein sehr großer Wert.
1: Das war der Weltspiegel-Podcast heute mit Janina Werner und Marion Schmickler. 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
1: Da kommt doch gleich ein wenig Reiselaune auf.

Die Sicherheitslage in Deutschland, sie ist nicht erst jetzt ein Thema mit der hybriden Bedrohung, sondern eigentlich schon seit vielen Jahren. Aber das Ganze hat sich sehr schleichend entwickelt. Experten haben diese Entwicklung übrigens schon vor 2 Jahrzehnten vorausgesehen. Wir haben gleich dazu ein kurzes Gespräch im Programm mit dem Ex-BND-Präsidenten Schindler. Bleiben Sie dran.

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1: Um 5 Uhr mit Ronald Lessig. Wer ist für den versuchten Sprengstoffanschlag mit einer Drohne am Flughafen Leipzig-Halle verantwortlich? Die Bundesregierung will Medienberichten zufolge Anfang der Woche offiziell erklären, dass Russland hinter dem Vorfall steckt und auch ankündigen, wie sie darauf reagieren will. Aus Berlin, Katrin Aue.
2: Auf den Medienbericht hin teilt ein Regierungssprecher mit, man beteilige sich nicht an Spekulationen. Zitat: Relevant ist allein die offizielle Zuordnung, die die Bundesregierung nach eigenem Ermessen und unter Abwägung aller Ermittlungsergebnisse vornimmt. Der Bundeskanzler hatte bei der Regierungsklausur in Neu-Hardenberg diese Woche allerdings schon angekündigt, man werde so wörtlich in Kürze eine Aussage treffen, wer hinter den Drohnenvorfällen in Leipzig stecke. Sie werden dafür bezahlen, sagte Friedrich Merz weiter.
1: Bei dem Referendum in Island über die Wiederaufnahme von EU-Beitrittsgesprächen liegt das Ja-Lager nach ersten Teilergebnissen knapp vorn. Nach Angaben des isländischen öffentlich-rechtlichen Rundfunks stimmten bisher gut 51% für die Aufnahme neuer Verhandlungen mit der Europäischen Union, knapp 49% votierten dagegen. Ein endgültiges Ergebnis liegt noch nicht vor.

0: Sollte sich die Mehrheit für den Vorschlag der Regierung aussprechen, könnten die seit 2013 ausgesetzten EU-Beitrittsgespräche wieder aufgenommen werden. Die Deutsche Bahn will nach einem Medienbericht bis 2030 rund 210 Millionen Euro in sauberere Züge und Bahnhöfe sowie mehr Sicherheit investieren. Bahnchefin Palla sagte der Bild am Sonntag, Sauberkeit, Sicherheit und Komfort sollten zum neuen Standard werden. Geplant ist unter anderem, die Zahl der Reinigungskräfte in Bordtoiletten in Fernzügen zu verdoppeln. Zudem sollen ICE- und IC-Züge bei Grundreinigungen intensiver gesäubert werden. Borussia Dortmund ist mit einem Sieg in die neue Bundesliga-Saison gestartet. Die Mannschaft gewann gegen den Hamburger SV mit 2:0. Aus der Sportredaktion Holger Gerska.
1: Die Dortmunder waren von Anfang an überlegen. Schon nach 9 Minuten traf Gerassi zur Führung. Noch vor dem Seitenwechsel erhöhte der griechische Neuzugang Konstantelias. In der zweiten Hälfte sah der Dortmunder Inacio rot. Der HSV konnte davon aber nicht mehr profitieren. Für die Überraschung des Tages sorgten die Aufsteiger. Die SV Elbersberg hat ihr Bundesliga-Debüt gewonnen mit 3:2 gegen Bayer Leverkusen. Mitaufsteiger Paderborn erkämpfte sich ein 0:0 in Mainz. Standesgemäß mit 3:0 setzte sich Leipzig gegen Mönchengladbach durch. Außerdem trennten sich Union Berlin und Frankfurt 3:3, Köln gewann 3:2 gegen Hoffenheim.
0: Das waren die Nachrichten. Das Wetter in Deutschland. Heute im Nordwesten zeitweise Regen, sonst heiter bis wolkig, 20 bis 29 Grad. Am Montag gebietsweise Schauer, 18 bis 27 Grad. Am Dienstag wechselhaft. Es ist 5:03 Uhr.
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3: Vorsicht bitte auf der A61 Koblenz-München-Gladbach. Zwischen Türnich und Kreuzkerpen gefährdet Aquaplaning die Fahrt. Die A1 Trier Richtung Köln-Koblenz ist zwischen Hasborn und Manderscheid nach einem Unfall gesperrt. Die A1 Osnabrück Richtung Bremen ist zwischen Holdorf und Lohne-Dinklage nach einem Unfall ebenfalls weiterhin gesperrt. Die A1 Bremen Richtung Hamburg ist zwischen Harburg und Stillhorn wegen Bauarbeiten noch bis morgen ca. 5 Uhr gesperrt. Die Umleitung geht über die U83. Die A3 Köln Richtung Oberhausen ist zwischen Kreuz Breitscheid und Kreuz Kaiserberg wegen Bauarbeiten bis 20 Uhr gesperrt. Die A3 Würzburg Richtung Nürnberg ist zwischen Kitzingen-Schwarzach und Wiesentheid nach einem Unfall gesperrt. Die Umleitung führt über die U5 und U7. Auf der A8 Karlsruhe Richtung Stuttgart ist im Dreieck Leonberg die Überleitung zur A81 Richtung Heilbronn gesperrt. Der Verkehr wird über die Anschlussstelle Leonberg Ost umgeleitet. Die A81 Stuttgart-Singen ist zwischen Sindelfingen Ost und Böblingen-Hulb wegen einer Baustelle in beiden Richtungen bis morgen gesperrt. Bitte der Umleitungsbeschilderung folgen. Berlin, die A100 Stadtring Richtung Wedding, ist zwischen Detmolder Straße und Hohenzollerndamm bis morgen 5 Uhr gesperrt. Die A448 Dortmund-Witten Richtung Bochum-West ist zwischen Bochum-Altenbochum und Bochum-Weidmar wegen Bauarbeiten bis morgen 5 Uhr gesperrt. Und die A480 Reiskirchen-Gießen ist zwischen Reiskirchener Dreieck und Wettenberg wegen einer Baustelle bis morgen 5 Uhr in beiden Richtungen gesperrt. Umleitungen sind eingerichtet. Das war's vom Verkehr. Ihnen eine gute und freie Fahrt.
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3: Und die kommt wie immer vom Norddeutschen Rundfunk in Hamburg. Im Studio ist Detlef Karg. Guten Morgen. Die Hintergründe des gescheiterten Drohnenanschlags am Leipziger Flughafen sind laut einem Medienbericht offenbar aufgedeckt. Russland soll dahinter stecken. Die Bundesregierung will sich nun dazu öffentlich in den kommenden Tagen äußern. Über die seit Jahren bestehende hybride Bedrohungslage hat meine Kollegin Marlies Schaum vom Westdeutschen Rundfunk mit Gerhard Schindler gesprochen. Er war 4 Jahre lang Chef des Bundesnachrichtendienstes. Und die erste Frage an ihn war, ob auch er als Profi gelegentlich mit einem Gefühl der Unsicherheit lebt.
4: Ja, ich fühle mich schon unsicher, weil ich glaube, das Gefühl, das die Bürgerinnen und Bürger haben, wenn sie abends die Nachrichtensendungen sehen, dass die Welt aus den Fugen geraten ist, das ist nicht nur ein Gefühl, sondern das trifft zu. Wir haben eine schwierige Lage und ich erlaube mir einfach mal, die Bundesregierung zu loben. Denn das, was Dobrindt da aufgezählt hat, ist genau die richtige Lagebeurteilung. Und jetzt werden auch die richtigen Schlüsse gezogen, nämlich wir müssen standhalten diesem Teil der hybriden Krise. Kriegsführung, denn sonst gehen wir unter.
5: Es heißt oft, dass was wir als Öffentlichkeit mitbekommen, wie zum Beispiel in Leipzig, sei nur wenig von dem, was eigentlich im Verdeckten passiert, aber halt verhindert werden kann. Sind da inzwischen die Abwehrmechanismen okay?
4: Das wäre jetzt falsch, wenn ich sagen würde, alles ist okay, sondern man kann und man muss immer besser werden. Aber eins ist auch klar, im Grunde genommen funktioniert unser System. Wir halten Stand, wir rüsten nach militärisch und die Bundesregierung hat ja am 12. August ein großes Gesetzespaket beschlossen für die Ertüchtigung der Nachrichtendienste. Dafür muss sie gelobt werden. Das ist die erste Bundesregierung seit langem, die sowas überhaupt macht. Und insofern sind wir auf dem richtigen Weg, aber wir haben noch lange nicht das Ziel erreicht.
5: Ja, ich frage mich, wie schnell das überhaupt gehen kann, dass sich zum Beispiel auch ein BND auf solche neuen Bedrohungslagen einstellen kann, wenn alles auf einmal so digital stattfindet. Kann so ein großer Behördenapparat das, sich so schnell umstellen?
4: Also das ist ja nicht so, das mal zu verdeutlichen, dass das gestern angefangen hat und muss jetzt übermorgen fertig sein, sondern diese Entwicklung, die hat sich ja aufgebaut. Und die Frage digital, Informationskrieg, Cyberoperationen, Cyber-Einflussoperationen, alle diese Fragen sind ja nicht neu und mit denen hat sich der Bundesnachrichtendienst schon lange befasst. In der Tat schon lange, bevor das ein Thema für die Öffentlichkeitsarbeit war. Die Entwicklung ist rasant, sie ist schnell, sie ist auch quantitativ gefährlich und wir haben in der Tat einen Nachholbedarf und mit diesem neuen Gesetzespaket wird dieser Nachholbedarf geschlossen. Daher großes Lob an die Bundesregierung.
5: Ich denke manchmal ein bisschen fast schon wehmütig an meine 90er Jahre Teenagerzeit zurück und denke, ach, damals war doch alles halb so unsicher und schlimm. Ist das so eine Verklärung oder war irgendwie damals alles viel klarer in den Bedrohungen?
4: Es war alles viel klarer, denn heute wehren sie sich gegen Gefahren, die sie schwer einschätzen können. Wer steckt hinter einem Cyberangriff? Da sagt man jetzt gleich, boah, das waren die Russen. Aber man braucht Beweise, belegbare Beweise, um international agieren zu können. Und das fällt schwer. Wer steckt eigentlich hinter einem Anschlag? Ist es ein Einzeltäter oder ist es ein Netzwerk? Man braucht Beweise, um das belegen zu können. Aber wie will man Beweise in einem riesigen Internet, wo man sich optimal verstecken kann, in Anführungszeichen, finden? Das heißt, sie brauchen neue Module, sie brauchen neue Abwehrmechanismen, um vor die Welle zu kommen und nicht hinter der Welle herzulaufen. Und das ist bei der neuen globalisierten Kommunikationswelt mit Milliarden von Daten und Milliarden von Nutzern sehr schwer.
5: Ja, ich meine, wie gehen Sie damit um, wenn Sie zum Beispiel rund um Köln wandern und sich das alles durch den Kopf gehen lassen und was Sie alles wissen, was im Hintergrund alles passieren kann, blenden Sie sowas aus? Können Sie sich dabei nur entspannen?
4: Also wenn Sie das nicht können, dann wären Sie für diese Aufgabe falsch. Sie müssen ja auch irgendwann mal vernünftig schlafen und müssen sagen, okay, alles läuft gut. Es kann alles besser werden, aber natürlich brauchen Sie auch ein Stück weit abschalten. Deshalb wandere ich auch sehr, sehr gerne mit meiner Tochter und so sind wir ja einmal rund um Köln gewandert.
5: Ja, und haben davon berichtet. Ich wünsche Ihnen auf jeden Fall viele schöne Wanderungen und dass Sie das hinbekommen mit dem Verdrängen, weil Sie haben natürlich recht, man kann nicht permanent darüber nachdenken, was alles passieren könnte, dann kann man ja nicht nach vorne gucken und weiterleben. Ne? Aber tatsächlich, die Bedrohungslage, sagen auch Sie, ist handfest eine andere heute als sogar noch zu Ihren Zeiten als BND-Chef.
4: Ganz genau, die Bedrohungslage ist stärker geworden. Und was wir brauchen, vielleicht gestatten Sie mir noch diesen Hinweis, wir brauchen natürlich militärische Stärke, um standhalten zu können. Aber viel, viel wichtiger ist die mentale Resilienz der Bevölkerung. Wir sehen in der Ukraine, wie sich ein Volk wehrt, mit dem Kopf auch wehrt. Und ohne mentale Resilienz werden wir verlieren. Wir brauchen den Willen der Bevölkerung, sich verteidigen zu wollen. Und da müssen wir noch dran arbeiten.
3: Ein Appell von Gerhard Schindler. Er war 4 Jahre lang Chef des Bundesnachrichtendienstes. Und wir bleiben in der Nähe dieses Themas. Hacking gehört ja auch zur hybriden Bedrohung. Und nicht immer sind es Staaten, die diese Angriffe verüben, sondern oft Kriminelle. Öffentliche Einrichtungen in Deutschland sind immer wieder Ziel. Jetzt ist das Netz des Landes Berlin Ziel gewesen. Am Freitag bestätigte der Senat offiziell, dass man erpresst werde. Die Hacker, die sich in das Berliner Landesnetz eingeschlichen und Daten gestohlen haben, wollen die Daten im Darknet verkaufen. Aber erpressen lasse man sich nicht, sagt der Senat. Aus Berlin, Sabine Müller.
6: Als der regierende Bürgermeister Kai Wegner und Innensenatorin Iris Spranger am Freitagnachmittag die Öffentlichkeit informieren, bleiben sie stumm zu den Tätern und ihren Forderungen. Nur bei Spranger schimmert kurz durch, dass für die gestohlenen Daten Geld gefordert wird.
7: Egal in welcher Höhe und wie die Erpressung stattfindet, wir werden nicht zulassen, dass diese Erpressung in der Bundeshauptstadt und in Berlin erfolgt.
6: Der Spiegel berichtet kurz darauf über die Höhe der Summe 30 Bitcoin, nach aktuellem Kurs gut 2 Millionen Euro. Diese Zahl wird in einem Eintrag im Darknet genannt, dem dunklen Bereich des Internets, wo Inhalte nicht durch die üblichen Suchmaschinen oder Browser zu finden sind. Über die IT-Sicherheitsexpertin Bianca Kastel, Mitglied im Chaos Computer Club, konnte der RBB Screenshots des Eintrags einsehen. Die Urheberin, eine Cyber-Erpressergruppe namens Resida. Keine Unbekannte, sagt Kastel.
8: Die hat zum Beispiel auch schon die Landeshauptstadt Stuttgart angegriffen und eben auch erpresst und verschiedene öffentliche Einrichtungen in den letzten Jahren, Monaten angegriffen. Und es gab da durchaus ein sehr ähnliches Muster, was wir hier in Berlin auch sehen.
6: In den Briefings, die der Senat unter anderem den Vorsitzenden der Abgeordnetenhausfraktionen gab, fiel der Name Resida nach RBB-Informationen nicht. Es gab aber den Hinweis auf die Cyberattacke in Stuttgart. Auf deren englisch verfassten Darknet-Seite hieß es am Freitag, 7 Tage lang könne auf die exklusiven, einzigartigen und beeindruckenden Daten geboten werden. Gegenüber dem RBB hatten Insider von mindestens 100.000 gestohlenen Dateien gesprochen. Die Resida-Gruppe spricht von mehr als 1,4 Millionen Files scanned, durchsuchten Dateien. Darunter angeblich Finanzdokumente, Verträge, Personalakten, Passwörter, Bankkontonummern sowie Pass- und Personalausweisdaten. Besorgniserregend klingt auch, dass die Hacker angeblich Analysen zur Verletzlichkeit von Berlins Wasserversorgung haben. Als Beleg für den erfolgreichen Hack werden Ausschnitte aus verschiedenen Dokumenten gezeigt. Ob diese authentisch sind, kann der RBB nicht beurteilen. Dass sich der Berliner Senat von den Hackern nicht erpressen lassen will, sieht IT-Sicherheitsexpertin Kastel als richtige Strategie.
8: Weil dieses Geschäftsmodell wirklich erst dadurch ermöglicht wird, weil es eben immer wieder Geldzufluss für diese Banden gibt. Wenn keiner mehr zahlt, ist dieses Geschäft auch irgendwann, sagen wir mal, ausgetrocknet.
6: Wenn das Land Berlin sich tatsächlich nicht erpressen lässt, könnten allerdings andere die gestohlenen Daten kaufen, glaubt Cyber-Expertin Kastel, etwa kriminelle Gruppen. Und dann zum Beispiel die sensiblen, personenbezogenen Daten für ihre Machenschaften nutzen.
3: Sabine Müller informierte.

Und damit blicken wir auf das Wetter für heute Sonntag, den 30. August. Tagsüber im Norden und Nordwesten bei stärkerer Bewölkung wiederholt Schauer. Sonst bei wechselnder Bewölkung zumeist trocken. Von den Alpen bis zur Lausitz ist es länger sonnig und am Abend gibt es dann im Südwesten wieder aufziehende Wolken. Temperaturen in Deutschland zwischen 20 und 28 Grad. Es weht ein mäßiger bis frischer, zeitweise auch stark böiger Südwestwind. An der See und in Hochlagen Sturmböen möglich. Und die Temperaturen deutscher Städte, es ist noch vergleichsweise mild. In Kiel 17 Grad, auch in Hamburg 17 Grad. Rostock 17 Grad, Hannover 19 Grad. Berlin ebenfalls 19 Grad, auch in Kassel 19 Grad, Münster 18 Grad, Köln 20 Grad, Frankfurt am Main ebenfalls 20 Grad und auch in Erfurt 20 Grad, Saarbrücken 19 Grad, Nürnberg 18 Grad, Dresden 19 Grad, Stuttgart 19 Grad, Freiburg 20 und München meldet 17 Grad.

0: Es ist 5.15 Uhr, Viertel nach 5. Guten Morgen.
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0: Es geht um Sicherheit, Souveränität und um die Fische. In Island findet ein Referendum statt, ob man denn mit der EU die Beitrittsverhandlungen wieder aufnehmen will. Und es gibt ein Kopf-an-Kopf-Rennen. Vor gut zwei Stunden, da gab es die ersten Hochrechnungen und ein leichtes Plus von 51% für die Wiederaufnahme der Beitrittsverhandlungen. Mittlerweile hat sich das Ganze gedreht. Nun sind es ungefähr knapp 51% dagegen. Wir werden genaues erst im Laufe des Tages erfahren, wenn alle isländischen Stimmbezirke ausgezählt sind. Über das aktuelle Referendum, also den Tag davor, haben wir jetzt die Reportage von Ann-Britt Backenbüll im Programm.
2: Ich bin hier, weil ich mit Ja stimmen werde. Ich möchte vorankommen. Ich denke, Ja bedeutet Fortschritt, Nein bedeutet Stillstand. Wir sind bisher mit allem ziemlich gut zurechtgekommen, egal ob Vulkanausbruch oder Wirtschaftskrise. Unser Land steht gut da und ich bin überzeugt, dass das auch so bleibt, wenn wir unabhängig bleiben.
3: Ein Thema, bei dem die Fronten besonders verhärtet sind, die Fischerei. Ein wichtiger Wirtschaftszweig Islands. Viele Gegner einer EU-Mitgliedschaft fürchten, dass Reykjavik über Fangquoten und den Zugang zu Fischgründen dann nicht mehr selbst entscheiden könnte. Ein zentraler Grund, warum Island bereits 2013 Beitrittsgespräche mit Brüssel auf Eis legte, jedoch nicht der einzige, erklärt Politikwissenschaftlerin Vilborg Åser Guðjónsdóttir von der Universität Reykjavik.
4: Die Kontrolle über die Fischerei zu behalten ist wichtig. Für viele ist das eine rote Linie. Dann geht es um die Landwirtschaft und die Frage, wie Island in die gemeinsame Agrarpolitik eingebunden würde. Und der Euro ist ein großer Faktor.
3: Denn die isländische Krone schwankt, Inflation und Zinsen sind hoch. Die EU-Befürworter hoffen, dass sich solche Probleme durch den Euro in den Griff bekommen ließen. Doch es geht um mehr als Wirtschaft. Island liegt strategisch mitten im Nordatlantik. Angesichts der veränderten Sicherheitslage in der Region stellt sich für viele auch die Frage, ob eine engere Anbindung an Europa Island künftig mehr Sicherheit und politischen Rückhalt bringen könnte. Islands Ministerpräsidentin Kristrún Frostadóttir spricht von einem großen Tag, unabhängig vom Ausgang des Referendums.
2: Ich finde es schön zu sehen, wie viele Menschen sich an dieser Debatte beteiligt haben. Dadurch wird viel intensiver darüber diskutiert, welche Rolle die EU für Island spielt, welchen Platz Island in der Welt hat und wie unsere geopolitische Lage ist. Egal wie das Ergebnis ausfällt, ich werde damit zufrieden sein.
3: Denn Island ist längst eng mit der EU verbunden, gehört zum europäischen Wirtschafts- sowie zum Schengen-Raum. Ein Jahr könnte nun die Rückkehr an den Verhandlungstisch bedeuten. Dann würden die Beitrittsverhandlungen mit Brüssel wieder aufgenommen. Über eine EU-Mitgliedschaft selbst müssten die Isländer später noch einmal entscheiden.
0: Ann-Britt Backenbüll war das. Am vierten Tag nach der Sturzflut im Grenzgebiet von Nepal und Tibet werden aus beiden Ländern weiterhin rund 3000 Menschen als vermisst gemeldet. Die Zahlen waren am Freitag erheblich in die Höhe geschnellt. Bisher gibt es knapp 700 Tote. Aus dem chinesisch verwalteten Tibet sind es deutlich weniger. Wir wissen nicht, ob die Zahlen ganz genau stimmen. Derzeit unter 10. Mehr von Lena Bodewein.
5: Der Anblick von blauen Leichensäcken wird häufiger, je weiter die Rettungs- und Bergungsarbeiten im Katastrophengebiet fortschreiten. Viele Menschen suchen verzweifelt auf den Listen, die an den Krisenzentren aushängen, nach den Namen ihrer Angehörigen. Wer dort steht, wurde gerettet. Meine Familie steht nicht drauf. Rani Gupta hat die Listen vergeblich durchgesucht, erzählt sie einem Reporter der Nachrichtenagentur Reuters. Sie haben sogar Fotos aufgehängt, aber wir wissen nichts. Es sind schon 3 Tage vergangen und es gibt keine Neuigkeiten über irgendeines meiner Familienmitglieder. Werde ich sie wiedersehen? Es ist niemand mehr da. Ich bin jetzt die Einzige hier. Ich weiß nicht, wohin ich gehen oder was ich tun soll. Nach wie vor ist die Lage unübersichtlich, da viele der abgelegenen Regionen in den Bergen komplett abgeschnitten sind, ohne Kommunikation, ohne Strom. Sie sind nur per Helikopter zu erreichen. Die nepalesische Armee fliegt unaufhörlich Hilfsgüter dorthin, wo keine Straßen mehr hinführen. Die Sturzflut vom Mittwoch hat Wege und Brücken zerstört. Gleichzeitig bringen sie Gerettete per Hubschrauber in die Notlager oder weiter nach Kathmandu in die Krankenhäuser der Hauptstadt. Während dieser Teil der Rettungsarbeiten von Nepal alleine koordiniert und bewältigt wird, benötigt das Land spezialisierte ausländische Hilfe bei der Bergung aus Tunneln, beim Transport sowie bei der Identifizierung und Lagerung von Leichen. Das sagte der Außenminister der Nachrichtenagentur Reuters. Allein 900 Mitarbeitende der Wasserkraftwerke werden vermisst, viele von ihnen in Tunneln. Der Schlamm, den die Sturzflut mit sich gebracht hat, erschwert die Rettungsarbeiten nach wie vor. Mit Baggern und Räumfahrzeugen kämpfen sich Helfer und Soldaten vor. Oder sie kriechen auf allen Vieren über den Schlick zu Menschen in Tunneln, arbeiten sich vorsichtig vor und ziehen sie heraus. Neue Satellitenaufnahmen vor und nach der Sturzflut vom Mittwoch verdeutlichen das Ausmaß der Zerstörung. Wasserkraftwerke, große Industrieareale, Dörfer am Fluss, Siedlungen mit vielen rot- oder blau gedeckten Häusern sind auf Aufnahmen aus dem vergangenen Monat noch zu sehen. Aktuelle Bilder zeigen nur Schlamm, Geröll und Wasser über eine Breite von mehreren hundert Metern. Ich hatte die Hoffnung völlig aufgegeben, weil ich meine Kinder verloren hatte. Ich dachte, mein Leben hätte keinen Sinn mehr. Mati Maya Tamang hat überlebt und beschreibt, wie sie verzweifelt nach ihren beiden Kindern gesucht hat. Ich bin durch einen Dschungel gelaufen, voller Blutegel, habe Flüsse überquert. Endlich habe ich meine beiden Kinder gefunden. Sie waren verletzt und voller Schramm, aber sie wurden gefunden. Mein älterer Sohn ist schwer verletzt, sein Bein ist gebrochen. Man konnte ihn hier in Bhatar nicht behandeln. Deshalb wurde er in das Unfallkrankenhaus in Kathmandu gebracht, wurde mir gesagt. Ich frage mich, wann werde ich ihn endlich wiedersehen? Mati Maya Tamang hat ihren Sohn wiedergesehen. Noch gibt es Geschichten voller Hoffnung.
0: Lena Bodewein berichtete, und wir bleiben bei diesem Thema. Nach der Sturzflut gibt es natürlich von überall Hilfsangebote, etwa auch aus Bayern. Mehr von Frank Jordan.
6: Menschen, die zunächst ungläubig auf die Wassermassen starren und dann um ihr Leben rennen. Tonnenschwere Felsbrocken, die durch die Luft geschleudert werden. In Sekunden begräbt die Schlammflut alles unter sich. Detlef Gück aus Deckendorf kennt das. Er war als Arzt mehrfach in Nepal, auch vor 16 Jahren, als dasselbe passierte.
7: Das ist ja so eine Urgewalt. Die Massen kommen auf einen zu. Das hat man in den Medien ja gesehen, wie die Brücken wie Plastikspielzeug weggeschwemmt worden sind. Gell? Also wenn es passiert, hat man keine Chance, irgendwie wegzukommen.
6: Der Niederbayer ist der Region sehr verbunden. Gück hat vor 20 Jahren in seiner Heimatstadt Deckendorf den Verein Die Kleine Hilfe gegründet, um Menschen in Nepal zu helfen. Seine Kinderzentren, die er dort aufgebaut hat, sind von der aktuellen Katastrophe nicht betroffen. Für Detlef Gück kein Trost.
8: Ich finde es entsetzlich. Und wenn man diese Naturgewalten selber schon mal miterlebt hat, ist es zum Heulen einfach.
6: Thomas Meyer ist für die Hilfsorganisation Humedica mit Sitz in Kaufbeuren gerade in Nepal vor Ort.
9: Wir geben die Hoffnung nicht auf, noch mehr Leute zu finden oder dass Leute auch noch in den Wäldern sind oder auf dem Rückweg und versuchen, von den Bergen runterzukommen.
6: Auch der Verein aus dem Allgäu will helfen. Die Menschen bräuchten dringend sauberes Wasser und Hygieneartikel. Humedica packe dazu gemeinsam mit Partnerorganisationen gerade alles Nötige, erklärt Thomas Meyer. Für die Hilfsmannschaften gäbe es aber ein Problem.
9: Wir haben über 80 Brücken verloren. Das heißt, der Zugang zu diesen Gebieten ist unheimlich schwierig.
6: Parallel zu den Hilfsmaßnahmen und Aufräumarbeiten wird nach der Ursache des Unglücks gesucht. Nach Angaben der nepalesischen Katastrophenschutzbehörde könnte der Abbruch eines Gletschers die Sturzflut ausgelöst haben. Durch den Klimawandel würden sich solche Ereignisse häufen, erklärt Andrea Fischer von der Akademie der Wissenschaften in Innsbruck.
10: Jetzt in Zeiten des Klimawandels beobachten wir leider oft das Phänomen, dass am Untergrund angefrorene Gletscher, die sich in großen Höhen befinden, sich erwärmen und beginnen am Untergrund zu rutschen.
6: Die Forscherin befürchtet, dass es sich nicht um ein isoliertes Ereignis handelt, sondern dass noch weitere Felsen auftauen und sich weitere Gletscher in Bewegung setzen.
0: Soweit diese Informationen von Frank Jordan.
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11: Mit Holger Gerska. Sportlich war es ein perfekter Saisonstart für Borussia Dortmund. 2:0 gegen den HSV, ein ungefährdeter Sieg. Vor allem von den ersten 45 Minuten schwärmte der Dortmunder Waldemar Anton.
12: Eine perfekte erste Halbzeit. Also ich glaube nicht zugelassen. Einige Möglichkeiten erspielt. Sogar hätten sogar den Sack zumachen müssen in der ersten Halbzeit. Ja, und dann zweite Halbzeit wurden wir ein bisschen unsauber. Aber gut, am Ende mit einem Mann weniger verteidigt, kaum was zugelassen. Und das ist das Entscheidende, dann die drei Punkte.
11: Aber es gab auch eine rote Karte für Inacio, der dies mit einem Flaschenwurf auf das Vereinslogo quittierte, und eine Verletzung des Griechen Konstantelias. Beim Schützen des 2:0 besteht der Verdacht auf Kreuzbandriss. Der Hamburger Mittelfeldspieler Nikolai Remberg haderte mit der Leistung seiner Mannschaft in der ersten Halbzeit.
13: Ich glaube, wenn du mit 1:0 in die Pause gehst, ist es noch okay. Dann kriegst du kurz vorher noch das 2:0, das ist dann schon bitter. Aber wie die Jungs aus der Halbzeit rausgekommen sind, finde ich trotzdem bemerkenswert. Da haben wir es deutlich, deutlich besser gemacht. Aber klar, wenn du die erste Halbzeit hier, würde ich mal sagen, ein bisschen verschläfst, dann wird's schwer, hier was mitzunehmen.
11: Für die Überraschung des ersten Bundesliga-Samstags der Saison sorgten somit die Aufsteiger. Die SV Elversberg gewann gleich das erste Bundesligaspiel der Vereinsgeschichte nach einem 3:0 Zwischenstand letztlich mit 3:2 gegen Leverkusen. Und auch der SC Paderborn punktete beim 0:0 in Mainz. Souverän spielte RB Leipzig 3:0 gegen Mönchengladbach beim Trainerdebüt von Martin Demichelis.
14: Ich werde diesen Tag nicht vergessen. Was von einer Choreografie, was die Leistung von der Mannschaft. 3 Punkte, 3 Tore. Zu Null gespielt. Perfekt gelaufen, kann man sagen.
11: Nicht ganz so perfekt der Einstieg von Union Berlin und Eintracht Frankfurt. Beide Teams trennten sich 3:3. Und auch in Köln gab es viele Tore. Der FC setzte sich im Endspurt 3:2 gegen Hoffenheim durch. Apropos viele Tore. Die zweite Liga ist dann noch etwas spektakulärer unterwegs. Am Nachmittag gewann der VfL Wolfsburg mit 5:2 in Karlsruhe. Heidenheim setzte sich mit 5:3 gegen Dresden durch. Und Fürth gewann 4:3 in Cottbus. Und am Abend setzte dann der erste FC Nürnberg das Toreschießen gegen Arminia Bielefeld fort. Oliver Tubenauer mit den Einzelheiten.
15: 4:1, der klare Sieg gegen Arminia Bielefeld, obwohl die Bielefelder durchaus mitgespielt haben. Aber Nürnberg schon in der 11. Minute durch Soma mit einem schnellen Lauf mit 1:0 in Führung gegangen. Dann 22. Minute Tim Janisch mit einer Direktabnahme unten links zum 2:0. In der 38. Minute dann Adam Makiev mit einem Fernschuss. Und Makiev war es auch in der 67. Minute, einen draufsetzte. Diesmal kein abgefälschter Schuss, aber ein Schuss wie ein Strich zum 4:0. Schöner Zwiebel aus Nürnberger Sicht, das 4:1 durch Marius Wöhr nach einem unnötigen Ballverlust der Nürnberger überlupfte er. Nürnbergs Torhüter Jan Reichert.
11: Damit zu den Weltmeisterschaften dieses Wochenendes. Kanu-Weltmeisterin wurde erstmals im Einer Pauline Jaksch. Im olympischen K1 über 500 Meter feierte die Berlinerin einen souveränen Startzielsieg.
16: Das ist schon mega, aber ich kann es nicht selber gar nicht glauben. Und ja, danke an alle, die hier sind. Meine Familie, mein Cousin, das ist der Hammer. Also Wahnsinn, ich bin sprachlos.
11: 2 Medaillen steuerten paralympische Kanutinnen zur WM-Bilanz von Poznan bei. In unterschiedlichen Startklassen paddelten Anja Adler und Felicia Labera zu Bronze. Bei der Ruder-WM in Amsterdam standen die Finalläufe der Vierer auf dem Programm mit einer deutschen Medaille. Der Doppelvierer der Männer freute sich über Silber. Einer Olympiasieger Oliver Zeidler gewann seinen Halbfinallauf und steht damit im Finale. Finale ist auch das Stichwort für die Hockey-WM. Die deutschen Männer treffen im Endspiel auf Spanien. Aus Belgien berichtet Christina Schröder.
17: Mit den Spaniern haben die deutschen Hockeyspieler noch eine Rechnung offen. Das Duell in der Zwischenrunde war das einzige Spiel, das Deutschland in diesem Turnier bislang verlor. Doch es war der Dämpfer, den sein junges Team laut Bundestrainer André Henning gebraucht hatte. Ohne dieses Spiel würde man nicht im Finale stehen. Seine Mannschaft habe unglaublich viel aus dieser Partie mitgenommen. Diese Höchstleistung wird auch gegen Spanien vonnöten sein, um nicht nur den Titel zu verteidigen, sondern auch mit einem möglichen 4. WM-Triumph mit Rekordsieger Pakistan gleichzuziehen.
11: Dieses WM-Finale im Hockey beginnt um 16.30 Uhr. Weltmeister bei den Frauen wurde Argentinien mit einem Finalsieg gegen die Niederlande.
0: Soweit Holger Gersker und der Sport.
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18: Um 5.30 Uhr mit Ronald Lessig. Steckt Russland als Drahtzieher hinter der Sprengdrohne auf dem Leipziger Flughafen? Laut Medien des Springer Verlages will die Bundesregierung das in den kommenden Tagen offiziell verkünden und erklären, wie sie reagieren wird. Aus der Nachrichtenredaktion Laura Jahnke.
19: Die Springer-Medien berufen sich auf Insider, die mit dem Vorgang vertraut sein sollen. Demzufolge will die Regierung nicht nur EU-Sanktionen gegen Moskau verschärfen, sondern die mit eigenen Maßnahmen kombinieren. Das werde sie schon Anfang kommender Woche erklären, zeitlich nahe zum Treffen der EU-Außenminister am Dienstag. Ein Regierungssprecher nannte die Medienberichte Spekulationen. Wichtig sei der Bundesregierung, alle Erkenntnisse der Ermittler abzuwägen und dann den versuchten Anschlag nach eigenem Ermessen den Tätern zuzuordnen. Am Flughafen Leipzig-Halle war Anfang des Monats eine Sprengstoffdrohne entdeckt worden in der Nähe ukrainischer Frachtmaschinen.
18: Nach der Flutkatastrophe im Himalaya steigt die Zahl der Todesopfer. Nach jüngsten Informationen der Behörden in Nepal wurden bisher mehr als 690 Tote registriert. Rund 3000 Menschen gelten noch als vermisst. Schlechtes Wetter erschwerte die Suche nach Überlebenden. Der Katastrophenschutz von Nepal warnte zudem vor weiteren Überschwemmungen durch einen Fluss. Israels Regierungschef Netanyahu hat Angriffe israelischer Siedler auf Palästinenser im Westjordanland scharf verurteilt. Er sei entschieden gegen die kriminellen Gewalttaten einer, so wörtlich, Handvoll Randalierer, erklärte Netanyahu. Die Täter verstießen gegen das Gesetz, behinderten die israelische Armee und schadeten Israels Ansehen in der Welt. Dass der israelische Premier öffentlich Kritik an den Siedlern übt, kommt eher selten vor. Gestern hatten zahlreiche israelische Siedler Palästinenser in den Dörfern Kusra und Jalut attackiert. Heute startet im US-Bundesstaat Florida eine Rakete, die das NASA-Weltraumteleskop Nancy Grace Roman ins All bringen soll. An ihm wurde 10 Jahre gebaut. Wichtige technische Komponenten stammen vom Max-Planck-Institut für Astronomie in Heidelberg. Das Teleskop soll die Geschichte des Weltalls erforschen. Dabei liegt der Fokus auf der sogenannten dunklen Materie und der dunklen Energie. Sie bestimmen die Gravitationswirkung zwischen und innerhalb von Galaxien und sie haben Einfluss darauf, ob sich das Weltall schneller oder langsamer ausdehnt. Das Wetter in Deutschland. Tagsüber im Nordwesten bewölkt und zeitweise Regen, im Rest des Landes heiter bis wolkig, 20 bis 29 Grad. Am Montag gebietsweise Schauer oder Gewitter, 18 bis 27 Grad und am Dienstag im Norden wechselhaft, im Süden heiter, 19 bis 26 Grad. Das waren die Nachrichten.
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0: Vorsicht bitte auf der A61 Koblenz-Mönchengladbach. Zwischen Türnich und Kreuzkerpen gefährdet Aquaplaning die Fahrbahn. Die A1 Trier Richtung Köln-Koblenz ist zwischen Hasborn und Manderscheid nach einem Unfall weiterhin gesperrt. Die A1 Osnabrück Richtung Bremen ist zwischen Holdorf und Lohne-Dinklage nach einem Unfall ebenfalls weiterhin gesperrt. Die A1 Bremen Richtung Hamburg ist zwischen Harburg und Stillhorn wegen Bauarbeiten bis morgen ca. 5 Uhr gesperrt. Die Umleitung führt über die U83. Die A3 Köln Richtung Oberhausen ist zwischen Kreuz Breitscheid und Kreuz Kaiserberg wegen Bauarbeiten bis 20 Uhr gesperrt. Nochmal die A3 Würzburg Richtung Nürnberg. Da ist die Fahrbahn zwischen Kitzingen, Schwarzach und Wiesentheid nach einem Unfall gesperrt. Die Umleitung geht über die U5 und U7. Auf der A8 Karlsruhe Richtung Stuttgart ist im Dreieck Leonberg die Überleitung zur A81 Richtung Heilbronn wegen einer Baustelle bis morgen früh gesperrt. Der Verkehr wird über Leonberg Ost umgeleitet. Die A81 Stuttgart-Singen ist zwischen Sindelfingen-Ost und Böblingen-Hulb wegen einer Baustelle in beiden Richtungen bis morgen gesperrt. Bitte folgen Sie der Umleitung. Berlin, die A100 Stadtring Richtung Wedding ist zwischen Detmolder Straße und Hohenzollern-Damm bis morgen 5 Uhr gesperrt. Die A448 Dortmund-Witten Richtung Bochum-West ist zwischen Bochum-Altenbochum und Bochum-Weidmar wegen Bauarbeiten bis 5 Uhr gesperrt. Und die A480 Reiskirchen-Gießen ist zwischen Reiskirchener Dreieck und Wettenberg wegen einer Baustelle ebenfalls bis morgen 5 Uhr in beiden Richtungen gesperrt. Es gibt auch dort Umleitungen. Da wo es geht, Ihnen eine gute und freie Fahrt an diesem Sonntagmorgen.
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0: Und im Studio ist Detlef Karg. Ich wünsche Ihnen einen guten Morgen. Der schiefe Turm von Pisa ist ein Touristenmagnet, auch wenn der italienische Glockenturm nicht der schiefste Turm der Welt ist. Denn das ist laut Guinness Buch der Rekorde der schiefe Turm von Gau-Weinheim in Rheinland-Pfalz. Vielleicht aber auch das nicht mehr lange. Neue Messungen in Tschechien haben ergeben, eine Burgruine beim Mladá Boleslav steht noch schiefer da. Marianne Allweis mit ihrer Reportage.
20: Milan Brunner hat dieses Mal nur seine Wasserwaage dabei. Aber auch ohne professionelle Messgeräte ist deutlich zu sehen, er ist sehr schief. Der Wehrturm der Burgruine von Michalowice, rund eine Autostunde nordöstlich von Prag. Die jüngste geodätische Vermessung hat ergeben, der Turm neigt sich um mehr als 7 Grad. Ganz genau sind es 7,315 Grad, präzisiert der Chef der städtischen Kulturgesellschaft von Mladá Boleslav, auf Deutsch Jungbunzlau. Das sei noch schiefer als bei einer ersten Expertenmessung vor einigen Monaten. Zum Vergleich, der schiefe Turm von Pisa kommt nur auf knapp 4 Grad. Und auch der aktuelle Rekordhalter im Guinness-Buch steht mit rund 5,5 Grad gerade. Offiziell anerkannt ist der tschechische Rekord aber noch nicht. Das ist nämlich sehr teuer. Vielleicht lassen wir die Ruine Michalowice nur ins tschechische Buch der Rekorde eintragen. Die Aufnahme als Guinness World Record würde 1 Million Kronen kosten, umgerechnet rund 41.000 Euro, rechnet Stadtrat Robin Povšík vor. Ob sich dieses Investment lohnt, soll nun eine Kosten-Nutzen-Analyse herausfinden. Mladá Boleslav ist eine Industriestadt, kein Tourismusziel. Wir verfügen nicht über die nötige Infrastruktur für Besucher und wir müssten uns ein völlig neues Programm ausdenken, um für Touristen attraktiver zu werden. Das Publikumshighlight in der tschechischen Autostadt ist mit Abstand das Skoda-Museum. Mit bis zu 250.000 Besuchern pro Jahr. Woanders in die Stadt oder gar zum Burggelände im Vorort Michalowice zieht es bisher nur einige tausend Touristen. Auch dort rund um die Ruine müsste investiert werden. Die stehe aber trotz ihrer Schräglage sicher, heißt es. Die neue Rekordmessung hat jedenfalls schon inländische Touristen angelockt. Mich hat die Mechanik des Schadens interessiert, denn so schief und kaputt der Turm dasteht, passt das nicht zur Legende, dass Schatzsucher darunter gegraben haben und der Turm dadurch abgerutscht ist. Die Schadensmechanik entspricht am wahrscheinlichsten einer Explosion. Das sehen Regionalhistoriker inzwischen genauso. Mitte des 18. Jahrhunderts ließ Kaiser Ferdinand III. Ungenutzte Burgen sprengen, wohl auch die verfallene Mittelalterruine Michalowice. Jetzt könnte die romantische Anlage auf einem Felsen über der Isar Weltruhm erlangen.
0: Marianne Allweis war das mit ihrem Kurzbericht.
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0: Jetzt ist es Zeit für unsere WDR-Interviewreihe Denk ich an Europa. Europa ist der Hauptfeind und will einen großen Krieg, so lautet derzeit das Narrativ. Mit Blick auf Europa, sagt die Politologin Hanna Notte über die russische Sicht. Infolge des Kriegs in der Ukraine und der konsequenten Reaktion sind diese Beziehungen zwischen Europa und Russland auf dem Nullpunkt. Aber so sagt Hanna Notte auch, Europa brauche zwar Abschreckung, aber eben auch Kanäle nach Russland, wie sie die USA etwa noch hätten. Mein WDR-Kollege Sascha Wandhöfer hat sie gefragt, wie besorgt sie gerade auf Europa blicke.
21: Ich blicke besorgt auf Europa, da wir uns in einer Konfrontation mit der Russischen Föderation befinden, die sich natürlich gerade ganz akut im Krieg gegen die Ukraine abspielt, der jetzt im 5. Jahr schon läuft, der, so würde ich es vermuten, in den kommenden Wochen und Monaten auch nochmal eskalieren wird, sowohl konventionell gegen die Ukraine mit ballistischen Raketen von russischer Seite, aber wir sehen auch zunehmend eine Eskalation in der hybriden Kriegsführung direkt gegen uns Europäer, denn Russland sieht uns als die Hauptunterstützer der Ukraine. Das heißt, wir gehen auf einen heftigen Herbst und Winter zu. Ich will aber noch hinzufügen, dass wir auch nach einem möglichen Kriegsende in der Ukraine weiterhin mit einem konfrontativen Verhältnis mit Russland zu rechnen haben. Denn dieser Konflikt mit Russland geht auch über die Ukraine hinaus.
22: Wie würden Sie die Beziehungen zwischen Russland und Europa denn gerade beschreiben?
21: Ja, da hat sich enorm viel gewandelt in den letzten Jahren, Jahrzehnten. Ich will vielleicht mal ein bisschen historisch ausholen. Also wir hatten ja nach Ende des Kalten Krieges in den 90er Jahren, vielleicht in den frühen 2000er Jahren, die Hoffnung auf engere russisch-europäische Beziehungen. Da schien viel möglich. Wir hatten Städtepartnerschaften, wir hatten Wissenskooperation, wir hatten neue Dialogformate, die Ausweitung von Netzwerken, Handel natürlich. Und ich erinnere vielleicht an Vision, das war noch 2010, in einem Artikel für die Süddeutsche Zeitung, da sprach er von einem gemeinsamen Wirtschaftsraum von Lissabon bis Vladivostok. Dann kam natürlich die Krim-Annexion im Jahr 2014. Das war die Zeit, in der ich dann auch nach Moskau zog für ein Jahr, 2015. Da hat man schon gesehen, dass die russisch-europäischen Beziehungen stark angespannt waren. Wir hatten dann die ersten Sanktionen gegen Russland. Wir hatten die Einschränkung von Kooperation. Aber trotzdem hatten wir natürlich noch wirtschaftliche Beziehungen, ne? Also EU-Länder kauften weiterhin viel russisches Öl und auch russisches Gas. Und dann kam eben die Vollinvasion der Ukraine im Februar 2020 und dann sind eben die Beziehungen wirklich fast vollständig eingebrochen. Da können wir jetzt über die verschiedenen Bereiche gerne reden, den wirtschaftlichen, den politischen, auch den kulturellen und zwischenmenschlichen. Da ist einfach viel passiert und die EU verabschiedete damals, also im März 2022, auch einen neuen strategischen Kompass. Und in dem wurde eben Russland als langfristige und direkte Bedrohung für die europäische Sicherheit definiert. Und seitdem ja, sind die Beziehungen sehr, sehr stark eingebrochen.
22: Ist das ein Fehler aus Ihrer Sicht, dass Europa so sämtliche Brücken abgebrochen hat?
21: Also wir können gleich noch über die Notwendigkeit von vielleicht politischen Kanälen nach Moskau sprechen. Aber zunächst mal die Reaktion auf diesen Angriffskrieg, dass wir dann eben wirtschaftlich gesagt haben, wir müssen uns jetzt wirklich entkoppeln von unserer Abhängigkeit von russischen Ressourcen. Das war meiner Meinung nach absolut notwendig. Und das haben wir auch weitestgehend getan, wenn wir auch immer noch russisches LNG beispielsweise kaufen. Dass wir die Russische Föderation sanktioniert haben und wir diskutieren jetzt in der EU das 22. Sanktionspaket, das war auch notwendig, denn wir wollten ja Russland die Ressourcen nehmen, um diesen Krieg weiterzuführen. Also, dass da was passieren musste nach dieser Invasion, das war für mich absolut klar. Die politischen Kontakte sind stark eingebrochen, nicht nur bilateral zwischen europäischen Staaten und Russland, sondern wir haben das auch stark gesehen in diversen internationalen Organisationen, zum Beispiel in den Vereinten Nationen, wo man kaum noch miteinander geredet hat. Das hat sich jetzt vielleicht ein bisschen entspannt im fünften Kriegsjahr. Wir haben natürlich noch Kontakte, also europäische Staaten haben noch Botschafter, Botschafterinnen in Moskau, aber eben keine Kontakte auf hoher Staatsebene. Und da würde ich sagen, muss man vielleicht auf Dauer nachjustieren, denn wir haben jetzt vor allem in den letzten 18 Monaten gesehen, dass die Amerikaner wieder direkt mit Russland reden, die Trump-Regierung, dass man da eben Kanäle hat und dass die Europäer nicht mit am Tisch sitzen und dann schnell eben zur Verhandlungsmasse werden. Auf Dauer brauchen wir natürlich Gesprächsfaden zu Russland. Ich rede jetzt weniger um eine Befriedigung des Ukraine-Kriegs. Da ist es zunächst mal wichtig, dass Russland überhaupt an den Punkt kommt, dass es Bereitschaft zu Gesprächen zeigt. Und da sind wir immer noch von entfernt. Ich rede aber auch von Risikomanagement in der Zukunft. Denn wie gesagt, Russland bleibt dort, wo es ist. Es bleibt auch eine Bedrohung für Europa. Es sieht uns Europäer aufgrund unserer militärischen Aufrüstung auch zunehmend als Bedrohung. Und diese Situation muss man irgendwie zumindest stabilisieren. Also ich will jetzt nicht von Rüstungskontrolle sprechen, denn das scheint mir noch zu ambitioniert für die nächsten Jahre, da wieder auf Verträge zu kommen, wie wir sie eben über Jahrzehnte hatten, aber zumindest mal Gesprächskanäle, um eben Eskalationen zu vermeiden.
22: Jetzt haben Sie gerade zu Beginn schon angesprochen, den hybriden Krieg oder hybride Kriegsformen. Wir haben da ja Drohnenattacken erlebt, Cyberangriffe, Wegwerfagenten sind noch so ein Stichwort. Wie lässt sich da trotzdem dann in Kontakt bleiben, auch wenn wir, Bundeskanzler Merz hat ausgedrückt, nicht mehr im Frieden sind?
21: Ja, gut, das ist eine Dualität, das ist eine Ambivalenz, mit der wir aber leben müssen und die es ja auch historisch so gegeben hat während des Kalten Krieges. Es gab ja auch schon während des Kalten Krieges hat die Sowjetunion auch hybride bei uns agiert und trotzdem gab es eben auch Gesprächsfäden, ne? Also das ist Das hat es historisch auch gegeben. Wir müssen uns in der Tat darauf einstellen, dass diese hybride Bedrohung auch weitergehen wird gegen uns. Denn welche Intentionen verfolgt Russland denn damit? Einmal sieht Russland uns eben direkt als strategisches Hinterland. So werden die Europäer zunehmend bezeichnet. Also es geht mit Sabotage zum Beispiel darum, wirklich direkt die militärische Unterstützung für die Ukraine zu unterbinden, wenn man eben Umschlagsplätze oder militärische Logistik damit trifft. Das ist nicht nur russische Propaganda, sondern die sehen wirklich die zunehmende Verflechtung zwischen den europäischen Staaten und der ukrainischen Verteidigungsindustrie als Faktor hier. Dann geht es zweitens sicherlich auch ganz grundsätzlich, und das ist jetzt sozusagen eine diffusere Intention, darum, den gesellschaftlichen Rückhalt bei uns für die bestehende Politik Russland gegenüber zu schwächen. Also bei uns ein Gefühl von genereller Angst, von Verwirrung zu stiften, bei uns da die wunden Punkte zu finden. Und dann geht es bei hybrider Kriegsführung tatsächlich auch noch um Informationsgewinn. Denn wenn man bei uns austestet, wo sozusagen in kritischer Infrastruktur wunde Punkte sind, Verwundbarkeiten, dann gewinnt man ja auch Informationen, die von Relevanz sein können für einen künftigen möglichen Krieg in der Zukunft mit Europa, auch wenn dieser jetzt nicht imminent bevorsteht. Und dann will ich vielleicht noch eins hinzufügen. Russland macht das auch, also dieses Zurückgreifen auf diese asymmetrische hybride Kriegsführung, weil Russland das gut kann, ja, weil die russischen Dienste eben darin geschult sind über Jahrzehnte und weil Russland auch wenig gute Alternativen hat, auf uns einzuwirken. Wie gesagt, die Wirtschaftsbeziehungen sind quasi ganz eingebrochen. Wenn Russland nicht hybride gegen uns vorgeht, dann bleibt im Prinzip nur noch die konventionelle militärische oder gar die nukleare Eskalation gegen Europa. Und das ist natürlich auch mit hohen Risiken und Kosten für Russland verbunden. Und deswegen greift man eben auf dieses Hybride zurück, weil man es gut kann.
22: Dann müssen wir noch einmal auf die Beziehungen zwischen den USA und Russland schauen. Jetzt war ja CIA-Chef John Ratcliffe vor kurzem in Moskau. US-Medien berichten, er habe Russland gewarnt vor einem Angriff auf europäisches NATO-Territorium. US-Präsident Trump dementiert das. Wo sehen Sie gerade die Beziehungen zwischen Russland und den USA, auch unter Donald Trump? Was tut sich da gerade auch mit Blick auf Europa?
21: Also was diesen Besuch von Ratcliffe betrifft, da wurden tatsächlich wirklich viele Versionen berichtet, auch von diversen amerikanischen Medien, was da jetzt genau zur Sprache kam. Auch das Iran-Thema wurde angesprochen, also dass vielleicht Druck auf Russland ausgeübt wurde, dass man hier die Unterstützung für den Iran einstellen soll. Dann eben die Warnung, den Krieg nicht zu eskalieren, kein NATO-Land anzugreifen. Ich weiß nicht, was da genau besprochen wurde. Was wichtig ist, was dieser Besuch zeigt, ist, dass es nach wie vor hier Gesprächskanäle zwischen den USA und Russland gibt. Wir hatten ja auch die Besuche von Steve Witkoff und Jared Kushner, den Versuch, vor allem im vergangenen Jahr 2025 hier Diplomatie mit Russland zu betreiben, also den Ukraine-Krieg zu befrieden. Das war ja das Ansinnen von Donald Trump, als er ins Weiße Haus zurückgekehrt ist. Diese Versuche sind mittlerweile, ja, ich will sagen, eingeschlafen, weil die Trump-Regierung mittlerweile sehr, sehr abgelenkt ist durch den Krieg im Persischen Golf nach wie vor. Da jetzt nicht die Priorität in der Ukraine sieht, vor allem jetzt nicht vor den Midterms. Und ich glaube, es gibt schon eine Enttäuschung in Moskau. Also man hat sich da mehr erhofft. Man hat auch aufbauend auf den Gipfel in Anchorage in Alaska im letzten Sommer gehofft, dass die Trump-Regierung hier eben Druck auf die Ukraine ausübt, letztendlich Konzessionen an Russland zu machen, Gebietsabtritte. Und das ist nicht eingetreten. Und deswegen ist man desillusioniert in Russland und sieht im Prinzip als einzigen Weg nach vorne weiterkämpfen, weiter eskalieren. Was diese leichte Annäherung zwischen Trump und Russland bewirkt hat, ist aber auch nochmal, dass es dieses Feindbild Europa nochmal verhärtet hat in Russland. Also dass sozusagen die USA jetzt nicht mehr der Hauptfeind sind, sondern wirklich die Europäer, die Hauptakteure sind, die aus russischer Wahrnehmung dem Frieden im Weg stehen, weil sie eben die Unterstützung für die Ukraine noch weiter nach oben gefahren haben.
0: Sagt die Politologin Hanna Notte in der WDR-Serie Denk ich an Europa.
1: Kultur.
0: Warum werfen wir unsere Stimmzettel am Wahltag in eine Mülltonne? Müssen Orden so aussehen wie militärische Abzeichen? Ist ein Bundesadler nur als Symbol von Stärke denkbar? Ein Designprojekt stellt die Symbole und Objekte des demokratischen Staats in Frage und sucht nach gestalterischen Alternativen. Das ist neu in der Ausstellung im Museum Angewandte Kunst in Frankfurt und Christoph Schäffer war für uns dort.
2: Es fällt uns schon gar nicht mehr auf. Am Wahltag schmeißen wir unseren Wahlschein oft in eine Mülltonne mit Schlitz im Deckel. 8 solcher Mülltonnen, die in hessischen Kommunen als Wahlurnen genutzt werden, sind jetzt im Museum Angewandte Kunst zu sehen.
3: Wenn man darüber nachdenkt, dass ja viele Menschen irgendwie finden, dass ihre Stimme nicht gehört wird und dann gehen sie zur Wahl und schmeißen die in den Mülleimer, dann ist das vielleicht eine problematische Geste, den Menschen einen Mülleimer hinzustellen.
2: Sagt Friedrich von Borries. Er ist Professor für Designtheorie an der Hochschule für Bildende Künste in Hamburg. Er hat die Ausstellung kuratiert, die zugleich ein Forschungsprojekt ist, zur Frage, wie Objekte aus dem Alltag unserer Demokratie funktionieren und wie sie anders gestaltet werden könnten. Zum Beispiel Orden wie das Bundesverdienstkreuz, eine in mehrfacher Hinsicht überholte Form.
3: Es ist halt ein Kreuz, also ein ursprünglich christliches Symbol, was jetzt vielleicht auch nicht mehr jeden heute so abholt. Aber vor allem ist die Form und auch der Name halt militärisch konnotiert. Er sieht schon sehr aus wie das sogenannte Eiserne Kreuz, das im Ersten und Zweiten Weltkrieg verliehen wurde. Und da haben wir uns gefragt, brauchen wir diese militärische Konnotation heute? Wollen wir die noch?
2: Eine der Designerinnen, die neue Orden entworfen haben, ist Anja Rosinke. Sie versucht, die Individualität der geehrten Person einzufangen, indem sie die Ordenskreuze mit den ganz persönlichen Bakterienkulturen ihrer Haut dekoriert.
4: In diesem Verdienstkreuz schlagen wir vor, dass wir von jedem OrdnerträgerInnen eigene Hautmikrobiomproben entnehmen und anhand diesen mikrobiellen Modell entwickeln wir eine gestalterische Übersetzung.
2: Die bizarren Formen der individuellen Bakterienkultur werden als quietschbunte Figuren aus dem 3D-Drucker auf dem Orden platziert. Den gibt es dann als Wandobjekt oder in klein als Anstecknadel. Wäre so etwas als neues Bundesverdienstkreuz denkbar?
3: Es ist jetzt ja nicht wie im Bestellkatalog, dass wir jetzt hoffen, der Bundespräsident kommt vorbei und sucht sich 3 neue Ordensentwürfe aus und fertig, Problem gelöst, sondern dass wir darüber nachdenken, wie wollen wir Menschen, die sich einsetzen, wertschätzen? Ist es ein Orden? Ist es was anderes? Wenn es ein Orden in Anführungszeichen ist, wie könnte der aussehen? Das ist ein gemeinsames Nachdenken und dadurch entsteht Veränderung.
2: Sagt Kurator Friedrich von Borries. Auch den Bundesadler haben sich die Designerinnen und Designer vorgeknöpft. Als grob pixeliges Objekt in graue Quadrate aufgelöst, als symmetrische Figur aus gefalteten Händen im farbigen Wandteppich oder als Skulptur aus Butter. Der Kölner Künstler Rosby Asmani hat sich das ausgedacht.
23: An welcher Stelle tritt eigentlich der Bundesadler als Marke auf? Und das letzte Lebensmittel, was wir noch in Deutschland führen, was das Label deutsche Markenbutter trägt, ist tatsächlich die Butter. Es gab auch mal Milch und Obst, aber übrig geblieben ist die Butter. Und so kam ich auf die Idee, einen Adler aus Butter zu machen.
2: Der Butteradler wird in einer gläsernen Vitrine gut gekühlt präsentiert. Das Wappentier, traditionell ein Symbol von Macht und Stärke, wird dabei ganz neu interpretiert. Rosby Asmani.
23: Das ist eben die Frage, ob genau, der Adler ein Symbol von Macht ist. Also ich glaube, erstmal ist er lebendig, ein Lebewesen.
0: Du bitte.
23: Und damit ist er ja jetzt auch verletzlich.
0: Wenn es geht.
23: Ich verstehe diese Ausstellung eben auch als Einladung, über diese Symbole nachzudenken und diese auch mitzugestalten.
0: Und das war der Beitrag von Christoph Schäffer, ein wenig kürzer.
1: Der Stichtag.
0: Heute vor 25 Jahren stellte die Europäische Zentralbank die neuen Euro-Banknoten und ihre Sicherheitsmerkmale der Öffentlichkeit vor. Reinhard Bartusch blickt zurück.
5: Noch 4 Monate, dann sollen die Europäer den Euro in der Hand halten können. Doch an diesem 30. August 2001 geht es erstmal um Design. Scheindesign.
7: Wahnsinn. Ein wahnsinnig prickelndes Gefühl auch.
5: Die ersten Euro-Banknoten werden präsentiert und der Präsident der Landeszentralbank NRW, Eberhard Heinke, gerät, nun ja, in Ekstase.
7: Dies ist jetzt ein historischer Moment für uns alle, diese Scheine in die Hand nehmen zu können, die Münzen zu sehen. Es ist eine neue Welt, es ist ein neuer Anfang, den wir begehen, ein europäischer Anfang.
5: Zur Feier des Tages hat sich die Europäische Zentralbank in Frankfurt einwickeln lassen, in lila.
8: In diesem Moment wird das lilafarbene Band, welches rund um die Europäische Zentralbank gespannt ist, gelöst. Zum Vorschein kommen übergroße Euro-Geldscheine. Sie werden für 300 Millionen Menschen in Europa das alleinige Zahlungsmittel ab dem 1. Januar 2002 sein.
5: Da hängen sie an der EZB-Fassade, die großen 7. Banknoten im Wert von 5, 10, 20, 50, 100, 200 und 500 Euro. Je höher der Wert, desto größer die Note. Für den schönen Schein sorgt der österreichische Designer Robert Kalina. Vorn sieht man darauf Fenster und Tore, Brücken auf der Rückseite. Alles Bauwerke, die es in Wirklichkeit nicht gibt. Echte Bauten wollte man nicht. Franzosen hätte das Brandenburger Tor womöglich missfallen können, den Deutschen der Arc de Triomphe.
9: 300 Millionen Menschen, verbunden durch eine gemeinsame Währung, der Euro. Unser Geld.
5: Die EZB bringt Werbespots für die neue Währung.

0: Weise zu Recht über den Teuro, aber dafür kann der Designer ja nichts. Ende 2026 will die EZB über eine neue Generation von Scheinen entscheiden. Mögliche Motive? Vögel, Flüsse, berühmte historische Persönlichkeiten aus Wissenschaft und Kultur. Vorgestellt wurden die ersten Euro-Banknoten am 30. August 2001, heute vor 25 Jahren.
1: Und das war der Stichtag von Reinhard Bartusch. Und wir blicken noch ganz kurz auf das Referendum in Island mit den jüngsten Zahlen, die wir hier sehen vom isländischen Rundfunk. Ganz knapp, ja 49,9% und nein 50,1%. Das Land ist sehr gespalten. Es gibt auch nur wenige 100 Enthaltungen und gerade 150.000 von 270.000 Stimmen sind ausgezählt. Das war die ARD-Infonacht heute mit Detlef Karg im Studio. Es wird gleich 5 Uhr. Und 58 Minuten.

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1: Um 6 Uhr mit Claudia Drews. 4 Tage nach der verheerenden Sturzflut im Himalaya steigt die Zahl der Opfer weiter. Nach Angaben der Behörden wurden inzwischen mehr als 680 Tote geborgen. Aus der NDR Nachrichtenredaktion Christiane Rüther.
2: Die Rettungs- und Sucheinsätze sind schwierig. Schlamm, Geröll und Trümmer behindern die Arbeiten. Im Norden Nepals versuchen Hilfskräfte weiter, Dutzende in einem Tunnel festsitzende Arbeiter zu befreien. Inzwischen warnen die Behörden vor der Gefahr von Seuchen. Fast 3000 Menschen werden in der Krisenregion noch vermisst, darunter hunderte Ausländer. Das Auswärtige Amt sprach von einer hohen einstelligen Zahl Deutscher unter den Vermissten. Nach Angaben von Experten wurde die Katastrophe am vergangenen Mittwoch durch den Abbruch eines Gletschers ausgelöst. Eine gewaltige Welle aus Wasser, Schlamm und Geröll strömte durch das Grenzgebiet zwischen Nepal und Tibet und riss ganze Ortschaften mit sich. Auch Brücken, Straßen und Wasserkraftwerke wurden zerstört. Für den Wiederaufbau benötigt Nepal nach ersten Schätzungen 4 bis 5 Milliarden Dollar.
1: Die Bundesregierung sieht offenbar Russland als Drahtzieher hinter dem Vorfall mit einer Sprengstoffdrohne am Flughafen Leipzig-Halle. Laut Medienberichten will sie das in den nächsten Tagen offiziell zur Sprache bringen und auch erklären, wie Deutschland auf den Drohnenfund reagiert. Aus der NDR Nachrichtenredaktion Tabea Panda.
3: Medien des Springer Verlages berufen sich auf Personen, die mit dem Vorgang vertraut sein sollen. Demzufolge will die Regierung Merz eigene Maßnahmen gegen Russland mit neuen EU-Sanktionen kombinieren. Womöglich werde sie diese Maßnahmen Anfang kommender Woche ankündigen, zeitlich nah zum EU-Außenministertreffen in Irland am Dienstag. Ein Regierungssprecher nannte die Medienberichte Spekulationen. Wichtig bleibe der Bundesregierung, alle Ergebnisse der Ermittlungen abzuwägen und dann den versuchten Anschlag nach eigenem Ermessen den Tätern zuzuordnen.
1: Israels Regierungschef Netanjahu hat Angriffe israelischer Siedler auf Palästinenser im Westjordanland scharf verurteilt. Er sei entschieden gegen die kriminellen Gewalttaten

0: Einer, so wörtlich, Handvoll Randalierer, erklärte Netanjahu. Die Täter verstießen gegen das Gesetz, behinderten die israelische Armee und schadeten Israels Ansehen in der Welt. Dass der israelische Premier öffentlich Kritik an den Siedlern übt, kommt eher selten vor. Gestern hatten zahlreiche israelische Siedler in zwei Dörfern Palästinenser attackiert. Mehrere Menschen sollen verletzt worden sein. Der Hamburger SV hat zum Auftakt der Bundesliga-Saison eine Niederlage kassiert. Die Mannschaft verlor bei Borussia Dortmund mit 0:2. Aus der NDR-Sportredaktion Holger Gersker.
1: In der ersten Halbzeit wirkte der HSV total unterlegen und mit dem 0:2 zur Pause auch gut bedient. In der zweiten Hälfte war das Spiel dann ausgeglichen, auch weil die Dortmunder eine rote Karte kassierten. Trotzdem reichte es aus HSV-Sicht nur zu einem Pfostenschuss. Besser starteten die beiden Aufsteiger. Die SV Elversberg hat mit einem 3:2 gegen Bayer Leverkusen gleich das erste Bundesligaspiel der Vereinsgeschichte gewonnen. Auch Paderborn punktete mit einem 0:0 in Mainz. 3:3 unentschieden trennten sich Union Berlin und Eintracht Frankfurt. Außerdem gewannen Leipzig mit 3:0 gegen Mönchengladbach und Köln mit 3:2 gegen Hoffenheim.
0: Und das waren die Nachrichten. Das Wetter in Norddeutschland. Heute viele Wolken, nur wenig Sonne, dazu zeitweise Regen oder einzelne Schauer. Gegen Abend Wetterbesserung, Höchstwerte 20 bis 25 Grad. Vor allem an der See stürmische Böen. Morgen neben vielen Wolken und teils kräftigen Schauern oder Gewittern auch trockene Phasen und etwas Sonne, 18 bis 24 Grad. Am Dienstag gebietsweise Schauer, örtlich gewittrig, im Süden länger trocken, 19 bis 22 Grad. Es ist 6.04 Uhr.
2: In diesem Podcast geht es um das ruhmreiche Leben einer der schillerndsten Persönlichkeiten Deutschlands, Gloria von Thurn und Taxis. Wie wurde aus der Punk-Prinzessin die Frau, die ein rechtskatholisches Netzwerk mit Verbindungen bis ins Weiße Haus pflegt und die in Interviews mit alternativen Medien den viel zitierten Kulturkampf befeuert? Ich bin Bianca Taube und das ist Ruhm und Risse, Gloria von Thurn und Taxis. Es ist schon recht spät, da schickt meine Kollegin Lea Ruschka plötzlich den Screenshot von dem Chatverlauf und eine Sprachnachricht.
3: Ich habe auf Reddit so einen Link gefunden, Epstein.mobi, wo man diese Chatnachrichten nachschauen kann.
2: Sie meint Chats vom Sexualstraftäter Jeffrey Epstein. Der hat junge Frauen zur Prostitution angestiftet und Mädchen sexuell missbraucht. 2019 ist er wegen Menschenhandels angeklagt, weil er über Jahre einen Missbrauchsring betrieben haben soll. Die Chats, die Lea gefunden hat, sind aus genau diesem Jahr. Und sie sind echt. Wir finden sie auch in den Dokumenten, die das amerikanische Justizministerium veröffentlicht. Epstein schreibt hier im Juni 2019 mit Steve Bannon, dem Politstrategen und Medienprofi, den wir schon aus der ersten Folge kennen. Er soll Epstein helfen, sein Image reinzuwaschen. Weiße Weste und so. Und dann kommen die Nachrichten, für die wir uns interessieren. Die zwei Männer lästern nämlich über eine Gloria. Bannon nennt sie eine verrückte Prinzessin. Klingt für uns im ersten Moment total nach der Gloria, mit der wir uns jetzt schon so lange beschäftigen. Aber der ganze Name, Gloria von Thurn und Taxis, der taucht in diesen Chats halt nie auf. Also, keine Ahnung. Und wir entdecken noch was, das uns zweifeln lässt.
3: Wenn du in dem Chat nochmal Gloria eingibst, dann siehst du auch, dass weiter oben, dass sie da auch über eine andere Gloria sprechen. Also es kann auch sein, dass sie gar nicht Gloria von Thurn und Taxis an der Stelle einfach meinen, auch wenn es irgendwie plausibel klingt mit verrückter Prinzessin und so.
2: Um wen es also wirklich geht, weiß nur Steve Bannon. Der antwortet aber auf keine unserer Fragen. Und damit ist das Kapitel Bannon für uns jetzt auch abgeschlossen. Aber in die Files schauen wir schon noch mal rein. Gloria von Thurn und Taxis hat noch mehr interessante Verbindungen in die höchsten Kreise der USA. Sie reichen bis zum Supreme Court, dem höchsten Gericht der USA. Genau dahin führt uns Gloria von Thurn und Taxis in dieser Folge. In die Machtzentren der USA. Und dabei treffe ich auf einen einflussreichen Strippenzieher mit einem folgenschweren Plan. Einer, der erfolgreich in den USA Geschichte schreibt.
4: Great job. Got a great court. Got it done. Thank you for President Trump and the others who made that happen.
2: Ich tauche ein in ein rechtskatholisches Netzwerk, in dem sich die Player eine andere Welt wünschen. Ein Netzwerk, das Gloria von Thurn und Taxis Türen öffnet, die einem Normalo verschlossen bleiben. Bis hin zu J.D. Vance, dem Vizepräsidenten der USA.
5: Bei ihm würde ich sagen, wenn man sagt, kennst du Gloria Thurn und Taxis, dann würde er sicher sagen, ja. Also da konnte ich schon einen kleinen Eindruck hinterlassen.
2: Wie hat es Gloria von Thurn und Taxis dahin geschafft? Und was motiviert sie, sich mit diesen Leuten zu treffen? Ich finde Antworten in Momenten, die Gloria von Thurn und Taxis Leben schon früh geprägt haben. In den Rissen, die sich durch ihre Biografie ziehen. Es sind Schicksalsschläge, die ihren katholischen Glauben gestärkt haben, und ein Skandal, bei dem sie ihr Image als Punkprinzessin eintauscht gegen ein neues. Ich bin Bianca Taube. Und ihr hört Ruhm und Risse, Gloria von Thurn und Taxis. Folge 2: Vereint gegen den Teufel. Ende Januar sitzen Lea und ich wieder vor der Website vom amerikanischen Justizministerium. Es gibt neue Files im Fall Epstein. Wir tippen also nochmal Gloria von Thurn und Taxis in die Suchleiste. Treffer. Miss Gloria von Thurn und Taxis /fashion/German. So steht's in einer Liste, die Epsteins Assistentin im September 2010 an ihn schickt. Für ein Dinner bei einem britischen Lord. Neben Gloria von Thurn und Taxis stehen da auch Hollywood-Stars wie Michael Douglas und Tilda Swinton und andere Adlige drauf. Und Jeffrey Epstein, seine Gehilfin Ghislaine Maxwell und Donald Trump. Kennt Gloria Epstein also doch? Kann es sein, dass sie vielleicht schon 2010 mit ihm gefeiert hat? Meine Kollegin Lea schreibt ein paar der Leute auf der Liste an.
3: Ich habe jetzt inzwischen ein bisschen Rücklauf und ja, sie alle schreiben eigentlich das Gleiche oder sagen das Gleiche am Telefon. Wir waren nicht auf diesem Dinner. Eine schreibt sogar, oh mein Gott, das List ist a joke.
2: Auch der Gastgeber antwortet uns. Er schreibt, das Dinner hat stattgefunden, aber nicht mit den gut 400 Leuten von der Liste. Er habe am Ende nur 16 davon eingeladen. Nicht dabei waren Gloria von Thurn und Taxis, Jeffrey Epstein, Ghislaine Maxwell und Donald Trump. Wir finden in unserer weiteren Recherche auch keine Hinweise darauf, dass Gloria von Thurn und Taxis und Jeffrey Epstein sich kennen. Aber für mich macht das die Liste nicht weniger interessant. Denn was sie schon zeigt, ist, dass Gloria als möglicher Gast für exklusive Dinner neben CEOs, Politikern, Hollywood-Stars und Designern gehandelt wird. Auf der Liste stehen auch Leute wie die Moderatorin Martha Stewart oder der Designer Tom Ford. Für mich beweist das, Gloria ist auch 20 Jahre nach ihrer Punkphase noch Teil der internationalen High Society, vor allem in den USA. Aber wie eng ist Gloria von Thurn und Taxis mit den US-amerikanischen Eliten? Und wen kennt sie da besonders gut? Das sollte mir ja eigentlich Glorias Freund Kardinal Müller verraten. Ihr wisst schon, der Mann, für den ich extra nach Rom geflogen bin und der dann, naja, schon einige Erinnerungslücken hatte. Ich melde mich nach dem Gespräch mit ihm direkt bei Lea.
3: Also entweder ist er alt oder er wollte einfach nicht. Das Spannendste, Unterhaltsamste war jetzt am Schluss, wo das Interview dann beendet war und er mir sein künstliches Kniegelenk gezeigt hat. Er ist einfach zum Schrank gegangen, hat sein Kniegelenk rausgeholt und gesagt, das ist mein künstliches Kniegelenk.
2: Spannender wird's nicht. Aber für mich geht's ja noch längst nicht nach Hause. Einen Termin habe ich noch. Mit dem Mann, der mir die Audienz bei Kardinal Müller besorgt hat. sein ehemaliger Sekretär Don Slavek, der bis heute noch gern seine Termine macht. Und jetzt kann ich es euch ja verraten, dieser Mann ist der eigentliche Jackpot. Er hat mich durch die Geheimgänge im Vatikan geführt, die von ganz am Anfang des Podcasts. Und er kann mir auch erzählen, was hinter verschlossenen Türen so alles besprochen wird. Als Müllers rechte Hand ist Don Slavek oft mit auf Reisen, auch zusammen mit Gloria von Thurn und Taxis. Er ist hautnah dabei und will mir davon berichten. Also setzen wir uns in Rom in ein Café. Bisschen Dolce Vita nach diesem langen Tag.
6: Ist alles gut? Perfekt. Ah, läuft so. Okay, um Gottes Willen, jetzt darf ich nichts Unverwerfliches sagen.
2: Don Slavek ist Ende 50 und irgendwie weirdly witzig. Und jetzt will ich endlich die Infos. Er zeigt mir was auf seinem Handy.
6: Oder das schöne Foto, schauen Sie mal hier. Gloria und ich. Das ist ein super Foto, oder?
3: Das ist ja großartig.
2: Das Foto zeigt Gloria und Don Slavek neben einem schwarzen Ferrari.
6: Ja, sie hat das gekauft und dann hat sie uns abgeholt von dem Flughafen und ich bin mit dem Ferrari, mit dem Collarhemd gefahren. Das war lustig.
2: Gloria hat ihn mit dem Sportwagen überrascht und ihn damit offensichtlich ziemlich happy gemacht. Einen echten Wunsch erfüllt. Er trägt auf dem Bild das Gleiche, was er heute auch anhat. Diese typische Priesterkleidung. Schwarzes Hemd mit einem weißen Priesterkragen.
6: Die Blicke der Menschen waren einmalig, sage ich Ihnen.
2: Don Slavek schaut mich an und grinst. Dann wischt er in seiner Galerie weiter.
6: Hier ist ein schönes Foto, schauen Sie mal.
3: Sie mit so einem rosa Helm, passend zu ihrem Jackett.
6: Genau.
2: Gloria und Don Slavek posen auf dem Foto mit zwei Motorrädern. Nur ist Glorias Motorrad theoretisch viel zu klein und sieht neben Don Slaveks Maschine aus wie eins für Kinder. Ich lieb's.
3: Und wo sind Sie da rumgedüst?
6: Ja, durch Regensburg mit dem Harley.
2: Don Slavek könnte ewig so weitererzählen. Ich habe das Gefühl, er und Gloria kennen sich viel besser, als wir dachten. Die Wellenlänge, die stimmt, sagt Don Slavek. Und deshalb erzählt er mir auch einfach gern, was er an ihr so cool findet. Dazu gehören auch Glorias Verbindungen in die USA. Finally. Don Slavek erzählt mir von einer Reise, für die wir uns seit Beginn der Recherche interessieren. Denn die führt Gloria bis zu wichtigen Entscheidern in den USA. Im Oktober 2019 ist Kardinal Müller nach Washington eingeladen. Mit dabei Don Slavek und Gloria von Thurn und Taxis. Kardinal Müller hat einen Termin. In einem Gebäude, das sieht aus wie ein römischer Tempel. Mit breiter Steintreppe, riesigen Säulen und auf der Fassade steht in Stein gemeißelt Equal Justice Under Law, also Gleichheit vor dem Gesetz. Sie besuchen den Supreme Court. Das höchste Gericht der USA. Hier entscheiden die Richter über Grundsatzfragen, also zum Beispiel über die gleichgeschlechtliche Ehe oder das Recht auf einen Schwangerschaftsabbruch. Die drei gehen rein und stehen schließlich in einem Raum mit dunkler Holzvertäfelung und schweren Vorhängen. Von der Decke hängt ein großer goldener Kronleuchter. So zeigt es ein Foto, das wir online finden. Kardinal Müller, Don Slavek und Gloria von Thurn und Taxis treffen dort zwei Männer in Anzügen. Es sind Samuel Alito und Brett Kavanaugh, zwei Richter am Supreme Court.
6: Ja, das war auch so ein Treffen und dann auch so ein Gedankenaustausch und eine private Konferenz, also Mini-Konferenz, aber wirklich in einem ganz kleinen Kreis.
2: Für Don Slavek kein großes Ding. Normal, dass Kardinal Müller zwei so wichtige Leute trifft. Klar. Mir geht's aber ja um was ganz anderes. Eine Mini-Konferenz mit zwei der mächtigsten Männer der USA und Gloria von Thurn und Taxis mittendrin. Worum es im Gespräch genau ging, will uns leider keiner so richtig verraten. Die beiden Richter sagen uns für ein Gespräch ab und Kardinal Müller, naja, ist halt Kardinal Müller.
7: Gespräch mit mir doch eher so fachlich, ne? Rechtswissenschaft, Theologie haben schon irgendwas miteinander zu tun.
2: Don Slavik verrät uns immerhin was über die Stimmung im Supreme Court.
6: Also die Gloria kennt dann Alito auch gut, ne? Und dann eben sie hat Kontakte überall und dadurch ja. Und es gab dann auch eine sehr gute Atmosphäre. Also das muss man schon sagen, irgendwie die Verbindung war da.
2: Also, dass Gloria für gute Stimmung sorgen kann, das wissen wir ja inzwischen. Aber dass sie Samuel Alito, einen Richter am Supreme Court, so gut kennt, das ist schon richtig spannend. Laut unserer Recherche haben sich die beiden schon vor dem Besuch in Washington, in Rom, kennengelernt. Und sie bleiben auch danach in Kontakt. Gloria lädt ihn 2023 sogar zu den Festspielen in ihrem Schloss ein und schenkt ihm die Karten dafür. Sie nennt Samuel Alito einen privaten Freund, mit dem sie nie über Politik diskutieren würde. Wenn die beiden inzwischen also befreundet sind, war sie dann schon 2019 in Washington vielleicht doch mehr als nur Begleitung für den Kardinal?
6: Ja, auf jeden Fall, der Kardinal hatte auch Bekannten, aber die Gloria hat dann auch die Leute gekannt von dem Supreme Court und das hat sie dann auch gemanagt. Sie wollte unbedingt, dass der Kardinal Müller auch ja an der Begegnung und mit diesen Veranstaltungen dabei ist und so ist das zustande gekommen.
2: So wie Don Slavik es erzählt, will Gloria, dass diese Mini-Konferenz stattfindet. Sie ist die treibende Kraft hinter dem Besuch im Supreme Court. Für meine Kollegin Lea und mich ist das schon eine Erkenntnis.
3: Also ich finde das ganz interessant, weil Gloria hat mir ja damals erzählt, dass sie da in Washington nur so ein bisschen koordiniert und unterstützt hat. So den Begriff Netzwerken hat sie auch allgemein total abgelehnt. Das findet sie auch voll spießig und sie spielt ihre Rolle bei sowas immer ganz gern herunter. Und dann kennt sie die ganzen Leute halt doch ganz gut.
8: Ganz ehrlich, das dachte ich mir halt auch, die hat da schon ihre Kontakte. Und Kardinal Müller hat zu mir auch gemeint, dass es Gloria auch wichtig war, dass er diese Leute kennenlernt. Also so, als würde sie ihn immer so ein bisschen vernetzen wollen.
2: Unser Eindruck ist, ohne Gloria hätte es die Mini-Konferenz in Washington vielleicht nie gegeben. Aber was wollen sie denn da eigentlich? Gloria von Thurn und Taxis, Kardinal Müller und Don Slavik besuchen 2019 ja auch noch das Weiße Haus. Wie läuft das ab? Man quatscht halt ein bisschen über Recht und Philosophie und that's it? Wir finden auf Facebook ein Video auf der Seite der International Organization for the Family. Das beweist uns, dass die Besuche in Washington durchaus auch politisch sind. Das Video zeigt den Abend nach dem Besuch im Supreme Court. Gloria ist schon im Veranstaltungsraum eines Hotels in Washington. Es sind ein paar Stühle fürs überschaubare Publikum aufgestellt. Der Videoausschnitt zeigt nur rund 15 Leute da sitzen. Vorne sind eine kleine Leinwand und eine Bühne. Gloria steht am Rednerpult.
9: Your Eminence, ladies and gentlemen, thank you very much for your attention.
2: Sie präsentiert den Star des Abends, Kardinal Müller. Er wird sein neues Buch vorstellen.
9: The only person today in the world that gives us clearness is Donald Trump and Gerhard Ludwig Müller.
2: Für Gloria steht er also auf einer Stufe mit US-Präsident Trump.
9: It goes so far as that I said that Gerhard Ludwig Müller today is the Donald Trump of the Catholic Church.
2: So ein Satz kann auch nur von ihr kommen. Für sie ist das ein großes Kompliment. Sie findet, seit Donald Trump gewählt ist, weht endlich ein frischer Wind. Das Publikum lacht. Kein Wunder, dass der Witz über Unisex-Toiletten zündet. Gloria spricht hier ja vor Gleichgesinnten. Wir sehen auf dem Video zwar nur wenige Leute im Publikum, aber die, die da sind, die haben es in sich. Es sind einflussreiche Lobbyistinnen und Lobbyisten gegen Schwangerschaftsabbrüche und LGBTIQ-Rechte. Diese Leute treffen sich mit rechten Politikerinnen und Politikern. Ihre Organisationen finanzieren deren Wahlkämpfe und stecken Millionen in Kampagnen gegen die gleichgeschlechtliche Ehe. Sie organisieren internationale Kongresse und beraten damals US-Präsident Donald Trump.
10: And I'm very grateful also to you, Marjorie, and of course also to Leonard Leo, that they have made it possible for Cardinal Müller to go to the White House and to speak.
2: Kardinal Müller habe im Weißen Haus direkt mit den Beratern von Donald Trump sprechen können, sagt Gloria von Ton und Taxis. Sie wirkt richtig stolz. Und einem Mann, der scheint nicht im Publikum zu sitzen, dankt sie besonders. Er habe den Besuch im Weißen Haus erst ermöglicht. Leonard Leo. Ein Name, den ich davor noch nie gehört habe. Tatsächlich ist er 2019 aber der krasseste Kontakt, den Gloria von Ton und Taxis in den USA hat. Man sieht es ihm nur überhaupt nicht an. Leonard Leo ist ein ziemlich unscheinbarer Mann. Er ist Anwalt und sieht auch genauso aus. Leo ist Anfang 60 und trägt meist Anzug, Krawatte und so eine kleine filigrane runde Brille. Er ist lang einer, der lieber hinter den Kulissen bleibt und da die Strippen zieht. Leonard Leo ist wie Gloria von Thurn und Taxis römisch-katholisch und sehr konservativ. Sein wichtigstes Ziel 2019, er will das bundesweite Recht auf Schwangerschaftsabbrüche in den USA kippen. Er verfolgt dieses Ziel strategisch und schon seit Jahrzehnten. Und er kommt dem immer näher. Die Theologin Martina Bär hat sich für unser Interview nochmal intensiv mit ihm beschäftigt.
11: Also ich bin jetzt echt gespannt auf unser Gespräch, weil es ja sehr umfassend ist. Und irgendwie habe ich dann echt nochmal, Bedenken bekommen.
2: Martina Bär hat zweimal überlegt, ob sie mit uns sprechen soll, weil die rechte Bewegung Stimmung gegen sie machen könnte. Bär ist nämlich Professorin für Fundamentaltheologie an der Uni Graz mit einem ziemlich einzigartigen Forschungsschwerpunkt. Sie ist eine katholische Theologin und forscht vor allem zu Frauen und Geschlechtern. Das gefällt nicht jedem. Umso mehr freue ich mich, dass sie trotzdem mit uns spricht und uns einschätzt, was ein Leonard Leo so tut.
11: Also ich denke mal, dass er ein ganz wichtiges Beispiel eines unglaublich erfolgreichen Netzwerkers ist. Das ist ja unfassbar, was er geschafft hat, wie viel Einflussnahme er bewerkstelligen konnte.
2: Es ist unfassbar. Leonard Leo hat über Jahrzehnte ein riesiges Netzwerk konservativer Richter aufgebaut, bis in den Supreme Court. Er war bei 6 von insgesamt 9 Richterinnen und Richtern maßgeblich daran beteiligt, dass sie es überhaupt an den Supreme Court geschafft haben. So war das übrigens auch bei den beiden Richtern, die Gloria 2019 trifft. Donald Trump prahlt 2016 sogar damit, dass er Richter einfach aus einer Liste auswählt, die ihm Leos Organisation, die Federalist Society, gegeben hat. Die konservative Mehrheit am obersten Gericht, die ist also kein Zufall, sondern ein Teil von Leonard Leos Plan.
11: Also es ist ja auch eine wichtige Strategie überhaupt für diese rechtskonservativen Kreise, dass die Gesetzgebung sich verändert, sodass man auf lange Sicht die Verfassung verändern kann und dadurch kann man ja eine ganze Gesellschaft verändern.
2: Martina Bär nennt Leonard Leo deshalb klug, aber gefährlich. Denn er will die Gesellschaft in den USA drastisch verändern. In eine Gesellschaft, in der Frauen kein Recht auf einen Schwangerschaftsabbruch haben. So wie in Deutschland übrigens auch. Wie gut sich Leonard Leo und Gloria von Ton und Taxis kennen, wissen wir nicht. Beide lehnen es ab, mit uns zu sprechen. Leonard Leo und Gloria von Ton und Taxis sind aber grundsätzlich on the same page. Denn auch für Gloria von Ton und Taxis ist die Abtreibungsfrage ein extrem wichtiges politisches Thema. Sie sitzt im Stiftungsrat der Lebensschützerorganisation Ja zum Leben und sie will nicht, dass die Regeln zu Schwangerschaftsabbrüchen weiter gelockert werden. Öffentlich nennt sie Schwangerschaftsabbrüche immer wieder Verbrechen, Tötungen und sogar Mord. Dass sich Gloria schon jahrzehntelang wie eine Aktivistin gegen Schwangerschaftsabbrüche einsetzt, das hat erstmal einen recht simplen Grund. Das hat mit ihrem katholischen Glauben zu tun. Gloria war schon immer sehr gläubig. Sie ist schon als Punkprinzessin jeden Sonntag zur Messe gegangen. Egal ob in London, New York oder Regensburg. Aber dann ist eben nochmal was passiert, das diesen Glauben gestärkt und gefestigt hat. So erzählt sie erst 2025 im Interview für den Podcast Nicht mehr mein Land. Diese Wandlung beginnt im Dezember 1990. Glorias Mann Johannes ist schwer krank. Die vielen Partys haben ihre Spuren hinterlassen. Er kämpft schon länger mit Herzproblemen. Gerade erst hat er ein neues Herz transplantiert bekommen und erholt sich in einem Krankenhaus in München von der OP. Gloria ist in Regensburg und vertritt Johannes auf einem Jagdausflug. Es ist eisig kalt draußen, aber sie stapft tapfer durch den hohen Schnee im Wald. Plötzlich bekommt sie einen Anruf. Es ist der Chirurg, der Johannes operiert hat.
12: Gefühl in der Notaufnahme war eigentlich Unwohlsein und dass es irgendwie nicht weiterging und ich das Gefühl hatte, ich sei irgendwie abgeschoben.
13: Delir im Krankenhaus.
14: Tatsächlich ein Zustand kompletter Verwirrtheit. Häufig sind die Menschen dann gar nicht mehr ansprechbar. Manche werden aggressiv, sie randalieren oder halluzinieren.
15: Es ist ja gar nicht so selten, dass alte Leute ursprünglich mit einem ganz anderen Problem ins Krankenhaus kommen. Dort werden sie dann behandelt oder auch erfolgreich operiert. Aber nach der Entlassung sind dann viele nicht mehr in der Lage, ihr Leben selbstständig zu leben.
13: Was sind die Ursachen?
14: Also die neuronalen Strukturen des zentralen Nervensystems, die geraten durch Stress, durch Angst und Schmerzen, im wahrsten Sinne des Wortes, durcheinander, komplett durcheinander.
13: Und wie kann man dem begegnen? Mit mehr Umsicht und Aufklärung in den Kliniken.
16: Wir reorientieren in Zeit und Raum. Das kann nach einer OP verloren gehen. Dann haben wir Mobilisation. Aus dem Bett auf die Beine. Nicht bloß körperlich aktivieren, auch geistig aktivieren und möglichst viel Struktur in den Tag reinzubringen.
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1: Um 6.30 Uhr mit Claudia Drews. In Island haben die Einwohner darüber abgestimmt, ob ihr Land wieder Beitrittsverhandlungen mit der EU aufnehmen soll. Derzeit läuft die Auszählung. Beobachter rechnen mit einem äußerst knappen Ausgang des Referendums. Aus der NDR Nachrichtenredaktion Inken Henkel.
2: Bis Mitternacht hatten die Isländer Zeit, sich zu entscheiden, ob sie für oder gegen den Vorschlag der Regierung sind, die Verhandlungen mit der EU für einen Beitritt wieder aufzunehmen. Nach ersten Teilergebnissen liegen die Befürworter knapp vorn. Demnach stimmten 51,2% der Wähler für ein Beitrittsabkommen und 48,8% dagegen. Knapp ein Drittel der Stimmen von insgesamt 270.000 Wahlberechtigten waren zum Zeitpunkt der Angaben ausgezählt. Gegen einen EU-Beitritt sind vor allem die isländischen Fischereiunternehmen. Sie befürchten unter anderem, dass die EU ausländischen Schiffen den Zugang zu ihren Gewässern erlauben könnte. Wenn die Befürworter gewinnen, würde ein Beitrittsabkommen mit Brüssel ausgehandelt und danach wäre ein zweites Referendum nötig.
1: Nach der Flutkatastrophe im Himalaya steigt die Zahl der Todesopfer. Nach jüngsten Informationen wurden bislang mehr als 680 Tote registriert. Rund 3000 Menschen gelten noch als vermisst. Darunter sind fast 1000 Arbeiter, die an Baustellen von Wasserkraftwerken eingesetzt waren. Etwa 100 von ihnen sollen von den Schlammmassen in einem Tunnel eingeschlossen sein. Die Regierung geht davon aus, dass sie noch leben. Auf Tunnelrettungen spezialisierte Teams aus China und Indien sind im Einsatz. Schlechtes Wetter erschwert die Arbeiten. Der Katastrophenschutz von Nepal warnte zudem vor weiteren Überschwemmungen durch einen Fluss. Noch ist offiziell unklar, wer für die Sprengstoffdrohne am Leipziger Flughafen verantwortlich war. Laut Medien des Springer Verlages sieht die Bundesregierung inzwischen Russland als Drahtzieher und wird das in den kommenden Tagen verkünden und dann auch erklären, wie sie auf den Drohnenfund reagieren wird. Aus der NDR Nachrichtenredaktion Laura Janke.
3: Die Springer-Medien berufen sich auf Insider, die mit dem Vorgang vertraut sein sollen. Demzufolge will die Regierung nicht nur EU-Sanktionen gegen Moskau verschärfen, sondern die mit eigenen Maßnahmen kombinieren. Das werde sie schon Anfang kommender Woche erklären, zeitlich nahe zum Treffen der EU-Außenminister am Dienstag. Ein Regierungssprecher nannte die Medienberichte Spekulationen. Wichtig sei der Bundesregierung, alle Erkenntnisse der Ermittler abzuwägen und dann den versuchten Anschlag nach eigenem Ermessen den Tätern zuzuordnen. Am Flughafen Leipzig-Halle war Anfang des Monats eine Sprengstoffdrohne entdeckt worden in der Nähe ukrainischer Frachtmaschinen.
1: In Norwegen gibt es heute landesweit Gedenkgottesdienste für König Harald V. Er war vorgestern im Alter von 89 Jahren gestorben. Unter anderem in der Domkirche in Oslo wollen die Menschen am Vormittag gemeinsam an den Monarchen erinnern. Gestern hatte sich sein Sohn und Nachfolger zum ersten Mal als König in einer Rede an die Nation gewandt. Håkon der VIII. Würdigte seinen Vater als einen Menschen, der seinen Werten und seinen Pflichten immer treu geblieben sei. Das Wetter in Norddeutschland. Heute viele Wolken, nur wenig Sonne, dazu zeitweise Regen und auch einzelne Schauer. Höchstwerte 20 bis 25 Grad. Vor allem an der See stürmische Böen. Morgen neben vielen Wolken und teils kräftigen Schauern und Gewittern auch trockene Phasen und etwas Sonne bei 18 bis 24 Grad. Am Dienstag gebietsweise Schauer, örtlich gewittrig, im Süden länger trocken bei 19 bis 22 Grad und zum Schluss schauen wir noch auf den Mittwoch zur Nord- und Ostsee hin unbeständig, im Süden etwas freundlicher, Temperaturen 18 bis 23 Grad. Das waren die Nachrichten.
4: In diesem Podcast geht es um das ruhmreiche Leben einer der schillerndsten Persönlichkeiten Deutschlands, Gloria von Thurn und Taxis. Wie wurde aus der Punk-Prinzessin die Frau, die ein rechtskatholisches Netzwerk mit Verbindungen bis ins Weiße Haus pflegt und die in Interviews mit alternativen Medien den viel zitierten Kulturkampf befeuert? Ich bin Bianca Taube und das ist Ruhm und Risse, Gloria von Thurn und Taxis. Teil 2 von Folge 2. Vereint gegen den Teufel. Diese Wandlung beginnt im Dezember 1990. Glorias Mann Johannes ist schwer krank. Die vielen Partys haben ihre Spuren hinterlassen. Er kämpft schon länger mit Herzproblemen. Gerade erst hat er ein neues Herz transplantiert bekommen.
5: und erholt sich in einem Krankenhaus in München von der OP. Gloria ist in Regensburg und vertritt Johannes auf einem Jagdausflug. Es ist eisig kalt draußen, aber sie stapft tapfer durch den hohen Schnee im Wald. Plötzlich bekommt sie einen Anruf. Es ist der Chirurg, der Johannes operiert hat.
6: Der hat mich selber angerufen und gesagt, leider ist ihr Mann verstorben. Es war schrecklich. Das war wirklich schrecklich mit den drei kleinen Kindern.

0: Ich habe diese ganze Trauerfeierlichkeiten und dann die Kondolierungen und so, das ist einfach so wie ein Film an mir abgelaufen.
1: Mit 30 Jahren ist Gloria auf einmal Witwe und alleinerziehend. Zur Beerdigung nach Regensburg kommen hunderte Menschen. Johannes von Thurn und Taxis liegt aufgebahrt in der Basilika St. Emmeram. Vor ihm die fürstliche Krone, seine Orden, sein Schwert. Glorias Gesicht verdeckt ein großer, schwarzer Schleier.
0: Ich war selber so in meiner Trauer und in meiner Einsamkeit gefangen.
1: Sie tritt an den Ambo, das Rednerpult in der Kirche.
2: Großer Gott, erbarme dich der Seele meines geliebten Johannes. Hilf, dass wir ihm durch Buße und Gebet, durch die Zeit der Läuterung helfen.
3: Wir bitten dich, erhöre uns.
1: In der Kirchenbank wartet ein kleiner Junge auf Gloria. Er rutscht unruhig hin und her. Ihr Sohn Albert. Er ist gerade mal 7 Jahre alt und erbt jetzt das gesamte Thurn- und Taxis-Imperium. Wir reden hier von einem Vermögen, das auf 2 bis 5 Milliarden Mark geschätzt wird. Albert gilt jetzt als der jüngste Milliardär der Welt. Ihm gehören rund 50 Unternehmen, eine Brauerei, ein Sägewerk, eine Bank und er hat den größten privaten Wald- und Grundbesitz Deutschlands. Klingt nach einer rosigen Zukunft. Aber der Schein trügt. Das Fürstenhaus hat rund 800 Millionen Mark Schulden angehäuft. Das große Vermögen steckt größtenteils in Wald, Immobilien und Kunst. Das lässt sich nicht so schnell verkaufen, um damit die Schulden zu bezahlen. Dem Imperium droht die Insolvenz. Das wird Gloria schon klar, als ihr Mann noch lebt. Also wird sie aktiv. Ein Professor aus München geht mit ihr die geschäftlichen Unterlagen durch.
0: Dann haben wir gesehen, hoppla, dem Unternehmen geht's nicht gut, aber das war eben alles ein bisschen verschleiert, geschildert. Und dann habe ich gedacht, oh Gott, wenn das jetzt also wirklich so ist, dann brauchen wir einen echten Sanierer.
1: Und den findet sie auch. Als sie einen Geschäftsmann aus der Schweiz um Hilfe bittet, sagt ihr der sofort zu. Es beginnt das große Aufräumen. Aber dann kommt on top noch ein Problem. Nach Johannes Tod werden rund 45 Millionen Mark Erbschaftssteuer fällig. Voll krass, aber eigentlich auch klar bei so einem Vermögen. Gloria hat jetzt richtig Stress. Weil sie dringend Geld auftreiben muss, feuert sie ihren Leibkoch und den Chauffeur. Und sogar Lucky, der geliebte Jagdhund ihres Mannes, muss gehen. Gloria verkauft den edlen Jack Russell Terrier. Alles muss raus. Noch mehr Familienschätze der Thurn- und Taxis-Dynastie verlassen das Schloss. Ihre Verwandten schäumen vor Wut. Aber Gloria sieht sich gezwungen, alles zu Geld zu machen, was geht. Sie versteigert also Uhren, Spiegel, Weinflaschen, alte Rüstungen, Gemälde, ja, sogar die Tiara ihrer Hochzeit. Bis sie jemand stoppt.
0: Der Kultusminister, den kannte ich ja auch damals noch, die hat gesagt, wir müssen das verhindern, dass das alles in alle Welt zerstreut wird. Und deswegen war das eigentlich der Bayerische Freistaat, der gesagt hat, wir wollen, dass die Sachen in Regensburg bleiben.
1: Moment mal, der Freistaat Bayern ist der Retter in der Not? Really? Kein Scherz. Gloria bekommt jetzt dank ihrer guten Connections Hilfe von der CSU-Regierung. Der Deal lautet, die Hälfte der Erbschaftssteuer darf Gloria mit Gegenständen aus dem Schloss beim Freistaat Bayern bezahlen. Das wird einfach verrechnet. Und die Möbel und Kunstgegenstände dürfen im Schloss bleiben. Gloria muss sie jetzt halt nur in einem Museum ausstellen. Gloria hat am Ende das Unternehmen gerettet, weil sie Dinge in die Hand genommen hat. Und weil sie die richtigen Leute kennt. Professoren, Unternehmer und Politiker. Könnte man sich an der Stelle doch einfach mal auf die Schulter klopfen. In ihren Augen war das aber jemand von ganz oben.
0: Wenn solche Zufälle vor die Füße fallen, die einem so helfen, Da kann ich doch nur sagen, das muss doch der liebe Gott gewesen sein. Wer soll es denn sonst gewesen sein, dass das alles wie so ein Puzzle klack zusammenfällt?
1: für sie ein echtes Schlüsselerlebnis.
0: Ich habe eben das große Glück gehabt, dass ich durch die Gebete und den Glauben immer auch sofort die Hilfe erfahren habe, die ich gebraucht habe. Und dadurch war ich auch wahnsinnig dankbar.
1: Gloria will Gott jetzt was zurückgeben. Also setzt sie sich für ihren Glauben ein. Sie tut alles, was in ihrer Macht steht, um ihrer christlichen Überzeugung gerecht zu werden. Als Katholikin liegt ihr eine Sache da sowieso am Herzen.
0: Also die Abtreibung ist natürlich ein ganz zentrales Thema für uns Christen, dass wir das nicht dürfen, weil wir glauben ja, dass der liebe Gott den Menschen erschaffen hat. Und wir glauben ja auch, dass wir durch Gottes Gnade auf der Welt sind. Und deswegen ist es für uns eine absolute Todsünde. Und Todsünde wird eben mit Hölle. Da gibt es nur noch die Hölle. Und die Hölle, was ist das? Die Hölle ist das ewige Nichts.
1: Für Gloria von Thurn und Taxis sind Schwangerschaftsabbrüche ein Werk des Teufels. Und gegen den Teufel muss sie als Katholikin natürlich kämpfen. Sie macht dieses Thema zu ihrem Thema. Auch öffentlich, in Talkshows. Und damit wandelt sich ihr Image zur wohl prominentesten Abtreibungsgegnerin Deutschlands.
4: Mein Gast heute Abend, Gloria, Fürstin von Thurn und Taxis.
1: 2001 ist Gloria bei der ARD-Talkshow von Michel Friedmann zu Gast. Einige von euch wissen vielleicht schon, was gleich kommt. Sie sitzt dem Moderator gegenüber auf einem roten Sofa, trägt kurze Haare, ein beiges Kostüm und eine Perlenkette. Keine Spur mehr von der Punk-Prinzessin. Sie sprechen über Schwangerschaftsabbrüche.
5: Wenn eine Frau schlechtes Gewissen hat, wenn sie abtreiben will oder abgetrieben hat, dann kann ich nur sagen, wenn sie kein schlechtes Gewissen mehr hat, was ist das für eine Frau? Weil wenn Sie mir jetzt eine Ohrfeige geben oder ich Ihnen grundlos, dann sage ich, habe ich natürlich schlechtes Gewissen.
6: Sind Sie gegen Abtreibung?
5: Selbstverständlich, Abtreibung ist Mord. Das muss man beim Namen nennen.
1: Gloria ist auch gegen Verhütung.
6: Sex. Sagen Sie es, wir sind ganz unter uns.
5: Also lachen Sie mich aber nicht aus. Ich finde, Sex ist dazu da, um Kinder zu kriegen und nicht zur Jux und Dollerei.
1: Die Stimmung ist gut. Das Publikum, Friedmann, Gloria, alle lachen. Dann sprechen sie über die AIDS-Krise in Afrika. Und jetzt kommt der Satz, der Glorias Leben verändern wird.
6: In einem Zeitalter von AIDS sagt der Papst das Gleiche. Dadurch werden ganze Kontinente bedroht, wie beispielsweise Afrika. Ist es da verantwortungsbewusst, nur aus einer übertriebenen...
5: Nein, Afrika hat Probleme nicht wegen der Verhütung.
6: Ist es, ja, aber da...
5: sterben die Leute an AIDS.
6: Aber warum
5: sterben... Weil sie zu viel schnackseln. Der Schwarze schnackselt gerne.
1: Sie sagt das mit erhobenem Zeigefinger und lacht. Auch das Publikum lacht einfach. Am nächsten Tag titelt die Presse skandalös und dumm, gefährlicher Schwachsinn und Fürstin von dumm und weiß nichts. Schwarze Prominente werfen Gloria Diskriminierung vor. Ihr Auftritt ist ein Skandal. Gloria entschuldigt sich öffentlich und sagt, sie wolle das mit den TV-Shows jetzt erstmal sein lassen. Später aber ändert sich ihre Haltung dazu. Sie hat 2025 darüber mit meiner Kollegin Lea gesprochen.
0: Da wurde ein Skandal produziert. Da wollte man wieder die Leute gegen jemanden aufhetzen. Oh, was hat sie da schon wieder gesagt? Das ist ja schrecklich. Sie können aus allem, das Wasserglas kann halb voll sein, es kann aber auch halb leer sein. Es kommt darauf an, wie Sie das darstellen wollen. Insofern bin ich ein Opfer. Opfer der Darstellung.
7: Wie ging es Ihnen danach damit, mit dieser Darstellung?
0: Ich habe es als ungerecht empfunden. Ich finde auch den Vorwurf des Rassismus ungerecht, weil ich bin in Afrika groß geworden und der Adel war immer multinational. Und ich bin so weit weg von Rassismus oder Fremdenfeindlichkeit, wie man nur sein kann.
1: Gloria ist in Togo und Somalia aufgewachsen, weil ihr Vater dort gearbeitet hat. Sie hat auch heute noch ein Haus in Kenia. Sie findet die öffentliche Empörung über ihren Auftritt also ziemlich unfair. Der Skandal hinterlässt einen Riss in ihrem Leben. Die Punk-Prinzessin, die bis dahin für viel Spaß bekannt war, ist jetzt für die Medien die Schnackselfürstin. Gloria von Thurn und Taxis selbst nimmt es gar nicht so wahr. Sie sieht ihr Leben auf Linie. In ihrem Buch schreibt sie 2025, der Schnackselspruch sei das Statement eines Punks. Punk bedeutet doch, dass man dem Establishment zeigt, dass es einem den Buckel runterrutschen kann. Außerdem wird ihr nach dem Skandal etwas klar.
8: Damit bin ich auch in der ganzen Welt berühmt geworden. Wenn Sie Marketing machen wollen für Ihre Stadt, ist es was Gutes. Es kann auch schlecht sein. Aber bei mir, in meinem Fall, wir haben viele Besucher, die zu uns kommen und die wollen Gloria sehen. Das kann ich nicht schlecht finden. Ich finde das gut.
1: Gloria erkennt, Provokation ist ein Geschäftsmodell. Und die Provokation, die wird sie sich beibehalten. Nach ihrem Auftritt hat sie jedenfalls ein neues Image. Sie ist eine, die aufregt, weil sie einfach sagt, was sie denkt. Und sie ist die wahrscheinlich prominenteste Abtreibungsgegnerin Deutschlands. In Deutschland ist sie, was das angeht, das Sprachrohr für eine Minderheit. In den USA hat das Thema nochmal einen ganz anderen Stellenwert. Dort wird über Schwangerschaftsabbrüche seit Jahrzehnten gestritten. Ein Kulturkampf, der das Land spaltet und auch Wahlen entscheidet. Und Gloria kennt die Leute, die dort die Hebel in der Hand haben und die auch nicht locker lassen. 20 Jahre nach ihrem Skandalauftritt bei Friedmann schreiben die in den USA Geschichte. Sie sind endlich erfolgreich.
9: Now we have some breaking news just coming in. The predominantly conservative.
10: Der oberste Gerichtshof der USA hat das liberale Abtreibungsrecht.
11: Roe v. Wade, the landmark case that federally protected the right to an abortion.
12: Damit ist der Weg für schärfere Abtreibungsgesetze in den Bundesstaaten frei, bis hin zu kompletten.
13: 6-3 decision written by Justice Samuel Alito.
14: Für Frauenrechtsaktivistinnen und Liberale ein rabenschwarzer Tag.
1: Der 24. Juni 2022 ist ein Einschnitt in der US-amerikanischen Geschichte. Das hart erkämpfte bundesweite Recht auf Abtreibungen, das gibt's nicht mehr. Weil das Grundsatzurteil Roe vs. Wade an diesem Tag nach fast 50 Jahren aufgehoben wurde. In den USA gehen Tausende gegen die Entscheidung auf die Straße. Denn jetzt kann jeder Bundesstaat wieder selbst entscheiden, wie er mit Schwangerschaftsabbrüchen umgeht. Glorias Freund, der Richter Samuel Alito, schreibt die Urteilsbegründung und legt damit die rechtliche Grundlage dafür, wie künftig auch andere Rechte gekippt werden könnten. Zum Beispiel das auf gleichgeschlechtliche Ehe. Er nennt es eine Ehre, dieses Urteil verfasst zu haben. Für Gloria von Thurn und Taxis ist Alito ein Held. Als sie im Oktober 2022 im katholischen TV-Sender EWTN nach dem Urteil gefragt wird, scheint sie kein Verständnis für die Angst und Empörung vieler Menschen in den USA zu haben.
8: Sag mal, die Abtreibung in Amerika ist ja nicht verboten worden, sondern das höchste Gericht hat nur beschlossen, dass sie nicht zuständig sind, sondern das haben sie in die zuständig der einzelnen Bundesstaaten gelegt. Deswegen ist völlig unverständlich, warum die Abtreibungsbefürworter so hysterisch reagiert haben.
1: Naja, Gloria von Thurn und Taxis verschweigt da einen wichtigen Grund, warum viele so hysterisch reagieren. Die Gerichtsentscheidung hat sofort eine krasse Folge. 13 Bundesstaaten verbieten den Schwangerschaftsabbruch direkt wieder. Weitere verschärfen ihre Gesetze und erschweren Schwangerschaftsabbrüche enorm. Selbst bei Inzest oder Vergewaltigung dürfen Frauen eine Schwangerschaft jetzt teils nicht mehr abbrechen. Für viele Frauen wird damit ein Albtraum wahr. Bei der rechtskatholischen Elite in den USA fließt dagegen der Champagner. Der Strippenzieher Leonard Leo schmeißt eine fette Party, schon am Abend, bevor die Entscheidung öffentlich bekannt wird. Er feiert seinen größten Sieg.
15: So yeah, Roe v. Wade was overturned. You know, thankfully, right? Great job. Got a great court. Got it done. Okay, good. Thank you for President Trump and the others who made that happen.
1: Gut gemacht, sagt er 2026 im Gespräch mit dem Civitas Institute. Aber er will noch mehr. Er will die angebliche linke Dominanz in den USA nicht nur im Gerichtssaal zerstören. Er kämpft gegen alles, was progressiv und woke ist und was Kirche und Staat weiter trennt. Und im Weißen Haus sitzt einer, der will das Gleiche. Einer, den ihr sicher alle kennt. Vizepräsident J.D. Vance. Und auch ihn hat Gloria von Thun und Taxis schon getroffen. So erzählt sie es im Interview 2025.
16: Bei ihm würde ich sagen, wenn man sagt, kennst du Gloria Thun und Taxis, dann würde er sicher sagen, ja. Also da konnte ich schon einen kleinen Eindruck hinterlassen.
1: Ja, Gloria von Thun und Taxis vergisst man bestimmt nicht so schnell. Das weiß ich inzwischen. Aber mal ernsthaft. Was juckt es eigentlich den Vizepräsidenten der USA, eine Frau aus Regensburg zu treffen? Was hat er davon? Nun ja, wir wissen zumindest schon mal, was Gloria von Thun und Taxis an ihm gut findet. Sie schwärmt 2025 in einem Interview mit der Schweizer Weltwoche von ihm.
17: Ich bin glücklich über J.D. Vance, weil J.D. Vance natürlich da politisch steht, auch religiös da steht, wo ich stehe.
1: Es ist mal wieder der gemeinsame Glaube, der verbindet. J.D. Vance hat sich 2019 katholisch taufen lassen. Und eine Sache scheint ihn ganz besonders von der katholischen Kirche überzeugt zu haben. Er erzählt davon bei einer Konferenz des NAPA-Instituts. Ein Institut aus den USA, mit dem übrigens auch Leonard Leo und Kardinal Müller viel zu tun haben.
18: But why did I become a Catholic? I mean, there are all these things that I could point to, but you know, one, I really liked that the Catholic Church was just really old. I felt like the modern world was constantly in flux. The things that you believed 10 years ago were no longer even acceptable to believe 10 years later. The Catholic Church was just very old.
1: Er mag also, dass die Kirche so alt ist. Und naja, was ist noch ziemlich alt? Der Adel. Der macht bei Leuten wie J.D. Vance wahrscheinlich noch immer richtig Eindruck. Denn der Adel steht für etwas, das sich einige im rechtskatholischen Lager zurückwünschen. Eine hierarchische Gesellschaft, die sich wieder mehr aufs Christentum besinnt. Und deswegen treffen sich mächtige Katholiken auch gerne mit Gloria von Thun und Taxis, sagt auch die Theologin Martina Bär.
19: Sie steht als adelige Person natürlich für die Tradition, für die Weitergabe einer christlichen Kultur, für das Verhältnis von Kirche und Monarchie und hat damit natürlich auch noch mal eine ganz andere Gewichtung.
1: Mir wird da was klar. Während der Adel für mich eher in der Klatschpresse stattfindet, hat der Adel für rechtskatholische Kreise eine ganz andere wichtige Bedeutung. Die Fürstin Gloria von Thun und Taxis ist für viele ein Symbol. Für ein jahrhundertealtes Erbe, für eine gottgewollte Ordnung, für christliche Kultur und Werte. Und sie pflegt dieses Image auch. Eigentlich sind seit 1919 in Deutschland alle vor dem Gesetz gleich. Heißt, der deutsche Adel hat damals seine Privilegien verloren. Und trotzdem stellt sich Gloria bis heute immer als Fürstin vor. Ihre Mitarbeiterinnen schreiben in Mails sogar von ihrer Durchlaucht. Und selbst ich habe das irgendwann in den Mails mit ihrem Sekretariat übernommen, weil ich das Gefühl hatte, das gehört sich einfach so. Gloria von Thun und Taxis hat mit ihrem Adelstitel also noch immer Strahlkraft. Nicht nur in rechtskatholischen Kreisen in den USA, auch in Europa, wo sie in die Rolle der Aktivistin schlüpft. Wie wir ja schon wissen, ist sie ziemlich gut darin, Bekanntschaften zu schließen. Und diesen Skill nutzt sie, um in Verona auch mit einem deutschen Politiker zu connecten.
17: Und da war auch der Maximilian Graf. Und da haben wir Gelegenheit gehabt, uns zu unterhalten. Und da habe ich ihn als einen sehr höflichen, anständigen jungen Mann kennengelernt, der sehr eloquent ist und sehr gebildet.
1: Maximilian Krah, der AfD-Politiker, der selbst den anderen rechten Parteien Europas zu rechts war, der die nationalsozialistische SS verharmlost hat und lange Zeit das Narrativ der sogenannten Umvolkung Deutschlands spinnt. Ihn lernt Gloria von Thun und Taxis in Verona kennen. und lädt ihn 2024 nach Regensburg ein. Einer von vielen rechten Politikern, die Gloria in ihrem Schloss begrüßt. Sie lädt zum Beispiel im Juli 2025 AfD-Chefin Alice Weidel zu den Schlossfestspielen ein. Diese Nähe zur AfD stößt in Regensburg auf immer mehr Widerstand.

0: In diesem Schloss sind Nazis willkommen, hat 2025 jemand an die Mauern von Glorias Schloss gesprüht. Linke Gruppen protestieren seit 2022 immer wieder gegen die Festspiele und den Weihnachtsmarkt in Glorias Schloss.
1: Wir fordern den Boykott aller Veranstaltungen von Gloria von Thurn und Taxis und langfristig die Enteignung und Umverteilung des gesamten Familienbesitzes.
0: Und dann passiert in Regensburg etwas, das deutschlandweit Schlagzeilen macht. Im Oktober 2025 steht plötzlich Glorias Jagdschloss im Landkreis Regensburg in Flammen.
2: Früheres Thurn- und Taxis-Jagdschloss abgebrannt.
3: Lichterloh hat das frühere fürstliche Jagdschloss Tiergarten im Landkreis Regensburg in der Nacht gebrannt.
4: Verletzt wurde niemand. Nach ersten Schätzungen der Polizei liegt der Schaden bei mehreren Millionen Euro.
5: Die Polizei ermittelt zur Brandursache.
6: Was wir wissen bis heute ist, dass ich zur Rechtsradikalen stilisiert wurde. Und es gibt natürlich den Linksradikalen offensichtlich eine Legitimation, mich zum Abschuss freizugeben.

0: Es wird so sein, dass wir immer noch Probleme haben werden, Handwerker, Handwerkerinnen schnell zu bekommen.
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1: Um 7 Uhr mit Claudia Drews. Nach der verheerenden Sturzflut im Himalaya sind inzwischen mehr als 680 Tote geborgen worden. Und die Zahl der Opfer wird vermutlich noch steigen. Etwa 3000 Menschen gelten in Nepal und Tibet noch als vermisst. Aus Shanghai, Eva Lambi-Schmidt.
2: Chinesische Rettungskräfte haben den schwer getroffenen Grenzübergang Zirong in Tibet erreicht und suchen am Boden nach Zeichen von Überlebenden. Bilder im chinesischen Staatsfernsehen zeigen Einsatzkräfte, die zu Fuß über die Berge den verschütteten Ort erreicht haben. Zerstörte und meterhoch mit Schlamm und Geröll bedeckte Straßen hatten es ihnen erschwert, überhaupt dorthin zu gelangen. In Nepal suchen Rettungskräfte in einem Tunnel weiter nach eingeschlossenen Arbeitern eines Wasserkraftwerks. Indien und China haben dazu jeweils Spezialistenteams zu Hilfe geschickt.
1: In Island ist das Referendum über die Wiederaufnahme von Beitrittsverhandlungen mit der Europäischen Union beendet. Die Wahllokale wurden um Mitternacht geschlossen. Mit ersten Ergebnissen wird im Laufe des Tages gerechnet. Umfragen hatten zuletzt ein Kopf-an-Kopf-Rennen zwischen Befürwortern und Gegnern vorausgesagt. Island hatte nach der Finanzkrise 2009 einen EU-Beitritt beantragt, die Verhandlungen aber wenige Jahre später auf Eis gelegt. Sollte sich nun das Ja-Lager durchsetzen, würden zunächst neue Beitrittsgespräche mit Brüssel aufgenommen. Über einen tatsächlichen EU-Beitritt müssten die Isländer dann in einem weiteren Referendum entscheiden. Am kommenden Freitag will der VW-Aufsichtsrat zusammenkommen, um Weichen für die Zukunft des Autokonzerns zu stellen. Für diese Sitzung haben Vorstand, Arbeitgeber und das Land bislang jeweils eigene Vorschläge ausgearbeitet. Die Landesregierung fordert im Vorfeld eine Einigung. Aus Hannover, Claudia Wolsberger.
3: Ministerpräsident Lies von der SPD ruft nun dazu auf, die Zeit bis zu dieser Sitzung noch zu nutzen, um die unterschiedlichen Positionen zusammenzuführen. Er drängt auf eine gemeinsame, tragfähige Lösung für VW. Lies fordert außerdem von der Bundesregierung, die Probleme bei Volkswagen ernster zu nehmen und sich unter anderem für weitere Einfuhrzölle auf chinesische Autos stark zu machen. Der Volkswagen-Vorstand hatte ja einen radikalen Sparplan vorgelegt, nachdem auch die Zukunft der VW-Werke in Hannover und Emden auf dem Spiel steht. Insgesamt sollen in Europa künftig pro Jahr 500.000 Fahrzeuge weniger gebaut werden als bisher.
1: Zum Abschluss des ersten Spieltages der Fußball-Bundesliga gibt es heute noch zwei Begegnungen. Bevor Augsburg gegen Schalke spielt, tritt am Nachmittag Werder Bremen in Freiburg an. Aus der NDR-Sportredaktion Stefanie

0: Avoir. Dort treffen die Bremer um 15.30 Uhr auf ihren Ex-Torhüter Mio Backhaus und wollen es besser machen als der HSV. Die Hamburger unterlagen im Topspiel Dortmund mit 0:2. Eine Halbzeit lang konnten die Hamburger gar nichts ausrichten. Ab der 77. Minute spielten sie gegen 10 Dortmunder und kamen immerhin zu einem Pfostenschuss. Für die Überraschung des Spieltages sorgte Elversberg. Der Aufsteiger besiegte Leverkusen 3:2. Leipzig gewann 3:0 gegen Gladbach. Köln besiegte Hoffenheim 3:2. Union Berlin und Frankfurt trennten sich 3:3 und Mainz und Paderborn 0:0.
1: Und das waren die Nachrichten. Das Wetter in Norddeutschland. Heute viele Wolken, nur wenig Sonne, dazu zeitweise Regen oder auch einzelne Schauer. Höchstwerte 20 bis 25 Grad und vor allem an der See stürmische Böen. Morgen neben vielen Wolken und teils kräftigen Schauern und Gewittern auch trockene Phasen und etwas Sonne. 18 bis 24 Grad. Und am Dienstag dann gebietsweise Schauer, örtlich auch gewittrig, im Süden länger trocken. 19 bis 22 Grad. Es ist 7.04 Uhr.
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3: Gott sagt zum Menschen, das ist die Schöpfung, die ich für dich geschaffen habe. Du bist derjenige, der dafür verantwortlich ist. Und was mitschwingt, was er natürlich nicht explizit sagt, wenn sie kaputt ist, ist sie kaputt. Es gibt keine zweite Welt. Das ist, was du bekommen hast. Pass drauf auf.
4: Das Judentum unternimmt es nun schon seit Jahrtausenden, dass wir solche Texte nicht als alt begreifen, sondern als zeitlos. Bis ins Hier und Heute begreife ich diese Texte, die dazu da sind, in allen Zeiten zu funktionieren, wenn ich sie nur ordentlich ergründe.
5: Ich glaube, gerade im Fall der Schöpfung im Generellen, aber dann auch der Schöpfung des Menschen im Besonderen, kriegen wir in der rabbinischen Literatur zum Beispiel ein sehr klares Bild davon, wie sich die Rabbinen Gott vorgestellt haben. Gott hat eine Gestalt, der wird oft dargestellt als eine Art Künstler, der sich künstlerisch betätigt, der hat menschliche Eigenschaften. Die Rabbinen schrecken dafür überhaupt nicht zurück. Dieser abstrakte, philosophische Gott, den sehen wir dann in den mittelalterlichen Texten zum Beispiel, wo die Schöpfung ganz anders ausgelegt wird.
1: Am Anfang herrschen Chaos, Finsternis und Leere. Es ist eine Welt ohne Ordnung. Dann entsteht Schritt für Schritt das Leben. Kaum eine Erzählung hat die Kulturgeschichte so geprägt wie die Schöpfungsgeschichte der hebräischen Bibel.
6: Doch was erzählt dieser Mythos eigentlich über Gott, über den Menschen und über unsere Verantwortung für die Welt? Und wie verstehen Jüdinnen und Juden diese uralte Geschichte heute?
1: Die hebräische Bibel wird auch Tanach genannt und das erste Buch Mose, die Genesis, kennen gläubige Jüdinnen und Juden unter dem Namen Bereschit. Alle diese Schriften sind Bestandteil der Tora, der Heiligen Schrift im Judentum. Werden aber diese alten Erzählungen ähnlich interpretiert wie im Christentum? Oder sind über die Jahrhunderte hinweg ganz andere Ideen zu diesen Geschichten entstanden? Und wenn ja, wie prägen sie die Religion des Judentums?
6: Diesen Fragen gehen wir heute nach in dieser Ausgabe von Vertikal Horizontal, dem Podcast aus der NDR-Redaktion Religion und Gesellschaft. Am Mikrofon begrüßen Sie und euch Bita Schaffinier
1: und Martina Kothe. Im jüdischen Glauben gibt es neben der Tora noch etliche weitere Schriften, die sich mit der Schöpfungsgeschichte auseinandersetzen.
6: Levi Israel Uferfilge ist seit 2025 Rabbiner der jüdischen Gemeinde Oldenburg und er hat uns erzählt, in welchen Texten die Schöpfung verhandelt wird.
4: Wir haben sehr viel im Talmud an unterschiedlichen Stellen, wenn dort genau reflektiert wird, wozu es die Schöpfung gibt, warum sie am Anfang der Tora ist, was wir daraus lernen sollen, was all die Implikationen sind. Wir haben viel in der Midrasch-Literatur, also in der spätantiken und mittelalterlichen rabbinischen Bibelauslegung. Wir haben etliches in der Kabbalah, in der jüdischen Mystik, die sich ganz extrem extrem interessiert für die Schöpfung und was eigentlich genau alles noch an Schöpfung geschehen ist, was gar nicht im Text der Tora steht, beziehungsweise nur impliziert wird, vage. Wir haben in mittelalterlichen rabbinischen Schriften, die sehr stark geprägt sind von antikem und mittelalterlichem Philosophieren, die großen Überlegungen dazu, was eigentlich vor der Schöpfung war, wie Schöpfung genau funktioniert, warum es Schöpfung überhaupt gibt und so weiter, warum überhaupt etwas da ist und wie aus dem Nichts etwas entstehen konnte. Und auch in chassidischen Schriften gibt es etliche Dinge zur Schöpfung, insbesondere auch, was die Rolle des Menschen in der Schöpfung ist, inwiefern der Mensch ein Partner ist in der Schöpfung. Und auf die Art und Weise haben wir ein sehr komplexes Mosaik an rabbinischen Auseinandersetzungen damit, was wir alles aus der Schöpfung lernen können.
6: Einige der eben gehörten Begriffe werden wir immer wieder aufgreifen, auch noch mehr von Rabbiner Ofofil gehören, aber zunächst wollen wir in der Gegenwart bleiben.
1: Und bei der Frage, wie die Schöpfungsgeschichte im Judentum heute verstanden wird. Um mehr darüber zu erfahren, Bieter, hast du dich mit dem Rabbiner Jonah Simon vom Landesverband der jüdischen Gemeinden von Niedersachsen getroffen. Und zwar an einem besonderen Ort auf dem jüdischen Friedhof in Hannover an der Strangriede.
6: Ja, genau. Und bevor wir über die Bedeutung der Schöpfungsgeschichte gesprochen haben, hatte ich Jonah Simon gebeten, einige Verse aus der Tora zu lesen, jene Zeilen, mit denen die Schöpfungsgeschichte beginnt.
3: Bereshit bara Elohim et hashamayim ve et haaretz, ve haaretz hayta tohu vavohu, ve choshech al pnei tehom, ve ruach Elohim merachefet al pnei hamayim. Im Anfang schuf Gott den Himmel und die Erde, und die Erde war wüst und leer, und Finsternis war über dem Abgrund, und der Geist Gottes schwebte über den Wassern. Und Gott sprach, es werde Licht, und es wurde Licht. Und Gott sah das Licht, dass es gut war.
6: Jonah Simon, wir sind hier auf dem jüdischen Friedhof, sozusagen mitten in Hannover. Das hat auch einen besonderen Grund.
3: Ja, ich habe überlegt, wo treffen wir uns, wenn wir über jüdische Schöpfungsmythen reden. Und da der jüdische Schöpfungsmythos, was den Menschen angeht, sagt, dass wir aus Staub erschaffen worden sind und der Friedhof der Ort ist, wo der Mensch zum Staub zurückkehrt, habe ich gedacht, das wäre vielleicht der passendste Ort, den wir in Hannover finden können, um über Schöpfungsmythen zu reden.
6: Was erzählt die Schöpfungsgeschichte im Judentum über Gott?
3: Über Gott erzählt sie, dass er Ordnung und Struktur zu lieben scheint, denn das, was er hauptsächlich tut, er erschafft auch Dinge aus dem Nichts. Das Licht zum Beispiel, Gott spricht, es werde Licht und es wurde Licht, das Erste, was er erschafft. Er gibt allen Dingen eine Form. Also eine Giraffe hat immer die Form einer Giraffe. Sie wird nie einen Rüssel haben, sonst wäre sie ein Elefant. Also alles hat seine bestimmte Form und Struktur. Und das ist ein Bild, was von Gott gezeichnet wird, dass Regeln, Struktur und Ordnung etwas sind, was er mag.
6: Ja, Sie haben es gerade gesagt, die Welt war ein Chaos. Am Anfang heißt es, die Erde sei wüst und leer gewesen. Welche Rolle spielt das Chaos am Anfang der Schöpfung?
3: Ja, die Erde war wüst und leer, heißt es in manchen Übersetzungen. Es gibt eine andere Übersetzung von Martin Buber und Herrn Rosenzweig, die sagt Irrsal und Wirrsal oder Irrnis und Wirrnis. Also es war etwas, wo man nicht versteht, wie es aussieht. Man weiß nicht genau, was es ist. Und wichtig war einfach, dass Ordnung und Struktur reingebracht wird, um irgendetwas sehen zu können. Und diese Ordnung und Struktur ist etwas, was es in der Natur gibt und was wir als Menschen verpflichtet sind zu bewahren und dafür zu sorgen, dass es so bleibt, wie es ist und nicht zerstört wird. Das ist unser Auftrag, den wir bekommen haben. Gott sagt zum Menschen, das ist die Schöpfung, die ich für dich geschaffen habe. Du bist derjenige, der dafür verantwortlich ist. Und was mitschwingt, was er natürlich nicht explizit sagt, wenn sie kaputt ist, ist sie kaputt. Es gibt keine zweite Welt. Das ist, was du bekommen hast. Pass drauf auf.
6: Welche Botschaft der Schöpfungsgeschichte berührt Sie persönlich besonders?
3: Die Botschaft, dass wir nicht der Gipfel der Schöpfung sind, sondern ein Teil der Schöpfung. Und das Schabbatgebot, dass wirklich alles ruhen soll und jedes Lebewesen das Recht hat zu ruhen und nicht von mir benutzt zu werden. Nicht nur ich, nicht nur meine Mitmenschen, auch meine Tiere, meine Haustiere, meine Nutztiere, dass all dies am Schabbat nicht angerührt werden soll und ich einen Tag in der Woche die Schöpfung sein lasse, wie sie ist. Das ist eine der Botschaften, die mir wirklich wichtig ist,

0: Aus Chaos wird Ordnung, aus Erde entsteht Leben und der Mensch erhält Verantwortung für die Welt, in der er lebt. Für Jona Simon sind das zentrale Gedanken der jüdischen Schöpfungsgeschichte.
1: Diese Erzählung handelt nicht nur vom Anfang der Welt, sie wirft auch Fragen auf, die bis heute aktuell sind. Wie verstehen wir unsere Beziehung zur Natur? Welche Verantwortung tragen wir für die Schöpfung? Und was steckt noch alles in diesen ersten Worten über den Beginn der Welt?
0: In Texten, die im Talmud und Midrasch stehen, ist über Jahrhunderte hinweg versucht worden, der Bedeutung hinter den Worten auf den Grund zu gehen. Ein Rabbiner hat eine Meinung vertreten, ein anderer eine andere. Es werden in diesen Texten Fragen gestellt und Antworten versucht. Darüber haben wir uns mit dem Rabbiner Levi Israel Uferfilge unterhalten.
2: In den Pirkei Avot, den Sprüchen der Väter, einem Teil der Mishnah, gibt es etwa die Auseinandersetzung mit den sogenannten Asara Ma'amarot, den 10 Aussprüchen. Da haben die Rabbiner sehr früh gezählt, in wie vielen Aussprüchen Gott die Welt oder das Universum erschafft. Das macht Gott ja durch Sprache. 9-mal in der Tora kommt im Schöpfungsbericht der Ausdruck und Gott sprach vor. Und die Rabbiner zählen noch die ersten 3 Worte der Tora. Im Anfang erschuf Gott mit dazu. So kommt man dann auf 10 Aussprüche. Und da wird dann im Talmud gefragt, okay, wenn Gott allmächtig ist, hätte er doch einfach eine Sache sagen können und damit alles schaffen könnte. Warum muss er 10-mal etwas sagen, um das Universum mit allem darin zu schaffen? Und das soll dann aufzeigen, dass die Kreation etwas extrem Komplexes ist, etwas Vielfältiges, etwas, was existiert in verschiedenen Schichten und Daseinsformen. Und das soll die Schöpfung ganz besonders schützenswert machen, weshalb dann im Talmud gesagt wird an der Stelle, dass es ganz besonders lobenswert ist und eine ganz besonders sinnvolle menschliche Beschäftigung, sich einzusetzen dafür, dass die Schöpfung erhalten bleibt und dass es der Natur und den Menschen gut geht und dass es deshalb ganz besonders verwerflich ist im Umkehrschluss, wenn die boshaften Menschen, wie es da heißt, Aspekte der Schöpfung zerstören wollen. Und ich finde, gerade die Stellen, die sich damit beschäftigen, was der Mensch für eine Verantwortung hat in der Schöpfung, immer besonders ansprechend, denn ich glaube, insbesondere nun durch den Klimawandel, Tierquälerei und all die vielen Aspekte, wie der Mensch scheußlich umgeht mit dieser Welt, macht doch diese Texte der Verantwortung des Menschen ganz besonders relevant.
1: Essentiell für das Verständnis dieses Schöpfergottes ist, dass er aus dem Chaos eine Ordnung herstellt. Er trennt und er verbindet.
2: Gott erschafft Licht und Dunkelheit dadurch, dass er Licht und Dunkelheit voneinander trennt. Und er trennt Himmel und Erde und Land und Wasser voneinander. Und wir als Menschen, die im Ebenbild von Gott erschaffen sind, versuchen, dieses Prinzip Ordnung zu schaffen, zu imitieren. Und das geschieht unter anderem im Judentum sehr prägnant rituell durch Trennung. Wir trennen die Lebenden von den Toten, wir trennen Wolle von Leinen, wir trennen milchig von fleischig. In der Orthodoxie werden Männer und Frauen im religiösen Bereich, zum Teil auch im öffentlichen Bereich, voneinander getrennt. Und diese rituellen Trennungen sind etwas, was uns im Alltag daran erinnern soll, wie der Schöpfungsakt bei Gott funktioniert, nämlich Ordnung durch die Trennung von Dingen, um uns quasi bewusst zu machen, aus was für Schichten und Bestandteilen die Schöpfung besteht.
0: Dieser Schöpfergott, von dem Rabbiner Uferfilge da spricht, wird in den unterschiedlichen Schriften, Talmud, Midrasch, der sogenannten rabbinischen Literatur, außerdem ziemlich klar beschrieben. Und das Bild hat sich immer wieder verändert. Das hat mir Patrick Benjamin Koch erzählt. Er ist Judaistikprofessor in Hamburg.
3: Ich glaube, gerade im Fall der Schöpfung im Generellen, aber dann auch der Schöpfung des Menschen im Besonderen, kriegen wir in der rabbinischen Literatur zum Beispiel ein sehr klares Bild davon, wie sich die Rabbinen Gott vorgestellt haben. Und da sehen wir klar in Texten, die so auf das 4., 5. Jahrhundert datiert werden, dass wir es mit einem sehr anthropomorph gedachten Gott zu tun haben. Also der Gott hat eine Gestalt, der wird oft dargestellt als eine Art Künstler, der sich künstlerisch betätigt. Der hat menschliche Eigenschaften. Die Rabbinen schrecken dafür überhaupt nicht zurück. Dieser abstrakte, philosophische Gott, den sehen wir dann in den mittelalterlichen Texten zum Beispiel, wo die Schöpfung ganz anders ausgelegt wird. Aber wenn wir bei den antiken Texten bleiben, also in der rabbinischen Literatur, da sprechen wir von Literatur, die so vom 2. Jahrhundert bis ins 6., 7. Jahrhundert nach unserer Zeitrechnung entsteht, da finden wir einen sehr menschlichen Gott, wenn man so möchte. Und der wird im Midrasch gleich zu Beginn, in Midrasch Genesis Rabbah zum Beispiel, dargestellt als ein Künstler, der die Welt erschafft mit Hilfe der Tora. Also die Tora spricht und sagt, ich bin das Werkzeug, mit dem Gott die Welt oder den Kosmos erschaffen hat.
0: Das ist ja schon eine ziemlich einzigartige Vorstellung, dass man quasi in einer heiligen Schrift ein Werkzeug hat. Kann das in der Überzeugung denn nur dieser Schöpfergott, dieser Künstler benutzen?
3: Das ist eine sehr gute Frage, weil wenn man den ultimativen Schlüssel hat, diesen Text zu lesen und zu interpretieren, dann kann man ihn auch nutzen, um selbst schöpferisch tätig zu werden. Und das ist genau, was dann die Kabbalisten auch ab dem Mittelalter, also meist ab dem Ende des 12. Jahrhunderts, dann stärker noch im 13. Jahrhundert, beginnen zu tun, dass sie diesen Text so entschlüsseln und sagen, dieser Text beinhaltet eigentlich den Bauplan der Welt. Der Text ist der Bauplan der Welt. Und wenn wir den Text richtig verstehen, dann verstehen wir den Kosmos, dann verstehen wir auch das Göttliche und die göttlichen Sphären. Aber im Umkehrschluss gibt es auch die Kraft, selbst zu schaffen oder zu erschaffen.
0: Wie ausgeprägt ist denn dieser Wunsch, selbst schöpferisch zu werden? Ist das denn, wenn ich es mal salopp formuliere, ist das denn okay, wenn man da selber tätig würde?
3: Eigentlich nicht. Also die Antwort ist, man soll sich nicht schöpferisch betätigen. Das ist tatsächlich Gott vorbehalten und deswegen kann man sich dem annähern und man kann sich bestimmtes Wissen aneignen, aber für den Fall, dass man über dieses Wissen verfügt, soll man damit keinen Missbrauch begehen. Also man soll sozusagen es nicht missbrauchen im Sinne, dass man selbst schöpferisch tätig wird, selbst Gott spielt. Was man machen soll und daher die Idee der Kabbalisten, überhaupt den Text so zu entschlüsseln, ist, das göttliche System in einem bestimmten Einklang zu halten und förderlich auf es einzuwirken.

0: Bisher haben wir also einen künstlerischen, schöpferischen Gott kennengelernt, der die Welt und den Menschen erschafft.
1: Und der kontinuierlich kreiert, das Werden und Vergehen, das Trennen und Ordnen, von dem Rabbiner Levi Uferfilge gesprochen hat, ist auch fest verankert in Gebeten und Ritualen.
2: Im täglichen Gebet, insbesondere bei der Bracha, beim Segensspruch, beim Segenstext, der mit einleitet in das Aufsagen vom Schma Yisrael, vom Höre Israel, da bedanken wir uns in diesem Segenstext bei Gott dafür, dass er nicht nur einmalig die Welt erschaffen hat, sondern dass seine Schöpfung ein kontinuierlicher Prozess ist, dass Erneuerung der Schöpfung dabei eine Rolle spielt und er weiterhin eine aktive, kreierende Rolle im Universum und in der Welt und im eigenen Leben hat. Ich finde, dass dieser Gedanke davon, wie Gott kontinuierlich weiter erschafft und dass es Erneuerung in der Schöpfung gibt, auch etwas ziemlich Inspirierendes ist. Am prägnantesten kommt das, glaube ich, an Rosh Chodesh am Monatsbeginn und auch bei etwas, was wir Kiddush Levana nennen, die Heiligung des Mondes, so ein Ritual kurz nach dem Monatsbeginn. Also an Kiddush Levana, der Heiligung des Mondes, nehmen wir den zunehmenden Mond in den Blick und interpretieren das als ein Zeichen der Erneuerung der Schöpfung. Wenn wir also immer etwas mehr Licht vom Mond bekommen in dieser Phase des zunehmenden Mondes, das soll uns daran erinnern, wie es auch Monat für Monat Phasen gibt in unserem Kosmos, die einen Einfluss haben auf unser eigenes Sein. Da finde ich, hat das Judentum ein ganz besonderes Verhältnis zu den Phänomenen in der Natur.
1: Das hört sich alles sehr modern an, sehr im Hier und Jetzt.
2: Ich meine, das Judentum unternimmt es nun schon seit Jahrtausenden, dass wir solche Texte nicht als alt begreifen, sondern als zeitlos. Und das ist die große Aufgabe von Rabbinerinnen und Rabbinern insbesondere, aber auch von Jüdinnen und Juden und von Menschen, diese Zeitlosigkeit der Texte zu begreifen, indem sie diese Texte immer wieder abklopfen anhand der zeitlichen, räumlichen, politischen, sozialen Begebenheiten, in denen man sich befindet. Das ist etwas, was wir in der Spätantike im Talmud sehen. Das ist etwas, was wir in der Midrasch-Literatur, der Bibelauslegungs- und Bibelkommentarliteratur im Mittelalter sehen. Und ab dem Mittelalter bis ins Hier und Heute begreife ich diese Texte, die dazu da sind, allen Zeiten zu funktionieren, wenn ich sie nur ordentlich ergründe.
0: Wir haben ja vorhin schon über die Erschaffung des Menschen gesprochen. Da gibt es im Judentum im Vergleich zur christlichen Interpretation durchaus Unterschiede.
1: Zum Beispiel bei der Erzählung, dass Eva aus einer Rippe Adams stammt. Professor Koch sagt dazu:
3: Da sind wir wieder im Midrasch Bereshit Rabba, also dem großen Midrasch zur Genesis. In der Auslegung der zweiten Schöpfungsgeschichte, der berühmten Erzählung, dass zuerst der Mann erschaffen wird, Adam, der dann in einen Schlaf- oder einen Dämmerzustand versetzt wird durch Gott und Gott entnimmt die Rippe und formt aus dieser Rippe die Frau. Da gibt es eine Auslegung im Midrasch, die sagt, das Wort für Rippe, Zella, bedeutet im Grunde genommen Seite. Und eine Seite kann natürlich ein Teil des männlichen Körpers sein. Aber der Midrasch geht noch viel weiter und sagt, in der ersten Schöpfungsgeschichte beschreibt uns der Text ein androgynes Wesen. Männlich und weiblich schuf er sie. Und dieses androgyne Wesen wird geteilt. Das heißt, dieser Hinweis auf die Seite bedeutet im Grunde genommen, dass Gott ein androgynes Wesen schafft, das diprosopon, also doppelgesichtig ist, und in dem zweiten Akt der Schöpfung dieses Wesen durchschneidet, also durchteilt in der Mitte. Und dann haben wir eben zwei ebenbürtige menschliche Kreationen, die eine weiblich und die andere männlich, im Gegensatz zu dieser Idee, dass die Frau aus dem Mann erschaffen wurde, ne? Und aus einem kleinen Teil des männlichen Körpers erschaffen wurde. Das wäre eine klassische rabbinische Auslegung, die eben mit dieser Doppeldeutigkeit des Begriffes Zeller spielt, der einerseits als Rippe verstanden werden kann, aber eben auch ganz generisch als Seite oder Hälfte.
0: Professor Koch beschäftigt sich in seiner Forschung unter anderem mit der Kabbalah, der Mystik des Judentums. Und da gibt es sehr konkrete Vorstellungen vom Aufbau der Welt, von der Rolle des Menschen darin und von der Beziehung der Menschen zu Gott oder einer göttlichen Sphäre.
3: Bestimmte kabbalistische Traditionen würden so weit gehen, dass sie sagen, die Schöpfungsgeschichte des Menschen beschreibt gar nicht uns als menschliche Wesen, sondern beschreibt einen Urmenschen. Und das ist eine kosmische Gestalt. Also Gott erschafft erstmal den Kosmos in Form eines Makrokosmos. Und wir sind der Mikrokosmos dieses Makrokosmos. Das ist im Grunde genommen, was die Kabbalisten sagen. Zuerst werden die 10 Sephirot oder die sephirotischen Welten erschaffen. Und ganz am Ende wird unsere Welt inklusive die Menschen erschaffen. Aber wenn die Rede ist von Adam und von männlich und weiblich, dann ist die Rede von dieser göttlichen Urstruktur, wenn man so möchte, die als Adam bezeichnet wird. Und das vielleicht nochmal auch interessant für die Frage der Übersetzung, weil Übersetzung ist ja auch immer zeitgleich Interpretation. Das Wort, das in der Bibel auftaucht für Mensch, ist Adam. In der deutschen Fassung kennen wir Adam als Eigenname. Ne? Das ist der erste Mensch, der heißt Adam. Laut den Kabbalisten ist das aber kein Eigenname eines Menschen, sondern bezeichnet im Grunde genommen die göttlichen Attribute, die in der oberen Welt existieren, die sowohl männlich als auch weiblich sind.

0: Gott als Schöpfer, der wie ein Künstler agiert, der dem Menschen die Verantwortung über die Erde mit ihren Pflanzen und Tieren überträgt.
1: Und ein Text, der immer wieder und immer noch ganz frisch im Kontext der heutigen Zeit gelesen und diskutiert werden kann.
0: Wir sehen, die Texte der hebräischen Bibel werden im Judentum anders gelesen, anders gedeutet. Es handelt sich um ausgefeilte, über Jahrhunderte entstandene Gedanken, von denen wir in dieser Sendung leider nur einen kleinen Teil darstellen konnten. Also man könnte sagen, die Tür ein wenig öffnen konnten.
1: Ja, und leider sind wir schon wieder am Ende der Sendung. Das war Vertikal Horizontal. Heute haben wir uns der Schöpfungsgeschichte oder vielmehr ihre Rezeption im Judentum angenommen.
0: Diese Sendung kann man wie auch alle anderen Folgen online hören unter ndr.de/info oder bei ARD Sounds. Fragen, Anregungen und Kritik können Sie, könnt ihr uns schreiben. Und zwar unter Vertikal Horizontal in einem Wort geschrieben, vertikalhorizontal@ndr.de. Am Mikrofon verabschieden sich Martina Kothe
1: und Bita Schaffinier. Tschüss.
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3: Um 7.29 Uhr mit Claudia Drews. In Island haben die Einwohner darüber abgestimmt, ob ihr Land wieder Beitrittsverhandlungen mit der EU aufnehmen soll. Derzeit läuft die Auszählung. Beobachter rechnen mit einem äußerst knappen Ausgang des Referendums. Aus der NDR Nachrichtenredaktion Inken Henkel.
4: Bis Mitternacht hatten die Isländer Zeit, sich zu entscheiden, ob sie für oder gegen den Vorschlag der Regierung sind, die Verhandlungen mit der EU für einen Beitritt wieder aufzunehmen. Nach ersten Teilergebnissen liegen die Befürworter knapp vorn. Demnach stimmten 51,2% der Wähler für ein Beitrittsabkommen und 48,8% dagegen. Knapp ein Drittel der Stimmen von insgesamt 270.000 Wahlberechtigten waren zum Zeitpunkt der Angaben ausgezählt. Gegen einen EU-Beitritt sind vor allem die isländischen Fischereiunternehmen. Sie befürchten unter anderem, dass die EU ausländischen Schiffen den Zugang zu ihren Gewässern erlauben könnte. Wenn die Befürworter gewinnen, würde ein Beitrittsabkommen mit Brüssel ausgehandelt und danach wäre ein zweites Referendum nötig.
3: Nach der Flutkatastrophe im Himalaya steigt die Zahl der Todesopfer. Nach jüngsten Informationen wurden mehr als 750 Tote registriert. Rund 3000 Menschen gelten noch als vermisst. Darunter sind fast 1000 Arbeiter, die an Baustellen von Wasserkraftwerken eingesetzt waren. Etwa 100 von ihnen sollen von den Schlammmassen in einem Tunnel eingeschlossen sein. Die Regierung geht davon aus, dass sie noch leben. Auf Tunnelrettungen spezialisierte Teams aus China und Indien sind im Einsatz. Schlechtes Wetter erschwert die Arbeiten. Der Katastrophenschutz von Nepal warnte zudem vor weiteren Überschwemmungen durch einen Fluss. Israels Regierungschef Netanyahu hat Gewalttaten israelischer Siedler gegen Palästinenser im Westjordanland scharf verurteilt. Er sei entschieden gegen die Gewalttaten einer, so wörtlich, Handvoll Randalierer. Aus der NDR Nachrichtenredaktion Aline Braun.
5: Die Täter verstießen gegen das Gesetz und schadeten Israels Ansehen in der Welt, sagte Netanyahu. Dass er öffentlich Kritik an den Siedlern übt, kommt eher selten vor. In Kusra hatten gestern zahlreiche israelische Siedler Palästinenser angegriffen. Bewohner und die israelische Armee berichteten von Steinwürfen und Pfefferspray. Einige Siedler verschanzten sich in einem palästinensischen Haus, während sich dort noch die Bewohner aufhielten. Auch im nahegelegenen Jalut griffen Siedler nach Angaben der palästinensischen Nachrichtenagentur WAFA eine Familie sowie Journalisten an. Nach internationalem Recht sind alle israelischen Siedlungen in dem Palästinensergebiet illegal.
3: Mit Techno statt Trillerpfeifen haben in Hamburg tausende Menschen für mehr Solidarität und Zusammenhalt in der Gesellschaft demonstriert. Zum Demo-Rave aufgerufen hatte das Bündnis Reclaim Hamburg. Laut Polizei zogen 6000 Teilnehmer mit lauter Musik durch die Innenstadt. Die Raver wandten sich gegen Rechtsextremismus und soziale Spaltung. Im US-Bundesstaat Florida startet am Mittag eine Rakete, die das neue NASA-Weltraumteleskop ins All bringen soll. An ihm wurde 10 Jahre gebaut. Wichtige technische Komponenten stammen vom Max-Planck-Institut für Astronomie in Heidelberg. Das Teleskop mit dem Namen Nancy Grace Roman soll die Geschichte des Weltalls erforschen und neue Planeten entdecken. Das Wetter in Norddeutschland. Heute viele Wolken, wenig Sonne, zeitweise Regen und auch einzelne Schauer. Höchstwerte 20 bis 25 Grad und vor allem an der See stürmische Böen. Morgen neben vielen Wolken und teils kräftigen Schauern und Gewittern auch trockene Phasen, etwas Sonne bei 18 bis 24 Grad. Und am Dienstag gebietsweise Schauer, örtlich gewittrig, im Süden länger trocken, 19 bis 22 Grad dann. Das waren die Nachrichten.
6: Ich wusste, die Welt steht uns nicht offen. Wir waren ja in der DDR eingesperrt, also auch ohne Mauer.
7: Also ich könnte es mir gar nicht vorstellen, dass jetzt auf einmal durch Lohne irgendwie eine Mauer gezogen wird.
6: Ein Freund von mir hat mal den klassischen Satz gesagt: Jungs, jetzt haben wir alle lebenslänglich DDR.
8: Diese Geschichte ist aus der Zeit, als es zwei Deutschlands gibt. Als man nicht mehr einfach so von Ost nach West darf. Als Menschen, die das versuchen, erschossen werden.
6: Ich will in dem Scheißstaat hier nicht mehr leben. Ich will hier raus. Ich durfte nur das mitnehmen, was ich am Leib trug. Keine Geburtsurkunde, kein Zeugnis oder sowas, was auf meine wahre Herkunft hingedeutet hätte.
7: Als du dich von Christa verabschiedet hast, hast du irgendwie gemerkt, dass du sie nie wieder siehst.
8: Stellt euch vor, ihr flieht unter Lebensgefahr und es klappt. Ihr kommt heil über die Grenze. Aber alle Freunde und dieses Mädchen, das die große Liebe sein könnte, bleiben drüben. Im anderen Deutschland, in das ihr jetzt nicht mehr zurück könnt. Und dann habt ihr eine echt verrückte Idee.
9: Und ich gehe jetzt quasi unten zu dem Tunnel. Hier ist es halt total feucht und ein bisschen moderig und es fühlt sich sehr beengt und beängstigend an.
6: Kein Mensch hält das für möglich, dass wir mit unseren einfachen Mitteln einen 140, 150 Meter langen Tunnel bauen können, bis außerhalb des Sperrgebiets.
8: Ein Tunnel unter der Berliner Mauer, unter dem Todesstreifen. Dafür riskiert eine Gruppe junger Männer ihr Leben.
6: Da ging die Haustür auf und es kamen drei Männer rein. Aber als diese drei nah genug waren, da erkannten sie, dass der dritte Mann eine Uniform trug und eine Maschinenpistole. Und die lud er durch. Jetzt fielen plötzlich Schüsse. Mein Name ist Joachim Neumann. Ich bin 86 Jahre alt. Also meine Freunde nennen mich alle Achim.
8: Geschichte. Das ist vielleicht nicht euer Lieblingsfach. Quelleninterpretation, schlechte Kopien, Jahreszahlen, die man auswendig lernen muss, Gesetze, Reformen und verwirren viele Könige. Vergesst das mal kurz. Denn hier erzählen Zeitzeugen ihre Geschichte. Menschen, die als Jugendliche einen wichtigen Teil der deutschen Vergangenheit miterlebt haben, wie Achim. Und der trifft Eva und Josef. Die sind heute Jugendliche, 16 und 17 Jahre alt, und sprechen mit Achim darüber, wie es war, in der DDR aufzuwachsen, eine Flucht zu planen und was es bedeutet, alles zu riskieren, sein Leben, seine Zukunft, weil er diese tödliche Grenze mitten durch seine Stadt nicht akzeptieren kann.
6: Meine engsten Freunde und meine Familie wussten das. Ansonsten habe ich nie mit jemandem geredet. Heute ist das was anders. Heute bin ich der Meinung, dass dieses Stück deutsch-deutscher Geschichte nicht vergessen werden darf.
8: Achims Geschichte ist tragisch. Manchmal fast nicht zu glauben. Und berührend. Es ist auch und vielleicht vor allem eine Liebesgeschichte. Ich bin Wiebke und das ist Zeitkapsel. 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

0: Also ich bin gespannt, was er so zu erzählen hat.
1: Auch gespannt, wen wir treffen. Also ich meine, wir haben ja recherchiert, aber so wirklich die Person lernt man dadurch ja nicht kennen.
2: Ich meine, der ist halt genau 70 Jahre älter als ihr.
0: Ja.
2: Er ist 56, also da liegt ja quasi da. Ich sehe ihn schon. Okay. Sollen wir dann mal hingehen und Hallo sagen?
3: Das erste Treffen der drei findet in Berlin statt. Alle sind ein bisschen aufgeregt.
2: Kommt's auf. Ah, Herr Neumann, hallo. Kommen Sie rein. Hallo. Wir haben uns ja jetzt auch ein Jahr nicht mehr gesehen.
4: Ja, schon länger her.
2: So, wenn ich vorstellen darf.
4: Ja.
2: Da sind Sie, die Schüler aus Niedersachsen. Das ist hallo. Josef, das ist Eva.
1: Hallo, Josef.
0: Hi, ich bin Eva.
4: Hallo, Eva.
3: Eva und Josef kommen aus Lohn in Niedersachsen. Das liegt zwischen Osnabrück und Oldenburg, ziemlich weit weg von Berlin. Josef kommt schon manchmal in die Hauptstadt und besucht dann Freunde seiner Eltern. Eva war erst einmal in Berlin, auf Klassenfahrt, in der 10.
0: Ja, genau, aber zum Beispiel sowas wie die Berliner Mauer, das haben wir gar nicht gesehen. Ich glaube, wir sind einmal mit der U-Bahn dran vorbeigefahren.
3: Ich habe euch eine dramatische Fluchtgeschichte versprochen und eine Liebesgeschichte. Aber um zu verstehen, warum und wie Achim und andere aus der DDR geflohen sind, müssen wir schon ein bisschen in die deutsch-deutsche Geschichte eintauchen und ein paar Fragen klären. Zum Beispiel, was genau war die DDR? Und warum waren einige Leute da viel unzufriedener als in Westdeutschland? So unzufrieden, dass sie ihr Leben für eine Flucht riskiert und alles zurückgelassen haben.
5: Ja, ich würde natürlich interessieren, was ihr für Vorkenntnisse über die DDR habt.
0: Ja, also wir haben sehr viel über den Nationalsozialismus gemacht, aber so diese deutsch-deutsche Geschichte haben wir eigentlich nur auf der politischen Ebene gemacht.
1: Ja, ich bin, was die Schule angeht, auf demselben Stand wie Eva. Also im Unterricht haben wir DDR nur so im Nachklang von dem Zweiten Weltkrieg gemacht. Also dass es dann die Teilung gab und mit dem Mauerfall.
0: Ja, also ich war auch im Stasi-Gefängnis Hohenschönhausen auf Klassenfahrt.
3: Stasi. Das ist das umgangssprachliche Wort für das Ministerium für Staatssicherheit. Der Geheimdienst der DDR. Und der hatte eine Aufgabe. Die eigenen Bürgerinnen und Bürger überwachen. Mit dramatischen Konsequenzen. Auch für Achim. Darum geht es in einer späteren Folge. Aber erstmal die DDR. Was war das jetzt für ein Staat? Ihr kennt das ja. Es gibt verschiedene Arten von Grenzen. Innerhalb von Europa merkt man oft gar nicht, wenn man in ein anderes Land fährt. Da ist dann an der Autobahn einfach ein Schild. Bienvenue en France. Willkommen in Frankreich. Für andere Länder braucht man an der Grenze einen Reisepass oder ein Visum. Die Grenze zur DDR, die war nochmal anders. Streng bewacht. Und wenn Westdeutsche ihre Verwandten im Osten besuchen wollten, war das ziemlich kompliziert. Sie brauchten eine Einladung, dann gab es ein Visum. An der Grenze musste man ewig warten. Naja, kompliziert halt. Und wenn man von Ost nach West reisen wollte, dann hatte man Pech. Denn das war fast gar nicht möglich. Nur in ganz seltenen Ausnahmefällen erlaubt, also quasi verboten. Unvorstellbar, oder? Achim wird am 17. März 1939 geboren. Da gibt es noch gar keine DDR, sondern das Deutsche Reich. Das sieht anders aus als das heutige Deutschland. Könnt ihr euch ja mal auf einer alten Karte angucken. Ein halbes Jahr nach Achims Geburt überfällt Deutschland Polen und der Zweite Weltkrieg beginnt. 6 Jahre wird er dauern. Viele Millionen Menschen sterben. Achims Kindheit ist geprägt von Angst, Leid und Zerstörungen.
1: Hast du da noch irgendwelche Erinnerungen dran?
5: Meine frühesten Erinnerungen, die kann ich nicht so ganz einsortieren. Und später, wird dann wohl schon 44 gewesen sein, aber das weiß ich nicht genau, habe ich lebhafte Erinnerungen an die Bombenangriffe, wo wir also fast jede Nacht durch Sirenen geweckt wurden und in den Keller gegangen sind und dann da mehrere Stunden verbracht haben und Wenn dann die Entwarnung kam, dann durften wir wieder zurück in unser Bett. Das war ziemlich anstrengend.
0: Ja, das glaube ich dir. Du warst ja noch total jung da.
1: Und wie muss man sich das vorstellen? Also wenn so ein Bombenalarm kommt, wie klingt das dann?
5: Das waren Sirenen. Wenn irgendwelche Beobachter entdeckt haben, dass also irgendwelche Bomber sich Berlin nähern. Und dann hat es meistens, ich weiß nicht, 10 Minuten gedauert, vielleicht so die Größenordnung, bis dann der Vollalarm kam. Und das hieß also alle sofort in den Keller, niemand durfte mehr auf der Straße sein.
3: Achim wächst in Friedrichshain auf. Das ist ein Stadtteil im Berliner Osten, heute einer der Bezirke zum Feiern in der Hauptstadt, mit zig Bars und Clubs. Unter anderem gibt es hier das Berghain, eine der angesagtesten Locations für Techno, und zwar weltweit. Die Leute stehen Schlange und die Türsteher gelten als die härtesten von ganz Deutschland. Vor 80, 85 Jahren gab es all das natürlich noch nicht. Damals, im Zweiten Weltkrieg, ist Friedrichshain ein dicht besiedeltes Arbeiterviertel mit vielen Fabriken und wird deshalb auch oft das Ziel von Luftangriffen.
0: Wurde dein Zuhause dann irgendwann auch zerstört oder seid ihr davon verschont geblieben?
5: Nein, leider nicht. Unser Haus ist am 3. Februar 1945, das war, ich glaube, der größte Bombenangriff, der auf Berlin stattgefunden hat, zerstört worden. Das fing eigentlich an wie jeder andere Fliegeralarm auch. Das war aber ein Tagesangriff, das war nicht in der Nacht. Mein Vater war bereits Soldat, also der war nicht mehr da. Meine Mutter ist mit den Großeltern und uns beiden Kindern in den Keller, wie immer. Ja, und plötzlich gab es einen riesengroßen Knall und das Licht ging aus im Keller. Und dann gab es so eine Notbeleuchtung. Und da haben wir alle gesehen, die Kellerdecke aus Beton zeigte plötzlich Risse. Und da hatten alle große Angst, dass sie jetzt einstürzt. Und dann sind wir ins Nachbarhaus gegangen, das war nicht getroffen worden. Da war also noch alles in Ordnung.
3: Achims Familie wird ausgebombt. Das heißt, sie verlieren alles. Ihre Wohnung, ihre Möbel, alle Briefe, Spielzeug, Fotos, Erinnerungsstücke, alles. Hunderttausende Berliner Familien erleben das damals. Mehr als 350 Luftangriffe erschüttern Berlin. Nach dem Krieg liegt die Stadt in Trümmern.
0: Und wo seid ihr dann hingezogen? Also wenn alles kaputt war?
5: Ja, dann sind wir erstmal, also mindestens eine Nacht, zur Schwester meiner Mutter, also zu meiner Tante. Die hatte aber auch nur eine kleine Wohnung. Also ich weiß gar nicht, wie wir da geschlafen haben. Wahrscheinlich auf der Erde, wir Kinder. Und da ist dann meine Mutter mit uns beiden Kindern zu den anderen Großeltern nach Oberschöneweide gegangen. Und da haben wir dann auch das Kriegsende erlebt.
3: Jetzt kommt ein wirklich wichtiges Datum. Der 8. Mai 1945. Denn da endet der Zweite Weltkrieg in Europa. Und zwar durch die vollständige Kapitulation der deutschen Wehrmacht.
6: Auf Befehl des Großadmirals hat die Wehrmacht den aussichtslos gewordenen Kampf eingestellt. Damit ist das fast 6-jährige heldenhafte Ringen zu Ende.
5: Es gab keine Bombenangriffe mehr. Der Vater war aus dem Krieg zurückgekommen. Ganz viele meiner Schulfreunde hatten keine Väter mehr. Die waren nicht aus dem Krieg zurückgekommen.
0: Und wie hast du dich gefühlt, als dein Vater wiedergekommen ist?
5: Es war ja geradezu filmreif. Wir wohnten damals in diesem einmöblierten Zimmer und in der Nacht zum Heiligabend klopft es draußen ans Fenster und mein Vater steht vor der Tür. Der wusste gar nicht, wo wir wohnen. Der wollte eigentlich zu Oma und Opa, also zu seinen Schwiegereltern, um zu fragen, wo ist denn meine Familie geblieben? Und jetzt suchte er jemanden, der ihm die Haustür öffnete, denn wir wohnten im gleichen Haus. Die Schwiegereltern, also Oma und Opa, wohnten Stockwerk höher und wir wohnten unten. Und da klopfte er ausgerechnet an unser Fenster, wo wir schliefen. Und meine Mutter schrie natürlich auf, wir Kinder haben Schreck gekriegt. Die Mutter stand senkrecht im Bett, hat sofort erkannt, dass das ihr Mann ist, der draußen vor der Tür steht. Und das in der Nacht vor Heiligabend. Also das werde ich auch nie vergessen.
0: Das klingt total schön.
3: Der Krieg ist zu Ende. Doch die Situation im zerstörten Deutschland bleibt trotzdem schwierig, auch politisch. Aber dass es bald zwei Deutschlands geben wird, das ahnt jetzt noch niemand. Deutschland hat den Krieg verloren. Und die vier Siegermächte teilen das Land in vier Besatzungszonen auf. Der Nordwesten wird von den Briten kontrolliert, der Süden von den US-Amerikanern, der Südwesten von den Franzosen und der Osten von der Sowjetunion. 1949, also vier Jahre nach Kriegsende, wird aus den Besatzungsgebieten der USA, Englands und Frankreichs dann die Bundesrepublik.
7: Als provisorische Bundeshauptstadt wurde Bonn gewählt.
3: Und aus der sowjetisch besetzten Zone wird die Deutsche Demokratische Republik, die DDR.
7: Der Volksrat der Ostzone trat in Berlin zusammen, um die Demokratische Deutsche Republik auszurufen.
3: Berlin bleibt ein Sonderfall. Die Stadt gehört tatsächlich weder zur Bundesrepublik noch zur DDR. Die Alliierten, so nennt man die Siegermächte, teilen Berlin sozusagen nochmal extra auf. In vier Sektoren oder auch Besatzungszonen genannt. West-Berlin ist mehr an die Bundesrepublik angebunden. Und Ost-Berlin ist bald die Hauptstadt der DDR. Diesen Sonderstatus behält Berlin übrigens bis 1990. Ich weiß, das klingt schon wieder super bürokratisch, aber wir brauchen diese Infos für unsere Geschichte. Denn Achim wohnt ja damals in Ost-Berlin. Und das wird später noch wichtig für seinen Fluchtplan. Genau, Flucht. Denn das mit der DDR, das entwickelt sich bald anders als gedacht. Als Zehnjähriger merkt Achim davon erstmal nicht so viel.
1: Wie habt ihr die Gründung von der DDR dann wahrgenommen oder erlebt?
5: Das ist ja im Oktober 1949 gewesen. Das heißt, da war ich dann in der vierten Klasse. Ich habe eigentlich nur eine Erinnerung, dass uns unsere Lehrerin morgens vor der Schule empfing. Sonst sind wir ja alle so, wie wir halt gekommen sind, in unsere Klassenräume gelaufen. Ja. Und sie stand da und versammelte uns alle und sagte, wir gehen jetzt in den Musiksaal und lernen unsere neue Nationalhymne. Ja.

0: In der DDR, da gibt es nicht nur eine andere Hymne und eine andere Flagge als in der Bundesrepublik, sondern vor allem auch eine andere Gesellschaftsordnung, den Sozialismus. Die Idee dahinter klingt eigentlich gut. Alle sind gleich und alle arbeiten gemeinsam daran, dass jeder genug zum Leben hat. Die Gemeinschaft steht über allem. Die Realität sieht aber ganz anders aus. Da gibt es auch im Sozialismus einige Bosse, die sich selbst eben doch mehr Luxus gönnen als dem Rest. Und die geben dann vor, wie das klappen soll mit der großen Gemeinschaft. In der jungen DDR sagt der Staat den Menschen, ihr müsst noch mehr arbeiten. Aber nicht für euch, sondern eben für alle. Und weil ihr es für alle tut, gibt's dafür auch nicht mehr Lohn. Und das, obwohl bereits alle am Limit sind. Das sehen viele Leute nicht mehr ein und protestieren.
1: Ja, das fing an, dass den Bauarbeitern, die in der damaligen Stalinallee da Wohnhäuser bauen sollten, die Normen erhöht wurden, also die Arbeitsnormen. Die mussten eben so und so viel schaffen, dann haben sie so und so viel Geld gekriegt. Und dann hat man ihnen plötzlich von einem Tag auf den anderen gesagt, sie müssen jetzt, ich weiß nicht, so und so viel Prozent mehr schaffen, sonst gibt's weniger Geld. Und so haben sie angefangen zu streiken. Und der Streik weitete sich dann aus, haben auch andere mitgestreikt, die also keine Bauarbeiter waren. Und das breitete sich wie ein Lauffeuer in der ganzen DDR aus.
0: Es sind Massenproteste. Am 17. Juni 1953, noch so ein wichtiges Datum, kommt es im ganzen Land zum Aufstand. 1 Million Menschen machen mit, vor allem in der Hauptstadt, Ostberlin.
2: Der 17. Juni in Berlin. Zehntausende von Ostberlinern demonstrierten gegen Willkür und Gewalt. Fahnen, Plakate und Zeitungskioske der Roten Peiniger wurden niedergebrannt. Es war ein Tag, den Berlin und die Welt nie vergessen werden.
3: Wie hast du den dann miterlebt?
1: Ja, das war für uns sehr spannend. Ich war ja damals 14 Jahre alt. Und wir wohnten direkt an so einer großen Einfallstraße, wo die sowjetischen Panzer durchgefahren sind. Das war für uns Jungs natürlich unheimlich interessant. Aber die Eltern hatten uns natürlich strengstens verboten, in die Innenstadt zu fahren.
0: Ihr habt es gerade gehört. Achim erwähnt hier schon sowjetische Panzer. Die Sowjetunion reagiert nämlich brutal. Sie will den Zusammenbruch der DDR verhindern. Sie will ihre Machtposition sichern.
1: Und da haben wir vorm Haus gestanden, noch 2 Freunde und ich, und haben uns die Panzer angeguckt, die da durch unsere Straße fuhren. Und eins ist mir im Gedächtnis geblieben. Da gab es aus irgendeinem Grunde einen Stau. Also die ganze Kolonne kam zum Stehen. Standen nun da. Und da machte einer der Russen seinen Panzer auf, steckte so den Oberkörper aus der Luke, sah uns 3 Jungs da stehen und fragte uns auf Russisch, Kakoi Gorod, das heißt, welche Stadt? Er hat das ja so gerufen, ne? Also er hat keine großen Sätze gesagt, sondern hat das so rausgeschrien. Die Motoren liefen, das war ja laut, und der brüllte.
4: Kakoi Gorod!
1: Und wir guckten uns an und sagten, der will wissen, in welcher Stadt er ist. Kann der nicht lesen? Wir konnten das gar nicht glauben. Sie hatten also keine Ahnung, worum es ging und was sie eigentlich machen sollen.
0: Doch was sie machen sollen, wird den Soldaten offenbar schnell mitgeteilt. Denn kaum haben sie das Zentrum Berlins erreicht, fangen sie an zu schießen.
5: Schwere sowjetische Panzer haben soeben die Leipziger Straße besetzt und rollen weiter vor. Wir müssen ebenfalls zurückgehen und jetzt hinter einem Wagen Deckung nehmen. Und wir hören, wie die Kugeln an uns vorbeipeitschen. Sie gehen also nicht etwa in die Luft.
1: Und die Panzer, als die dann kamen, war natürlich allen klar, die Arbeiter waren ja unbewaffnet, dass sie keine Chance haben. Es sind noch ein paar zu Tode gekommen, da weiß ich, vom Panzer überfahren worden oder erschossen worden.
5: Beginnt soeben wieder ein heftiger Schusswechsel.
0: Mindestens 55 Menschen sterben damals bei dem Aufstand am 17. Juni 1953. Wahrscheinlich sogar noch viel mehr. Unter den Toten sind auch 7 Jugendliche. Der Jüngste erst 14. So alt wie Achim damals. Nach dem Aufstand liegt etwas in der Luft. Misstrauen, Angst. Viele Menschen glauben der Regierung kein Wort mehr. Und die Regierung reagiert mit noch mehr Kontrolle. Westliche Musik, Bücher, Zeitschriften, alles verboten. Wer Kritik äußert, riskiert Ärger, kann seinen Arbeitsplatz verlieren oder sogar ins Gefängnis kommen. Vor allem für junge Menschen ist diese Situation extrem belastend. Es fühlt sich an, als würde ihre Welt immer kleiner werden. Auch Achim ist da inzwischen echt genervt.
1: Und zwar einfach, weil du das Gefühl hattest, die redeten dir dauernd in dein privates Zeug rein. Und gerade als Jugendliche, da ist Musik doch sehr wichtig. Also jedenfalls, die meisten Jugendlichen hören doch gerne Musik. Und wenn dann irgend so ein Schnösel kommt von der FDJ, der da FDJ-Sekretär oder weiß ich was ist, und dir erzählt, dass du diese Musik nicht hören sollst, ja, da wird man doch wütend. Da sagt man doch, was ist denn das für ein Idiot?
0: Achim genießt es, das Leben, trotz SED-Diktatur. Er darf studieren, geht zu Konzerten in West-Berlin, hat Freunde, mit denen er über alles reden kann. Und es gibt Christa. Aber dann passiert im Sommer 1961 etwas, womit niemand gerechnet hat.
1: Ich konnte mir alles Mögliche vorstellen, aber eine Mauer quer durch Berlin lag außerhalb meiner Vorstellungskraft.
0: Eine Mauer quer durch Berlin, sodass man gar nicht mehr in den Westen darf? Das kann ja irgendwie nicht sein. Achim nimmt das erstmal gar nicht so ernst. Aber es wird ernst. Und er wird eine krasse Entscheidung treffen. Davon erzählt er in der nächsten Folge. 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
1: Um 8 Uhr mit Claudia Drews. Bei einem Techno-Festival im Nordwesten der Schweiz sind in der Nacht Schüsse gefallen. Das hat die Polizei bestätigt. Sie berichtet auf der Plattform X von mehreren Opfern. Unklar ist, ob damit Verletzte oder Tote gemeint sind. Ein Großeinsatz der Polizei läuft. Die Bevölkerung wird dazu aufgerufen, dem Gebiet fern zu bleiben. Möglicherweise sind der oder die Angreifer auf der Flucht. Tatort ist eine Pferderennbahn in Aarau, auf der in der vergangenen Nacht eine Techno-Veranstaltung mit rund 3.500 Besuchern stattfand. 4 Tage nach der verheerenden Sturzflut im Himalaya steigt die Zahl der Opfer weiter. Nach Angaben der Behörden wurden inzwischen mehr als 680 Tote geborgen. Aus der NDR-Nachrichtenredaktion Christiane Rüther.
2: Die Rettungs- und Sucheinsätze sind schwierig. Schlamm, Geröll und Trümmer behindern die Arbeiten. Im Norden Nepals versuchen Hilfskräfte weiter, Dutzende in einem Tunnel festsitzende Arbeiter zu befreien. Inzwischen warnen die Behörden vor der Gefahr von Seuchen. Fast 3.000 Menschen werden in der Krisen Region noch vermisst, darunter hunderte Ausländer. Das Auswärtige Amt sprach von einer hohen einstelligen Zahl Deutscher unter den Vermissten. Nach Angaben von Experten wurde die Katastrophe am vergangenen Mittwoch durch den Abbruch eines Gletschers ausgelöst. Eine gewaltige Welle aus Wasser, Schlamm und Geröll strömte durch das Grenzgebiet zwischen Nepal und Tibet und riss ganze Ortschaften mit sich.
1: In Island wird der Ausgang eines Referendums zu einem EU-Beitritt mit Spannung erwartet. 270.000 Wahlberechtigte hatten bis Mitternacht Gelegenheit, darüber abzustimmen, ob ihr Land sich um eine Mitgliedschaft in der Europäischen Union bemühen soll. Nach der Auszählung von rund einem Drittel der Stimmen liegen die Befürworter knapp vorn. Sie argumentieren, eine Mitgliedschaft könne die hohen Zinsen im Land senken und mehr Sicherheit bieten. Gegner befürchten einen Verlust der Souveränität über die Fischereigewässer. Für einen tatsächlichen EU-Beitritt wäre ein zweites Referendum notwendig. Norwegens neuer König Håkon VIII. Hat seine erste Rede als Staatsoberhaupt gehalten. Im Mittelpunkt stand das Gedenken an seinen verstorbenen Vater König Harald. Aus Stockholm Arne Bartram.
3: Håkon wurde emotional und sagte, er sei stolz auf alles, was sein Vater für die Familie und das Land geleistet habe. Håkon bedankte sich bei den Norwegern für ihre Anteilnahme. Es sei tröstlich und gebe Kraft zu sehen, wie viele Menschen gemeinsam um seinen Vater trauerten. Nach dem Tod von König Harald Freitag früh hatten den ganzen Tag über tausende Menschen Blumen und Kerzen vor dem Schloss in Oslo niedergelegt. Am Dienstag wird Håkon im Parlament den Eid auf die Verfassung ablegen. In den kommenden Tagen sollen die Norweger außerdem die Möglichkeit bekommen, sich am aufgebahrten Sarg von König Harald zu verabschieden.
1: Der Hamburger SV hat sein Auftaktspiel in der Fußball-Bundesliga verloren. Der HSV unterlag bei Borussia Dortmund mit 0:2. Zuvor hatte Bundesliga-Neuling Elversberg für eine Überraschung gesorgt. Der Aufsteiger schlug Bayer Leverkusen mit 3:2. Die weiteren Ergebnisse: Köln-Hoffenheim 3:2, RB Leipzig-Mönchengladbach 3:0, Union Berlin, Eintracht Frankfurt 3:3 und Mainz-Paderborn 0:0. Das waren die Nachrichten. Das Wetter in Norddeutschland: heute viele Wolken, wenig Sonne, zeitweise Regen, teils auch einzelne Schauer, Höchstwerte 20 bis 25 Grad und vor allem an der See stürmische Böen. Morgen neben vielen Wolken.

0: starken und teils kräftigen Schauern oder Gewittern auch trockene Phasen und etwas Sonne, 18 bis 24 Grad. Und am Dienstag gebietsweise Schauer, örtlich gewittrig, im Süden länger trocken, Temperaturen dann 19 bis 22 Grad. Es ist 8.04 Uhr.
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2: Na ihr, wir starten direkt in eine neue, spannende Sendung. Ich bin Anniko, eure Mikado-Moderatorin und heute wird's hier spielerisch. Habt ihr Würfelglück? Setzt ihr eure Spielzüge immer klug oder trickst ihr auch ab und zu mal am Spieltisch, um zu gewinnen? Im neuen Pfefferkörner-Hörspiel geht es um Jules Schachtalent. Und ihr kennt ja die Fälle der Pfefferkörner. Da geht irgendwas nicht mit rechten Dingen zu. Jules nimmt nämlich an einem Turnier teil und... Ach, hört lieber selbst.
3: Die Pfefferkörner. Die Fälle als Hörspiel. Schäfermatt.
4: Das ist schön, dass Sie auch gekommen sind hier, der Frau und der...
5: Wir haben leider nur noch...
3: Heute beginnt das große Schachturnier der Hamburger Schulen. In der Sporthalle am Baumwall ist ganz schön was los. Es gibt Kaffee, Limo, Muffins und Kuchen. Und Mathelehrer Dr. Grumme, der die Veranstaltung moderiert, strahlt wie selten. An den Schachtischen im abgesperrten Mittelbereich sitzen sich die Spielerinnen und Spieler gegenüber. Eltern und Mitschüler stehen am Rand. Heute ist Qualifikation und nur die 16 Besten schaffen es in die K.O.-Runde, die morgen stattfindet. Jules ist natürlich auch dabei, denn Schach ist ganz klar sein Lieblingssport. Dafür braucht man nämlich nur das Hirn und die Hände. Das erste Spiel hat er in wenigen Zügen gewonnen. Und auch sein zweiter Gegner Konstantin scheint ein totaler Anfänger zu sein. Der zittert ja richtig, als er seinen Eröffnungszug macht. Kein Wunder. Unter den Hamburger Schachnerds ist Jules als bester Spieler seiner Schule bekannt. Jules haut auf die Schachuhr, mit der die Bedenkzeit gestoppt wird. Mann, Konstantin braucht ja echt ewig für seine Züge. Jules träumt derweil schon vom Hauptgewinn, den er als Turniersieger einfahren wird. Absolute Standarderöffnung. Jules setzt seinen Springer. Und Konstantin nimmt mit zittrigen Händen seine Dame und schlägt damit Jules Bauer auf F7. Und was ist das denn? Jules starrt aufs Brett. Die Dame bedroht seinen König und schneidet ihm beide Fluchtwege ab. Aber schlagen kann er sie auch nicht, denn sie wird von Konstantins Springer gesichert. Das ist...
6: Schachmatt.

0: Jules sitzt wieder am Schachtisch. Die Sporthalle ist leer. Er spielt gegen Konstantin, der aber nicht zittert, sondern ihn fies angrinst, als er seine Dame setzt.
1: Schachmatt.
0: Und dann sagt er es.
1: Schäfermatt.
0: Schäfermatt. Ein Trick, mit dem man Anfänger reinlegt. Plötzlich sind sie umringt von Mitschülern. Alle lachen ihn aus und die Zeit vergeht wie Klebstoff. Und Konstantin grinst weiter wie der Schurke in einem Superheldenfilm. Und da steht ja auch seine Schwester.
2: Jules, wach auf.
0: Jules schreckt hoch und stößt dabei das Schachbrett vom Tisch. Die Figuren rollen über den Boden. Er ist gar nicht auf dem Schachturnier. Er ist im Haku, auf dem Sofa, eingeschlafen und hat geträumt. Nur Tara, die steht wirklich vor ihm, im Schlafanzug. Es ist mitten in der Nacht.
3: Alles okay?
0: Jules muss sich kurz orientieren. Dann ist er hellwach und springt auf.
4: Er betrügt. Tara, er betrügt. Ich werde ihn entlarven. Wir werden ihn entlarven.
3: Du hast von gestern geträumt, vom Schachturnier, oder?
4: Korrekt. Dieser Konstantin, da stimmt was nicht. Morgen ist der letzte Tag des Turniers, das Finale.
0: Tara schaut müde auf die Uhr.
3: Heute, Jules. Morgen ist längst schon heute.
4: Dann eben heute. Heute ist der letzte Tag des Turniers und wir müssen das aufdecken. Glaubst du, ich kann Kofi und Marlin schon anrufen?
3: Nein, es ist mitten in der Nacht. Kofi ist sowieso noch krank.
4: So, dann schreibe ich Marlin und Pete.
3: Stopp jetzt mal, wenn ich das richtig verstanden habe. Dann hat dein Gegner, dieser Konstantin, dich, naja, einfach so besiegt. Mit irgend so einem Trick. Wie hast du es genannt?
4: Schäfermatt. Das ist eine Art Falle. Eine ganz fiese.
3: Und in die bist du reingetappt. Und was ist daran jetzt Betrug?
4: Er ist ein Trickser. Er hat am Anfang voll nervös getan. Er hat ewig für seine Züge gebraucht. Und dann war ich mir halt so... Ich war dann halt irgendwie...
3: Zu viel von dir selbst überzeugt.
4: Es ist überhaupt das erste Mal, dass er an einem Schachturnier teilnimmt. Ohne ein einziges Mal zu verlieren. Kommt dir das nicht auch irgendwie komisch vor?
3: Nein.
4: Aber du kommst morgen mit, oder?
3: Heute.
0: Als Tara am nächsten Morgen zum Frühstück in die Küche kommt, herrscht zwischen ihren Eltern immer noch dicke Luft. Pascal meint, dass Fariba ihm was verheimlicht hat. Und Fariba ist sauer, weil er heimlich eine Nachricht in ihrem Handy gelesen hat.
5: Also Tara, du kommst heute mit zum Schachturnier?
6: Ja, sieht wohl so aus.
5: Oh, cool.
6: Jules braucht mich zur Beratung.
5: Beratung? Beim Schach? Ich wusste gar nicht, dass dich das interessiert.
0: Marlin, Tara und Jules stehen vor der Baumwall-Sporthalle und beobachten den Eingangsbereich. Die Frau vom Sicherheitsdienst scannt alle Turnierteilnehmer mit einem Handmetalldetektor. Da kommt Sanja, eine der Finalteilnehmerinnen.
7: Hände.
0: Alle Spieler müssen ihr Handy abgeben. Im Profischach wird immer wieder versucht, mit technischen Hilfsmitteln zu betrügen. Und auf die Idee könnte ja auch einer der Schüler kommen.
8: Also wenn ihr einer betrügt, benutze dafür schon mal nicht sein Handy.
0: Das war nur die Gürtelschnalle. Sanja darf reingehen.
9: Und auch nicht aus Metall. Es gibt tausend andere Möglichkeiten.
8: Welche denn?
9: Zum Beispiel winzige Ohrstöpsel, Lichtsignale, Morsezeichen, Leute im Publikum, die husten, die irgendwelche Gesten mit ihren Händen machen. Alles schon vorgekommen.
10: Also sollen wir Leute beobachten, die eine Erkältung haben.
11: Und Leute, die Hände haben.
9: Und Füße. Voll oft werden Sachen in den Schuhen versteckt. So Vibrationsempfänger oder so. Und denkt daran, unser Hauptverdächtiger ist immer noch...
12: Ach, Jules. Hi.
0: Da ist er.
9: Konstantin.
0: Und grinst schon wieder so arrogant.
12: Bist du gar nicht rausgeflogen gestern?
9: Nee, ich habe das nächste nach unserem Spiel gewonnen und das dritte Remis.
12: Ach, guck. Hätte ich nicht gedacht nach unserem Matt in vier Zügen.
0: Jetzt lächelt er den beiden Mädchen zu.
12: Schäfermatt. Fallen eigentlich nur totale Anfänger drauf rein. Na dann, Möge der Bessere gewinnen, ne?
0: Konstantin geht zum Sicherheitscheck.
10: Okay, Jules, falls er wirklich betrügen sollte, dann finden wir das auf jeden Fall heraus.
9: Ihr beobachtet alles. Vor allem ihn. Alles, was er sehen oder hören kann.
5: Ja, damit.
0: Auch Konstantin muss sein Handy abgeben.
9: Ich muss jetzt auch los. Wir besprechen uns in den Pausen.
0: Tara guckt ihrem kleinen Bruder ein wenig mitleidig hinterher.
10: Glaubst du, der Sache ist nichts dran?
8: Was ist wahrscheinlicher? Konstantin bekommt irgendwelche Signale in seinen Schuh gefunden? Oder Jules, naja.
10: Ich kann einfach nicht ertragen, dass er von einem Blödmann wie Konstantin mit so einem Anfängertrick reingelegt wird.
0: Die Spieler sitzen bereits an den Tischen und wollen anfangen.
7: Herzlich willkommen.
0: Doch Dr. Grumme, der Leiter des Schachturniers, steht auf der kleinen Bühne und hat leider ein Mikrofon. Der hört sich nämlich selbst sehr gerne reden.
7: Und es winkt ein Preis, der es wirklich in sich hat. Also diejenige oder derjenige bekommt einen Kinogang für sich allein. Man kann natürlich dann Freunde einladen, Familie, Oma, Opa, was weiß ich. Und wer darf dabei nicht fehlen? Der Lieblingslehrer.
0: Oh Mann. Habt ihr auch solche Lehrer, die immer als Einzige über ihre miesen Jokes lachen?
7: Die Springer auf den Brettern, die scharen schon mit den Hufen. Deswegen, meine Damen und Herren, erkläre ich den zweiten und zugleich letzten Tag des diesjährigen Schachturniers für eröffnet. Gut Holz!
0: Die erste Finalrunde läuft. Jules Eltern sind auch unter den Zuschauern und beobachten sein Spiel. Fariba steht auf der einen Seite hinter der Absperrung, Pascal auf der anderen.
8: Okay, was braucht man, um beim Schach zu betrügen, außer einem Vibroalarm im Schuh?
10: Man braucht einen Komplizen, der die Vibration auslöst mit einer Fernbedienung.
8: Und was braucht der?
10: Also entweder muss er selber super gut im Schach sein oder eine App auf dem Handy haben.
0: Im Publikum sind einige am Handy. Tara guckt auf das Spielbrett von Konstantin. Von der Seite kann man kaum was sehen.
8: Stimmt. Es funktioniert nur, wenn er das Schachbrett genau sehen kann.
0: Marlin stellt sich auf eine Bank am Rand und schaut sich langsam in der ganzen Halle um. Sie hebt den Blick. Die oberen Ränge sind leer. Fast.
10: Schau mal da.
0: Da steht ein Mädchen und beobachtet mit einem Fernglas die Schacharena. Von Zeit zu Zeit spricht sie in ihr Smartphone.
8: Die schauen wir uns genau an.
0: Die erste Partie gewinnt Jules mit Leichtigkeit. Er kann Marlin und Tara nirgendwo entdecken und geht an den Rand zu seinem Papa.
13: Hey Jules, du hast gewonnen, oder?
10: Ja.
13: Super. Sorry, ich glaube, ich muss echt mal ein bisschen an die frische Luft.
0: Jules guckt rüber zu seiner Mama, die auf der anderen Seite an der Absperrung steht.
9: Weil die Luft hier drin so dick ist.
0: Pascal und Fariba werfen sich von Hallenrand zu Hallenrand einen langen Blick zu.
13: Bitte mach dir keinen Kopf, ja? Ich drück dir von da draußen die Daumen.
0: Da kommt Dr. Grumme. Er stopft sich gerade den Rest eines Schokomuffins in den Mund und schaut auf sein Klemmbrett.
7: Jules, Glückwunsch zum Sieg. Du spielst jetzt hier gegen Konstantin, ja?
0: Jules erstarrt. Sein Angstgegner. Und da kommt er auch schon. Er grinst siegessicher. Tara und Marlin sind oben auf den leeren Rängen. Es geht los. Sie schleichen sich an das Mädchen mit dem Fernglas heran. Die beobachtet das Geschehen da unten ganz genau und sagt tatsächlich die Spielzüge durch.
9: Springer auf C3.
0: Tara stellt sich direkt vor sie und versperrt ihr die Sicht.
8: Springer auf C3. Ist ja interessant.
0: Jetzt baut sich auch Marlin vor ihr auf. Das Mädchen guckt irritiert.
5: Was ist hier los?
10: Du beobachtest die Spiele und gibst danach die Spielzüge durch.
5: Meine Schwester sitzt da unten.
10: Also gibst du es zu.
5: Was? Ich gebe meiner Familie nur die Schachzüge durch, weil sie nicht kommen konnte.
0: Sie zeigt den beiden ihren Handyscreen. Die Eltern sind tatsächlich per Videocall zugeschaltet und freuen sich unnormal, als sie die beiden Mädchen sehen.
5: Kann ich dann wieder?
0: Die zwei Pfefferkörner schleichen beschämt davon.
10: Dann suchen wir halt weiter. Vielleicht funktioniert der Trick ja ganz anders.
8: Ich sagte, wie der Trick funktioniert. Gar nicht. Jules spinnt doch.
0: Sie haut genervt ab.
10: Ta.
0: Doch Marlin gibt nicht auf. Sie schaut sich von oben noch mal ganz genau um. Scannt das Publikum, die leeren Ränge gegenüber, die Decke und... Was ist das denn da oben? Beim Dachfenster? Sie hastet los, nimmt die Treppe nach unten und stößt fast mit Pete zusammen, der, wie immer, aus dem Nichts auftaucht.
14: Pete, du kommst genau richtig.
15: Ja, wieso?
14: Komm mit.
0: Draußen, in etwas Entfernung vom Eingang, bleiben sie stehen. Marlin muss irgendwie aufs Dach kommen. Und sie weiß auch schon wie. Nur die Frau vom Sicherheitsdienst stellt ein Problem dar.
14: Siehst du das Ringrohr da? Für diesen Ringrohr brauche ich 2,5 unbeobachtete Minuten.
15: Was?
14: Erkläre ich dir später. Kurzfassung, bei diesem Turnier hier wird betrogen und das beweise ich jetzt.
15: Oh, klar. Was sonst?
14: Hast du manchmal auch das Gefühl, uns passiert sowas öfter als anderen Leuten?
0: Stimmt. Jetzt, wo er es sagt?
14: Ja, total.
0: Aber nun muss erstmal die Frau vom Sicherheitsdienst abgelenkt werden, die beim Eingang direkt neben dem Regenrohr auf und ab geht.
14: Hast du irgendeine Idee?
0: Einer der Turnierspieler war frische Luft schnappen und will zurück in die Halle. Er muss den Teilnehmerpass vorzeigen, der um seinen Hals hängt. Die Sicherheitsfrau trägt seinen Namen in die Liste ein, die auf dem Tisch neben dem Einlass liegt. Dann wird er nochmal von Kopf bis Fuß abgescannt und muss das Handy abgeben.
14: Ich hab 'ne Idee.
0: Während Marlin sich entfernt, klaubt Pete sich aus einer Mülltonne zusammen, was er braucht. Dann schleicht er sich zum Tisch neben dem Eingang und mopst sich einen der Teilnehmerpässe, die dort liegen. Nur die Turnierspieler werden mit dem Metalldetektor überprüft. Und genau das ist sein Plan. Marlin hat sich mittlerweile von der anderen Seite angeschlichen und geht hinter einem Stromkasten in Stellung. Sie nickt Pete zu, dann macht er auf sich aufmerksam. Die Sicherheitsfrau dreht sich um und freut sich, endlich wieder was zu tun zu bekommen. Sie scannt Pete's Jacke ab. Pete holt einen Kronkorken aus der Tasche.
12: Ja, damit.
0: Sie findet außerdem noch eine zerdrückte Getränkedose, zerknüllte Alufolie, eine Schraube. Überall hat Pete kleine Sachen aus Metall versteckt. Das dauert also. Marlin kann derweil in Ruhe das Regenrohr hochklettern. Und auch in der Halle zieht sich die Partie zwischen Konstantin und Jules in die Länge. Heute scheint es ein Spiel auf Augenhöhe zu sein. Und das, obwohl Jules nur halb bei der Sache ist.
1: Schachmatt.
0: Was? Jules starrt ungläubig aufs Brett. Schon wieder? Das kann nicht mit rechten Dingen zugehen. Konstantin grinst nur und hält ihm die Hand hin.
12: Komm, schon besser als gestern.
0: Am Seitenausgang der Halle steht Pascal und starrt missmutig vor sich hin. Da kommt Fariba raus.
5: Weißt du, ich komme einfach nicht drüber hinweg, dass du mir nachspioniert hast.
13: Ich habe dir nicht nachspioniert. Du hast nicht mit mir geredet und du hast mir auch was verheimlicht.
5: Ich war einfach dabei, etwas zu regeln, was mein Geschäft betraf. Aber das scheinst du mir wohl nicht zuzutrauen. Du musst alles kontrollieren.
13: Kontrollieren? Was heißt der? Fariba, wenn ich merke, dass bei dir was nicht stimmt, dann will ich doch auch wissen, was. Das hat mit Kontrollen.
0: Doch Fariba scheint gar nicht mehr zuzuhören. Sie schaut an Pascal vorbei.
13: Hallo.
5: Pascal, da vorne.
0: Pascal folgt Faribas Blick. Da steht ein kleines Gewächshaus. Hinter den Milchglasscheiben bewegt sich etwas. Und leises Stimmengemurmel ist auch zu hören. Die zwei sehen sich an und verstehen sich ohne Worte. Geduckt schleichen sie zum Häuschen. Marlin ist oben angekommen und geht zielstrebig zum gewölbten Dachfenster. Na bitte, es lässt sich öffnen. Sie schaut in die Halle. Unten ist Dr. Grumme wieder in seinem Element.
16: So, nun ist es soweit, das Finale. Und hier sind unsere beiden Kontrahenten, Benedikt und Konstantin. Applaus bitte!
0: Vorsichtig greift Marlin durch das Fenster und tastet die Decke der Halle rundherum ab. Irgendwo da war doch was. Fariba und Pascal wollen fast nicht glauben, was sie durch den Türspalt sehen können. Da sitzen zwei Jungs vor zwei Laptops. Auf einem ist der Schachtisch der Halle zu sehen, an dem Konstantin und Benedikt um den Turniersieg spielen. aus der Vogelperspektive. Und auf dem anderen ist ein Schachprogramm geöffnet. Wenn auf dem echten Schachtisch ein Zug gemacht wird, macht der eine Junge denselben Zug auf dem Schachcomputer, wartet, bis der Computer den perfekten Gegenzug berechnet hat und sagt ihn dann laut.
4: C2 nach C4.
0: Der andere Junge hat eine Art Funkgerät in der Hand. Ein Griff mit einer Antenne und einem Knopf. Auf dem tippt er in kurzen und längeren Abständen herum.
15: C2 nach C4. Erledigt.
0: Er gibt den Zug des Schachcomputers in Morsecode durch. Und der spielt natürlich auf Großmeisterniveau. Da hat kein Schüler eine Chance. Pascal und Fariba sehen sich mit großen Augen an und entfernen sich ein paar Schritte vom Gewächshaus.
13: Schül spinnt doch nicht. Er hatte recht.
4: Man kann recht haben und trotzdem rumspinnen.
13: Das stimmt. Und manchmal haben sogar zwei recht, gleichzeitig. Und spinnen dann erst recht rum.
0: Na endlich. Sie lächeln sich wieder an.
4: Tut mir leid.
13: Mir auch.
0: Da kommt Tara.
17: Hier seid ihr. Ich habe euch überall gesucht. Ihr könnt doch nicht einfach ab...
0: Pascal wedelt panisch mit den Händen und Fariba legt mit verzerrtem Gesicht ihren Finger auf die Lippen. Tara verstummt. Sie zeigen zum Gewächshaus. Tara guckt irritiert, schleicht sich dann aber trotzdem an.
4: E1 auf D1.
15: E1 auf D...
0: Tara reißt die Glastür auf.
17: Hey ihr zwei, was macht ihr da?
15: Wir spielen.
0: Jetzt bewegt sich das Bild auf dem Laptop. Der Schachtisch verschwindet und plötzlich ist da ein sehr vertrautes Gesicht zu sehen.
18: Hi.
0: Marlin. Die zwei Betrüger springen auf, stoßen Tara beiseite und ergreifen die Flucht. Doch nur wenige Schritte weiter versperren Pascal und Fariba ihnen den Weg. Einer will nach links, der andere nach rechts abhauen. Dabei stoßen sie so hart mit den Köpfen zusammen, dass sie sich gegenseitig ausnocken. Perfekt. Das Finale zwischen Konstantin und Benedikt nähert sich dem Ende. Es sah lange so aus, als würde Benedikt gewinnen. Doch nun starrt er aufs Schachbrett und überlegt schon seit Minuten. Dann, ganz langsam, setzt er seinen König ein Feld nach links. Konstantin guckt irritiert. Was ist denn nun los? Benedikt hat doch die ganze Zeit so brillant gespielt. Konstantin setzt seinen Springer.
12: Schach. Matt in zwei Zügen.
19: Herrschaften, jetzt ein klein bisschen Ruhe, bitte. Wir müssen...
17: Stopp! Entschuldigung, ganz kurz. Ich muss einmal durch. Sorry. Könnt ihr mich durchlassen? Einmal bitte Platz. Bitte. Danke. Er betrügt. Der Sieg ist ungültig. Und ich kann es beweisen.
0: Dr. Grumme und die beiden Finalisten schauen Jules ungläubig an.
17: Konstantin hatte draußen Komplizen, die das Spiel mit einer Kamera beobachtet haben. Mit Hilfe eines Schachcomputers haben sie den besten Zug herausgefunden und ihn an Konstantin weitergeleitet.
12: Was? Und wie sollen die das gemacht haben?
0: Jetzt kommt Tara hinzu und hebt den Drücker mit der Antenne in die Höhe.
17: Hiermit.
19: Jetzt mal Ruhe!
17: Konstantin hat einen Signalempfänger in seinem Schuh, der vibriert. Tara?
0: Tara, die das Gadget mit ausgestrecktem Arm in die Luft hebt, drückt immer wieder auf den Knopf.
12: Ich habe keine Ahnung von dem.
0: Dr. Grumme bringt Konstantin und die Menge mit einer energischen Handbewegung zum Schweigen. Tara drückt weiter immer wieder auf den Knopf. Da ist doch ein leises Summen. Dr. Grumme beugt sich nach vorn zu Konstantin. Bückt sich zu den Schuhen, um das Geräusch zu orten. Tara drückt und drückt. Benedikt ist aufgestanden und will gerade die Schacharena verlassen. Da richtet sich Dr. Grumme auf und sieht ihm hinterher.
19: Moment.
0: Benedikt bleibt stehen. Dr. Grumme kommt näher. Dr. Grumme bückt sich. Noch tiefer. Dann hat er die Quelle des Brummens gefunden.
19: Die Gürtelschnalle.
0: Wie? Konstantin war gar nicht der Betrüger, sondern Benedikt? Der senkt beschämt den Blick. Und Konstantin grinst. Wie immer. Die Pfefferkörner verlassen die Sporthalle. Sie haben den Fall zwar gelöst, aber die ganze Zeit die Falschen verdächtigt. Da kommt der Sieger des Turniers aus der Halle.
17: Konstantin, Gratulation. Du hast das Turnier gewonnen.
12: Und wie habe ich denn gewonnen? Durch Betrug? Oder weil ich der Beste war?
17: Verdient. Du hast verdient gewonnen. Aber ich war müde. Insofern war es eigentlich kein Wunder, dass ich so schlecht gespielt habe.
12: Entschuldigung angenommen. Und übrigens, Jill, ihr alle, Dankeschön. Ohne euch hätten die Betrüger gewonnen und nicht der wahre Sieger. Ist ja wohl klar, dass ihr alle mitkommt ins Kino.
20: Ja.
12: Naja, macht's gut. Ciao.
21: Ich bin stolz auf dich, Jules. Man muss auch mal verlieren können.
17: Naja, sogar darin bin ich gut. Richtig gut.
0: Ich bin Leonie Lander und habe euch diesen Fall der Pfefferkörner erzählt. 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
22: Das war eben eine richtig gute Hörspielfolge, oder? Da war wirklich alles drin. Spannung, überraschende Wendungen und dieses Gefühl, dass man selbst mit am Schachtisch sitzt. Und wenn wir schon bei klugen Köpfen und guten Strategien sind, Schachspielen ist ein wirklich faszinierendes Hobby. Zwei Spieler, ein Brett und trotzdem entstehen daraus unendlich viele Möglichkeiten. Jede Entscheidung kann den ganzen Spielverlauf verändern und manchmal, da gewinnt nicht der Schnellste, sondern der, der am besten vorausdenkt. Und ich habe noch einen Funfact für euch. Armenien führte 2011 als erstes Land weltweit Schach als Pflichtfach in den Klassen 2 bis 4 in der Grundschule ein. Der Unterricht, der umfasst 2 Stunden pro Woche. Und Schachspielen soll den Kindern unter anderem helfen, ihre Konzentration zu verbessern. Aber nicht nur Schach ist spannend. Brettspiele insgesamt sind ja einfach ein echtes Abenteuer auf dem Tisch. Ob Klassiker wie Mensch, ärger dich nicht, bei dem man sich manchmal kurz ärgert und dann doch wieder lacht, oder Monopoly, wo plötzlich alle arm und dann wieder reich sind. Das Schöne daran, man spielt zusammen mit Freunden oder der Familie, man redet miteinander, freut sich, ärgert sich manchmal kurz, aber hat doch immer eine lustige Zeit zusammen. Um gemeinsame Zeit, da geht es auch in der nächsten Pfefferkörner-Folge und die startet mitten im bunten St. Pauli-Kiez in Hamburg.
0: 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Gemeinsam. Das kleine Schwedencafé von Marlins Oma ist umgezogen. Alvers Wagen steht jetzt am Hein-Köllisch-Platz auf St. Pauli. Und dieser Stadtteil ist ein bisschen was anderes als die Hafen-City. Hier auf dem Kiez leben Menschen aus vielen Nationen miteinander. Und die Familien, Künstler, Rentner, Obdachlosen und Studierenden ergeben mit den Nachtschwärmern und Touristen eine sehr bunte Mischung.
23: Mist.
24: Samir.
23: Mali. Wie lief der Englischtest?
24: Sehr gut, danke für deine Hilfe.
23: Kein Problem.
0: Alva fühlt sich hier richtig wohl. Und gemeinsam mit den Nachbarn organisiert sie seit einiger Zeit einen Treffpunkt. Hier helfen alle mit. Marlin und Arne natürlich auch. Und Samir, ein junger Geflohener aus Afrika, kommt regelmäßig zur Unterstützung vorbei.
23: Und? Was kann ich tun?
24: Oh. Ich glaube, Arne bräuchte vielleicht Hilfe beim Grill.
23: Gute Idee, ich helfe ihm mal.
24: Super.
0: Alva, die das alles auf die Beine gestellt hat, wird heute sogar von einer Reporterin interviewt.
25: Ansonsten ist es hier natürlich viel ruhiger. Hey Samir. Aber jeden Dienstag und jeden Donnerstag machen wir unseren Treffpunkt für Geflüchtete, für Freunde, für Nachbarn. Jeder ist eigentlich willkommen. Wir reden, wir helfen auch mal bei behördlichen Dokumenten.
26: Das ist wirklich toll. Und das Catering machen Sie einfach selber?
25: Ja, wir haben Menschen aus der Nachbarschaft, die bringen was mit. Die stellen sich zusammen an den Grill und es ist einfach eine schöne Atmosphäre.
26: Eine richtige Community.
25: Ja, kann man so sagen.
26: Toll.
27: Entschuldigung, sorry. Liebe Alva.
2: Ich glaube, ich spreche für alle, wenn ich sage, dass wir es unheimlich toll finden, was du und deine fleißigen HelferInnen hier im Viertel geschaffen haben.
25: Ach, hör doch auf.
2: Ja, und damit es noch viele weitere Treffen gibt, haben wir fleißig gesammelt.
25: Was?
2: Das hier ist für dein Projekt. Vielen, vielen, vielen Dank.
0: Arne überreicht Alva einen fetten gelben Umschlag.
25: Also wirklich.
0: Sie ist ganz verlegen und macht große Augen, als sie hineinguckt.
25: Es spinnt doch so viel.
0: Sie bringt den Umschlag in ihre kleine Kaffeebude und geht dann mit Arne rüber zu Simra. Die macht nämlich die leckersten Gözleme. Mit Feta und Spinat.
25: Jetzt essen wir erstmal was, oder?
0: Marlin läuft mit einem Tablett umher und bietet Zimtschnecken an. Heute ist alles umsonst. Nur wer Geld hat, spendet etwas. Ein paar Meter abseits steht ein Mann, der alles mit seinem Handy filmt. Und dabei ziemlich grimmig guckt.
3: Hallo, hätten Sie gerne einen original schwedischen Kanelbulla?
6: Was?
3: Eine Zimtschnecke.
6: Nee, bestimmt nicht. Nee. Bäh.
0: Später, als sich die Veranstaltung aufgelöst hat, ist die Reporterin immer noch da. Samir und Arne räumen die Klapptische und Bierbänke zusammen.
7: Frau ja. Olsson, könnte ich noch ein Foto von Ihnen und dem Spendenumschlag machen? Das wäre toll.
25: Ja, klar. Ich hole ihn noch schnell.
0: Alva kommt mit ihrer Umhängetasche aus dem Kaffeewagen und wühlt hektisch darin herum.
25: Also, das kann doch nicht wahr sein. Das gibt's doch nicht. Der Umschlag ist weg.
2: Was?
25: Na, ich habe ihn hier reingetan.
3: Bist du dir sicher?
25: Ja, natürlich bin ich mir sicher.
7: Vielleicht hat ihn jemand geklaut?
2: Quatsch!
0: Marlin schaut rüber zu Samir, der gerade auf sein Fahrrad steigen will. Da im Korb, unter seinem Rucksack, da liegt doch was Gelbes.
3: Samir?
0: Samir hebt seinen Rucksack hoch. Und darunter? Das ist ganz klar der Umschlag mit dem Geld. Er starrt die kleine Gruppe an. Die Reporterin macht sofort ein Foto.
23: Das war ich nicht.
0: Keiner sagt was. Alle gucken nur entsetzt. Und dann läuft Samir einfach davon.
3: Samir!

0: Flucht.
1: Am nächsten Tag sitzen Kofi, Marlin und Tara in der Pause zusammen. Kofi hat den Artikel der Reporterin auf seinem Handy geöffnet.
2: Diebstahl bei Begegnungsstätte gemeinsam. Initiatorin Alva O. wird vom Flüchtling beklaut.
3: Das ist doch genau das Gegenteil von dem, was Alva die ganze Zeit wollte. Und dass der Umschlag wieder da ist und das Geld nicht geklaut ist, steht natürlich nicht drin.
2: Aber warum war der Umschlag bei seinen Sachen?
3: Keine Ahnung, aber Samir würde nie klauen.
4: Dann sag ihm, er soll zu Alva gehen und das Ganze klarstellen.
3: Das geht nicht, er ist abgehauen und seitdem nicht mehr erreichbar.
2: Lea, warte, ich helf dir.
1: Kofi springt auf und flitzt rüber zu Lea. Ein Mädchen aus seiner Koch-AG. Sie ist schwer bepackt mit 2 Kisten voller Gemüse. Kofi macht ihr die Tür zum Treppenhaus auf und nimmt ihr eine der Kisten ab.
5: Danke. Total nett.
2: Kein Problem. Muss das runter in die Schulküche?
5: Ja, für heute Nachmittag.
2: Bring das schnell runter in die Koch-AG.
1: Und weg ist er. Tara guckt ihm genervt hinterher.
4: Die AG macht das Essen fürs Schulfest am Wochenende. Das heißt, dass sich jetzt jeden Nachmittag treffen zum Vorbereiten. Kochen ist ihnen halt wichtig.
1: Die Pfefferkörner-Spurensicherung im HQ ist im vollen Gange. Jules hat allerlei Fingerabdrücke sicherstellen können und gleicht sie am Rechner ab. Tara, Marlin und Pete chillen in der Sofaecke und warten auf die Ergebnisse.
2: Also, die Fingerabdrücke des Beweisstücks A, dem Spendenumschlag, stimmen mit denen von Alva und Arne überein. Samirs sind nicht drauf, aber die von einem Unbekannten.
3: Das ist der Dieb.
2: Ich check's nicht. Warum sollte jemand Geld klauen und es Samir dann unterschieben? Das macht doch gar keinen Sinn.
4: Jemand hat was gegen Flüchtlinge und gegen Alvas Treffpunkt. Es gibt doch diese mega rechte Partei, die Gerechten. Die haben gestern dieses Video geteilt.
6: Das hier sind unsere neuen Nachbarn, Flüchtlinge und Obdachlose. Und Frau Olsson versammelt die jetzt regelmäßig hier bei uns im Viertel. Straftaten gehen rauf, Geschäfte gehen ein. Und das Beste der ganzen Aktion, Alva Olsson wird von einem Flüchtling beklaut.
3: Das stimmt doch alles gar nicht. Wer hat das Video gepostet?
4: Der nennt sich Manta 103.
2: Hier. Gebrauchtwagenhandel. Magic Manta. Von Martin Mense.
1: Jules öffnet die Website von Magic Manta und sucht ein Bild des Inhabers. Ach nee. Den kennen wir doch.
3: Der Typ war gestern beim Fest und hat alles gefilmt.
2: Dann sollten wir uns den mal vornehmen.
3: Und ich versuche nochmal Samir zu erreichen.
2: Okay.
1: Alva sitzt traurig vor ihrer Kaffeebude am Hein-Köllisch-Platz und scrollt auf ihrem Handy rum. Da kommt Arne und schaut sich verwundert um.
7: Hey, hier ist ja echt nicht viel los. Alles wegen dieses blöden Artikels?
8: Ich glaube schon. Hier, guck mal. Lauter Hasskommentare. Und die Bewertungen sind auch plötzlich unterirdisch.
7: Dieser Laden unterstützt Kriminelle. Finger weg. Kannst du den Treffpunkt denn jetzt überhaupt weitermachen? Ich meine...
8: Arne! Aufhören, das ist doch genau das, was diese Leute wollen. Nee, nix da. Ich mach auf jeden Fall weiter.
1: Während Marlin erfolglos versucht, Samir zu erreichen, statten Pete und Jules dem Gebrauchtwagenhandel Magic Manta einen Besuch ab. Durch die Scheibe können sie ins Büro gucken. Da sitzt Martin Mense und telefoniert.
3: Das ist der Typ.
1: Pete hat ein Klemmbrett und einen Kugelschreiber dabei. Den muss Herr Mense nur in die Finger nehmen.
9: Ja, mach ich die Papiere fertig und dann wechselt das gute Stück seinem Besitzer. Alles klar. Okay, bis später.
3: Guten Tag.
9: Was wollt ihr denn hier?
1: Herr Mense guckt genervt. Jetzt kommen hier irgendwelche Nervblagen und stören seine Frühstückspause. Er trinkt einen großen Schluck Kaffee und beißt in sein Mettbrötchen.
3: Die sammeln Unterschriften für...
9: Kein Interesse.
3: Aber es ist für einen guten Zweck.
9: Für einen guten Zweck. Gute Zwecke haben uns dahin gebracht, wo wir jetzt sind. Ein Land voller Asozialer und Flüchtlinge. Nee, lass mal.
3: Aber es geht um unsere Schulkantine. Die wollen jetzt Fleisch verbieten.
9: Was? Fleisch verbieten? Oh Mann, mit Deutschland geht's echt bergab. Also gut, gib her. Wo soll ich unterschreiben?
1: Gute Idee. Fleisch verbieten? Mit sowas kriegt man einen Wutbürger wie Herrn Mense sofort. Pete reicht ihm das Klemmbrett und den Kugelschreiber. Doch Herr Mense hält inne. Auf dem Klemmbrett ist nur ein Blankobogenpapier.
9: Was ist denn das? Da steht ja gar nichts drauf. Könnt ihr mit meiner Unterschrift ja sonst was machen? Nee, Jungs. Dann müsst ihr schon früher aufstehen. So, nee. Komm, los, raus jetzt.
2: Nee, aber wir...
9: Nee, raus jetzt!
1: Auf dem Weg nach draußen stellt Pete Jules ein Bein und der kracht voll in einen Ständer mit Flyern.
0: Oh, bist du gestolpert?
9: Ich glaub's ja wohl nicht.
1: Was ist denn das jetzt für eine Aktion?
0: Wir räumen das wieder ein. Komm
9: hoch. Na los, komm, verschwindet. Na los. Mann, gibt's doch nicht.
1: Während die beiden unverrichteter Dinge wieder abziehen müssen, hält Jules sich den schmerzenden Arm.
2: Was sollte das überhaupt?
0: Was?
2: Ja, was wohl? Wir haben nichts.
0: Nichts?
1: Pete bleibt grinsend stehen und zaubert etwas aus seiner Innentasche hervor.
0: Außer seinen Fingerabdrücken.
1: Das ist der Kaffeebecher von Herrn Mense. Und jetzt grinst auch Jules. Nicht mal er hat das mitbekommen. Saubere Arbeit, Pete. Marlin hingegen ist nicht so gut gelaunt. Samir geht einfach nicht ans Telefon. Als sie auf den Hein-Köllisch-Platz kommt, um Alva zu helfen, sinkt ihre Stimmung erst recht. Keine Gäste. Ihre Oma starrt verbittert vor sich hin und hat bereits die ersten Tische zusammengeklappt.
3: Hey.
8: Hey, Marlin.
3: Weißt du zufällig, wo Samir ist? Oder hast du ihn gesehen?
8: Und warum sollte er ausgerechnet hier sein?
3: Na, weil das hier doch der Treffpunkt ist. Hier ist doch jeder willkommen, oder? So heißt es doch.
1: Alva wirft ihr einen finsteren Blick zu und sagt nichts. Marlin schaut ihre Oma fassungslos an.
3: Du glaubst, dass Sami das Geld gestohlen hat?
8: Was soll ich denn glauben? Der Umschlag war bei seinen Sachen.
3: Du verurteilst ihn, obwohl seine Schuld noch nicht mal bewiesen ist? Du bist genauso wie die ganzen Leute, die gegen den Treffpunkt sind. Ich gehe ihn jetzt suchen.
1: Nach der Koch-AG sind Kofi und Lea allein in der Schulküche. Lea weint.
10: Die Pfannkuchen sind doch gar nicht so verbrannt. Ich würde sie noch essen.
1: Kofi streichelt ihr tröstend über den Arm. Und ausgerechnet in diesem Moment kommt Tara rein. Perfektes Timing.
11: Hi. Okay, ich muss dann noch los. Danke, Kofi.
10: Bis morgen.
8: Was war das denn?
10: Bei Lea ist heute alles schiefgegangen. Pfannkuchen verbrannt, Nudeln verkocht.
8: Deswegen weint sie?
10: Ich hab sie nur getröstet.
8: Mann, die ist doch total verknallt in dich. Merkst du das nicht?
10: Quatsch, wir kochen doch nur zusammen.
8: Sah aber nicht so aus.
1: Tara schaut auf ihr Handy.
8: Schüler hat die Fingerabdrücke vom Autohändler gecheckt.
10: Aha.
8: Sind nicht die gleichen wie auf dem Umschlag.
10: Und jetzt?
1: Tara zuckt mit den Schultern. Sie ist immer noch genervt wegen Lea. Das merkt Kofi und nimmt ihre Hand.
10: Tara, zwischen mir und Lea, da ist nichts.
1: Am nächsten Vormittag gehen Marlin und Alva gemeinsam zum Café.
8: Sag mal, hast du Samir gefunden?
3: Nein, aber das interessiert dich doch sowieso nicht. Er ist weg und in der Unterkunft weiß auch niemand, wo er ist.
8: Oh nee.
1: Was ist denn hier passiert? Alle Tische und Stühle des Cafés sind umgestoßen worden und liegen kreuz und quer über den Platz verstreut. Doch das Schlimmste, jemand hat in großen blauen Buchstaben Treffpunkt für Kriminelle an den Kaffeewagen gesprüht. Marlin sieht zu ihrer Oma, die den Tränen nah ist, und nimmt sie in den Arm.
3: Mama, wir schaffen das. Alles wird gut.
1: Im HQ betrachtet Jules mit Marlin die Fotos, die sie vom Tatort gemacht hat. Auch er ist erschüttert. Tara hat andere Sorgen. Sie sitzt allein auf dem Sofa.
2: Und das alles nur wegen dem Zeitungsartikel und einem Video von dem Autohändler.
1: Da schickt Kofi ein Foto aus der Koch-AG an die Pfefferkörner-Gruppe. Stolz präsentiert er einen Teller handgemachter Ravioli. Doch alles, was Tara sieht, ist leer. Die lächelt ihn nämlich verliebt von der Seite an. Marlin sieht das Foto auch und auch wie genervt Tara ist. Aber sie muss jetzt erstmal beim Fall bleiben und schaut sich nochmal den Tisch mit den Beweisstücken an.
3: Wo kommt denn der Flyer von den Gerechten her?
2: Der lag bei dem Autohändler. Echt krass, was für eine Hetze da drin steht.
3: Kein Geld für Illegale. Enzo Ritoni, Der hat das Restaurant direkt um die Ecke von Alvers Café.
2: Viele meiner Gäste haben Angst und trauen sich nicht mehr in mein Lokal?
3: Das hört sich genauso an wie der Ausschauhändler.
2: Auf jeden Fall hat dieser Ritoni ein Motiv, wenn er Angst hat, dass seine Gäste wegbleiben. Erst haben sie Samir den Spendenumschlag untergeschoben und jetzt der Anschlag auf Alvers Café.
3: So wollen sie einfach den Treffpunkt loswerden.
2: Ich wette, bei diesem Ritoni finden wir die Spraydosen. Los!
3: Das machen Tara und ich.
2: Okay, ich bleib hier.
1: Auf dem Weg nach St. Pauli haben sie Zeit, über Kofi zu sprechen. Und dabei kann man leider keinen Jules gebrauchen.
3: Also was ist los? Du kennst doch diese Lea, oder? Die macht sich voll an Kofi ran.
12: Echt?
3: Aber du glaubst doch nicht, dass Kofi irgendwas...
12: Nein. Weiß nicht. Als ich gestern nach der Koch-AG reinkam, standen die voll komisch zusammen. Kofi meinte, er hat sie nur getröstet.
3: Das hört sich aber sehr nach Kofi an. Jemanden trösten. Er ist einfach zu nett.
12: Ja, aber doch nicht bei dieser... Lea.
3: Vertrau Kofi.
1: Sie überqueren den Hein-Köllisch-Platz, vorbei an der Eckkneipe. Und da ist sie, die Trattoria Ritoni.
3: Geschlossen. Komm mit.
1: Hinter dem Restaurant finden sie den Müllcontainer und werfen einen Blick hinein. Es stinkt. Aber den Müll müssen sie wohl leider durchwühlen. Und dafür müssen sie in den Container steigen.
12: Vielleicht hat er die Spraydosen ja doch fachgerecht recycelt.
1: Haha, netter Versuch.
3: Ich gehe schon.
12: Achtung, da kommt jemand.
1: Marlin deckt sich mit einem Müllsack zu. Tara versteckt sich hinter dem Container. Das ist Enzo Ritoni. Und da kommt auch die alte Frau Paulsen von der Reinigung.
13: Hallo, Herr Ritoni.
14: Frau Paulsen.
13: Ich wollte nur die gewaschenen Tischdecken vorbeibringen.
14: Das ist aber lieb. Vielen Dank. Ich bin erst seit heute Morgen zurück aus Italien. Mein Onkel ist doch gestorben.
13: Oh, das tut mir leid.
14: Sagen Sie mal, ich bin vorhin an Alvers Café vorbeigekommen. Was ist denn da passiert?
13: Ich weiß nur, dass da einer der Flüchtlinge am Wochenende Geld geklaut hat. Stand in der Zeitung.
14: Sehen Sie, kein Wunder. Bei den Gestalten, die da rumlaufen.
13: Ich muss wieder zurück in den Laden. Schönen Tag noch.
14: Auf Wiedersehen, Frau Paulsen.
3: Mist.
12: Was ist das?
3: Das ist eine Kofferbanderole. Italian Air. Enzo Ritoni.
12: Dann war er wirklich in Italien.
1: Als Marlin zurück zum Hein-Köllisch-Platz kommt, sitzt Alva niedergeschlagen vor ihrem Kaffeewagen.
3: Momo, was ist los?
8: Ich gebe auf.
3: Was?
8: Ich werde nicht weiter für den Treffpunkt kämpfen.
3: Aber die Leute brauchen den Treffpunkt. Und dich. Du hast doch immer gesagt, man darf nicht aufgeben, sonst gewinnen die anderen.
8: Ja, aber all die Kommentare und die Beleidigungen, die drohen meiner ganzen Familie. Ich habe Angst um dich. Morlen.
1: Kofi sitzt auf einer Bank auf dem Schulhof und wartet auf Tara. Da hält ihm jemand von hinten die Augen zu.
3: Tara?
15: Nein.
2: Lea, was gibt's?
1: Sie setzt sich neben ihn.
15: Ich wollte mich nochmal für deine Hilfe bedanken. Und ich finde dich super.
1: Und dann drückt sie ihm einfach einen Kuss auf die Wange. Oh nein.
12: Kofi?
1: Und Tara hat's gesehen.
12: Alles klar.
1: Sie dreht auf der Stelle um und geht.
2: Tara, warte. Malia hat mich einfach so geküsst. Ich wollte das doch gar nicht.
12: Ist mir egal. Ist mir einfach egal. Geh zu deiner Koch-AG, geh zu deiner Lea, aber lass mich in Ruhe.
1: Im HQ trifft Tara nur auf Pete, der gerade die Beweisstücke des Falls sortiert.
12: Was haben wir übersehen? Bei der Spendenübergabe waren so viele Leute. Warum hat niemand was bemerkt?
1: Als Pete den Kaffeebecher von Magic Manta sieht, hat er eine Idee.
2: Warte, es gibt doch jemanden, der alles gefilmt hat. Vielleicht haben wir nur nicht richtig hingeguckt. Hier.
1: Er sucht das Video, das der Autohändler gepostet hat. Diesmal achten sie nur auf den Hintergrund und die Ränder des Bilds.
6: Das hier sind unsere neuen Nachbarn, Flüchtlinge und Obdachlose. Und Frau Olsson versammelt die jetzt regelmäßig hier bei uns im Viertel. Straftaten geben.
1: Da. Man sieht tatsächlich eine Person, die sich gebückt in Alvas Wagen schleicht.
2: Wer ist das? Moment mal, die kenne ich.
1: Heute ist wieder Nachbarschaftstreffen. Die Ersten sind schon da. Marlin sitzt an einem Kaffeetisch und macht Hausaufgaben. Da steht plötzlich Samir vor ihr.
3: Samir, wo warst du? Ich habe dich überall gesucht.
1: Er setzt sich neben Marlin.
16: Ich habe Panik gekriegt und ich habe gedacht, dass wenn Alva mich anzeigt, ich dann... Aber ich war das nicht. Ich habe den Umschlag nicht geklaut.
3: Ich weiß. Und Alva hat dich auch nicht angezeigt. Aber du musst trotzdem unbedingt mit ihr reden. Sie möchte den Treffpunkt aufgeben.
16: Was?
3: Bleib du hier. Ich sag ihr, dass du da bist. Vielleicht kannst du sie ja umstimmen.
1: Marlins Handy liegt auf dem Tisch. Und Samirs Blick fällt automatisch auf den Screen, als eine Nachricht eintrifft. Sie ist von Tara. Frau Paulsen von der Reinigung hat den Umschlag in Samirs Fahrradkorb gesteckt. Samir springt sofort auf. Frau Paulsen kennt er. Die Reinigung ist nicht weit von hier. Er rennt los. Wenig später kommt Marlin mit Alva zurück zum Tisch.
3: Er war gerade noch hier.
1: Dann sieht Marlin die Nachricht im Sperrbildschirm.
3: Oh Mann, die Frau von der Reinigung.
1: Frau Paulsen lässt gerade die Rollladen der Reinigung runter, als sie Samir entdeckt. Er hat sie auch gesehen.
16: Hey!
1: Sie ergreift sofort die Flucht in Richtung Hafentreppe.
16: Hey, Sie! Warten Sie! Hey!
1: Bei den Palmen aus Plastik stolpert sie und fällt hin. Samir holt sie ein. Er steht 2 Meter vor ihr und sie hebt abwehrend die Hände.
13: Ich weiß, wer du bist. Du hast mich überfallen.
16: Was?
1: Sie steht wieder auf. Langsam entfernt sie sich rückwärts, obwohl Samir gar nichts macht. Er will nur reden.
13: Hilfe! Hilfe! Hilfe!
1: Die anderen Pfefferkörner sind mit Marlin mittlerweile auch bei der Reinigung angekommen.
13: Hilfe!
2: Da lang!
13: Lass mich! Geh weg!
1: Frau Paulsen weicht immer weiter zurück,
13: Hilfe!
1: Und ruft immer lauter um Hilfe, bis sie die Treppenstufen erreicht. Jetzt macht sie rückwärts einen Schritt ins Leere. Samir schnellt nach vorn und kann ihren Sturz gerade noch verhindern. Da kommen auch die Pfefferkörner an der Hafentreppe an.
3: Samir!
1: Samir hilft der alten Frau Paulsen dabei, sich auf die Stufen zu setzen.
16: Alles okay?
1: Sie schaut ihn immer noch ängstlich an.
13: Du bist der, der mich überfallen hat. Letzten Sommer. Vor meinem Laden.
16: Was? Nein. Ich bin erst seit 3 Monaten in Hamburg.
1: Er holt seinen Reisepass hervor und zeigt Frau Paulsen den Stempel des Einreisedatums.
16: Hier. Sehen Sie?
13: Aber ich dachte...
1: Jetzt hat auch Alva die Gruppe erreicht.
2: Linda, was ist passiert?
13: Ich war mir so sicher.
2: Sie haben Samir den Spendenumschlag untergeschoben, oder?
13: Der mich überfallen hat, der sah genauso aus wie du. Und als ich dich dann beim Treffpunkt gesehen habe, da wollte ich... Ich wollte, dass das aufhört.
2: Linda, weißt du überhaupt, was du angerichtet hast? Du hast Samir den Diebstahl untergeschoben. Weißt du überhaupt, wie viel Drohung ich bekommen habe?
13: Alva, das wollte ich nicht.
1: Sie schaut zu Samir.
13: Es tut mir leid.
2: Und mir auch. Ich hätte dich nicht so einfach verdächtigen dürfen.

toll, dass ihr alle wieder da seid. 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
1: Um 9 Uhr mit Claudia Drews. Im Schweizer Kanton Aargau sind in der Nacht auf einer Technoparty Schüsse gefallen. Offenbar gibt es mindestens einen Toten und mehrere Verletzte. Aus der NDR Nachrichtenredaktion Inken Henkel.
2: Die Polizei hat bestätigt, dass nach vorläufigen Erkenntnissen ein Mensch gestorben ist. Außerdem gibt es mindestens 5 Verletzte. Auf einer Pferderennbahn in Aarau, 40 Kilometer westlich von Zürich, fand in der Nacht eine Rave-Party mit 3.500 Besuchern statt. Gegen 3 Uhr wurden anscheinend mehrere Schüsse in die Menschenmenge abgegeben. Unbekannt ist, wer geschossen hat. Auch mögliche Motive und die genauen Umstände der Tat sind noch nicht klar. Die Fahndung nach dem oder den Schützen läuft. Die Einsatzkräfte sind mit einem Großaufgebot vor Ort. Die Polizei hat die Bevölkerung aufgefordert, das Gebiet zu meiden.
1: Bei dem Referendum in Island über die Wiederaufnahme von EU-Beitrittsverhandlungen zeichnet sich ein knappes Ergebnis ab. Inzwischen sind fast die Hälfte der Stimmen ausgezählt. Das Lager der Gegner liegt mit 51,8% leicht vorne. Die Befürworter kommen derzeit auf 48,2%. Ein verlässliches Endergebnis wird gegen Mittag erwartet. In Island war das Interesse an einer EU-Mitgliedschaft zuletzt wieder gewachsen. Unter anderem wegen der gestiegenen Lebenshaltungskosten des Ukraine-Kriegs und der wiederholten Drohung von US-Präsident Trump, das benachbarte Grönland zu annektieren. Gegner des EU-Beitritts befürchten, dass Island die Kontrolle über das Land, über die für das Land wichtigen Fischereigewässer verlieren könnte. 4 Tage nach der verheerenden Sturzflut im Himalaya steigt die Zahl der Opfer weiter. Nach Angaben der Behörden wurden inzwischen mehr als 750 Tote geborgen. Aus der NDR-Nachrichtenredaktion Christiane Rüther.
3: Die Rettungs- und Sucheinsätze sind schwierig. Schlamm, Geröll und Trümmer behindern die Arbeiten. Im Norden Nepals versuchen Hilfskräfte weiter, Dutzende in einem Tunnel festsitzende Arbeiter zu befreien. Inzwischen warnen die Behörden vor der Gefahr von Seuchen. Fast 3000 Menschen werden in der Krisenregion noch vermisst, darunter hunderte Ausländer. Das Auswärtige Amt sprach von einer hohen einstelligen Zahl Deutscher unter den Vermissten. Nach Angaben von Experten wurde die Katastrophe am vergangenen Mittwoch durch den Abbruch eines Gletschers ausgelöst. Eine gewaltige Welle aus Wasser, Schlamm und Geröll strömte durch das Grenzgebiet zwischen Nepal und Tibet und riss ganze Ortschaften mit sich. Auch Brücken, Straßen und Wasserkraftwerke wurden zerstört. Für den Wiederaufbau benötigt Nepal nach ersten Schätzungen 4 bis 5 Milliarden Dollar.
1: Der Hamburger SV hat zum Auftakt der Bundesliga-Saison eine Niederlage kassiert. Die Mannschaft verlor bei Borussia Dortmund mit 0:2. Aus der NDR-Sportredaktion Holger Gerska.
4: In der ersten Halbzeit wirkte der HSV total unterlegen und mit dem 0:2 zur Pause auch gut bedient. In der zweiten Hälfte war das Spiel dann ausgeglichen, auch weil die Dortmunder eine rote Karte kassierten. Trotzdem reichte es aus HSV-Sicht nur zu einem Pfostenschuss. Besser starteten die beiden Aufsteiger. Die SV Elversberg hat mit einem 3:2 gegen Bayer Leverkusen gleich das erste Bundesligaspiel der Vereinsgeschichte gewonnen. Auch Paderborn punktete mit einem 0:0 in Mainz. 3:3 unentschieden trennten sich Union Berlin und Eintracht Frankfurt. Außerdem gewannen Leipzig mit 3:0 gegen Mönchengladbach und Köln mit 3:2 gegen Hoffenheim.
1: Und das waren die Nachrichten. Das Wetter in Norddeutschland. Viele Wolken heute und wenig Sonne, dazu zeitweise Regen oder auch einzelne Schauer. Höchstwerte 20 bis 25 Grad und vor allem an der See stürmische Böen. Morgen neben vielen Wolken und teils kräftigen Schauern oder Gewittern auch trockene Phasen und etwas Sonne bei 18 bis 24 Grad. Und am Dienstag gebietsweise Schauer, örtlich gewittrig, im Süden länger trocken, 19 bis 22 Grad. Es ist 9.04 Uhr.
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5: Am Sonntag, der 30. August. Ich bin Julia Meyer. Guten Morgen. Wir schauen gleich unter anderem nach Island. Dort haben die Menschen über einen möglichen EU-Beitritt abgestimmt. Außerdem hören Sie ein Interview zur Landtagswahl in Sachsen-Anhalt heute in einer Woche. Wir fragen nach Folgen für die Bundesregierung.

0: Als erstes geht der Blick jetzt aber in die Schweiz. Sie haben es vielleicht schon gehört, bei einer Techno-Party in Aarau im Norden der Schweiz sind Schüsse gefallen. Die Polizei spricht von mehreren Opfern. Peter Mücke fasst zusammen, was bisher bekannt ist.
1: Die Schüsse fielen gegen 2.30 Uhr auf der Pferderennbahn in Aarau, westlich von Zürich, wo vor allem junge Menschen beim Aarau-Rave feierten. Die Veranstaltung war für bis zu 3.500 Besucher beworben worden. Nach ersten Angaben der Kantonspolizei gibt es ein Todesopfer, 5 Menschen sollen verletzt worden sein. Der Täter und die Umstände seien noch unbekannt. Die Fahndung laufe. Nach bisherigen Erkenntnissen wurden kurz hintereinander mehrere Schüsse im Bereich einer größeren Personengruppe abgegeben. Augenzeugen berichteten von panikartigen Szenen. Besucher warfen sich zu Boden oder suchten unter anderem im Bereich des DJ-Pults Schutz. Die Kantonspolizei rückte mit einem Großaufgebot an. Die Feuerwehr sperrte das Gebiet rund um die Pferderennbahn weiträumig ab. Die Polizei forderte die Bevölkerung ausdrücklich dazu auf, dem Gebiet fernzubleiben.
0: Soweit die Infos zu den Schüssen in Aarau. Seit dieser Woche ist die schwarz-rote Bundesregierung zurück aus der Sommerpause. Sie gibt sich geschlossen und will Optimismus verbreiten. Die Frage ist nur, wie lange Union und SPD das so durchhalten können. Denn genau in einer Woche ist Landtagswahl in Sachsen-Anhalt und allen Umfragen zufolge wird die AfD diese Wahl deutlich gewinnen. Eine Partei, die der Verfassungsschutz in Sachsen-Anhalt als gesichert rechtsextrem einstuft. Ich habe darüber mit Thorsten Faas gesprochen, Politikwissenschaftler und Wahlforscher an der Freien Universität Berlin. Ich habe ihn gefragt, ist es denn in einer Woche schon wieder vorbei mit diesem Optimismus der Bundesregierung?
2: Das ist zumindest eine sehr, sehr schwierige Wahl, die da vor dem Land, vor der Bundesregierung insgesamt liegt. Und man hat das auch in dieser Woche schon gemerkt. Sie haben die Klausurtagung angesprochen. Man hat versucht, Optimismus zu verbreiten, in die Zukunft zu schauen. Vor allem aus diesem, wie es der Kanzler formuliert hat, Klima der Missmut rauszukommen. Aber abends kam eine neue Umfrage zu Sachsen-Anhalt und eigentlich stand die dann wieder sofort im Fokus des öffentlichen Interesses. Also ich glaube, wir müssen davon ausgehen, dass diese Wahlen, die vor uns liegen, einfach die Agenda, die Öffentlichkeit dominieren werden. Und damit wird es auch für die Bundesregierung sehr, sehr schwierig, mit anderen positiveren Themen in den nächsten Tagen und Wochen durchzudringen.
0: Ja, Union und SPD haben ja auch einen Fahrplan vorgelegt. Bis Ende des Jahres wollen sie die großen Reformen durchbringen. Aber kommt das überhaupt an bei den Menschen in Sachsen-Anhalt? Interessiert das dort jemanden?
2: Natürlich sollte das Menschen interessieren. Das sind ja wirklich große Reformen, die alle Bereiche unserer Sozialsysteme, unseres Wohlfahrtsstaats betreffen. Mit Blick auf die Bundesregierung muss man allerdings sagen, es ist jetzt durchaus offener denn je, in welcher Form diese Reformpakete tatsächlich durchgehen werden. Da war man eigentlich schon ein Stück weiter, als man es jetzt ist, wenn man an die Rente denkt oder jetzt auch die Frage von Krankschreibungen, von Attestpflichten. Da fangen ja Diskussionen neu wieder an. Mit Blick auf Sachsen-Anhalt nochmal, ich denke, dass wir in dieser Woche sehr, sehr stark einen Blick auf Sachsen-Anhalt haben werden, werfen werden und dass andere Themen damit naturgemäß in den Hintergrund rücken. Also Optimismus und Zuversicht zu verbreiten in dieser vor uns liegenden Woche, das dürfte sehr, sehr schwierig werden.
0: Ihre Prognose, wie geht diese Wahl aus in Sachsen-Anhalt?
2: Ja, das steht wirklich spitze auf Knopf, könnte man sagen. Klar scheint zu sein, dafür ist der Abstand einfach viel zu groß, dass die AfD auf Platz 1 liegt. Das hatten wir allerdings auch schon mal in Thüringen. Auch dort lag die AfD schlussendlich auf Platz 1, auch durchaus mit deutlichem Abstand, sodass die großen Fragen eigentlich andere sind. Wie sieht das Parlament, der Landtag in Sachsen-Anhalt tatsächlich aus? Welche Parteien werden es schaffen in den Landtag, welche auch nicht? Und was bedeutet das dann wiederum für Mehrheitsbildung? Wer muss sich dort zusammenfinden? Wer wird sich dort zusammenfinden? Ehrlicherweise muss man also sagen, die Landtagswahl selber ist eigentlich nur ein Zwischenschritt hin zu einer Regierungsbildung. Und das ist wirklich eine sehr, sehr knappe Sache gerade. Und das wird uns sicherlich diese Woche, aber mit Blick auf die Regierungsbildung auch darüber hinaus noch beschäftigen.
0: Momentan sieht es in den Umfragen nicht danach aus, dass die AfD eine absolute Mehrheit erreicht. Wie schätzen Sie das Risiko ein, dass doch CDU-Abgeordnete der AfD an die Macht verhelfen?
2: Ja, das ist richtig. Danach sieht es aktuell nicht aus, wobei wir verschiedene Parteien haben, das BSW, auch die Grünen immer noch, die sehr, sehr nahe, durchaus im statistischen Fehlerbereich, an der 5%-Sperrklausel liegen. Also wie der Landtag aussehen wird, ist tatsächlich offen. Und danach dieser Landesverband der CDU in Sachsen-Anhalt selber, der ist durchaus auch ein nicht sehr geschlossener in vielerlei Hinsicht. Da gibt es durchaus auch durchaus rechte Flügel innerhalb der CDU, die vielleicht etwas unkalkulierbar sind. Die Wahl des Ministerpräsidenten selber am Ende wird eine geheime Wahl sein. Und um mal so ein Gefühl dafür zu kriegen, womit wir es da vielleicht zu tun haben, die aktuelle Regierung in Sachsen-Anhalt, CDU, SPD, FDP. Die FDP würde streng genommen eigentlich gar nicht gebraucht für diese Regierung. Aber dem Ministerpräsidenten war es offenkundig wichtig, dort so eine zusätzliche Versicherung quasi in Form der Partei FDP zu haben, weil er vielleicht ein Stück weit seinen eigenen Leuten auch nicht getraut hat, als er damals, Rainer Haselhoff, die Regierung gebildet hat. Also auch das zeigt durchaus, dass dort unsicheres Fahrwasser jetzt schon vorhanden ist. Und das wird sich natürlich in einer zugespitzten Situation auch nicht ändern.
0: Wenn es tatsächlich so kommen sollte, was würde das denn für die Bundes-CDU und auch für den Kanzler bedeuten?
2: Ja, auch das ist wirklich eine sehr, sehr schwierige Situation, die sich auch in dieser ersten Woche jetzt schon zugespitzt hat. Wir haben es ja am Beispiel der Rente erlebt. Die Ostministerpräsidenten, und da war eben auch Sven Schulze, der Ministerpräsident von Sachsen-Anhalt, dabei, haben ja Reformen bei der Rente mit 63 gefordert. Die hat der Kanzler dann doch recht barsch, muss man sagen, zurückgewiesen. Er habe sich gewundert auch über die mangelnde Qualität der Sachargumente, die von dort gekommen sei. Aber trotzdem ist man jetzt von Seiten der Ministerpräsidentin in Sachsen-Anhalt, aber auch darüber hinaus, nicht von diesen Forderungen nach Reform der Rente mit 63 abgewichen. Und da merkt man, in einem föderalen System hat eine Bundespartei, auch eine Bundesregierung letztlich, nur sehr indirekten Zugriff auf Dinge, die vor Ort passieren. Und dass der Kanzler dort ein Machtwort spricht, was Regierungsbildungen oder Ähnliches betrifft, das ist nicht unbedingt sehr realistisch. Das hat seine Vorvorgängerin Annegret Kramp-Karrenbauer ja auch erlebt. Damals in Thüringen, als man sie vor der Tür hat symbolisch warten lassen. Also das ist und bleibt schwierig. Und auch das ist etwas, wo man jetzt nicht unbedingt sieht, wie das harmonisch gelöst werden kann.
0: Gucken wir noch auf die SPD. Da brodelt es ja schon länger. Wenn die SPD in Sachsen-Anhalt weiter verlieren sollte, kann sich die Parteispitze dann noch länger halten?
2: In der Tat, auch dort brodelt es. Auch dort werden viele Briefe aus der Partei verfasst, dass es so nicht weitergehen könne. Für die SPD Sachsen-Anhalt sahen die letzten Umfragen jetzt sogar vergleichsweise besser aus. Immer noch nicht gut. Wir sprechen dort immer noch vom einstelligen Bereich. Aber das Nicht-Einziehen in den Landtag scheint jetzt aktuell doch eher unwahrscheinlich zu sein. Gibt ja auch durchaus viel taktisches Wählen in Sachsen-Anhalt offenkundig, was SPD und Grünen nützt. Aber trotzdem, die Debatten bleiben natürlich. Was ist mit diesen großen Reformpaketen der Sozialversicherungssysteme? Das tut natürlich gerade einer sozialdemokratischen Partei an vielen Stellen weh. Und deswegen ist man dort auch gerne bereit, jedweden Änderungsimpuls, der von Seiten der Union kommt, gerne aufzunehmen. Aber das führt natürlich auch zu neuen Begehrlichkeiten. Also auch für die SPD ist diese Wahl in Sachsen-Anhalt sehr, sehr wichtig, keine Frage. Aber dann geht es natürlich weiter, Mecklenburg-Vorpommern, dort hat man die Staatskanzlei Manuela Schwesig. Wie wird es dort ausgehen? Also zu glauben, nach dem 6. September kommt jetzt auf magische Weise eine Zeit der Ruhe und Harmonie, das scheint nicht sehr realistisch zu sein.
0: Sagt der Politikwissenschaftler Thorsten Faas. In Island, da sah es von Anfang an nach einem engen Rennen aus. Die Menschen dort haben gestern abgestimmt, ob es zu neuen Beitrittsgesprächen mit der EU kommen soll. Ein Ergebnis, das gibt's noch nicht. Erst hieß es, ein Ja zeichnet sich ab. Zuletzt sah es dann aber doch eher nach einem Nein aus. Ich bin jetzt verbunden mit unserem Korrespondenten für Island, Christian Stichler. Christian, wie schätzt du das denn ein? Bleibt's bei diesem Nein?
3: Also die Beobachter hier sagen, es müsste schon fast ein kleines Wunder passieren, dass die Ja-Seite noch aufholt bei diesem Referendum. Jetzt in den letzten Stunden am frühen Morgen hat sich das Blatt tatsächlich gedreht. Und wenn man auf die Landkarte von Island guckt, dann wird einem auch sehr schnell klar, woran das liegt. In Reykjavik, da gibt es zwei große Wahlbezirke, die sind mehrheitlich für die Aufnahme von Verhandlungen gewesen. Der Rest des Landes ist eindeutig gegen die Wiederaufnahme von Verhandlungen. Und Reykjavik ist eben ausgezählt und der Rest des Landes, da wird noch gezählt. Und deswegen steigt sogar im Augenblick das Nein-Lager eher an. Also wir gehen davon aus, dass es tatsächlich bei diesem Nein dann auch bleiben wird.
0: Und was steckt hinter diesem Nein?
3: Ja, das war zuletzt ein sehr heftiger Wahlkampf hier in Island. Für isländische Verhältnisse ungewöhnlich scharf geführt. Auch zum Teil mit sehr populistischen, nationalistischen Botschaften. Die Außenministerin des Landes hat sich vor 2 Tagen vor die Presse gestellt und hat gesagt, ich habe schwere Drohungen, ernsthafte Drohungen, einige sagen Morddrohungen bekommen und werde künftig nur noch unter Polizeischutz unterwegs sein. Das ist etwas, was es in Island so noch nicht gegeben hat und was zeigt, wie ja auch vergiftet die Stimmung in den letzten Tagen geworden ist. Und die Nein-Seite hat sehr damit geworben, dass man eigentlich, wenn man für Island ist, für die Selbstständigkeit, für die Dinge, die hier entschieden werden sollen, dass man dann für Nein stimmt. Hier, wenn man rund um Island unterwegs ist, sieht man überall Fahnen und Baumaschinen, auf die Nein gepinselt wurde. Also die Region ist deutlich gegen eine Annäherung an Brüssel. Und das hat auch zum Teil eben hier zu heftigen Auseinandersetzungen geführt und wird sicherlich jetzt auch ein gespaltenes Land zurücklassen.
0: Aber warum kam es denn überhaupt dann zu dem Referendum? Island hatte ja schon mal EU-Beitrittsgespräche geführt, die aber dann wieder beendet.
3: Genau, das ist eigentlich auch der Grund, diese Beitrittsgespräche damals, die 2009 sozusagen angekündigt, dann eröffnet wurden und vor mehr als 10 Jahren abgebrochen wurden. Die waren so ein bisschen wie so ein Phantomschmerz noch in diesem Land. Die Befürworter einer Annäherung an Brüssel haben gesagt, damals, das war eine politische Entscheidung, das Volk hätte möglicherweise anders abgestimmt. Und die derzeitige Ministerpräsidentin Kristín Frostadóttir, die hat bei ihrer Regierungserklärung gesagt, wir wollen einmal das isländische Volk befragen. Und die Isländerinnen und Isländer sollen entscheiden, ob sie weiter Richtung Brüssel gehen wollen, sich annähern wollen oder ob es beim Status quo bleiben soll. Und dieses Referendum war lange angekündigt, wurde jetzt vorgezogen. Aber das ist sozusagen die Entscheidung des Volkes. Und wenn es dabei bleibt, dann haben die Isländerinnen und Isländer gesagt, nein, wir wollen nicht Mitglied der EU werden.
0: Du hast es schon angesprochen, die Stimmung war schon im Vorfeld vergiftet. Was macht so ein knappes Ergebnis jetzt mit der Gesellschaft in Island?
3: Ja, das ist die große Frage. Im Prinzip am Status quo würde sich bei einem Nein ja nichts ändern. Und trotzdem, wenn man mit den Leuten hier spricht, dann bleibt natürlich hier eine Wunde zurück. Es waren vor allem die eher jüngeren Leute hier in Reykjavik, die eher gebildeten Leute, die ihren Blick Richtung Brüssel gerichtet haben. Und auf der anderen Seite gibt es eine große Lobby, vor allem der Fischereiwirtschaft, die auch diesen Wahlkampf des Nein-Lagers massiv unterstützt hat mit sehr viel Geld, die eben auch aus rein wirtschaftlichen Interessen gesagt haben, nein, wir bleiben für uns hier auf unserer Nordatlantikinsel. Und diese Polarisierung, die jetzt einzufangen und wieder sozusagen das Volk zu vereinen hinter dem Votum, nein, das wird eine sehr schwierige Aufgabe auch für die Regierungschefin sein. Es gibt schon erste Andeutungen, dass es möglicherweise in der Dreierkoalition zu Brüchen kommen könnte. Also die große Frage wird sein, wie jetzt es diesem Land gelingt, aus diesem Votum geschlossen herauszugehen. Das hat die Ministerpräsidentin immer gesagt in ihren Reden. Aber es ist natürlich leichter gesagt als nach so einem Ergebnis dann auch getan. Und das wird eine sehr lange Aufgabe werden. Und sie hat aber in der Nacht schon gesagt, wenn es zu einem Nein kommt, dann wird es unter ihrer Regentschaft sozusagen keine Annäherung mehr an Brüssel geben. Die Gespräche werden dann auch nicht aufgenommen, auch nicht auf irgendwelchen anderen Ebenen.
0: Vielen Dank. Informationen und Einschätzungen waren das von unserem Korrespondenten für Island, Christian Stichler. Jetzt ins Himalaya-Gebirge. 4 Tage ist die verheerende Sturzflut dort jetzt her. Die Behörden melden inzwischen mehr als 750 Tote. Etwa 3000 Menschen werden noch vermisst, unter anderem eine Reisegruppe. Sie wollte am Unglückstag über einen Grenzübergang von Tibet zurück nach Nepal. Die Rettungsarbeiten dort, die sind weiterhin extrem schwierig. Dazu kommt, den Einsatzkräften läuft die Zeit davon. Effi Lambi-Schmidt.
4: Die Hoffnung ist gering, aber sie müssen weitermachen. Chinesische Rettungskräfte haben den schwer getroffenen Grenzübergang Jirong in Tibet erreicht und suchen am Boden nach Lebenszeichen. Bilder im chinesischen Staatsfernsehen zeigen, wie Einsatzkräfte sich mit Schaufeln vorsichtig vortasten und nach möglichen Überlebenden rufen. Unsere erste Aufgabe besteht darin, nach Verschütteten und Vermissten zu suchen. Wir planen zunächst eine schnelle, umfassende Suche im betroffenen Gebiet und anschließend präzise, abschnittsweise Suchmaßnahmen. sagt Yao Xueqin, der mit seiner Rettungseinheit zu Fuß über die Berge zu dem abgeschnittenen Ort gelangt ist. Zerstörte und meterhoch mit Schlamm und Geröll bedeckte Straßen hatten es ihnen erschwert, überhaupt dorthin zu gelangen. Vor- und Nachherbilder des Grenzübergangs zeigen, dass das massive Grenzkontrollgebäude durch die Sturzflut komplett zerstört wurde. Zum Zeitpunkt der Katastrophe sollen sich in dem Gebäude Reisende und Grenzarbeiter aufgehalten haben. Mindestens eine Pilgergruppe wird von dort vermisst. Auch deutsche Staatsangehörige sind laut dem Auswärtigen Amt in Berlin weiter unter den Vermissten. Auch in Nepal geht die Suche weiter. Dort arbeiten sich Rettungskräfte unter anderem in einem Tunnel eines Wasserkraftwerks weiter vor und ziehen dort immer wieder Überlebende aus dem dicksten Schlamm. Indien und China haben für die Rettung von eingeschlossenen Menschen aus dem Tunnel jeweils Spezialistenteams zur Hilfe geschickt. Unsere unmittelbare Priorität bleibt klar: Leben retten, Vermisste ausfindig machen, den Überlebenden dringend benötigte Hilfe leisten und sicherstellen, dass sowohl betroffene Nepalesen als auch ausländische Staatsangehörige angemessene Hilfe und Unterstützung erhalten. So der nepalesische Außenminister Shishir Kanal. Allgemeine Rettungs- und Bergungsarbeiten stemme das Land alleine. Internationale Hilfe bräuchte es bei der Identifizierung und der Lagerung von Leichen. Dazu seien speziell Kühlmöglichkeiten nötig. Leichen, die bereits lange im Wasser gelegen haben, verwesen zunehmend, heißt es von den Behörden. Für die öffentliche Gesundheit sei das ein mögliches Risiko, warnen Gesundheitsexperten.
0: Zurück nach Deutschland. Für viele war schnell klar, hinter der Sprengstoffdrohne am Flughafen in Leipzig steckt Russland. Die Bundesregierung hält sich dazu bisher bedeckt. Laut einem Medienbericht will sie sich aber Anfang nächster Woche äußern und Russland für den Anschlagsversuch verantwortlich machen. Bestätigen will die Regierung das nicht, wie Katrin Auer berichtet.
5: Wer ist für den versuchten Sprengstoffanschlag am Flughafen Leipzig-Halle verantwortlich? Das will die Bundesregierung nach wie vor nicht sagen. Auf den Medienbericht hin teilt ein Regierungssprecher mit, man beteilige sich nicht an Spekulationen. Zitat: Relevant ist allein die offizielle Zuordnung, die die Bundesregierung nach eigenem Ermessen und unter Abwägung aller Ermittlungsergebnisse vornimmt. Der Bundeskanzler hatte bei der Regierungsklausur in Neu-Hardenberg diese Woche allerdings schon angekündigt, man werde so wörtlich in Kürze eine Aussage treffen, wer hinter den Drohnenvorfällen in Leipzig stecke. Sie werden dafür bezahlen, sagte Friedrich Merz weiter. Innenminister Dobrindt hatte zuvor gesagt, Russland mache es einem sehr, sehr leicht, einen Verdacht zu haben, aber Russland mache es einem auch sehr, sehr schwer, den Beweis zu führen. Wenn die Bundesregierung öffentlich einen möglichen Auftraggeber für die Drohnen von Leipzig benennt, bedeutet das wohl auch, dass konkrete Reaktionen folgen müssten, etwa Sanktionen. Damit würde man gleichzeitig Härte zeigen, aber auch, so wird befürchtet, eine weitere Eskalation riskieren.
0: Für Bundesfinanzminister Klingbeil geht es heute in die USA. Er reist nach Asheville im Bundesstaat North Carolina, denn dort treffen sich die G20-Finanzminister und Notenbankchefs. Worum es bei diesem Treffen gehen wird, erklärt Philipp Eckstein.
6: Die USA haben aktuell den Vorsitz der G20. Das ist die Gruppe der größten Industrie- und Schwellenländer. Beim zweitägigen Treffen der Finanzminister soll es vor allem um die Themen Wirtschaftswachstum, sichere Handelsketten und die hohe Verschuldung vieler Staaten gehen. Die US-Seite hat im Vorfeld zudem deutlich gemacht, dass sie von den G20-Staaten erwartet, mit Sanktionen mehr Druck auf den Iran auszuüben. Die USA führen seit einem halben Jahr Krieg gegen das Land. Die Folgen sind weltweit zu spüren, zum Beispiel an den Tanksäulen. Zuletzt hatte Klingbeil auch die steigenden Zinsen mit dem Krieg in Verbindung gebracht. Dadurch wird es auch für Deutschland teurer, Schulden zu machen. Mit Blick auf das G20-Treffen sagte Klingbeil im ARD-Interview der Woche, die Botschaft an die USA sei: Beendet diesen Krieg. Auch der Handelsstreit zwischen Kanada und den USA könnte vor Ort für Diskussionen sorgen. Klingbeil hat ein Treffen mit seinem kanadischen Amtskollegen angekündigt.
0: Die Fußball-Bundesliga ist zurück. Für den Hamburger SV lief es zum Auftakt aber nicht nach Maß. Stefanie Lavoie.
7: Es war das erste Topspiel der Saison gestern Abend vor rund 80.000 Zuschauern. Dortmund gegen den HSV und die Hamburger hatten beim 0:2 nicht allzu viel zu vermelden. In der ersten Halbzeit war der HSV total unterlegen. In der zweiten Hälfte war das Spiel ausgeglichener, auch weil die Dortmunder eine rote Karte kassierten. Trotzdem reichte es für das Team um Mittelfeldspieler Nikolai Remberg nur zu einem Pfostenschuss.
8: Ja, ich glaube, so am Anfang so ein bisschen eingeschüchtert gewesen, hatte ich das Gefühl, nicht so mutig gewesen. Aber klar, spielst hier in Dortmund gegen Dortmund. Das sind natürlich auch Spieler mit einer enormen Qualität. Wenn du dich hinten reindrücken lässt und mit Ball wenig kreierst, dann wird es hier sehr schwer. Dann reicht eine Halbzeit nicht wie in der zweiten. Das hat dann heute nicht gereicht.
7: Besser machten es die beiden Aufsteiger. Die SV Elversberg gewann mit 3:2 gegen Bayer Leverkusen und damit sogleich ihr erstes Bundesligaspiel der Vereinsgeschichte. Auch Paderborn punktete beim 0:0 in Mainz. Leipzig ist erster Bayern-Verfolger nach dem 3:0 gegen Mönchengladbach. Köln besiegte Hoffenheim 3:2. Union Berlin und Frankfurt spielten 3:3. Am Nachmittag startet der zweite Club aus dem Norden in die neue Saison. Werder Bremen muss zum Auftakt in Freiburg ran und trifft dort auf seinen Ex-Torhüter Mio Backhaus. Anpfiff für die Partie ist um 15.30 Uhr. Abgeschlossen wird der erste Spieltag mit der Begegnung Augsburg gegen Schalke. In der zweiten Liga sind heute drei Nordclubs gefragt. Absteiger St. Pauli empfängt Kaiserslautern und hofft auf den ersten Sieg. Genauso wie Hannover 96. Der Aufstiegsaspirant möchte nach zwei Niederlagen in Darmstadt endlich die ersten Punkte einfahren. Auch das Team von Coach Tim Walter konnte bislang keinen Dreier holen. Holstein Kiel muss in Magdeburg ran.
9: Fehler passieren alltäglich bei jedem und natürlich umso mehr im Fußball. Und im Fußball kann man keine Fehler abspielen, auch wenn man es gerne machen würde. Ich sehe es weniger so, dass wir darauf abzielen, sondern ich sehe es mehr daraus, je näher, dass wir ans Tor kommen, mit gezielteren Pässen ans Tor kommen, um die Wahrscheinlichkeit zu erhöhen, auch ein Tor zu erzielen.
7: Dann mal los. Die drei Spiele mit norddeutscher Beteiligung werden um 13.30 Uhr angepfiffen. Sie können dabei sein im Livestream in der Sportschau-App. Nur noch ein Sieg fehlt den deutschen Hockeymännern zum erneuten WM-Gold. Im Finale trifft Weltmeister Deutschland am Nachmittag auf Spanien. Aus dem belgischen Wavre berichtet Christina Schröder.
10: Mit den Spaniern haben die deutschen Hockeyspieler noch eine Rechnung offen. Das Duell in der Zwischenrunde war das einzige Spiel, das Deutschland in diesem Turnier bislang verlor. Doch es war der Dämpfer, den sein junges Team laut Bundestrainer André Henning gebraucht hatte. Ohne dieses Spiel würde man nicht im Finale stehen. Seine Mannschaft habe unglaublich viel aus dieser Partie mitgenommen. Und das Gelernte wand Deutschland direkt an, zeigte sich brandgefährlich vor dem Tor und diszipliniert in der Defensive und lieferte außerdem beim Halbfinalsieg gegen Argentinien laut Henning einen Mentalitätsmarathon ab. Diese Höchstleistung wird auch gegen Spanien vonnöten sein, um nicht nur den Titel zu verteidigen, sondern auch mit einem möglichen vierten WM-Triumph mit Rekordsieger Pakistan gleichzuziehen.
7: Deutschland gegen Spanien. Um 16.30 Uhr geht's los.
0: Viele kurze Konzerte an ungewöhnlichen Orten, das konnte man gestern auch ganz spontan in Hannover erleben. Denn dort war der Konzertmarathon Hellwach, veranstaltet vom Landesverband Freie Klassik Niedersachsen. Agnes Böhring war dabei und hat unter anderem Schubert in einer U-Bahn-Station gehört.
11: Schuberts Lied Taubenpost im Zwischengeschoss der U-Bahn-Station Kröpke. Während unten die Bahnen durchfahren, spielt oben das LFKN-Quartett, bestehend aus Geige, Bratsche, Akkordeon und Gesang. Den Menschen aller Alter, die in einem Ring um die Musiker stehen, gefällt das.
12: Ich finde das richtig schön, weil es mal was anderes ist, auch hier so in der Atmosphäre.
13: Das wertet hier so ein bisschen auf. Man bleibt stehen und genießt das.
12: Ich finde das super, dass hier was angeboten wird in der Stadt. Und es könnte wohl öfters passieren.
11: Musik mehr Menschen zugänglich zu machen, ist erklärtes Ziel der Stadt Hannover. In ihrer jüngst vorgestellten Musikstrategie präsentiert die Verwaltung Musik als kulturelle Schlüsselressource der Stadtentwicklung. Doch gerade im Bereich der Klassik werde es nicht ewig so weitergehen wie bisher, sagt Almut Wille, die beim Kulturbüro Hannover als Musikkoordinatorin arbeitet. Die Klassikszene benötige neue Impulse.
14: Da sehe ich auch tatsächlich großen Pluspunkt bei der freien Szene, die nämlich genau das ganz toll umsetzt, weil die halt so nah dran ist an den Menschen, sehr agil und kreativ halt auch neue Veranstaltungskonzepte umsetzt, die auch oft, würde ich sagen, wegweisend sind für Wege, die man in der klassischen Musik einschlagen kann und wahrscheinlich muss es zukünftig.
11: Musik, der man näher kommen kann. Vor dem Schaufenster des Teeladens Paper and Tea, das Teeproben anbietet, gibt das Brass Quintett Neues Haus eine Konzertprobe. Weitere Ensembles sind im Kaufhaus, Hotel und Café in der Innenstadt Hannovers unterwegs. Und auf dem Opernplatz, an Ständen von Musikland Niedersachsen, einer Servicestelle für professionelles Musikleben, ist Raum fürs Gespräch. Stichwort Probensituation. Maria Pache vom Verein Freie Klassik Niedersachsen.
14: Das merken wir gerade in der freien Klassikszene sehr stark, dass in den letzten Jahren das schwieriger geworden ist und einfach teurer und alle aufs Geld schauen müssen und Orte, wo man ohne weiteres einfach umsonst oder gegen kleine Spende proben konnte, da geht das nicht mehr so. Das heißt, kreative Lösungen sind gefragt.
11: Auch bei der Stadt Hannover sieht man diesen Bedarf. In der Musikstrategie ist festgeschrieben, dass sich ein Think Tank aus unterschiedlichsten Vertretern bilden soll, um Räume zu sichern und neue zu finden. Zugleich erschweren klamme Kassen in den Kommunen die Umsetzung. In der U-Bahn-Station Kröpke hat inzwischen das Trio S übernommen und präsentiert ein Stück des italienischen Komponisten Giovanni Battista Pergolesi aus dem 18. Jahrhundert. Fahrgäste hasten vorbei, manche werden aufmerksam, bleiben stehen. Der Stimmung jedenfalls gibt die klassische Musik etwas Friedliches. Eine Dame fasst es so zusammen.
15: Hannover entwickelt sich zur Musikstadt.
0: Eindrücke vom Konzertmarathon Hellwach in Hannover. Und das waren die Themen des Tages am Sonntagmorgen mit Julia Mayer.
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17: Um 9.31 Uhr mit Claudia Drews. Bei einem Techno-Festival im Nordwesten der Schweiz sind in der Nacht Schüsse gefallen. Das hat die Polizei bestätigt. Demnach ist ein Mensch getötet worden. 5 weitere Menschen seien zudem verletzt worden, einige von ihnen schwer. Ein Großeinsatz der Polizei läuft. Die Bevölkerung wird dazu aufgerufen, dem Gebiet fernzubleiben. Möglicherweise sind der oder die Angreifer auf der Flucht. Mögliche Motive sowie die genauen Umstände der Vorfälle sind unklar. Tatort ist eine Pferderennbahn in Aarau, etwa 40 Kilometer westlich von Zürich. Dort fand in der vergangenen Nacht eine Techno-Veranstaltung mit rund 3.500 Besuchern statt. Nach dem EU-Referendum in Island liegt noch kein endgültiges Ergebnis vor. Es zeichnet sich aber ab, dass die Isländer neue Beitrittsverhandlungen mit der Europäischen Union wohl ablehnen werden. Aus Stockholm, Jana Sinram.
18: Noch sind nicht alle Stimmen ausgezählt, aber nach den neuesten Zahlen des isländischen Rundfunks liegt das Nein-Lager knapp vorn. Ausschlaggebend dürfte laut dem Sender sein, dass die Stimmen in der Hauptstadt Reykjavik bereits vollständig vorliegen. Dort stimmte zwar eine Mehrheit für neue Gespräche mit der EU, es fehlen aber noch Endergebnisse aus einigen ländlichen Wahlkreisen, in denen das Nein-Lager mit deutlichem Abstand führt. Island hatte ab 2009 mit der EU über einen Beitritt verhandelt, die Gespräche 2013 aber ausgesetzt. Die sozialliberale isländische Regierung hatte bei dem Referendum darüber abstimmen lassen, ob sie wieder aufgenommen werden sollten. Insgesamt waren in Island rund 270.000 Menschen wahlberechtigt. Angaben zur Wahlbeteiligung gibt es noch nicht.
17: Nach der Flutkatastrophe im Himalaya steigt die Zahl der Todesopfer. Nach jüngsten Informationen wurden mehr als 750 Tote registriert. Rund 3.000 Menschen gelten noch als vermisst. Darunter sind fast 1.000 Arbeiter, die an Baustellen von Wasserkraftwerken eingesetzt waren. Etwa 100 von ihnen sollen von den Schlammmassen in einem Tunnel eingeschlossen sein. Die Regierung geht davon aus, dass sie noch leben. Auf Tunnelrettungen spezialisiert Teams aus China und Indien sind im Einsatz. Schlechtes Wetter erschwert die Arbeiten. Der Katastrophenschutz von Nepal warnte zudem vor weiteren Überschwemmungen durch einen Fluss. Die frühere Bundeskanzlerin Merkel hat sich 8 Tage vor der Landtagswahl in Sachsen-Anhalt zu Wort gemeldet. Bei einer Veranstaltung in Berlin rief sie am Abend zum Einsatz für die Demokratie auf. Aus der Nachrichtenredaktion Bettina Kozana.
19: Merkel sagte, dass der Kampf für die Demokratie über viele Jahrzehnte nicht nötig gewesen sei, aber jetzt müssten die Menschen dafür einstehen, dass die Demokratie eine tolle Art zu leben sei. Die AfD sei im Osten zwar sehr stark und auch ein gesamtdeutsches Phänomen geworden, Merkel betonte aber auch, dass die Mehrheit der Menschen die Partei nicht wähle. Trotzdem habe diese es geschafft, die Gespräche zu dominieren und man wisse gerade nicht mehr, was die anderen Parteien eigentlich wollten. In den Umfragen ist die AfD aktuell deutlich stärkste Kraft in Sachsen-Anhalt.
17: Das Wetter in Norddeutschland. Viele Wolken heute, wenig Sonne, zeitweise Regen oder auch einzelne Schauer. Höchstwerte 20 bis 25 Grad und vor allem an der See stürmische Böen. Morgen neben vielen Wolken und teils kräftigen Schauern oder Gewittern auch trockene Phasen und etwas Sonne bei 18 bis 24 Grad. Und wir schauen noch auf den Dienstag. Gebietsweise Schauer, örtlich gewittrig, im Süden länger trocken. Höchstwerte 19 bis 22 Grad dann. Das waren die Nachrichten.
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21: Mit Vorstellungen ist das ja so eine Sache. Ihr hört den Namen von einem Ort und sofort habt ihr Bilder im Kopf. Aber stimmen die überhaupt? Die Bermuda-Inseln, was zum Beispiel weiß ich schon über Bermuda? Bermuda-Dreieck, Bermuda-Shorts, Steuerparadies. Nur was geht da wirklich ab? Auf diesen kleinen Inseln mitten im Atlantik. Johanna Hunsberg hat sich das auch gefragt und ist einfach hingefahren ins berühmteste Dreieck der Welt und hat dort eine wahnsinnig gute Zeit gehabt, bei wahnsinnig netten Gasteltern, bei Archäologen, beim Surfen. Heute schieben wir mal alle Mythen, alle Klischees zur Seite. Nur Aliens sind dann doch noch fast vorbeigekommen, wird sie uns von erzählen heute. Zwischen Hamburg und Haiti mit Philipp Abresch, mit Johanna Hunsberg auf Bermuda. Und als erstes habe ich sie gefragt, Johanna, man hört Vogelzwitschern im Hintergrund. Wo bist du überhaupt gerade?
22: Ja, ich sitze hier gerade außerhalb des Hauses, in dem ich auch wohne. Das ist mitten in der Mitte von Bermuda. Also es gibt da so eine kleine Stadt, Hamilton heißt sie. Und so ein bisschen auf dem Hügel hinter Hamilton ist das Haus, in dem ich wohne. Um mich herum ist auch der Pool. Und du hast gesagt, man hört etwas zwitschern, aber das sind gar keine Vögel, sondern das sind kleine Frösche. Die kommen immer raus, wenn es regnet. Und dann machen die einen Riesenlärm, auch nachts. Und die hörst du gerade im Hintergrund. Und ich wäre eigentlich nie nach Bermuda gekommen, wenn ich nicht in Norwegen studiert hätte, weil ich da nämlich lustigerweise Sander kennengelernt habe. Sander ist Bermudianer und der hat mit mir im selben Jahr seinen Austausch in Oslo gemacht und wir haben uns total gut angefreundet und er hat da schon immer ja, von seiner Heimat geschwärmt und auch gesagt, dass wir unbedingt mal rüberkommen sollen und ihn besuchen sollen und deswegen bin ich hier. Also ich muss dir, glaube ich, nochmal Sander beschreiben. Er hat so schulterlanges, lockiges Haar und sieht ein bisschen aus wie Captain Jack Sparrow aus dem Fluch der Karibik. So kann man ihn sich vorstellen. Und er ist Archäologe, also es passt eigentlich noch besser.
23: Du warst auf der Ausgrabungsstätte.
22: Es ist 7 Uhr morgens und schon jetzt drückt die Hitze auf den Asphalt. Ich stehe in kurzer Hose vor dem Haus, in dem ich übernachte und warte.
24: Hi. Hi, also, du kannst zwischen zwei T-Shirts wählen. Ein rotes Baumwollshirt, das wurde schon zum Graben benutzt, oder eins aus Polyester, aber super atmungsaktiv.
22: Mein Gastgeber Sander holt mich ab. Als ich zu ihm ins Auto steige, hält er mir direkt zwei T-Shirts hin. Ich nehme das rote. Sander ist Ende 20 und hat schulterlanges, braunes, lockiges Haar. Er trägt kurze, khakifarbene Arbeiterkleidung und er ist Archäologe.
24: Wir fahren nach Smith's Island. Wir gehen nämlich davon aus, dass es dort eine kurze, zweimonatige Besiedlung gab, also als Hauptstadt von Bermuda.
22: Die Bermuda-Inseln sind seit dem 17. Jahrhundert bewohnt und besonders von afro-karibischen, portugiesischen und britischen Einflüssen geprägt. Vieles aus dieser ersten Zeit ist noch unerforscht. Sander entdeckt also bermudische Geschichte.
25: So you're basically you're exploring
1: Bermudian history.
24: Early, very, very ja, sehr, sehr frühe bermudische Geschichte. Weil es eben genau diese Menschen waren, die dann hier auf der Insel Kinder bekommen haben.
22: Auf der Fahrt sehe ich überall pastellfarbene Häuser. Die Farben sind per Gesetz festgelegt. Wir fahren außerdem links, weil Bermuda zu Großbritannien gehört. Und ständig wird gehupt.
2: Yeah, in Bermuda it's very much the culture.
24: In Bermuda ist es total üblich zu hupen, wenn wir Danke sagen, bitteschön, hallo, was auch immer. Das ist dann schwierig für uns, sobald wir woanders sind auf der Welt. Wir fahren da Auto und hupen, weil wir Danke sagen wollen und die anderen sind wütend. Und wir wollen ja aber nur Danke sagen.
22: Eine Viertelstunde später springen wir mit unseren Rucksäcken und Proviant auf ein kleines Motorboot. Unser Ziel ist eine kleine Insel, Smith's Island. Sie ist beinahe unbewohnt. Wir schlagen uns einen Weg durch ein kleines Waldstück und zum ersten Mal in meinem Leben sehe ich eine Ausgrabungsstätte. Sie ist ziemlich unspektakulär. Ein quadratisches Feld, am tiefsten Punkt ist es etwa einen halben Meter tief.
24: Der erste und wichtigste Schritt ist die Recherche im Archiv. Dabei guckst du, welche historischen Dokumente es schon gibt. Danach machst du eine Erkundung zu Fuß. Du gehst also an den Ort, den du interessant findest, schaust dich um. Hier ist eine Vertiefung im Boden. Hier könnte das Haus gestanden haben, weil hier die Erde eingesunken ist. Und der dritte Schritt ist dann das Graben.
22: Und genau das machen wir heute. Graben. Ein kurzer Schlachtruf, dann geht's los.
3: Go, fight, win.
22: Mit Schabern und Kehrblechen machen wir uns ans Werk. Erst werden die Erde und der Dreck abgetragen und die Wurzeln entfernt. Dann geht es mit dem vollen Eimer zur Siebestation.
2: We are basically looking for things like charcoal.
22: Wir halten Ausschau nach Dingen wie kleinen Stücken Kohle, eben weil das Hinweise sind darauf, dass hier Menschen waren.
2: It generally means that humans burnt it.
22: In der zweiten Runde mache ich dann die große Entdeckung. Ich finde ein kleines Wachssiegel mit Emblem.
4: That is weird.
22: Als ich es hochhalte, ist selbst der Studienleiter Mike Jarvis aufgeregt.
5: This is a really intimate singular device.
25: Das ist ein sehr intimes einzelnes Objekt. Also anstatt dass es anonym ist, ist es sehr persönlich und identifizierbar.
5: Possibly identifiable object.
22: Ja. Am meisten fasziniert mich, wie geduldig alle sind. Die Archäologen und Ehrenamtler wollen mehr herausfinden über das Leben in Bermuda. Und das ist manchmal eben zäh und dreckig.
5: So, I think all of this.
25: Ich glaube, es liegt am ganzen Schwitzen und der hohen Herzfrequenz und allem. Das bringt dein Blut zum Zirkulieren. Es kommt mehr Sauerstoff ins Gehirn und dein Gehirn arbeitet besser.
22: Ich verstehe das gut. Richtig zu ackern macht einen glücklich, irgendwie zufrieden. 8 Stunden später holt uns das kleine Boot völlig mit Erde beschmiert wieder ab. Ich sitze auf dem Wasser und kann gar nicht fassen, wie paradiesisch es hier ist. Im Wasser schwimmen bunte Fische und die Sonne glitzert auf der Oberfläche. Ich frage Sander, wie zufrieden er mit dem Tag ist.
26: On a scale of 1 to 10, how content are you with the day?
2: Maybe 5.
24: Vielleicht eine 5. Ich hätte gerne mehr geschafft. Ich habe das eine Quadrat nicht geschafft. Aber so ist es eben.
22: Naja. Und auf die Frage, wie verschwitzt er ist, gibt es eigentlich nur eine Antwort.
2: 11.
26: Now we're gonna get some ice cream.
2: Get you an iced coffee.
26: That's a good plan. All right.
22: Ich muss sagen, es war schön für einen Tag eine bermudische Archäologin zu sein. Aber es ist auch schön, dass es eben nur für einen Tag war.
21: Was man alles finden kann. Dabei sind die Bermudas ja eigentlich dafür berühmt, dass so viel verschwindet und nie wieder auftaucht. Ich glaube, Johanna, wir müssen noch mal über das Bermuda-Dreieck sprechen. Wie kam es eigentlich dazu, diese Geschichte um mysteriöse, verschwindende Schiffe und Flugzeuge, die einfach nicht mehr da sind?
22: Es ist ja wie ganz oft bei so Mythen, dass die sich irgendwie verselbstständigen. Also die ersten Aufzeichnungen dazu gibt es in den 50ern. Da erschien dann plötzlich mal so ein Artikel, ein englischsprachiger Artikel. Und der hat dann zum ersten Mal über 20 verschwundene Schiffe im Bermuda-Dreieck erzählt. Noch gar nicht so viele. Und in den 70ern wurde dann ein Buch geschrieben und das wurde dann zum Bestseller. Und diese Geschichten sind ja wirklich immer so, dass es immer um spurlos verschwundene Schiffe geht oder Flugzeuge auch, die dann häufig bei besten Wetterbedingungen verschwinden und die haben eigentlich auch ganz erfahrene Piloten an Bord und eine erfahrene Mannschaft. Oder es wird ein Geisterschiff gefunden und niemand weiß, wo richtig, wo die Leute sind. Und ich muss ja auch sagen, also wenn du irgendwas Teufelsdreieck nennst, natürlich hören da die Leute hin. Also ich glaube, das allein ist der Hinhörer. Wie viel davon faktenbasiert ist, ist sehr fragwürdig.
2: Hey, Larry. I'm in St. David's now. I'm by Pizza House.
22: Ich sitze im Auto, mal wieder mit meinem Gastgeber Sander. Wir sind in einem Industriegebiet im Norden von Bermuda. Direkt neben uns heben Flugzeuge ab. Sie peilen die USA an oder Großbritannien. Ich habe ein anderes Ziel. Ich will heute mehr über das Bermuda-Dreieck erfahren. Und zwar, ob und wie es die Einwohner hier wirklich beeinflusst.
2: There he is.
1: Hi.
2: Oh, sorry.
22: Hi,
2: yeah,
22: nice meeting you.
2: Joanna.
22: I'm Johanna.
1: Nice to meet
22: yeah.
1: you.
22: Okay. Cool that you're meeting with us. It's yeah, really nice.
1: We'll see.
22: Yeah, we will see, that's true. Ich treffe dazu den Bermuder Larry Mills. Er ist Anfang 70, hat noch ein paar weiße Haare und viele Lachfältchen. Ich merke direkt, das Bermuda-Dreieck spielt für ihn so gar keine große Rolle.
6: In unserer Familie war das nie Thema. Als ich dann in der Schule war, hörte ich davon und ich las darüber. Und ganz lange wusste ich gar nicht, wo das Dreieck überhaupt ist. Ich hatte gar keinen Grund dazu, darüber nachzudenken. Und ich weiß wirklich gar nichts darüber.
26: What would you really like to tell people about Bermuda from your point of view?
22: Ich frage Larry, was würde er gerne den Menschen über Bermuda erzählen, was sie vielleicht noch nicht über die Inseln wissen?
26: Well, we breathe here
1: and we have evolved into a society.
6: Naja, wir atmen hier. Wir haben uns entwickelt in eine Gesellschaft. Warum sollten wir auf 21 Quadratkilometern überleben? Woanders, zum Beispiel in Jamaika und auf anderen größeren Inseln, können Menschen umziehen und was anderes machen. Das geht hier nicht. Du musstest in den Supermarkt um die Ecke. Du konntest nicht das Weite suchen. Wir mussten uns also gemeinsam weiterentwickeln, Hand in Hand.
22: Nach einer Weile müssen wir raus aus der Sonne. Wir setzen Larry im Nachbarort St. George's ab. Er winkt nochmal und sieht nicht so aus, als würde er in Zukunft mehr über das Bermuda-Dreieck nachdenken.
26: Thank you, nice meeting you as well.
6: Werde ich jetzt mehr über das Bermuda-Dreieck nachdenken? Ich glaube nicht. Naja, vielleicht ein bisschen.
26: Bye.
22: St. George's ist richtig malerisch. Hier gibt es niedliche, pastellfarbene Steinhäuser, kleine Boutiquen und ein Touristenzentrum. Im Schaufenster liegt eine Zeitung, die Bermuda Triangle Times. Davor stehen die Mitarbeiterinnen Jasmine und Theresa. Ich gehe direkt auf sie zu. Kommen viele Leute bei ihnen vorbei und fragen nach dem Bermuda-Dreieck?
26: Are there a lot of people in your visitor center that ask about the Bermuda Triangle?
7: Yeah.
26: Yeah? What do they ask?
7: Oh, look, we tell them that it's a myth.
22: Sie erzählen mir, dass es ein Mythos sei, nur eine Fläche mit Wasser. Oder sie erlauben sich Scherze. Den Touris erzählen sie dann zum Beispiel, dass es Monster gibt. Ich habe den Eindruck, dass das Bermuda-Dreieck eher ein bisschen belächelt, als ernst genommen wird. Aber dann sehe ich im Schaufenster eines Souvenirladens ein T-Shirt. Und naja, mein Tag nimmt eine ganz andere Wendung.
26: Okay, es ist ja richtig ausgestorben in diesem Geschäft hier. Ja, got it. I survived the Bermuda Triangle. Das ist einfach ein weißes T-Shirt mit dem Bermuda Triangle drauf.
22: Ich habe das Bermuda-Dreieck überlebt. Mit genau diesem T-Shirt gehe ich zur Kasse. Sie ist noch ganz altmodisch eingerichtet. Und obwohl niemand im Geschäft ist, sind beide Tresen besetzt. Von den Ladeninhabern Theresa und Norman.
26: Hi. Are many people buying this shirt?
8: Yes.
26: Yeah? Is it a lot about the myths that come with it or?
8: Yes.
22: Und als ich das T-Shirt dann kaufe, merke ich, vor allem Norman ist total vom Bermuda-Dreieck überzeugt.
24: Ich glaube an sie. Ich glaube, es sind die Aliens. Ich habe es gesehen. Ich habe gesehen, wie etwas aus der Mitte der Nordküste gestiegen ist. Dann ist es verschwunden. Und plötzlich habe ich einen kleinen Stern gesehen, der wilde Muster in den Himmel gezeichnet hat. Ich gehe jede Nacht raus, um das nochmal zu sehen.
22: Ja. Und dann nehme ich all meinen Mut zusammen und frage ihn, ob er mich nicht mal zum Alien-Gucken mitnehmen kann. Seine Antwort, na klar.
26: But would you be up to meet up there and like tell a little bit about like the sea at night? Yeah. Like spontaneously?
8: So we're already at the bridge?
9: Yes.
22: Es ist einen Tag später und meine Gasteltern Annette und Adrian fahren mich zum Treffpunkt. Eine Brücke über dem Wasser, damit ich dort mit Norman Aliens beobachten kann. Im Dunkeln. Zugegeben, ich bin ganz schön nervös.
26: Hi.
10: Again, I know,
26: good
10: right?
26: Good to see you again as yeah. Well. Yeah, hi. How are you? Good, thank you. Yeah. So, when you're at the bridge, like, what do you usually look out for? Do you just look at the sky and that's it?
10: Pretty much, yeah, just stargaze. Sometimes see some random...
22: Norman erzählt, dass er auf der Brücke auf ungewöhnliche Dinge achtet. Und das manchmal 4 Stunden lang.
10: 4 hours.
26: Wow.
22: Wir stehen nur etwa 1 Stunde auf der Brücke. Und wir sehen... Naja, außer dem Wasser und ein paar Wolken, nichts.
10: We won't see.
26: So it doesn't really make sense to look at it for very long, right?
10: Cloud cover.
22: Fürs nächste Mal nehme ich immerhin mit, am besten ist es, auf Sachen zu achten, die sich ungewöhnlich bewegen. Und so oder so ist es einfach ein cooles Gefühl, auf einer Brücke im Bermuda-Dreieck zu stehen.
26: What would you say if I would go out again? Like, what should I look out for?
24: Ich gucke immer nach Dingen, die sich so bewegen, wie ich es in der einen Nacht gesehen habe. Also schau nach allem, was komisch ist. Schau, ob etwas Ungewöhnliches auftaucht.
26: That's a cool feeling, though, to know that I am on a bridge right over the Bermuda Triangle.
10: Literally, yeah.
26: So this is why I bought your shirt, because I survived the Bermuda Triangle.
10: Yes, you have.
26: Yeah.
10: You have, see?
22: Aliens hin oder her. Allein Normans Begeisterung, dass da draußen eventuell mehr ist, als wir wissen, war das Treffen hier wert. Es gibt sie also, die Bermuda, die an die Mythen rund ums Bermuda-Dreieck glauben. Aber für sie alle ist die Insel eben mehr als nur eine Schauergeschichte.
26: I'll keep looking. Bye.
11: Johanna ist gerade auf den Bermuda-Inseln unterwegs. Irgendwo zwischen grünen Büschen hat sie sich hingesetzt mit dem Mikrofon. Johanna, auf Inseln gibt es immer auch so eine ganz eigene Mentalität. Ne? Was würdest du sagen, wie anders ist das Leben auf so einer Insel mitten im Atlantik im Vergleich zu uns hier in Deutschland?
22: Sehr anders. Einmal gibt es eine bermudianische Zeitrechnung, habe ich erfahren. Das heißt, generell ist die Zeitrechnung, dass du nie pünktlich bist. Das ist, ich bin sehr pünktlich, hast du gerade gemerkt. Ne? Wir haben uns ja getroffen zum Telefonieren und ich war auf die Minute pünktlich. Also es gibt die Regel, dass du eigentlich mindestens eine halbe Stunde zu spät bist, egal wohin du gehst. Und du bist generell auch gelassener, weil du diese Hektik der anderen Leute um dich herum gar nicht so spürst, weil du halt eben so eine kleine Insel bist. Also das merkt man schon, dieses Urlaubsfeeling, das wir haben, wenn wir mit dem Boot auf irgendeine Insel fahren und denken, oh, jetzt kann ich endlich abschalten, jetzt bin ich hier irgendwo mitten im Nirgendwo. Das ist hier auch schon präsent. Viel Gelassenheit, das tut mir auch ganz gut.
26: Is this your forward storage?
9: No, this is my friend's.
22: Ich stehe auf einer bewachsenen Einfahrt vor einem Schuppen. Vor mir bahnt sich mein Surflehrer Sepp einen Weg durch Werkzeuge und Seile. Und dann finden wir das, was wir heute brauchen.
11: Ich darf seine Surfbretter benutzen, wenn ich Unterricht gebe.
22: Ein anfängerfreundliches Surfboard. Es ist anders geformt und eingehüllt in Schaum, sagt Sepp.
9: So it's covered in foam. You can hear the difference.
11: Du kannst den Unterschied sogar hören. Es tut also nicht so weh. Und ja, generell sind die Maße und die Form anders und förderlicher fürs Lernen.
22: Auf diesen Tag habe ich lange gewartet. Endlich gehe ich surfen. Sepp nimmt mich mit. Er ist Ende 20, ein sportlicher Typ mit dunkelblonden Haaren. Und er ist Teil meiner Gastfamilie. Klar, hier kennt jeder jeden.
26: And when did you get into surfing? Like how long have
9: you been surfing? Actually, not that long. What year is it? 2026? Like 6 or 7 years now?
22: Sepp surft seit etwa 7 Jahren und er unterrichtet auch, vor allem Kinder in der Horseshoe Bay, eine flache Bucht mit super pinkem Sand.
9: Yeah, yeah. It's always smaller there than it is anywhere else.
22: Mit dem Surfbrett auf dem Dach fahren wir über die Insel. Mit jedem Kilometer werden die Grundstücke größer und pompöser. Und plötzlich geht es nicht mehr weiter.
0: Warte mal, wir müssen an dieser Schranke vorbei.
12: Good morning.
0: Guten Morgen.
12: Yeah, cool. Thank you.
0: Danke.
9: This area we're entering is like
0: der Bereich, in den wir jetzt fahren, ist privat. Wenn du Mitglied vom Golfclub hier bist, dann darfst du rein und die Strände nutzen.
9: You can enter and go to these beaches.
26: Oh, nice.
22: Wir sind in Tucker's Town, der reichsten Gegend von Bermuda. Sie wird sogar die Billionaire's Row genannt, also die Billionärsreihe, und liegt malerisch an hohen Klippen. Hier hatte Silvio Berlusconi ein Haus. Und Oprah Winfrey hatte wohl auch mal Interesse an einer Immobilie hier. Wir halten am Wegrand. Ein paar Meter unter uns entdecke ich eine kleine Bucht.
0: Ja, das ist mein Lieblingsstrand auf der Insel. Und es gibt Wellen. Wir können surfen.
22: Außer uns ist niemand hier. Dabei habe ich noch nie einen schöneren Strand gesehen. Das Wasser funkelt türkis, die Wellen brechen perfekt, der Sand hat einen leichten pinken Schimmer und über allem fliegen weiße Vögel, auch Longtails genannt. Wir suchen uns einen Platz am Wasser und ich bekomme direkt ein bisschen Theorieunterricht.
0: Also, wenn ich dir sage, dass die Welle kommt, dann fängst du an zu paddeln. Und wenn ich sage, los, dann legst du deine Hände unter die Schultern, machst ein Hohlkreuz.
26: Then stand up.
12: Perfect.
26: Okay.
12: Amazing. Cool, okay. Let's try that again. Back on your belly.
22: Das letzte Mal, dass ich surfen war, war in Neuseeland vor 10 Jahren. Und naja, es lief so mittel. Ich habe also ein bisschen Bammel. Und um abzulenken, frage ich Sepp lieber nochmal über den pinken Sand aus.
12: So there's this little creature called Red Foraminifera.
0: Also es gibt hier ein kleines Tier namens Rote Foraminifere. Das lebt hier in Bermuda.
12: They're pink or slightly reddish pink. And
0: wenn sie sterben, dann werden sie ganz hart. Und dann, wenn die Strömung kommt, werden die großen Stücke durch das Wasser immer kleiner und irgendwann an die Küste geschwemmt.
22: Ich finde das super spannend. Aber ich wollte ja surfen. Und jetzt geht es los.
26: So we're gonna go in the water now?
22: Sepp schiebt mich in die ersten Wellen. Und plötzlich fühle ich mich doch wie eine professionelle Surferin. Ich schaffe es sogar fast jedes Mal, auf dem Board zu stehen.
26: How was it out there?
12: It's definitely a little tricky.
0: Draußen im Wasser ist ganz schön viel Bewegung. Es ist nicht einfach. Aber wir haben die richtigen Wellen erwischt und du hast das absolut gerockt. Ein Naturtalent.
12: Yeah, a natural.
22: Nice. Ich gebe zu, es fühlt sich schon gut an, so viel Lob zu bekommen. Aber ich bin immer noch Anfängerin. Ein paar Tipps sind also immer gut.
26: What's the number one amateur beginner's tip that you give everyone? Like what's most important?
12: I'd say look forward is the main thing.
0: Ich würde sagen, guck nach vorne ist das Wichtigste und halte deine Knie gebeugt.
22: Ein gutes Lebensmotto, finde ich. Schau immer nach vorne und bleib locker in den Knien. Und genau damit renne ich zurück ins türkise Wasser.
26: Round two now.
12: Round two.
22: Eine gute Stunde später habe ich viel Salzwasser geschluckt und einen leichten Sonnenbrand. Wir verlassen das Wasser und packen unsere Sachen zusammen. Ich frage Sepp, ob es hier sowas wie eine Surfgemeinschaft gibt.
0: Ja, in der Hauptgruppe sind viel mehr Männer als Frauen, würde ich sagen. Aber der enge Kreis ist auf jeden Fall eine tolle Gemeinschaft. Wir kennen uns alle. Die meisten sind von hier und die, die es nicht sind, sind auch nett.
12: Yeah, that's pretty sweet.
22: Naja, und dann werde ich auch noch mal kitschig.
26: And to be like more like to get cheesy.
22: Yeah. Was ist das Beste am Meer in Bermuda? Die Antwort kommt sofort.
12: Oh, I mean,
22: guck dir mal dieses klare Wasser an.
12: It's crystal clear, it's super clean, super inviting, so.
26: Yeah.
22: Und dann sitze ich wieder auf dem Beifahrersitz. Vielleicht gibt es bekanntere Orte zum Surfen als Bermuda. Aber für mich waren die Wellen perfekt. Und die Snacks, die es hier nach dem Surfen gibt, sind auch nicht schlecht.
12: Rice Krispie? It is a cereal.
0: Also, es ist ein Müsli aus gepufftem Reis. Meine Tante mischt das mit Butter und Marshmallows.
22: Sepp hält ein klebriges, quadratisches Stück hoch. Es besteht aus Reis, Marshmallows und ganz viel Butter, erklärt Sepp. Meine Finger sind direkt klebrig und buttrig und genauso schmeckt es auch. Nicht so gesund, aber lecker. Und das ist alles, was zählt.
12: That's all that matters.
26: After surfing, that's all that matters.

0: Johanna Honsberg war 9 Tage auf Bermuda.
1: Johanna, unglaublich spannend und toll, dass du so schön erzählt hast von deinem Trip nach Bermuda. Hab dir sehr gerne zugehört. Vielen, vielen Dank für die Eindrücke.
0: So, das war's von uns zwischen Hamburg und Tahiti. Jürgen Kopp, Theo Weiß und ich, Philipp Abrisch.

Aus dem saarländischen Schwalbach übertragen wir heute Morgen diesen Gottesdienst. Genauer aus der Pfarrkirche St. Martin in der Pfarrei Heiligkreuz Schwalbach. Die Pfarrei verbindet lebendigen Glauben mit engagiertem Handeln. Mit ihrem weltkirchlichen Einsatz in Malawi und der Ukraine übernimmt sie Verantwortung über Grenzen hinweg und setzt ein Zeichen gelebter Solidarität. Die seit 10 Jahren bestehende Partnerschaft mit Marienthal im Elsass stärkt den Austausch und die Verbundenheit innerhalb der Kirche. Ein besonderes geistliches Angebot ist die tägliche Anbetung in einer der Kirchen der Pfarrei, die Raum für Gebet, Stille und Begegnung mit Gott schafft. Darüber hinaus engagiert sich die Pfarrei für Familien und begleitet Menschen in verschiedenen Lebensphasen. Mit sozialen Initiativen wie dem Tischlein Deck dich zeigt sie ganz konkret, dass christliche Nächstenliebe im Alltag beginnt. Eine kleine Kostprobe des musikalischen Angebots der Pfarrei können Sie heute hören. Im Gottesdienst singen wir aus dem Trierer Gotteslob folgende Lieder. Zum Gloria die Nummer 169, Gloria Ehre sei Gott. Zum Halleluja die Nummer 362, Jesus Christ, you are my life. Zur Gabenbereitung die Nummer 184, Herr, wir bringen in Brot und Wein. Zum Sanctus die Nummer 735, heilig ist der Herr des Universums. Und zur Danksagung die Nummer 847, wenn Glaube bei uns einzieht. Die Gottesdienstgemeinde der Kirche St. Martin freut sich nun mit Ihnen, am Radio verbunden, den Sonntagsgottesdienst zu feiern.

0: Im Namen des Vaters und des Sohnes und des Heiligen Geistes.
1: Amen.
0: Die Gnade unseres Herrn Jesus Christus, die Liebe Gottes des Vaters und die Gemeinschaft des Heiligen Geistes sei allezeit mit euch.
1: Und mit deinem Geist.
0: Ganz herzlich grüße ich die Zuhörer und Zuhörerinnen von SR, WDR und NDR, die uns heute zugeschaltet sind und gemeinsam mit uns diesen Gottesdienst feiern. Liebe Schwestern und Brüder, ein bekannter Liedruf heißt: Lehre uns, Herr, deinen Willen zu tun. Dieses Wort stammt aus dem Psalm 143, dort heißt es: Lehre mich tun, was dir gefällt, denn du bist mein Gott. Nehmen wir heute ganz bewusst diese Bitte mit in die Feier der Eucharistie, damit mehr und mehr das wahr wird, was wir jeden Tag im Vaterunser beten: Dein Wille geschehe. Grüßen wir den Herrn in unserer Mitte und bitten wir um sein Erbarmen.

Der allmächtige Gott, erbarme sich unser, erlasse uns die Sünde nach und führe uns zum ewigen Leben. So lasst uns froh und dankbar Gott loben und preisen.

Lasset uns beten. Allmächtiger Gott, von dir kommt alles Gute. Pflanz in unser Herz die Liebe zu deinem Namen ein. Binde uns immer mehr an dich, damit in uns wächst, was gut und heilig ist. Wache über uns und erhalte, was du gewirkt hast. Darum bitten wir durch Jesus

Lesung aus dem Buch Jeremia. Du hast mich betört, o Herr, und ich ließ mich betören. Du hast mich gepackt und überwältigt. Zum Gespött bin ich geworden, den ganzen Tag. Ein jeder verhöhnt mich. Ja, so oft ich rede, muss ich schreien. Gewalt und Unterdrückung muss ich rufen. Denn das Wort des Herrn bringt mir den ganzen Tag nur Hohn und Spott. Sagte ich aber, ich will nicht mehr an ihn denken und nicht mehr in seinem Namen sprechen, so brannte in meinem Herzen ein Feuer, eingeschlossen in meinen Gebeinen. Ich mühte mich, es auszuhalten, vermochte es aber nicht. Wort des lebendigen Gottes.

Lesung aus dem Brief des Apostels Paulus an die Gemeinde in Rom. Ich ermahne euch, Schwestern und Brüder, Kraft der Barmherzigkeit Gottes, eure Leiber als lebendiges, heiliges und Gott wohlgefälliges Opfer darzubringen, als euren geistigen Gottesdienst. Und gleicht euch nicht dieser Welt an, sondern lasst euch verwandeln durch die Erneuerung des Denkens, damit ihr prüfen und erkennen könnt, was der Wille Gottes ist, das Gute, Wohlgefällige und Vollkommene. Wort des lebendigen Gottes.

In jener Zeit begann Jesus seinen Jüngern zu erklären, er müsse nach Jerusalem gehen und von den Ältesten und Hohepriestern und Schriftgelehrten vieles erleiden, getötet und am dritten Tag auferweckt werden. Da nahm ihn Petrus beiseite und begann ihn zurechtzuweisen und sagte, das soll Gott verhüten, Herr, das darf nicht mit dir geschehen. Jesus aber wandte sich um und sagte zu Petrus, tritt hinter mich, du Satan, ein Ärgernis bist du mir, denn du hast nicht das im Sinn, was Gott will, sondern was die Menschen wollen. Darauf sagte Jesus zu seinen Jüngern, wenn einer hinter mir hergehen will, verleugne er sich selbst, nehme sein Kreuz auf sich und folge mir nach. Denn wer sein Leben retten will, wird es verlieren. Wer aber sein Leben um meinetwillen verliert, wird es finden. Was nützt es einem Menschen, wenn er die ganze Welt gewinnt, dabei aber sein Leben einbüßt? Um welchen Preis kann ein Mensch sein Leben zurückkaufen? Der Menschensohn wird mit seinen Engeln in der Herrlichkeit seines Vaters kommen, und dann wird er jeden nach seinen Taten vergelten.

Liebe Schwestern und Brüder, ich hannet jo nur gut gemeint. Diesen Satz hört man im Alltag im Saarland ganz häufig. Ich habe es ja nur gut gemeint. Anderen gute Ratschläge geben zu wollen, ihnen zu sagen, was sie zu tun und zu lassen haben, und dann enttäuscht zu sein, wenn die Reaktion eben eine andere ist als die, die man erwartet hat, das prägt nicht selten unseren Alltag. Ich weiß es besser, wo es lang geht, und ich versuche, die anderen zu überzeugen. Brautpaare, die zu mir zur Ehevorbereitung kommen, müssen oft schmunzeln, wenn ich sie frage, kennt ihr das? Die Frau hat ein Problem, der Mann die Lösung und der Streit beginnt. Denn die Frau möchte reden und findet ihre Probleme, ihre Lösungen selbst. Irgendwie steckt es in uns, anderen gute Ratschläge geben zu wollen oder gar Vorschriften zu machen. Bei Eltern mit ihren Kindern mag das notwendig sein und zur Erziehung dazu zu gehören, doch bei Erwachsenen ist das ein ganz anderes Thema. Und ganz ehrlich, wer lässt sich schon gern von anderen sagen, was er zu tun und zu lassen hat? Ich hannet jo nur gut gemeint. Und dieses Thema zieht sich nicht nur durch unser alltägliches Leben, sondern auch ganz versteckt taucht dieses Thema auch auf in unserer Beziehung zu Gott. Überlegen Sie einmal, wie oft Sie Gott schon gesagt haben, was er tun soll. Natürlich schön verpackt, schön versteckt in fromme Gebete und wohlformulierten Worte. Ich möchte und ich hätte gerne. Und wie oft stand am Ende die Enttäuschung, weil es eben ganz anders gekommen ist als erwartet. Ich weiß es besser. Und wir sind bei Petrus im heutigen Evangelium. Um Gottes Willen, nein. Meinem Meister soll so etwas Schlimmes nicht geschehen. Vielleicht sind es die Gedanken und Empfindungen, die Petrus bewegt haben, als Jesus angefangen hat, von seinem Leidensweg zu sprechen. Und natürlich hat Petrus Angst um seinen guten Herrn. Und sicher hat er auch nur gut gemeint. Doch Jesus geht es um etwas ganz anderes. Er will nicht den bequemen Weg gehen. Jesus will den Willen Gottes erfüllen. Er will alles geben. Er will sein Leben geben, um so die Welt zu verändern. Das ist Gottes Wille. Alles zu geben aus Liebe zu uns Menschen. Und im Blick auf Petrus bewahrheitet sich in der Tat ein Wort aus dem alttestamentlichen Propheten Jesaja. Meine Gedanken sind nicht eure Gedanken und eure Wege sind nicht meine Wege, Spruch Gottes des Herrn. Die Reaktion von Jesus auf Petrus ist scharf. Tritt hinter mich, du Satan. Ein Ärgernis bist du mir, denn du hast nicht das im Sinn, was Gott will, sondern was die Menschen wollen. Tritt hinter mich. Das heißt doch im Klartext, schau noch einmal ganz bewusst auf mich. Tritt hinter mich, das heißt doch, schau auf meine Art und Weise. Schaue, was ich rede, schaue, was ich tue, schaue, welchen Weg ich gehe und einschlage. Und lerne von mir, den Willen Gottes zu tun und nicht dem eigenen Willen nachzugehen. Lerne von mir. Tritt hinter mich. Ich meine, liebe Schwestern und Brüder, das ist Jesu Aufforderung an uns heute Morgen. Unser Denken, unsere Wünsche, unsere Vorstellungen immer wieder zu überprüfen. Entspricht das, was ich sage oder möchte, wirklich dem Willen Gottes? Bin ich vielleicht wieder dabei, den einfacheren und bequemen Weg zu wählen? Oder bringe ich mich wirklich ein, so wie ich es von Jesus lernen kann? Der Apostel Paulus sagt es heute in der zweiten Lesung sehr treffend und sehr schön. Gleicht euch nicht dieser Welt an, sondern wandelt euch durch die Erneuerung eures Denkens, damit ihr prüfen und erkennen könnt, was der Wille Gottes ist, das Gute, das Wohlgefällige und Vollkommene. Es ist sicher ein lebenslanger Prozess, dieses von Jesus lernen, dieses sich von ihm korrigieren lassen. Und unser Maßstab ist der Herr selbst. Mein verstorbener Püttlinger Heimatpastor Franz Wagen hat mir vor vielen Jahren als Seminarist einen ganz wunderbaren Tipp gegeben, den ich nie vergessen habe.
Bei allem, was du tust, sagte er damals, bei allen Fragen, die das Leben dir stellen wird, frage dich immer wieder, was würde Jesus sagen und was würde Jesus jetzt an deiner Stelle tun? Treten wir bewusst hinter Jesus und lernen wir von ihm Tag für Tag ein Stück mehr. Und wir haben doch gute Vorbilder. Die Heiligen, die auf ihre ganz eigene Art und Weise hinter Jesus getreten sind und von ihm gelernt haben. Wir haben doch wunderbare Beispiele. Die Märtyrer des Dritten Reiches, wie Pfarrer Johannes Schulz, der in unserer Pfarrei begraben ist, der für seine Überzeugung in Dachau gestorben ist, dass man Gott mehr gehorchen muss als den Menschen. Treten wir hinter Jesus, lernen wir von ihm. Und liebe Schwestern und Brüder, wenn Sie wieder einmal in Versuchung geraten, mit gutzen Männern anderen Vorschriften machen zu wollen oder es besser zu wissen, dann fragen Sie sich doch, was würde Jesus denn jetzt sagen oder tun? Und ist es Gottes Wille oder wieder einmal nur mein Wille, um den es geht? Und vergessen wir ein gutes Wort nicht. Das Gegenteil von gut ist gut gemeint. Amen.

0: So lasst uns miteinander unseren Glauben bekennen. Ich glaube an Gott, den Vater, den Allmächtigen, den Schöpfer des Himmels und der Erde, und an Jesus Christus, seinen eingeborenen Sohn, unseren Herrn, empfangen durch den Heiligen Geist, geboren von der Jungfrau Maria, gelitten unter Pontius Pilatus, gekreuzigt, gestorben und begraben, hinabgestiegen in das Reich des Todes, am dritten Tage aufgestanden von den Toten, aufgefahren in den Himmel, er sitze zur Rechten Gottes, des allmächtigen Vaters, von dort wird er kommen, zu richten die Lebenden und die Toten. Ich glaube an den Heiligen Geist, die heilige katholische Kirche, Gemeinschaft der Heiligen, Vergebung der Sünden, Auferstehung der Toten und das ewige Leben.
1: Jesus, du lädst uns ein, in deine Nachfolge zu treten und mit deinem barmherzigen Blick auf die Welt und die Menschen zu schauen. So dürfen wir vertrauensvoll mit unseren Anliegen zu dir kommen und bitten.
2: Für alle, deren Rat gefragt ist und die Menschen begleiten, in den Beratungsstellen, im medizinischen Bereich, in der Seelsorge oder im alltäglichen Umgang. Barmherziger Jesus,
0: wir bitten dich, erhöre uns.
2: Für alle Frauen, Männer, Jugendlichen und Kinder, die in unseren Gemeinden die frohe Botschaft in Wort und Tat verkünden, beten wir aber auch für die über 388 Millionen Christinnen und Christen, die wegen ihres Glaubens diskriminiert oder verfolgt werden. Barmherziger Jesus,
0: wir bitten dich, erhöre uns.
2: Für junge Menschen, die sich in die besondere Nachfolge rufen lassen, als Priester oder Diakon, in den Orden oder einen pastoralen Beruf, und für alle, die sie auf ihrem Weg begleiten. Barmherziger Jesus,
0: wir bitten dich,
2: für alle Menschen, die Belastungen, Krankheit oder persönliche Krisen tragen müssen, beten wir besonders für alle, die weltweit unter Auseinandersetzungen, Krieg und Not leiden müssen. Barmherziger Jesus,
0: wir bitten dich, erhöre uns.
2: Für alle, die um einen lieben Menschen trauern, und für unsere Verstorbenen. Wir denken besonders an Josef Geraldi, Manuela Speicher, Ursula Wilhelm und Leonida Lauer. Und für alle Verstorbenen der Pfarrei Heiligkreuz. Barmherziger Jesus,
0: wir bitten dich, erhöre uns.
1: Jesus Christus, du gehst uns auf dem Weg des Lebens voraus. Dafür danken wir dir und preisen dich mit Gott, dem Vater und dem Heiligen Geist, heute und alle Tage unseres Lebens bis in Ewigkeit. Amen.

Betet, Schwestern und Brüder, dass mein und euer Opfer Gott, dem allmächtigen Vater, gefallen. Herr, unser Gott, diese Opferfeier bringe uns Heil und Segen. Was du jetzt unter heiligen Zeichen wirkst, das

Ja, du bist heilig, großer Gott, du bist der Quell aller Heiligkeit. Darum kommen wir vor dein Angesicht und feiern in Gemeinschaft mit der ganzen Kirche den ersten Tag der Woche als den Tag, an dem Christus von den Toten erstanden ist. Durch ihn, den du zu deiner Rechten erhöht hast, bitten wir dich, allmächtiger und barmherziger Gott, sende deinen Geist auf diese Gaben herab und heilige sie, damit sie uns werden Leib und Blut deines Sohnes, unseres Herrn Jesus Christus. Denn am Abend, an dem er ausgeliefert wurde und sich aus freiem

Darum, gütiger Vater, feiern wir das Gedächtnis des Todes und der Auferstehung deines Sohnes und bringen dir so das Brot des Lebens und den Kelch des Heiles dar. Wir danken dir, dass du uns berufen hast, vor dir zu stehen und dir zu dienen. Wir bitten dich, schenk uns Anteil an Christi Leib und Blut. Lass uns eins werden durch den Heiligen Geist. Gedenke deiner Kirche auf der ganzen Erde und vollende dein Volk in der Liebe. Vereint mit unserem Papst Leo, unserem Bischof Stephan und allen Bischöfen, unseren Priestern und Diakonen, mit allen, die zum Dienst in der Kirche bestellt sind oder sich auf einen Dienst in deiner Kirche vorbereiten. Gedenke unserer Brüder und Schwestern, die entschlafen sind in der Hoffnung, dass sie auferstehen. Nimm sie und alle, die in deiner Gnade aus dieser Welt geschieden sind, in dein Reich auf, wo sie dich schauen von Angesicht zu Angesicht. Vater, erbarme dich über uns alle, damit uns das ewige Leben zuteil wird, in der Gemeinschaft mit der seligen Jungfrau und Gottesmutter Maria, ihrem Bräutigam, dem heiligen Josef, mit deinen Aposteln, dem heiligen Martinus, dem heiligen Laurentius, der heiligen Theresia, unsere Namenspatronen und mit allen, die bei dir Gnade gefunden haben von Anbeginn der Welt, dass wir dich loben und preisen durch deinen Sohn Jesus Christus.

0: Kinder Gottes heißen wir, Kinder Gottes sind wir, so lasst uns miteinander als Brüder und Schwestern im Glauben beten, wie der Herr selbst uns aufgetragen hat zu beten. Vater unser im Himmel, geheiligt werde dein Name, dein Reich komme, dein Wille geschehe, wie im Himmel so auf Erden. Unser tägliches Brot gib uns heute und vergib uns unsere Schuld, wie auch wir vergeben unseren Schuldigen. Und führe uns nicht in Versuchung, sondern erlöse uns von dem Bösen. Erlöse uns, Herr allmächtiger Vater, von allem Bösen und gib Frieden in unseren Tagen. Komm uns zur Hilfe mit deinem Erbarmen, bewahre uns vor Verwirrung und Sünde, damit wir voll Zuversicht das Kommen unseres Erlösers Jesus Christus erwarten.
1: Denn dein ist das Reich, die Kraft und die Herrlichkeit.
0: Der Herr lädt uns ein, hinter ihn zu treten und von ihm zu lernen, wie Friede geht. So bitten wir, Herr Jesus Christus, schau nicht auf unsere Sünden, schau auf den Glauben, die Hoffnung und die Liebe deiner Kirche und schenke ihr nach deinem Willen Einheit und Frieden. Der Friede des Herrn sei alle Zeit mit euch.
1: Und in deinem Geiste.
0: Schenke wir einander ein Zeichen des Friedens und der Versöhnung.

Lamm Gottes, du nimmst hinweg die Sünden der Welt, erbarme dich unser. Lamm Gottes, du nimmst hinweg die Sünden der Welt, erbarme dich unser. Lamm Gottes, du nimmst hinweg die Sünden der Welt, gib uns deinen Frieden. Seht Christus, er ist das Lamm Gottes, das hinwegnimmt alle Sünde der Welt. Herr, ich bin nicht würdig, dass du eingehst unter mein Leib, aber sprich nur ein Wort, so wird meine Seele gesund. Lehre uns, Herr, deinen Willen zu tun.

Wachse, Jesus, wachse in mir, in meinem Geist, in meinem Herzen, in meiner Vorstellung, in meinen Sinnen. Wachse in mir, in deiner Milde, in deiner Reinheit, in deiner Demut, deinem Eifer, deiner Liebe. Wachse in mir mit deiner Gnade, deinem Licht und deinem Frieden. Wachse in mir zur Verherrlichung deines Vaters, zur größeren Ehre Gottes.

0: Am Ende dieser Eucharistiefeier danke ich allen Mitwirkenden, auch vor allem den Mitarbeitern des SR. Natürlich ein ganz herzliches Dankeschön unserem Familienchor, dem Chorus für die musikalische Mitgestaltung dieser Eucharistiefeier. Ihnen allen, vor allem auch unseren Zuhörern und Zuhörerinnen, einen gesegneten Sonntag und eine gute Woche, in der wir ganz bewusst hinter Jesus treten und von ihm lernen, Tag für Tag ein Stück mehr. Erbitten wir dazu den Segen Gottes. Der Herr sei mit euch.
1: Und mit deinem Geist.
0: Gott, der allmächtige Vater, segne euch und schenke euch gedeihliches Wetter. Erhalte Blitz, Hagel und jedes Unheil von euch fern.
1: Amen.
0: Er segne die Felder, die Gärten und den Wald und schenke euch die

0: gebrauchet, was durch die Kräfte der Natur und die Mühe des Menschen gewachsen ist.
1: Amen.
0: Und der Segen des allmächtigen Gottes, des

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1: Um 11 Uhr mit Claudia Drews. Im Schweizer Kanton Aargau sind in der Nacht auf einer Technoparty Schüsse gefallen. Eine Frau wurde getötet, 5 Verletzte wurden ins Krankenhaus gebracht. Aus der NDR Nachrichtenredaktion Inken Henkel.
2: Nach Angaben der Kantons

0: Die Befürworter kommen derzeit auf 48,2%. Ein verlässliches Endergebnis wird gegen Mittag erwartet. In Island war das Interesse an einer EU-Mitgliedschaft zuletzt wieder gewachsen, unter anderem wegen der gestiegenen Lebenshaltungskosten, des Ukraine-Krieges und der wiederholten Drohung von US-Präsident Trump, das benachbarte Grönland zu annektieren. Gegner des EU-Beitritts befürchten, dass Island die Kontrolle über die für das Land wichtigen Fischereigewässer verlieren könnte. 4 Tage nach der verheerenden Sturzflut im Himalaya steigt die Zahl der Opfer weiter. Nach Angaben der Behörden wurden inzwischen mehr als 750 Tote geborgen. Aus der NDR-Nachrichtenredaktion Christiane Rüther.
1: Die Rettungs- und Sucheinsätze sind schwierig. Schlamm, Geröll und Trümmer behindern die Arbeiten. Im Norden Nepals versuchen Hilfskräfte weiter, Dutzende in einem Tunnel festsitzende Arbeiter zu befreien. Inzwischen warnen die Behörden vor der Gefahr von Seuchen. Fast 3000 Menschen werden in der Krisenregion noch vermisst, darunter hunderte Ausländer. Das Auswärtige Amt sprach von einer hohen einstelligen Zahl Deutscher unter den Vermissten. Nach Angaben von Experten wurde die Katastrophe am vergangenen Mittwoch durch den Abbruch eines Gletschers ausgelöst. Eine gewaltige Welle aus Wasser, Schlamm und Geröll strömte durch das Grenzgebiet zwischen Nepal und Tibet und riss ganze Ortschaften mit sich.
0: Russland bereitet nach eigenen Angaben massive Angriffe auf die Energieinfrastruktur der Ukraine vor. Das Verteidigungsministerium in Moskau spricht von einer Reaktion auf ukrainische Angriffe auf zivile Einrichtungen und den Energiesektor. Die Ukraine attackiert immer wieder unter anderem russische Ölraffinerien. Dadurch kommt es schon seit einiger Zeit zu Versorgungsengpässen an den Tankstellen. Russland versucht, das mit Benzinimporten unter anderem aus Indien, Belarus und Kasachstan auszugleichen. In Norwegen gibt es heute landesweit Gedenkgottesdienste für König Harald V. Er war vorgestern im Alter von 89 Jahren gestorben. Unter anderem in der Domkirche in Oslo wollen die Menschen am Vormittag gemeinsam an den Monarchen erinnern. Gestern hatte sich sein Sohn und Nachfolger zum ersten Mal als König in einer Rede an die Nation gewandt. Håkon der VIII. Würdigte seinen Vater als einen Menschen, der seinen Werten und seinen Pflichten immer treu geblieben sei. Das waren die Nachrichten. Das Wetter in Norddeutschland. Viele Wolken heute, wenig Sonne, dazu zeitweise Regen oder einzelne Schauer und Höchstwerte von 20 bis 25 Grad. Morgen neben vielen Wolken, teils kräftigen Schauern und Gewittern, auch wieder trockene Phasen und etwas Sonne bei 18 bis 24 Grad. Und am Dienstag gebietsweise Schauer, im Süden länger trocken, 19 bis 22 Grad. Es ist 11.04 Uhr.
2: Sie sind ja gigantische Tiere, sie sind tonnenschwer, aber sie bewegen sich so leicht durchs Wasser.
3: Am 3. März steht Lisa Clemens in der Pathologie des Deutschen Meeresmuseums in Stralsund.
4: Lisa ist Meeresbiologin. Spezialgebiet? Wale.
2: Delfine und Orcas und so, das fand ich alles schon als Kind super toll. Ich bin Walmädchen.
4: Heute ist Lisa 32, eine junge Wissenschaftlerin.
3: Vor ihr auf dem Edelstahltisch liegt an diesem Tag ein toter Schweinswal. Die Bauchdecke hat Lisa bereits aufgeschnitten. Sie will den Mageninhalt untersuchen, um herauszufinden, woran er gestorben ist.
2: Und ich stand da im Sektionsraum, in meiner Sektionsraumkleidung und habe einen Anruf bekommen von der Wasserschutzpolizei in Wismar. Ein Großwal ist vor dem Hafen in Wismar und der ist an ein Stellnetz geraten. Das kann halt lebensbedrohlich für die Tiere sein.
3: Anfang März ist der Wal das erste Mal gesehen worden. Es vergehen 10 Wochen, bis er tot in Dänemark angeschwemmt wird. 10 Wochen. Ein Overkill an Nachrichten. So haben es, denke ich, viele in Deutschland empfunden.
5: Der Buckelwal in der Wismarer Bucht.
6: In der Ostsee, vor der Insel Pöhl.
7: Der Buckelwal schwimmt wieder.
8: Er atmet. Man sieht ab und zu auch noch die Fontäne aufsteigen.
9: Ist Timmy offenbar frei.
4: Ich weiß nicht, ob ihr das verfolgt habt oder verfolgen wolltet. Diese ganze Geschichte von dem verirrten, kranken Buckelwal, der mal Hope oder Timmy hieß. Ob er euch berührt hat oder ob ihr genervt wart von der ganzen Aufregung. Aber dass so ein Tier ein Recht darauf hat, dass wir anständig mit ihm umgehen, dass wir es nicht quälen, das ist ja wohl klar.
3: Hätte die Geschichte auch gut enden können? Also hatte Timmy überhaupt

0: Eine Chance? 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
1: Dafür haben wir mit Menschen geredet, die dabei waren und die bisher noch nicht so richtig zu Wort gekommen sind.
0: Wir zeigen aber auch, wie es zu diesem wahnsinnigen Drama in der Ostsee gekommen ist, wo zwar alle das Richtige tun wollten, aber keiner mehr die Kontrolle hatte. 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Timmy, die Hoffnung stirbt zuletzt. Folge 1, gefangen in der Ostsee. Ich bin Anne Luckmann.
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0: draußen stirbt er elendiglich.
1: Wir kämpfen und wir haben keine Angst mehr, ja, vor der Regierung und vor diesem ganzen Geld und Thema.
2: Der Wahl, über den jeder seine eigene Geschichte hatte. Wir reden hier mit Menschen, die dabei waren, näher am Wahl waren als ich als Reporterin. Und jeder mit seiner eigenen Wahrheit. Ich bin Ende März eingestiegen. Da wussten wir schon 4 Wochen, dass da ein Buckelwal in der Ostsee unterwegs ist. Da hieß er auch schon Timmy oder Hope. Ganz am Anfang, das erste Mal, ist er vor Wismar aufgetaucht. Das war Anfang März.
3: Aber einen Großwal in einem Stellnetz, schlecht.
4: Diese Stellnetze sehen so aus wie Unterwasser-Volleyballnetze. Kilometerlang. Und alles, was sich in den Maschen verfängt, in der Ostsee vor allem Heringe, Plattfische und Dorsche, gehört dem Fischer.
2: Es ist halt nur so,
4: diese feinen Netze, die können die Seehunde und Wale unter Wasser halt nicht sehen. Sie schwimmen rein, verheddern sich und kommen dann nicht mehr an die Oberfläche. Oder sie ziehen die Netze Wochen und Monate lang hinter sich her.
2: Jedenfalls, Lisa ruft sofort ihre Kollegen an. Und dann setzt sie sich ins Auto. Von Stralsund nach Wismar. Das sind etwa 2 Stunden.
3: Und als wir angekommen sind, war es aber nicht mehr so, dass der Wal vor dem Hafen in Wismar ist. Nee, der Wal war mittendrin. Also mittendrin im Hafen.
4: Der Wal schwimmt hektisch hin und her. Und eng um seinen Körper geschlungen ist dieses ewig lange Stellnetz.
3: Die Feuerwehr hat es tatsächlich geschafft. Der Wal ist an ihnen vorbeigeschwommen und dann haben sie das einfach festhalten können, abstreifen können. Und es war auch ein riesiger Teil, der dann ab war.
4: Aber der Wal hat immer noch Reste vom Fischernetz um seinen Kopf geschlungen. Ganz nah am Auge und sogar im Maul. Es hat sich zwischen seinen Barten verheddert. Und dieses Netz können Lisa und die Feuerwehrleute nicht entfernen.
3: Er ist nicht wirklich oben geblieben und sich mal auszuruhen. Also ist wirklich so zickzack und sehr hektisch geschwommen.
4: Es handelt sich um einen Buckelwal. Er hat lange Brustflossen und die typischen knollenartigen Höcker am Kopf. Buckelwale gehören zu den Riesen unter den Walen, werden bis zu 15 Meter lang und 30 Tonnen schwer. Und sie singen wahnsinnig schön, sogar mit mehrstrophigen Liedern. Aber dieser Wal hier brummt einfach nur.
3: Ich habe mich ausgeschimpft gefühlt von dem Wal, wenn man das so, also ein bisschen vermenschlicht, aber so habe ich mich einfach gefühlt.
4: So ein tiefes, dröhnendes Brummen.
3: Er hat uns sehr eindeutig gezeigt, er möchte uns nicht da haben. Und dann haben wir beschlossen, okay, gut, stopp. Das macht überhaupt keinen Sinn, jetzt das Tier zu hetzen, nur um auf Teufel komm raus, dieses Netz zu befreien. Wir wissen nicht, ob das vielleicht um die Flipper gewickelt ist. Wir kommen nicht richtig an das Tier dran, ohne es weiter zu stressen.
2: Und was Lisa auch sieht, der Wal hat merkwürdige Veränderungen an der Haut. Kleine Blasen und Knubbel. Einige sind schon aufgeplatzt. Das sieht nicht gut aus. Aber er schwimmt und taucht und stößt Fontänen aus. Und wenn er jetzt einfach so schnell wie möglich den Weg raus aus dem Hafenbecken findet, zurück ins offene Meer und Richtung Nordsee, dann ist alles gut.
4: Lisa sagt, es kann schon mal passieren, dass sich so ein Buckelwal in die Ostsee verirrt.
2: Buckelwale sind Langstreckenschwimmer. Im Winter leben sie in den tropischen Gewässern, also Karibik, Kapverden und so. Dort paaren sie sich und bekommen ihre Jungen. Aber was die Nahrung angeht, sind diese warmen Meere eine Wüste für Wale. Die ernähren sich ja vor allem von Krill. Das sind diese kleinen Krebse, die sie tonnenweise mit geöffnetem Maul in sich reinsaugen. Und die gibt's da unten halt nicht. Deswegen fressen Buckelwale dort monatelang einfach nichts. Erst wenn ihre Jungen stark genug sind, machen sie sich auf den Weg nach Norden, zurück in die Arktis, wo sie sich den Sommer über wieder dick und rund fressen. An diesem 3. März findet der Wal den Weg aus dem Hafenbecken von Wismar.
4: Aber der Wal findet leider nicht zurück Richtung Nordsee und Atlantik, wo die anderen Buckelwale sind.
2: Fast 3 Wochen später kriege ich eine Nachricht aufs Handy. Der Wal ist wieder da. Aber nicht bei uns in Mecklenburg-Vorpommern, sondern drüben in Schleswig-Holstein. Vor der Hafeneinfahrt von Niendorf, das ist ein Ortsteil von Timmendorfer Strand. Kennt man vielleicht aus Urlauben. Jedenfalls ist der Wal jetzt da, etwa 45 Meereskilometer westlich von Wismar.
4: An diesem Tag bekommt der Wal auch seinen Namen.
5: Der Wal ist frei. Der Timmy aus Timmendorf. Das gehört auf die Titelseite bei euch. Free Timmy.
4: Horst Schlemmer, a.k.a. Harpe Kerkeling, tauft ihn Timmy wegen des Timmendorfer Strands. Und kaum hat er einen Namen, schafft er es sogar in die Tagesschau.
2: Naja, abgesehen von seinem Namen hat er jetzt auch Newswert. Timmy schwimmt nämlich nicht mehr, wie noch in Wismar. Er liegt jetzt auf einer Sandbank. Das ist das erste Mal, dass er strandet. Und ab jetzt ist, naja, Alarmstufe gelb.
4: Sofort ist ein Team von Wildbiologen vor Ort. Aber nicht vom Meeresmuseum Stralsund, denn wir sind ja jetzt in Schleswig-Holstein. Da ist das Institut für terrestrische und aquatische Wildtierforschung zuständig, abgekürzt ITAF.
2: Aber es ist halt noch ein anderer Experte vor Ort. Er ist Meeresbiologe und er hat auch 1,1 Millionen Follower auf YouTube.
4: Robert Mark Lehmann.
2: Mission Erde.
6: Es könnte sein, dass ich vielleicht in Deutschland für so eine Situation die größte Expertise habe. Nicht, weil ich sie haben will, sondern einfach, weil ich das in meinem Leben schon ein paar Mal gemacht habe.
2: Die Ausschnitte, die ihr hört, die sind aus seiner YouTube-Doku. Die hat er über die Rettungsaktion gedreht.
7: Ich kann mich sehr, sehr gut erinnern, als ich das erste Mal da war und den Wal gesehen habe, da war auch schon Robert Mark Lehmann im Wasser, hat da schon den Wal angefasst und nach seiner Aussage eine Beziehung zu ihm aufgebaut.
2: Das ist Thilo Mark. Thilo ist, wie Robert Mark Lehmann auch, Meeresbiologe und seit 30 Jahren im Meeresteam von Greenpeace. Thilo wurde offiziell um Unterstützung gebeten, vom ITAF. Also von den Leuten vom Institut für Wildtierforschung, die die Rettung hier leiten. Bis zu diesem Zeitpunkt haben sie ja schon super viel versucht. Wellen machen, Sand abbaggern, Wal motivieren. Aber alle bisherigen Rettungsversuche sind gescheitert.
4: Da tritt Robert Mark Lehmann auf den Plan. Der will nun auch mitmachen im Rettungsteam. Robert war früher übrigens auch bei Greenpeace. Robert und Thilo kennen sich daher gut.
7: Was taucherische Skills angeht, bin ich absolut der Meinung, da kann man niemanden besseren finden.
4: Thilo und Robert, beide mit viel Erfahrung, krisenerprobt und unerschrocken. Plus die Wildbiologen vom ITAF. Eigentlich eine Top-Ausgangslage für die Walrettung.
7: Ich muss gestehen, als ich gesehen habe, was schon für ein Auflauf dort war, dass ich dachte, hoffentlich ist das in guten Händen und wird hier gut koordiniert, weil ansonsten werden viele Köche hier den Brei verderben.
2: Und ja, wenn man so will, ab jetzt beginnt der Wahnsinn.
8: Könnt ihr die Schaufel noch ein bisschen näher? So ungefähr, 30 Zentimeter, ein bisschen näher.
6: Hauptsache, der Wal wird nicht verletzt, ne?
2: Es ist Tag 4 von Timmys Strandung in Niendorf. Endlich geht sie los, die große Rettungsaktion, auf die alle gewartet haben. Und hier hat Robert seinen großen Auftritt. Natürlich nicht alleine, sonst hätte er ja keine Millionen YouTube-Follower. Robert hat sein Kamerateam im Schlepptau. Man kann sich das Video auf YouTube anschauen. Robert steht also neben dem Wal im Wasser und dirigiert den Schaufelbagger. Seine Leute halten jede Minute dieses Einsatzes fest. Zwischendurch spricht Robert immer wieder in die Kamera, erklärt was und eine Drohne filmt die ganze Aktion aus der Luft.
6: Wenn gebaggert wurde und ich die Hand aufgelegt habe und ruhig mit ihm gesprochen habe, haben wir Zentimeter vor der Nase gearbeitet.
2: Aber ein bisschen cringe war das auch, wie er da so direkt neben dem Wal steht.
6: Und das geht, wenn du die Hand drauf hast und der Wal dir vertraut.
2: Das macht man als Wissenschaftler eigentlich nicht. Wilde Tiere anfassen, streicheln. Ein absolutes No-Go.
4: Und wie er da zwischen den fetten Baggerschaufeln steht. Stundenlang in der eiskalten Ostsee.
2: Millionen Menschen schauen ihm dabei zu. Seine Community feiert ihn. Endlich einer, der anpackt, der weiß, wie es geht.
4: Bloß, dass der Held sich hier seine eigene Geschichte baut. Aber das wird den Beteiligten vor Ort auch erst später klar.
2: Stundenlang, bis weit nach Sonnenuntergang, graben die Bagger die Sandbank ab. Und dann, tatsächlich, schwimmt er sich frei.
7: Und als es dann am nächsten Morgen hieß, der Wal ist aus eigener Kraft in diese gebaggerte Rinne geschwommen und jetzt auf dem Weg raus ins Tiefenwasser, ich war richtig glücklich. Ich weiß das noch.
4: Es ist Tag 5 nach der Strandung. 6 Uhr morgens. Alle stehen bereits startklar am Strand.
7: Und als es dann hieß, der Wal ist in der Lübecker Bucht, jetzt gehen alle in die Schlauchboote, jetzt guiden wir den Wal raus, habe ich gedacht, ja, los, hands on, da wollen wir mit Teil davon sein.
4: Die Aktion läuft gut an. Der Wal schwimmt und neben ihm die Boote der Rettungskette. Vorneweg das Schiff der Küstenwache mit den Leuten vom ITAF an Bord. Die koordinieren ja den Einsatz. Sie funken den anderen, wie sie fahren sollen.
2: Auch der YouTuber Robert ist dabei. Er steht in schwarz-gelber Outdoor-Hose, Daunenjacke und Sonnenbrille auf einem Schiff der Wasserschutzpolizei.
9: Ich hatte auch gar keine eingeladen. Ich mache immer alles aus Eigeninitiative.
2: So erzählt er es in seiner YouTube-Doku.
9: Wenn wir den schon retten, dann machen wir es ja richtig.
2: Das Ding ist, er hält sich nicht an die Ansagen der Einsatzleitung. Er macht sein eigenes Manöver.
10: Bleiben weiter im Verband eng beisammen, reduzieren die Geschwindigkeit und warten ab.
9: Nee, wir warten nicht ab. Jetzt schnell. Schnell, schnell, schnell, schnell, schnell. Durchgeben, leer machen, sofort. Sofort. Ach, kein Scheiß, Mann. Nicht zurück zur Küste.
2: Der Wasserschutzpolizei kann Robert natürlich keine Befehle geben. Aber das Schlauchboot seines Kamerateams setzt sich direkt in die Nähe des Wals.
9: Jan, der Wal ist da und nah an der Küste.
4: Robert kennt sich aus, aber er möchte auch filmen, braucht gute Bilder für seine Story.
9: Fahr hinter den Wal und schneid ihn den Weg an der Küste ab. Fahr ganz nah an der Küste lang.
4: Und diese Doppelrolle wird zum Problem.
9: Da ist er.
4: Jedenfalls kommt dann, keine 2 Stunden, nachdem die Boote den Hafen von Niendorf verlassen haben, der Moment, in dem es der Einsatzleitung vom ITAF echt reicht. Sie funkt das Polizeiboot an, auf dem Robert ist. Und auch diese Szene ist in seiner YouTube-Doku zu sehen.
10: Ich gehe davon aus, dass das die Drohne ist von eurem YouTube-Star an Bord. Mir wäre das ganz lieb, wenn er die runterholt. Wir haben den Wal in Sicht. Ich sehe keinen Grund dafür, dass die Drohne in der Luft ist.
4: Boah, da ist aber jemand richtig genervt.
10: Ihr dürft auch gerne die Nachricht weiterleiten, wenn es hier um Selbstdarstellungszwecke geht. Dann können wir das Ganze von seiner Seite auch abbrechen. Also es geht hier darum, den Wal rauszugeleiten und nicht der nächste YouTube-Star zu werden.
9: Okay. Jan, einmal Drohne bitte aufnehmen und dann kommt ihr bitte ans Polizeiboot ran, nehmt mich auf und Basti und dann fahren wir zurück. Jo, ich wurde aus dem Verband ausgeschlossen. Weil das ITAF die Führung hat und nicht der nächste YouTube-Star. Ab nach Hause.
11: Die von Ihnen gewählte Rufnummer ist nicht vergeben. Bitte rufen Sie die Auskunft an.
2: Wir hätten ihn gern selbst gefragt, warum er nicht geblieben ist. Ohne Kamera. Er hätte ja tatsächlich helfen können. Aber Robert ist nicht erreichbar. Weder er, noch seine Presseleute, noch das Team seines Vereins Mission Erde reagieren auf unsere E-Mails und Nachrichten. Die Mobilfunknummer auf der Internetseite seines Vereins läuft ins Leere.
4: Naja, 2 Wochen später geht dann seine gut einstündige YouTube-Doku online, aus der wir hier ja auch einige Ausschnitte haben. Diese Doku wird millionenfach geklickt.
2: Aber zurück zum Tag dieser ersten großen Rettungsaktion. Thilo, der Meeresbiologe, ist den ganzen Tag auf seinem Greenpeace-Schlauchboot in der Rettungskette. Und der Wal schwimmt. Thilo sagt, er wirkt fit, schwimmt zügig und macht schöne Tauchgänge. Die Helfer sind zuversichtlich. Er muss einfach weiter nach Norden schwimmen, zwischen den dänischen Inseln hindurch und ab in die Nordsee. 6 Stunden sind die Boote bei ihm. Fast 40 Kilometer guiden sie den Wal. Es sieht gut aus für ihn. Alles hätte gut werden können.
7: Und dann hieß es irgendwann, wir sehen den Wal nicht mehr. Er schwimmt jetzt unter Land, er reagiert jetzt nicht mehr auf uns. Das war der Moment, da fing es auch an zu dämmern. Es war sehr kalt. Und das war der Moment, wo dann die Ansage kam, wir brechen ab für heute.
4: Nur leider schwimmt er nicht nach Norden, sondern immer weiter ostwärts. 4 Wochen nach der ersten Sichtung, jetzt also eine unsichere Situation, wie es weitergehen soll. Es ist der Abend des 27. März 2026, ein Freitag.
2: Ich hatte am Samstag Frühdienst. Ich habe im Ministerium angerufen und dann hieß es, der Wal ist wieder in der Wismarbucht. mein Berichtsgebiet. Und das war dann der Punkt, wo wir gesagt haben, okay, wir sind wieder an Bord.
3: Ich war enttäuscht. Ich war enttäuscht, dass das Tier es nicht nach draußen geschafft hat, sondern dass er wieder auffliegt. Ich war auch ein bisschen traurig, dass er es nicht geschafft hat.
2: Das ist wieder Lisa Clemens. Ihr erinnert euch, die Meeresbiologin aus Stralsund. Der Wal ist nicht nur zurück bei mir, sondern auch bei Lisa. In Mecklenburg-Vorpommern ist nun wieder das Deutsche Meeresmuseum für ihn zuständig. Auch Wale sind in Deutschland Ländersache. Der Wal liegt auf, im flachen Wasser nahe der Insel Walfisch.
4: Und hier sieht Lisa das Tier nach 3 Wochen das erste Mal wieder mit eigenen Augen.
3: Da war gar nichts mehr. Also es war eigentlich, ich hatte das Gefühl, es ist nur noch eine Hülle von dem Tier. Also innerhalb auch von diesen paar Tagen, wie drastisch der Zustand und halt auch die Eigenbewegung abgenommen haben.
4: Timmy zeigt kaum noch Reaktion. Er liegt regungslos im Wasser, wirkt apathisch. Seine Geschwülste sind inzwischen zu offenen Wunden geworden. Die sonst so dicke Walhaut löst sich stellenweise sogar ab. Kein gutes Zeichen. Aber noch geben die Meeresbiologen den Wal nicht auf. Er hat immer noch eine Chance. Lisa hat einige Zeit in Kanada gearbeitet. Von dort weiß sie, dass sich kranke Wale gern auf weichem Untergrund ausruhen.
3: Die merken, dass es denen nicht gut geht. Und die wollen natürlich nicht ertrinken, weil kein Lebewesen möchte ertrinken. Was vermutet wird, ist, dass die Tiere sich in flache Gewässer ablegen, um Energie zu sparen und nicht zu ertrinken.
4: 3 Tage lang versuchen Lisa und ihre Kollegen immer wieder, den Wal zum Schwimmen zu bringen. Er bewegt sich sogar einige 100 Meter weit, um dann wieder aufzuliegen.
2: Und irgendwie manövriert sich dieser Wal immer weiter in sein eigenes Unglück hinein. Anstatt rauszuschwimmen aus der Wismarer Bucht, schwimmt er in die Kirchsee, der Worst Case. Die Kirchsee ist eine sehr schmale und tiefe Bucht der Insel Pöhl, die ohne diese Bucht eigentlich ziemlich oval aussehen würde. Und hier strandet er.
4: Lisa ist alarmiert. Timmys Lage wird immer aussichtsloser, denn der Ausgang aus der Kirchsee ist eng und das Wasser stellenweise kaum 1 Meter tief. Viel zu flach für einen 12 Tonnen schweren Buckelwal.
3: Und was ich da so erschreckend fand, dieser gigantische Körper ist eigentlich immer so ein bisschen mitgegangen in den Wellen, so wie so ein Blatt, was so mitwippt. Er hat halt nicht mal mehr sich dagegen aufrecht gehalten. Und das war nicht schön.
2: Lisa telefoniert mit Wissenschaftskollegen in Island, Schweden, Dänemark und Spanien. Sie fragt bei Walexperten in Neuseeland, den USA und in Kanada um Rat. Und alle kommen zum selben Schluss.
4: Die Wissenschaftler treffen eine Entscheidung. Sie werden dem zuständigen Umweltminister Till Backhaus raten, keine weiteren Rettungsversuche zu unternehmen. Der Wal soll seine Ruhe haben. Entweder er erholt sich, kommt zu Kräften und schwimmt davon, oder er darf friedlich sterben.
3: Man hat schon eine Verbindung zu dem Tier und ich möchte kein Tier leiden sehen. Diesem Tier geht's nicht gut. Und jetzt kannst du auch nichts mehr machen, dass es dem Tier gut geht. Das ist schwer, das zu realisieren.
2: Am 1. April spricht Till Backhaus auf einer Pressekonferenz.
12: Die Option ist, das Tier tatsächlich in Ruhe zu lassen. Sterbehilfe ist nicht möglich, wird ausgeschlossen. Wir haben alle Optionen geprüft.
2: Einen kranken Buckelwal medizinisch zu versorgen, ist unmöglich.
12: Der Patient ist schwerst krank. Wir wissen nur nicht, wie lange er noch braucht für diesen Prozess. Das wissen wir alle nicht.
4: Aber nichts tun, das geht für viele gar nicht.
0: Herr Backhaus, Sie sind ein Mensch. Wenn Sie ihn hier liegen lassen, stirbt er elendiglich. Keiner hilft ihm, er ist alleine. Befreien Sie ihn. Und wenn er stirbt, ist es, als soll es so sein. Aber nicht so absolut würdelos in einer Bucht.
4: Viele Menschen überall in Deutschland können und wollen nicht akzeptieren, dass die Wissenschaftler und der verantwortliche Politiker den Wal aufgeben. Sie fordern seine Rettung. Ab jetzt ist die kleine Insel Pöhl im Ausnahmezustand.
13: Und weißt du was? Nicht mit uns. Kommen Sie hin, wir brauchen jetzt die Freigabe aufzuketten. Und wir wollen nicht mehr warten.
2: Ich war da ja als Reporterin für den NDR dabei. 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
2: Es brodelt irgendwie. 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
20: Um 11.30 Uhr mit Claudia Drews. Bei einem Techno-Festival in Aarau in der Schweiz sind in der Nacht Schüsse gefallen. Dabei wurde nach Angaben der Polizei ein Mensch getötet, 5 weitere wurden verletzt. Aus Baden-Baden, Patricia Wern.
21: Die Fahndung nach dem Täter oder den Tätern laufe. Polizei und Feuerwehr sind seit dem frühen Morgen mit einem Großaufgebot im Einsatz. Der Rave fand auf einer Pferderennbahn in Aarau statt. Über ein mögliches Motiv ist derzeit noch nichts bekannt. Auch der Tathergang ist noch unklar. Die Polizei spricht von, Zitat, mehreren Schussabgaben und einer größeren Personengruppe. Das Gebiet rund um die Pferderennbahn wurde weiträumig abgesperrt. Die Bevölkerung wurde aufgefordert, das Gebiet zu meiden. Zudem hat die Polizei einen Zeugenaufruf gestartet. Wer Fotos oder Videos von dem Vorfall habe, solle sich melden.
20: Bei dem Referendum in Island deutet sich ein Nein zu einem EU-Beitritt ab. Einem Medienbericht zufolge ist inzwischen ein Großteil der Stimmen ausgezählt und die Mehrheit hat demnach gegen neue Beitrittsgespräche gestimmt. Zunächst hatten sich beide Seiten ein Kopf-an-Kopf-Rennen geliefert. Gegner des EU-Beitritts befürchten, dass Island die Kontrolle über die für das Land wichtigen Fischereigebiete verlieren könnte. Nach der Flutkatastrophe im Himalaya hat Nepal nun auch offiziell um Hilfe gebeten. Das teilte das Auswärtige Amt in Berlin mit. Damit kann der sogenannte EU-Katastrophenschutzmechanismus aktiviert werden. Aus Berlin, Katrin Aue.
22: Das bedeutet, dass aus Brüssel koordiniert nun Maßnahmen zur Unterstützung für die Flutgebiete anlaufen können. Am Freitag hatte die EU zunächst finanzielle Soforthilfen in Höhe von 2 Millionen Euro angekündigt. Das Auswärtige Amt prüft demnach außerdem weitere Möglichkeiten zur Unterstützung im Bereich humanitäre Hilfe und Wiederaufbau. Dabei arbeite man mit dem Entwicklungsministerium und der deutschen Botschaft in Kathmandu zusammen. Schon kurz nach der Sturzflut im Grenzgebiet zwischen Nepal und China waren Hilfsgelder über den Katastrophenfonds vom Roten Kreuz und Roten Halbmond freigegeben worden. Deutschland ist wichtiger Geldgeber.
20: In Norwegen gibt es heute landesweit Gedenkgottesdienste für König Harald V. Er war vorgestern im Alter von 89 Jahren gestorben. Unter anderem in der Domkirche in Oslo wollen die Menschen gemeinsam an den Monarchen erinnern. Gestern hatte sich sein Sohn und Nachfolger zum ersten Mal als König in einer Rede an die Nation gewandt. Håkon VIII. Würdigte seinen Vater als einen Menschen, der seinen Werten und seinen Pflichten immer treu geblieben sei. Im US-Bundesstaat Florida startet am Mittag eine Rakete, die ein neues NASA-Weltraumteleskop ins All bringen soll. An ihm wurde 10 Jahre gebaut. Wichtige technische Komponenten stammen vom Max-Planck-Institut für Astronomie in Heidelberg. Das Teleskop mit dem Namen Nancy Grace Roman soll die Geschichte des Weltalls erforschen und neue Planeten entdecken. Das Wetter in Norddeutschland, viele Wolken, etwas Sonne, zeitweise Regen oder auch einzelne Schauer, örtlich gewittrig. 20 bis 25 Grad heute. Morgen neben vielen Wolken und teils kräftigen Schauern und Gewittern auch wieder trockene Phasen und etwas Sonne, 18 bis 24 Grad. Und am Dienstag gebietsweise Schauer, im Süden länger trocken, 19 bis 22 Grad dann. Das waren die Nachrichten.
1: Das waren 4 Tiere, 2 Kühe, eine davon hatte einen Kalb bei Fuß, ein Deckbulle und ein bisschen älteres Kalb, also so 8 Monate alt war das zu dem Zeitpunkt. Die sind aus der Herde herausgestohlen worden, also insgesamt liefen da 20 Tiere auf der Fläche und 4 daraus wurden gestohlen. 4 von 20, das ist dann ja doch auch so, dass einem das quasi auf den ersten Blick auffällt, dass es weniger sind.
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23: Ja, sowas, was Clara erlebt hat, ist kein Einzelfall. Auf dem Land wird geklaut, was nicht nied- und nagelfest ist. Auf dem Hof geht es mittlerweile anders zu als früher. Da konnte man noch die Türen offen lassen und die Schlüssel im Auto liegen lassen. Mittlerweile sind viele Landwirte und Landwirtinnen vorsichtiger geworden. Laut NDR Nordstory zum Beispiel gab es in Schleswig-Holstein im Jahr 2023 und 2024 4-mal so viele Viehdiebstähle wie in früheren Jahren. Und laut Hallo Niedersachsen ist die Zahl der Anzeigen von Diebstählen auf dem Land im Jahre 2024 auf einen 4-stelligen Bereich gestiegen. Vorher war es immer im 3-stelligen Bereich. Also das Thema Kriminalität auf dem Land ist ein großes Thema. Darüber wollen wir heute reden hier bei 63 Hektar, dem Podcast für alle Menschen, die vom Land kommen, die neugierig aufs Land sind und für Verbraucher, die wissen wollen, was Landwirte eigentlich so machen und mit welchen Problemen sich Landwirte rumschlagen müssen. Und heute ist es auch eine Folge für alle, die so ein bisschen Fans sind von Crime, von True Crime und Farm Crime vielleicht. Ich bin Andreas Kuhlage, bin eigentlich Radiomoderator und Verbraucher und komme aus der Stadt.
14: Und ich bin Maja Mokwitz, Landwirtin hier in dem Podcast, habe Landwirtschaft studiert und komme selber von einem Ackerbaubetrieb ganz in der Nähe von Hannover. Und ich kann schon mal so viel verraten, auch wir hatten früher immer unsere Schlüssel im Auto und haben alles offen gelassen, jede Haustür. Aber das haben wir jetzt auch geändert, weil bei uns wird auch echt viel geklaut.
23: Es ist ja wirklich Wahnsinn, was auf dem Land passiert. Hier mal ein paar Schlagzeilen. Radusch, Oberspreewald, Lausitz. 48 Rinder von der Weide entwendet. 75.000 Euro Schaden. Oder in Niendorf, Mecklenburg-Vorpommern. 2 Tonnen Maissaatgut geklaut. Schaden 10.000 Euro. 69 Rinder in Brandenburg geklaut. Mehrere 10.000 Euro Schaden. Also auf dem Land ist die Idylle, was das angeht, überhaupt nicht mehr so, wie man sich das vorstellt. Da sind Banden unterwegs, einzelne Personen, Unbekannte. Und die nehmen mit, was sie dort finden. Wie ist es bei euch, Maja?
14: Ja, also ich fühle da total mit. Denn auch bei uns wurde in den letzten Jahren immer mal wieder eingebrochen und etwas geklaut, beziehungsweise einbrechen. Das klingt jetzt ja so, als müsste man irgendwas aufbrechen. Aber oftmals stehen ja auch die Maschinen auf dem Hof sozusagen frei zugänglich. Und deswegen ist es auch so einfach, die über Nacht einfach mal mit wegzufahren. Wir jetzt bei uns auf dem Hof haben zum Glück einige Scheunen, wo wir die unterstellen können. Trotzdem ist es bei uns im letzten Jahr passiert, dass uns ein Mulcher geklaut wurde am helllichten Tage.
23: Wie groß ist sowas?
14: Das ist ein Anbaugerät, also das hängst du hinten an deinen Trecker. Das kannst du jetzt mal nicht so eben beiseite tragen, sondern du brauchst da schon auch einen Trecker, um den mitzunehmen.
23: So das groß heißt, die müssen da mit einem Trecker zu euch auf dem Hof gefahren sein, das ja. Ding angehängt haben. Wie dreist, oder?
14: Es ist mega dreist. Und in meiner persönlichen Geschichte, ich habe mal vor ein paar Jahren Kartoffel ab Hof verkauft, also in der Direktvermarktung, und hatte da quasi so eine Selbstbedienungskasse und habe da 15 Kartoffeltüten hingestellt, die ich alle ganz süß beschriftet habe mit so kleinen Zettelchen. Vielen Dank, dass du beim Bauern einkaufst. Mit Vertrauensbasis, ne, dass man danach dann zahlt. Und da hat jemand alle Tüten eingesammelt, also alle 15 Tüten direkt eingepackt und mit weggefahren.
23: Oh Mann, das ist natürlich bitter mit den Kartoffeln, aber ich glaube, viel schmerzhafter ist natürlich so ein großes Gerät wie so ein Mulcher. Was entsteht denn da von Schaden? Also wie teuer ist sowas?
14: Also es sind dann schon mehrere tausend Euro. In dem Fall waren es irgendwas zwischen 9.000 oder 12.000 Euro, die dieses Gerät dann kosten. Und ich habe auch mal meine Community gefragt, weil ich das auch immer im Umkreis mitkriege, dass da auch so viel geklaut wird. Also liebe Hektis, ihr könnt mir gerne folgen auf Maya Muckwitz. Da frage ich auch immer, wenn wir irgendein spannendes Thema haben, mal nach euren Input. Und da haben mir auch super viele Leute, Landwirte, Landwirtinnen geschrieben, was bei denen alles geklaut wurde. Also ganz typischerweise Diesel. Das hätte ich bei uns auch sagen können. Bei uns wurde Diesel aus dem Treckertank rausgepumpt. Das ist quasi noch dankbar, weil du hast immer noch den Tank, der heile ist. Wenn die aber da ein Loch reinhauen, dann hast du anschließend einen echten Schaden, weil das eine super Reparatur ist, weil dieser Tank da unter dem Trecker verbaut ist. Du musst die Kabine abmachen, du musst die Räder abmachen. Also es ist mega teuer und vor allem fehlt einem der Diesel. GPS-Lenksysteme, da haben wir das Wort wieder. War früher immer auf dem Dach verbaut, konnte man auch ganz leicht abbauen. Es ist auch immer etwas, was geklaut wird, eine Motorsense. Solche Technik wird auch immer gerne mal mitgenommen. Akkuwerkzeuge, Stromgeräte, Solarmodule, das Weidetor.
23: Was? Das
14: lese ich hier gerade. Kettensäge, Freischneider, also es hört ihr gar nicht auf. Wahnsinn.
23: Das ist unglaublich. Wir verschaffen uns gleich nochmal einen Überblick über Kriminalität auf dem Land und was es da für spannende Erkenntnisse gibt mit einer Professorin. Aber vorher gehen wir nochmal ganz kurz tatsächlich an den Tatort. Denn nicht nur Gerätschaften werden vom Land geklaut oder Diesel, sondern auch die Tiere.
14: Eben, und das ist, ja, kollidiert ja eigentlich mit dem Wunsch, den wir alle so in uns haben, dass wir wollen, dass die Tiere draußen gehalten werden, am besten das ganze Jahr über Weidehaltung. Das ist natürlich dann auch für jeden zugänglich und sichtbar, dass dort Tiere stehen und dann immer die Gefahr groß, dass das Weidetor einfach aufgemacht wird.
23: Und genau so was ist der Familie Meier passiert. Die Familie Meier züchtet nämlich in Scharnebeck im Landkreis Lüneburg Angus-Rinder. Und das natürlich mit wahnsinnig viel Liebe und Leidenschaft. Und eines Morgens kommen die auf die Weide und vier Tiere sind plötzlich verschwunden. Landwirtin Clara Michel ist mit ihrem Partner zusammen für die Rinder verantwortlich. Und ich habe mit Clara gesprochen und die kann sich noch ganz genau erinnern, wann das war und wie das war, als sie den Diebstahl bemerkt hat.
1: Genau, das war im August 2024, also gut anderthalb Jahre her. Das waren vier Tiere, zwei Kühe, eine davon hatte einen Kalb bei Fuß, ein Deckbulle und ein bisschen älteres Kalb, also so 8 Monate alt war das zu dem Zeitpunkt. Der Deckbulle, der hieß Hector, der war tatsächlich auch erst ein paar Monate bei uns gewesen. Den haben wir im März gekriegt und im August wurde er dann gestohlen. Das war ja doppelt und dreifach irgendwie ärgerlich und schlimm. Dann das kleine Kalb, das hieß Cake Pop.
23: Cake Pop.
1: Ja, ich habe jedes Jahr ein Motto für die Namen und in dem Jahr waren Süßigkeiten. Dann Clarissa, das war eine unserer älteren Kühe, nicht die älteste, aber das war die Lieblingskuh von meinem Partner.
23: Oh Mann.
1: Und dann hatten wir noch eine kleine Kuh, die in dem Jahr kein Kalb bei Fuß hatte, die hieß Lille. Genau. Die sind aus der Herde herausgestohlen worden, also insgesamt liefen da 20 Tiere auf der Fläche und 4 daraus wurden gestohlen. Unsere Tiere sind vom Frühjahr bis zum Herbst so lange wie irgendwie möglich auf der Wiese. Das ist für uns auch so die natürlichste Haltungsform. Für uns gibt es keine Alternative.
23: Mhm. Wie ist das aufgefallen?
1: Ja, wir machen täglich unsere Weidenkontrollen, gucken, dass es allen Tieren gut geht, dass Wasser da ist, dass Strom auf dem Zaun ist, dass alles okay ist. Und ja, mein Schwager ist da nachmittags hingekommen und da ist ihm das relativ direkt aufgefallen. Also 4 von 20, das ist dann ja doch auch so, dass einem das quasi auf den ersten Blick auffällt, dass es weniger sind.
23: Okay.
1: Und dann ist er erstmal den Zaun abgelaufen, um zu gucken, ob doch die irgendwie durch den Zaun durchgegangen sind, aber das war eigentlich relativ schnell auch auszuschließen, weil A war der Zaun heile und B trennt sich so eine Herde nicht. Also die Tore waren geschlossen und wie gesagt, das Herdenverhalten, das ist nicht, dass die Tiere sich so trennen, also dass die Kühe von Kälbern weglaufen, Kälber von ihren Müttern weglaufen, das passt einfach überhaupt nicht.
6: Wie ist sowas möglich? Man muss vier große Tiere ja irgendwie auf dem Anhänger verfrachten oder die an der Leine wegführen. Habt ihr da sofort eine Theorie entwickelt, wie das passiert sein könnte und wie könnte das gelaufen sein?
1: Also ich muss sagen, unsere Tiere sind schon sehr zutraulich. Die sind zahm, die haben alle einen Namen. Die kennen den täglichen Umgang mit uns Menschen vom Klein auf. Wir streuen zu Hause alles mit der Hand ein. Einfach kleine Strukturen. Und auch im Sommer kennen die das, auf einen Anhänger verladen zu werden, da sie regelmäßig mal die Weide wechseln müssen, da wir die Flächen einfach gestreut rund um Scharneberg haben. Die Zusammenstellung der Gruppe, die fehlte, glauben wir eher, dass sie einfach, ja, vielleicht die vorher schon mal angefüttert haben oder so und dann mit dem Eimer gekommen sind und die mitgenommen haben. Unsere Vermutung ist, dass es am helllichten Tage passiert ist, weil das fast unserer Meinung nach unauffälliger ist als nachts. Also die Fläche, die liegt am Elbe-Seitenkanal. Mhm. Da sind immer super viele Leute, die da mit ihren Hunden gehen, oben auf dem Kanal mit dem Fahrrad fahren. Und man kann das auch so von der Landesstraße auch einsehen. Das heißt, wenn da nachts Scheinwerfer oder Licht oder so gewesen wäre, das wäre vermutlich auffälliger gewesen, als wenn da jemand tagsüber ranfährt, die ersten Tiere auflädt und wieder weg ist.
6: Also ist auch so ein bisschen wahrscheinlich der Auftrag an Spaziergänger, an Fußgänger, an Reiter, an Fahrradfahrer, was auch immer, ab und zu auch mal ein zweites Auge hinzuwerfen, wenn da irgendwas passiert. Das muss nicht immer der Landwirt sein. Auch so ein bisschen vielleicht dein Aufruf?
1: Ja, ich hoffe sehr, dass jetzt ein Augenmerk da mehr drauf gelegt ist und auch so ein Wachrütteln stattgefunden hat. Leider hat sich ja damals herausgestellt, dass niemand was Genaues beobachtet hat. Also es gab schon ein paar auffällige Fahrzeuge im Vorhinein, aber niemand hatte irgendwie ein genaues Kennzeichen oder sowas. Und ich glaube, die Spaziergänger, die da wirklich, also wir haben mit Leuten gesprochen, die da jeden Abend spazieren gehen, die sind jetzt schon sensibilisiert.
6: Grundsätzlich macht ihr schon damit weiter oder war das so ein Nackenschlag, wo ihr sagt, also nochmal so ein Ding, da müssen wir damit aufhören?
1: Nee, erstmal geht's weiter. Also ich sag immer, ich weiß nicht, ob ich das nochmal verkrafte. Also das war schon auch emotional ja schon eine sehr schwierige Zeit und auch so die Gedanken, dass man vermutlich ja im Vorhinein beobachtet wurde und weiß ich nicht, die da irgendwo in den Büschen saßen, um einfach unseren Umgang mit den Tieren zu beobachten. Wie rufen wir die vielleicht oder keine Ahnung. Das finde ich schon ein sehr ungutes Gefühl, muss ich sagen. Aber nee, wir machen weiter.
6: Oh Mensch, das nimmt einen wirklich selber total mit, wenn man das hört. Hector, Keckbob, Clarissa und Lille. Genau. Und Clarissa hing deinem Partner so besonders am Herzen, ne?
1: Ja, das war so seine Lieblingskuh tatsächlich.
6: Und wie hat der das verkraftet?
1: Ja, hat ihn auch alles sehr mitgenommen und man hinterfragt natürlich so vieles, ob das alles so richtig ist, wie wir das machen. Aber ja, die Weidehaltung gehört für uns dazu. Auch im Internet wurde natürlich viel hinterfragt, ob es nicht irgendwelche GPS-Tracker gibt oder so, wie man die Tiere anders sichern kann. Aber da gibt es tatsächlich für Rinder, wir haben uns dann auch nochmal wieder informiert, nicht wirklich was. Aber wie gesagt, also wenn irgendjemand was weiß, immer gerne Infos an uns. Aber wir haben da bis jetzt noch nichts gefunden.
6: Vielleicht gibt es ja irgendwie ein gutes Start-up, was uns jetzt gerade hört und sowas entwickeln möchte. Meldet euch gerne über 63hektar@ndr.de. Vielen Dank, Clara. Das war sehr ergreifend und danke, dass du uns auch mal so in dein Seelenleben mitgenommen hast. Vielen Dank.
1: Ja, vielen Dank auch von meiner Seite, dass ihr diesem Thema Aufmerksamkeit schenkt, weil ich denke, das ist eigentlich die größte Hoffnung für uns, dass das Thema weit verbreitet ist und immer mehr Aufmerksamkeit bekommt und dass die Leute einfach aufmerksamer sind, wenn sie durch die Gegend fahren.
6: Tja, Clara, Michel und die vier geklauten Rinder. Was für ein Wahnsinn, das muss man sich mal vorstellen. Am helllichten Tag fährt da jemand mit einem Anhänger auf die Wiese und lädt Tiere ein, die mal eben 300, 400 Kilo wiegen und verschwindet. Und sowas passiert ja häufig.
14: Ja, du hast es ja auch schon vorhin ein paar Zahlen mal vorgelesen, ne? Also viele Schlagzeilen in diese Richtung gibt es. Irgendwie ein Landwirt wollte auch impfen und da fällt ihm auch auf, dass irgendwie 47 Rinder fehlen. Also das nimmt gerade ordentlich zu. Aber wir wollen ja nicht nur so gefühlte Fakten, sondern es gibt da mittlerweile auch eine Studie zu. Und deswegen haben wir uns noch eine Professorin eingeladen.
23: Ja, sie beschäftigt sich mit dem Thema Kriminalität auf dem Land. Sie ist Professorin für Strafrecht und Kriminologie an der Freien Uni in Berlin und sitzt jetzt in einem Studio in Berlin. Kirstin Drenkhahn ist bei uns. Hallo Kirstin.
8: Hallo.
23: Wenn du das so hörst, was wir gerade eben gehört haben von der Clara Michel, die ganzen Zahlen, die Fälle, die wir beschrieben haben, kommst du dann zu dem Schluss, dass du sagst, das Leben auf dem Land ist gefährlicher als in der Stadt?
8: Nee, das würde ich so nicht sagen. Ich glaube auch, dass man eigentlich seriöserweise nicht sagen kann, was gefährlicher ist, Leben in einer Stadt oder auf dem Land, weil wir dazu viel zu wenig Daten haben, was tatsächlich passiert. Wir haben ja typischerweise immer nur die Daten aus der polizeilichen Kriminalstatistik, aber ganz viel wird eben auch überhaupt nicht der Polizei bekannt. Das heißt, das kommt da gar nicht vor. Und es ist wahrscheinlich so, dass auf dem Land noch weniger angezeigt wird als in der Stadt. Und deshalb weiß man gar nicht, was da eigentlich los ist, auch wenn nach den reinen Daten in der Kriminalstatistik so die Landbevölkerung sozusagen scheinbar sicherer aussieht, weil da im Verhältnis weniger passiert.
14: Mhm. Erzähl uns mal, wie bist du denn überhaupt auf das Thema gekommen, Kriminalität auf dem Land? Hast du da irgendwie vielleicht einen persönlichen Bezug dazu? Erzähl doch gerne noch mal ein paar Sätze zu dir.
8: Also tatsächlich habe ich einen persönlichen Bezug dazu. Das würde man vielleicht nicht glauben, wenn man jetzt in der Hauptstadt an der Uni als Professorin ist. Aber ich bin selber aus einer Bauernfamilie in Schleswig-Holstein. Und ich habe dann irgendwann auch immer schon mal gedacht, naja, eigentlich könnte man ja auch mal vielleicht irgendwie die Leute aus dem Dorf, aus dem ich komme, befragen zu irgendwas oder so. Aber ich hatte immer nicht so eine richtig gute Idee, was man da eigentlich machen könnte. Und irgendwann bin ich dann in so eine Arbeitsgruppe reingestolpert, tatsächlich bei einer großen Konferenz, die aber in dem Moment online stattfand. Und dann war das irgendwie so abends um 7 oder so praktisch das letzte Panel für den Tag. Mhm. Und das ging um Rural Criminology, also Kriminologie des ländlichen Raums. Und ich dachte, ja, da gehe ich einfach mal hin und höre mir das an und dann verkrümmel ich mich da wieder. Mhm. Da waren aber nur 8 Leute und der Mensch, der das moderiert hat, das ist so ein ganz alter Prof aus den USA, der meines Erachtens einen der besten Newsletter schreibt in der Kriminologie, weil der so wertschätzend mit seinen Kollegen umgeht. Mhm. Der war jedenfalls dann erstmal so drauf, ja, wir sind ja nur 8 Leute, dann sagt doch mal alle, wer ihr seid und was euch hier so hertreibt und so. Und dann war ich natürlich irgendwie so am Haken und musste auch irgendwie was sagen. Naja, und jedenfalls bin ich dann super schnell eben auf dieser E-Mail-Liste gelandet und darüber habe ich dann erfahren von einer Untersuchung zum Thema Farmcrime aus Australien und die Kollegen aus Australien haben diesen Fragebogen, haben gesagt, ja, den kann man einfach bei ihnen nachfragen, wenn man sich das angucken will. Und dann habe ich den sofort geschrieben und dachte, ja, den, was du hast, hast du. Und habe da erstmal nicht mehr dran gedacht. Ein paar Monate später haben die sich dann bei mir gemeldet und mich gefragt, so, ob ich das jetzt eigentlich mal gemacht hätte, diese Umfrage. Und ich, ja, nee, eigentlich noch nicht. Und die wollten dann aber wirklich gerne ein Buch herausgeben und waren wirklich ganz scharf darauf, dass man das macht. Weil es um, also es ging nicht nur um Farmcrime in dem Buch, das ist mittlerweile auch erschienen. Aber es hätte eben gut gepasst, noch aus Deutschland eine Untersuchung zum Thema Kriminalität und Sicherheit und sozusagen die Wahrnehmung von Sicherheit im ländlichen Raum mit unterzubringen. Und ja, das war dann so der Anlass, das richtig mal zu machen.
14: Und was stand dann so drauf auf diesem Fragebogen? Das war ja dann quasi die Grundlage der Studie, richtig?
8: Mhm, genau. Also dieser Fragebogen, die mussten den natürlich erstmal einigermaßen vernünftig übersetzen und auch ein paar Sachen anpassen an die Situation in Deutschland, weil so in Australien ist es natürlich schon auch ein bisschen anders. Und ja, und dann haben wir in diesem Fragebogen erstmal so allgemeine Fragen, so soziodemografische Fragen, also Fragen so zur Person und zum Hof und auch so zur Einbindung in die Gemeinde. Also man konnte da dann eben auch angeben, ob man zum Beispiel bei der Feuerwehr ist und all solche Sachen. Und dann sind da Fragen drinne zu Erlebnissen mit Kriminalität, ob man überhaupt schon mal Opfer einer Straftat geworden ist. Und dann geht es aber ganz schnell um die Frage, ob man schon mal Opfer eines Diebstahls in Bezug auf den Hof geworden ist. Also es ist ganz stark eben auf den Hof bezogen. Und wir haben dann im weiteren Verlauf auch nur zum Thema Diebstahl Fragen gestellt, Ja, und dann eben auch noch so Fragen zur letztlich so zum weiteren Umfeld, auch was einem sonst noch so aufgefallen ist an irgendwie vielleicht problematischem Verhalten und was man so für Befürchtungen vielleicht hat, auch im Hinblick auf Kriminalität. Dann Fragen so zur, ja, zur Zufriedenheit letztlich mit der Polizei und mit der Justiz, auch so zum Anzeigeverhalten bei der letzten Straftat, die einem also geschehen ist. Da geht es dann auch darum, was da überhaupt weggekommen ist und so weiter. Und dann gibt es so ganz zum Schluss noch Fragen zu, ja, irgendwie persönlichen Präventionsmöglichkeiten und auch so zum Thema, wie man sich über Kriminalität informiert. Und ja, der müsste natürlich also ziemlich kompakt sein, der Fragebogen. Das sind ja sehr viele Themen, damit man das auch, damit man dann stundenlang verbraucht, wenn man das ausfüllt.
23: Und wie viele Landwirte oder Landwirtinnen haben da mitgemacht und was sind so die wichtigsten Erkenntnisse?
8: Also letztlich haben da ungefähr so 480 Personen mitgemacht. Wir haben da zwei Versuche unternommen, da Leute ranzukriegen. In unserem ersten Versuch haben wir versucht, das selber zu streuen. Da haben wir so ungefähr 110 Leute erreicht.
14: Und immerhin.
8: Dann, ja, ich fand das eigentlich auch ganz gut, aber es ist, also eigentlich hätte man gerne ein bisschen mehr. Und dann haben wir uns zusammengetan mit so einem Umfrageunternehmen, das auf Landwirtschaft spezialisiert ist. Das hat natürlich dann Geld gekostet, aber gut. Und die haben eben noch, ja, so 360 Leute ungefähr beigesteuert, sodass wir dann ungefähr, irgendwann sind wir bei 480 ungefähr gelandet. Ja, und da kam dann ja eigentlich raus, was man schon so fast ein bisschen erwartet hätte, dass eben sehr viele schon mal irgendwie in Bezug auf ihren Hof Opfer einer Straftat geworden sind. Da haben ungefähr, also ein bisschen was über die Hälfte angegeben, dass das der Fall war. Puh. Und es haben dann erstaunlicherweise, naja, das ist ja dann
14: ist,
8: so.
14: Ist, muss ich kurz reinpreschen, ja. Ist Straftat dann Diebstahl?
8: Nee, das war so allgemein gefragt. Aber okay. Deine Frage ist aber auch eine gute Frage, weil wir danach nach dem Diebstahl gefragt haben, ob man schon mal Opfer eines Diebstahls geworden ist. Und das waren dann tatsächlich sogar noch mehr Personen, die da ja angekreuzt haben, nämlich so knapp 62%. Und da haben wir uns natürlich auch gefragt, hey, wie kann denn das sein? Mhm. Aber also ich hatte vorher natürlich mit ein paar Leuten aus unserem Bekanntenkreis so gesprochen und hatte da auch den Eindruck, dass Diebstahl nicht das Erste ist, was einem einfällt, wenn man an Straftat denkt. Mhm. Und das wahrscheinlich erst so, man dann drüber nachdenkt, wenn man die konkrete Bezeichnung so genannt bekommt.
14: Und gab es irgendwelche überraschenden Erkenntnisse? Also weil du hast ja gerade eben schon gesagt, so damit haben wir schon so mäßig gerechnet, aber hat dich auch irgendwas überrascht?
8: Ja, eigentlich nicht so richtig. Also, weil, also erstmal ist es nicht so ganz überraschend, dass es so viele Personen gibt, die eben schon mal beklaut worden sind. Wir haben ja danach gefragt, ob man irgendwann schon mal bestohlen worden ist. Und naja, ich weiß natürlich, dass es auf dem Bauernhof relativ leicht an Sachen ranzukommen. Ihr habt da ja vorhin auch schon drüber geredet. Das ist ja nach wie vor nicht besonders schwierig und wir haben eben nach allem Möglichen gefragt, ne? Also auch nach so drei Eiern oder so, wobei wir das jetzt nicht so genau spezifiziert haben, aber also wenn man eben einen Hofladen hat oder was du sagtest, eben so eine Kasse des Vertrauens, also ich glaube, da passiert das schon relativ häufig. Und was ich ein kleines bisschen überraschend fand, war, dass wir haben dann auch noch nach so bestimmten Zeiträumen gefragt, also in den letzten 3 Jahren und im letzten Jahr und da so im vorangegangenen Jahr, also vor der Befragung, da haben uns dann 25% ungefähr gesagt, dass sie Opfer eines Diebstahls geworden sind. Und das konnte man dann vergleichen mit einer ganz großen Untersuchung vom Bundeskriminalamt, die eine große Viktimisierungsbefragung in Deutschland gemacht haben, also mit sehr, sehr, sehr vielen Leuten. Und da hatten 16,5% gesagt, dass sie im vergangenen Jahr Opfer eines Diebstahls geworden sind.
14: Was würdest du denn sagen, ziehst du jetzt für ein Fazit durch diese Studie und hast du irgendeinen Rat, den du den Landwirten und Landwirtinnen da draußen mitgeben kannst?
8: Na, mein Fazit ist, dass es dringend mehr solche Forschung braucht. Das ist ein Feld, was völlig unterbeforscht ist. Insgesamt so der ländliche Raum als ein Ort, an dem auch Straftaten passieren und solche Konflikte gelöst werden müssen. Also da gibt es extrem wenig zu in Deutschland und auch so dieses Thema eben gerade Kriminalität gegen Landwirte oder Kriminalität auch in der Landwirtschaft. Es gibt ja auch Landwirte, die Straftaten begehen, also gerade auch bei diesen Viehdiebstählen ist ja so möglicherweise auch mal ein Kollege dabei, der unmarkierte Tiere klaut. Also das, da würde ich sagen, da gibt es noch eine ganze Menge, was man machen kann. So richtig gute Tipps habe ich eigentlich nicht, weil ihr habt also auch vorher schon ja darüber gesprochen, also was man da eigentlich machen kann. Man kann da ganz wenig machen. Man könnte natürlich jetzt den Hof selber mit Videokameras absichern, aber dann ist ja auch die Frage, funktionieren die in dem Moment oder werden die nicht vielleicht sogar abgebaut oder ja, was auch immer da sein kann. Und bei irgendwie Vieh oder bei Feldfrüchten oder sowas, das kann man, wie du ja vorhin auch schon erzählt hast, letztlich nicht mit Videoüberwachung machen oder auch mit anderen Sicherungen. Also das weiß man ja auch, dass das einfach nicht machbar ist.
23: Okay.
14: Ja, ich dachte mir zum Ende hin, ist es nochmal ganz schön zu hören, wie wir es jetzt bei uns auf dem Betrieb versuchen, irgendwie anzugehen und so ein bisschen sicherer zu fühlen. Also erst einmal haben wir jede Hofeinfahrt eine Schranke. Das finde ich aber von der Außenwirkung echt ein unsympathisches Bild, wenn du da abends deine ganzen Schranken runtermachst und deine Hoftore zuschiebst. Also das ist eigentlich nicht mein Naturell. Dann steht auf jeder Einfahrt ganz groß Video überwacht. Wir haben also Kameras angebracht und zusätzlich dazu noch Bewegungsmelder. Das heißt, wenn du dich nachts irgendwie auf unserem Hof bewegst, dann geht ab und zu mal irgendein Scheinwerfer an durch die Bewegung und dann fühlst du dich vielleicht noch ein bisschen mehr ertappt. Und der letzte Schritt ist, dass natürlich auch unsere Mitarbeiter und meine gesamte Familie natürlich auch viel wachsamer sind. Und immer wenn jemand über unseren Hof spaziert, so unangenehm das ist, fragen wir halt so, hey, was machst du hier? Wohin willst du? Wozu gehörst du? Ja, weil es eben nicht mehr so üblich ist, dass am Ende dann doch nichts mehr da mitgenommen wird.
23: Ist auch irgendwie traurig so, dass diese, ich sag mal, so diese idyllische Zeit, wenn es die denn jemals gab, dass die so ein bisschen vorbei ist. Ne?
14: Ich meine, man kann das immer noch nett machen, ne? Man kann immer noch nett Leute ansprechen und oft genug haben wir auch die Hoftore offen für irgendwelche Dorffeste. Aber dann sind das halt so spezielle Tage. Ne? Eigentlich finde ich das schöner, wenn es ein bisschen offener ist.
23: Und das war's für heute, ne? Bei 63 Hektar. Bis dann.
14: So sieht's aus. Bis zur nächsten Folge.
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1: Einen schönen guten Tag, ich begrüße Sie zur Tagesschau. Island nimmt keine neuen Beitrittsverhandlungen mit der Europäischen Union auf. Bei dem Referendum lehnten laut amtlichen Endergebnis 52,8% Gespräche mit der EU ab. 47,2% stimmten dafür. Die Gegner des EU-Beitritts befürchten, Island könne seine Eigenständigkeit und möglicherweise die Kontrolle über Fischereigewässer verlieren. Bereits 2013 war ein erster Vorstoß Richtung EU-Mitgliedschaft gescheitert. Bei einem Techno-Festival in der Schweiz sind in der Nacht Schüsse gefallen. Laut Behörden wurde eine 22-jährige Frau getötet. Weitere 5 Personen wurden verletzt. Alle Opfer stammen den Angaben zufolge aus der Schweiz. Bei dem Festival in der Stadt Aarau sollen sich 3.500

0: Die Zahl der Vermissten liegt bei mehr als 500. Starker Regen erschwert weiter die Rettungsarbeiten in der Region. Die US-Raumfahrtbehörde NASA will heute ihr neues Weltraumteleskop Nancy Grace Roman ins All bringen. Der Start vom Kennedy Space Center in Florida ist am Mittag geplant. Das Roman-Teleskop ist deutlich leistungsstärker als die Vorgängermodelle. Es soll unter anderem dunkle Materie erforschen und neue Planeten entdecken. Erste Bilder könnte Roman dann ab 2027 zur Erde schicken. Und hier noch die Wetteraussichten. Heute im Norden und Nordwesten viele Wolken mit ein paar Schauern. Dazu in der Nordhälfte windig, sonst ein Mix aus Sonne und Wolken, oft trocken. Bei Höchstwerten von 20 bis 29 Grad. Die Tagesschau meldet sich wieder um 14 Uhr. Jetzt geht es weiter mit dem Presseclub und Jörg Schönborn.
1: Gewöhnungsbedürftig. Herzlich willkommen, schön, dass Sie dabei sind. Es geht langsam wieder aufwärts mit der deutschen Wirtschaft. Die Konjunktur im Frühjahr hat sich deutlich stärker erholt als angenommen. Und das haben wir vor allem tollen Exportzahlen zu verdanken. Im Juni hat die Bundesrepublik so viel exportiert wie noch nie in ihrer Geschichte. Jahrzehntelang hatten solche Erfolgsmeldungen vor allem mit deutschen Autos zu tun, aber diese Zeiten sind vorbei. Die Automobilindustrie baut schon seit einigen Jahren Jobs ab, weil Kunden weltweit sich gegen deutsche Autos entscheiden, vor allem gegen deutsche Elektroautos. Besonders tief in der Krise steckt Volkswagen. In diesen Tagen wird entschieden, ob an 4 Standorten künftig keine Autos mehr vom Band rollen. Das ist unser Thema heute. China, Zölle, Arbeitskosten, deutsche Autos ohne Zukunft. Und wie immer können Sie dabei sein mit Ihren Anregungen und Fragen, dann gerne per Mail an presseclub@wdr.de. Und das sehe ich direkt hier im Studio. Und jetzt freue ich mich auf diese Gäste. Christina Kunkel ist bei uns, Wirtschaftsredakteurin bei der Süddeutschen Zeitung. Herzlich willkommen Annette Deutzgens, Redakteurin im Team Wirtschaft und Landespolitik im NDR-Funkhaus in Europa, in Hannover. Europa ist auch gut, ja, im NDR-Funkhaus in Hannover. Und Philipp Rasch gibt den Newsletter Autopreneur heraus. Er hat selbst 10 Jahre in der Automobilindustrie gearbeitet. Und schließlich Alexander Demling, Korrespondent für die Autoindustrie beim Nachrichtenmagazin Der Spiegel. Herr Demling, ich habe es gerade gesagt, der Stellenabbau in der Autoindustrie läuft seit 2018 so ungefähr jede 6. Stelle. Ist das ein Gleitflug in eine Zeit, in der die Automobilindustrie keine Rolle mehr spielt?
2: Ja, es ist auf jeden Fall ein Gleitflug zu einer Industrie, die deutlich kleiner sein wird und die nicht mehr so aussehen wird wie vor einigen Jahren noch, wo wir in Deutschland Massenmodelle, also den typischen VW in Deutschland gebaut haben, zu deutschen Löhnen und auch Premium Audis, Porsches in Deutschland gebaut haben, sondern gerade für diese Massenmodelle wird es ganz schwer. Die kommen künftig eher aus Ost- und Südeuropa, wo einfach günstigere Löhne gezahlt werden.
1: Mhm. Frau Kunkel, also in 10 Jahren zum Beispiel ist die Automobilindustrie dann nicht mehr der wichtigste Pfeiler der Industrie?
3: Sie könnte noch der wichtigste sein, aber sie wird auf jeden Fall deutlich kleiner sein als jetzt, vor allem wenn man jetzt auf Deutschland schaut.
1: Mhm. Wie viel kleiner?
3: Das hängt ein bisschen davon ab, wie jetzt strategische Entscheidungen fallen, glaube ich. Mhm. Und auch die Frage, wo wird sie kleiner? Also wir haben ja gerade VW schon angesprochen. Da denke ich, da werden auf jeden Fall noch weitere Zehntausende Jobs wegfallen. Mhm. Auch bei den Premium-Herstellern wird es noch ein bisschen bergab gehen. Aber ich denke, es wird auch einen Punkt geben, wo man sich wieder stabilisieren kann und es jetzt nicht so ist, dass man jetzt jedes Jahr darüber spricht, dass noch mal Massenentlassungen bevorstehen.
1: Frau Deutzgens, wird die Automobilindustrie einfach nur kleiner oder stehen wir vor einem Absturz?
4: Also vor einem Absturz glaube ich nicht. Zumindest kann man den noch verhindern, glaube ich. Aber klar ist auch, mit all diesen Werken, mit all diesen Jobs, mit dieser Struktur, wie wir sie jetzt haben, das werden wir nicht so in die Zukunft retten können. Ich glaube, das ist allen klar. Aber ich finde, die Beschäftigten haben es verdient, dass alle sich Gedanken machen, wie man diese Arbeitsplätze retten kann oder auch in andere Industriejobs transformieren kann. Also es gibt ja erste Ideen, okay, wenn wir keine Autos mehr bauen, was kann dann an diesem Standort gebaut werden? Und ich finde es wichtig, dass die Debatte nicht nur über die Kosten geführt wird, sondern man sich auch Ideen macht, und das erwarte ich auch von dem Management, was können wir hier machen, welche Produkte lohnen sich hier noch, was ist eigentlich die Vision, wenn wir sparen, wo wollen wir hin? Und wenn das nicht klappt, wie können wir unsere Beschäftigten fit machen für andere Branchen?

0: Herr Rasch, wird man in Deutschland noch wirtschaftlich Autos herstellen können?
1: Herstellen sicher, entwickeln wahrscheinlich eher nicht mehr. Also wir müssen da auch immer
0: entwickeln
1: so ein bisschen,
0: nicht, aber ja, herstellen? Entwickeln ist teurer als herstellen?
1: Entwickeln ist, also wenn wir, ich vergleiche das immer mit unserem iPhone. Wenn wir auf unserem iPhone vor ein paar Jahren draufgeschaut haben, dann steht da immer designed in California, assembled in China. Also der hochwertige Teil der Arbeit, der findet in Kalifornien statt. Das Zusammenbauen findet in unserer globalen Werkbank damals noch China statt. Und was wir gerade sehen ist, wir kämpfen in Deutschland darum, dass wir die Produktion hier behalten, verlieren aber gleichzeitig die ganz hochwertigen Entwicklungsjobs, nämlich das, was wir halt früher als deutsche Ingenieurskunst bezeichnet haben. Das fließt gerade oder das wird gerade aktiv verlagert nach China und in die USA.
2: Also ich glaube, ein bisschen muss man da differenzieren, dass es passieren. Es gibt schon noch Disziplinen, in denen die deutsche Industrie zum Beispiel den Chinesen, die günstiger sind, voraus sind. Also ein Porsche fährt sich anders als jetzt irgendein chinesisches Auto. BMW hat mit der neuen Klasse hat gezeigt, dass man tolle, wirklich global führende Elektroautos in Deutschland entwickeln kann und bauen kann. Wie gesagt, das ist diese Premium-Industrie. Das ist nicht alles, was wir in Deutschland bisher machen. Aber wir können auch nicht, ich glaube nicht, dass wir sozusagen diese komplette Industrie, auch diese komplette Entwicklung aufgeben müssen.
3: Ich glaube auch, also früher hat man ja zum Beispiel auch gedacht, ja, wir entwickeln jetzt mit Blick auf Volkswagen alles in Wolfsburg und das passt dann schon für die ganze Welt. Dass das nicht aufgeht, ist klar. Die haben sich geändert in China, for China. Aber Volkswagen merkt ja jetzt und andere Autobauer auch, in den Regionen der Welt sind ganz anders unterwegs. In China, Elektromobilität ist ganz weit vorne, in den USA ist es super mau und Europa ist so dazwischen. Und deswegen, glaube ich, kommt es schon darauf an, die richtigen Produkte für die richtige Region zu finden. Aber das alles in China zum Beispiel zu entwickeln, ist dann, glaube ich, auch nicht die Lösung.
0: Frau Deutz und Herr Rasch.
4: Ja,
0: also Frau Kunkel, Herr Rasch.
4: Also ich würde auch sagen, im Moment ist erstmal dieses Produktionsthema der größere Painpoint, den die deutsche Autoindustrie hat, weil einfach dieser Standort Deutschland für Massenautos, gerade Massenelektroautos, nicht günstig genug ist im Vergleich mit Osteuropa. Und natürlich ist immer die Frage auch der Abhängigkeit. Also wie abhängig wollen wir uns, auch gerade was Entwicklung angeht, jetzt zum Beispiel von China machen, dass wir jetzt sagen, wir verlagern jetzt alles dahin, weil wir ja auch alle wissen, es kann politische Entscheidungen geben und danach wird irgendwas abgeknipst. Und dann, wenn wir zu viel dorthin verlagern und nicht genug selber machen, dann stehen wir irgendwann da und haben ein Problem.
0: Bevor ich noch mal nachfrage, Herr Rasch, also Sie alle waren sich einig, dass die Dimension der deutschen Automobilindustrie sich verkleinern wird. Da hatten Sie keinen Dissens. Und dann, das haben Sie ja gemerkt, haben Sie Widerspruch bekommen. Und es ist auch, glaube ich, für einen großen Teil unseres Publikums überraschend, wenn man sagt, naja, das mit dem Herstellen, also die einfachen Sachen, das geht in Deutschland noch, aber die Entwicklung, dafür müssen wir nach China gehen, weil wir es ja jahrzehntelang anders gewohnt sind.
1: Die Erklärung ist eigentlich relativ einfach. Die werttreibenden Technologien, die das Produkt Auto ausmachen, die haben sich um 180 Grad gedreht. Früher, wie wir es in Deutschland gelernt haben, das Automobilmodell, unser Geschäftsmodell Deutschland war, wir bauen eine hochkomplexe Maschine rund um den Verbrennungsmotor. Und da waren wir besser als so ziemlich jede andere Autonation weltweit. Deswegen, das war unser Erfolgsmodell. Deswegen haben wir hier entwickelt und dann weltweit verkauft dieses Top-Produkt. Jetzt haben wir eine Situation, wo bis zu 80% des Wertes des Produkts Autos in anderen Technologien steckt. Nicht mehr im Verbrennungsmotor, nicht mehr in der Mechanik, nicht mehr im Maschinenbau, sondern in Software, künstlicher Intelligenz und der Batterie. Diese drei Technologien machen bis zu 80% des Wertes aus. Mhm. Und ich glaube, da stimmen mir alle zu. Ich glaube, wir haben hier nicht die weltweit führenden Lieferketten und Unternehmen im Bereich KI, Software und künstliche Intelligenz, die den Wert des Autos der Zukunft ausmachen könnten. Und das ist eins zu eins der Grund, warum ein Volkswagen und ein Bosch gerade ihre Jobs nach China und in die USA verlagern, weil sie dort die Partnerunternehmen finden, die Software, künstliche Intelligenz und Batterie entwickeln.
0: Okay, können wir das so stehen lassen oder nochmal Widerspruch?
3: Naja, also ja, das ist natürlich nicht falsch, aber ich finde trotzdem, dass man ja auch sieht, dass auch andere Wege gegangen werden. Also man kann ja auch so kooperieren. Zum Beispiel die Batteriezellfabrik von Volkswagen in Salzgitter zeigt das ja. Na gut, dann müssen wir mit dem chinesischen Know-how, das zweifellos, dass es da gibt, dann müssen wir hier eben diese Batterie Zellfabrik hochziehen, um damit hier perspektivisch unabhängig zu werden. Und ich glaube nicht, und dann auch eine Technologieführerschaft vielleicht in einem Bereich wieder zu erreichen, wo man jetzt denkt, okay, wir sind maximal abgehängt. Also ich glaube, da ist sozusagen die Messe noch nicht gelesen.
0: Vielleicht hat es ja damit zu tun, dass wir in einer Zeit sind, wo Vergangenheit, Gegenwart und Zukunft gleichzeitig stattfinden, nur an unterschiedlichen Autos und auf unterschiedlichen Märkten. Also das, was Herr Raasch beschreibt, bezieht sich ja auf Autos, die in China jetzt schon einen großen Teil der Zulassungen ausmachen, bei uns noch einen kleinen Teil. Das heißt, dazwischen liegt ja eine Zeitstrecke, auf der man Dinge beeinflussen kann. Lassen Sie uns mal über Volkswagen sprechen. Nächste Woche tagt wieder der Aufsichtsrat, Herr Demling. Volkswagen ist der größte deutsche Automobilhersteller. Er hat schon den Stellenabbau von 50.000 angekündigt. Es sollen jetzt weitere 50.000 hinzukommen. Standorte sollen nicht mehr Autostandorte sein. Ist VW ein Sonderfall oder auch dort Vorreiter der deutschen Autoindustrie?
2: Ich glaube, VW ist ein Extremfall, weil da viele Themen verschlafen wurden. Man im Grunde diese Kostenstrukturen als Massenhersteller nie so richtig angepasst hat, auch vor 2 Jahren, als es ja schon mal einen großen Tarifkonflikt gab mit Warnstreiks und so weiter, hat man es nicht geschafft, dieses Thema mal abzuräumen. Und deswegen ist Volkswagen ein gewisser Sonderfall. Aber natürlich, manche Themen teilen die alle. Also auch ein BMW, ein Mercedes verkaufen immer weniger Autos in China zum Beispiel. Und das war eben der große Profitgarant lange. Also alle müssen sich anpassen, alle fahren diese Programme. Und deswegen, Volkswagen ist extrem, aber Volkswagen ist nicht der Einzige.
0: Herr Kunkel?
4: Ja, also es ist auch ein Sonderfall, weil natürlich die ganze Struktur von VW anders gelagert ist als jetzt bei BMW oder Mercedes. Also dass dort traditionell durch die Mitbestimmung sehr starke Arbeitnehmermitbestimmung.
0: In Teilen ein Staatsunternehmen.
4: Genau, das Land Niedersachsen, plus dann eben noch die Familien im Hintergrund, die dann immer natürlich auch mitbestimmen und steuern wollen. Und das macht diesen Konzern natürlich auch mal deutlich träger als jetzt eben andere Konzerne. Plus eben diese starke Produktionsverankerung auch eben von günstigeren Modellen noch in Deutschland, die ja jetzt eben noch produziert werden. Und leider auch das Thema, muss man jetzt im Nachhinein sagen, dass sie halt sehr früh in Deutschland Elektroautos produziert haben. Und jetzt merken, sie kommen halt mit diesen Kosten einfach nicht hinterher.
3: Mhm. Ja, wobei das auch nicht nur ein Kostenthema war, sondern ich glaube, wenn man direkt mit den ersten Elektromodellen auch gezeigt hätte, das ist das, was man von VW kennt, das ist irgendwie dieses Qualität, was man vom Golf kennt. Ich glaube, das war eben auch das Problem, dass sie nicht gut genug waren, die ersten Elektroautos. Also, und jetzt haben sie sich verbessert, aber rollen sozusagen das Feld irgendwie von hinten wieder auf oder versuchen das. Und in den Köpfen hat sich am Anfang aber dann bei den Menschen festgesetzt, also das sind die ersten E-Autos, das ist ja so mittel.
0: Vorreiter im Abstieg, im Niedergang oder?
1: Also wenn wir uns die Root Cause anschauen, also was ist eigentlich der Grund für die Krise der deutschen Autoindustrie, dann ist das ja China. Und wenn wir uns die Quartalszahlen aller deutschen Autohersteller, ob es jetzt Porsche, ob es jetzt VW, ob es jetzt Mercedes oder BMW ist, in China anschauen, die verlieren jedes Quartal einfach Absatz. Die verkaufen weniger Autos und deswegen ist es kein Volkswagen-Problem, sondern es ist ein Produktproblem. Okay. Die deutsche Autoindustrie ist beim Produkt nicht mehr wettbewerbsfähig und das ist unser Problem.
0: Okay, dann lassen Sie uns über die Gründe sprechen. Sie haben gerade schon einen angedeutet. Ich dachte, jeder und jede von Ihnen kann jetzt mal einen wichtigen Grund nennen. Und was genannt ist, darf nicht nochmal genannt werden. Und dann arbeiten wir das ab. Fangen Sie an, Frau Deutzkens. Aus Ihrer Sicht der wichtigste Grund für die Krise der deutschen Automobilindustrie?
3: Der allerwichtigste Grund, ich glaube, ein zu langes darauf Vertrauen, dass das, was immer funktioniert hat, worin man irgendwie immer gut war im Autobauen,
0: Management.
3: Dass man das gemeinsam, aber auch mit einer Arbeitnehmerschaft, die sagt, so kann es immer weitergehen, bitte gerne, ohne Veränderung.
0: Herr Demling, Management ist jetzt schon genannt.
2: Es gibt natürlich eine Menge externe Faktoren, die auf diese Industrie einprasseln. Ja. Das war eine massiv globalisierte Industrie. Jetzt machen die USA mit Zöllen dicht, China transformiert sich
0: jetzt sind
2: völlig.
0: Sie schon bei mehreren. Also,
2: man muss vielleicht einmal nennen, bei allen Dingen, die falsch gemacht wurden, es hat sich auch die Welt massiv verändert.
3: Ja, das stimmt.
0: Ja, wollen Sie China noch ausführen? Zölle habe ich jetzt bei Herrn Demming.
1: Der eine Grund bei uns in Europa oder auch in Deutschland ist, dass wir es nicht geschafft haben, dass bei uns eine neue Generation an Automobilunternehmen entsteht. So wie es in den USA und in China entstanden ist. Über die letzten 10, 20 Jahre sind da ganz neue Unternehmen entstanden.
0: Ja.
1: Und bei uns, wir haben halt nur die Industriegrößen des letzten Jahrhunderts. Und das ist unser großes Problem.
0: Ja.
4: So, jetzt muss ich wahrscheinlich noch als letztes das Thema, was jetzt gerade schon angesprochen wurde, kurz das Thema der Arbeitsstrukturen, also der Kosten in dem Land und dass wir natürlich auch von einem sehr hohen Level kommen, was gerade in der Autoindustrie, was Einkommen angeht,
0: was Privilegien angeht. Ich zeige das mal, das ist ganz beeindruckend. Das sind Zahlen des Statistischen Bundesamtes und für Vollzeitbeschäftigte. Und man sieht links, gut 64.000 Euro verdienen brutto Menschen, die Vollzeit arbeiten in Deutschland im Durchschnitt. Und in der Automobilindustrie kommt fast die Hälfte drauf, fast 93.000 Euro, wenn man bei einem Autohersteller arbeitet. Ich habe Sie unterbrochen.
4: Ja, also man kann natürlich sagen, das ist jetzt ein Problem. Auf der anderen Seite ist es natürlich auch nur gerechtfertigt, da ja die Autoindustrie in den letzten 10 Jahren auch wahnsinnig gut verdient hat. Und ich finde auch, dass man als Arbeitnehmer dann auch das Recht hat zu sagen, ich möchte da beteiligt werden. Mhm. Nur die Frage ist natürlich, jetzt muss man nicht umgedreht auch sagen, man muss sich schon ein bisschen bewusst werden, dass man da natürlich von einem sehr hohen Ross kommt. Und wenn ich jetzt selber betroffen bin als Arbeitnehmer, dann ist natürlich klar, ich möchte auch nicht auf irgendwas verzichten oder ich möchte nicht 40 Stunden arbeiten fürs gleiche Geld. Aber wenn es eingebettet in ein Gesamtkonzept passiert, dass man sagt, es ist nicht unser einziges Mittel zu sagen, die Leute sollen jetzt weniger verdienen, sollen mehr arbeiten, sondern es gibt auch einen Plan, dann finde ich schon, dass man darüber reden muss, dass auch die Arbeitnehmer da Abstriche machen müssen.
0: Haben deutsche Autos mit diesen Löhnen eine Chance?
3: Wenn sie so viel besser sind, wie sie teuer sind?
0: Ich meine die es aktuell gibt.
3: Also ich glaube, da kommt es auch drauf an, in welche Weltregion man guckt. Also die deutschen E-Autos in China haben keine Chance. Ich weiß nicht, der Marktanteil von VW bei den E-Autos in China liegt, glaube ich, bei 1,6%. Also findet quasi nicht statt. Aber
0: vergleichbare
3: hier in Europa,
0: VW-Modelle sind mindestens 10.000 Euro teurer als chinesische Autos, die dann häufig noch etwas besser sind.
3: In Europa ist die Lage aber ja anders. Also
2: Wir müssen uns natürlich wir müssen um diesen europäischen Markt eben auch ein bisschen kämpfen. Also da werden in China sehr günstig zu Bedingungen, die wir überhaupt nicht kontrollieren, werden ja im Moment Autos importiert, teilweise mit sehr geringen Zöllen. Also es gibt zwar die Elektroautozölle, die gelten wiederum für Plug-in-Hybride nicht. Da machen die Chinesen gerade ihr Geschäft. Und wir müssen vielleicht diesen riesigen Binnenmarkt, den wir haben und den die Chinesen ja wahnsinnig dringend brauchen, weil sie sich in ihrem Heimatmarkt, weil da brutaler Wettbewerb herrscht, die keine Gewinne dort machen, die brauchen Europa als Exportmarkt. Und vielleicht müssen wir da unser Gewicht in der Welt auch ein bisschen mehr einsetzen.
0: Ja, meine Frage ist ja, ob wir, Herr Raasch, wenn wir künftig nicht mehr für Ingenieursleistungen am Auto gut sind, sondern für die Produktion, ob wir das mit 93.000 Euro durchschnittlichen Bruttojahreseinkommen machen können.
1: Ich finde, das ist die falsche Betrachtungsweise. Also wahrscheinlich sollten wir in die Grafik daneben dann nochmal die Durchschnittsgehälter im Silicon Valley ansetzen und dann uns überlegen, mit wem wollen wir uns denn messen? Also wollen wir uns messen mit Ungarn und der Slowakei und uns da unterbieten, dass wir günstigere Arbeitskosten haben als andere EU-Standorte? Oder wollen wir uns damit mit den Ländern messen, die Hightech entwickeln, und wollen wir dafür sorgen, dass wir wirklich noch Wertschöpfung in den Hochtechnologien hier in Deutschland haben? Und ich glaube, wenn wir jetzt in so einen Unterbietungswettbewerb reingehen, dann ist das eine Abwärtsspirale und wir können nur verlieren.
0: Das heißt, lieber doppelte Gehälter für die besten Softwareingenieure?
1: Natürlich, 100% noch mehr. Wir sollten noch mehr verdienen.
0: Ja.
4: Naja, aber das ist doch gerade das Problem, dass man eben nicht besonders eine besondere Führungskraft sein muss und besonders was geleistet haben muss im Moment, um in einem Autokonzern sehr viel Geld zu verdienen.
1: Bei Porsche, das ist aber eine andere Betrachtung.
4: Genau, bei Porsche sind es 40% der Menschen, die mehr als 100.000 Euro verdienen.
1: Das finde ich okay. Warum nicht?
3: Solange der Laden läuft.
4: Genau, solange der Laden läuft.
3: Solange man sich das leisten kann, sicherlich.
1: Und das ist eine Entscheidung jedes einzelnen Unternehmens, wie viel ich meinen Mitarbeitern bezahle. Ich glaube, da können wir jetzt als Runde hier gute Tipps von der Seite geben. Aber
0: ich greife ja nur Themen auf, die Sie genannt haben. Jetzt gehe ich mal zu den Managementfehlern. Es gibt einen gewaltigen technologischen Rückstand, auf jeden Fall bei Elektroautos. Meinten Sie das?
3: Genau, also ich glaube, man hat halt einfach, wenn man natürlich eine Sache so gut kann, nämlich wirklich mit großer deutscher Ingenieurskunst sehr gute Verbrenner bauen, dann ist es natürlich schwierig, schon sehr, sehr, sehr früh zu sagen, aber wir investieren trotzdem Milliarden in einen Bereich, den wir kommen sehen. Aber trotzdem hätte man den kommen sehen. Und die Arbeitnehmerseite zum Beispiel holt genüsslich auch immer ein Zitat des Vorgängers, der Gesamtbetriebsratsvorsitzenden Daniela Cavallo von Bernd Osterloh raus und sagt, da hat er vor 10, 15 Jahren, ich weiß nicht, lange her gesagt, wir brauchen unbedingt Batteriezellfertigung hier am Standort. Und das sind so Sachen, da denkt man, ah, jetzt 2026 geht es so langsam an den Start. Und ich frage mich, warum das wirklich alles so lange gedauert hat.
2: Ein anderes Thema ist autonomes Fahren. Es fahren in Deutschland praktisch keine autonomen Fahrzeuge rum. Jeder Politiker freut sich immer, wenn da irgendein Modellprojekt in seiner Stadt gestartet wird. In San Francisco und in vielen amerikanischen Städten inzwischen fahren völlig selbstverständlich Autos ohne Fahrer rum. Das war mal unsere Leitindustrie. Wir sind da überhaupt nicht führend und machen uns immer noch vor, jetzt kommt irgendwann Waymo, also diese Google-Tochter, die weltweit führend ist mit den autonomen Autos, kommt nach München. Das haben wir noch nicht geschafft. Das ist schon schockieren. Da bin ich auch bei Herrn Raasch, dass wir Entwickler gebraucht hätten. Ich weiß nicht, ob der Zug vielleicht schon abgefahren ist, aber die dieses Thema wirklich bei uns voranbringen. Und auch Politiker, die sagen, ich will das in meiner Stadt haben. Und zwar in der ganzen Stadt und nicht irgendwie ein Modellprojekt, was irgendwie eine Straße rauf und runter fährt.
0: Mhm. Warum ist es denn so, Sie haben ja auch das Thema genannt, bei uns sind keine neuen Unternehmen auf den Markt gekommen. Ne? Es sind immer noch VW und Audi und Mercedes und Opel und wer noch? BMW und Ford und so, die Autos bauen. Warum ist es möglich in einer Marktwirtschaft, dass wir große, alte, offenbar nicht zukunftsgewandt geführte Unternehmen haben und keine neuen entstanden sind, die uns bessere Autos anbieten?
1: Ich meine, da diskutieren wir ja oft drüber, warum entstehen bei uns keine großen Startups, warum sind keine Big-Tech-Unternehmen wie ein Google oder ein Apple in Europa entstanden?
0: Ja, im Maschinenbau haben wir die Probleme offenbar nicht. Also wenn man jetzt die Exportentwicklung gerade sieht.
1: Welche großen Maschinenbaugiganten sind in den letzten 10, 20 Jahren in Europa entstanden? Ich glaube, da gibt es auch wenige Weltunternehmen, die da entstanden sind. Und die werttreibenden Technologien, ich kann mich nur wiederholen, in der Automobilindustrie sind Software, KI und Batterie. Und in diesen Bereichen haben wir es nicht geschafft, dass hier Startups entstehen, dass hier ein Wettbewerb entsteht. Das hat sicher ganz viel mit Industriepolitik zu tun. Das hat viel damit zu tun, dass wir hier wenig Wagniskapital haben. Also sobald so ein Startup so ein bisschen Traktion hat, sind die sofort in den USA entsprechend, weil sie dort Finanzierung und ein Umfeld kriegen, das weniger reguliert ist. Also es sind die alten Themen, über die wir immer diskutieren. Also Bürokratie, viele regulatorisch, ein sehr zerklüfteter Markt. Und das ist unser Problem. Das ist das Ursprungsproblem, warum die deutsche Automobilindustrie heute ein großes Problem hat.
2: Ein Thema ist ja vielleicht noch...
4: Ja, ich wollte gerade zum Thema Maschinenbau, das kann man da eigentlich sehr gut verknüpfen, weil das passt sehr gut mit diesem Thema Batterien. Alle Maschinen, die im Moment in Batteriezellfabriken stehen, auch übrigens bei VW in Salzgitter, die kommen von chinesischen Herstellern, weil der deutsche Maschinenbau diese Maschinen gar nicht liefern kann. Also da kommt das im Endeffekt zusammen, wo man zwei alte, altehrwürdige Branchen hat, wo aber jetzt eben genau in diesen Zukunftstechnologien eben nichts passiert ist, man muss es einkaufen.
0: Guter Punkt. Danke zu Hause für Ihre vielen Fragen. Mike Gotzes will wissen, stimmt es, dass die deutschen Autobauer ohne chinesische Zulieferer gar keine Autos mehr bauen können?
4: Ja, natürlich. Ja. Also wenn man über Elektroautos spricht, sowieso. Aber natürlich sind auch in Verbrennern einzelne Rohstoffe. Wir haben es ja bei den Chips gesehen. Also Nexperia zum Beispiel. Als da die Chips nicht mehr kamen, dann standen die Bänder so gut wie still.
0: Jetzt ist bei der Fehlersuche oder bei der Suche nach den Gründen bei Ihnen mal so im Nebensatz das Wort Zölle gefallen. War Ihnen gar nicht so wichtig. Ich habe es trotzdem aufgeschrieben. Wir haben gar nicht mehr darüber gesprochen. Also es ist nicht Donald Trump, es ist nicht Zollpolitik, die die Autofabriken in den Niedergang treibt.
2: Es hat auch dazu beigetragen. Audi muss jetzt 15% Zölle auf jedes Auto, das sie in den USA verkaufen, zahlen zum Beispiel, weil die keine Fabrik in den USA haben. Und ich glaube, dass Europa das ein Stück weit eben umdrehen muss. Und dass wir zwar nicht unsere eigenen, wir müssen nicht dicht machen wie die USA und 100% Zölle auf chinesische Autos verlangen, aber wir müssen schon klar sagen, wenn die bei uns Autos verkaufen wollen, die sie deutlich teurer verkaufen können, als sie es in China verkaufen können, dann müssen die auch bei uns und mit einer europäischen Lieferkette gebaut werden. Da ist die EU-Kommission ja tatsächlich dabei, mit dem Industrial Accelerator Act, die auch dazu zu zwingen. Ich glaube, das ist auch goldrichtig zu sagen, wir lassen nicht unsere komplette industrielle Wertschöpfung nach China abwandern.
0: Gut, jetzt haben Sie schon den Blick nach vorne gewandt zur Frage, was kann man tun? Ich wollte noch fragen, ist das Kind schon im Brunnen und muss man im Wasser danach fischen oder ist es im Sturz und man kann es noch aufhalten? Lohnt es sich, dass wir uns Gedanken machen über die Zukunft oder ist der Zug abgefahren?
4: Naja, also es gibt schon Schrauben, an denen man noch drehen kann, aber natürlich kommt das alles viel zu spät. Also als dann irgendwann mal diese Zölle auf die Elektroautos beschlossen wurden, das war ja auch schon ein langes Ringen. Aber da hatte man so das Gefühl, naja, wir schaffen uns so ein bisschen Verschnaufpause. Aber selbst das hat ja nicht wirklich funktioniert. Und dass man jetzt sagt, naja, wir setzen mehr auf diese Wertschöpfung in Europa, das hätte schon viel, viel früher angefangen. Das sieht man ja auch zum Beispiel immer an unserer Elektroautoprämie, wo wir jetzt wieder sehen, dass da ganz viel Geld an chinesische Hersteller geht. Oder
0: Tesla hat die meisten Zulassungen unter den geforderten
4: Autos. Bei Tesla kann man zumindest noch sagen, die produzieren die Autos in Deutschland. Aber es sind trotzdem auch viele Modelle, die in China produzieren. Gerade wenn man jetzt die Hybridautos anschaut, die nicht mal diese Zusatzzölle zahlen müssen. Und da kann man sich schon fragen, warum das die EU nicht früher erkannt hat, dass man da nachsteuern muss.
0: Hermann Franzmeier fragt, warum werden nicht nur für die deutschen Hersteller E-Auto-Förderungen gezahlt?
3: Ich glaube, weil das schwierig ist, den Markt sozusagen innerhalb der Europäischen Union so abzuschotten, dass man einfach sagt, okay, das ist jetzt nur für unsere Autos. Also das ist, da gab es, glaube ich, einfach Hürden. Also das kann man nicht mal eben so.
1: Man muss dazu sagen, in China wurden auch Prämien gezahlt für deutsche Autos. Also wenn man dann sagt, okay, das ist nicht Level Playing Field, dann stellt man sich selber ein Bein und schneidet sich ins eigene Fleisch, weil man aus China ja dann auch immer mit Vergeltungsmaßnahmen entsprechend rechnen muss.
2: Aber es war ja nie ein Level Playing Field. Die Chinesen haben europäische Unternehmen.
0: Auf Deutsch. Es gab nie gleiche Chancen.
2: China hat die europäischen Hersteller und die globalen Hersteller in Joint Ventures gezwungen. Die mussten also in ein Gemeinschaftsunternehmen mit einem chinesischen staatlichen Hersteller gehen. Also wenn
1: haben
2: China
1: sie
2: jetzt
1: alle freiwillig gemacht. Also das war alles eine.
2: Naja, aber sie werden auch hat nicht in den Markt gelohnt. Gekommen bis vor ein paar Jahren.
1: Hat sich 40 Jahre lang sehr gelohnt.
2: Genau. Jetzt lassen Sie natürlich, aber wenn China jetzt kommt und irgendwie sagt, jetzt seid mal fair zu uns, das ist doch albern. Das ist doch keine Geopolitik, wie sie gerade gemacht wird. Es ist doch, wir können doch auch nicht zu Donald
1: aber
2: Trump.
1: Aber realistisch.
2: Naja, die USA schotten sich ab, China schottet sich ab und wir Europäer halten irgendwie den Freihandel hoch. Ich glaube, da müssen wir auch ein bisschen erwachsen werden und müssen sagen, die Welt hat sich in den letzten Jahren geändert und wir sind ein gigantischer Markt, den die Chinesen dringend brauchen und das sollten wir auch einsetzen.
0: Ich greife das auf, also bei der Frage, wir wissen nicht, wie tief das Kind abgetaucht ist, aber wir hoffen mal oder glauben mal, dass man es noch retten kann oder zumindest was tun kann. Sie haben die Europäische Union genannt. Wir haben einen europäischen Binnenmarkt. Es gibt auch deutsche Fragen, aber zunächst mal ist unser Wirtschaftsraum europäisch. Und Sie haben schon das Stichwort Industrial Accelerator Act genannt. Das heißt so etwas wie Industriebeschleunigungsgesetz. Das ist eine gesetzliche Regelung, die in der EU gerade entwickelt werden soll und die auch die Automobilindustrie im Blick hat. Da Sie es erwähnt haben, können Sie kurz und verständlich erklären, was da geplant ist?
2: Also die ganz kurze Version ist, wenn man in Subventionen für ein Auto in Europa bekommen soll. Und das heißt zum Beispiel verringerte Steuersätze wie bei den Dienstwagen, das heißt Kaufprämien. Also da geht es um die Mehrheit der Autos, die in Europa verkauft werden, definitiv in Deutschland verkauft werden. Dann muss man einen großen Teil dieses Autos in Europa bauen und auch einen Großteil der Teile dafür in Europa kaufen. Und bisher ist es eben so, die Chinesen halten sich an alle Regeln, die wir ihnen geben, aber kein bisschen mehr. Also wenn wir sagen, das Auto muss in Europa zusammengebaut werden, dann schicken die quasi auseinandergebaute Autos nach Europa und bauen die in Europa zusammen. Sprich, fast überhaupt keine Wertschöpfung für Europa. Und da jetzt die Schrauben anzuziehen und zu sagen, nee, ihr müsst auch entweder ein Werk hier bauen, ihr müsst Zulieferer hier finden und die müssen dann entweder auch hier lokalisieren. Das ist, glaube ich, absolut angezeigt. Und das macht jede Weltregierung. Das macht Donald Trump mit seinen Zöllen genauso. Also warum nicht wir?
0: Ist das richtig? Reicht das?
1: Ich würde sagen, es ist besser als nichts. Aber wir zementieren damit so ein bisschen unseren Status als die Werkbank von China am Ende des Tages. Ja. Weil das bedeutet einfach nur, dass die Produkte, dort entwickelt werden. Also wir erinnern uns, designed in California, assembled in China, und diesen Status designed in China, assembled in Europe zementieren wir genau damit. Aber wir schützen unsere Produktionsjobs, während wir aber halt gleichzeitig leider unsere Entwicklungsjobs verlieren.
3: Aber das muss sich ja nicht ausschließen. Also das muss sich ja nicht ausschließen. Das, also man kann ja trotzdem Entwicklung hier behalten, auch wenn man dieses Vorgehen der EU hat.
1: Aber dafür muss man halt Maßnahmen definieren, die gibt es nicht momentan. Genau. Und die liegen auch nicht auf irgendeinem Schreibtisch momentan.
4: Genau. Geht nicht weit genug. Also ich glaube auch, das mit der Produktion ist ein guter Schritt. Aber genau diese Frage, wie damals diese Joint Ventures, die notwendig waren, finde ich, die sollte man in diesen wichtigen Entwicklungsfragen dann auch definieren, dass man sagt, dann müsst ihr aber auch einen gewissen Teil der Entwicklung hier machen und könnt nicht einfach sagen, wir entwickeln irgendwo anders und hier wird alles zusammengebaut.
2: Ich würde übrigens gerne noch einen Punkt zu Herrn Raasch vorhin sagen, warum diese neuen Tech-Unternehmen aus der Autoindustrie nicht bei uns entstanden sind. Ein Punkt ist, glaube ich, auch diese großen Industriekonzerne, Mercedes, BMW, haben auch sehr viel Talent aufgesogen, weil das waren eben sichere Jobs. Das waren tolle, toll bezahlte, wie wir gesehen haben, Jobs, die man als junger, talentierter Mensch annehmen konnte. Herr Raasch, Sie haben ja 10 Jahre bei Mercedes gearbeitet. Sie haben nicht ganz am Anfang ein Start-up gegründet. Und ich glaube, wenn jetzt diese Unternehmen nicht mehr alles Talent aufsaugen, ich glaube, wir werden da auch viele Start-ups sehen, die genau aus dieser Situation jetzt kommen, von Leuten, die eben nicht mehr den sicheren Weg zum großen Industriekonzern gehen, sondern die gucken, was kann ich denn sonst machen? Es entsteht vielleicht, wenn VW in Zwickau sein Werk zumacht, in Dresden entsteht gerade eine Chipindustrie, wo die Leute vielleicht arbeiten können. Also wir müssen uns auch mal wieder an diese Marktwirtschaft gewöhnen, wo auch mal ein Entwicklungsweg endet und ein neuer anfängt und nicht alles einfrieren, was wir mal hatten.
3: Deswegen meine ich auch, es geht um Industriearbeitsplätze am Ende des Tages. Ne? Das finde ich halt auch. Und da erwarte ich von der Politik, vom Management, auch von den Arbeitnehmern Kreativität und wirklich viel Gehirnschmalz, damit wir Industriearbeitsplätze halten.
0: Ich will noch mal auf die deutsche Rolle im Automarkt hinaus. Wir haben jetzt beschrieben, was Europa gerade tut. Ich habe in der Vorbereitung gelesen, dass in Ungarn vom chinesischen Hersteller BYD, eine große Fabrik entsteht. Das ist so ein bisschen wie BMWs in South Carolina oder North Carolina. Ne? Also die bauen hier und damit sind das dann europäische Autos. Aber in Ungarn, nicht in Deutschland. Mercedes baut die elektrische C-Klasse künftig in Ungarn zu 70% weniger Arbeitskosten als in Deutschland. Welche Rolle? Also warum sollte jemand in Deutschland, in Europa verstehe ich, aber warum sollte jemand in Deutschland noch Autos bauen wollen?
1: Macht keiner. Also das macht einfach wirtschaftlich für diese Unternehmen keinen Sinn mehr. Und wenn ich jetzt ein chinesischer Automobilhersteller bin, der gerade nach Europa oder in die EU expandiert, dann zählt es ja nur, dass quasi meine Fabrik auf EU-Boden steht. Und dann wähle ich das nach wirtschaftlichen Gesichtspunkten aus und sage, okay, wo habe ich die niedrigsten Kosten? Und wir sind das wohlhabendste Land in der EU. Wir können doch jetzt nicht in einen Unterbietungswettbewerb mit Ungarn und der Slowakei gehen. Das macht gar keinen Sinn. Also dieses Spiel, das haben wir schon von Anfang an verloren. Und ich finde auch die Debatte falsch, dass wir jetzt versuchen, wie können wir denn jetzt so günstig werden, dass wir Ungarn unterbieten? Also wo kommen wir denn dahin?
2: Also ich glaube, es gibt schon noch so ein paar, sagen wir mal, Manufakturen, die es weiterhin geben wird. Ich glaube, ein Porsche, der wirbt ja sehr stark mit Made in Germany, der will eher noch Produktion aus der Slowakei nach Deutschland zurückholen. Oder eine S-Klasse, die kommt nur aus Deutschland. Da gibt es auch wo Mechanik oder bestimmte Verarbeitung noch eine Rolle spielt, da sagen die schon, das könnten wir nicht einfach in den USA machen, da kriegen wir nicht die Qualität oder auch in China. Aber das ist, wie eingangs gesagt, das sind deutlich weniger Jobs, als wir heute haben.
0: Mhm. Frau Deutzgens, Sie sitzen in Hannover, nicht weit von Wolfsburg, wo eben der teilstaatliche Volkswagen-Konzern sitzt und eher jetzt nicht die Spitzenmodelle, keine S-Klasse baut oder jedenfalls eher als Randgeschäft. Wenn Sie das jetzt hören, Sie Kollegen sagen im Grunde in Deutschland ist kein Standort mehr dafür. Was ist Ihre Perspektive darauf?
3: Also ich glaube nicht, dass man alle Werke jetzt schon abschreiben kann. Aber klar ist, man wird auch nicht alle erhalten können. Und ich glaube, man wird wirklich würde mir wünschen, dass man bei jedem Werk dann eben guckt, was können wir hier machen. Vielleicht schafft man es wirklich in einem Werk wirklich zu, weil man die Kosten da in den Griff bekommt und das Modell einfach passt und das Modell nachgefragt ist, da weiter Autos zu bauen. Am nächsten Standort wird man vielleicht mit anderen Industriebereichen wie der Rüstung oder so kooperieren müssen. Für den nächsten Standort gibt es vielleicht eine andere Lösung. Und ja, für manche Standorte gibt es auch keine Lösung.
0: Mhm. Das heißt, also da waren wir am Anfang schon. Wir sind in einem Schrumpfungsprozess, aber führt es am Ende dazu, dass noch eine Werkbank übrig bleibt, wie Sie eingangs gesagt haben, oder steht die in Ungarn? Also was ist dann außer der S-Klasse unsere Rolle?
1: Ich denke, wir müssen als EU, und das ist nichts, was wir auf Bundesebene jetzt irgendwie als Deutschland aufbauen können. Wir müssen schauen, wie schaffen wir es, Lieferketten und Ökosysteme zu etablieren, Industriecluster wieder zu etablieren für Zukunftstechnologien. Das haben wir einfach verpasst. Wir sind da irgendwo im letzten Jahrhundert stehen geblieben im Maschinenbau und haben gedacht, dass diese ganzen Thema Software, künstliche Intelligenz, die holen wir uns von außen. Und jetzt merken wir eben, diese Softwarewelle hat jetzt sogar unsere ureigene Industrie, die Automobilindustrie, erfasst. Und auf einmal definiert sich der Wert eines Autos nicht mehr über diese Mechanik, wo wir so gut waren, sondern über die Software. Und die können wir halt nicht. Und deswegen, wir müssen schauen, als Europa, als EU, wie schaffen wir es, Lieferketten, Unternehmen, Ökosysteme aufzubauen, Startups, neue Unternehmen, die Wertschöpfung von morgen entsprechend sicherstellen bei uns in Europa, bei Software, KI, Batterie. Und wenn wir das schaffen, dann haben wir noch eine Zukunft in der Autoindustrie.
3: Aber man muss ja auch sagen, es ist nicht so, wenn ich das noch ergänzen darf, es ist ja nicht so, dass es in den Unternehmen jetzt wirklich überhaupt kein Know-how gäbe in den Bereichen. Ne? Also so, das fände ich jetzt ein bisschen extrem zu sagen, die großen etablierten Hersteller haben da überhaupt kein Know-how.
1: Was wir aber gesehen haben, also so, wenn wir global schauen, nicht nur auf Deutschland, so gut wie keine dieser großen etablierten alten Unternehmen haben diesen Wandel von selbst geschafft. Also auch die alten Industriegrößen, die alten großen Autokonzerne in China haben es nicht geschafft. Die haben total gestruggelt mit Software, mit KI und mussten dann mit so Tech-Unternehmen, die es halt im Land gab, wie Huawei und so weiter, zusammenarbeiten, um da aufzuholen, um das wieder zu lernen, diese Kompetenzen zu lernen. Und deswegen sehen wir gerade, Volkswagen kooperiert mit einem Unternehmen, mit Rivian in den USA und mit einem Unternehmen in China, mit XPeng, um sich diese Kompetenzen entsprechend einzukaufen, die man sich selber nicht beibringen kann. Und das haben wir gelernt in den letzten 15 Jahren. Diese großen Konzerne, diese alten Maschinenbauer schaffen den Schritt vom Maschinenbauer zum Softwareunternehmen nicht von selbst. Die brauchen dafür Hilfe und die kriegen sie hier nicht.
0: Was Sie beschreiben, nennt man Industriepolitik, die in China durch staatliche Lenkung gemacht worden ist, die wir in Europa, wie eben beschrieben, etwas sanfter steuernd für den europäischen Binnenmarkt machen. Was ist denn die Erwartung an deutsche Industriepolitik? Also ich sag mal, Herr Lies, Olaf Lies, das ist der Ministerpräsident des Landes Niedersachsen, der diese 20% von Volkswagen vertritt, sozusagen als Anteilseigner, wäre ja jemand, der zukunftsgewandte Industriepolitik machen könnte. Wie würde das aussehen?
4: Ja, leider nicht so, wie er es gerade tut, ehrlich gesagt. Weil im Moment ist ja sehr viel dieses Thema, es darf kein Werk zugemacht werden. Dann kommt er mit dieser Idee, wir bauen einfach chinesische Elektroautos in den VW-Werken, was ich auch für erstens mal für nicht sehr wahrscheinlich halte, dass die Chinesen das möchten in dem Umfang. Und auch die Frage ist, ob man damit nicht quasi den Gegner ins eigene Haus näher hereinholt. Und da wäre es am Ende klüger, was wir auch schon diskutiert haben, zu sagen, was wären denn Alternativen? Also müssen wir wirklich immer dann dran festhalten, es darf kein Werk geschlossen werden, wir dürfen nichts hergeben, wir müssen immer so weitermachen, zu sagen, okay, dann ist eben die Autoindustrie vielleicht nicht mehr die Nummer eins oder nicht mehr ganz so weit von. Aber es gibt eben ja Branchen, wo es anders aussieht und die man dann vielleicht ein bisschen mehr in den Vordergrund rücken kann. Und da eben auch als Politiker sagen, wir müssen jetzt nicht die alte Autoindustrie retten, sondern es gibt eben auch Alternativen.
3: Ich finde, man sieht es ja zum Beispiel auch bei Continental. Also das ist ja ein riesengroßer Zulieferer, der sich aufgesplittet hat jetzt in der Zeit. Und da wurde, finde ich, früh auch darüber gesprochen, auch vom Unternehmen selbst, offen gesagt, okay, wir werden hier nicht jeden Platz erhalten, aber wir kämpfen dafür, unsere Leute vielleicht woanders unterzubringen. Und im Kleinen sieht man das, dass dieser Wärmepumpenhersteller Stiebel Eltron an einen Standort geht, wo früher Conti war. Und ich finde, sowas muss man sich auch im größeren Maßstab und würde ich mir viel mehr wünschen.
2: Man sieht das ja also hoffentlich bald auch in Osnabrück. Da gibt es dieses VW-Werk, wo schon seit 2 Jahren klar ist, dass dort keine Autos mehr gebaut werden in der Zukunft. Da wird jetzt schon seit langer Zeit mit Rüstungsherstellern verhandelt. Und da hat die Politik natürlich eine große Rolle, diese Deals letztlich einzufällen. Da haben auch die Gewerkschaften eine große Rolle.
0: Das ist, was Frau Kunkel gerade kritisiert hat. Ne? Das ist die Konzentration auf einen Standort und die Frage, wie erhalte ich unbedingt den Standort? Standort.
2: Aber ich glaube trotzdem, dass sich für so einen Standort einzusetzen, jetzt nicht mit Subventionen, nicht mit irgendwelchen Garantien, sondern einfach zu sagen, kann man da Verbindungen herstellen, kann da eine Gewerkschaft zum Beispiel auch Leute, die Mitarbeiter dort dazu bringen, sich mit dem Gedanken anzufreunden, künftig Rüstungsgüter zu arbeiten. Und da ist dieses deutsche Sozialmodell mit diesen starken Gewerkschaften vielleicht auch ein Vorteil, dass man eben nah an den Leuten ist und nicht, wie in den USA sagt, naja, dann ist die Industrie halt weg und dann kommt halt irgendwas Neues.
0: Lassen Sie uns zum Schluss einfach nochmal, ich habe das Stichwort deutsche Industriepolitik ja genannt. Wir haben eine Bundesregierung, die gerade große Reformpakete packt oder gepackt hat, die sehr strittig sind. Da geht es um massiv steigende Sozialversicherungskosten, die gebremst werden sollen. Da geht es um Krankmeldungen, da geht es um noch nicht um Arbeitszeitgesetz, obwohl vereinbart. Da gibt es ganz viele Details. Wenn wir jetzt auf das gucken, was wir gerade besprochen haben, was gehörte aus Ihrer Sicht in ein solches Paket dringend rein, damit Ihre Visionen, Ihre Vorstellungen umsetzbar sind?
1: Ich denke, ganz wichtig ist so ein Switch im Kopf erstmal übergreifend, weil unsere Politik und unsere gesamte Gesellschaft ist immer sehr stark darauf fokussiert, das Bestehende zu bewahren und zu schützen. Wir wollen Arbeitsplätze schützen, wir wollen Werke erhalten. Ja. Und wir denken ganz, ganz selten drüber nach, so, was entsteht denn eigentlich morgen? So, wir können diese Arbeitsplätze und Werke nicht für immer erhalten. Irgendwann sind sie dann halt einfach ausgedient. Irgendwann kauft auch keiner mehr ein Verbrennerauto. Und was ist denn dann danach da? Also was sind die zukünftigen Technologien, die den Wohlstand des Standorts Deutschland garantieren. Und da fehlt mir komplett
0: Ja, es wird ein Switch im Kopf, ist noch kein Gesetzentwurf. Hat jemand noch andere?
3: Ja, also
0: oder
3: was ich aus Unternehmen oder von Zulieferern auch manchmal höre, ist, dass sie sagen, ja, es gibt ganz viel Förderung, es gibt Anträge, die ich stellen kann. Ich kann hier einen Antrag für Förderung. Und da, eigentlich würde ich mir mehr unternehmerische Freiheit wünschen. Eigentlich würde ich mir nicht wünschen, dass ich viele Leute beschäftigen muss, die irgendwie Förderanträge ausfüllen, sondern dass wir hier irgendwie eher ins Machen kommen. Und dass man sozusagen wirklich bei den klassischen Themen Bürokratieabbau, Auflagen ein bisschen runterfahren, dass man da Unternehmen steuern, dass man da vorankommt, ein bisschen mehr Freiheit rein und dann nicht 1000 Förderanträge reinschmeißen.
1: Kann ich aus eigener Erfahrung bestätigen als Unternehmer.
3: Ja.
1: Es ist nicht einfach.
0: Ja, Ergänzung noch?
2: Wir haben ja vorhin diese sehr hohe Zahl gesehen, was Leute kosten in Deutschland. Das sind ja auch Sozialabgaben zum Beispiel. Wir haben in den letzten 20 Jahren, wir haben im Grunde den Sozialstaat völlig frei laufen lassen, haben immer mehr draufgepackt an Rentengeschenken und so weiter. Und ich glaube, es muss, und das passt zu diesem Switch im Kopf, es muss klar sein, wir sind in der Krise, wir können uns viele Sachen nicht mehr leisten. Ob die gerecht sind oder fair sind, das ist vielleicht manchmal einfach nicht mehr die Frage, sondern wir können es uns nicht mehr leisten. Wir sind im Moment wie jemand, der vor der Privatinsolvenz steht und sich irgendwie überlegt, ob er einen teuren Urlaub oder einen weniger teuren Urlaub buchen will. Vielleicht lässt er auch den Urlaub ausfallen.
0: Ja, ich bedanke mich sehr herzlich für diese Analyse, die wir am Patienten Automobilindustrie vorgenommen haben, aber der ein bisschen auch, glaube ich, beispielhaft für den Patienten Deutschland und nicht ganz für den Patienten Europa ist. Danke. Hier in der ARD geht's weiter mit dem Europa-Magazin, das nach Island schaut, wo sich die Mehrheit gestern gegen Beitrittsverhandlungen mit der Europäischen Union entschieden hat. Wir sind weiter dabei bei Presseclub Nachgefragt, im Netz, im Radio, bei NDR Info und WDR 5 und im Fernsehen bei Phoenix. Also bleiben Sie dran und bis gleich.

0: Und willkommen zurück. Willkommen zurück, Presseclub nachgefragt. Und wir starten in Erbes-Büdesheim bei Beate Blocksdorf. Guten Tag, Frau Blocksdorf. Willkommen im Presseclub.
1: Guten Tag, ich grüße den Presseclub und bin unheimlich glücklich, dass ich durchgekommen bin.
0: Ja, meine Frage sind wir ist, bei Ihnen. Schön, wir freuen uns. Ja.
1: Ja, meine Frage ist, warum kann man Autos nicht mit Solarzellen bestücken, zum Beispiel auf dem Autodach oder auf der Motorhaube? Dann hat man ja im Auto sowieso schon eine Batterie drin und da könnte man die nutzen oder eine andere Batterie nehmen und den Strom speichern. Das heißt, jedes Auto, wenn es fährt, lädt automatisch über die Sonne Strom auf und gibt es über Batterie ab. Ja. Und das wäre der Gipfel der Technik, wenn man das auch bei gebrauchten alten Autos umrüsten könnte für kleines Geld. Jemand, der sich kein E-Auto für 45.000 Euro leisten kann, könnte aber vielleicht für ein paar 5.000 Euro einen Elektromotor und ein neues Dach rein und fertig. Dann könnte er fahren und hat ein fahrbares Auto. Das wäre doch der Gipfel. Ich denke, wir haben so eine Ingenieure, die das könnten.
0: Klingt super. Und haben Sie Lust, Unternehmerin zu werden?
1: Nein, ich werde im Januar 80 Jahre alt. Oh. Also,
0: ja, das ist aber das richtige Alter, um neu anzufangen. Aber gut, mag jemand?
1: Vorbei, aber
0: danke.
1: Ich habe manchmal so eine zukunftsweisende Ideen, sag ich mal.
0: Mhm. Mag das jemand? Kann das
2: jemand? Also gab es die Ideen schon das ein oder andere Mal. Also gab schon ein paar Startups, die sich daran versucht haben. Hat sich, glaube ich, technologisch halt nicht durchgesetzt und von der Kostenstruktur bisher.
3: Ich habe auch gehört, dass so ein Auto, das irgendwie einen Tag lang auf dem Parkplatz steht, dann irgendwie 4% oder so nachlädt. Also es klingt total charmant. Es ist am Ende, bringt es leider nicht so viel, besonders in Deutschland, wo dann halt doch nicht so viel die Sonne scheint. Aber ich glaube, man sollte das immer mal wieder versuchen. Solarzellen werden besser, Autobatterien werden besser. Also das sind genau die Ideen, die man alle paar Jahre vielleicht mal wieder sich angucken sollte. Weil natürlich, wie Sie sagen, Frau Blocksdorf, es ist total intuitiv. Vielleicht da gibt es irgendwann ein Geschäftsmodell.
0: Ich sage danke für den Anstoß und Gruß nach Erbes-Büdesheim. Und wir sind in Bindlach bei Stefan Zäuner. Bindlach würde ich jetzt von der Vorwahl her irgendwo im Süden einordnen. Hallo, Herr Zäuner.
4: Ja, hallo, guten Tag. Ich bin aus Bindlach in der Nähe von Bayreuth, habe aber in Dresden studiert. Ich bin Wirtschaftsingenieur und ich bin 2011 auf die dumme oder intelligente Idee gekommen, ein innovatives Elektroautokonzept zu entwickeln. War damals, China lief noch gut, nicht so attraktiv. Es wurde nicht erkannt, dass meine Orientierung Richtung Software vielleicht wertvoll ist. Und es ist quasi 2018 das Konzept in groben Zügen verstanden worden. Und es wurde dann quasi an VW, BMW weitervermittelt, die das jetzt irgendwann in ähnlicher Form bringen. Mhm. Eine Frage in die Runde wäre die. Mein Konzept, das wird diese Woche das Cybercab von Tesla.
0: Ja, wir haben gerade ein Problem mit Ihrer Telefonleitung. Versuchen Sie bitte nochmal die Frage zu formulieren, Herr Zäuner.
4: Meine Frage wäre die, es kommt ja diese Woche das Cybercab von Tesla auf den Markt, wird eingeführt. Mein Auto ist mit Fug und Recht als Cybercab 3.0 zu bezeichnen. Wieso gibt es nicht die Möglichkeit jetzt, wo bei VW, bei BMW, bei Mercedes so viele Probleme sind, auch solche unangenehmen Sachen, die VW unterdrücken will, die andere unterdrücken wollen, offen zu diskutieren? Es weiß in Redaktionen Süddeutscher Handelsblatt FAZ, wissen einige Redakteure über den Fall Bescheid. Es ist aber dann nicht genehm, das zu diskutieren.
0: Ja,
4: das ist so eine Situation, wo es jetzt wirklich um die Wurst geht. Es wäre auch 2011 schon sinnvoll gewesen, aber auch jetzt macht es meines Erachtens Sinn, das offen und ehrlich zu diskutieren.
0: Ja, vielen Dank. Haben wir schon die zweite unternehmerische Idee am Tisch. Kann jemand was dazu sagen? Kennt das jemand?
5: Ich kenne den Fall, den konkreten Fall tatsächlich nicht. Also habt ihr darüber berichtet?
6: Also ich kann dazu nur so viel sagen, dass natürlich die Frage ist, warum jetzt ein Unternehmen ein Auto nicht baut, das jemand vorgeschlagen hat. Das liegt ja nicht in unserer Hand als Journalisten, beziehungsweise da haben wir natürlich jetzt auch keinen Einfluss drauf, ob jetzt ein VW sagt, wir setzen das Konzept um oder nicht, oder den Einblick zu haben, ob das jetzt klug wäre oder nicht klug wäre in dem Fall. Deswegen finde ich das jetzt schwierig, ein Konzept jetzt hier zu diskutieren, das ja vermutlich die meisten Menschen...
0: Herr Zäuner, wir haben wahrgenommen, dass auch Sie sehr initiativ sind in dieser Frage, aber wir nicht das Forum, um das weiter prüfen zu können. Insofern viel Glück, danke und alles Gute. Und wir sind in Iserlohn bei Peter Krahls. Gruß ins Sauerland, Herr Krals.
7: Hallo, schöne Grüße. Geht mir um Folgendes. Vorhin wurde ja die Frage gestellt, woran die Automobilindustrie krankt und wie es zu der Situation gekommen ist. Es wurde überhaupt nicht darüber gesprochen, über diese von der EU erlassenen Flottengrenzwerte, die einen Wert haben, die man nicht erreichen kann. Man müsste also 2 E-Autos und einen Verbrenner verkaufen. Diese Absätze sind aber ausgeschlossen. Und die zweite planwirtschaftliche Vorgabe, das Verbrennerverbot, worauf sich die Industrie natürlich jetzt schon oder beziehungsweise als es erlassen wurde, einrichten muss. Das heißt also, es kommt da zu schwierigen Entscheidungen im Vorfeld, die man ja gar nicht berücksichtigt hat. Mhm. Und letztlich die CO2-Steuer, die überhaupt nicht angesprochen wurde, die ja in der Gesamtproduktionskette von der Rohstoffgewinnung über die Transporte zu den Veredelungsanstalten bis hin zum fertigen Produkt in Summe dann wahrscheinlich irgendwas um 20% ausmacht. Mhm. Und mich würde halt interessieren, warum das überhaupt nicht irgendwie erwähnt wurde.
0: Ja, okay. Ich schaue mal in die Runde, ob jemand was sagen kann.
5: Ich kann vielleicht vor allen Dingen zu dem Verbrennerverbot was sagen. Da sprechen Sie natürlich einen wichtigen Punkt an. Und da ist, das werden wahrscheinlich alle hier so erlebt haben, haben wir alle sehr viel drüber diskutiert. Und die Meinungen gingen auseinander. Und nach allem, was ich wahrgenommen habe, war am Ende immer das Ergebnis, dieses Verbrennerverbot ein bisschen früher, ein bisschen später, das rettet am Ende des Tages die Sache nicht oder macht sie nicht wirklich schlimm. Also ich habe ein Zitat im Ohr von einem Wissenschaftler, der sagte, ja, klar, wir können noch länger, ein bisschen länger Verbrenner bauen, wir können auch noch länger hocheffiziente Faxgeräte entwickeln, das können wir auch machen. Also will damit sagen, das löst sozusagen an der Stelle die Probleme nicht. Bisschen früher, bisschen später. Also ich sehe Nicken bei dir, das war nicht der Punkt, der alles retten könnte oder alles scheitern lassen.
0: Da läuft ja die politische Diskussion eher um die Frage, soll es ein Verbot sein, wenn es automatisch sozusagen sich entwickelt. Ne, das ist so ein bisschen die Symbolik, dass Menschen ungern bevormundet sind.
7: Ja, aber das jetzt einfach so stehen zu lassen, geht nicht. Weil wenn Sie sich die Absatzzahlen angucken, dann werden Verbrenner auch in Deutschland noch zu 80% von den Leuten gekauft. Wenn sie nach Indien gehen oder in andere Staaten, in die USA, das heißt also, es ist ein Bruchteil, was im Augenblick an Elektroautos dort verkauft werden kann. Was sollen die Hersteller denn produzieren, wenn
0: Herr Krals, so eine Nachfrage formulieren nach Verbrennern Sie doch, noch da ist? Sie beschreiben die Sachverhalte. Was ist denn Ihr Anliegen? Also was ist sozusagen Ihr Vorschlag?
7: Ja, ich mein noch nicht Vorschlag ganz verstanden. Wäre, was sofort helfen würde, wenn Sie die CO2-Steuer entfernen, dann haben wir gleich die billige...
0: Das haben wir, glaube ich, nicht verstanden. Okay, danke.
7: Dann, ja, wir haben's wenn Sie die Flottengrenzwerte aufheben würden, dann könnten die Unternehmen, die Konzerne frei entscheiden.
0: Herr Krals, dürfen wir? Wir haben es jetzt verstanden. Also, CO2-Steuer aufheben.
5: Ganz kurz, weil wirklich, es gibt natürlich Bereiche, da würde das helfen, wenn die CO2-Steuer, gesenkt werden würde, aufgehoben werden würde, wie auch immer, da gebe ich Ihnen absolut recht. Aber auf der anderen Seite bestraft sie Unternehmen, die sich auf den Weg gemacht haben, die weit vorne sind, die in innovative Technik investiert haben, die sich darauf verlassen haben, dass das kommt. Also man schadet, was ich zum Beispiel auch in der Zementindustrie, da gibt es jetzt die ersten Anzeichen, da haben Firmen wirklich sehr viel Geld in die Hand genommen. Holcim ist zum Beispiel der Hersteller, um eben Technik hier in Deutschland zu entwickeln, um die CO2-Reduktion zu schaffen. Die würde man damit bestrafen. Also das löst leider nicht alle Probleme.
0: Herr Krals, ich bedanke mich. Das ist ein großes Thema, das wir hier auch schon separat diskutiert haben. Insofern wichtig, dass Sie es noch ansprechen. Und Sie merken, wenn wir da anfangen, könnten wir eine ganze Sendung füllen.
7: Danke.
0: Danke, dass Sie dabei sind. Gehe ich mal nach München zu Ashok Ghai. Guten Tag.
8: Ja, guten Tag. Grüße Sie.
0: Willkommen.
8: Danke, dass ich drin bin und Grüße an die Runde. Ich möchte ganz kurz drei Fragen stellen. Für mich sind das in erster Linie, warum machen wir unser eigenes Produkt öffentlich madig? Wir haben tolle Produkte. Ich war 36 Jahre bei BMW im Vertrieb tätig, in einer gehobenen Position, war ich viele Jahre im Ausland, habe auch Autos selber vermarktet und verkauft. Die Leute auch in Japan, Korea und so, die haben alle gesagt, made in Germany ist der first priority, ist für uns die oberste Priorität, made in Germany. Und das ist wichtigster Faktor. Aber jetzt ist die Frage, wie bringe ich diese Made in Germany an die Leute? Ich muss nicht nur die Autos verteilen, ich kann mehr machen im Vertrieb. Die Menschen möchten mehr Value for Money, die möchten mehr Wert für diese Auto haben. Zum Beispiel Unterschied zwischen deutschen und anderen Coca-Cola-Autos oder wie man alle das nennt, chinesische Autos, ist mir egal, ich möchte nicht madig machen, aber ich möchte nur mitgeben, wir müssen nicht nur Produkt verkaufen, wir müssen auch die Wertschätze verkaufen, was wir in Deutschland sind und die Service. Ich kenne Leute, die chinesische Autos haben, wenn sie einen Winterreifen brauchen, die müssen 2 Monate warten. Das muss man die Leute klar machen. Und das Botschaft habe ich auch in Singapur gemacht. Die Leute haben mal gesagt, warum muss ich Deutsche kaufen? Dann habe ich erfolgreich da bewältigt. Letzter Satz von meiner Seite, diese Mentalität in Deutschland, billig, billig, billig, aber Riesenschrei, wenn mein Bruder, mein Vater, meine Mutter Arbeitsplatz verliert bei VW. Woher sollen die Unternehmer ihre Arbeitsplätze halten, wenn man die Produkte nicht verkaufen kann? In erster Linie, Charity begins at home. Muss man zu Hause anfangen zu sagen, ich kann auch nur loyal sein, wenn ich in erster Linie bei meiner Frau loyal bin. Dankeschön.
0: Herr Geil, vielen herzlichen Dank für Ihren Impuls. Also wir können es eigentlich stehen lassen oder will jemand zu Made in Germany noch was sagen?
2: Ich würde sagen, Made in Germany hing ja auch immer damit zusammen, dass wir Technologieführer waren. Und ganz viel von diesem Nimbus von Made in Germany war, dass die besten und die beste und neueste Technologie halt aus Deutschland kommt. Neben den Qualitätsfaktoren beispielsweise. Und da sind wir halt nicht mehr führend. Und deswegen erfüllen wir dieses Versprechen, das Made in Germany gegeben hat, aktuell nicht mehr. Und das
0: jetzt würde er wieder sagen, das ist schlecht reden.
3: Ich würde auch ein bisschen widersprechen. Ja. Gerade ich hatte ja am Anfang auch Ihren Ex-Arbeitgeber, glaube ich, wenn ich es richtig verstanden habe, BMW gelobt mit der neuen Klasse, mit dieser neuen Generation von Elektroautos. Das ist, glaube ich, erfolgreiches Made in Germany. Und was irgendwie die Freude am Fahren, was ja der BMW-Slogan ist, angeht, die Fahrwerksabstimmung, da sagen mir auch die Experten, das ist nach wie vor besser als chinesische Autos. Also es lohnt sich, um unsere Stärken zu kämpfen. Es lohnt sich, um Made in Germany zu kämpfen. Nur wir sollten uns eben nicht, das ist eben kein Pokal, der uns irgendwann mal verliehen wurde und den wir nie wieder hergeben können, sondern wir müssen ihn jeden Tag aufs Neue verdienen.
8: Mhm. Ja, ich habe die ganze Zeit gesagt, wenn man Qualität möchte, muss man dafür Preis zahlen. Und das muss man die Leute sensibilisieren. Billig essen gehen heißt Schrott essen. Qualität essen gehen heißt Qualität, Gesundheit und so weiter.
0: Grüß Gott nach München, Herr Geil. Vielen Dank. Dankeschön, Sie haben Dankeschön. Unsere Sendung bereichert. Tschüss. Und in Düsseldorf ist Klaus Kirchner dabei. Hallo.
9: Hallo, guten Tag.
0: Ja,
9: Tag in die zurück. Runde. Ja, entgegen Ihrer Meinung, es ging bergauf, bin ich anderer Meinung. Der größte Fehler war, dass der Herr Merz nicht, der wollte die Strukturen verändern, mal einen Kassensturz gemacht hat. Das heißt, die Kosten müssen runter. Diese Energiepolitik, die im Grunde gegen die Wand gefahren ist, der Strom ist zu teuer, die Leute hauen ab. Gut ausgebildete Privatleute wandern aus, Firmen sterben, nur die Stichpunkte. Und jetzt will ich Ihnen mal was zur CO2-Abgabe sagen.
0: Ja, lieber wäre mir, wenn Sie eine Frage stellen würden, Herr Kirchner.
9: Das habe ich jetzt mal verstanden, ganz kurz. Ja, die CO2-Abgabe abschaffen, weil jedes Windrad ermöglicht es den anderen Ländern, die Zertifikate zu kaufen und wir produzieren nur 1,4%.
0: Herr Kirchner, ich würde das gerne, ich finde das spannend. Ich würde es mal gerne abbrechen, weil ich gerade gesagt habe, das ist heute nicht unser Thema. Wir haben gemerkt, das ist ein großes Fass. Nee, nicht unseres, Ihres. Ja?
9: Nee, das ist auch Ihr Thema.
0: Haben Sie zum Thema Auto noch eine Frage?
9: Ja, ich bin der Meinung, dass auch der Verbrenner eine Chance haben sollte. Mhm. Da gibt es ja Alternativen. Und mir jetzt so ein E-Auto aufzuzwingen, das finde ich nicht in Ordnung. Denn die Strompreise werden steigen. Wenn jetzt alle ein E-Auto fahren, dann steigt auch die Strompreise. Also wie gesagt, meine Frage, sollte man nicht auch dem Verbrenner eine Chance geben? Punkt.
0: Herr Kirchner, ist angekommen. Danke, dass Sie dabei sind. Gruß nach Düsseldorf, Frau Kunkel.
6: Genau, also Verbrenner eine Chance geben in dem Sinne, also erstmal aus Klimaschutzgesichtspunkten würde ich sagen, sind wir uns einig, dass das keine gute Idee ist und diese Alternativen, die Sie nennen, dass die nicht in dem Maße vorhanden sein werden, dass die teuer sind und dass wir damit nicht Verbrenner betreiben können, ich glaube, da sind sich alle einig. Und auch die Frage, dass der Strom jetzt teurer wird, wenn alle Elektroautos fahren, das ist auch nicht der Fall, sondern es ist umgedreht.
9: Das sagen Sie so.
6: Nein, das ist nicht. Das ist tatsächlich so. Umgedreht können ja Elektroautos also sogar dazu helfen.
0: Herr Kirchner, wir haben Ihnen zugehört. Genau. Jetzt ist
6: ja, Elektroautos klar. Können ja sogar dabei helfen, das Stromnetz zu stabilisieren, indem sie quasi als Stromspeicher benutzt werden und dann eben den Netzausbau nicht so teuer machen würden. Also Elektroautos haben Möglichkeiten, wo sie sogar dabei helfen können, dass diese Energiewende günstiger wird. Von daher ist es auch es ist nicht gut zu sagen, wir müssen den Verbrenner jetzt weiter am Leben erhalten. Also wie gesagt, schon allein aus Klimaschutzgründen nicht.
0: Herr Kirchner, danke, dass Sie dabei sind. Es kommen die Nachrichten, deshalb drücke ich, auch wenn es unhöflich ist. Aber Ihre Position ist wichtig, wir haben Sie gehört. Ich bedanke mich bei der Runde. Merke, das Thema CO2, das wir auch immer wieder auf dem Zettel haben, kommt sicherlich bald auch wieder auf uns zu. Lassen Sie es gut gehen. Schönen Sonntag aus Köln. Tschüss.
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11: Um 13 Uhr mit Milad Kupay. Die Einwohner Islands haben sich mehrheitlich dagegen ausgesprochen, die Verhandlungen über einen EU-Beitritt des Landes wieder aufzunehmen. Der Ausgang des Referendums fiel mit 53-47% relativ knapp aus. Christian Stichler aus Reykjavik mit einem Erklärungsversuch.
12: Wenn man auf die Karte hier von Island guckt, dann hat man gesehen, dass in Reykjavik, da wo wir uns befinden, in den beiden großen Wahlbezirken, eine Mehrheit für Verhandlungen ist. Aber eben das große Land, also die ländlichen Regionen, die Küstenregionen, die Fischereiregionen, die sind mehrheitlich gegen eine Wiederaufnahme der Verhandlungen. Und das zeigt so ein bisschen, wo hier die Gewichte lagen. Es gibt einen Teil der Bevölkerung, die sich Richtung Brüssel orientieren möchte. Aber eben die Grundstimmung im Land ist offenbar doch eindeutig so, dass der Status quo erhalten bleiben soll.
11: In der Schweiz sind durch Schüsse auf einem Open-Air-Festival eine Besucherin getötet und 5 weitere verletzt worden. Die Polizei fahndet mit einem Großaufgebot nach einem oder mehreren Tätern. Das Gebiet rund um die Veranstaltung in der Stadt Aarau ist großräumig abgesperrt. Den Angaben zufolge fielen die Schüsse auf dem Techno-Festival in der Nacht. Eine 22-Jährige kam ums Leben, 5 weitere Besucher wurden ins Krankenhaus gebracht. Die Hintergründe sind unklar. Nach der Flutkatastrophe im Himalaya hat Nepal nun auch offiziell um Hilfe gebeten. Das teilte das Auswärtige Amt in Berlin mit. Damit kann der sogenannte EU-Katastrophenschutzmechanismus aktiviert werden. Aus Berlin, Katrin Aue.
13: Das bedeutet, dass aus Brüssel koordiniert nun Maßnahmen zur Unterstützung für die Flutgebiete anlaufen können. Am Freitag hatte die EU zunächst finanzielle Soforthilfen in Höhe von 2 Millionen Euro angekündigt. Das Auswärtige Amt prüft demnach außerdem weiter,

0: Laut Wirtschaftsbehörde lockten die Buden und Fahrgeschäfte in diesem Jahr 1,7 Millionen Besucher an, gut 400.000 mehr als im vergangenen Jahr. Allerdings lief der diesjährige Sommerdom eine Woche länger. Die Umsätze der Schausteller sind demnach entsprechend um bis zu 20% gestiegen, so die Behörde weiter. In gut 2 Monaten, am 6. November, öffnet bereits der Winterdom in Hamburg. Das waren die Nachrichten. Das Wetter in Norddeutschland: viele Wolken, etwas Sonne, zeitweise Regen oder einzelne Schauer, örtlich gewittrig, 20 bis 25 Grad. Morgen neben Wolken, vielen Wolken, teils kräftige Schauer und Gewitter, auch trockene Phasen, etwas Sonne, 18 bis 24 Grad. Am Dienstag gebietsweise Schauer im Süden, länger trocken, 19 bis 22 Grad, und am Mittwoch zur Nord- und Ostsee hin unbeständig, im Süden etwas freundlicher bei 18 bis 23 Grad. Und die Zeit, es ist gleich 13.04 Uhr.
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2: Mit Julia Mayer, guten Tag. Als erstes schauen wir jetzt in die Schweiz. Bei einer Techno-Party in Aarau, westlich von Zürich, sind am frühen Morgen Schüsse gefallen. Vieles ist noch unklar. Die Polizei hat aber inzwischen bestätigt, 2 Frauen und 4 Männer wurden von diesen Schüssen getroffen und eine 22 Jahre alte Frau ist gestorben. Ich bin jetzt verbunden mit unserer Korrespondentin Patricia Wern. Sie beobachtet die Lage von Baden-Baden aus. Patricia, für eine junge Frau kam also jede Hilfe zu spät. Wissen wir, wie es den anderen Verletzten geht?
3: Wir wissen nicht genau, wie es den anderen Verletzten geht. Wir wissen, dass alle in ein Krankenhaus eingeliefert worden sind. Und wir wissen, dass jetzt natürlich die Polizei und auch das ganze Großaufgebot schaut, was ist passiert, wie konnte das passieren und was ist der Tathergang gewesen. Die Verletzten, die im Krankenhaus eingeliefert worden sind, sind alle aus der Schweiz, also haben ihren Wohnsitz in der Schweiz. Mehr ist allerdings noch nicht bekannt.
2: Ja, viele junge Menschen haben dort gefeiert auf einer Pferderennbahn. Dann sind Schüsse gefallen. Was ist denn noch bekannt?
3: Also bekannt ist, dass gegen 2.30 Uhr in der Nacht eben Schüsse gefallen sind, mehrere Schüsse. Und seit dem frühen Morgen ist eben die Polizei auch mit einem Großaufgebot im Einsatz. Es gibt auch Feuerwehr, die dort ist, natürlich Krankenwagen. In der Nacht war auch ein Helikopter unterwegs. Jetzt ist die große Frage, wer war der Täter oder die Täter? Also noch weiß die Polizei nicht, ob es einer war oder mehrere. Nach denen wird jetzt gesucht. Und dadurch, dass es auch so viele offene Fragen gibt, hat die Polizei einen großen Zeugenaufruf gestartet. Also jeder, der eventuell Fotos oder Videos hat, möge sich bitte bei der Polizei melden. Es ist ja so, dass die Veranstalter online gesagt haben, es werden ungefähr 2500 Teilnehmer erwartet. Also es waren wirklich sehr viele Leute dort und da ist die Hoffnung, dass diese Teilnehmer sozusagen die offenen Fragen eventuell klären können. Und die Polizei hat auch angekündigt, am frühen Nachmittag eine erste Pressekonferenz zu geben mit dem Stand der Dinge und am Nachmittag dann nochmal eine.
2: Auch in Deutschland wird nach dem oder den Tätern gefahndet. Wie groß ist die Gefahr für die Bevölkerung?
3: Das kann man im Moment noch nicht sagen. Es ist allerdings so, dass die Schweizer Polizei eben seit dem frühen Morgen vor Ort ist und das Gebiet weiträumig abgesperrt hat. Und es ist immer noch weiträumig abgesperrt. Sie hat auch die ganze Bevölkerung gebeten, dieses Gebiet zu meiden. Also man kann sowieso nicht nahe kommen, sozusagen zu der Pferderennbahn oder zu dem Gebiet. Und generell sagt die Polizei, wir sind auch außerhalb von Aarau präsent, also wirklich mit einem Großaufgebot.
2: Lässt sich denn schon irgendwas sagen über mögliche Hintergründe?
3: Nein, man muss ganz ehrlich sagen, klipp und klar, es ist noch gar nichts bekannt. Weder eben, wie es passiert ist, also nichts zum Tathergang. Man kann auch nicht sagen, was ein mögliches Motiv sein könnte. Da verweist die Polizei auf den Stand der Ermittlungen. Es könnte natürlich sein, dass sie dann bei der Pressekonferenz, bei der ersten am frühen Nachmittag oder eventuell bei der zweiten am späteren Nachmittag etwas dazu sagen wird.
2: Der Schock, der muss auf jeden Fall riesig sein. Ein DJ von diesem Rave hat sich auch ganz emotional geäußert bei Instagram. Gibt es da noch weitere Reaktion?
3: Nein, im Moment gibt es wenig oder gar keine Reaktion. Es stimmt, der DJ vom Rave hat sich geäußert, er hat gesagt, das ist absolut herzzerreißend. Er findet es natürlich ganz furchtbar, sagt auch, ein Rave oder Techno-Veranstaltungen generell sind ein Ort von Freiheit und Sicherheit. Dementsprechend kann er das absolut nicht nachvollziehen und wir beobachten natürlich, ob es noch weitere Reaktionen im Laufe des Tages geben wird.
2: Vielen Dank. Das waren Informationen und Einschätzungen von unserer Korrespondentin Patricia Wern. Jetzt kommen wir nach Island. Island, das liegt zwar in Europa, ist aber kein Teil der EU und dabei bleibt es vorerst auch. Die Isländerinnen und Isländer haben

0: mehrheitlich gegen neue EU-Beitrittsverhandlungen gestimmt. Die Sorge war wohl zu groß vor Einschnitten, vor allem bei den Fischereirechten. Das Ergebnis des Referendums, das war aber, wie erwartet, knapp. Jana Sinram mit den Details.
1: Nach Auszählung aller Stimmen liegt das Nein-Lager mit 52,8 Prozentpunkten vorn. Das hat die Zentrale Wahlkommission in Reykjavik mitgeteilt. Eine Mehrheit für die Wiederaufnahme der Gespräche mit der EU gab es nur in der Hauptstadt. Alle anderen Wahlkreise lehnten neue Verhandlungen ab. Die Verkündung des Endergebnisses hatte auf sich warten lassen, weil die Stimmen in einem Vorort von Reykjavik noch einmal nachgezählt werden mussten. Island hatte 2009 einen Beitrittsantrag bei der Europäischen Union gestellt. 2013 setzte die damalige Regierung die Gespräche aber aus und erklärte sie 2 Jahre später für beendet. Die jetzige sozialliberale Regierung ließ bei dem Referendum darüber abstimmen, ob sie die Verhandlungen wieder aufnehmen sollte. Insgesamt waren in Island rund 270.000 Menschen wahlberechtigt. Die Wahlbeteiligung lag bei 82,5%.
0: Jetzt ins Himalaya-Gebirge. 4 Tage ist die verheerende Sturzflut dort jetzt her. Die Behörden melden inzwischen mehr als 750 Tote und etwa 3000 Menschen werden noch immer vermisst. Unter anderem eine Reisegruppe, die am Unglückstag über einen Grenzübergang von Tibet zurück nach Nepal wollte. Die Suche läuft, doch die Rettungsarbeiten sind weiterhin extrem schwierig. Dazu kommt, den Einsatzkräften läuft die Zeit davon. Eva Lambi-Schmidt.
2: Die Hoffnung ist gering, aber sie müssen weitermachen. Chinesische Rettungskräfte haben den schwer getroffenen Grenzübergang Jirong in Tibet erreicht und suchen am Boden nach Lebenszeichen. Bilder im chinesischen Staatsfernsehen zeigen, wie Einsatzkräfte sich mit Schaufeln vorsichtig vortasten und nach möglichen Überlebenden rufen. Unsere erste Aufgabe besteht darin, nach Verschütteten und Vermissten zu suchen. Wir planen zunächst eine schnelle, umfassende Suche im betroffenen Gebiet und anschließend präzise, abschnittsweise Suchmaßnahmen, sagt Yao Xueqin, der mit seiner Rettungseinheit zu Fuß über die Berge zu dem abgeschnittenen Ort gelangt ist. Zerstörte und meterhoch mit Schlamm und Geröll bedeckte Straßen hatten es ihnen erschwert, überhaupt dorthin zu gelangen. Vor- und Nachherbilder des Grenzübergangs zeigen, dass das massive Grenzkontrollgebäude durch die Sturzflut komplett zerstört wurde. Zum Zeitpunkt der Katastrophe sollen sich in dem Gebäude Reisende und Grenzarbeiter aufgehalten haben. Mindestens eine Pilgergruppe wird von dort vermisst. Auch deutsche Staatsangehörige sind laut dem Auswärtigen Amt in Berlin weiter unter den Vermissten. Auch in Nepal geht die Suche weiter. Dort arbeiten sich Rettungskräfte unter anderem in einem Tunnel eines Wasserkraftwerks weiter vor und ziehen dort immer wieder Überlebende aus dem dicksten Schlamm. Indien und China haben für die Rettung von eingeschlossenen Menschen aus dem Tunnel jeweils Spezialistenteams zur Hilfe geschickt. Unsere unmittelbare Priorität bleibt klar: Leben retten, Vermisste ausfindig machen, den Überlebenden dringend benötigte Hilfe leisten und sicherstellen, dass sowohl betroffene Nepalesen als auch ausländische Staatsangehörige angemessene Hilfe und Unterstützung erhalten. So der nepalesische Außenminister Shishir Kanal. Allgemeine Rettungs- und Bergungsarbeiten stemme das Land alleine. Internationale Hilfe bräuchte es bei der Identifizierung und der Lagerung von Leichen. Dazu seien speziell Kühlmöglichkeiten nötig. Leichen, die bereits lange im Wasser gelegen haben, verwesen zunehmend, heißt es von den Behörden. Für die öffentliche Gesundheit sei das ein mögliches Risiko, warnen Gesundheitsexperten.
0: Internationale Hilfe ist also angelaufen und auch Deutschland prüft jetzt weitere Unterstützung. Katrin Aue.
3: Aus dem Auswärtigen Amt heißt es, mittlerweile habe Nepal offiziell um Hilfe gebeten. Damit kann der sogenannte EU-Katastrophenschutzmechanismus aktiviert werden. Das bedeutet, dass aus Brüssel koordiniert nun Maßnahmen zur Unterstützung für die Flutgebiete anlaufen können. Am Freitag hatte die EU zunächst finanzielle Soforthilfen in Höhe von 2 Millionen Euro angekündigt. Das Auswärtige Amt prüft demnach außerdem weitere Möglichkeiten zur Unterstützung im Bereich humanitäre Hilfe und Wiederaufbau. Dabei arbeite man mit dem Entwicklungsministerium und der deutschen Botschaft in Kathmandu zusammen. Schon kurz nach der Sturzflut im Grenzgebiet zwischen Nepal und China waren Hilfsgelder über den Katastrophenfonds vom Roten Kreuz und Roten Halbmond freigegeben worden. Deutschland ist wichtiger Geldgeber. Weitere Unterstützung aus Deutschland bzw. Europa hatte die nepalesische Regierung zunächst nicht angefordert.
0: Seit dieser Woche ist die schwarz-rote Bundesregierung zurück aus der Sommerpause. Sie gibt sich geschlossen und will Optimismus verbreiten. Die Frage ist nur, wie lange Union und SPD das so durchhalten können. Denn in genau einer Woche ist Landtagswahl in Sachsen-Anhalt und allen Umfragen zufolge wird die AfD diese Wahl deutlich gewinnen. Eine Partei, die der Verfassungsschutz in Sachsen-Anhalt als gesichert rechtsextrem einstuft. Ich habe darüber mit Thorsten Faas gesprochen, Politikwissenschaftler und Wahlforscher an der Freien Universität Berlin. Ich habe ihn gefragt, ist es in einer Woche denn schon wieder vorbei mit diesem Optimismus der Bundesregierung?
4: Das ist zumindest eine sehr, sehr schwierige Wahl, die da vor dem Land, vor der Bundesregierung insgesamt liegt. Und man hat das auch in dieser Woche schon gemerkt. Sie haben die Klausurtagung angesprochen. Man hat versucht, Optimismus zu verbreiten, in die Zukunft zu schauen. Vor allem aus diesem, wie es der Kanzler formuliert hat, Klima der Missmut rauszukommen. Aber abends kam eine neue Umfrage zu Sachsen-Anhalt und eigentlich stand die dann wieder sofort im Fokus des öffentlichen Interesses. Also ich glaube, wir müssen davon ausgehen, dass diese Wahlen, die vor uns liegen, einfach die Agenda, die Öffentlichkeit dominieren werden. Und damit wird es auch für die Bundesregierung sehr, sehr schwierig, mit anderen positiveren Themen in den nächsten Tagen und Wochen durchzudringen.
0: Ja, Union und SPD haben ja auch einen Fahrplan vorgelegt. Bis Ende des Jahres wollen sie die großen Reformen durchbringen. Aber kommt das überhaupt an bei den Menschen in Sachsen-Anhalt? Interessiert das dort jemanden?
4: Natürlich sollte das Menschen interessieren. Das sind ja wirklich große Reformen, die alle Bereiche unserer Sozialsysteme, unseres Wohlfahrtsstaats betreffen. Mit Blick auf die Bundesregierung muss man allerdings sagen, es ist jetzt durchaus offener denn je, in welcher Form diese Reformpakete tatsächlich durchgehen werden. Da war man eigentlich schon ein Stück weiter, als man es jetzt ist, wenn man an die Rente denkt oder jetzt auch die Frage von Krankschreibungen, von Attestpflichten. Da fangen ja Diskussionen neu wieder an. Mit Blick auf Sachsen-Anhalt dann nochmal, ich denke, dass wir in dieser Woche sehr, sehr stark einen Blick auf Sachsen-Anhalt haben werden, werfen werden und dass andere Themen damit naturgemäß in den Hintergrund rücken. Also Optimismus und Zuversicht zu verbreiten in dieser vor uns liegenden Woche, das dürfte sehr, sehr schwierig werden.
0: Ihre Prognose, wie geht diese Wahl aus in Sachsen-Anhalt?
4: Ja, das steht wirklich spitze auf Knopf, könnte man sagen. Klar scheint zu sein, dafür ist der Abstand einfach viel zu groß, dass die AfD auf Platz 1 liegt. Das hatten wir allerdings auch schon mal in Thüringen. Auch dort lag die AfD schlussendlich auf Platz 1, auch durchaus mit deutlichem Abstand, sodass die großen Fragen eigentlich andere sind. Wie sieht das Parlament, der Landtag in Sachsen-Anhalt tatsächlich aus? Welche Parteien werden es schaffen in den Landtag, welche auch nicht? Und was bedeutet das dann wiederum für Mehrheitsbildung? Wer muss sich dort zusammenfinden? Wer wird sich dort zusammenfinden? Ehrlicherweise muss man also sagen, die Landtagswahl selber ist eigentlich nur ein Zwischenschritt hin zu einer Regierungsbildung. Und das ist wirklich eine sehr, sehr knappe Sache gerade. Und das wird uns sicherlich diese Woche, aber mit Blick auf die Regierungsbildung auch darüber hinaus noch beschäftigen.
0: Momentan sieht es in den Umfragen nicht danach aus, dass die AfD eine absolute Mehrheit erreicht. Wie schätzen Sie das Risiko ein, dass doch CDU-Abgeordnete der AfD an die Macht verhelfen?
4: Ja, das ist richtig. Danach sieht es aktuell nicht aus, wobei wir verschiedene Parteien haben, das BSW, auch die Grünen immer noch, die sehr, sehr nahe, durchaus im statistischen Fehlerbereich, an der 5%-Sperrklausel liegen. Also wie der Landtag aussehen wird, ist tatsächlich offen. Und danach, dieser Landesverband der CDU in Sachsen-Anhalt selber, der ist durchaus auch ein nicht sehr geschlossener in vielerlei Hinsicht. Da gibt es durchaus auch rechte Flügel innerhalb der CDU, die vielleicht etwas unkalkulierbar sind. Die Wahl des Ministerpräsidenten selber am Ende wird eine geheime Wahl sein. Und um mal so ein Gefühl dafür zu kriegen, womit wir es da vielleicht zu tun haben, die aktuelle Regierung in Sachsen-Anhalt, CDU, SPD, FDP. Die FDP würde streng genommen eigentlich gar nicht gebraucht für diese Regierung. Aber dem Ministerpräsidenten war es offenkundig wichtig, dort so eine zusätzliche Versicherung quasi in Form der Partei FDP zu haben, weil er vielleicht ein Stück weit seinen eigenen Leuten auch nicht getraut hat, als er damals, Rainer Haselhoff, die Regierung gebildet hat. Also auch das zeigt durchaus, dass dort unsicheres Fahrwasser jetzt schon vorhanden ist. Und das wird sich natürlich in einer zugespitzten Situation auch nicht ändern.
0: Wenn es tatsächlich so kommen sollte, was würde das denn für die Bundes-CDU und auch für den Kanzler bedeuten?
4: Ja, auch das ist wirklich eine sehr, sehr schwierige Situation, die sich auch in dieser ersten Woche jetzt schon zugespitzt hat. Wir haben es ja am Beispiel der Rente erlebt, die Ostministerpräsidenten, und da war eben auch Sven Schulze, der Ministerpräsident von Sachsen-Anhalt, dabei, haben ja Reformen bei der Rente mit 63 gefordert. Die hat der Kanzler dann doch recht barsch, muss man sagen, zurückgewiesen. Er habe sich gewundert auch über die mangelnde Qualität der Sachargumente, die von dort gekommen sei. Aber trotzdem ist man jetzt von Seiten der Ministerpräsidentin in Sachsen-Anhalt, aber auch darüber hinaus, nicht von diesen Forderungen nach Reform der Rente mit 63 abgewichen. Und da merkt man, in einem föderalen System hat eine Bundespartei, auch eine Bundesregierung letztlich nur sehr indirekten Zugriff auf Dinge, die vor Ort passieren. Und dass der Kanzler dort ein Machtwort spricht, was Regierungsbildung oder Ähnliches betrifft, das ist nicht unbedingt sehr realistisch. Das hat seine Vorvorgängerin Annegret Kramp-Karrenbauer ja auch erlebt. Damals in Thüringen, als man sie vor der Tür hat symbolisch warten lassen. Also das ist und bleibt schwierig. Und auch das ist etwas, wo man jetzt nicht unbedingt sieht, wie das harmonisch gelöst werden kann.
0: Gucken wir noch auf die SPD. Da brodelt es ja schon länger, wenn die SPD in Sachsen-Anhalt weiter verlieren sollte. Kann sich die Parteispitze da noch länger halten?
4: In der Tat, auch dort brodelt es. Auch dort werden viele Briefe aus der Partei verfasst, dass es so nicht weitergehen könne. Für die SPD Sachsen-Anhalt sahen die letzten Umfragen jetzt sogar vergleichsweise besser aus, immer noch nicht gut. Wir sprechen dort immer noch vom einstelligen Bereich, aber das Nicht-Einziehen in den Landtag scheint jetzt aktuell doch eher unwahrscheinlich zu sein. Es gibt ja auch durchaus viel taktisches Wählen in Sachsen-Anhalt offenkundig, was SPD und Grünen nützt. Aber trotzdem, die Debatten bleiben natürlich, was ist mit diesen großen Reformpaketen der Sozialversicherungssysteme? Das tut natürlich gerade einer sozialdemokratischen Partei an vielen Stellen weh. Und deswegen ist man dort auch gerne bereit, jedweden Änderungsimpuls, der von Seiten der Union kommt, gerne aufzunehmen. Aber das führt natürlich auch zu neuen Begehrlichkeiten. Also auch für die SPD ist diese Wahl in Sachsen-Anhalt sehr, sehr wichtig, keine Frage. Aber dann geht es natürlich weiter, Mecklenburg-Vorpommern, dort hat man die Staatskanzlei Manuela Schwesig. Wie wird es dort ausgehen? Also zu glauben, nach dem 6. September kommt jetzt auf magische Weise eine Zeit der Ruhe und Harmonie, das scheint nicht sehr realistisch zu sein.
0: Zum Schluss noch die Frage, was meinen Sie, wie gut sind die Parteien, die Regierungsparteien im Bund darauf vorbereitet, auf Sachsen-Anhalt? Weil zu sagen, ja, damit haben wir nicht gerechnet, das kommt überraschend, das kann ja wohl niemand.
4: Nein, das kann niemand sagen. Das wird letztlich auch niemand sagen. Und zugleich muss man sehen, wenn man sich jetzt auf sehr düstere Szenarien schon öffentlichkeitswirksam einstellen würde, hätte die Bundesregierung natürlich sofort eine Debatte, ob sie aufgegeben habe, ob sie nicht mehr an den Sieg glaube. Auch das muss man ja sehen in einer Medienlogik, wie wir sie heute haben, dass ja kleinste Stimmen, die in eine solche Richtung weisen, doch sofort sehr sichtbar werden. Also insofern wäre meine Vermutung, dass man eigentlich schon besser auf Dinge vorbereitet ist, aber daraus aus strategischen Gründen mit Blick auf die Wahl jetzt natürlich nicht in großer Breite eingeht.
0: Sagt der Politikwissenschaftler Thorsten Faas. Wir kommen zum Sport. Der Hamburger SV hat gestern zum Auftakt der neuen Fußball-Bundesliga-Saison enttäuscht und in Dortmund eine 0-2-Niederlage kassiert. Der zweite Club aus dem Norden, der möchte es heute besser machen, Stefanie Lavoie.
5: Werder Bremen muss in Freiburg ran, wahrlich kein leichter Gegner, und trifft dort am Nachmittag auf seinen Ex-Torhüter Mio Backhaus. Till Gruppe weiß, ein guter Start muss her, damit es nach ein paar Spieltagen nicht wieder heißt.
6: Und es ist der nächste Tiefpunkt in einer an Tiefpunkten schon recht reichen Saison des SV Werder.
7: Viele Experten sehen aber genau das auf die Grün-Weißen zukommen. Der Kader nicht gut genug, die Saisonvorbereitung durchwachsen. Und Werder, die Enttäuschung der Saison?
8: Schön ist, dass nicht die Experten dafür verantwortlich sind, sondern wir. Und wir sind bereit und wollen definitiv dann ja doch für die Überraschung sorgen.
7: Überraschen statt enttäuschen. So lautet Trainer Daniel Thuns Motto für diese Spielzeit. Und überraschend positiv ist auch sein Blick auf Werders Saisonvorbereitung.
8: Wir können darüber reden, dass die Vorbereitung nicht gut war oder nicht optimal war. Für mich war sie super. Also ich konnte eine Menge ausprobieren. Ich habe gesehen, wie junge Spieler sich entwickelt haben.
7: Talenten wie dem 18-jährigen Verteidiger Mick Schmetkens oder dem 19-jährigen Außenstürmer Paul RFB Nagy will Thun Vertrauen schenken. Erfahrene Spieler wie Ludovic Reis oder Niklas Füllkrug sollen mit Selbstvertrauen vorangehen. Außerdem warten die Fans noch auf die Überraschung auf dem Transfermarkt. Bis Dienstagabend ist noch Zeit, um den Kader zu verstärken. Vor allem Werders Verteidigung soll noch Unterstützung bekommen.
8: Wir sind noch nicht final aufgestellt. Dafür gibt es ja noch ein paar Tage in dieser Transferperiode.
7: Mit viel Motivation, aber einem noch ausbaufähigen Kader treffen die Bremer also im ersten Spiel auf den Conference League-Teilnehmer Freiburg. Ein Sieg zum Auftakt wäre nicht bloß überraschend, sondern fast historisch. 13 Jahre warten die Grün-Weißen jetzt schon auf einen Sieg im ersten Spiel.
5: Anpfiff in Freiburg ist um 15.30 Uhr. Abgeschlossen wird der Spieltag mit der Partie Augsburg gegen Schalke. Drei Nordclubs sind in wenigen Minuten in der zweiten Liga gefragt und alle drei hoffen auf ihren ersten Dreier. St. Pauli empfängt Kaiserslautern, Hannover 96 muss in Darmstadt ran und Holstein Kiel in Magdeburg. 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Bei der Kanu-WM im polnischen Posen haben Olympiasieger Jakob Schopf und Max Lemke im Kajak Zweier Gold geholt. Mit beeindruckenden 1,72 Sekunden Vorsprung vor den zweitplatzierten Portugiesen. Der Frauenzweier mit Paulina Paszek und Pauline Jaksch erkämpfte sich die Bronzemedaille. Die deutschen Hockeymänner wollen am Nachmittag ihren Titel verteidigen. Im WM-Finale im belgischen Wavre trifft die DHB-Auswahl auf Spanien. Christina Schröder blickt voraus.
9: Mit den Spaniern haben die deutschen Hockeyspieler noch eine Rechnung offen. Das Duell in der Zwischenrunde war das einzige Spiel, das Deutschland in diesem Turnier bislang verlor. Doch es war der Dämpfer, den sein junges Team laut Bundestrainer André Henning gebraucht hatte. Ohne dieses Spiel würde man nicht im Finale stehen. Seine Mannschaft habe unglaublich viel aus dieser Partie mitgenommen. Und das Gelernte wand Deutschland direkt an, zeigte sich brandgefährlich vor dem Tor und diszipliniert in der Defensive und lieferte außerdem beim Halbfinalsieg gegen Argentinien laut Henning einen Mentalitätsmarathon ab. Diese Höchstleistung wird auch gegen Spanien vonnöten sein, um nicht nur den Titel zu verteidigen, sondern auch mit einem möglichen vierten WM-Triumph mit Rekordsieger Pakistan gleichzuziehen.
5: Deutschland gegen Spanien um 16.30 Uhr geht's los.
0: Der Sport war das mit Stefanie Lavoie. Und zum Ende der Themen des Tages wird es jetzt noch musikalisch. Viele kurze Konzerte an ungewöhnlichen Orten, die konnte man gestern auch ganz spontan in Hannover erleben. Denn dort war der Konzertmarathon Hellwach, veranstaltet vom Landesverband Freie Klassik Niedersachsen. Agnes Bühring war für uns dabei und hat unter anderem Schubert in einer U-Bahn-Station gehört.
10: Schuberts Lied Taubenpost im Zwischengeschoss der U-Bahn-Station Kröpke. Während unten die Bahnen durchfahren, spielt oben das LFKN-Quartett, bestehend aus Geige, Bratsche, Akkordeon und Gesang. Den Menschen aller Alter, die in einem Ring um die Musiker stehen, gefällt das.
11: Ich finde das richtig schön, weil es mal was anderes ist, auch hier so in der Atmosphäre.
12: Das wertet hier so ein bisschen auf. Man bleibt stehen und genießt das.
13: Ich finde das super, dass hier was angeboten wird in der Stadt. Und das könnte wohl öfters passieren.
10: Musik mehr Menschen zugänglich zu machen, ist erklärtes Ziel der Stadt Hannover. In ihrer jüngst vorgestellten Musikstrategie präsentiert die Verwaltung Musik als kulturelle Schlüsselressource der Stadtentwicklung. Doch gerade im Bereich der Klassik werde es nicht ewig so weitergehen wie bisher, sagt Almut Wille, die beim Kulturbüro Hannover als Musikkoordinatorin arbeitet. Die Klassikszene benötige neue Impulse.
14: Da sehe ich auch tatsächlich großen Pluspunkt bei der freien Szene, die nämlich genau das ganz toll umsetzt, weil die halt so nah dran ist an den Menschen, sehr agil und kreativ halt auch neue Veranstaltungskonzepte umsetzt, die auch oft, würde ich sagen, wegweisend sind für Wege, die man in der klassischen Musik einschlagen kann und wahrscheinlich muss zukünftig.
10: Musik, der man näher kommen kann. Vor dem Schaufenster des Teeladens Paper and Tea, das Teeproben anbietet, gibt das Brass Quintett Neues Haus eine Konzertprobe. Weitere Ensembles sind im Kaufhaus, Hotel und Café in der Innenstadt Hannovers unterwegs. Und auf dem Opernplatz, an Ständen von Musikland Niedersachsen, einer Servicestelle für professionelles Musikleben, ist Raum fürs Gespräch. Stichwort Probensituation. Maria Pache vom Verein Freie Klassik Niedersachsen.
15: Das merken wir gerade in der freien Klassikszene sehr stark, dass in den letzten Jahren das schwieriger geworden ist und einfach teurer und alle aufs Geld schauen müssen und Orte, wo man ohne weiteres einfach umsonst oder gegen kleine Spende proben konnte, da geht das nicht mehr so. Das heißt, kreative Lösungen sind gefragt.
10: Auch bei der Stadt Hannover sieht man diesen Bedarf. In der Musikstrategie ist festgeschrieben, dass sich ein Think Tank aus unterschiedlichsten Vertretern bilden soll, um Räume zu sichern und neue zu finden. Zugleich erschweren klamme Kassen in den Kommunen die Umsetzung. In der U-Bahn-Station Kröpke hat inzwischen das Trio S übernommen und präsentiert ein Stück des italienischen Komponisten Giovanni Battista Pergolesi aus dem 18. Jahrhundert. Fahrgäste hasten vorbei, manche werden aufmerksam, bleiben stehen. Der Stimmung jedenfalls gibt die klassische Musik etwas Friedliches. Eine Dame fasst es so zusammen:
12: Hannover entwickelt sich zur Musikstadt.
0: Eindrücke vom Konzertmarathon Hellwach in Hannover. Und das waren die Themen des Tages am Sonntagmittag. Ich bin Julia Meyer und wünsche Ihnen noch einen schönen Tag.
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1: Um 13.30 Uhr mit Milat Kupay. Island wird keine neuen Beitrittsverhandlungen mit der Europäischen Union aufnehmen. In einem Referendum hat sich die Mehrheit der Wähler gegen diesen Schritt ausgesprochen. Aus Stockholm, Jana Sinram.
2: Nach Auszählung aller Stimmen liegt das Nein-Lager mit 52,8 Prozentpunkten vorn. Das hat die Zentrale Wahlkommission in Reykjavik mitgeteilt. Eine Mehrheit für die Wiederaufnahme der Gespräche mit der EU gab es nur in der Hauptstadt. Alle anderen Wahlkreise lehnten neue Verhandlungen ab. Die Verkündung des Endergebnisses hatte auf sich warten lassen, weil die Stimmen in einem Vorort von Reykjavik noch einmal nachgezählt werden mussten. Insgesamt waren in Island rund 270.000 Menschen wahlberechtigt. Die Wahlbeteiligung lag bei 82,5%.
1: Nach der Flutkatastrophe im Himalaya hat Nepal nun auch offiziell um Hilfe gebeten. Das teilte das Auswärtige Amt in Berlin mit. Damit kann der sogenannte EU-Katastrophenschutzmechanismus aktiviert werden. Das bedeutet, dass nun aus Brüssel koordiniert konkrete Hilfsmaßnahmen für die Flutgebiete anlaufen können. Vor 2 Tagen hatte die EU bereits finanzielle Soforthilfen in Höhe von 2 Millionen Euro angekündigt. Bei einem Techno-Festival unter freiem Himmel in Aarau in der Schweiz sind in der Nacht Schüsse gefallen. Nach Polizeiangaben wurde eine Frau getötet und 5 Verletzte ins Krankenhaus gebracht. Aus Baden-Baden, Patricia Wern.
3: Bei der Toten handelt es sich um eine 22-jährige Frau, die noch vor Ort starb. Unter den Verletzten sind 4 Männer und eine weitere Frau. Der oder die Täter seien weiterhin auf der Flucht, teilte die Polizei mit. Die Fahndung laufe. Das Gebiet ist noch immer weiträumig abgesperrt und ein Großaufgebot von Rettungskräften ist seit dem frühen Morgen im Einsatz. Zeugen, die Fotos oder Videos von dem Vorfall gemacht haben, sollen sich bei der Polizei melden. Zu dem Techno-Festival hatten die Veranstalter rund 2.500 Teilnehmer erwartet.
1: Russland bereitet nach eigenen Angaben massive Angriffe auf die Energieinfrastruktur der Ukraine vor. Das Verteidigungsministerium in Moskau spricht von einer Reaktion auf ukrainische Angriffe auf zivile Einrichtungen und den Energiesektor. Die Ukraine attackiert immer wieder unter anderem russische Ölraffinerien. Dadurch kommt es schon seit einiger Zeit zu Versorgungsengpässen an den Tankstellen. Russland versucht, das mit Benzinimporten unter anderem aus Indien, Belarus und Kasachstan auszugleichen. Strom ist in keinem der großen Industrie- und Schwellenländer so teuer wie in Deutschland. Das hat eine Auswertung des Vergleichsportals Verifox unter den G20-Staaten ergeben. Demnach kostet die Kilowattstunde Strom in Deutschland durchschnittlich 35,6 Cent. In Frankreich sind es dagegen etwa 23 Cent, in den USA 18 Cent. Ein wesentlicher Grund für die hohen Strompreise in Deutschland ist offenbar die hohe Steuer- und Abgabenlast. Sie macht rund 60% des Endpreises aus. Und das Wetter in Norddeutschland: viele Wolken, etwas Sonne, zeitweise Regen oder einzelne Schauer, örtlich gewittrig bei 20 bis 25 Grad. Morgen neben vielen Wolken und teils kräftigen Schauern und Gewittern auch trockene Phasen und etwas Sonne, 18 bis 24 Grad. Am Dienstag gebietsweise Schauer, im Süden länger trocken, 19 bis 22 Grad und am Mittwoch zur Nord- und Ostsee hin unbeständig, im Süden etwas freundlicher bei 18 bis 23 Grad. Das waren die Nachrichten.
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4: Gott sagt zum Menschen: Das ist die Schöpfung, die ich für dich geschaffen habe. Du bist derjenige, der dafür verantwortlich ist. Und was mitschwingt, was er natürlich nicht explizit sagt: Wenn sie kaputt ist, ist sie kaputt. Es gibt keine zweite Welt. Das ist, was du bekommen hast. Pass drauf auf.
5: Das Judentum unternimmt es nun schon seit Jahrtausenden, dass wir solche Texte nicht als alt begreifen, sondern als zeitlos. Bis ins Hier und Heute begreife ich diese Texte, die dazu da sind, in allen Zeiten zu funktionieren, wenn ich sie nur ordentlich ergründe.
6: Ich glaube, gerade im Fall der Schöpfung im Generellen, aber dann auch der Schöpfung des Menschen im Besonderen, kriegen wir in der rabbinischen Literatur zum Beispiel ein sehr klares Bild davon, wie sich die Rabbinen Gott vorgestellt haben. Gott hat eine Gestalt, der wird oft dargestellt als eine Art Künstler, der sich künstlerisch betätigt, der hat menschliche Eigenschaften. Die Rabbinen schrecken dafür überhaupt nicht zurück. Dieser abstrakte, philosophische Gott, den sehen wir dann in den mittelalterlichen Texten zum Beispiel, wo die Schöpfung ganz anders ausgelegt wird.
7: Am Anfang herrschen Chaos, Finsternis und Leere. Es ist eine Welt ohne Ordnung. Dann entsteht Schritt für Schritt das Leben. Kaum eine Erzählung hat die Kulturgeschichte so geprägt wie die Schöpfungsgeschichte der hebräischen Bibel.
8: Doch was erzählt dieser Mythos eigentlich über Gott, über den Menschen und über unsere Verantwortung für die Welt? Und wie verstehen Jüdinnen und Juden diese uralte Geschichte heute?
7: Die hebräische Bibel wird auch Tanach genannt und das erste Buch Mose, die Genesis, kennen gläubige Jüdinnen und Juden unter dem Namen Bereschit. Alle diese Schriften sind Bestandteil der Tora, der Heiligen Schrift im Judentum. Werden aber diese alten Erzählungen ähnlich interpretiert wie im Christentum? Oder sind über die Jahrhunderte hinweg ganz andere Ideen zu diesen Geschichten entstanden? Und wenn ja, wie prägen sie die Religion des Judentums?
8: Diesen Fragen gehen wir heute nach in dieser Ausgabe von Vertikal Horizontal, dem Podcast aus der NDR-Redaktion Religion und Gesellschaft. Am Mikrofon begrüßen Sie und euch Bita Schaffinier
7: und Martina Kothe. Im jüdischen Glauben gibt es neben der Tora noch etliche weitere Schriften, die sich mit der Schöpfungsgeschichte auseinandersetzen.
8: Levi Israel Uferfilge ist seit 2025 Rabbiner der jüdischen Gemeinde Oldenburg und er hat uns erzählt, in welchen Texten die Schöpfung verhandelt wird.
5: Wir haben sehr viel im Talmud an unterschiedlichen Stellen, wenn dort genau reflektiert wird, wozu es die Schöpfung gibt, warum sie am Anfang der Tora ist, was wir daraus lernen sollen, was all die Implikationen sind. Wir haben viel in der Midrasch-Literatur, also in der spätantiken und mittelalterlichen rabbinischen Bibelauslegung. Wir haben etliches in der Kabbalah, in der jüdischen Mystik, die sich ganz extrem interessiert für die Schöpfung und was eigentlich genau alles noch an Schöpfung geschehen ist, was gar nicht im Text der Tora steht, beziehungsweise nur impliziert wird, vage. Wir haben in mittelalterlichen rabbinischen Schriften, die sehr stark geprägt sind von antikem und mittelalterlichem Philosophieren, die großen Überlegungen dazu, was eigentlich vor der Schöpfung war, wie Schöpfung genau funktioniert, warum es Schöpfung überhaupt gibt und so weiter, warum überhaupt etwas da ist und wie aus dem Nichts etwas entstehen konnte. Und auch in chassidischen Schriften gibt es etliche Dinge zur Schöpfung, insbesondere auch, was die Rolle des Menschen in der Schöpfung ist, inwiefern der Mensch ein Partner ist in der Schöpfung. Und auf die Art und Weise haben wir ein sehr komplexes Mosaik an rabbinischen Auseinandersetzungen damit, was wir alles aus der Schöpfung lernen können.
8: Einige der eben gehörten Begriffe werden wir immer wieder aufgreifen, auch noch mehr von Rabbiner Uferfilge hören, aber zunächst wollen wir in der Gegenwart bleiben.
7: Und bei der Frage, wie die Schöpfungsgeschichte im Judentum heute verstanden wird. Um mehr darüber zu erfahren, Bita, hast du dich mit dem Rabbiner Jonah Simon vom Landesverband der jüdischen Gemeinden von Niedersachsen getroffen. Und zwar an einem besonderen Ort auf dem jüdischen Friedhof in Hannover an der Strangriede.
8: Ja genau, und bevor wir über die Bedeutung der Schöpfungsgeschichte gesprochen haben, hatte ich Jonah Simon gebeten, einige Verse aus der Tora zu lesen, jene Zeilen, mit denen die Schöpfungsgeschichte beginnt.
9: Bereshit bara Elohim et hashamayim ve et haaretz, ve haaretz hayta tohu ve bohu, ve choshech al pnei tehom, ve ruach Elohim merachefet al pnei hamayim. Im Anfang schuf Gott den Himmel und die Erde, und die Erde war wüst und leer, und Finsternis war über dem Abgrund, und der Geist Gottes schwebte über den Wassern. Und Gott sprach, es werde Licht, und es wurde Licht. Und Gott sah das Licht, dass es gut war.
8: Jonah Simon, wir sind hier auf dem jüdischen Friedhof, sozusagen mitten in Hannover. Das hat auch einen besonderen Grund.
4: Ja, ich habe überlegt, wo treffen wir uns, wenn wir über jüdische Schöpfungsmythen reden? Und da der jüdische Schöpfungsmythos, was den Menschen angeht, sagt, dass wir aus Staub erschaffen worden sind, und der Friedhof der Ort ist, wo der Mensch zum Staub zurückkehrt, habe ich gedacht, das wäre vielleicht der passendste Ort, den wir in Hannover finden können, um über Schöpfungsmythen zu reden.
8: Was erzählt die Schöpfungsgeschichte im Judentum über Gott?
4: Über Gott erzählt sie, dass er Ordnung und Struktur zu leben scheint. Denn das, was er hauptsächlich tut, er erschafft auch Dinge aus dem Nichts. Das Licht zum Beispiel. Gott spricht, es werde Licht und es wurde Licht, das Erste, was er erschafft. Er gibt allen Dingen eine Form. Also eine Giraffe hat immer die Form einer Giraffe. Sie wird nie einen Rüssel haben, sonst wäre sie ein Elefant. Also alles hat seine bestimmte Form und Struktur. Und das ist ein Bild, was von Gott gezeichnet wird, dass Regeln, Struktur und Ordnung etwas sind, was er mag.
8: Ja, Sie haben es gerade gesagt, die Welt war ein Chaos. Am Anfang heißt es, die Erde sei wüst und leer gewesen. Welche Rolle spielt das Chaos am Anfang der Schöpfung?
4: Ja, die Erde war wüst und leer, heißt es in manchen Übersetzungen. Es gibt eine andere Übersetzung von Martin Buber und Herrn Rosenzweig, die sagt Irrsal und Wirrsal oder Irrnis und Wirrnis. Also es war etwas, wo man nicht versteht, wie es aussieht. Man weiß nicht genau, was es ist. Und wichtig war einfach, dass Ordnung und Struktur reingebracht wird, um irgendetwas sehen zu können. Und diese Ordnung und Struktur ist etwas, was es in der Natur gibt und was wir als Menschen verpflichtet sind zu bewahren und dafür zu sorgen, dass es so bleibt, wie es ist und nicht zerstört wird. Das ist unser Auftrag, den wir bekommen haben. Gott sagt zum Menschen, das ist die Schöpfung, die ich für dich geschaffen habe. Du bist derjenige, der dafür verantwortlich ist. Und was mitschwingt, was er natürlich nicht explizit sagt, wenn sie kaputt ist, ist sie kaputt. Es gibt keine zweite Welt. Das ist, was du bekommen hast. Pass drauf auf.
8: Welche Botschaft der Schöpfungsgeschichte berührt Sie persönlich besonders?
4: Die Botschaft, dass wir nicht der Gipfel der Schöpfung sind, sondern ein Teil der Schöpfung. Und das Schabbatgebot, dass wirklich alles ruhen soll und jedes Lebewesen das Recht hat zu ruhen und nicht von mir benutzt zu werden. Nicht nur ich, nicht nur meine Mitmenschen, auch meine Tiere, meine Haustiere, meine Nutztiere, dass all dies am Schabbat nicht angerührt werden soll und ich einen Tag in der Woche die Schöpfung sein lasse, wie sie ist. Das ist eine der Botschaften, die mir wirklich wichtig ist,

0: Aus Chaos wird Ordnung, aus Erde entsteht Leben und der Mensch erhält Verantwortung für die Welt, in der er lebt. Für Jonah Siemann sind das zentrale Gedanken der jüdischen Schöpfungsgeschichte.
1: Diese Erzählung handelt nicht nur vom Anfang der Welt, sie wirft auch Fragen auf, die bis heute aktuell sind. Wie verstehen wir unsere Beziehung zur Natur? Welche Verantwortung tragen wir für die Schöpfung? Und was steckt noch alles in diesen ersten Worten über den Beginn der Welt?
0: In Texten, die im Talmud und Midrasch stehen, ist über Jahrhunderte hinweg versucht worden, der Bedeutung hinter den Worten auf den Grund zu gehen. Ein Rabbiner hat eine Meinung vertreten, ein anderer eine andere. Es werden in diesen Texten Fragen gestellt und Antworten versucht. Darüber haben wir uns mit dem Rabbiner Levi Israel Uferfilge unterhalten.
2: In den Pirkei Avot, den Sprüchen der Väter, einem Teil der Mishnah, gibt es etwa die Auseinandersetzung mit den sogenannten Asara Ma'amarot, den 10 Aussprüchen. Da haben die Rabbiner sehr früh gezählt, in wie vielen Aussprüchen Gott die Welt oder das Universum erschafft. Das macht Gott ja durch Sprache. 9-mal in der Tora kommt im Schöpfungsbericht der Ausdruck und Gott sprach ... vor. Und die Rabbiner zählen noch die ersten 3 Worte der Tora. Im Anfang erschuf Gott mit dazu. So kommt man dann auf 10 Aussprüche. Und da wird dann im Talmud gefragt, okay, wenn Gott allmächtig ist, hätte er doch einfach eine Sache sagen können und damit alles schaffen könnte. Warum muss er 10-mal etwas sagen, um das Universum mit allem darin zu schaffen? Und das soll dann aufzeigen, dass die Kreation etwas extrem Komplexes ist, etwas Vielfältiges, etwas, was existiert in verschiedenen Schichten und Daseinsformen. Und das soll die Schöpfung ganz besonders schützenswert machen, weshalb dann im Talmud gesagt wird an der Stelle, dass es ganz besonders lobenswert ist und eine ganz besonders sinnvolle menschliche Beschäftigung, sich einzusetzen dafür, dass die Schöpfung erhalten bleibt und dass es der Natur und den Menschen gut geht und dass es deshalb ganz besonders verwerflich ist im Umkehrschluss, wenn die boshaften Menschen, wie es da heißt, Aspekte der Schöpfung zerstören wollen. Und ich finde, gerade die Stellen, die sich damit beschäftigen, was der Mensch für eine Verantwortung hat, in der Schöpfung immer besonders ansprechend, denn ich glaube, insbesondere nun durch den Klimawandel, Tierquälerei und all die vielen Aspekte, wie der Mensch scheußlich umgeht mit dieser Welt, macht doch diese Texte der Verantwortung des Menschen ganz besonders relevant.
1: Essentiell für das Verständnis dieses Schöpfergottes ist, dass er aus dem Chaos eine Ordnung herstellt. Er trennt und er verbindet.
2: Gott erschafft Licht und Dunkelheit dadurch, dass er Licht und Dunkelheit voneinander trennt und er trennt Himmel und Erde und Land und Wasser voneinander. Und wir als Menschen, die im Ebenbild von Gott erschaffen sind, versuchen, dieses Prinzip Ordnung zu schaffen, zu imitieren. Und das geschieht unter anderem im Judentum sehr prägnant rituell durch Trennung. Wir trennen die Lebenden von den Toten, wir trennen Wolle von Leinen, wir trennen Milchig von Fleischig. In der Orthodoxie werden Männer und Frauen im religiösen Bereich, zum Teil auch im öffentlichen Bereich, voneinander getrennt. Und diese rituellen Trennungen sind etwas, was uns im Alltag daran erinnern soll, wie der Schöpfungsakt bei Gott funktioniert, nämlich Ordnung durch die Trennung von Dingen, um uns quasi bewusst zu machen, aus was für Schichten und Bestandteilen die Schöpfung besteht.
0: Dieser Schöpfergott, von dem Rabbiner Uferfilge da spricht, wird in den unterschiedlichen Schriften, Talmud, Midrasch, der sogenannten rabbinischen Literatur, außerdem ziemlich klar beschrieben. Und das Bild hat sich immer wieder verändert. Das hat mir Patrick Benjamin Koch erzählt. Er ist Judaistikprofessor in Hamburg.
3: Ich glaube, gerade im Fall der Schöpfung im Generellen, aber dann auch der Schöpfung des Menschen im Besonderen, kriegen wir in der rabbinischen Literatur zum Beispiel ein sehr klares Bild davon, wie sich die Rabbinen Gott vorgestellt haben. Und da sehen wir klar in Texten, die so auf das 4., 5. Jahrhundert datiert werden, dass wir es mit einem sehr anthropomorph gedachten Gott zu tun haben. Also der Gott hat eine Gestalt, der wird oft dargestellt als eine Art Künstler, der sich künstlerisch betätigt, der hat menschliche Eigenschaften. Die Rabbinen schrecken dafür überhaupt nicht zurück. Dieser abstrakte, philosophische Gott, den sehen wir dann in den mittelalterlichen Texten zum Beispiel, wo die Schöpfung ganz anders ausgelegt wird. Aber wenn wir bei den antiken Texten bleiben, also in der rabbinischen Literatur, da sprechen wir von Literatur, die so vom 2. Jahrhundert bis ins 6., 7. Jahrhundert nach unserer Zeitrechnung entsteht, da finden wir einen sehr menschlichen Gott, wenn man so möchte. Und der wird im Midrasch gleich zu Beginn, in Midrasch Genesis Rabbah zum Beispiel, dargestellt als ein Künstler, der die Welt erschafft mit Hilfe der Tora. Also die Tora spricht und sagt, ich bin das Werkzeug, mit dem Gott die Welt oder den Kosmos erschaffen hat.
0: Das ist ja schon eine ziemlich einzigartige Vorstellung, dass man quasi in einer heiligen Schrift ein Werkzeug hat. Kann das in der Überzeugung denn nur dieser Schöpfergott, dieser Künstler benutzen?
3: Das ist eine sehr gute Frage, weil wenn man den ultimativen Schlüssel hat, diesen Text zu lesen und zu interpretieren, dann kann man ihn auch nutzen, um selbst schöpferisch tätig zu werden. Und das ist genau, was dann die Kabbalisten auch ab dem Mittelalter, also meist ab dem Ende des 12. Jahrhunderts, dann stärker noch im 13. Jahrhundert, beginnen zu tun, dass sie diesen Text so entschlüsseln und sagen, dieser Text beinhaltet eigentlich den Bauplan der Welt. Der Text ist der Bauplan der Welt. Und wenn wir den Text richtig verstehen, dann verstehen wir den Kosmos, dann verstehen wir auch das Göttliche und die göttlichen Sphären. Aber im Umkehrschluss gibt es auch die Kraft, selbst zu schaffen oder zu erschaffen.
0: Wie ausgeprägt ist denn dieser Wunsch, selbst schöpferisch zu werden? Ist das denn, wenn ich es mal salopp formuliere, ist das denn okay, wenn man da selber tätig würde?
3: Eigentlich nicht. Also die Antwort ist, man soll sich nicht schöpferisch betätigen. Das ist tatsächlich Gott vorbehalten und deswegen kann man sich dem annähern und man kann sich bestimmtes Wissen aneignen, aber für den Fall, dass man über dieses Wissen verfügt, soll man damit keinen Missbrauch begehen. Also man soll sozusagen es nicht missbrauchen im Sinne, dass man selbst schöpferisch tätig wird, selbst Gott spielt. Was man machen soll und daher die Idee der Kabbalisten, überhaupt den Text so zu entschlüsseln, ist, das göttliche System in einem bestimmten Einklang zu halten und förderlich auf es einzuwirken.

0: Bisher haben wir also einen künstlerischen, schöpferischen Gott kennengelernt, der die Welt und den Menschen erschafft.
1: Und der kontinuierlich kreiert, das Werden und Vergehen, das Trennen und Ordnen, von dem Rabbiner Levi Uferfilge gesprochen hat, ist auch fest verankert in Gebeten und Ritualen.
2: Im täglichen Gebet, insbesondere bei der Bracha, beim Segensspruch, beim Segenstext, der mit einleitet in das Aufsagen vom Schma Israel, vom Höre Israel, da bedanken wir uns in diesem Segenstext bei Gott dafür, dass er nicht nur einmalig die Welt erschaffen hat, sondern dass seine Schöpfung ein kontinuierlicher Prozess ist, dass Erneuerung der Schöpfung dabei eine Rolle spielt und er weiterhin eine aktive, kreierende Rolle im Universum und in der Welt und im eigenen Leben hat. Ich finde, dass dieser Gedanke davon, wie Gott kontinuierlich weiter erschafft und dass es Erneuerung in der Schöpfung gibt, auch etwas ziemlich Inspirierendes ist. Am prägnantesten kommt das, glaube ich, an Rosh Chodesh am Monatsbeginn und auch bei etwas, was wir Kiddush Levana nennen, die Heiligung des Mondes, so ein Ritual kurz nach dem Monatsbeginn. Also an Kiddush Levana, der Heiligung des Mondes, nehmen wir den zunehmenden Mond in den Blick und interpretieren das als ein Zeichen der Erneuerung der Schöpfung. Wenn wir also immer etwas mehr Licht vom Mond bekommen in dieser Phase des zunehmenden Mondes, das soll uns daran erinnern, wie es auch Monat für Monat Phasen gibt in unserem Kosmos, die einen Einfluss haben auf unser eigenes Sein. Da finde ich, hat das Judentum ein ganz besonderes Verhältnis zu den Phänomenen in der Natur.
1: Das hört sich alles sehr modern an, sehr im Hier und Jetzt.
2: Ich meine, das Judentum unternimmt es nun schon seit Jahrtausenden, dass wir solche Texte nicht als alt begreifen, sondern als zeitlos. Und das ist die große Aufgabe von Rabbinerinnen und Rabbinern insbesondere, aber auch von Jüdinnen und Juden und von Menschen, diese Zeitlosigkeit der Texte zu begreifen, indem sie diese Texte immer wieder abklopfen anhand der zeitlichen, räumlichen, politischen, sozialen Begebenheiten, in denen man sich befindet. Das ist etwas, was wir in der Spätantike im Talmud sehen. Das ist etwas, was wir in der Midrasch-Literatur, der Bibelauslegungs- und Bibelkommentarliteratur im Mittelalter sehen. Und ab dem Mittelalter bis ins Hier und Heute begreife ich diese Texte, die dazu da sind, allen Zeiten zu funktionieren, wenn ich sie nur ordentlich ergründe.
0: Wir haben ja vorhin schon über die Erschaffung des Menschen gesprochen. Da gibt es im Judentum im Vergleich zur christlichen Interpretation durchaus Unterschiede.
1: Zum Beispiel bei der Erzählung, dass Eva aus einer Rippe Adams stammt. Professor Koch sagt dazu:
3: Da sind wir wieder im Midrasch Bereshit Rabba, also dem großen Midrasch zur Genesis. In der Auslegung der zweiten Schöpfungsgeschichte, der berühmten Erzählung, dass zuerst der Mann erschaffen wird, Adam, der dann in einen Schlaf oder einen Dämmerzustand versetzt wird durch Gott und Gott entnimmt die Rippe und formt aus dieser Rippe die Frau. Da gibt es eine Auslegung im Midrasch, die sagt, das Wort für Rippe, Zella, bedeutet im Grunde genommen Seite. Und eine Seite kann natürlich ein Teil des männlichen Körpers sein. Aber der Midrasch geht noch viel weiter und sagt, in der ersten Schöpfungsgeschichte beschreibt uns der Text ein androgynes Wesen. Männlich und weiblich schuf er sie. Und dieses androgyne Wesen wird geteilt. Das heißt, dieser Hinweis auf die Seite bedeutet im Grunde genommen, dass Gott ein androgynes Wesen schafft, das die Prosopon, also doppelgesichtig ist, und in einem zweiten Akt der Schöpfung dieses Wesen durchschneidet, also durchteilt in der Mitte. Und dann haben wir eben zwei ebenbürtige menschliche Kreationen, die eine weiblich und die andere männlich, im Gegensatz zu dieser Idee, dass die Frau aus dem Mann erschaffen wurde, ne? Und aus einem kleinen Teil des männlichen Körpers erschaffen wurde. Das wäre eine klassische rabbinische Auslegung, die eben mit dieser Doppeldeutigkeit des Begriffes Zella spielt, der einerseits als Rippe verstanden werden kann, aber eben auch ganz generisch als Seite oder Hälfte.
0: Professor Koch beschäftigt sich in seiner Forschung unter anderem mit der Kabbalah, der Mystik des Judentums. Und da gibt es sehr konkrete Vorstellungen vom Aufbau der Welt, von der Rolle des Menschen darin und von der Beziehung der Menschen zu Gott oder einer göttlichen Sphäre.
3: Bestimmte kabbalistische Traditionen würden so weit gehen, dass sie sagen, die Schöpfungsgeschichte des Menschen beschreibt gar nicht uns als menschliche Wesen, sondern beschreibt einen Urmenschen. Und das ist eine kosmische Gestalt. Also Gott erschafft erstmal den Kosmos in Form eines Makrokosmos. Und wir sind der Mikrokosmos dieses Makrokosmos. Das ist im Grunde genommen, was die Kabbalisten sagen. Zuerst werden die 10 Sephirot oder die sephirotischen Welten erschaffen. Und ganz am Ende wird unsere Welt inklusive die Menschen erschaffen. Aber wenn die Rede ist von Adam und von männlich und weiblich, dann ist die Rede von dieser göttlichen Urstruktur, wenn man so möchte, die als Adam bezeichnet wird. Und das vielleicht nochmal auch interessant für die Frage der Übersetzung, weil Übersetzung ist ja auch immer zeitgleich Interpretation. Das Wort, das in der Bibel auftaucht für Mensch, ist Adam. In der deutschen Fassung kennen wir Adam als Eigenname. Ne? Das ist der erste Mensch, der heißt Adam. Laut den Kabbalisten ist das aber kein Eigenname eines Menschen, sondern bezeichnet im Grunde genommen die göttlichen Attribute, die in der oberen Welt existieren, die sowohl männlich als auch weiblich sind.

0: Gott als Schöpfer, der wie ein Künstler agiert, der dem Menschen die Verantwortung über die Erde mit ihren Pflanzen und Tieren überträgt.
1: Und ein Text, der immer wieder und immer noch ganz frisch im Kontext der heutigen Zeit gelesen und diskutiert werden kann.
0: Wir sehen, die Texte der hebräischen Bibel werden im Judentum anders gelesen, anders gedeutet. Es handelt sich um ausgefeilte, über Jahrhunderte entstandene Gedanken, von denen wir in dieser Sendung leider nur einen kleinen Teil darstellen konnten. Also man könnte sagen, die Tür ein wenig öffnen konnten.
1: Ja, und leider sind wir schon wieder am Ende der Sendung. Das war Vertikal Horizontal. Heute haben wir uns der Schöpfungsgeschichte oder vielmehr ihre Rezeption im Judentum angenommen.
0: Diese Sendung kann man wie auch alle anderen Folgen online hören unter ndr.de/info oder bei ARD Sounds. Fragen, Anregungen und Kritik können Sie, könnt ihr uns schreiben. Und zwar unter Vertikal Horizontal in einem Wort geschrieben, vertikalhorizontal@ndr.de. Am Mikrofon verabschieden sich Martina Kothe
1: und Bita Schaffinier. Tschüss!
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1: Um 14 Uhr mit Milat Kupay. Die Einwohner Islands haben sich mehrheitlich dagegen ausgesprochen, die Verhandlungen über einen EU-Beitritt des Landes wieder aufzunehmen. Der Ausgang des Referendums fiel mit 53-47% relativ knapp aus. Christian Stichler aus Reykjavik mit einem Erklärungsversuch.
2: Wenn man auf die Karte hier von Island guckt, dann hat man gesehen, dass in Reykjavik, da wo wir uns befinden, in den beiden großen Wahlbezirken, eine Mehrheit für Verhandlungen ist. Aber eben das große Land, also die ländlichen Regionen, die Küstenregionen, die Fischereiregionen, die sind mehrheitlich gegen eine Wiederaufnahme der Verhandlungen. Und das zeigt so ein bisschen, wo hier die Gewichte lagen. Es gibt einen Teil der Bevölkerung, die sich Richtung Brüssel orientieren möchte. Aber eben die Grundstimmung im Land ist offenbar doch eindeutig so, dass der Status quo erhalten bleiben soll.
1: Vor Zypern ist eine Fähre mit etwa 270 Menschen an Bord gekentert. Nach Behördenangaben läuft eine Rettungsaktion. Rund 160 Menschen konnten bereits in Sicherheit gebracht werden. Insgesamt fuhren demnach 260 Passagiere und 8 Besatzungsmitglieder mit. Die Fähre hatte in der Hafenstadt Kyrenia in Nordzypern abgelegt. Rund 6 Kilometer vor der Küste drang Wasser ein und sie geriet in Seenot. In der Schweiz sind durch Schüsse auf einer Open-Air-Festival einer Besucherin getötet und 5 weitere verletzt worden. Die Polizei fahndet mit einem Großaufgebot nach einem oder mehreren Tätern. Das Gebiet rund um die Veranstaltung in der Stadt Aarau ist großräumig abgesperrt. Den Angaben zufolge fielen die Schüsse auf dem Techno-Festival in der Nacht. Die Hintergründe sind unklar. Nach der Flutkatastrophe im Himalaya ist die Zahl der Opfer gestiegen. 750 Menschen kamen ums Leben. Nach mehr als 3000 Menschen wird weiterhin gesucht. Unsere Korrespondentin Lena Bodewein spricht von einem Wettlauf mit der Zeit für die Helfer vor Ort.
3: In Nepal und Tibet werden die Rettungsarbeiten nach der tödlichen Sturzflut immer wieder unterbrochen, denn es drohen weitere Überschwemmungen. Die Behörden in China melden, dass sich oberhalb dieses völlig zerstörten Grenzübergangs zwischen Nepal und Tibet erneut Wasser anstaut. Und auch südlich der Grenze in Nepal sollen sich die Bewohner deshalb in höher gelegenen Gebieten in Sicherheit bringen. Dieser neue See war laut Katastrophenschutz in China am Samstagabend entdeckt worden. Und es hatte vorher wohl einen Erdrutsch gegeben, der dafür gesorgt hat, dass sich dieser See gebildet hat.
1: In Hamburg endet heute der Sommerdom.

0: 18 bis 24 Grad. Am Dienstag gebietsweise Schauer, im Süden länger trocken, 19 bis 22. Und am Mittwoch zur Nord- und Ostsee hin unbeständig, im Süden etwas freundlicher bei 18 bis 23 Grad. Es ist gleich 14.04 Uhr.
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0: Mit Vorstellungen ist das ja so eine Sache. Ihr hört den Namen von einem Ort und sofort habt ihr Bilder im Kopf. Aber stimmen die überhaupt? Die Bermuda-Inseln, was zum Beispiel weiß ich schon über Bermuda? Bermuda-Dreieck, Bermuda-Shorts, Steuerparadies. Nur was geht da wirklich ab auf diesen kleinen Inseln mitten im Atlantik? Johanna Hunsberg hat sich das auch gefragt und ist einfach hingefahren ins berühmteste Dreieck der Welt und hat dort eine wahnsinnig gute Zeit gehabt, bei wahnsinnig netten Gasteltern, bei Archäologen, beim Surfen. Heute schieben wir mal alle Mythen, alle Klischees zur Seite. Nur Aliens sind dann doch noch fast vorbeigekommen, wird sie uns von erzählen heute. Zwischen Hamburg und Haiti mit Philipp Abresch, mit Johanna Hunsberg auf Bermuda. Und als erstes habe ich sie gefragt, Johanna, man hört Vogelzwitschern im Hintergrund. Wo bist du überhaupt gerade?
1: Ja, ich sitze hier gerade außerhalb des Hauses, in dem ich auch wohne. Das ist mitten in der Mitte von Bermuda. Also es gibt da so eine kleine Stadt, Hamilton heißt sie. Und so ein bisschen auf dem Hügel hinter Hamilton ist das Haus, in dem ich wohne. Um mich herum ist auch der Pool. Und du hast gesagt, man hört etwas zwitschern, aber das sind gar keine Vögel, sondern das sind kleine Frösche. Die kommen immer raus, wenn es regnet. Und dann machen die einen riesen Lärm, auch nachts. Und die hörst du gerade im Hintergrund. Und ich wäre eigentlich nie nach Bermuda gekommen, wenn ich nicht in Norwegen studiert hätte, weil ich da nämlich lustigerweise Sander kennengelernt habe. Sander ist Bermudianer und der hat mit mir im selben Jahr seinen Austausch in Oslo gemacht und wir haben uns total gut angefreundet und er hat da schon immer von seiner Heimat geschwärmt und auch gesagt, dass wir unbedingt mal rüberkommen sollen und ihn besuchen sollen und deswegen bin ich hier. Ich muss dir, glaube ich, nochmal Sander beschreiben. Er hat so schulterlanges, lockiges Haar und sieht ein bisschen aus wie Captain Jack Sparrow aus dem Fluch der Karibik. So kann man ihn sich vorstellen. Und er ist Archäologe, also es passt eigentlich noch besser.
0: Du warst auf der Ausgrabungsstätte.
1: Es ist 7 Uhr morgens und schon jetzt drückt die Hitze auf den Asphalt. Ich stehe in kurzer Hose vor dem Haus, in dem ich übernachte und warte.
2: Hi. Hi, also, du kannst zwischen zwei T-Shirts wählen. Ein rotes Baumwollshirt, das wurde schon zum Graben benutzt, oder eins aus Polyester, aber super atmungsaktiv.
1: Mein Gastgeber Sander holt mich ab. Als ich zu ihm ins Auto steige, hält er mir direkt zwei T-Shirts hin. Ich nehme das rote. Sander ist Ende 20 und hat schulterlanges, braunes, lockiges Haar. Er trägt kurze, khakifarbene Arbeiterkleidung und er ist Archäologe.
2: Wir fahren nach Smith's Island. Wir gehen nämlich davon aus, dass es dort eine kurze, zweimonatige Besiedlung gab, also als Hauptstadt von Bermuda.
1: Die Bermuda-Inseln sind seit dem 17. Jahrhundert bewohnt und besonders von afro-karibischen, portugiesischen und britischen Einflüssen geprägt. Vieles aus dieser ersten Zeit ist noch unerforscht. Sander entdeckt also bermudische Geschichte.
3: So you're exploring Bermudian history.
2: Ja, sehr, sehr frühe bermudische Geschichte, weil es eben genau diese Menschen waren, die dann hier auf der Insel Kinder bekommen haben.
1: Auf der Fahrt sehe ich überall pastellfarbene Häuser. Die Farben sind per Gesetz festgelegt. Wir fahren außerdem links, weil Bermuda zu Großbritannien gehört. Und ständig wird gehupt.
2: In Bermuda ist es total üblich zu hupen, wenn wir Danke sagen, bitteschön, hallo, was auch immer. Das ist dann schwierig für uns, sobald wir woanders sind auf der Welt. Wir fahren da Auto und hupen, weil wir Danke sagen wollen und die anderen sind wütend. Und wir wollen ja aber nur Danke sagen.
1: Eine Viertelstunde später springen wir mit unseren Rucksäcken und Proviant auf ein kleines Motorboot. Unser Ziel ist eine kleine Insel, Smith's Island. Sie ist beinahe

0: unbewohnt. Wir schlagen uns einen Weg durch ein kleines Waldstück und zum ersten Mal in meinem Leben sehe ich eine Ausgrabungsstätte. Sie ist ziemlich unspektakulär. Ein quadratisches Feld, am tiefsten Punkt ist es etwa einen halben Meter tief.
1: Der erste und wichtigste Schritt ist die Recherche im Archiv. Dabei guckst du, welche historischen Dokumente es schon gibt. Danach machst du eine Erkundung zu Fuß. Du gehst also an den Ort, den du interessant findest, schaust dich um. Hier ist eine Vertiefung im Boden. Hier könnte das Haus gestanden haben, weil hier die Erde eingesunken ist. Und der dritte Schritt ist dann das Graben.
0: Und genau das machen wir heute. Graben. Ein kurzer Schlachtruf, dann geht's los.
2: Go, fight, win!
0: Mit Schabern und Kehrblechen machen wir uns ans Werk. Erst werden die Erde und der Dreck abgetragen und die Wurzeln entfernt. Dann geht es mit dem vollen Eimer zur Siebestation.
3: We are basically looking for things like charcoal.
0: Wir halten Ausschau nach Dingen wie kleinen Stücken Kohle, eben weil das Hinweise sind darauf, dass hier Menschen waren.
3: It generally means that humans burnt it.
0: In der zweiten Runde mache ich dann die große Entdeckung. Ich finde ein kleines Wachssiegel mit Emblem.
4: That is weird.
0: Als ich es hochhalte, ist selbst der Studienleiter Mike Jarvis aufgeregt.
5: This is a really intimate singular device.
6: Das ist ein sehr intimes einzelnes Objekt. Also anstatt dass es anonym ist, ist es sehr persönlich und identifizierbar.
5: Possibly identifiable object.
0: Ja. Am meisten fasziniert mich, wie geduldig alle sind. Die Archäologen und Ehrenamtler wollen mehr herausfinden über das Leben in Bermuda. Und das ist manchmal eben zäh und dreckig.
5: So, I think all of this.
6: Ich glaube, es liegt am ganzen Schwitzen und der hohen Herzfrequenz und allem. Das bringt dein Blut zum Zirkulieren. Es kommt mehr Sauerstoff ins Gehirn und dein Gehirn arbeitet besser.
0: Ich verstehe das gut. Richtig zu ackern macht einen glücklich, irgendwie zufrieden. 8 Stunden später holt uns das kleine Boot völlig mit Erde beschmiert wieder ab. Ich sitze auf dem Wasser und kann gar nicht fassen, wie paradiesisch es hier ist. Im Wasser schwimmen bunte Fische und die Sonne glitzert auf der Oberfläche. Ich frage Xander, wie zufrieden er mit dem Tag ist.
7: On a scale of 1 to 10, how content are you with the day?
1: Vielleicht eine 5. Ich hätte gerne mehr geschafft. Ich habe das eine Quadrat nicht geschafft. Aber so ist es eben.
0: Naja, und auf die Frage, wie verschwitzt er ist, gibt es eigentlich nur eine Antwort.
3: 11.
7: Now we're gonna get some ice cream.
3: Get you an iced coffee.
7: That's a good plan. All right.
0: Ich muss sagen, es war schön für einen Tag eine bermudische Archäologin zu sein. Aber es ist auch schön, dass es eben nur für einen Tag war.
8: Was man alles finden kann. Dabei sind die Bermudas ja eigentlich dafür berühmt, dass so viel verschwindet und nie wieder auftaucht. Ich glaube, Johanna, wir müssen noch mal über das Bermuda-Dreieck sprechen. Wie kam es eigentlich dazu, diese Geschichte um mysteriöse, verschwindende Schiffe und Flugzeuge, die einfach nicht mehr da sind?
0: Es ist ja wie ganz oft bei so Mythen, dass die sich irgendwie verselbstständigen. Also die ersten Aufzeichnungen dazu gibt es in den 50ern. Da erschien dann plötzlich mal so ein Artikel, ein englischsprachiger Artikel, und der hat dann zum ersten Mal über 20 verschwundene Schiffe im Bermuda-Dreieck erzählt. Noch gar nicht so viele. Und in den 70ern wurde dann ein Buch geschrieben und das wurde dann zum Bestseller. Und diese Geschichten sind ja wirklich immer so, dass es immer um spurlos verschwundene Schiffe geht oder Flugzeuge auch, die dann häufig bei besten Wetterbedingungen verschwinden, und die haben eigentlich auch ganz erfahrene Piloten an Bord und eine erfahrene Mannschaft. Oder es wird ein Geisterschiff gefunden und niemand weiß, wo die Leute sind. Und ich muss ja auch sagen, also wenn du irgendwas Teufelsdreieck nennst, natürlich hören da die Leute hin. Also ich glaube, das allein ist der Hinhörer. Wie viel davon faktenbasiert ist, ist sehr fragwürdig.
3: Hey Larry, I'm in St. David's now. I'm by Pizza House.
0: Ich sitze im Auto, mal wieder mit meinem Gastgeber Xander. Wir sind in einem Industriegebiet im Norden von Bermuda. Direkt neben uns heben Flugzeuge ab. Sie peilen die USA an oder Großbritannien. Ich habe ein anderes Ziel. Ich will heute mehr über das Bermuda-Dreieck erfahren. Und zwar, ob und wie es die Einwohner hier wirklich beeinflusst.
3: There he is.
7: Oh, sorry. Hi, yeah, nice meeting you. Johanna. I'm Johanna.
5: Nice to meet
7: yeah.
5: you.
7: Okay. Cool that you're meeting with us. It's really nice.
5: We'll see.
7: Yeah, we will see, that's true.
0: Ich treffe dazu den Bermuder Larry Mills. Er ist Anfang 70, hat noch ein paar weiße Haare und viele Lachfältchen. Ich merke direkt, das Bermuda-Dreieck spielt für ihn so gar keine große Rolle.
5: It was never discussed within my family.
6: In unserer Familie war das nie Thema. Als ich dann in der Schule war, hörte ich davon und ich las darüber. Und ganz lange wusste ich gar nicht, wo das Dreieck überhaupt ist. Ich hatte gar keinen Grund dazu, darüber nachzudenken. Und ich weiß wirklich gar nichts darüber.
7: What would you really like to tell people about Bermuda from your point of view?
0: Ich frage Larry, was würde er gerne den Menschen über Bermuda erzählen, was sie vielleicht noch nicht über die Inseln wissen?
5: Well, we breathe here and we have evolved into a society.
6: Naja, wir atmen hier. Wir haben uns entwickelt in eine Gesellschaft. Warum sollten wir auf 21 Quadratkilometern überleben? Woanders, zum Beispiel in Jamaika und auf anderen größeren Inseln, können Menschen umziehen und was anderes machen. Das geht hier nicht. Du musstest in den Supermarkt um die Ecke. Du konntest nicht das Weite suchen. Wir mussten uns also gemeinsam weiterentwickeln, Hand in Hand.
0: Nach einer Weile müssen wir raus aus der Sonne. Wir setzen Larry im Nachbarort St. George's ab. Er winkt nochmal und sieht nicht so aus, als würde er in Zukunft mehr über das Bermuda-Dreieck nachdenken.
7: Thank you, nice meeting you as well.
6: Werde ich jetzt mehr über das Bermuda-Dreieck nachdenken? Ich glaube nicht. Naja, vielleicht ein bisschen.
7: Bye.
0: St. George's ist richtig malerisch. Hier gibt es niedliche, pastellfarbene Steinhäuser, kleine Boutiquen und ein Touristenzentrum. Im Schaufenster liegt eine Zeitung, die Bermuda Triangle Times. Davor stehen die Mitarbeiterinnen Jasmine und Theresa. Ich gehe direkt auf sie zu. Kommen viele Leute bei ihnen vorbei und fragen nach dem Bermuda-Dreieck?
7: Are there a lot of people in your visitor center that ask about the Bermuda Triangle?
2: Yeah.
7: Yeah? What do they ask?
2: Oh, look, we tell them that it's a myth.
0: Sie erzählen mir, dass es ein Mythos sei, nur eine Fläche mit Wasser. Oder sie erlauben sich Scherze. Den Touris erzählen sie dann zum Beispiel, dass es Monster gibt. Ich habe den Eindruck, dass das Bermuda-Dreieck eher ein bisschen belächelt als ernst genommen wird. Aber dann sehe ich im Schaufenster eines Souvenirladens ein T-Shirt. Und naja, mein Tag nimmt eine ganz andere Wendung.
7: Okay, es ist ja richtig ausgestorben in diesem Geschäft hier. Ja, got it. I survived the Bermuda Triangle. Das ist einfach ein weißes T-Shirt mit dem Bermuda Triangle drauf.
0: Ich habe das Bermuda-Dreieck überlebt. Mit genau diesem T-Shirt gehe ich zur Kasse. Sie ist noch ganz altmodisch eingerichtet. Und obwohl niemand im Geschäft ist, sind beide Tresen besetzt. Von den Ladeninhabern Theresa und Norman.
7: Hi, are many people buying this shirt?
9: Yes.
7: Yeah? Is it a lot about the myths that come with it? Or?
9: Yes.
0: Und als ich das T-Shirt dann kaufe, merke ich, vor allem Norman ist total vom Bermuda-Dreieck überzeugt.
1: Ich glaube an sie. Ich glaube, es sind die Aliens. Ich habe es gesehen. Ich habe gesehen, wie etwas aus der Mitte der Nordküste gestiegen ist. Dann ist es verschwunden. Und plötzlich habe ich einen kleinen Stern gesehen, der wilde Muster in den Himmel gezeichnet hat. Ich gehe jede Nacht raus, um das nochmal zu sehen.
0: Und dann nehme ich all meinen Mut zusammen und frage ihn, ob er mich nicht mal zum Alien-Gucken mitnehmen kann. Seine Antwort, na klar.
7: But would you be up to meet up there and like tell a little bit about like the sea at night?
5: Yeah.
7: Like spontaneously? So we're already at the bridge?
5: Yes.
0: Es ist einen Tag später und meine Gasteltern Annette und Adrian fahren mich zum Treffpunkt. Eine Brücke über dem Wasser, damit ich dort mit Norman Aliens beobachten kann. Im Dunkeln. Zugegeben, ich bin ganz schön nervös.
7: Hi.
5: Again, I know,
7: good
5: right?
7: to see you again as yeah. well. Yeah, hi. How are you? Good, thank you. Yeah. So, when you're at the bridge, like, what do you usually look out for? Do you just look at the sky and that's it?
5: Pretty much, yeah. Just stargaze. Sometimes see some random.
0: Norman erzählt, dass er auf der Brücke auf ungewöhnliche Dinge achtet und das manchmal 4 Stunden lang.
5: 4 hours.
7: Wow.
0: Wir stehen nur etwa 1 Stunde auf der Brücke und wir sehen. Naja, außer dem Wasser und ein paar Wolken, nichts.
5: We won't see. We won't see anything.
7: So it doesn't tonight. Really make sense to look at it for very long,
5: right? It's too much cloud cover.
0: Fürs nächste Mal nehme ich immerhin mit, am besten ist es, auf Sachen zu achten, die sich ungewöhnlich bewegen. Und so oder so ist es einfach ein cooles Gefühl, auf einer Brücke im Bermuda-Dreieck zu stehen.
7: What would you say if I would go out again? Like, what should I look out for?
1: Ich gucke immer nach Dingen, die sich so bewegen, wie ich es in der einen Nacht gesehen habe. Also schau nach allem, was komisch ist. Schau, ob etwas Ungewöhnliches auftaucht.
7: That's a cool feeling, though, to know that I am on a bridge right over the Bermuda Triangle.
5: Literally, yeah.
7: So this is why I bought your shirt, because I survived the Bermuda Triangle.
5: Yes, you have.
7: Yeah.
5: You have, see?
0: Aliens hin oder her. Allein Normans Begeisterung, dass da draußen eventuell mehr ist, als wir wissen, war das Treffen hier wert. Es gibt sie also, die Bermuda, die an die Mythen rund ums Bermuda-Dreieck glauben. Aber für sie alle ist die Insel eben mehr als nur eine Schauergeschichte.
7: I'll keep looking. Bye.
8: Johanna ist gerade auf den Bermuda-Inseln unterwegs. Irgendwo zwischen grünen Büschen hat sie sich hingesetzt mit dem Mikrofon. Johanna, auf Inseln gibt es immer auch so eine ganz eigene Mentalität. Ne? Was würdest du sagen, wie anders ist das Leben auf so einer Insel mitten im Atlantik im Vergleich zu uns hier in Deutschland?
0: Sehr anders. Einmal gibt es eine bermudianische Zeitrechnung, habe ich erfahren. Das heißt, generell ist die Zeitrechnung, dass du nie pünktlich bist. Das ist, ich bin sehr pünktlich, hast du gerade gemerkt. Ne? Wir haben uns ja getroffen zum Telefonieren und ich war auf die Minute pünktlich. Also es gibt die Regel, dass du eigentlich mindestens eine halbe Stunde zu spät bist, egal wohin du gehst. Und du bist generell auch gelassener, weil du diese Hektik der anderen Leute um dich herum gar nicht so spürst, weil du halt eben so eine kleine Insel bist. Also das merkt man schon, dieses Urlaubsfeeling, das wir haben, wenn wir mit dem Boot auf irgendeine Insel fahren und denken, oh, jetzt kann ich endlich abschalten, jetzt bin ich hier irgendwo mitten im Nirgendwo. Das ist hier auch schon präsent. Viel Gelassenheit, das tut mir auch ganz gut. Is this your forage storage?
3: No, this is my friend's.
0: Ich stehe auf einer bewachsenen Einfahrt vor einem Schuppen. Vor mir bahnt sich mein Surflehrer Seb einen Weg durch Werkzeuge und Seile. Und dann finden wir das, was wir heute brauchen.
9: Ich darf seine Surfbretter benutzen, wenn ich Unterricht gebe.
0: Ein anfängerfreundliches Surfboard. Es ist anders geformt und eingehüllt in Schaum, sagt Seb.
3: So it's covered in foam. You can like hear the difference.
9: Du kannst den Unterschied sogar hören. Es tut also nicht so weh. Und ja, generell sind die Maße und die Form anders und förderlicher fürs Lernen.
0: Auf diesen Tag habe ich lange gewartet. Endlich gehe ich surfen. Seb nimmt mich mit. Er ist Ende 20, ein sportlicher Typ mit dunkelblonden Haaren. Und er ist Teil meiner Gastfamilie. Klar, hier kennt jeder jeden.
7: And when did you get into surfing? Like how long have you been surfing?
3: Actually, not that long. What year is it? 2026? Like 6 or 7 years now?
0: Seb surft seit etwa 7 Jahren. Und er unterrichtet auch. Vor allem Kinder in der Horseshoe Bay. Eine flache Bucht mit super pinkem Sand.
3: It's always smaller there than it is anywhere else.
0: Mit dem Surfbrett auf dem Dach fahren wir über die Insel. Mit jedem Kilometer werden die Grundstücke größer und pompöser. Und plötzlich geht es nicht mehr weiter.
9: Warte mal, wir müssen an dieser Schranke vorbei.
3: Good morning.
9: Guten Morgen.
3: Yeah, cool, thank you.
9: Danke.
3: This area we're entering is like
9: der Bereich, in den wir jetzt fahren, ist privat. Wenn du Mitglied vom Golfclub hier bist, dann darfst du rein und die Strände nutzen.
3: Then you can enter and go to these beaches.
7: Oh, nice.
0: Wir sind in Tucker's Town, der reichsten Gegend von Bermuda. Sie wird sogar die Billionaire's Row genannt, also die Billionärsreihe, und liegt malerisch an hohen Klippen. Hier hatte Silvio Berlusconi ein Haus. Und Oprah Winfrey hatte wohl auch mal Interesse an einer Immobilie hier. Wir halten am Wegrand. Ein paar Meter unter uns entdecke ich eine kleine Bucht.
9: Ja, das ist mein Lieblingsstrand auf der Insel. Und es gibt Wellen. Wir können surfen.
0: Außer uns ist niemand hier. Dabei habe ich noch nie einen schöneren Strand gesehen. Das Wasser funkelt türkis, die Wellen brechen perfekt, der Sand hat einen leichten pinken Schimmer und über allem fliegen weiße Vögel, auch Longtails genannt. Wir suchen uns einen Platz am Wasser und ich bekomme direkt ein bisschen Theorieunterricht.
9: Also, wenn ich dir sage, dass die Welle kommt, dann fängst du an zu paddeln. Und wenn ich sage, los, dann legst du deine Hände unter die Schultern, machst ein Hohlkreuz.
7: Then stand up.
10: Perfect.
7: Okay.
10: Amazing. Cool, let's try it again. Back on your belly.
0: Das letzte Mal, dass ich surfen war, war in Neuseeland vor 10 Jahren. Und naja, es lief so mittel. Ich habe also ein bisschen Bammel. Und um abzulenken, frage ich Seb lieber nochmal über den pinken Sand aus.
9: Also, es gibt hier ein kleines Tier namens Rote Foraminifere. Das lebt hier in Bermuda. Wenn sie sterben, dann werden sie ganz hart. Und dann, wenn die Strömung kommt, werden die großen Stücke durch das Wasser immer kleiner und irgendwann an die Küste geschwemmt.
10: And made into smaller pieces and get washed up onto the shore.
0: Ich finde das super spannend, aber ich wollte ja surfen und jetzt geht es los.
10: All right.
7: So we're gonna go in the water now.
10: We're gonna go in the water now.
0: Seb schiebt mich in die ersten Wellen und plötzlich fühle ich mich doch wie eine professionelle Surferin. Ich schaffe es sogar fast jedes Mal, auf dem Board zu stehen.
7: How was it out there?
10: It's definitely a little tricky.
9: Draußen im Wasser ist ganz schön viel Bewegung. Es ist nicht einfach. Aber wir haben die richtigen Wellen erwischt und du hast das absolut gerockt. Ein Naturtalent.
10: Yeah, a natural.
0: Nice. Ich gebe zu, es fühlt sich schon gut an, so viel Lob zu bekommen. Aber ich bin immer noch Anfängerin. Ein paar Tipps sind also immer gut.
7: What's the number one amateur beginner's tip that you give everyone? Like, what's most important?
10: I'd say look forward is the main thing.
9: Ich würde sagen, guck nach vorne ist das Wichtigste und halte deine Knie gebeugt.
0: Ein gutes Lebensmotto, finde ich. Schau immer nach vorne und bleib locker in den Knien. Und genau damit renne ich zurück ins türkise Wasser. Eine gute Stunde später habe ich viel Salzwasser geschluckt und einen leichten Sonnenbrand. Wir verlassen das Wasser und packen unsere Sachen zusammen. Ich frage Seb, ob es hier sowas wie eine Surf-Gemeinschaft gibt.
9: Ja, in der Hauptgruppe sind viel mehr Männer als Frauen, würde ich sagen. Aber der enge Kreis ist auf jeden Fall eine tolle Gemeinschaft. Wir kennen uns alle. Die meisten sind von hier und die, die es nicht sind, sind auch nett.
10: Yeah, that's pretty sweet.
0: Naja, und dann werde ich auch noch mal kitschig.
7: And to be like more like to get cheesy. Yeah.
0: Was ist das Beste am Meer in Bermuda? Die Antwort kommt sofort.
10: Oh, I mean,
0: guck dir mal dieses klare Wasser an.
10: Crystal clear, it's super clean, super inviting, so.
7: Yeah.
0: Und dann sitze ich wieder auf dem Beifahrersitz. Vielleicht gibt es bekanntere Orte zum Surfen als Bermuda, aber für mich waren die Wellen perfekt. Und die Snacks, die es hier nach dem Surfen gibt, sind auch nicht schlecht.
10: Rice Krispie? It is a cereal.
9: Also, es ist ein Müsli aus gepufftem Reis. Meine Tante mischt das mit Butter und Marshmallows.
0: Seb hält ein klebriges, quadratisches Stück hoch. Es besteht aus Reis, Marshmallows und ganz viel Butter, erklärt Seb. Meine Finger sind direkt klebrig und buttrig und genauso schmeckt es auch. Nicht so gesund, aber lecker. Und das ist alles, was zählt.
10: That's all that matters.
7: After surfing, that's all that matters.
10: Mm-hmm.

0: Johanna Hunsberg war 9 Tage auf Bermuda.
1: Johanna, unglaublich spannend und toll, dass du so schön erzählt hast von deinem Trip nach Bermuda. Hab dir sehr gerne zugehört. Vielen, vielen Dank für die Eindrücke.
0: So, das war's von uns zwischen Hamburg und Haiti. Jürgen Kopp, Theo Weiß und ich, Philipp Abrisch.

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1: Um 14.30 Uhr mit Milat Kupay. Vor der Küste Nordzyperns hat sich ein schweres Schiffsunglück ereignet. Eine Fähre mit mehr als 200 Passagieren an Bord ist gekentert. Aus der NDR Nachrichtenredaktion Daniel Runge.
2: Die Videoaufnahmen von dem Unglück sind dramatisch. Sie zeigen Menschen in Schwimmwesten, die in stürmischer See rund um das gekenterte Schiff treiben. Rettungskräfte sind vor Ort, um sie aus dem Wasser zu ziehen. Die Katamaranfähre hatte kurz nach dem Auslaufen aus der Hafenstadt Kyrenia einen Notruf abgesetzt. Zuvor war Wasser ins Schiff eingedrungen. Ob es Tote oder Verletzte gegeben hat, ist zur Stunde noch unklar. Die Rettungsaktion ist noch in vollem Gange. Etwa 160 Menschen konnten bislang gerettet werden.
1: Island wird keine neuen Beitrittsverhandlungen mit der Europäischen Union aufnehmen. In einem Referendum hat sich die Mehrheit der Wähler gegen diesen Schritt ausgesprochen. Aus Stockholm, Jana Sinram.
3: Nach Auszählung aller Stimmen liegt das Nein-Lager mit 52,8 Prozentpunkten vorn. Das hat die Zentrale Wahlkommission in Reykjavik mitgeteilt. Eine Mehrheit für die Wiederaufnahme der Gespräche mit der EU gab es nur in der Hauptstadt. Alle anderen Wahlkreise lehnten neue Verhandlungen ab. Die Verkündung des Endergebnisses hatte auf sich warten lassen, weil die Stimmen in einem Vorort von Reykjavik noch einmal nachgezählt werden mussten. Insgesamt waren in Island rund 270.000 Menschen wahlberechtigt. Die Wahlbeteiligung lag bei 82,5%.
1: Nach der Flutkatastrophe im Himalaya hat Nepal nun auch offiziell um Hilfe gebeten. Das teilte das Auswärtige Amt in Berlin mit. Damit kann der sogenannte EU-Katastrophenschutzmechanismus aktiviert werden. Das bedeutet, dass nun aus Brüssel koordiniert konkrete Hilfsmaßnahmen für die Flutgebiete anlaufen können. Vor 2 Tagen hatte die EU bereits finanzielle Soforthilfen in Höhe von 2 Millionen Euro angekündigt. Bei einem Techno-Festival unter freiem Himmel in Aarau in der Schweiz sind in der Nacht Schüsse gefallen. Nach Polizeiangaben wurden eine Frau getötet und 5 Verletzte ins Krankenhaus gebracht. Aus Baden-Baden, Patricia Wern.
4: Bei der Toten handelt es sich um eine 22-jährige Frau, die noch vor Ort starb. Unter den Verletzten sind 4 Männer und eine weitere Frau. Der oder die Täter seien weiterhin auf der Flucht, teilte die Polizei mit. Die Fahndung laufe. Das Gebiet ist noch immer weiträumig abgesperrt und ein Großaufgebot von Rettungskräften ist seit dem frühen Morgen im Einsatz. Zeugen, die Fotos oder Videos von dem Vorfall gemacht haben, sollen sich bei der Polizei melden. Zu dem Techno-Festival hatten die Veranstalter rund 2.500 Teilnehmer erwartet.
1: Strom ist in keinem der großen Industrie- oder Schwellenländer so teuer wie in Deutschland. Das hat eine Auswertung des Vergleichsportals Verifox unter den G20-Staaten ergeben. Demnach kostet die Kilowattstunde Strom in Deutschland durchschnittlich 35,6 Cent. In Frankreich sind es dagegen etwa 23 Cent, in den USA 18 Cent. Ein wesentlicher Grund für die hohen Strompreise in Deutschland ist offenbar die hohe Steuer- und Abgabenlast. Sie macht rund 60% des Endpreises aus. Und das Wetter in Norddeutschland: viele Wolken, etwas Sonne, zeitweise Regen oder einzelne Schauer, örtlich gewittrig bei 20 bis 25 Grad. Morgen neben vielen Wolken und teils kräftigen Schauern und Gewittern auch trockene Phasen, etwas Sonne bei 18 bis 24 Grad. Am Dienstag gebietsweise Schauer, im Süden länger trocken bei 19 bis 22 Grad. Das waren die Nachrichten.
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5: Ich wusste, die Welt steht uns nicht offen. Wir waren ja in der DDR eingesperrt, also auch ohne Mauer.
6: Also ich könnte es mir gar nicht vorstellen, dass jetzt auf einmal durch Lohne irgendwie eine Mauer gezogen wird.
5: Ein Freund von mir hat mal den klassischen Satz gesagt: Jungs, jetzt haben wir alle lebenslänglich DDR.
7: Diese Geschichte ist aus der Zeit, als es 2 Deutschlands gibt. Als man nicht mehr einfach so von Ost nach West darf. Als Menschen, die das versuchen, erschossen werden.
5: Ich will in dem Scheißstaat hier nicht mehr leben. Ich will hier raus. Ich durfte nur das mitnehmen, was ich am Leib trug. Keine Geburtsurkunde, kein Zeugnis oder sowas, was auf meine wahre Herkunft hingedeutet hätte.
6: Als du dich von Christa verabschiedet hast, hast du irgendwie gemerkt, dass du sie nie wieder siehst?
7: Stellt euch vor, ihr flieht unter Lebensgefahr und es klappt. Ihr kommt heil über die Grenze. Aber alle Freunde und dieses Mädchen, das die große Liebe sein könnte, bleiben drüben. Im anderen Deutschland, in das ihr jetzt nicht mehr zurück könnt. Und dann habt ihr eine echt verrückte Idee.
8: Und ich gehe jetzt quasi unten zu dem Tunnel. Hier ist es halt total feucht und ein bisschen moderig und es fühlt sich sehr beengt und beängstigend an.
5: Kein Mensch hält das für möglich, dass wir mit unseren einfachen Mitteln einen 140, 150 Meter langen Tunnel bauen können, bis außerhalb des Sperrgebiets.
7: Ein Tunnel unter der Berliner Mauer, unter dem Todesstreifen. Dafür riskiert eine Gruppe junger Männer ihr Leben.
5: Da ging die Haustür auf und es kamen drei Männer rein. Aber als diese drei nah genug waren, da erkannten sie, dass der dritte Mann eine Uniform trug und eine Maschinenpistole. Und die lud er durch. Jetzt fielen plötzlich Schüsse.
9: Mein Name ist Joachim Neumann. Ich bin 86 Jahre alt. Also meine Freunde nennen mich alle Achim.
7: Geschichte. Das ist vielleicht nicht euer Lieblingsfach. Quelleninterpretation, schlechte Kopien, Jahreszahlen, die man auswendig lernen muss, Gesetze, Reformen und verwirren viele Könige. Vergesst das mal kurz. Denn hier erzählen Zeitzeugen ihre Geschichte. Menschen, die als Jugendliche einen wichtigen Teil der deutschen Vergangenheit miterlebt haben, wie Achim. Und der trifft Eva und Josef. Die sind heute Jugendliche, 16 und 17 Jahre alt, und sprechen mit Achim darüber, wie es war, in der DDR aufzuwachsen, eine Flucht zu planen und was es bedeutet, alles zu riskieren, sein Leben, seine Zukunft, weil er diese tödliche Grenze mitten durch seine Stadt nicht akzeptieren kann.
5: Meine engsten Freunde und meine Familie wussten das. Ansonsten habe ich nie mit jemandem geredet. Heute ist das was anders. Heute bin ich der Meinung, dass dieses Stück deutsch-deutscher Geschichte nicht vergessen werden darf.
7: Achims Geschichte ist tragisch. Manchmal fast nicht zu glauben. Und berührend. Es ist auch und vielleicht vor allem eine Liebesgeschichte. Ich bin Wiebke und das ist Zeitkapsel. Achim, wie hast du Menschen aus der DDR geschmuggelt? 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Folge 1. Auferstanden aus Ruinen.

0: Ich bin gespannt, was er so zu erzählen hat.
1: Auch gespannt, wen wir treffen. Also, ich meine, wir haben ja recherchiert, aber so wirklich die Person lernt man dadurch ja nicht kennen.
2: Ja, der ist halt genau 70 Jahre älter als ihr.
0: Ja.
2: Er ist 56, also da liegt ja quasi da. Ich sehe ihn schon. Okay. Sollen wir dann mal hingehen und Hallo sagen?
3: Das erste Treffen der drei findet in Berlin statt. Alle sind ein bisschen aufgeregt.
2: Komm, ist auch. Ah, Herr Neumann, hallo. Kommen Sie rein. Hallo. Wir haben uns ja jetzt auch ein Jahr nicht mehr gesehen.
4: Ja, mindestens, ne?
2: Ja.
4: Schon länger her.
2: So, wenn ich vorstellen darf.
4: Ja.
2: Da sind Sie, die Schüler aus Niedersachsen. Das ist hallo. Josef, das ist Eva.
1: Hallo, Josef.
0: Hi, ich bin Eva.
4: Hallo, Eva.
3: Eva und Josef kommen aus Lohne in Niedersachsen. Das liegt zwischen Osnabrück und Oldenburg, ziemlich weit weg von Berlin. Josef kommt schon manchmal in die Hauptstadt und besucht dann Freunde seiner Eltern. Eva war erst einmal in Berlin, auf Klassenfahrt, in der 10.
0: Ja, genau, aber zum Beispiel sowas wie die Berliner Mauer, das haben wir gar nicht gesehen. Ich glaube, wir sind einmal mit der U-Bahn dran vorbeigefahren.
3: Ich habe euch eine dramatische Fluchtgeschichte versprochen und eine Liebesgeschichte. Aber um zu verstehen, warum und wie Achim und andere aus der DDR geflohen sind, müssen wir schon ein bisschen in die deutsch-deutsche Geschichte eintauchen und ein paar Fragen klären. Zum Beispiel, was genau war die DDR? Und warum waren einige Leute da viel unzufriedener als in Westdeutschland? So unzufrieden, dass sie ihr Leben für eine Flucht riskiert und alles zurückgelassen haben.
5: Ja, ich würde natürlich interessieren, was ihr für Vorkenntnisse über die DDR habt.
0: Ja, also wir haben sehr viel über den Nationalsozialismus gemacht, aber so diese deutsch-deutsche Geschichte haben wir eigentlich nur auf der politischen Ebene gemacht.
1: Ja, ich bin, was die Schule angeht, auf demselben Stand wie Eva. Also im Unterricht haben wir DDR nur so im Nachklang von dem Zweiten Weltkrieg gemacht. Also dass es dann die Teilung gab und mit dem Mauerfall.
0: Ja, also ich war auch im Stasi-Gefängnis Hohenschönhausen auf Klassenfahrt.
3: Stasi. Das ist das umgangssprachliche Wort für das Ministerium für Staatssicherheit. Der Geheimdienst der DDR. Und der hatte eine Aufgabe. Die eigenen Bürgerinnen und Bürger überwachen. Mit dramatischen Konsequenzen. Auch für Achim. Darum geht es in einer späteren Folge. Aber erstmal die DDR. Was war das jetzt für ein Staat? Ihr kennt das ja. Es gibt verschiedene Arten von Grenzen. Innerhalb von Europa merkt man oft gar nicht, wenn man in ein anderes Land fährt. Da ist dann an der Autobahn einfach ein Schild. Bienvenue en France. Willkommen in Frankreich. Für andere Länder braucht man an der Grenze einen Reisepass oder ein Visum. Die Grenze zur DDR, die war noch mal anders. Streng bewacht. Und wenn Westdeutsche ihre Verwandten im Osten besuchen wollten, war das ziemlich kompliziert. Sie brauchten eine Einladung, dann gab es ein Visum. An der Grenze musste man ewig warten. Naja, kompliziert halt. Und wenn man von Ost nach West reisen wollte, dann hatte man Pech. Denn das war fast gar nicht möglich. Nur in ganz seltenen Ausnahmefällen erlaubt, also quasi verboten. Unvorstellbar, oder? Achim wird am 17. März 1939 geboren. Da gibt es noch gar keine DDR, sondern das Deutsche Reich. Das sieht anders aus als das heutige Deutschland. Könnt ihr euch ja mal auf einer alten Karte angucken. Ein halbes Jahr nach Achims Geburt überfällt Deutschland Polen und der Zweite Weltkrieg beginnt. 6 Jahre wird er dauern. Viele Millionen Menschen sterben. Achims Kindheit ist geprägt von Angst, Leid und Zerstörungen.
1: Hast du da noch irgendwelche Erinnerungen dran?
5: Meine frühesten Erinnerungen, die kann ich nicht so ganz einsortieren. Und später, wird dann wohl schon 44 gewesen sein, aber das weiß ich nicht genau, habe ich lebhafte Erinnerungen an die Bombenangriffe, wo wir also fast jede Nacht durch Sirenen geweckt wurden und in den Keller gegangen sind und dann da mehrere Stunden verbracht haben und Wenn dann die Entwarnung kam, dann durften wir wieder zurück in unser Bett. Das war ziemlich anstrengend.
0: Ja, das glaube ich dir. Du warst ja noch total jung da.
1: Und wie muss man sich das vorstellen? Also wenn so ein Bombenalarm kommt, wie klingt das dann?
5: Das waren Sirenen. Wenn irgendwelche Beobachter entdeckt haben, dass also irgendwelche Bomber sich Berlin nähern. Und dann hat es meistens, ich weiß nicht, 10 Minuten gedauert, vielleicht so die Größenordnung, bis dann der Vollalarm kam. Und das hieß also alle sofort in den Keller, niemand durfte mehr auf der Straße sein.
3: Achim wächst in Friedrichshain auf. Das ist ein Stadtteil im Berliner Osten, heute einer der Bezirke zum Feiern in der Hauptstadt, mit zig Bars und Clubs. Unter anderem gibt es hier das Berghain, eine der angesagtesten Locations für Techno, und zwar weltweit. Die Leute stehen Schlange und die Türsteher gelten als die härtesten von ganz Deutschland. Vor 80, 85 Jahren gab es all das natürlich noch nicht. Damals, im Zweiten Weltkrieg, ist Friedrichshain ein dicht besiedeltes Arbeiterviertel mit vielen Fabriken und wird deshalb auch oft das Ziel von Luftangriffen.
0: Wurde dein Zuhause dann irgendwann auch zerstört oder seid ihr davon verschont geblieben?
5: Nein, leider nicht. Unser Haus ist am 3. Februar 1945, das war, ich glaube, der größte Bombenangriff, der auf Berlin stattgefunden hat, zerstört worden. Das fing eigentlich an wie jeder andere Fliegeralarm auch. Das war aber ein Tagesangriff, das war nicht in der Nacht. Mein Vater war bereits Soldat, also der war nicht mehr da. Meine Mutter ist mit den Großeltern und uns beiden Kindern in den Keller, wie immer. Ja, und plötzlich gab es einen riesengroßen Knall und das Licht ging aus im Keller. Und dann gab es so eine Notbeleuchtung. Und da haben wir alle gesehen, die Kellerdecke aus Beton zeigte plötzlich Risse. Und da hatten alle große Angst, dass sie jetzt einstürzt. Und dann sind wir ins Nachbarhaus gegangen, das war nicht getroffen worden. Da war also noch alles in Ordnung.
3: Achims Familie wird ausgebombt. Das heißt, sie verlieren alles. Ihre Wohnung, ihre Möbel, alle Briefe, Spielzeug, Fotos, Erinnerungsstücke, alles. Hunderttausende Berliner Familien erleben das damals. Mehr als 350 Luftangriffe erschüttern Berlin. Nach dem Krieg liegt die Stadt in Trümmern.
0: Und wo seid ihr dann hingezogen? Also wenn alles kaputt war?
5: Ja, dann sind wir erstmal, also mindestens eine Nacht, zur Schwester meiner Mutter, also zu meiner Tante. Die hatte aber auch nur eine kleine Wohnung. Also ich weiß gar nicht, wie wir da geschlafen haben. Wahrscheinlich auf der Erde, wir Kinder. Und da ist dann meine Mutter mit uns beiden Kindern zu den anderen Großeltern nach Oberschöneweide gegangen. Und da haben wir dann auch das Kriegsende erlebt.
3: Jetzt kommt ein wirklich wichtiges Datum. Der 8. Mai 1945. Denn da endet der Zweite Weltkrieg in Europa. Und zwar durch die vollständige Kapitulation der deutschen Wehrmacht.
6: Auf Befehl des Großadmirals hat die Wehrmacht den aussichtslos gewordenen Kampf eingestellt. Damit ist das fast sechsjährige heldenhafte Ringen zu Ende.
5: Es gab keine Bombenangriffe mehr. Der Vater war aus dem Krieg zurückgekommen. Ganz viele meiner Schulfreunde hatten keine Väter mehr. Die waren nicht aus dem Krieg zurückgekommen.
0: Und wie hast du dich gefühlt, als dein Vater wiedergekommen ist?
5: Es war ja geradezu filmreif. Wir wohnten damals in diesem einmöblierten Zimmer. Und in der Nacht zum Heiligabend klopft es draußen ans Fenster und mein Vater steht vor der Tür. Der wusste gar nicht, wo wir wohnen. Der wollte eigentlich zu Oma und Opa, also zu seinen Schwiegereltern, um zu fragen, wo ist denn meine Familie geblieben? Und jetzt suchte er jemanden, der ihm die Haustür öffnete, denn wir wohnten im gleichen Haus. Die Schwiegereltern, also Oma und Opa, wohnten Stockwerk höher und wir wohnten unten. Und da klopfte er ausgerechnet an unser Fenster, wo wir schliefen. Und meine Mutter schrie natürlich auf, wir Kinder haben Schreck gekriegt. Die Mutter stand senkrecht im Bett, hat sofort erkannt, dass das ihr Mann ist, der draußen vor der Tür steht und das in der Nacht vor Heiligabend. Also das werde ich auch nie vergessen.
0: Das klingt total schön.
3: Der Krieg ist zu Ende. Doch die Situation im zerstörten Deutschland bleibt trotzdem schwierig, auch politisch. Aber dass es bald zwei Deutschlands geben wird, das ahnt jetzt noch niemand. Deutschland hat den Krieg verloren. Und die vier Siegermächte teilen das Land in vier Besatzungszonen auf. Der Nordwesten wird von den Briten kontrolliert, der Süden von den US-Amerikanern, der Südwesten von den Franzosen und der Osten von der Sowjetunion. 1949, also vier Jahre nach Kriegsende, wird aus den Besatzungsgebieten der USA, Englands und Frankreichs dann die Bundesrepublik.
7: Als provisorische Bundeshauptstadt wurde Bonn gewählt.
3: Und aus der sowjetisch besetzten Zone wird die Deutsche Demokratische Republik, die DDR.
7: Der Volksrat der Ostzone trat in Berlin zusammen, um die Demokratische Deutsche Republik auszurufen.
3: Berlin bleibt ein Sonderfall. Die Stadt gehört tatsächlich weder zur Bundesrepublik noch zur DDR. Die Alliierten, so nennt man die Siegermächte, teilen Berlin sozusagen nochmal extra auf. In vier Sektoren oder auch Besatzungszonen genannt. West-Berlin ist mehr an die Bundesrepublik angebunden. Und Ost-Berlin ist bald die Hauptstadt der DDR. Diesen Sonderstatus behält Berlin übrigens bis 1990. Ich weiß, das klingt schon wieder super bürokratisch, aber wir brauchen diese Infos für unsere Geschichte. Denn Achim wohnt ja damals in Ost-Berlin. Und das wird später noch wichtig für seinen Fluchtplan. Genau, Flucht. Denn das mit der DDR, das entwickelt sich bald anders als gedacht. Als Zehnjähriger merkt Achim davon erstmal nicht so viel.
1: Wie habt ihr die Gründung von der DDR dann wahrgenommen oder erlebt?
5: Das ist ja im Oktober 1949 gewesen. Das heißt, da war ich dann in der vierten Klasse. Ich habe eigentlich nur eine Erinnerung, dass uns unsere Lehrerin morgens vor der Schule empfing. Sonst sind wir ja alle so, wie wir halt gekommen sind, in unsere Klassenräume gelaufen. Ja. Und sie stand da und versammelte uns alle und sagte, wir gehen jetzt in den Musiksaal und lernen unsere neue Nationalhymne.

0: In der DDR, da gibt es nicht nur eine andere Hymne und eine andere Flagge als in der Bundesrepublik, sondern vor allem auch eine andere Gesellschaftsordnung, den Sozialismus. Die Idee dahinter klingt eigentlich gut. Alle sind gleich und alle arbeiten gemeinsam daran, dass jeder genug zum Leben hat. Die Gemeinschaft steht über allem. Die Realität sieht aber ganz anders aus. Da gibt es auch im Sozialismus einige Bosse, die sich selbst eben doch mehr Luxus gönnen als dem Rest. Und die geben dann vor, wie das klappen soll mit der großen Gemeinschaft. In der jungen DDR sagt der Staat den Menschen, ihr müsst noch mehr arbeiten. Aber nicht für euch, sondern eben für alle. Und weil ihr es für alle tut, gibt's dafür auch nicht mehr Lohn. Und das, obwohl bereits alle am Limit sind. Das sehen viele Leute nicht mehr ein und protestieren.
1: Ja, das fing an, dass den Bauarbeitern, die in der damaligen Stalinallee da Wohnhäuser bauen sollten, die Normen erhöht wurden, also die Arbeitsnormen. Die mussten eben so und so viel schaffen, dann haben sie so und so viel Geld gekriegt. Und dann hat man ihnen plötzlich von einem Tag auf den anderen gesagt, sie müssen jetzt, ich weiß nicht, so und so viel Prozent mehr schaffen, sonst gibt es weniger Geld. Und so haben sie angefangen zu streiken. Und der Streik weitete sich dann aus, haben auch andere mitgestreikt, die also keine Bauarbeiter waren. Und das breitete sich wie ein Lauffeuer in der ganzen DDR aus.
0: Es sind Massenproteste. Am 17. Juni 1953, noch so ein wichtiges Datum, kommt es im ganzen Land zum Aufstand. 1 Million Menschen machen mit, vor allem in der Hauptstadt, Ostberlin.
2: Der 17. Juni in Berlin. Zehntausende von Ostberlinern demonstrierten gegen Willkür und Gewalt. Fahnen, Plakate und Zeitungskioske der Roten Peiniger wurden niedergebrannt. Es war ein Tag, den Berlin und die Welt nie vergessen werden.
3: Wie hast du den dann miterlebt?
1: Ja, das war für uns sehr spannend. Ich war ja damals 14 Jahre alt. Und wir wohnten direkt an so einer großen Einfallstraße, wo die sowjetischen Panzer durchgefahren sind. Das war für uns Jungs natürlich unheimlich interessant. Aber die Eltern hatten uns natürlich strengstens verboten, in die Innenstadt zu fahren.
0: Ihr habt es gerade gehört. Achim erwähnt hier schon sowjetische Panzer. Die Sowjetunion reagiert nämlich brutal. Sie will den Zusammenbruch der DDR verhindern. Sie will ihre Machtposition sichern.
1: Und da haben wir vorm Haus gestanden, noch 2 Freunde und ich, und haben uns die Panzer angeguckt, die da durch unsere Straße fuhren. Und eins ist mir im Gedächtnis geblieben. Da gab es aus irgendeinem Grunde einen Stau. Also die ganze Kolonne kam zum Stehen. Standen nun da. Und da machte einer der Russen seinen Panzer auf, steckte so den Oberkörper aus der Luke, sah uns 3 Jungs da stehen und fragte uns auf Russisch, Kakoi Gorod, das heißt, welche Stadt? Er hat das ja so gerufen, ne? Also er hat keine großen Sätze gesagt, sondern hat das so rausgeschrien. Die Motoren liefen, das war ja laut, und der brüllte.
4: Kakoi Gorod!
1: Und wir guckten uns an und sagten, der will wissen, in welcher Stadt er ist. Kann der nicht lesen? Wir konnten das gar nicht glauben. Sie hatten also keine Ahnung, worum es ging und was sie eigentlich machen sollen.
0: Doch was sie machen sollen, wird den Soldaten offenbar schnell mitgeteilt. Denn kaum haben sie das Zentrum Berlins erreicht, fangen sie an zu schießen.
5: Schwere sowjetische Panzer haben soeben die Leipziger Straße besetzt und rollen weiter vor. Wir müssen ebenfalls zurückgehen und jetzt hinter einem Wagen Deckung nehmen. Und wir hören, wie die Kugeln an uns vorbeipeitschen. Sie gehen also nicht etwa in die Luft.
1: Und die Panzer, als die dann kamen, war natürlich allen klar, die Arbeiter waren ja unbewaffnet, dass sie keine Chance haben. Es sind auch ein paar zu Tode gekommen, da weiß ich, vom Panzer überfahren worden oder erschossen worden.
5: Beginnt soeben wieder ein heftiger Schusswechsel.
0: Mindestens 55 Menschen sterben damals bei dem Aufstand am 17. Juni 1953. Wahrscheinlich sogar noch viel mehr. Unter den Toten sind auch 7 Jugendliche, der jüngste erst 14. So alt wie Achim damals. Nach dem Aufstand liegt etwas in der Luft. Misstrauen, Angst. Viele Menschen glauben der Regierung kein Wort mehr. Und die Regierung reagiert mit noch mehr Kontrolle. Westliche Musik, Bücher, Zeitschriften, alles verboten. Wer Kritik äußert, riskiert Ärger, kann seinen Arbeitsplatz verlieren oder sogar ins Gefängnis kommen. Vor allem für junge Menschen ist diese Situation extrem belastend. Es fühlt sich an, als würde ihre Welt immer kleiner werden. Auch Achim ist da inzwischen echt genervt.
1: Und zwar einfach, weil du das Gefühl hattest, die redeten dir dauernd in dein privates Zeug rein. Und gerade als Jugendliche, da ist Musik doch sehr wichtig. Also jedenfalls, die meisten Jugendlichen hören doch gerne Musik. Und wenn dann irgend so ein Schnösel kommt von der FDJ, der da FDJ-Sekretär oder weiß ich was ist, und dir erzählt, dass du diese Musik nicht hören sollst, ja, da wird man doch wütend. Da sagt man doch, was ist denn das für ein Idiot?
0: Achim genießt es, das Leben, trotz SED-Diktatur. Er darf studieren, geht zu Konzerten in West-Berlin, hat Freunde, mit denen er über alles reden kann. Und es gibt Christa. Aber dann passiert im Sommer 1961 etwas, womit niemand gerechnet hat.
1: Ich konnte mir alles Mögliche vorstellen, aber eine Mauer quer durch Berlin lag außerhalb meiner Vorstellungskraft.
0: Eine Mauer quer durch Berlin, sodass man gar nicht mehr in den Westen darf? Das kann ja irgendwie nicht sein. Achim nimmt das erstmal gar nicht so ernst. Aber es wird ernst und er wird eine krasse Entscheidung treffen. Davon erzählt er in der nächsten Folge. Die könnt ihr jetzt schon in ARD Sounds hören. 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
16: Um 15 Uhr mit Milat Kupay. Vor der Küste Nordzyperns hat sich ein schweres Schiffsunglück ereignet. Dort ist eine Fähre mit mehr als 250 Passagieren an Bord gekentert. Mindestens 6 Menschen kamen ums Leben. Aus der NDR Nachrichtenredaktion Christoph Tietz.
17: Die Videoaufnahmen von dem Unglück sind dramatisch. Sie zeigen Menschen mit Schwimmwesten, die in stürmischer See rund um das gekenterte Schiff treiben. Rettungskräfte sind vor Ort, um sie aus dem Wasser zu ziehen. Die Katamaranfähre hatte kurz nach dem Auslaufen aus dem Hafen der Stadt Kyrenia einen Notruf abgesetzt. Zuvor war Wasser ins Schiff eingedrungen. Die Rettungsaktion ist noch immer in vollem Gange. Mehr als 170 Menschen konnten bislang in Sicherheit gebracht werden.
16: Die Einwohner Islands haben sich mehrheitlich dagegen ausgesprochen, die Verhandlungen über einen EU-Beitritt des Landes wieder aufzunehmen. Der Ausgang des Referendums fiel mit 53-47% relativ knapp aus. Christian Stichler aus Reykjavik mit einem Erklärungsversuch.
18: Wenn man auf die Karte hier von Island guckt, Dann hat man gesehen, dass in Reykjavik, da wo wir uns befinden, in den beiden großen Wahlbezirken, eine Mehrheit für Verhandlungen ist. Aber eben das große Land, also die ländlichen Regionen, die Küstenregionen, die Fischereiregionen, die sind mehrheitlich gegen eine Wiederaufnahme der Verhandlungen. Und das zeigt so ein bisschen, wo hier die Gewichte lagen. Es gibt einen Teil der Bevölkerung, die sich Richtung Brüssel orientieren möchte. Aber eben die Grundstimmung im Land ist offenbar doch eindeutig so, dass der Status quo erhalten bleiben soll.
16: In der Bremer Neustadt ist erneut ein Mann durch einen Schuss verletzt worden. Die Polizei ist mit einem Großaufgebot vor Ort. Aus Bremen, Sven Kuhnen.
19: Gegen 12 Uhr heute Mittag hörten Anwohner im Ortsteil Huckelriede Schüsse. Helfer entdeckten daraufhin einen 42-Jährigen mit einer lebensgefährlichen Verletzung im Bein. Die Fahndung nach den Tätern läuft, die Spurensuche ist im Einsatz. Ob ein Zusammenhang zu der Serie von Schüssen in Bremen besteht, ist unklar. In den letzten Monaten hat es in verschiedenen Bremer Stadtteilen Schusswaffenangriffe mit Verletzten und einem Toten gegeben. Die Ermittler gehen davon aus, dass es Verbindungen zwischen einigen Fällen gibt. In einem Fall wurde ein Verdächtiger gefasst, nach anderen mutmaßlichen Tätern suchen Polizei und Staatsanwaltschaft noch.
16: In der Schweiz sind durch Schüsse auf einem Open-Air-Festival eine Besucherin getötet und 5 weitere verletzt worden. Die Polizei fahndet nach einem oder mehreren Tätern. Das Gebiet rund um die Veranstaltung in der Stadt Aarau ist großräumig abgesperrt. Den Angaben zufolge fielen die Schüsse auf dem Techno-Festival in der Nacht. Die Hintergründe sind unklar. Die NASA hat ein neues Weltraumteleskop auf den Weg ins All gebracht. Es startete am Mittag vom Weltraumbahnhof im US-Bundesstaat Florida mit Hilfe einer Trägerrakete. In etwa einem Monat soll es seine Umlaufbahn in rund 1,6 Millionen Kilometer Entfernung erreichen. An dem Teleskop mit dem Namen Nancy Grace Roman wurde 10 Jahre gebaut. Es soll die Geschichte des Weltalls erforschen. Wichtige technische Komponenten stammen vom Max-Planck-Institut für Astronomie in Heidelberg. Das waren die Nachrichten. Das Wetter in Norddeutschland. Viele Wolken, etwas Sonne, zeitweise Regen oder einzelne Schauer, örtlich gewitterig, 20 bis 25 Grad. Morgen neben vielen Wolken auch und teils kräftigen

0: Cars und so, das fand ich alles schon als Kind super toll. Ich bin Wahlmädchen.
1: Heute ist Lisa 32, eine junge Wissenschaftlerin.
2: Vor ihr auf dem Edelstahltisch liegt an diesem Tag ein toter Schweinswal. Die Bauchdecke hat Lisa bereits aufgeschnitten. Sie will den Mageninhalt untersuchen, um herauszufinden, woran er gestorben ist.
0: Und ich stand da im Sektionsraum, in meiner Sektionsraumkleidung und habe einen Anruf bekommen von der Wasserschutzpolizei in Wismar. Ein Großwal ist vor dem Hafen in Wismar und der ist an ein Stellnetz geraten. Das kann halt lebensbedrohlich für die Tiere sein.
2: Anfang März ist der Wal das erste Mal gesehen worden. Es vergehen 10 Wochen, bis er tot in Dänemark angeschwemmt wird. 10 Wochen. Ein Overkill an Nachrichten. So haben es, denke ich, viele in Deutschland empfunden.
3: Der Buckelwal in der Wismarer
4: Bucht. In der Ostsee, vor der Insel Pöhl.
5: Der Buckelwal schwimmt wieder.
6: Er atmet. Man sieht ab und zu auch noch die Fontäne aufsteigen.
7: Timmy offenbar frei.
1: Ich weiß nicht, ob ihr das verfolgt habt oder verfolgen wolltet. Diese ganze Geschichte von dem verirrten, kranken Buckelwal, der mal Hope oder Timmy hieß. Ob er euch berührt hat oder ob ihr genervt wart von der ganzen Aufregung. Aber dass so ein Tier ein Recht darauf hat, dass wir anständig mit ihm umgehen, dass wir es nicht quälen, das ist ja wohl klar.
2: Hätte die Geschichte auch gut enden können? Also hatte Timmy überhaupt eine Chance? Das wollen wir in diesem Podcast herausfinden.
1: Dafür haben wir mit Menschen geredet, die dabei waren und die bisher noch nicht so richtig zu Wort gekommen sind.
2: Wir zeigen aber auch, wie es zu diesem wahnsinnigen Drama in der Ostsee gekommen ist, wo zwar alle das Richtige tun wollten, aber keiner mehr die Kontrolle hatte. Das ist Wild Crimes. Timmy, die Hoffnung stirbt zuletzt. Folge 1, gefangen in der Ostsee. Ich bin Anne Luckmann.
1: Und ich bin Nathalie Süß.

0: stirbt er elendiglich.
1: Wir kämpfen und wir haben keine Angst mehr, ja, vor der Regierung und vor diesem ganzen Geld und Thema.
2: Der Wahl, über den jeder seine eigene Geschichte hatte. Wir reden hier mit Menschen, die dabei waren, näher am Wahl waren als ich als Reporterin. Und jeder mit seiner eigenen Wahrheit. Ich bin Ende März eingestiegen. Da wussten wir schon 4 Wochen, dass da ein Buckelwal in der Ostsee unterwegs ist. Da hieß er auch schon Timmy oder Hope. Ganz am Anfang, das erste Mal, ist er vor Wismar aufgetaucht. Das war Anfang März.
3: Aber einen Großwal in einem Stellnetz, schlecht.
4: Diese Stellnetze sehen so aus wie Unterwasser-Volleyballnetze. Kilometerlang. Und alles, was sich in den Maschen verfängt, in der Ostsee vor allem Heringe, Plattfische und Dorsche, gehört dem Fischer.
2: Es ist halt nur so,
4: diese feinen Netze, die können die Seehunde und Wale unter Wasser halt nicht sehen. Sie schwimmen rein, verheddern sich und kommen dann nicht mehr an die Oberfläche. Oder sie ziehen die Netze Wochen und Monate lang hinter sich her.
2: Jedenfalls, Lisa ruft sofort ihre Kollegen an. Und dann setzt sie sich ins Auto. Von Stralsund nach Wismar. Das sind etwa 2 Stunden.
3: Und als wir angekommen sind, war es aber nicht mehr so, dass der Wal vor dem Hafen in Wismar ist. Nee, der Wal war mittendrin. Also mittendrin im Hafen.
4: Der Wal schwimmt hektisch hin und her. Und eng um seinen Körper geschlungen ist dieses ewig lange Stellnetz.
3: Die Feuerwehr hat es tatsächlich geschafft. Der Wal ist an ihnen vorbeigeschwommen und dann haben sie das einfach festhalten können, abstreifen können. Und es war auch ein riesiger Teil, der dann ab war.
4: Aber der Wal hat immer noch Reste vom Fischernetz um seinen Kopf geschlungen. Ganz nah am Auge und sogar im Maul. Es hat sich zwischen seinen Barten verheddert. Und dieses Netz können Lisa und die Feuerwehrleute nicht entfernen.
3: Er ist nicht wirklich oben geblieben und sich mal auszuruhen. Also ist wirklich so zickzack und sehr hektisch geschwommen.
4: Es handelt sich um einen Buckelwal. Er hat lange Brustflossen und die typischen knollenartigen Höcker am Kopf. Buckelwale gehören zu den Riesen unter den Walen, werden bis zu 15 Meter lang und 30 Tonnen schwer. Und sie singen wahnsinnig schön, sogar mit mehrstrophigen Liedern. Aber dieser Wal hier brummt einfach nur.

0: ich habe mich ausgeschimpft gefühlt von dem Wal, wenn man das so, also ein bisschen vermenschlicht, aber so habe ich mich einfach gefühlt.
1: So ein tiefes, dröhnendes Brummen.
0: Er hat uns sehr eindeutig gezeigt, er möchte uns nicht da haben. Und dann haben wir beschlossen, okay, gut, stopp. Und das macht überhaupt keinen Sinn, jetzt das Tier zu hetzen, nur um auf Teufel komm raus, dieses Netz zu befreien. Wir wissen nicht, ob das vielleicht um die Flipper gewickelt ist. Wir kommen nicht richtig an das Tier dran, ohne es weiter zu stressen.
2: Und was Lisa auch sieht, der Wal hat merkwürdige Veränderungen an der Haut. Kleine Blasen und Knubbel. Einige sind schon aufgeplatzt. Das sieht nicht gut aus. Aber er schwimmt und taucht und stößt Fontänen aus. Und wenn er jetzt einfach so schnell wie möglich den Weg raus aus dem Hafenbecken findet, zurück ins offene Meer und Richtung Nordsee, dann ist alles gut.
1: Lisa sagt, es kann schon mal passieren, dass sich so ein Buckelwal in die Ostsee verirrt.
2: Buckelwale sind Langstreckenschwimmer. Im Winter leben sie in den tropischen Gewässern, also Karibik, Kapverden und so. Dort paaren sie sich und bekommen ihre Jungen. Aber was die Nahrung angeht, sind diese warmen Meere eine Wüste für Wale. Die ernähren sich ja vor allem von Krill. Das sind diese kleinen Krebse, die sie tonnenweise mit geöffnetem Maul in sich reinsaugen. Und die gibt's da unten halt nicht. Deswegen fressen Buckelwale dort monatelang einfach nichts. Erst wenn ihre Jungen stark genug sind, machen sie sich auf den Weg nach Norden, zurück in die Arktis, wo sie sich den Sommer über wieder dick und rund fressen. An diesem 3. März findet der Wal den Weg aus dem Hafenbecken von Wismar.
1: Aber der Wal findet leider nicht zurück Richtung Nordsee und Atlantik, wo die anderen Buckelwale sind.
2: Fast 3 Wochen später kriege ich eine Nachricht aufs Handy. Der Wal ist wieder da. Aber nicht bei uns in Mecklenburg-Vorpommern, sondern drüben in Schleswig-Holstein. Vor der Hafeneinfahrt von Niendorf, das ist ein Ortsteil von Timmendorfer Strand. Kennt man vielleicht aus Urlauben. Jedenfalls ist der Wal jetzt da, etwa 45 Meereskilometer westlich von Wismar.
1: An diesem Tag bekommt der Wal auch seinen Namen.
3: Der Wal ist frei, der Timmy aus Timmendorf. Das gehört auf die Titelseite bei euch. Fried Timmy.
1: Horst Schlemmer, a.k.a. Harpe Kerkeling, tauft ihn Timmy wegen des Timmendorfer Strands. Und kaum hat er einen Namen, schafft er es sogar in die Tagesschau.
2: Naja, abgesehen von seinem Namen hat er jetzt auch Newswert. Timmy schwimmt nämlich nicht mehr, wie noch in Wismar. Er liegt jetzt auf einer Sandbank. Das ist das erste Mal, dass er strandet. Und ab jetzt ist, naja, Alarmstufe gelb.
1: Sofort ist ein Team von Wildbiologen vor Ort. Aber nicht vom Meeresmuseum Stralsund, denn wir sind ja jetzt in Schleswig-Holstein. Da ist das Institut für terrestrische und aquatische Wildtierforschung zuständig. Abgekürzt ITAF.
2: Aber es ist halt noch ein anderer Experte vor Ort. Er ist Meeresbiologe und er hat auch 1,1 Millionen Follower auf YouTube.
1: Robert Mark Lehmann.
2: Mission Erde.
4: Es könnte sein, dass ich vielleicht in Deutschland für so eine Situation die größte Expertise habe. Nicht, weil ich sie haben will, sondern einfach, weil ich das in meinem Leben schon ein paar Mal gemacht habe.
2: Die Ausschnitte, die ihr hört, die sind aus seiner YouTube-Doku. Die hat er über die Rettungsaktion gedreht.
5: Ich kann mich sehr, sehr gut erinnern, als ich das erste Mal da war und den Wal gesehen habe, da war auch schon Robert Mark Lehmann im Wasser. Hat da schon den Wal angefasst und nach seiner Aussage eine Beziehung zu ihm aufgebaut.
2: Das ist Thilo Mark. Thilo ist, wie Robert Mark Lehmann auch, Meeresbiologe und seit 30 Jahren im Meeresteam von Greenpeace. Thilo wurde offiziell um Unterstützung gebeten, vom ITAF. Also von den Leuten vom Institut für Wildtierforschung, die die Rettung hier leiten. Bis zu diesem Zeitpunkt haben sie ja schon super viel versucht. Wellen machen, Sand abbaggern, Wal motivieren. Aber alle bisherigen Rettungsversuche sind gescheitert.
1: Da tritt Robert Mark Lehmann auf den Plan. Der will nun auch mitmachen im Rettungsteam. Robert war früher übrigens auch bei Greenpeace. Robert und Thilo kennen sich daher gut.
5: Was taucherische Skills angeht, bin ich absolut der Meinung, da kann man niemanden besseren finden.
1: Thilo und Robert. Beide mit viel Erfahrung, krisenerprobt und unerschrocken. Plus die Wildbiologen vom ITAF. Eigentlich eine Top-Ausgangslage für die Walrettung.
5: Ich muss gestehen, als ich gesehen habe, was schon für ein Auflauf dort war, dass ich dachte, hoffentlich ist das in guten Händen und wird hier gut koordiniert. Weil ansonsten werden viele Köche hier den Brei verderben.
2: Und ja, wenn man so will, ab jetzt beginnt der Wahnsinn.
6: Könnt ihr die Schaufel noch ein bisschen näher? So ungefähr, 30 cm, ein bisschen näher.
4: Hauptsache, der Wal wird nicht verletzt, ne?
2: Es ist Tag 4 von Timmys Strandung in Niendorf. Endlich geht sie los, die große Rettungsaktion, auf die alle gewartet haben. Und hier hat Robert seinen großen Auftritt. Natürlich nicht alleine, sonst hätte er ja keine Millionen YouTube-Follower. Robert hat sein Kamerateam im Schlepptau. Man kann sich das Video auf YouTube anschauen. Robert steht also neben dem Wal im Wasser und dirigiert den Schaufelbagger. Seine Leute halten jede Minute dieses Einsatzes fest. Zwischendurch spricht Robert immer wieder in die Kamera, erklärt was und eine Drohne filmt die ganze Aktion aus der Luft.
4: Wenn gebaggert wurde und ich die Hand aufgelegt habe und ruhig mit ihm gesprochen habe, haben wir Zentimeter vor der Nase gearbeitet.
2: Aber ein bisschen cringe war das auch, wie er da so direkt neben dem Wal steht.
4: Und das geht, wenn du die Hand drauf hast und der Wal dir vertraut.
2: Das macht man als Wissenschaftler eigentlich nicht. Wilde Tiere anfassen, streicheln. Ein absolutes No-Go.
1: Und wie er da zwischen den fetten Baggerschaufeln steht, stundenlang in der eiskalten Ostsee.
2: Millionen Menschen schauen ihm dabei zu. Seine Community feiert ihn. Endlich einer, der anpackt, der weiß, wie es geht.
1: Bloß, dass der Held sich hier seine eigene Geschichte baut. Aber das wird den Beteiligten vor Ort auch erst später klar.
2: Stundenlang, bis weit nach Sonnenuntergang, graben die Bagger die Sandbank ab. Und dann, tatsächlich, schwimmt er sich frei.
5: Und als es dann am nächsten Morgen hieß, der Wal ist aus eigener Kraft in diese gebaggerte Rinne geschwommen und jetzt auf dem Weg raus ins Tiefenwasser, ich war richtig glücklich. Ich weiß das noch.
1: Es ist Tag 5 nach der Strandung. 6 Uhr morgens. Alle stehen bereits startklar am Strand.
5: Und als es dann hieß, der Wal ist in der Lübecker Bucht, jetzt gehen alle in die Schlauchboote, jetzt guiden wir den Wal raus, habe ich gedacht, ja, los, hands on, da wollen wir mit Teil davon sein.
1: Die Aktion läuft gut an. Der Wal schwimmt und neben ihm die Boote der Rettungskette. Vorneweg das Schiff der Küstenwache mit den Leuten vom ITAF an Bord. Die koordinieren ja den Einsatz. Sie funken den anderen, wie sie fahren sollen.
2: Auch der YouTuber Robert ist dabei. Er steht in schwarz-gelber Outdoor-Hose, Daunenjacke und Sonnenbrille auf einem Schiff der Wasserschutzpolizei.
4: Mich hat ja auch gar keiner eingeladen. Ich mache immer alles aus Eigeninitiative.
2: So erzählt er es in seiner YouTube-Doku.
4: Wenn wir den schon retten, dann machen wir es ja richtig.
2: Das Ding ist, er hält sich nicht an die Ansagen der Einsatzleitung. Er macht sein eigenes Manöver.
7: Bleiben weiter im Verband eng beisammen, reduzieren die Geschwindigkeit und warten ab.
4: Nee, wir warten nicht ab. Jetzt schnell. Schnell. Durchgeben, leer machen. Sofort. Sofort. Ach, kein Scheiß, Mann. Nicht zurück zur Küste.
2: Der Wasserschutzpolizei kann Robert natürlich keine Befehle geben. Aber das Schlauchboot seines Kamerateams setzt sich direkt in die Nähe des Wals.
4: Jan, der Wal ist da und nah an der Küste.
1: Robert kennt sich aus, aber er möchte auch filmen, braucht gute Bilder für seine Story.
4: Fahr hinter den Wal und schneid ihn den Weg an der Küste ab. Fahr ganz nah an der Küste lang.
1: Und diese Doppelrolle wird zum Problem.
4: Da ist er.
1: Jedenfalls kommt dann, keine 2 Stunden, nachdem die Boote den Hafen von Niendorf verlassen haben, der Moment, in dem es der Einsatzleitung vom ITAF echt reicht. Sie funkt das Polizeiboot an, auf dem Robert ist. Und auch diese Szene ist in seiner YouTube-Doku zu sehen.
4: Oma?
7: Ich gehe davon aus, dass das die Drohne ist von eurem YouTube-Star an Bord. Mir wäre das ganz lieb, wenn er die runterholt. Wir haben den Wal in Sicht. Ich sehe keinen Grund dafür, dass die Drohne in der Luft ist.
1: Boah, da ist aber jemand richtig genervt.
7: Ihr dürft auch gerne die Nachricht weiterleiten, wenn es hier um Selbstdarstellungszwecke geht. Dann können wir das Ganze von seiner Seite auch abbrechen. Also es geht hier darum, den Wal rauszubegleiten und nicht der nächste YouTube-Star zu werden.
4: Okay. Jan, einmal Drohne bitte aufnehmen und dann kommt ihr bitte ans Polizeiboot ran, nehmt mich auf und Basti und dann fahren wir zurück.
8: Jo, ich wurde aus dem Verband ausgeschlossen.
4: Weil das ITAF die Führung hat und nicht der nächste YouTube-Star.
8: Ab nach Hause.
9: Die von Ihnen gewählte Rufnummer ist nicht vergeben. Bitte rufen Sie die Auskunft an.
2: Wir hätten ihn gern selbst gefragt, warum er nicht geblieben ist. Ohne Kamera. Er hätte ja tatsächlich helfen können. Aber Robert ist nicht erreichbar. Weder er, noch seine Presseleute, noch das Team seines Vereins Mission Erde reagieren auf unsere E-Mails und Nachrichten. Die Mobilfunknummer auf der Internetseite seines Vereins läuft ins Leere.
1: Naja, 2 Wochen später geht dann seine gut einstündige YouTube-Doku online, aus der wir hier ja auch einige Ausschnitte haben. Diese Doku wird millionenfach geklickt.
2: Aber zurück zum Tag dieser ersten großen Rettungsaktion. Thilo, der Meeresbiologe, ist den ganzen Tag auf seinem Greenpeace-Schlauchboot in der Rettungskette. Und der Wal schwimmt. Thilo sagt, er wirkt fit, schwimmt zügig und macht schöne Tauchgänge. Die Helfer sind zuversichtlich. Er muss einfach weiter nach Norden schwimmen, zwischen den dänischen Inseln hindurch und ab in die Nordsee. 6 Stunden sind die Boote bei ihm. Fast 40 Kilometer guiden sie den Wal. Es sieht gut aus für ihn. Alles hätte gut werden können.
5: Und dann hieß es irgendwann, wir sehen den Wal nicht mehr. Er schwimmt jetzt unter Land, er reagiert jetzt nicht mehr auf uns. Das war der Moment, da fing es auch an zu dämmern. Es war sehr kalt. Und das war der Moment, wo dann die Ansage kam, wir brechen ab für heute.
1: Nur leider schwimmt er nicht nach Norden, sondern immer weiter ostwärts. 4 Wochen nach der ersten Sichtung, jetzt also eine unsichere Situation, wie es weitergehen soll. Es ist der Abend des 27. März 2026, ein Freitag.
2: Ich hatte am Samstag Frühdienst. Ich habe im Ministerium angerufen und dann hieß es, der Wal ist wieder in der Wismarbucht, mein Berichtsgebiet. Und das war dann der Punkt, wo wir gesagt haben, okay, wir sind wieder an Bord.
0: Ich war enttäuscht. Ich war enttäuscht, dass das Tier es nicht nach draußen geschafft hat, sondern dass er wieder auffliegt. Ich war auch ein bisschen traurig, dass er es nicht geschafft hat.
2: Das ist wieder Lisa Clemens. Ihr erinnert euch, die Meeresbiologin aus Stralsund. Der Wal ist nicht nur zurück bei mir, sondern auch bei Lisa. In Mecklenburg-Vorpommern ist nun wieder das Deutsche Meeresmuseum für ihn zuständig. Auch Wale sind in Deutschland Ländersache. Der Wal liegt auf, im flachen Wasser nahe der Insel Walfisch.
1: Und hier sieht Lisa das Tier nach 3 Wochen das erste Mal wieder mit eigenen Augen.
0: Da war gar nichts mehr. Also es war eigentlich, ich hatte das Gefühl, es ist nur noch eine Hülle von dem Tier. Also innerhalb auch von diesen paar Tagen, wie drastisch der Zustand und halt auch die Eigenbewegung abgenommen haben.
1: Timmy zeigt kaum noch Reaktion. Er liegt regungslos im Wasser, wirkt apathisch. Seine Geschwülste sind inzwischen zu offenen Wunden geworden. Die sonst so dicke Walhaut löst sich stellenweise sogar ab. Kein gutes Zeichen. Aber noch geben die Meeresbiologen den Wal nicht auf. Er hat immer noch eine Chance. Lisa hat einige Zeit in Kanada gearbeitet. Von dort weiß sie, dass sich kranke Wale gern auf weichem Untergrund ausruhen.
0: Die merken, dass es denen nicht gut geht und die wollen natürlich nicht ertrinken, weil kein Lebewesen möchte ertrinken. Was vermutet wird, ist, dass die Tiere sich in flache Gewässer ablegen, um Energie zu sparen und nicht zu ertrinken.
1: 3 Tage lang versuchen Lisa und ihre Kollegen immer wieder, den Wal zum Schwimmen zu bringen. Er bewegt sich sogar einige 100 Meter weit, um dann wieder aufzuliegen.
2: Und irgendwie manövriert sich dieser Wal immer weiter in sein eigenes Unglück hinein. Anstatt rauszuschwimmen aus der Wismarer Bucht, schwimmt er in die Kirchsee, der Worst Case. Die Kirchsee ist eine sehr schmale und tiefe Bucht der Insel Pöhl, die ohne diese Bucht eigentlich ziemlich oval aussehen würde. Und hier strandet er.
1: Lisa ist alarmiert. Timmys Lage wird immer aussichtsloser, denn der Ausgang aus der Kirchsee ist eng und das Wasser stellenweise kaum 1 Meter tief. Viel zu flach für einen 12 Tonnen schweren Buckelwal.
0: Und was ich da so erschreckend fand, dieser gigantische Körper ist eigentlich immer so ein bisschen mitgegangen in den Wellen, so wie so ein Blatt, was so mitwippt. Er hat halt nicht mal mehr sich dagegen aufrecht gehalten. Und das war nicht schön.
2: Lisa telefoniert mit Wissenschaftskollegen in Island, Schweden, Dänemark und Spanien. Sie fragt bei Walexperten in Neuseeland, den USA und in Kanada um Rat. Und alle kommen zum selben Schluss.
1: Die Wissenschaftler treffen eine Entscheidung. Sie werden dem zuständigen Umweltminister Till Backhaus raten, keine weiteren Rettungsversuche zu unternehmen. Der Wal soll seine Ruhe haben. Entweder er erholt sich, kommt zu Kräften und schwimmt davon, oder er darf friedlich sterben.
0: Man hat schon eine Verbindung zu dem Tier und ich möchte kein Tier leiden sehen. Diesem Tier geht's nicht gut. Und jetzt kannst du auch nichts mehr machen, dass es dem Tier gut geht. Das ist schwer, das zu realisieren.
2: Am 1. April spricht Till Backhaus auf einer Pressekonferenz.
10: Die Option ist, das Tier tatsächlich in Ruhe zu lassen. Sterbehilfe ist nicht möglich, wird ausgeschlossen. Wir haben alle Optionen geprüft.
2: Einen kranken Buckelwal medizinisch zu versorgen, ist unmöglich.
10: Der Patient ist schwerst krank. Wir wissen nur nicht, wie lange er noch braucht für diesen Prozess. Das wissen wir alle nicht.
1: Aber nichts tun, das geht für viele gar nicht.
11: Herr Backhaus, Sie sind ein Mensch. Wenn Sie ihn hier liegen lassen, stirbt er elendiglich. Keiner hilft ihm, er ist alleine. Befreien Sie ihn. Und wenn er stirbt, ist es, als soll es so sein. Aber nicht so absolut würdelos in einer Bucht.
1: Viele Menschen überall in Deutschland können und wollen nicht akzeptieren, dass die Wissenschaftler und der verantwortliche Politiker den Wal aufgeben. Sie fordern seine Rettung. Ab jetzt ist die kleine Insel Pöhl im Ausnahmezustand.
12: Freiheit für uns! Freiheit für uns! Freiheit für uns!
13: Und weißt du was? Nicht mit uns. Kommen Sie hierhin. Wir brauchen jetzt die Freigabe aufzuretten. Und wir wollen nicht mehr warten.
2: Ich war da ja als Reporterin für den NDR dabei. Und ab dem Tag, wo es hieß, wir lassen Timmy in Ruhe, da ist die Stimmung anders. Richtig aufgeheizt.
14: Wir laden alle Experten, sowohl deutsche als auch internationale, ein. Das, was wir sagen, zu widerlegen.
15: Richtige Experten!
2: Es brodelt irgendwie. Und plötzlich sind da auch ganz andere Leute am Start. Tausende namenlose Wale sind uns egal. Aber dieser eine Wal hat es Deutschland angetan.
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2: Ich bin Nathalie Süß, Reporterin beim NDR in Schwerin.
1: Und ich bin Anne Luckmann, Host von Wild Crimes. 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
1: Um 15.30 Uhr mit Milat Kupay. Bei einem Fährunfall vor Nordzypern sind mindestens 7 Menschen ums Leben gekommen. Das Schiff mit mehr als 250 Passagieren war etwa 6 Kilometer von der Küste entfernt gekentert. Aus der NDR Nachrichtenredaktion Daniel Runge.
2: Das Unglück ereignete sich kurz nach dem Auslaufen aus der Hafenstadt Kyrenia. Wasser drang in die Fähre ein. Der Kapitän soll noch versucht haben, umzukehren, aber das Schiff bekam Schlagseite und kenterte. Kurze Zeit später waren zahlreiche Rettungsboote der Küstenwache vor Ort. Ein Militärhubschrauber kreiste in der Luft. Fast 240 Menschen konnten aus dem Wasser gerettet werden, aber für einige kam die Hilfe zu spät. Außerdem werden noch etwa 20 Menschen vermisst. Warum Wasser in das Schiff eingedrungen ist, ist zur Stunde noch unklar.
1: Island wird keine neuen Beitrittsverhandlungen mit der Europäischen Union aufnehmen. In einem Referendum hat sich die Mehrheit der Wähler gegen diesen Schritt ausgesprochen. Aus Stockholm, Jana Sinram.
3: Nach Auszählung aller Stimmen liegt das Nein-Lager mit 52,8 Prozentpunkten vorn. Das hat die Zentrale Wahlkommission in Reykjavik mitgeteilt. Eine Mehrheit für die Wiederaufnahme der Gespräche mit der EU gab es nur in der Hauptstadt. Alle anderen Wahlkreise lehnten neue Verhandlungen ab. Die Verkündung des Endergebnisses hatte auf sich warten lassen, weil die Stimmen in einem Vorort von Reykjavik noch einmal nachgezählt werden mussten. Insgesamt waren in Island rund 270.000 Menschen wahlberechtigt. Die Wahlbeteiligung lag bei 82,5%.
1: Nach der Flutkatastrophe im Himalaya ist die Zahl der Opfer gestiegen. 750 Menschen kamen ums Leben. Nach mehr als 3.000 Menschen wird weiterhin gesucht. Unsere Korrespondentin Lena Bodewein spricht von einem Wettlauf mit der Zeit für die Helfer vor Ort.
4: In Nepal und Tibet werden die Rettungsarbeiten nach der tödlichen Sturzflut immer wieder unterbrochen, denn es drohen weitere Überschwemmungen. Die Behörden in China melden, dass sich oberhalb dieses völlig zerstörten Grenzübergangs zwischen Nepal und Tibet erneut Wasser anstaut. Und auch südlich der Grenze in Nepal sollen sich die Bewohner deshalb in höher gelegenen Gebieten in Sicherheit bringen. Dieser neue See war laut Katastrophenschutz in China am Samstagabend entdeckt worden. Und es hatte vorher wohl einen Erdrutsch gegeben, der dafür gesorgt hat, dass sich dieser See gebildet hat.
1: Strom ist in keinem der großen Industrie- oder Schwellenländer so teuer wie in Deutschland. Das hat eine Auswertung des Vergleichsportals Verivox unter den G20-Staaten ergeben. Demnach kostet die Kilowattstunde Strom in Deutschland durchschnittlich 35,6 Cent. In Frankreich sind es dagegen etwa 23 Cent, in den USA 18 Cent. Ein wesentlicher Grund für die hohen Strompreise in Deutschland ist offenbar die hohe Steuer- und Abgabenlast. Sie macht rund 60% des Endpreises aus. In Hamburg endet heute der Sommerdom. Laut Wirtschaftsbehörde lockten die Buden und Fahrgeschäfte in diesem Jahr 1,7 Millionen Besucher an, gut 400.000 mehr als im vergangenen Jahr. Allerdings lief der diesjährige Sommerdom eine Woche länger. Die Umsätze der Schausteller sind demnach entsprechend um bis zu 20% gestiegen. In gut 2 Monaten, am 6. November, öffnet bereits der Winterdom. Das Wetter in Norddeutschland: viele Wolken, etwas Sonne, zeitweise Regen oder einzelne Schauer, örtlich gewittrig, 20 bis 25 Grad. Morgen neben vielen Wolken und teils kräftigen Schauern und Gewittern auch trockene Phasen und etwas Sonne, 18 bis 24 Grad. Am Dienstag gebietsweise Schauer, im Süden länger trocken, 19 bis 22, und am Mittwoch zur Nord- und Ostsee hin unbeständig, im Süden etwas freundlicher, 18 bis 23 Grad. Das waren die Nachrichten.
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5: Das waren 4 Tiere, 2 Kühe, eine davon hatte einen Kalb bei Fuß, ein Deckbulle und ein bisschen älteres Kalb, also so 8 Monate alt war das zu dem Zeitpunkt. Die sind aus der Herde herausgestohlen worden, also insgesamt liefen da 20 Tiere auf der Fläche und 4 daraus wurden gestohlen. 4 von 20, das ist dann ja doch auch so, dass einem das quasi auf den ersten Blick auffällt, dass es weniger sind.
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8: Ja, sowas, was Clara erlebt hat, ist kein Einzelfall. Auf dem Land wird geklaut, was nicht nied- und nagelfest ist. Auf dem Hof geht es mittlerweile anders zu als früher. Da konnte man noch die Türen offen lassen und die Schlüssel im Auto liegen lassen. Mittlerweile sind viele Landwirte und Landwirtinnen vorsichtiger geworden. Laut NDR Nordstory zum Beispiel gab es in Schleswig-Holstein im Jahr 2023 und 2024 viermal so viele Viehdiebstähle wie in früheren Jahren. Und laut Hallo Niedersachsen ist die Zahl der Anzeigen von Diebstählen auf dem Land im Jahre 2024 auf einen vierstelligen Bereich gestiegen. Vorher war es immer im dreistelligen Bereich. Also das Thema Kriminalität auf dem Land ist ein großes Thema. Darüber wollen wir heute reden hier bei 63 Hektar, dem Podcast für alle Menschen, die vom Land kommen, die neugierig aufs Land sind und für Verbraucher, die wissen wollen, was Landwirte eigentlich so machen und mit welchen Problemen sich Landwirte rumschlagen müssen. Und heute ist es auch eine Folge für alle, die so ein bisschen Fans sind von Crime. Von True Crime und Farm Crime vielleicht. Ich bin Andreas Kuhlage, bin eigentlich Radiomoderator und Verbraucher und komme aus der Stadt.
7: Und ich bin Maya Muckwitz, Landwirtin hier in dem Podcast, habe Landwirtschaft studiert und komme selber von einem Ackerbaubetrieb ganz in der Nähe von Hannover. Und ich kann schon mal so viel verraten. Auch wir hatten früher immer unsere Schlüssel im Auto und haben alles offen gelassen, jede Haustür. Aber das haben wir jetzt auch geändert, weil bei uns wird auch echt viel geklaut.
8: Es ist ja wirklich Wahnsinn, was auf dem Land passiert. Hier mal ein paar Schlagzeilen. Radusch, Oberspreewald, Lausitz. 48 Rinder von der Weide entwendet. 75.000 Euro Schaden. Oder in Niendorf, Mecklenburg-Vorpommern. 2 Tonnen Maissaatgut geklaut. Schaden 10.000 Euro. 69 Rinder in Brandenburg geklaut. Mehrere 10.000 Euro Schaden. Also auf dem Land ist die Idylle, was das angeht, überhaupt nicht mehr so, wie man sich das vorstellt. Da sind Banden unterwegs, einzelne Personen, Unbekannte. Und die nehmen mit, was sie dort finden. Wie ist es bei euch, Maya?
7: Ja, also ich fühle da total mit. Denn auch bei uns wurde in den letzten Jahren immer mal wieder eingebrochen und etwas geklaut, beziehungsweise einbrechen. Das klingt jetzt ja so, als müsste man irgendwas aufbrechen. Aber oftmals stehen ja auch die Maschinen auf dem Hof sozusagen frei zugänglich. Und deswegen ist es auch so einfach, die über Nacht einfach mal mit wegzufahren. Wir jetzt bei uns auf dem Hof haben zum Glück einige Scheunen, wo wir die unterstellen können. Trotzdem ist es bei uns im letzten Jahr passiert, dass uns ein Mulcher geklaut wurde am helllichten Tage.
8: Wie groß ist sowas?
7: Das ist ein Anbaugerät, also das hängst du hinten an deinen Trecker. Das kannst du jetzt mal nicht so eben beiseite tragen, sondern du brauchst da schon auch einen Trecker, um den mitzunehmen.
8: So das groß heißt, die müssen da mit einem Trecker zu euch auf dem Hof gefahren sein, das Ding angehängt haben. Wie dreist, oder?
7: Es ist mega dreist. Und in meiner persönlichen Geschichte, ich habe mal vor ein paar Jahren Kartoffel ab Hof verkauft, also in der Direktvermarktung, und hatte da quasi so eine Selbstbedienungskasse und habe da 15 Kartoffeltüten hingestellt, die ich alle ganz süß beschriftet habe mit so kleinen Zettelchen. Vielen Dank, dass du beim Bauern einkaufst. Mit Vertrauensbasis, ne, dass man danach dann zahlt. Und da hat jemand alle Tüten eingesammelt, also alle 15 Tüten direkt eingepackt und mit weggefahren.
8: Oh Mann, das ist natürlich bitter mit den Kartoffeln, aber ich glaube, viel schmerzhafter ist natürlich so ein großes Gerät wie so ein Mulcher. Was entsteht denn da von Schaden? Also wie teuer ist sowas?
7: Also es sind dann schon mehrere tausend Euro. In dem Fall waren es irgendwas zwischen 9.000 oder 12.000 Euro, die dieses Gerät dann kosten. Und ich habe auch mal meine Community gefragt, weil ich das auch immer im Umkreis mitkriege, dass da auch so viel geklaut wird. Also liebe Hektis, ihr könnt mir gerne folgen auf Maya Muckwitz. Da frage ich auch immer, wenn wir irgendein spannendes Thema haben, mal nach euren Input. Und da haben mir auch super viele Leute, Landwirte, Landwirtinnen geschrieben, was bei denen alles geklaut wurde. Also ganz typischerweise Diesel. Das hätte ich bei uns auch sagen können. Bei uns wurde Diesel aus dem Treckertank rausgepumpt. Das ist quasi noch dankbar, weil du hast immer noch den Tank, der heile ist. Wenn die aber da ein Loch reinhauen, dann hast du anschließend einen echten Schaden, weil das eine super Reparatur ist, weil dieser Tank da unter dem Trecker verbaut ist. Du musst die Kabine abmachen, du musst die Räder abmachen. Also es ist mega teuer und vor allem fehlt einem der Diesel. GPS-Lenksysteme, da haben wir das Wort wieder. War früher immer auf dem Dach verbaut, konnte man auch ganz leicht abbauen. Es ist auch immer etwas, was geklaut wird. Eine Motorsense. Solche Technik wird auch immer gerne mal mitgenommen. Akkuwerkzeuge, Stromgeräte, Solarmodule, das Weidetor.
8: Was? Das
7: lese ich hier gerade. Kettensäge, Freischneider, also es hört hier gar nicht auf. Wahnsinn.
8: Ist unglaublich. Wir verschaffen uns gleich nochmal einen Überblick über Kriminalität auf dem Land und was es da für spannende Erkenntnisse gibt mit einer Professorin. Aber vorher gehen wir nochmal ganz kurz tatsächlich an den Tatort. Denn nicht nur Gerätschaften werden vom Land geklaut oder Diesel, sondern auch die Tiere.
7: Eben, und das ist, ja, kollidiert ja eigentlich mit dem Wunsch, den wir alle so in uns haben, dass wir wollen, dass die Tiere draußen gehalten werden, am besten das ganze Jahr über Weidehaltung. Das ist natürlich dann auch für jeden zugänglich und sichtbar, dass dort Tiere stehen und dann immer die Gefahr groß, dass das Weidetor einfach aufgemacht wird.
8: Und genau so was ist der Familie Meier passiert. Die Familie Meier züchtet nämlich in Scharnebeck im Landkreis Lüneburg Angus-Rinder. Und das natürlich mit wahnsinnig viel Liebe und Leidenschaft. Und eines Morgens kommen die auf die Weide und vier Tiere sind plötzlich verschwunden. Landwirtin Clara Michel ist mit ihrem Partner zusammen für die Rinder verantwortlich. Und ich habe mit Clara gesprochen und die kann sich noch ganz genau erinnern, wann das war und wie das war, als sie den Diebstahl bemerkt hat.
5: Genau, das war im August 2024, also gut anderthalb Jahre her. Das waren vier Tiere, zwei Kühe, eine davon hatte einen Kalb bei Fuß, ein Deckbulle und ein bisschen älteres Kalb, also so 8 Monate alt war das zu dem Zeitpunkt. Der Deckbulle, der hieß Hector, der war tatsächlich auch erst ein paar Monate bei uns gewesen. Den haben wir im März gekriegt und im August wurde der dann gestohlen. Das war ja doppelt und dreifach irgendwie ärgerlich und schlimm. Dann das kleine Kalb, das hieß Cake Pop.
8: Cake Pop.
5: Ja, ich habe jedes Jahr ein Motto für die Namen und in dem Jahr waren es Süßigkeiten. Dann Clarissa, das war eine unserer älteren Kühe, nicht die älteste, aber das war die Lieblingskuh von meinem Partner.
8: Oh Mann.
5: Und dann hatten wir noch eine kleine Kuh, die in dem Jahr kein Kalb bei Fuß hatte, die hieß Lille. Genau. Die sind aus der Herde herausgestohlen worden, also insgesamt liefen da 20 Tiere auf der Fläche und 4 daraus wurden gestohlen. Unsere Tiere sind vom Frühjahr bis zum Herbst so lange wie irgendwie möglich auf der Wiese. Das ist für uns auch so die natürlichste Haltungsform. Für uns gibt es keine Alternative.
8: Mhm. Wie ist das aufgefallen?
5: Ja, wir machen täglich unsere Weidenkontrollen, gucken, dass es allen Tieren gut geht, dass Wasser da ist, dass Strom auf dem Zaun ist, dass alles okay ist. Und ja, mein Schwager ist da nachmittags hingekommen und da ist ihm das relativ direkt aufgefallen. Also 4 von 20, das ist dann ja doch auch so, dass einem das quasi auf den ersten Blick auffällt, dass es weniger sind.
8: Okay.
5: Und dann ist er ja erstmal den Zaun abgelaufen, um zu gucken, ob doch die irgendwie durch den Zaun durchgegangen sind. Aber das war eigentlich relativ schnell auch auszuschließen, weil A war der Zaun heile und B trennt sich so eine Herde nicht. Also die Tore waren geschlossen und wie gesagt, das Herdenverhalten, das ist nicht, dass die Tiere sich so trennen, also dass die Kühe von Kälbern weglaufen, Kälber von ihren Müttern weglaufen, das passt einfach überhaupt nicht.
8: Wie ist sowas möglich? Man muss 4 große Tiere ja irgendwie auf dem Anhänger verfrachten oder die an der Leine wegführen. Habt ihr da sofort eine Theorie entwickelt, wie das passiert sein könnte und wie könnte das gelaufen sein?
5: Also ich muss sagen, unsere Tiere sind schon sehr zutraulich. Die sind zahm, die haben alle einen Namen. Die kennen den täglichen Umgang mit uns Menschen vom Klein auf. Wir streuen zu Hause alles mit der Hand ein. Einfach kleine Strukturen. Und auch im Sommer kennen die das, auf einen Anhänger verladen zu werden, da sie regelmäßig mal die Weide wechseln müssen. Da wir die Flächen einfach gestreut rund um Scharnebeck haben. Die Zusammenstellung der Gruppe, die fehlte, glauben wir eher, dass die einfach, ja, vielleicht die vorher schon mal angefüttert haben oder so und dann mit dem Eimer gekommen sind und die mitgenommen haben. Unsere Vermutung ist, dass es am helllichten Tage passiert ist, weil das fast unserer Meinung nach unauffälliger ist als nachts. Also die Fläche, die liegt am Elbe-Seitenkanal. Mhm. Da sind immer super viele Leute, die da mit ihren Hunden gehen, oben auf dem Kanal mit dem Fahrrad fahren. Und man kann das auch so von der Landesstraße auch einsehen. Das heißt, wenn da nachts Scheinwerfer oder Licht oder so gewesen wäre, das wäre vermutlich auffälliger gewesen, als wenn da jemand tagsüber ranfährt, die ersten Tiere auflädt und wieder weg ist.
8: Also ist auch so ein bisschen wahrscheinlich der Auftrag an Spaziergänger, an Fußgänger, an Reiter, an Fahrradfahrer, was auch immer, ab und zu auch mal ein zweites Auge hinzuwerfen, wenn da irgendwas passiert. Das muss nicht immer der Landwirt sein. Auch so ein bisschen vielleicht dein Aufruf?
5: Ja, ich hoffe sehr, dass jetzt ein Augenmerk da mehr drauf gelegt ist und auch so ein Wachrütteln stattgefunden hat. Leider hat sich ja damals herausgestellt, dass niemand was Genaues beobachtet hat. Also es gab schon ein paar auffällige Fahrzeuge im Vorhinein, aber niemand hatte irgendwie ein genaues Kennzeichen oder sowas. Und ich glaube, die Spaziergänger, die da wirklich, also wir haben mit Leuten gesprochen, die da jeden Abend spazieren gehen, die sind jetzt schon sensibilisiert.
8: Grundsätzlich macht ihr schon damit weiter oder war das so ein Nackenschlag, wo ihr sagt, also nochmal so ein Ding, da müssen wir damit aufhören?
5: Nee, erstmal geht's weiter. Also ich sag immer, ich weiß nicht, ob ich das nochmal verkrafte. Also das war schon auch emotional ja schon eine sehr schwierige Zeit und auch so die Gedanken, dass man vermutlich ja im Vorhinein beobachtet wurde und weiß ich nicht, die da irgendwo in den Büschen saßen, um einfach unseren Umgang mit den Tieren zu beobachten. Wie rufen wir die vielleicht oder keine Ahnung. Das finde ich schon ein sehr ungutes Gefühl, muss ich sagen. Aber nee, wir machen weiter.
8: Oh Mensch, das nimmt einen wirklich selber total mit, wenn man das hört. Hector, Keckpop, Clarissa und Lille.
5: Genau.
8: Und Clarissa hing deinem Partner so besonders am Herzen, ne?
5: Ja, das war so seine Lieblingskuh tatsächlich.
8: Und wie hat der das verkraftet?
5: Ja, hat ihn auch alles sehr mitgenommen und man hinterfragt natürlich so vieles, ob das alles so richtig ist, wie wir das machen. Aber ja, die Weidehaltung gehört für uns dazu. Auch im Internet wurde natürlich viel hinterfragt, ob es nicht irgendwelche GPS-Tracker gibt oder so, wie man die Tiere anders sichern kann. Aber da gibt es tatsächlich für Rinder, wir haben uns dann auch nochmal wieder informiert, nicht wirklich was. Aber wie gesagt, also wenn irgendjemand was weiß, immer gerne Infos an uns. Aber wir haben da bis jetzt noch nichts gefunden.
8: Vielleicht gibt es ja irgendwie ein gutes Start-up, was uns jetzt gerade hört und sowas entwickeln möchte. Meldet euch gerne über 63hektar@ndr.de. Vielen Dank, Clara. Das war sehr ergreifend und danke, dass du uns auch mal so in dein Seelenleben mitgenommen hast. Vielen Dank.
5: Ja, vielen Dank auch von meiner Seite, dass ihr diesem Thema Aufmerksamkeit schenkt, weil ich denke, das ist eigentlich die größte Hoffnung für uns, dass das Thema weit verbreitet ist und immer mehr Aufmerksamkeit bekommt und dass die Leute einfach aufmerksamer sind, wenn sie durch die Gegend fahren.
8: Tja, Clara, Michel und die vier geklauten Rinder. Was für ein Wahnsinn, das muss man sich mal vorstellen. Am helllichten Tag fährt da jemand mit einem Anhänger auf die Wiese und lädt Tiere ein, die mal eben 300, 400 Kilo wiegen und verschwindet. Und sowas passiert ja häufig.
7: Ja, du hast es ja auch schon vorhin ein paar Zahlen mal vorgelesen, ne? Also viele Schlagzeilen in diese Richtung gibt es. Irgendwie ein Landwirt wollte auch impfen und da fällt ihm auch auf, dass irgendwie 47 Rinder fehlen. Also das nimmt gerade ordentlich zu. Aber wir wollen ja nicht nur so gefühlte Fakten, sondern es gibt da mittlerweile auch eine Studie zu und deswegen haben wir uns noch eine Professorin eingeladen.
8: Ja, sie beschäftigt sich mit dem Thema Kriminalität auf dem Land. Sie ist Professorin für Strafrecht und Kriminologie an der Freien Uni in Berlin und sitzt jetzt in einem Studio in Berlin. Kirstin Drenkhahn ist bei uns. Hallo Kirstin.
6: Hallo.
8: Wenn du das so hörst, was wir gerade eben gehört haben von der Clara Michel, die ganzen Zahlen, die Fälle, die wir beschrieben haben, kommst du dann zu dem Schluss, dass du sagst, das Leben auf dem Land ist gefährlicher als in der Stadt?
6: Nee, das würde ich so nicht sagen. Ich glaube auch, dass man eigentlich seriöserweise nicht sagen kann, was gefährlicher ist, Leben in einer Stadt oder auf dem Land, weil wir dazu viel zu wenig Daten haben, was tatsächlich passiert. Wir haben ja typischerweise immer nur die Daten aus der polizeilichen Kriminalstatistik, aber ganz viel wird eben auch überhaupt nicht der Polizei bekannt. Das heißt, das kommt da gar nicht vor. Und es ist wahrscheinlich so, dass auf dem Land noch weniger angezeigt wird als in der Stadt. Und deshalb weiß man gar nicht, was da eigentlich los ist, auch wenn nach den reinen Daten in der Kriminalstatistik so die Landbevölkerung sozusagen scheinbar sicherer aussieht, weil da im Verhältnis weniger passiert.
7: Mhm. Erzähl uns mal, wie bist du denn überhaupt auf das Thema gekommen, Kriminalität auf dem Land? Hast du da irgendwie vielleicht einen persönlichen Bezug dazu? Erzähl doch gerne noch mal ein paar Sätze zu dir.
6: Also tatsächlich habe ich einen persönlichen Bezug dazu. Das würde man vielleicht nicht glauben, wenn man jetzt in der Hauptstadt an der Uni als Professorin ist. Aber ich bin selber aus einer Bauernfamilie in Schleswig-Holstein. Und ja, und ich habe dann irgendwann auch immer schon mal gedacht, naja, eigentlich könnte man ja auch mal vielleicht irgendwie die Leute aus dem Dorf, aus dem ich komme, befragen zu irgendwas oder so. Aber ich hatte immer nicht so eine richtig gute Idee, was man da eigentlich machen könnte. Und irgendwann bin ich dann in so eine Arbeitsgruppe reingestolpert, tatsächlich bei einer großen Konferenz, die aber in dem Moment online stattfand. Und dann war das irgendwie so abends um 7 oder so praktisch das letzte Panel für den Tag. Mhm. Und das ging um Rural Criminology, also Kriminologie des ländlichen Raums. Und ich dachte, ja, da gehe ich einfach mal hin und höre mir das an und dann verkrümmel ich mich da wieder. Mhm. Da waren aber nur 8 Leute und der Mensch, der das moderiert hat, das ist so ein ganz alter Prof aus den USA, der meines Erachtens einen der besten Newsletter schreibt in der Kriminologie, weil der so wertschätzend mit seinen Kollegen umgeht. Mhm. Der war jedenfalls dann erstmal so drauf, ja, wir sind ja nur 8 Leute, dann sagt doch mal alle, wer ihr seid und was euch hier so hertreibt und so. Und dann war ich natürlich irgendwie so am Haken und musste auch irgendwie was sagen. Naja, und jedenfalls bin ich dann super schnell eben auf dieser E-Mail-Liste gelandet und darüber habe ich dann erfahren von einer Untersuchung zum Thema Farm Crime aus Australien und die Kollegen aus Australien haben diesen Fragebogen, haben gesagt, ja, den kann man einfach bei ihnen nachfragen, wenn man sich das angucken will. Und dann habe ich den sofort geschrieben und dachte, ja, den, was du hast, hast du. Und habe da erstmal nicht mehr dran gedacht. Ein paar Monate später haben die sich dann bei mir gemeldet und mich gefragt, so, ob ich das jetzt eigentlich mal gemacht hätte, diese Umfrage. Und ich, ja, nee, eigentlich noch nicht. Und die wollten dann aber wirklich gerne ein Buch herausgeben und waren wirklich ganz scharf darauf, dass man das macht. Weil es um, also es ging nicht nur um Farm Crime in dem Buch, das ist mittlerweile auch erschienen. Aber es hätte eben gut gepasst, noch aus Deutschland eine Untersuchung zum Thema Kriminalität und Sicherheit und sozusagen die Wahrnehmung von Sicherheit im ländlichen Raum mit unterzubringen. Und ja, das war dann so der Anlass, das richtig mal zu machen.
7: Und was stand dann so drauf auf diesem Fragebogen? Das war ja dann quasi die Grundlage der Studie, richtig?
6: Mhm, genau. Also dieser Fragebogen, die mussten den natürlich erstmal einigermaßen vernünftig übersetzen und auch ein paar Sachen anpassen an die Situation in Deutschland, weil so in Australien ist es natürlich schon auch ein bisschen anders. Und ja, und dann haben wir in diesem Fragebogen erstmal so allgemeine Fragen, so soziodemografische Fragen, also Fragen so zur Person und zum Hof und auch so zur Einbindung in die Gemeinde. Also man konnte da dann eben auch angeben, ob man zum Beispiel bei der Feuerwehr ist und all solche Sachen. Und dann sind da Fragen drinne zu Erlebnissen mit Kriminalität, ob man überhaupt schon mal Opfer einer Straftat geworden ist. Und dann geht es aber ganz schnell um die Frage, ob man schon mal Opfer eines Diebstahls in Bezug auf den Hof geworden ist. Also es ist ganz stark eben auf den Hof bezogen. Und wir haben dann im weiteren Verlauf auch nur zum Thema Diebstahl Fragen gestellt. Ja, und dann eben auch noch so Fragen zur letztlich so zum weiteren Umfeld auch, was einem sonst noch so aufgefallen ist an irgendwie vielleicht problematischem Verhalten und was man so für Befürchtungen vielleicht hat, auch im Hinblick auf Kriminalität. Dann Fragen so zur, ja, zur Zufriedenheit letztlich mit der Polizei und mit der Justiz, auch so zum Anzeigeverhalten bei der letzten Straftat, die einem also geschehen ist. Da geht es dann auch darum, was da überhaupt weggekommen ist und so weiter. Und dann gibt es so ganz zum Schluss noch Fragen zu ja irgendwie persönlichen Präventionsmöglichkeiten und auch so zum Thema, wie man sich über Kriminalität informiert. Und ja, der müsste natürlich also ziemlich kompakt sein, der Fragebogen. Das sind ja sehr viele Themen, damit man das auch, damit man dann stundenlang verbraucht, wenn man das ausfüllt.
8: Und wie viele Landwirte oder Landwirtinnen haben da mitgemacht und was sind so die wichtigsten Erkenntnisse?
6: Also letztlich haben da ungefähr so 480 Personen mitgemacht. Wir haben da zwei Versuche unternommen, da Leute ranzukriegen. In unserem ersten Versuch haben wir versucht, das selber zu streuen. Da haben wir so ungefähr 110 Leute erreicht.
7: Und immerhin.
6: Dann, ja, ich fand das eigentlich auch ganz gut, aber es ist, also eigentlich hätte man gerne ein bisschen mehr. Und dann haben wir uns zusammengetan mit so einem Umfrageunternehmen, das auf Landwirtschaft spezialisiert ist. Das hat natürlich dann Geld gekostet, aber gut. Und die haben eben noch, ja, so 360 Leute ungefähr beigesteuert, sodass wir dann ungefähr, irgendwann sind wir bei 480 ungefähr gelandet. Mhm. Ja, und da kam dann ja eigentlich raus, was man schon so fast ein bisschen erwartet hätte, dass eben sehr viele schon mal irgendwie in Bezug auf ihren Hof Opfer einer Straftat geworden sind. Da haben ungefähr also ein bisschen was über die Hälfte angegeben, dass das der Fall war. Puh. Und es haben dann erstaunlicherweise, naja, das ist ja dann
7: ist,
6: so.
7: Ist, muss ich kurz reinpreschen, ja. Ist Straftat dann Diebstahl?
6: Nee, das war so allgemein gefragt. Aber okay. Deine Frage ist aber auch eine gute Frage, weil wir danach nach dem Diebstahl gefragt haben, ob man schon mal Opfer eines Diebstahls geworden ist. Und das waren dann tatsächlich sogar noch mehr Personen, die da im Jahr angekreuzt haben, nämlich so knapp 62%. Und da haben wir uns natürlich auch gefragt, hey, wie kann denn das sein? Mhm. Aber also ich hatte vorher natürlich mit ein paar Leuten aus unserem Bekanntenkreis so gesprochen und hatte da auch den Eindruck, dass Diebstahl nicht das Erste ist, was einem einfällt, wenn man an Straftat denkt. Mhm. Und das wahrscheinlich erst so, man dann drüber nachdenkt, wenn man die konkrete Bezeichnung so genannt bekommt.
7: Mhm. Und gab es irgendwelche überraschenden Erkenntnisse? Also weil du hast ja gerade eben schon gesagt, so damit haben wir schon so mäßig gerechnet, aber hat dich auch irgendwas überrascht?
6: Ja, eigentlich nicht so richtig. Also, weil, also erstmal ist es nicht so ganz überraschend, dass es so viele Personen gibt, die eben schon mal beklaut worden sind. Wir haben ja danach gefragt, ob man irgendwann schon mal bestohlen worden ist. Und naja, ich weiß natürlich, dass es auf dem Bauernhof relativ leicht ist, an Sachen ranzukommen. Ihr habt da ja vorhin auch schon drüber geredet. Das ist ja nach wie vor nicht besonders schwierig. Und wir haben eben nach allem Möglichen gefragt, ne? Also auch nach so 3 Eiern oder so. Wobei wir das jetzt nicht so genau spezifiziert haben. Aber also wenn man eben einen Hofladen hat oder was du sagtest, eben so eine Kasse des Vertrauens. Also ich glaube, da passiert das schon relativ häufig. Und was ich ein kleines bisschen überraschend fand, war, dass wir haben dann auch noch nach so bestimmten Zeiträumen gefragt. Also in den letzten 3 Jahren und im letzten Jahr. Und da so im vorangegangenen Jahr, also vor der Befragung, da haben uns dann 25% ungefähr gesagt, dass sie Opfer eines Diebstahls geworden sind. Und das konnte man dann vergleichen mit einer ganz großen Untersuchung vom Bundeskriminalamt, die eine große Viktimisierungsbefragung in Deutschland gemacht haben, also mit sehr, sehr, sehr vielen Leuten. Und da hatten 16,5% gesagt, dass sie im vergangenen Jahr Opfer eines Diebstahls geworden sind.
7: Was würdest du denn sagen, ziehst du jetzt für ein Fazit durch diese Studie und hast du irgendeinen Rat, den du den Landwirten und Landwirtinnen da draußen mitgeben kannst?
6: Na, mein Fazit ist, dass es dringend mehr solche Forschung braucht. Das ist ein Feld, was völlig unterbeforscht ist. Insgesamt so der ländliche Raum als ein Ort, an dem auch Straftaten passieren und solche Konflikte gelöst werden müssen. Also da gibt es extrem wenig zu in Deutschland. Und auch so dieses Thema eben gerade Kriminalität gegen Landwirte oder Kriminalität auch in der Landwirtschaft. Es gibt ja auch Landwirte, die Straftaten begehen. Also gerade auch bei diesen Viehdiebstählen ist ja so möglicherweise auch mal ein Kollege dabei, der unmarkierte Tiere klaut. Also da würde ich sagen, da gibt es noch eine ganze Menge, was man machen kann. So richtig gute Tipps habe ich eigentlich nicht, weil ihr habt also auch vorher schon ja darüber gesprochen, also was man da eigentlich machen kann. Man kann da ganz wenig machen. Man könnte natürlich jetzt den Hof selber mit Videokameras absichern, aber dann ist ja auch die Frage, funktionieren die in dem Moment oder werden die nicht vielleicht sogar abgebaut oder ja, was auch immer da sein kann. Und bei irgendwie Vieh oder bei Feldfrüchten oder sowas, das kann man, wie du ja vorhin auch schon erzählt hast, letztlich nicht mit Videoüberwachung machen oder auch mit anderen Sicherungen. Also das weiß man ja auch, dass das einfach nicht machbar ist.
8: Okay.
7: Ja, ich dachte mir zum Ende hin, ist es nochmal ganz schön zu hören, wie wir es jetzt bei uns auf dem Betrieb versuchen irgendwie anzugehen und so ein bisschen sicherer zu fühlen. Also erst einmal haben wir jede Hofeinfahrt eine Schranke. Das finde ich aber von der Außenwirkung echt ein unsympathisches Bild, wenn du da abends deine ganzen Schranken runtermachst und deine Hoftore zuschiebst. Also das ist eigentlich nicht mein Naturell. Dann steht auf jeder Einfahrt ganz groß Video überwacht. Wir haben also Kameras angebracht und zusätzlich dazu noch Bewegungsmelder. Das heißt, wenn du dich nachts irgendwie auf unserem Hof bewegst, dann geht ab und zu mal irgendein Scheinwerfer an durch die Bewegung und dann fühlst du dich vielleicht noch ein bisschen mehr ertappt. Und der letzte Schritt ist, dass natürlich auch unsere Mitarbeiter und meine gesamte Familie natürlich auch viel wachsamer sind. Und immer wenn jemand über unseren Hof spaziert, so unangenehm das ist, fragen wir halt so, hey, was machst du hier? Wohin willst du? Wozu gehörst du? Ja, weil es eben nicht mehr so üblich ist, dass am Ende dann doch nichts mehr da mitgenommen wird.
8: Ist auch irgendwie traurig so, dass diese, ich sag mal, so diese idyllische Zeit, wenn es die denn jemals gab, dass die so ein bisschen vorbei ist. Ne?
7: Ich meine, man kann das immer noch nett machen, ne? Man kann immer noch nett Leute ansprechen und oft genug haben wir auch die Hoftore offen für irgendwelche Dorffeste. Aber dann sind das halt so spezielle Tage. Ne? Eigentlich finde ich das schöner, wenn es ein bisschen offener ist.
8: Und das war's für heute, ne? Bei 63 Hektar. Bis dann.
7: So sieht's aus. Bis zur nächsten Folge.
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9: Ich bin Christopher Gaube. 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Was ist heute passiert? Was war heute wichtig?
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11: Und rufe an wegen dem Koalitionsausschuss.
10: Das klingt doch gut. 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
10: 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Ich wollte dir nur sagen, dass ich jetzt durch bin mit der Planung.
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9: Zu unseren Korrespondenten schalten, das können wir relativ schnell. 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
10: Die Audio bei einer Minute 20.
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1: Um 16 Uhr mit Milat Kupay. Vor der Küste Nordzyperns ist am Nachmittag eine Fähre mit etwa 270 Menschen an Bord gesunken. Nach Angaben des Präsidenten Tufan Erhöman sind 7 Menschen gestorben, 23 weitere werden vermisst. Aus Istanbul Benjamin Weber.
17: Nur wenige Kilometer vor der Küste von Nordzypern sei plötzlich Wasser in die Fähre eingedrungen. Etwa eine Viertelstunde nach Auslaufen habe die Besatzung noch einen Notruf absetzen können, erklärte Nordzyperns Verkehrsminister. Dann kenterte das Schiff. Videobilder bei Social Media zeigen, wie zahlreiche Menschen in orangenen Schwimmwesten im Wasser treiben. Rettungskräfte der Küstenwache und private Boote sind zum Unglücksort entsandt worden. Auch Helikopter sind im Einsatz. Warum Wasser in das Schiff eingetreten ist, ist noch nicht bekannt.
1: Die Einwohner Islands haben sich mehrheitlich dagegen ausgesprochen, die Verhandlungen über einen EU-Beitritt des Landes wieder aufzunehmen. Der Ausgang des Referendums fiel mit 53-47% relativ knapp aus. Christian Stichler aus Reykjavik mit einem Erklärungsversuch.
18: Wenn man auf die Karte hier von Island guckt, dann hat man gesehen, dass in Reykjavik, da wo wir uns befinden, in den beiden großen Wahlbezirken, eine Mehrheit für Verhandlungen ist, aber eben das große Land, also die ländlichen Regionen, die Küstenregionen, die Fischereiregionen, die sind mehrheitlich gegen eine Wiederaufnahme der Verhandlungen. Und das zeigt so ein bisschen, wo hier die Gewichte lagen. Es gibt einen Teil der Bevölkerung, die sich Richtung Brüssel orientieren möchte. Aber eben die Grundstimmung im Land ist offenbar doch eindeutig so, dass der Status quo erhalten bleiben soll.
1: In der Bremer Neustadt läuft ein größerer Polizeieinsatz, nachdem erneut ein Mann durch einen Schuss verletzt worden ist. Nach Informationen von Radio Bremen suchen Einsatzkräfte nach Tätern, auch die Spurensuche ist vor Ort. Zeugen hatten am Mittag im Ortsteil Huckelriede Schüssel gehört. Sie entdeckten daraufhin einen 42-Jährigen mit einer lebensgefährlichen Verletzung im Bein. Ob ein Zusammenhang zu der Serie von Schüssen in Bremen in den vergangenen Monaten besteht, ist unklar. Die NASA hat ein neues Weltraumteleskop auf den Weg ins All gebracht. Es startete am Mittag vom Weltraumbahnhof im US-Bundesstaat Florida mit Hilfe einer Trägerrakete. In 3 Monaten soll es seine Umlaufbahn in rund 1,6 Millionen Kilometer Entfernung erreichen. An dem Teleskop mit dem Namen Nancy Grace Roman wurde 10 Jahre gebaut. Wichtige technische Komponenten stammen vom Max-Planck-Institut für Astronomie in Heidelberg. In der 2. Fußball-Bundesliga hat Hannover 96 den ersten Saisonsieg geholt. In Darmstadt siegten die Niedersachsen mit 1:0. Aus der NDR-Sportredaktion Marcel Stober.
19: Über weite Strecken des Spiels war Hannover in Überzahl. Ein Handspiel des Darmstädters Vukotic wurde schon in der 20. Minute mit Rot bestraft. Auf ein weiteres Handspiel der Gastgeber folgte ein Elfmeter für 96, den Hannovers Lars Gindorf zum 1:0 verwandeln konnte. Auch danach blieb Hannover spielbestimmt, ein weiteres Tor fiel aber nicht mehr. Absteiger St. Pauli hat auch das 3. Spiel nicht gewinnen können. Gegen Kaiserslautern setzte es im eigenen Stadion mit 1:2 sogar die erste Niederlage. Genau wie St. Pauli bleibt auch Holstein Kiel bei 2 Punkten in der Tabelle nach dem 0:2 in Magdeburg.
1: Das waren die Nachrichten. Das Wetter in Norddeutschland. Viele Wolken, etwas Sonne, zeitweise Regen oder einzelne Schauer, örtlich gewittrig, 20 bis 25 Grad. Morgen neben vielen Wolken und teils kräftigen Schauern und Gewittern auch trockene Phasen, etwas Sonne, 18 bis 24 Grad. Am Dienstag gebietsweise Schauer, im Süden länger trocken, 19 bis 22 Grad. Es ist 16.04 Uhr.
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21: Fast jede fünfte junge Person zwischen 7 und 20 Jahren hat bereits Cybermobbing erlebt. Jede vierte davon hatte Suizidgedanken. Das sind

0: für dieses Gespräch.
1: Lieber Bob, herzlichen Dank für die Einladung.
0: Gesa, du beschäftigst dich seit fast 20 Jahren mit digitaler Gewalt. Hat sich das Thema in dieser Zeit grundlegend verändert oder ist es im Kern immer noch dasselbe, nur mit anderen Plattformen? Kleine Klammer auf, ich erinnere mich daran, dass das erste Mal, als ich dich darüber sprechen gehört habe, das ist schon einige Zeit her, es vor allen Dingen um Facebook und Co. ging.
1: Also ich mache das ja wirklich seit 2007 und damals ging es noch um Schüler-VZ, erinnert sich heute kaum einer mehr dran. Und das Phänomen Cybermobbing und andere Formen digitaler Gewalt ist nach wie vor da, aber eben die Plattformen haben sich verändert, die Techniken haben sich verändert, also KI wird jetzt eben auch eingesetzt, um Fake-Bilder zu erstellen zum Beispiel. Aber es ist einfach, dass sich das, was es immer schon gegeben hat, heute auf andere Wege verlagert und dadurch auch einfach schlimmer wird.
0: Du hast diese eine Geschichte wahrscheinlich schon ziemlich häufig erzählt, nämlich kann man sagen, dass du vor 20 Jahren so eine Art Initiationserlebnis hattest mit einem Mandanten und einem Fall, der dich dann nicht losgelassen hat und der dich darüber nachdenken lassen hat, was kann man da eigentlich machen? Kannst du es vielleicht dennoch nochmal sagen für diejenigen, die dich vielleicht noch nicht kennen?
1: Ja, es war 2007 und da waren zwei Kinder betroffen von Cybermobbing auf der Plattform schülervz.de, wo zwei Gruppen gegründet wurden, in denen diese beiden Schüler, ein Mädchen und ein Junge, fertig gemacht wurden von Mitschülern. Und ja, ich bin Mutter und mein Sohn war damals 7, meine Tochter 2. Und ich habe einfach gedacht, wow, wenn das so Normalität wird oder vielleicht auch schon ist unter Schülern, was wächst dann für eine Generation heran? Und deswegen war für mich eigentlich immer der Ansatz, nicht nach dem Motto, hinterher die Scherben zusammenkehren, sondern präventiv arbeiten. Und da habe ich dann begonnen, in Schulen damals in Rostock und darum herum Vorträge für Schüler, Eltern, Lehrer zu halten.
0: Wir haben gerade schon gesagt, die Plattformen verändern sich, aber das Grundprinzip ist ja oftmals gleich geblieben. Deshalb kannst du noch mal kurz sagen, wie die da gemobbt wurden mit diesen Gruppen. Weil ich würde sagen, das ist auch etwas, was man jetzt mittlerweile natürlich auf WhatsApp hat oder zum Beispiel auf Instagram.
1: Also es ging los mit Bildern der beiden, die irgendwo gemacht wurden. Dann bearbeitet mit, sei es mit einem Computerprogramm, damals gab es ja noch keine Smartphones, beziehungsweise 2007 kamen die ersten Smartphones überhaupt auf den Markt. Und diese Bilder wurden dann entstellt und geteilt. Sie wurden verunglimpft, beleidigt, also das, was alles damals technisch schon ging. Heute geht natürlich mehr. Ich kann Fake-Videos von jemandem sogar erstellen, die täuschend echt aussehen. Aber damals waren die Mittel technisch noch begrenzt. Aber trotzdem war es eben schon so, dass viele in dieser Gruppe waren und ja, sich viele gegen diese beiden Schüler dann gerichtet haben.
0: Jetzt habe ich gerade schon gesagt, dass du diese Webinare machst. Vielleicht ganz kurz, damit die Menschen verstehen, wie das funktioniert. Es ist ja nicht so, dass du sozusagen ein Webinar pro Schule machst, sondern es gibt Termine, da können sich dann viele Schulen einbinden. Aber ich fand es damals, als ich das auch an meiner Schule etabliert habe, schon toll, dass es dann immer wieder die Möglichkeiten gibt, dass man Nachfragen stellt bzw. Abstimmungen macht. Und diese Abstimmungen haben oft gezeigt, dass manche Vorstellungen ganz falsch sind, da gehen wir gleich auch noch drauf ein. Aber jedenfalls ist das so, dass viele Schulen, unter anderem eben auch die, auf der ich bin, deinen Webinar als Teil eines Präventionskonzeptes eingebunden hat. Und dass das wichtig ist, dass man Präventionsmaßnahmen an Schule hat, das sagt auch Uwe Leest vom Bündnis gegen Cybermobbing, der im Gespräch mit SWR aktuell vom 23.10.2024 erklärt, dass es dennoch Herausforderungen gibt.
2: Leider ist es ja so, dass Cybermobbing natürlich nicht das einzige Thema an Schulen ist. Und viele Schulen oder auch Lehrer überfordert sind, sich mit diesen Problemlagen im Einzelnen auseinanderzusetzen. Und daher gibt es natürlich auch externe Experten jetzt, wie wir das sind. Aber die müssen natürlich bezahlt werden. Und oft greifen die Schulen einfach auf Mittel zurück, die ihnen nichts kostet, aber die dementsprechend dann auch vielleicht nicht die präventive Wirkung haben, die es notwendig macht, um das Problem an der Schule einzugrenzen.
0: Zunächst mal zu dem einen Punkt, den er gemacht hat. Dieser ganze Beitrag, der geht ja noch ein bisschen länger, würde ich gleich auch noch drauf eingehen. Aber zu wenig Geld für Präventionsmaßnahmen bei gleichzeitig drastischer Problemlage. Deckt sich das mit deinen Erfahrungen?
1: Ja, definitiv. Also bei mir ist es so, dass die Schulen sagen, das, was Law for School macht, das brauchen wir, weil das in Schule fehlt. Also ich erkläre ja die rechtlichen Aspekte des Handelns im digitalen Raum, welche Rechte man hat, welche Konsequenzen man erleben kann. Und sie sagen, das fehlt und das wollen wir. Und deswegen bemühen sich Schulen dort auch selbst Gelder eben irgendwo zu akquirieren. Aber grundsätzlich müsste viel mehr Prävention in Schule passieren und dafür fehlen eigentlich immer die Gelder.
0: Gleichzeitig ist es aber auch so, dass du mir im Vorgespräch gesagt hast, dich hat da was aufgeregt, was eigentlich in einem Nebensatz stattfindet. Was war das, was dich da so ein bisschen aufgeregt hat?
1: Ja, in den Medien wird immer, wenn es um Cybermobbing geht, digitale Gewalt geht, geht es in den

0: Immer um Strafrecht. Da wird auch danach gerufen, wir brauchen neue Straftatbestände, es muss Strafanzeige gestellt werden. Und das Problem ist, dass oftmals nach einer Strafanzeige nicht viel passiert. Insbesondere, wenn es um Kinder und Jugendliche geht. Kinder unter 14 sind nicht strafmündig. Da kann ich eine Strafanzeige stellen, aber ansonsten viel passieren wird da nicht. Bei Jugendlichen, ja, wird es vielleicht ein Ermittlungsverfahren geben. Aber das, was viele sich dann erhoffen, dass es irgendwie ein Urteil gibt oder ähnliches, das passiert nicht. Es gibt das Jugendstrafrecht und das ist auch nicht Sinn und Zweck des Strafrechts, jetzt die Jugendlichen dann wegen Cybermobbing ins Gefängnis zu bringen. Was mir immer wichtig ist, wir können da nicht immer nur auf Staatsanwaltschaft, Polizei verweisen und sagen, ja, die sind überlastet und die schaffen das alles nicht, sondern wir müssen mal vom Strafrecht übergehen ins Zivilrecht. Denn wir haben auch das Zivilrecht. Und das greift gerade auch bei Fällen von Cybermobbing, dass ich eben mich gegen diese Persönlichkeitsrechtsverletzungen, die das da sind, wehren kann mit zivilrechtlichen Möglichkeiten, sprich mit anwaltlicher Abmahnung, Strafbewährter Unterlassungserklärung, gegebenenfalls Schmerzensgeldforderung bei Lehrern, die betroffen sind, Verdienstausfall, all diese Dinge gibt es. Und da spricht in der Regel keiner drüber. Die Polizei weiß es nicht, weil das nicht ihr Ding ist. Sie macht Strafrecht. Und deswegen höre ich oft, naja, aber die Polizei klärt uns ja gar nicht darüber auf. Ja, muss sie auch nicht und kann sie oftmals nicht, weil das nicht Gegenstand der polizeilichen Ausbildung ist.
1: Gesa, obwohl ich das schon mehrmals von dir gehört habe, habe ich gemerkt, dass das im Grunde genommen wie so bei so einem Erste-Hilfe-Kurs ist, den man immer wiederholen muss. Deshalb muss ich trotzdem nochmal total naiv nachfragen und dich vielleicht nach einem konkreten Beispiel fragen.
0: Eine Mutter schrieb mir, ihr Sohn wurde auf dem Heimweg von Mitschülern vom Fahrrad geholt. Der Sohn ist 12 und die Mitschüler eben auch in entsprechendem Alter. Und die Mitschüler haben ihn vom Fahrrad geholt und ihm gesagt, es sei jetzt allgemeine Peniskontrolle. Und haben ihn mehrfach an die Hoden gegriffen und einer hat es gefilmt und das wurde dann geteilt, das Video. So, die Mutter ist zur Polizei gegangen, um Strafanzeige zu stellen. Und die Polizei hat gesagt, wir können nichts machen, denn die Täter sind noch nicht strafmündig. Mhm. Und dann rief sie mich an und sagte, ich habe irgendwas bei Ihnen gehört im Webinar beim Elternabend. Da war was. Kann ich da irgendwas tun? Ja, natürlich kann ich etwas tun. Denn das, was die Jungs da mit ihrem Sohn gemacht haben, das ist ein Eingriff in seine Intimsphäre, sein Persönlichkeitsrecht, also Intimsphäre, Geheimsphäre, Sozialsphäre, das gehört alles zum Persönlichkeitsrecht. Und wenn ich da eben so massiv in meinen Rechten verletzt werde, kann ich mich eben zivilrechtlich wehren. Ich gehe zum Anwalt und der verschickt eine Abmahnung mit strafbewährter Unterlassungserklärung. Und strafbewährte Unterlassungserklärung bedeutet dann, dass der Schüler letztlich vertreten mich seine Eltern, versprechen muss, es nicht nochmal zu tun.
1: Und jetzt kommt's, daran erinnere ich mich nämlich wieder. Und dieses nicht nochmal tun, das ist ja erstmal, ich sage jetzt mal, ein Schutz, also dass er nicht nochmal vom Fahrrad geholt wird, von dem einen Jungen oder dem anderen so. Wenn das doch passieren würde, jetzt bitte sagen, ob ich falsch liege, dann würde das eine massive Strafe für diesen Jungen bedeuten, obwohl der ja unter 14 ist. Also der müsste quasi die nächsten 7 Jahre sein Taschengeld eigentlich immer schön an den anderen überweisen, oder?
0: Sozusagen, ja. Also man verpflichtet sich, es nicht nochmal zu tun. Und für den Fall, dass man es nochmal tut, verpflichtet man sich, eine Vertragsstrafe zu zahlen. Und die Vertragsstrafe wird eben hoch angesetzt, um abzuschrecken. Mhm. Also es geht bei dieser Abmahnung auch nicht darum, dass man jetzt irgendwie Jugendliche auf ihr Leben lang irgendwie verschulden will. Sondern es geht bei dieser Abmahnung darum, sie abzuschrecken, es nochmal zu tun. Und dann steht schon mal eine Vertragsstrafe von 10.000 Euro, um abzuschrecken, dass sie es nicht nochmal tun. Und im Zweifel, wenn diese Unterlassungserklärung nicht unterschrieben wird, das gibt es ja auch, dass Eltern sagen, es ist alles so gar nicht schlimm und mein Kind hat doch gar nichts gemacht, dann könnte es sogar einen Prozess geben vor dem Zivilgericht und ein Minderjähriger auch unter 14 kann verurteilt werden. Und dann, und das ist bei den Schülern meistens so der Effekt, wo sie sagen so, was? 30 Jahre ist so ein Urteil gültig. Also das sind so diese Dinge, wo man ihnen einfach zeigen kann, es hat Konsequenzen, was ihr da tut. Und das ist das, was ich ja auch möchte, ihnen einfach die Wege aufzeigen und zeigen, das könnte passieren. Und jetzt wisst ihr das und jetzt trefft ihr eure Entscheidung. Denn das ist ja das, was wir im Grunde bei Kindern auch machen, dass wir sagen, du darfst nicht hauen, nicht klauen, nichts kaputt machen. Und sie wissen, wenn sie klauen und sie erwischt werden, hat es Konsequenzen. Und genau ist es hier so auch, dass sie also sagen können für sich, ich entscheide mich dagegen, weil ich diese Konsequenzen kenne.
1: Wir hatten ja in einer der letzten Folgen Sophia, die, als sie noch in der Schule war, digitale Gewalt erfahren hat. Also es hat einen Schüler, der in einer Klasse unter ihr war, ihr Gesicht auf Nacktfotos montiert. Wir hören mal ganz kurz rein.
2: Er hat nämlich Fotos von meinem Instagram gescreenshottet und auf nackte Frauenkörper retuschiert. Zwei von ihnen sehen relativ echt aus. Bei dem dritten erkennt man aber schon, dass er ein Bild von meiner Instagram-Seite genommen hat und mein Gesicht auf eine Frau ohne T-Shirt gefotoshoppt hat. Ich habe ihn dann konfrontiert damit und ihm gesagt, ja, was das mit mir macht und was für Folgen das vor allen Dingen für mich haben kann. Er auf der anderen Seite hat mich angefleht, nicht zur Polizei zu gehen und sein Verhalten nicht anzuzeigen, mit der Begründung, dass das sein Leben zerstören könnte. Ich bin dann aber trotzdem zur Polizei gegangen und habe ihn angezeigt. Die konnten aber nichts für mich machen. Der Polizist konnte sich den Kommentar aber wohl nicht verkneifen, dass ich das Ganze doch als Kompliment sehen soll, weil der Junge mich toll findet. Ich bin auch zur Schulleitung gegangen und habe das Ganze gemeldet. Und die hat tatsächlich auch nichts unternommen. Die meinten noch, dass ich ein bisschen besser aufpassen soll, wer mir auf Instagram folgt. Und hat mir eben auch gesagt, dass es für den Jungen schon Strafe genug war, mit seiner Mutter darüber zu sprechen. Aber es gab keinen Schulverweis und keine Konsequenzen. Was für mich aber tatsächlich in der Zeit am schlimmsten war, ist, dass niemand wirklich mit mir, sondern nur über mich geredet wurde. Also bekannte Freunde, LehrerInnen, da hatte ich das Gefühl, dass alle das Thema so ein bisschen mieden. Und dadurch habe ich mich wirklich sehr, sehr alleine gefühlt und auch so, als ob ich etwas falsch gemacht habe.
1: In einem solchen Fall wie Sophias, ist das eine solche Situation? Denn sie war ja 3 Tage später aus der Schule raus. Jetzt stelle ich mir vor, dass das nochmal, na, ich will es gar nicht so bewerten, aber dass das natürlich eine andere Drastik hat, wenn man 3 Jahre weiterhin in der Schule ist, weil sie ja gesagt hat, alle wissen, dass es solche Fotos gibt. Man muss dann immer wieder hingehen. Das setzt ein junges Mädchen ja auch unter Druck. Wäre das so ein Beispiel auch dafür, wie sie hätte zivilrechtlich vorgehen können, damit dieser Junge zumindest nicht so das Gefühl hat, eigentlich kann mir ja gar nichts passieren, wenn er jetzt unter 14 gewesen wäre?
0: Ja. Also genau das sind die Fälle, was ja heute auch massenweise passiert, dass eben mit KI irgendwelche Nacktbilder erstellt werden, die geteilt werden. Mein Recht am eigenen Bild wird verletzt, wenn ich in ein solches Foto zum Beispiel eingebaut werde, wenn ein Foto von mir geteilt wird, ohne dass ich gefragt wurde, ohne dass ich die Erlaubnis erteilt habe. Das sind genau solche Fälle, wo ich eben zivilrechtlich vorgehen kann.
1: Interessanterweise ist das so, dass du bei dieser Unterscheidung etwas besprochen hast, was so für mich die erste krasse Erkenntnis war, als ich das zum ersten Mal gehört habe. Dieses, ja, dass das eigentlich ein Mythos ist, unter 14 können wir eigentlich sowieso nichts machen. Du sagst gerade doch, man kann was machen, es kommt halt nur drauf an, was. Vielleicht auch als Reaktion auf deine Webinare von Lehrerseite, von Elternseite, muss man übrigens auch ganz kurz sagen, es gibt unterschiedliche Webinare, je nach Altersstufe. Was man aber auch sagen muss, Gesa ist immer sehr offen und drastisch. Das habe ich wirklich geliebt, weil dann nämlich die Schüler da sitzen und denken, oh, ne, da ist nicht so ein, ich bin jetzt mal so ein bisschen gemein, so ein 65 Jahre alter Polizist, der versucht, das Wort Penis zu vermeiden, sondern du sagst richtig, was Sache ist. So, was sind aber so typische Reaktionen von denen, die dann dabei waren, ob Schüler, Eltern oder Lehrer, die sagen, oh, das habe ich komplett anders gedacht. Das ist ja gar nicht so. Unter anderem war das dieses unter 14. Was gibt's da noch?
0: Also ich hatte eine Rückmeldung aus einer Schule, 8. Klasse. Die Lehrerin sagte tatsächlich, die Schüler haben sich richtig beschwert bei ihr, dass sie gesagt haben, warum erfahren wir das erst jetzt? Mhm. Das zeigt so wunderbar, dass das einfach ein Wissen ist, was schon die Jüngsten haben müssen, sobald sie mit dieser Technik eben unterwegs sind.
1: Also sobald es Smartphones gibt, eigentlich ab dann oftmals 5. Klasse.
0: Genau. Also auf jeden Fall, ja. Also 10, 11, 12, 13-Jährige, da sagen die Gerichte auch, Minderjährige wissen, was sie tun, insbesondere beim Mobbing. Und sehr schön finde ich von den Gerichten auch, dass sie sagen, insbesondere wenn sie im Unterricht zum Thema informiert wurden. Und das sage ich dann auch immer gerne. Und spätestens jetzt, wo ich euch das alles erklärt habe, spätestens jetzt könnt ihr nicht mehr sagen, wir wussten nicht, was wir tun. Aber natürlich wissen sie das auch schon vorher. Jeder weiß auch mit 10, 11, 12 Jahren, dass man so mit anderen Menschen nicht umgeht. Also da muss mir keiner irgendwie was erklären. Das wusste ich nicht, dass man das nicht darf, eben so fertig zu machen.
1: Aber gibt es auch so typische, was man vielleicht fast als Mythos bezeichnen könnte, also so Falschannahmen über Handlung oder Vorgehen noch weiter, was so im Umlauf ist und wo du sagst, genau wie bei diesem unter 14 oder dieses Intentionale, wir wussten nicht, was wir tun, wo du sagen würdest, das ist so, ja, das ist eigentlich eine wichtige Erkenntnis, die alle brauchen?
0: Ja, beim Recht am eigenen Bild. Nach dem Motto, das WhatsApp-Profilbild des anderen darf ich einfach kopieren und irgendwie weiterschicken. Nein, das darf ich nicht. Ja, nur weil etwas im Internet zu sehen ist, in der App zu sehen ist, darf ich das nicht einfach kopieren und teilen. Zum Beispiel hat mich eine Direktorin angerufen. Jemand hatte von ihr ein Fake-Profil bei Instagram erstellt mit ihrem vollen Namen und einem Foto, das man von ihr im Internet findet. Da hat sie einer Zeitung ein Interview gegeben. Das ist ja dann normal, dass die Zeitung ein Foto dazu verwendet. Und dann ist sie zur Polizei gegangen, um Anzeige zu erstatten. Denn bei einem Fake-Profil muss ich Anzeige erstatten, um rauszufinden, wer steckt denn dahinter. Und die Polizei hat gesagt, wir können nichts machen, denn ihr Foto war im Internet frei zu finden. Damit haben sie ihr Recht am eigenen Bild verloren. Und das ist nicht richtig. Nur weil ein Bild von mir im Internet zu finden ist, heißt das nicht, dass jeder damit machen kann, was er möchte. Und das ist auch immer ganz großes Erstaunen, wenn ich das sage. Ihr müsst fragen. Und auch da so ein Bewusstsein zu schaffen, ich habe dieses Recht, dass andere mich fragen müssen. die können das nicht einfach verbreiten und damit einen WhatsApp-Sticker erstellen und weiterschicken. Und auf der anderen Seite eben auch, okay, wenn ich das mache, dann gibt es Konsequenzen. Und aber auch bei Elternabenden, Kinder haben ein Recht am eigenen Bild, dass eben Eltern ihre Kinder auch fragen müssen, darf ich dich fotografieren, darf ich die Fotos von dir teilen? Denn es ist heute anders als bei uns früher. Wir hatten früher die Fotos, die klebten im Fotoalbum. Das stand im Regal, wenn der Besuch kam, wurde das Album rausgeholt, die Bilder gezeigt. Besuch ging, Album wanderte wieder ins Regal. Da waren die Fotos und die Negative und nirgendwo sonst. Und heute einmal irgendwo geteilt, werden sie weitergeteilt, weil alle alles heute teilen, ohne sich darüber im Klaren zu sein, was sie da tun und wie schnell diese Bilder dann unkontrolliert im Netz unterwegs sind. Und wir wissen alle, was heute mit Kinderbildern auch gemacht wird im Netz. Mit KI werden kinderpornografische Fotos daraus erstellt. Sie werden auch in Foren und Profilen geteilt, die dezidiert für die Verbreitung von Missbrauchsdarstellungen genutzt werden und. Und auch das finde ich wichtig, dass nicht nur die Kinder lernen, ich habe ein Recht am eigenen Bild, meine Eltern müssen mich auch fragen. Und es gibt ja auch Bilder, wo die Kinder sagen, boah, das ist total peinlich, dieses Bild. Und die Eltern sagen, oh, wie süß. Und schwupp, ab in die Familien-WhatsApp-Gruppe. Geht nicht. Und da finde ich, müssen wir einfach auch da schon allen klar machen, das sind Persönlichkeiten, diese jungen Menschen. Und die haben Rechte. Und das ist vielen Eltern auch überhaupt nicht bewusst. Oder auch den Omas, die dann das Enkelbild irgendwo teilen.
1: Ja, und wie du es gerade gesagt hast, ja irgendwie auch nicht immer der Polizei, ne? Machst du für die auch Kurse?
0: Gelegentlich. Aber eigentlich bräuchten wir da unter dem Aspekt des Opferschutzes wirklich flächendeckend auch Fortbildungen, Schulungen. Aber wer will das bezahlen?
1: Ist es ein qualitativer Unterschied, also sagen wir mal zivilrechtlich, ob ich ein Foto einfach benutze, wie du es gerade gesagt hast, von der Schulleiterin, was ich nicht darf, weil ich das Recht am eigenen Bild habe, oder ob ich das benutze und dann irgendwie noch einen Porno drauf montiere oder andersrum? Also ist das erstmal ein Unterschied in der Konsequenz, die ich dann hinterher zu befürchten habe?
0: Also das wird sicherlich Berücksichtigung finden bei der Gesamtwürdigung des Falles, inwiefern da einmal ja möglicherweise Schmerzensgeldzahlungen in Betracht kommen, wie hoch der Gegenstandswert bei einem gerichtlichen Verfahren ist. Also es wird natürlich schon eine gewisse Berücksichtigung finden, aber in beiden Fällen geht es in jedem Fall um Verletzung des Persönlichkeitsrechts, Recht am eigenen Bild.
1: Was ist denn in so einem Fall? Also mir als Lehrer oder Lehrerin wird sowas gesagt und die sagen, ich will aber nicht, dass sie sich darum kümmern. Ich meine, gut, jetzt kann ich natürlich mit denen das durchgehen und die bestärken und so. Aber letzten Endes, wie sollte ich dann handeln, wenn die sagen, wir wollen nicht, weil dann wird es noch größer und dann ist es noch peinlicher oder so?
0: Ja, das ist natürlich schwierig, wenn die Betroffenen da wahrscheinlich dann auch denken, ich kann sowieso nichts machen und es wird dann eben schlimmer, peinlicher. Ich sage mal, Schulsozialarbeit würde ich mit reinholen, denn die haben ja nochmal besondere Methoden, um eben Betroffenen auch zu helfen, da vielleicht auch einen Zugang zu kriegen. Ansonsten sie auf jeden Fall bestärken, zum Beispiel auch Anlaufstellen zu nutzen wie Nummer gegen Kummer, Krisenchat. Wir haben auch mittlerweile seit November eine Anlaufstelle Law for School Help, um gerade da auch Betroffenen auch sagen zu können, okay, wie schätzen wir deine Situation ein? Gibt es vielleicht rechtliche Möglichkeiten, sich doch zu wehren? Also ist es doch gar nicht so aussichtslos, um da einfach erstmal rechtlich einzuordnen und auch da erstmal zuzuhören und da zu sein.
1: Ich habe bei der Einleitung ein paar Begriffe in den Raum geworfen. Da würde ich gerne auch nochmal ganz kurz ein bisschen entfusseln. Und zwar habe ich gesagt, Cybermobbing, Sexting, Sextortion, Grooming. Manche dieser Sachen hängen ja auch miteinander zusammen. Zunächst mal erinnere ich mich daran, dass Sexting, also das Verschicken von Nacktfotos ohne Zwang, was eigentlich gängige Praxis ist unter, weiß ich auch nicht, manchmal Liebenden oder Verliebten, vor einigen Jahren doch relativ neutral betrachtet wurde als eben, wie ich es gerade gesagt habe, Praxis, die man halt machen kann. Mittlerweile mit diesen ganzen Möglichkeiten von KI und Weiterverbreitung und so, würde ich tatsächlich aber eher den warnenden Zeigefinger heben, weil Männer, Internetforen und so weiter. Gehst du da mit mir mit oder sagst du, naja, aber letzten Endes ist das eine Privatsache von Personen?
0: Nee, gehe ich absolut mit. Ich habe das schon immer gesagt. Also ja, klar, es gehört heute, also ich habe es meiner Tochter immer so erklärt, bei uns früher gab es auch die Möglichkeit, mit Fotoapparat ein Nackt-Selfie zu machen. Den Begriff gab es damals noch nicht, aber war technisch möglich. Aber uns war klar, wir bringen den Film dann zum Fotografen. Und damit war das Thema für uns eigentlich vom Tisch. Heute fällt der Fotograf weg. Ich habe das einfach auf meinem Handy und ich kann es auch meinem Partner oder meiner Partnerin schicken. So, und damit ist es natürlich viel, viel einfacher. Es gehört zum digitalen Nutzungsverhalten bei vielen dazu, wie du es auch gerade gesagt hast. Aber das Risiko ist einfach so hoch, dass, wenn wir uns mal getrennt haben, solche Aufnahmen aus Rache im Netz landen zum Beispiel. Oder ich habe eine junge Frau, die hatte intime Aufnahmen von sich selbst einfach in der Cloud gespeichert. Die Cloud wurde gehackt, die Bilder sind unterwegs. Das Risiko ist einfach heute viel zu groß, dass diese Aufnahmen in falsche Hände gelangen. Und dann kann ich es eben nicht mehr rückgängig machen. Es ist vielleicht traurig und schade, aber die beste Empfehlung ist tatsächlich darauf zu verzichten. Anders kann man es echt nicht sagen.
1: Was damit passieren kann, da geht es dann in diesem Bereich Sextortion. Wir verlassen da so ein bisschen die Schule. Also wenn du auch sagst, das ist eigentlich im schulischen Kontext gar nicht so relevant, dann können wir das auch schnell abhandeln. Ich will es nur mal einmal kurz gesagt haben, weil da ja gerade Jungs betroffen sind. Sextortion kann man sich ungefähr so vorstellen. Ein Junge wird von einer vermeintlichen Frau angeschrieben oder einem Mädchen, die zum Beispiel sich sehr genau das Instagram-Profil angeguckt hat und gesagt hat, hey, ich spiele auch Tennis. Dann wird es immer privater und privater. Und irgendwann schickt sie ihm vermeintlich Nacktbilder, die eigentlich zum Beispiel KI generiert sind. Daraufhin schickt der Junge ein Bild. Und das, was dann passiert, ist zum Beispiel die komplette Kontaktliste dieses Jungen wird zurückgespiegelt und es wird gesagt, also entweder überweist du mir 2000 Euro oder 300 Euro oder was auch immer, oder dieses Nacktfoto, wie du da gerade masturbierst, geht an alle deine Kontakte. Ist das ein Thema auch in dem schulischen Kontext oder muss man eigentlich sagen, naja, das ist dadurch, dass das ja eher auch zu Hause passiert und so weiter, etwas, was den Kontext eigentlich schon verlässt? Oder anders gefragt, ist das in deiner Präventionsarbeit auch ein Thema, darüber zu informieren?
0: Das ist für mich auf jeden Fall ein Thema in den Webinaren, weil ich ja da junge Menschen sitzen habe, denen das widerfahren kann. Und ich frage dann auch, was würdet ihr tun? Und es kommt oftmals, ich würde bezahlen oder ich würde meinen Freunden Geld leihen. Und das geht natürlich gar nicht, die machen sich gar nicht klar, dass nicht mal die gezahlte Summe ausreichen würde, sondern dass es natürlich weitergeht. Und weil ich mit den Webinaren auch in Berufsschulen bin, also da sitzen ja auch junge Erwachsene, es ist auf jeden Fall ein Thema, weil ich da in dem Moment mit diesem Thema an die jungen Menschen rankomme. Also deswegen bin ich auch gerne in Berufsschulen mit den Webinaren, weil ich weiß, das ist der letzte Moment, wo wir die jungen Menschen mit Prävention nochmal erreichen können. Und auch wenn das vielleicht nicht in der Schule passiert, aber es belastet sie natürlich. Das ist natürlich seelisch eine unglaubliche Belastung, wenn ich diesem Druck ausgesetzt bin. Und von daher, ich finde, es gehört damit rein, auf jeden Fall.
1: Du hast gerade schon von jungen Erwachsenen gesprochen. Das letzte Thema, was ich kurz angedeutet habe, Grooming bzw. Cyber-Grooming, also Erwachsene, ich nehme an, vor allen Dingen Männer, die junge Kinder oder Jugendliche über Plattformen anschreiben. War für mich übrigens auch eine Erkenntnis. Ich meine, die ist schon ein bisschen länger her. Mittlerweile ist das Gott sei Dank, glaube ich, das Gefühl, wird das immer bekannter, dass das eben nicht über Instagram passiert, sondern über Roblox oder über Minecraft oder über was auch immer es gerade gibt und dann versuchen, eben einen sexuellen Kontakt herzustellen. Auch das etwas, was Teil von Präventionsarbeit ist oder sein sollte?
0: Unbedingt. Denn zum einen sind es die Kinder, also ich mache ja Webinare auch für Eltern mit Grundschulkindern und eben 5., 6. Klasse. Und da finde ich auch schon wichtig, dass die Kinder einfach auch begreifen, der, mit dem ich da Kontakt habe, das ist vielleicht gar nicht der, der so und so heißt und so alt ist. Also, dass sie da schon im Grunde auch das mitnehmen und auch wissen, dass heute KI dafür eingesetzt wird, auch ein Live-Video-Chat zu verändern. Auch damit kann heute mir vorgegaukelt werden, dass da ein 11-jähriger Junge sitzt auf der anderen Seite, obwohl ein Erwachsener da sitzt oder eben auch ein Jugendlicher. Also auch Jugendliche machen übrigens sowas heute. Das ist jetzt nicht auf ältere, grauhaarige Herren beschränkt. Und von daher gehört das auf jeden Fall schon in Prävention, auch in Schule und auch natürlich für Eltern, damit die auch wissen, wo kann meinem Kind das alles passieren. Nicht nur in den Spielen wie Roblox, Minecraft, auch über WhatsApp. Egal, wo die unterwegs sind, ist das heute alles möglich.
1: Digitale Gewalt ist kein Randphänomen. Sie passiert im Klassenzimmer, im Schulbus, auf dem Weg nach Hause und sie hört auch nicht auf, wenn das Handy weggelegt wird. Gesa von Schwerin zeigt seit fast 20 Jahren, Aufklärung wirkt, aber sie kann nur wirken, wenn das Thema auch bekannt ist und entsprechend gehandelt wird. Liebe Gesa, ganz, ganz herzlichen Dank für deine Arbeit und dass du dabei warst.
0: Sehr gerne, lieber Bob. Danke für das Gespräch.
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4: Um 16.29 Uhr mit Milat Kupay. Bei einem Fährunfall vor Nordzypern sind mindestens 7 Menschen ums Leben gekommen. Das Schiff mit mehr als 250 Passagieren war etwa 6 Kilometer von der Küste entfernt gekentert. Aus der NDR-Nachrichtenredaktion Daniel Runge.
5: Das Unglück ereignete sich kurz nach dem Auslaufen aus der Hafenstadt Kyrenia. Wasser drang in die Fähre ein, der Kapitän soll noch versucht haben umzukehren, aber das Schiff bekam Schlagseite und kenterte. Kurze Zeit später waren zahlreiche Rettungsboote der Küstenwache vor Ort. Ein Militärhubschrauber kreiste in der Luft. Fast 240 Menschen konnten aus dem Wasser gerettet werden, aber für einige kam die Hilfe zu spät. Außerdem werden noch etwa 20 Menschen vermisst. Warum Wasser in das Schiff eingedrungen ist, ist zur Stunde noch unklar.
4: Island wird keine neuen Beitrittsverhandlungen mit der Europäischen Union aufnehmen. In einem Referendum hat sich die Mehrheit der Wähler gegen diesen Schritt ausgesprochen. Aus Stockholm, Jana Sinram.
6: Nach Auszählung aller Stimmen liegt das Nein-Lager mit 52,8 Prozentpunkten vorn. Das hat die Zentrale Wahlkommission in Reykjavik mitgeteilt. Eine Mehrheit für die Wiederaufnahme der Gespräche mit der EU gab es nur in der Hauptstadt. Alle anderen Wahlkreise lehnten neue Verhandlungen ab. Die Verkündung des Endergebnisses hatte auf sich warten lassen, weil die Stimmen in einem Vorort von Reykjavik noch einmal nachgezählt werden mussten. Insgesamt waren in Island rund 270.000 Menschen wahlberechtigt. Die Wahlbeteiligung lag bei 82,5%.
4: Nach der Flutkatastrophe im Himalaya hat Nepal nun auch offiziell um Hilfe gebeten. Das teilte das Auswärtige Amt in Berlin mit. Damit kann der sogenannte EU-Katastrophenschutzmechanismus aktiviert werden. Das bedeutet, dass nun aus Brüssel koordiniert konkrete Hilfsmaßnahmen für die Flutgebiete anlaufen können. Vor 2 Tagen hatte die EU bereits finanzielle Soforthilfen in Höhe von 2 Millionen Euro angekündigt. Die NASA hat ein neues Weltraumteleskop auf den Weg ins All gebracht. In rund 3 Monaten soll es seinen Zielort in 1,6 Millionen Kilometer Entfernung erreichen. Den Start vom US-Weltraumbahnhof in Florida hat unsere Korrespondentin Anne Schneider verfolgt.
7: Für viele NASA-Mitarbeiter war das ein emotionaler Moment, denn in diesem Teleskop stecken über 20 Jahre Entwicklung und die Arbeit tausender Menschen. Und jetzt beginnt der eigentlich spannende Teil. Roman soll uns helfen, einige der größten Rätsel des Universums zu lösen. Das Teleskop kann mehr als 100-mal so viel Himmel auf einmal erfassen wie Hubble und sammelt Daten in einem Tempo, das bisher unerreichbar war. Die NASA erwartet Milliarden neuer Galaxien, Milliarden Sterne und Zehntausende bislang unbekannte Planeten zu entdecken.
4: In Hamburg endet heute der Sommerdom. Laut Wirtschaftsbehörde lockten die Buden und Fahrgeschäfte in diesem Jahr 1,7 Millionen Besucher an, gut 400.000 mehr als im vergangenen Jahr. Allerdings lief der diesjährige Sommerdom eine Woche länger. Die Umsätze der Schausteller sind demnach entsprechend um bis zu 20% gestiegen. In gut 2 Monaten, am 6. November, öffnet bereits der Winterdom. Und das Wetter in Norddeutschland: viele Wolken, etwas Sonne, zeitweise Regen oder einzelne Schauer, örtlich gewittrig, 20 bis 25 Grad. Morgen neben vielen Wolken und teils kräftigen Schauern und Gewittern auch trockene Phasen und etwas Sonne, 18 bis 24 Grad. Am Dienstag gebietsweise Schauer, im Süden länger trocken, bei 19 bis 22 Grad. Das waren die Nachrichten.
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8: 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Ich bin Investigativreporter beim WDR und beschäftige mich seit vielen Jahren mit Wirtschaftskriminalität. In diesem Podcast nehme ich euch mit hinter die Kulissen des größten Steuerskandals aller Zeiten. Ihr hört Inside Cum-Ex. 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Ich laufe durch das kleine Städtchen Karben in Hessen. Mit der S-Bahn braucht man von hier nur eine halbe Stunde bis zur Börse in Frankfurt. Ich sehe, wie ein Mann auf einer Leiter eine Hecke schneidet und Vorstadthäuser ohne viele Schnörkel. Kurz danach komme ich an meinem Ziel an, Haus Nummer 22. Davor ein Buchsbaum, so perfekt und rund geschnitten, dass er aussieht wie eine riesige Erbse. Ich gehe ein paar Schritte zur Haustür und sehe dabei an der Garage ein Schildchen, ungefähr so groß wie ein Frühstücksbrett. Vorsicht, ein scharfer Hund steht da drauf. Etwas später werde ich erfahren, gemeint ist damit kein Vierbeiner. Ich drücke auf den Klingelknopf und ein Mann macht mir die Tür auf.
9: Guten Tag, Herr Schäfer. Freut mich sehr, Sie wiederzusehen.
10: Mich auch.
9: Dass Sie uns empfangen zur Mittagsstunde.
8: Mir gegenüber steht August Schäfer, a.k.a. der Schäferhund. Wie er zu diesem Spitznamen gekommen ist, dazu komme ich gleich. Schäfer ist 86 Jahre alt, trägt weiße, gescheitelte Haare, schwarze Augenbrauen, einen dunkelblauen Pullover und darunter ein hellblaues Hemd. Schäfer ist vor über 30 Jahren auf dubiose Aktiengeschäfte mit Steuererstattungen aufmerksam geworden und hat deswegen Alarm geschlagen. Eine Zeit lang war er der wohl meistgehasste Mensch an der Frankfurter Börse. Schäfer führt mich in sein Wohnzimmer, wo wir uns hinsetzen. Ich auf eine gemütliche Sofalandschaft, er auf einen gepolsterten Stuhl. Mit Schäfer springe ich jetzt zurück an den Anfang dieser Geschichte. Zurück in die frühen 90er Jahre. In eine Zeit, in der Anne Broecker gerade erst ihr Abitur in der Tasche hat. In der Hanno Berger noch auf Seiten des Staates unterwegs ist. Man könnte auch sagen, in eine Zeit, in der der Cum-Ex-Irrsinn beginnt. Ein Irrsinn, den man schon damals hätte stoppen können. Aber Wochen, Monate, Jahre und irgendwann Jahrzehnte einfach nicht genug passiert ist. Wir sind jetzt im Jahr 1991.
10: Um 9 Uhr hatte ich die FAZ durchgelesen, um 10 Uhr hatte ich das Wiesbadener Tageblatt durchgelesen und sonst hatte ich nicht viel am Tag zu tun.
8: August Schäfer, damals Anfang 50, sitzt gelangweilt in seinem Büro, direkt neben den Toiletten. Schäfer sagt, da wo die hingesetzt werden, die beruflich keine besonders helle Zukunft mehr erwarten dürfen.
10: Das war ein ganz normaler 0815 Schreibtisch. Was war denn da drin? Also es war sehr, sehr wenig.
8: Schäfer ist Beamter im hessischen Wirtschaftsministerium, aber auf dem Abstellgleis. Und naja, das hat er sich auch irgendwie selbst eingebrockt. Weil in seiner vorherigen Verwendung als Geschäftsführer der Hessischen Förderbank, da hat er sich nämlich mit seinem Chef angelegt. Und das war kein geringerer als der hessische Wirtschaftsminister. Ihm hat Schäfer nach einer Meinungsverschiedenheit per Brief das Vertrauen entzogen, was, ich sag mal so, wirklich extrem unüblich ist und schon ziemlich gut vermittelt, was August Schäfer so für ein Typ ist. Ziemlich mutig, würde ich sagen. Sein Chef jedenfalls, der damalige hessische Wirtschaftsminister, der hat Schäfer dann abgesägt und ihn versetzt, weil ganz rausschmeißen konnte er den Beamten Schäfer ja nicht. Und deshalb sitzt der jetzt da rum im Wirtschaftsministerium und langweilt sich. Keine Aufgabe, keine Verantwortung, kein Besuch, nichts zu tun. Bis die Zeit Schäfer in die Karten spielt. Denn im April 1991 gibt es nach der Landtagswahl einen neuen Wirtschaftsminister in Hessen und damit auch eine neue Chance für Schäfer. Der neue Chef, der hat jedenfalls ziemlich schnell einen Spezialauftrag für Schäfer, weil
10: ihm gesagt worden war, dass an der Börse einiges am Argen liege und ich meine Ausbildung bei der Bundesbank genossen hatte.
8: Schäfer ist mit seiner Ausbildung und Expertise genau der richtige Mann, einem Gerücht nachzugehen.
10: Da hat er dann die Idee gehabt, dass ich mich mal darum kümmere. Und da gerade die Bilanzen eingingen, war es natürlich naheliegend, sich mal die Bilanzen anzugucken.
8: Schäfer geht also dem Gerücht nach und prüft die Bilanzen der Aktienmakler von der Börse in Frankfurt.
10: Und ich habe mich dann wirklich reingesteigert in das Suchen und Interpretieren ganzen Bilanzen und der Zusammenhänge, wer dort alles beteiligt war und wieder nicht beteiligt war. Es war eine hochinteressante Zeit, bis ich dann alles durchgesehen hatte und das Muster der Geschäfte deutlich war.
8: Schäfer entdeckt etwas, das er nicht so richtig glauben kann. Es geht um Steuererstattungen und Aktientrades. Genauer gesagt, er stößt auf Trades, deren einziger Zweck sein soll, Steuererstattungen zu generieren. Dubiose Geschäfte mit hohen Gewinnen. Schäfer schlägt deshalb sofort Alarm. Der Schäferhund bellt und beginnt damit, ganz unbedarft und ohne es zu merken, einen Krieg.
11: Aktiengeschäften erstattete der Staat Milliarden an Steuern.
12: Steuerraub Deutschlands.
8: Mindestens 10 Milliarden Euro wurden allein in Deutschland mit Cum-Ex-Deals erbeutet.
13: The biggest tax heist.
14: In Banken, Finanzdienstleister und Börsenhändler.
15: Billions of euros.
16: Auf Kosten des deutschen Fiskus.
8: 10 Milliarden Euro Steuergeld. Geld, das wir alle eingezahlt haben.
17: Eine regelrechte Bande zum Ausnehmen
18: des Steuern erstatten lassen, die sie nie gezahlt hatten.
8: Geld, das zum Beispiel gereicht hätte, um Pflegeheime zu bauen für mindestens 40.000 Menschen.
14: Einer soll sich von dem Geld eine teure Yacht gekauft und sie Cum-Ex getauft haben.
8: Mein Name ist Massimo Bognani. Ich bin Investigativreporter beim WDR und beschäftige mich seit vielen Jahren mit Wirtschaftskriminalität. In diesem Podcast nehme ich euch mit hinter die Kulissen des größten Steuerskandals aller Zeiten. Ihr hört Inside Cum-Ex, Jagd auf die Steuermafia. Und das ist Folge 6. Schäferhund. Zurück an der Frankfurter Börse, Anfang der 90er.
10: Also es war ein großer Saal und dann war so wie so ein Schiff oben. Dahinter standen dann, hinter der Reling, sage ich jetzt mal, standen die amtlichen Makler, die Aufträge entgegennahmen oder selber in den Handel über die Schranke eingriffen. Es war ein lautes Geschrei.
8: August Schäfer steht im Handelssaal der Frankfurter Börse. Er ist mit der Straßenbahn gekommen, dann ein paar hundert Meter zu diesem riesigen Kuppelbau gelaufen und hat am Eingang seinen Dienstausweis gezeigt, der ihm Zugang zu allen Räumen der Börse gestattet.
10: Bin ich eine Woche und habe teilweise hinter der Schranke gestanden, hinter den Maklern, um zu sehen, was tragen sie ein, agieren sie oder reagieren sie nur, wer sind im Wesentlichen die Handelspartner.
8: Schäfer sieht, wie Männer in weißen Hemden hastig über das abgenutzte Mosaikparkett laufen. Am Ohr haben sie klobige schwarze Handys. Wie gesagt, wir sind Anfang der 90er. Vor den ebenfalls klobigen Monitoren schieben sich regelmäßig kleine Grüppchen von Händlern zusammen und lösen sich nach einiger Zeit wieder auf. Die Aktienmakler, die Schäfer überprüfen soll, arbeiten in kleinen Büros, die rund um das Börsenparkett verteilt sind. Sobald ein Kunde anruft und Aktien bestellt, rennen die Makler raus aufs Parkett, drängeln sich vor zu den Händlern und rufen ihnen ihre Angebote zu. Die abgeschlossenen Trades eines Maklers landen dann in seiner Bilanz. Und genau die überprüft Schäfer und entdeckt etwas Seltsames. Ziemlich viele Makler lassen sich nämlich ungewöhnlich viele Steuern erstatten. Aber Schäfer schaut nicht nur, er fragt auch und grillt die Aktienhändler im Gespräch. Neue Freundschaften schließt er dabei nicht gerade.
10: Man hat den Hass teilweise psychisch gespürt. Es war so, wir sind keine freundlichen Gesichter begegnet. Einige sah man an, wie wütend sie waren. Ich habe auch Telefonanrufe gekriegt, die bei mir privat auf einmal nachts eingingen. Und nicht den freundlichsten Inhalt hatten.
8: Schäfer lässt sich davon nicht beirren und setzt das Puzzle Stück für Stück zusammen. Und weil er dabei ziemlich hartnäckig und vielleicht auch bissig ist, nennen ihn die Händler bald Schäferhund. Und das, was dieser Schäferhund herausgefunden hat, kommt schon wenig später an die Öffentlichkeit. Denn im Dezember 1991 gibt der hessische Wirtschaftsminister eine Pressekonferenz. Er erklärt, was da an der Börse vor sich geht und dass er dagegen vorgehen will. Dividendenstripping heißt das Ganze. Dabei werden Unterschiede zwischen Aktienbesitzern in Deutschland und Aktienbesitzern im Ausland ausgenutzt. Um sich Steuern auf Kapitalerträge zu sparen, verleihen beispielsweise ausländische Aktienbesitzer ihre Wertpapiere an Geschäftspartner in Deutschland. Und zwar genau dann, wenn die Steuern fällig werden. Anders als die Ausländer können sich die deutschen Aktienbesitzer die Steuer erstatten lassen. Die Ausländer sparen sich die Steuer und bekommen anschließend ihre verliehenen Aktien zurück. Am Ende teilen sich die Beteiligten das eingesparte Geld. Der Staat geht leer aus. Was durch Schäfers Ermittlungen öffentlich wird, ist das Vorgängermodell von Cum-Ex. Und wie Cum-Ex war das lange extrem lukrativ. Dass er all das an die Öffentlichkeit bringt, hat Folgen.
10: Sie, ich kannte persönlich einen Makler, der hier in Karben wohnte. Den kannte ich schon lange. Gutes persönliches Verhältnis zu ihm.
8: Der Bekannte, einer der wenigen Wohlgesonnenen, warnt ihn, nochmal in die Börse zu gehen. Er sagt,
10: geh nicht rein, die steinigen dich. Ich sag, wieso? Er sagt, du weißt gar nicht, was du angerichtet hast, wie viele betroffen sind.
8: Dass Schäfer mit seiner Enthüllung die Händler gegen sich aufbringt, damit hat er gerechnet. Dann passiert aber etwas, womit er nicht gerechnet hat.
10: Es war ein bewusstes Gegenarbeiten. Das war halt, so kann man nur vermuten, die Möglichkeiten, die die leitenden Banker haben, die wurden im politischen Apparat geltend gemacht.
8: Schäfer sagt, die Politik mischt sich in den Fall ein. Genauer gesagt, das hessische Finanzministerium. Schäfer arbeitet ja beim Wirtschaftsministerium. Aber um bei seinen Ermittlungen weiterzukommen, braucht er auch die Unterstützung vom Finanzministerium. Doch das Finanzministerium soll seinen Beamten quasi verboten haben, Schäfer zu helfen. Überhaupt nur mit ihm zu reden, so sagt er, sei tabu gewesen. Auch die Steuerfahndung soll sich quergestellt haben. Tatsächlich belegen Dokumente von damals, obwohl ein Oberstaatsanwalt anordnet, dass in den von Schäfer gefundenen Fällen ermittelt werden soll, passiert nichts.
10: Man hat es nicht gemacht. Es ist nie untersucht worden. Die hatten überhaupt kein Interesse, hier aktiv vorzugehen, sondern die haben alles versucht, das so zu erscheinen lassen, als ist ja alles nicht so schlimm. Auf jeden Fall, es war genau das Gegenteil von dem, was ich erwartet hatte.
8: Als wir das hessische Finanzministerium mit Schäfers Vorwürfen konfrontieren, teilt uns das Haus mit, dass man sich zu Einzelmeinungen nicht bekannter ehemaliger Mitarbeiter des Wirtschaftsministeriums nicht äußern könne. Hessen sei stets Vorreiter bei der Aufklärung von Cum-Ex-Geschäften gewesen. Man verfolge die Cum-Ex-Geschäfte gezielt und habe bis heute rund 1,5 Milliarden Euro Cum-Ex-Gelder zurückverlangt. Ich frage bei Schäfer nochmal nach. Stellte sich das hessische Finanzministerium bei seinen Cum-Ex-Ermittlungen quer? Schäfer schaut mich kurz an. Er hat keine Beweise, aber einen Verdacht. Und der stützt sich auf ein Gespräch, das er damals mit einem Landtagsabgeordneten in Hessen geführt habe. Also jemand, der auch im Dienste des Staates arbeitet. Und der
10: hat mir gesagt, Herr Schäfer, es gefällt uns gar nicht, was Sie gemacht haben.
8: Damit habe er gemeint, rausfinden, dass an der Börse krumme Geschäfte zulasten der Staatskasse gemacht werden.
10: Ich sag, wieso nicht? Ja, sagte, stellen Sie sich Folgendes vor. Jetzt haben Sie das aufgedeckt?
8: Aber die eigentliche Frage, soll der Abgeordnete gesagt haben, sei doch, was ist das Ergebnis davon? Und soll die Antwort gleich mitgeliefert haben?
10: Denn die Steuerprüfer gehen zu den Banken, untersuchen. Die Banken sind stocksauer.
8: Weil sie das Geld zurückzahlen müssen an den Staat. Die Sache ist nur, habe der Landtagsabgeordnete gesagt,
10: das Geld bleibt aber nicht bei uns, denn das geht zu etwa 80-90% in den Finanzausgleich.
8: Heißt, das von den Banken zurückgezahlte Geld geht aus dem reichen Hessen zum Beispiel ins arme Saarland. Länderfinanzausgleich nennt man das.
10: Um es konkret zu sagen, hat er mir gesagt, wir holen hier von einer Bank 20 Millionen raus, die ist stocksauer. Nur die 20 Millionen, wir haben die Arbeit. Und von den 20 Millionen gehen 18 Millionen in den Finanzausgleich. Die kriegt vielleicht der Oskar Lafontaine in Saarbrücken oder wer auch immer. Das heißt, wir kriegen den Ärger. Uns ist aber natürlich der Standort Frankfurt als Finanzplatz wichtig. Aber wir verärgern die jetzt.
8: Ist das der Grund? Standortpolitik? Dass Deutschland mitspielen wollte im internationalen Wettbewerb um die einflussreichsten Finanzplätze? Frankfurt war außer Korn, der Wall Street in New York und der City of London Konkurrenz zu machen. Schäfer glaubt, verärgerte Banker konnte die Politik da nicht gebrauchen. Zumal ein Großteil der Steuern eben gar nicht in Hessen geblieben wäre. Das hieße Standortpolitik statt Aufklärung?
10: Also ich zunächst einmal konnte es nicht glauben, ja, aber nach, dass hier tatsächlich gegengearbeitet worden ist. Muss schon da nicht, war im hohen Maße enttäuscht.
8: Nach diesem ganzen Ärger schickt das Wirtschaftsministerium Schäfer Anfang der 90er an die Börse. Als dauerhaften Aufseher. Er hat dort viele Aufgaben. Unter anderem soll er Marktmanipulationen erkennen und verhindern. Aber in Sachen Dividendenstripping ist er nicht zuständig.
10: Das hat mich fast umgehauen, muss ich Ihnen sagen.
8: Das Dividendenstripping läuft einfach weiter und weiter und weiter. Millionen und Milliarden werden dem Staat aus der Kasse genommen. Schäfer zieht deshalb irgendwann die Notbremse für sich.
10: Und da habe ich gesagt, in dem Laden arbeitest du nicht weiter.
8: Schäfer gibt auf.
10: Frustriert bis zum Schluss.
8: Weil er fragt sich einfach die ganze Zeit,
10: ja, was wollte ich jetzt noch machen? Also wollte ich überhaupt nichts mehr damit zu tun haben. Das war die Konsequenz. Ich wollte Schluss machen damit.
8: Schäfer geht deshalb frühzeitig in Rente. Weil er es nicht mehr aushält, sagt er, jeden Tag diese Ungerechtigkeit zu sehen.
10: Schade, kann ich nur sagen.
8: Schäfer sagt, er lässt alles hinter sich. Er zieht sogar für ein paar Jahre um, so weit weg von Frankfurt, wie es geht in Deutschland.
10: Haben wir ein Haus an der Nordsee gekauft und dort haben wir uns die ganzen Jahre sehr oft aufgehalten.
8: Der Schäferhund hat gebellt, vielleicht auch mal gebissen. Er hat seinen Job gemacht und ist gescheitert. Das Finanzministerium bezeichnet Schäfers Schilderungen, wie gesagt, als Einzelmeinung, zu der man sich nicht äußern könne. Auf mich wirkt es, als wäre Schäfer an die Nordsee geflohen, weil er einfach nicht zurechtgekommen ist mit dem, was passiert ist. Bis?
10: Und aufgelebt bin ich wieder, als ich von der Frau Bohrhilger hörte, dass eine Staatsanwältin tatsächlich hier die Sache angegangen ist.
8: Nachdem Schäfer ausgebremst wurde, geht es für eine andere Gruppe von Menschen jetzt erst so richtig los. Während Schäfer an die Nordsee flieht, beginnt an den Börsen die richtige Party. Es ist die Wildwestphase am Finanzmarkt. Aus den Börsenhändlern der 90er werden hochbezahlte Spezialisten in Maßanzügen. Und was mit Dividendenstripping beginnt, wird zu Cum-Ex weiterentwickelt. Und wir wechseln jetzt die Seite. Weg vom frustrierten Ermittler, der kaum etwas ausrichten kann, hin zu einem, der macht. Wir gehen rein in das, was mein nächster Gesprächspartner die Champions League nennt. Er war keiner, der von außen an die Tür geklopft hat. Ich treffe einen Cum-Ex-Insider. Er saß selbst am Tisch und hat mitgezockt. Er war nämlich Anwalt in der Kanzlei von Hanno Berger, also Mr. Cum-Ex. Für den hat der Insider unter anderem Kontakte aufgebaut und gehalten. Ins Ausland, um zu sehen, ob man Cum-Ex nicht auch da machen könnte. Aber auch in Deutschland, zum Beispiel zu wichtigen hohen Mitarbeitern von Steuerbehörden. Und unter mehreren Cum-Ex-Gutachten steht seine Unterschrift, direkt neben der von Hanno Berger. Wenn Berger die Feinheiten der Cum-Ex-Maschine am Reißbrett geplant hat, dann war der Insider der Mechaniker, der die Maschine am Laufen hält. Er hat also daran mitgewirkt, dass aus Steuergeld Luxusvillen wurden. Es ist das erste Mal, dass dieser Insider ein Interview gibt.
16: Ich bin Jurist, Anwalt, berate im Gebiet des Steuerrechts, das seit 26 Jahren.
8: Als ich den Mann zum Interview treffe, trägt er blaue Socken und braune Lederschuhe. Er erzählt mir, wie er bei Berger gelandet ist, wie die Arbeit mit Cum-Ex abgelaufen ist. Lange hat er sich dabei auf der sicheren Seite gefühlt. Bis zu einem Abend im Sommer 2009.
16: Ja, wir haben uns da in so einer gutbürgerlichen in der Altstadt, da in so einem kleinen Ort, in so einem gutbürgerlichen Restaurant getroffen, abends um 7 Uhr, glaube ich.
8: Er ist verabredet mit einem Bekannten aus dem Bundeszentralamt für Steuern. Mit dem trifft er sich immer wieder mal, was auch zu seinem Job gehört. Die zwei haben sich auf einer Tagung kennengelernt, man ist ins Gespräch gekommen und trifft sich seitdem hin und wieder. 3 Jahre arbeitet der Insider zu diesem Zeitpunkt in Bergers Kanzlei. Aber inzwischen zweifelt er daran, dass Cum-Ex wirklich legal ist. Das liegt vor allem an dem, was vor ihm auf dem Tisch liegt.
16: dieses BMF-Schreiben vom 5. Mai 2009.
8: Wegen dieses Schreibens war der Insider ziemlich gestresst in den letzten Tagen und nervös, weil das Schreiben sagt, der Staat weiß von Cum-Ex und will dem einen Riegel vorschieben. Das Schreiben ist quasi eine Anweisung des Finanzministeriums an alle Finanzämter, wie mit Cum-Ex in Zukunft umzugehen ist. Der Mann aus dem Bundeszentralamt soll gesagt haben,
16: so, jetzt ist Sabbat und jetzt ist das Schluss mit lustig. Und zwar auch ziemlich deutlich.
8: Er sagt, jetzt ist Schluss mit Cum-Ex.
16: Also das jetzt zu machen, das wäre ja Wahnsinn so ungefähr, das geht so nicht. So, und das war, wie gesagt, dieses BMF-Schreiben war der sachliche Wendepunkt.
8: Der Insider fragt sich danach, was mache ich jetzt?
16: Ich habe jetzt nicht sofort über Strafrecht nachgedacht, aber wollen wir so sagen, ich habe irgendwie gedacht, so kann es jedenfalls nicht gehen.
8: Er entschließt sich deshalb, bei Berger zu kündigen und sucht sich einen neuen Job. Einfach, weil ihm das Ganze zu heiß geworden ist.
16: Aber da dachte ich mir, wenn das mal knallt, dann ist natürlich besser, wenn du da was gemacht hast, was du auch nachweisen kannst, dass du was gemacht hast.
8: Und deshalb entschließt sich der Mann für einen radikalen Schritt.
16: Nach derzeit geltender Rechtslage und BFH-Rechtsprechung ist ein Erwerber, der am Dividendenstichtag...
8: Der Insider schreibt Ende März 2010 eine E-Mail mit extrem brisantem Inhalt. Er liest mir diese E-Mail vor, von seinem Handy. Darauf hat er die Mail noch immer gespeichert. In dieser Mail, die er mir da gerade vorliest, warnt nämlich der Insider die Behörden. Dazu muss man wissen, das BMF-Schreiben bereitet ihm zwar große Sorgen, aber er hat in dem Schreiben auch Lücken entdeckt. Deshalb warnt er,
16: dass da eben in dem BMF-Schreiben, was man ja gemacht hatte, um da eine Lücke zu schließen, dass das eben seinerseits lückenhaft ist.
8: Der Insider warnt die Behörden davor, dass das BMF-Schreiben im Prinzip nutzlos ist. Nutzlos, weil es ganz spezifisch eine bestimmte Variante von Cum-Ex verbietet, die Berger und Co. aber leicht und schnell durch eine Alternative ersetzen können. Und nutzlos, weil deshalb immer noch Millionen und Milliarden mit Cum-Ex-Deals aus der Staatskasse gezogen werden können. Der Insider wird mit dieser Mail zum Whistleblower. Es ist nur so.
16: Also warum ist das denn so schwer, da jetzt zu reagieren? Ne?
8: Auf seine Mail folgt keine Reaktion.
16: Das hat mich ein bisschen gewundert, wollen wir mal so sagen, da hätte ich mir schon gewünscht gehabt, dass man da eher hätte reagiert. Ne?
8: Denn die Uhr tickt. Die Cum-Ex-Geschäfte werden immer an den Tagen gemacht, an denen die Konzerne die Gewinne von Aktien ausschütten. Und das ist in den allermeisten Fällen jedes Jahr im Frühjahr. Der Insider spricht deshalb auch von einer Cum-Ex-Saison. Und die Saison rückt näher und näher. Und damit die Gefahr, dass schon wieder Millionen und Milliarden erbeutet werden. 6 Monate dauert es schließlich, bis die gemeldete Lücke geschlossen wird. Zu spät für die Saison 2010. Erst 2012 tritt ein Gesetz in Kraft, das Cum-Ex technisch unmöglich machen soll. Das war Folge 6 von Inside Cum-Ex – Jagd auf die Steuermafia. 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
4: Um 17 Uhr mit Milat Kupay. Vor der Küste Nordzyperns ist am Nachmittag eine Fähre mit etwa 270 Menschen an Bord gesunken. Nach Angaben von Präsident Erhöman kamen 7 Menschen ums Leben, 23 weitere werden noch vermisst. Aus Istanbul Benjamin Weber.
21: Nur wenige Kilometer vor der Küste von Nordzypern sei plötzlich Wasser in die Fähre eingedrungen. Etwa eine Viertelstunde nach Auslaufen habe die Besatzung noch einen Notruf absetzen können, erklärte Nordzyperns Verkehrsminister. Dann kenterte das Schiff. Videobilder bei Social Media zeigen, wie zahlreiche Menschen in orangenen Schwimmwesten im Wasser treiben. Rettungskräfte der Küstenwache und private Boote sind zum Unglücksort entsandt worden. Auch Helikopter sind im Einsatz. Warum Wasser in das Schiff eingetreten ist, ist noch nicht bekannt.
4: Die Einwohner Islands haben sich in einem Referendum gegen die Wiederaufnahme von Beitrittsverhandlungen mit der EU ausgesprochen. 53% der Wähler stimmten mit Nein und nur 47% mit Ja. Zur Abstimmung aufgerufen waren gut 270.000 Menschen. Die Wahlbeteiligung lag bei 82,5%. Island hatte 2009 während der Finanzkrise einen Antrag auf EU-Mitgliedschaft gestellt. Doch nach der Parlamentswahl 2013 wurde das Land von einer EU-skeptischen Regierung geführt. Sie stoppte die Beitrittspläne. In der Schweiz sind durch Schüsse bei einem Techno-Festival eine Frau getötet und 5 weitere Menschen verletzt worden. Die Hintergründe sind noch unklar. Aus Baden-Baden, Patricia Wern.
22: Die Polizei geht nach dem derzeitigen Ermittlungsstand nicht von einem Anschlag aus. Die Schüsse seien gefallen, als der Rave schon zu Ende war und viele Teilnehmer die Veranstaltung verlassen hätten, sagte Polizeisprecher Bernhard Graser. Noch sei nicht klar, ob es ein oder mehrere Täter gewesen seien. Die Großfahndung laufe auf Hochtouren. Für die Bevölkerung bestehe aber keine Gefahr. Wörtlich sagte Graser, wir schließen aus, dass die Täterschaft woanders aktiv werden könnte. Die Schweizer Polizei hat mittlerweile die Identitäten der Opfer klären können. Sie seien alle in der Schweiz wohnhaft, sagte Graser.
4: In der Bremer Neustadt läuft ein größerer Polizeieinsatz, nachdem erneut ein Mann durch einen Schuss verletzt worden ist. Nach Informationen von Radio Bremen suchen Einsatzkräfte nach Tätern. Auch die Spurensuche ist vor Ort. Zeugen hatten am Mittag im Ortsteil Huckelriede Schüsse gehört. Sie entdeckten daraufhin einen 42-Jährigen mit einer lebensgefährlichen Verletzung im Bein. Ob ein Zusammenhang zu der Serie von Schüssen in Bremen in den vergangenen Monaten besteht, ist unklar. In der zweiten Fußball-Bundesliga hat Hannover 96 den ersten Saisonsieg geholt. In Darmstadt siegten die Niedersachsen mit 1:0. Aus der NDR-Sportredaktion Marcel Stober.
23: Über weite Strecken des Spiels war Hannover in Überzahl. Ein Handspiel des Darmstädters Vukotic wurde schon in der 20. Minute mit Rot bestraft. Auf ein weiteres Handspiel der Gastgeber folgte ein Elfmeter für 96, den Hannovers Lars Gindorf zum 1:0 verwandeln konnte. Auch danach blieb Hannover spielbestimmt, ein weiteres Tor fiel aber nicht mehr. Absteiger St. Pauli hat auch das dritte Spiel nicht gewinnen können. Gegen Kaiserslautern setzte es im eigenen Stadion mit 1:2 sogar die erste Niederlage. Genau wie St. Pauli bleibt auch Holstein Kiel bei 2 Punkten in der Tabelle nach dem 0:2 in Magdeburg.
4: Das waren die Nachrichten. Das Wetter in Norddeutschland. Aufgelockert bis stark bewölkt und vereinzelt Schauer bei 19 bis 25 Grad. In der Nacht teilweise locker bewölkt, trocken, im Verlauf gebietsweise neue Schauer, vereinzelt Gewitter bei 16 bis 12 Grad. Morgen viele Wolken, teils kräftige Schauer, aber auch trockene Phasen und etwas Sonne bei 18 bis 24 Grad. Am Dienstag gebietsweise Schauer, örtlich gewitterig bei 18 bis 22 Grad. Es ist 17.04 Uhr.
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0: Wie wurde aus der Punk-Prinzessin die Frau, die ein rechtskatholisches Netzwerk mit Verbindungen bis ins Weiße Haus pflegt und die in Interviews mit alternativen Medien den viel zitierten Kulturkampf befeuert? Ich bin Bianca Taube und das ist Ruhm und Risse, Gloria von Turn und Taxis. Es ist schon recht spät, da schickt meine Kollegin Lea Ruschka plötzlich den Screenshot von dem Chatverlauf und eine Sprachnachricht.
1: Ich habe auf Reddit so einen Link gefunden, Epstein.mobi.

0: Und dann kommen die Nachrichten, für die wir uns interessieren. Die zwei Männer lästern nämlich über eine Gloria. Bannon nennt sie eine verrückte Prinzessin. Klingt für uns im ersten Moment total nach der Gloria, mit der wir uns jetzt schon so lange beschäftigen. Aber der ganze Name, Gloria von Thurn und Taxis, der taucht in diesen Chats halt nie auf. Also, keine Ahnung. Und wir entdecken noch was, das uns zweifeln lässt.
1: Wenn du in dem Chat nochmal Gloria eingibst, dann siehst du auch, dass weiter oben, dass sie da auch über eine andere Gloria sprechen. Also es kann auch sein, dass sie gar nicht Gloria von Thurn und Taxis an der Stelle einfach meinen. Auch wenn es irgendwie plausibel klingt mit verrückter Prinzessin und so.
0: Um wen es also wirklich geht, weiß nur Steve Bannon. Der antwortet aber auf keine unserer Fragen. Und damit ist das Kapitel Bannon für uns jetzt auch abgeschlossen. Aber in die Files schauen wir schon noch mal rein. Gloria von Thurn und Taxis hat noch mehr interessante Verbindungen in die höchsten Kreise der USA. Sie reichen bis zum Supreme Court, dem höchsten Gericht der USA. Genau dahin führt uns Gloria von Thurn und Taxis in dieser Folge. In die Machtzentren der USA. Und dabei treffe ich auf einen einflussreichen Strippenzieher mit einem folgenschweren Plan. Einer, der erfolgreich in den USA Geschichte schreibt.
2: Great job. Got a great court. Got it done. Thank you for President Trump and the others who made that happen.
0: Ich tauche ein in ein rechtskatholisches Netzwerk, in dem sich die Player eine andere Welt wünschen. Ein Netzwerk, das Gloria von Thurn und Taxis Türen öffnet, die einem Normalo verschlossen bleiben. Bis hin zu J.D. Vance, dem Vizepräsidenten der USA.
3: Bei ihm würde ich sagen, wenn man sagt, kennst du Gloria Thurn und Taxis, dann würde er sicher sagen, ja. Also da konnte ich schon einen kleinen Eindruck hinterlassen.
0: Wie hat es Gloria von Thurn und Taxis dahin geschafft? Und was motiviert sie, sich mit diesen Leuten zu treffen? Ich finde Antworten in Momenten, die Gloria von Thurn und Taxis Leben schon früh geprägt haben. In den Rissen, die sich durch ihre Biografie ziehen. Es sind Schicksalsschläge, die ihren katholischen Glauben gestärkt haben. Und ein Skandal, bei dem sie ihr Image als Punk-Prinzessin eintauscht gegen ein neues. Ich bin Bianca Taube. Und ihr hört Ruhm und Risse, Gloria von Thurn und Taxis. Folge 2. Vereint gegen den Teufel. Ende Januar sitzen Lea und ich wieder vor der Website vom amerikanischen Justizministerium. Es gibt neue Files im Fall Epstein. Wir tippen also nochmal Gloria von Thurn und Taxis in die Suchleiste. Treffer. Miss Gloria von Thurn und Taxis /fashion/German. So steht's in einer Liste, die Epsteins Assistentin im September 2010 an ihn schickt. Für ein Dinner bei einem britischen Lord. Neben Gloria von Thurn und Taxis stehen da auch Hollywood-Stars wie Michael Douglas und Tilda Swinton und andere Adlige drauf. Und Jeffrey Epstein, seine Gehilfin Ghislaine Maxwell und Donald Trump. Kennt Gloria Epstein also doch? Kann es sein, dass sie vielleicht schon 2010 mit ihm gefeiert hat? Meine Kollegin Lea schreibt ein paar der Leute auf der Liste an.
1: Ich habe jetzt inzwischen ein bisschen Rücklauf und ja, sie alle schreiben eigentlich das Gleiche oder sagen das Gleiche am Telefon. Wir waren nicht auf diesem Dinner. Eine schreibt sogar, oh mein Gott, this list is a joke.
0: Auch der Gastgeber antwortet uns. Er schreibt, das Dinner hat stattgefunden, aber nicht mit den gut 400 Leuten von der Liste. Er habe am Ende nur 16 davon eingeladen. Nicht dabei waren Gloria von Thurn und Taxis, Jeffrey Epstein, Ghislaine Maxwell und Donald Trump. Wir finden in unserer weiteren Recherche auch keine Hinweise darauf, dass Gloria von Thurn und Taxis und Jeffrey Epstein sich kennen. Aber für mich macht das die Liste nicht weniger interessant. Denn was sie schon zeigt, ist,

0: ist, dass Gloria als möglicher Gast für exklusive Dinner neben CEOs, Politikern, Hollywood-Stars und Designern gehandelt wird. Auf der Liste stehen auch Leute wie die Moderatorin Martha Stewart oder der Designer Tom Ford. Für mich beweist das, Gloria ist auch 20 Jahre nach ihrer Punkphase noch Teil der internationalen High Society, vor allem in den USA. Aber wie eng ist Gloria von Thun und Taxis mit den US-amerikanischen Eliten? Und wen kennt sie da besonders gut? Das sollte mir ja eigentlich Glorias Freund Kardinal Müller verraten. Ihr wisst schon, der Mann, für den ich extra nach Rom geflogen bin und der dann, naja, schon einige Erinnerungslücken hatte. Ich melde mich nach dem Gespräch mit ihm direkt bei Lea.
1: Also entweder ist er alt oder er wollte einfach nicht. Das Spannendste, Unterhaltsamste war jetzt am Schluss, wo das Interview dann beendet war und er mir sein künstliches Kniegelenk gezeigt hat. Er ist einfach zum Schrank gegangen, hat sein Kniegelenk rausgeholt und gesagt, das ist mein künstliches Kniegelenk.
0: Spannender wird's nicht. Aber für mich geht's ja noch längst nicht nach Hause. Einen Termin habe ich noch. Mit dem Mann, der mir die Audienz bei Kardinal Müller besorgt hat. Sein ehemaliger Sekretär Don Slavek, der bis heute noch gern seine Termine macht. Und jetzt kann ich es euch ja verraten, dieser Mann ist der eigentliche Jackpot. Er hat mich durch die Geheimgänge im Vatikan geführt, die von ganz am Anfang des Podcasts. Und er kann mir auch erzählen, was hinter verschlossenen Türen so alles besprochen wird. Als Müllers rechte Hand ist Don Slavek oft mit auf Reisen, auch zusammen mit Gloria von Thun und Taxis. Er ist hautnah dabei und will mir davon berichten. Also setzen wir uns in Rom in ein Café. Bisschen Dolce Vita nach diesem langen Tag.
2: Sei es gut? Perfekt. Ah, läuft so. Okay, um Gottes Willen, jetzt darf ich nichts Unverwerfliches sagen.
0: Don Slavek ist Ende 50 und irgendwie weirdly witzig. Und jetzt will ich endlich die Infos. Er zeigt mir was auf seinem Handy.
2: Oder das schöne Foto, schauen Sie mal hier. Gloria und ich. Das ist ein super Foto, oder?
1: Das ist ja großartig.
0: Das Foto zeigt Gloria und Don Slavek neben einem schwarzen Ferrari.
2: Ja, sie hat das gekauft und dann hat sie uns abgeholt von dem Flughafen und ich bin mit dem Ferrari, mit dem Collarhemd gefahren. Das war lustig.
0: Gloria hat ihn mit dem Sportwagen überrascht und ihn damit offensichtlich ziemlich happy gemacht. Einen echten Wunsch erfüllt. Er trägt auf dem Bild das Gleiche, was er heute auch anhat. Diese typische Priesterkleidung. Schwarzes Hemd mit einem weißen Priesterkragen.
2: Die Blicke der Menschen waren einmalig, sage ich Ihnen.
0: Don Slavek schaut mich an und grinst. Dann wischt er in seiner Galerie weiter.
2: Hier ist ein schönes Foto, schauen Sie mal.
1: Sie mit so einem rosa Helm, passend zu ihrem Jackett.
2: Genau.
0: Gloria und Don Slavek posen auf dem Foto mit zwei Motorrädern. Nur ist Glorias Motorrad theoretisch viel zu klein und sieht neben Don Slaveks Maschine aus wie eins für Kinder. Ich lieb's.
1: Und wo sind Sie da rumgedüst?
2: Ja, durch Regensburg mit dem Harley.
0: Don Slavek könnte ewig so weiter erzählen. Ich habe das Gefühl, er und Gloria kennen sich viel besser, als wir dachten. Die Wellenlänge, die stimmt, sagt Don Slavek. Und deshalb erzählt er mir auch einfach gern, was er an ihr so cool findet. Dazu gehören auch Glorias Verbindungen in die USA. Finally. Don Slavek erzählt mir von einer Reise, für die wir uns seit Beginn der Recherche interessieren. Denn die führt Gloria bis zu wichtigen Entscheidern in den USA. Im Oktober 2019 ist Kardinal Müller nach Washington eingeladen. Mit dabei Don Slavek und Gloria von Thun und Taxis. Kardinal Müller hat einen Termin. In einem Gebäude, das sieht aus wie ein römischer Tempel. Mit breiter Steintreppe, riesigen Säulen und auf der Fassade steht in Stein gemeißelt Equal Justice Under Law, also Gleichheit vor dem Gesetz. Sie besuchen den Supreme Court, das höchste Gericht der USA. Hier entscheiden die Richter über Grundsatzfragen, also zum Beispiel über die gleichgeschlechtliche Ehe oder das Recht auf einen Schwangerschaftsabbruch. Die drei gehen rein und stehen schließlich in einem Raum mit dunkler Holzvertäfelung und schweren Vorhängen. Von der Decke hängt ein großer goldener Kronleuchter. So zeigt es ein Foto, das wir online finden. Kardinal Müller, Don Slavik und Gloria von Thurn und Taxis treffen dort zwei Männer in Anzügen. Es sind Samuel Alito und Brett Kavanaugh, zwei Richter am Supreme Court.
2: Ja, das war auch so ein Treffen und dann auch so ein Gedankenaustausch und eine private Konferenz, also Mini-Konferenz, aber wirklich in einem ganz kleinen Kreis.
0: Für Don Slavik kein großes Ding. Normal, dass Kardinal Müller zwei so wichtige Leute trifft. Klar, mir geht's aber ja um was ganz anderes. Eine Mini-Konferenz mit zwei der mächtigsten Männer der USA und Gloria von Thurn und Taxis mittendrin. Worum es im Gespräch genau ging, will uns leider keiner so richtig verraten. Die beiden Richter sagen uns für ein Gespräch ab und Kardinal Müller, naja, ist halt Kardinal Müller.
3: Gespräch mit mir doch eher so fachlich, ne? Rechtswissenschaft, Theologie haben schon irgendwas miteinander zu tun.
0: Don Slavik verrät uns immerhin was über die Stimmung im Supreme Court.
2: Also die Gloria kennt dann Alito auch gut, ne? Und dann eben, sie hat Kontakte überall und dadurch, ja. Und es gab dann auch eine sehr gute Atmosphäre. Also das muss man schon sagen, irgendwie die Verbindung war da.
0: Also, dass Gloria für gute Stimmung sorgen kann, das wissen wir ja inzwischen. Aber dass sie Samuel Alito, einen Richter am Supreme Court, so gut kennt, das ist schon richtig spannend. Laut unserer Recherche haben sich die beiden schon vor dem Besuch in Washington, in Rom, kennengelernt. Und sie bleiben auch danach in Kontakt. Gloria lädt ihn 2023 sogar zu den Festspielen in ihrem Schloss ein und schenkt ihm die Karten dafür. Sie nennt Samuel Alito einen privaten Freund, mit dem sie nie über Politik diskutieren würde. Wenn die beiden inzwischen also befreundet sind, war sie dann schon 2019 in Washington vielleicht doch mehr als nur Begleitung für den Kardinal?
2: Ja, auf jeden Fall, der Kardinal hatte auch Bekannten, aber die Gloria hat dann auch die Leute gekannt von dem Supreme Court und das hat sie dann auch gemanagt. Sie wollte unbedingt, dass der Kardinal Müller auch ja an der Begegnung und mit diesen Veranstaltungen dabei ist und so ist das zustande gekommen.
0: So wie Don Slavik es erzählt, will Gloria, dass diese Mini-Konferenz stattfindet. Sie ist die treibende Kraft hinter dem Besuch im Supreme Court. Für meine Kollegin Lea und mich ist das schon eine Erkenntnis.
4: Also ich finde das ganz interessant, weil Gloria hat mir ja damals erzählt, dass sie da in Washington nur so ein bisschen koordiniert und unterstützt hat. So den Begriff Netzwerken hat sie auch allgemein total abgelehnt. Das findet sie auch voll spießig. Und sie spielt ihre Rolle bei sowas immer ganz gern herunter. Und dann kennt sie die ganzen Leute halt doch ganz gut.
5: Ganz ehrlich, das dachte ich mir halt auch, die hat da schon ihre Kontakte. Und Kardinal Müller hat zu mir auch gemeint, dass es Gloria auch wichtig war, dass er diese Leute kennenlernt. Also so, als würde sie ihn immer so ein bisschen vernetzen wollen.
0: Unser Eindruck ist, ohne Gloria hätte es die Mini-Konferenz in Washington vielleicht nie gegeben. Aber was wollen sie denn da eigentlich? Gloria von Thurn und Taxis, Kardinal Müller und Don Slavik besuchen 2019 ja auch noch das Weiße Haus. Wie läuft das ab? Man quatscht halt ein bisschen über Recht und Philosophie und that's it? Wir finden auf Facebook ein Video auf der Seite der International Organization for the Family. Das beweist uns, dass die Besuche in Washington durchaus auch politisch sind. Das Video zeigt den Abend nach dem Besuch im Supreme Court. Gloria ist schon im Veranstaltungsraum eines Hotels in Washington. Es sind ein paar Stühle fürs überschaubare Publikum aufgestellt. Der Videoausschnitt zeigt nur rund 15 Leute da sitzen. Vorne sind eine kleine Leinwand und eine Bühne. Gloria steht am Rednerpult.
6: Your Eminence, ladies and gentlemen, thank you very much for your attention.
0: Sie präsentiert den Star des Abends, Kardinal Müller. Er wird sein neues Buch vorstellen.
7: The only person today in the world that gives us clearness is Donald Trump and Gerhard Ludwig Müller.
0: Für Gloria steht er also auf einer Stufe mit US-Präsident Trump.
7: It goes so far as that I said that Gerhard Ludwig Müller today is the Donald Trump of the Catholic Church.
0: So ein Satz kann auch nur von ihr kommen. Für sie ist das ein großes Kompliment. Sie findet, seit Donald Trump gewählt ist, weht endlich ein frischer Wind. Das Publikum lacht. Kein Wunder, dass der Witz über Unisex-Toiletten zündet. Gloria spricht hier ja vor Gleichgesinnten. Wir sehen auf dem Video zwar nur wenige Leute im Publikum, aber die, die da sind, die haben es in sich. Es sind einflussreiche Lobbyistinnen und Lobbyisten gegen Schwangerschaftsabbrüche und LGBTIQ-Rechte. Diese Leute treffen sich mit rechten Politikerinnen und Politikern. Ihre Organisationen finanzieren deren Wahlkämpfe und stecken Millionen in Kampagnen gegen die gleichgeschlechtliche Ehe. Sie organisieren internationale Kongresse und beraten damals US-Präsident Donald Trump.
7: And I'm very grateful also to you, Marjorie, and of course also to Leonard Leo, that they have made it possible for Cardinal Müller to go to the White House and to speak.
0: Kardinal Müller habe im Weißen Haus direkt mit den Beratern von Donald Trump sprechen können, sagt Gloria von Ton und Taxis. Sie wirkt richtig stolz. Und einem Mann, der scheint nicht im Publikum zu sitzen, dankt sie besonders. Er habe den Besuch im Weißen Haus erst ermöglicht. Leonard Leo. Ein Name, den ich davor noch nie gehört habe. Tatsächlich ist er 2019 aber der krasseste Kontakt, den Gloria von Ton und Taxis in den USA hat. Man sieht es ihm nur überhaupt nicht an. Leonard Leo ist ein ziemlich unscheinbarer Mann. Er ist Anwalt und sieht auch genauso aus. Leo ist Anfang 60 und trägt meist Anzug, Krawatte und so eine kleine filigrane runde Brille. Er ist lang einer, der lieber hinter den Kulissen bleibt und da die Strippen zieht. Leonard Leo ist wie Gloria von Thurn und Taxis römisch-katholisch und sehr konservativ. Sein wichtigstes Ziel 2019: Er will das bundesweite Recht auf Schwangerschaftsabbrüche in den USA kippen. Er verfolgt dieses Ziel strategisch und schon seit Jahrzehnten. Und er kommt dem immer näher. Die Theologin Martina Bär hat sich für unser Interview noch mal intensiv mit ihm beschäftigt.
8: Also ich bin jetzt echt gespannt auf unser Gespräch, weil es ja sehr umfassend ist. Und irgendwie habe ich dann echt noch mal, Bedenken bekommen.
0: Martina Bär hat zweimal überlegt, ob sie mit uns sprechen soll, weil die rechte Bewegung Stimmung gegen sie machen könnte. Bär ist nämlich Professorin für Fundamentaltheologie an der Uni Graz mit einem ziemlich einzigartigen Forschungsschwerpunkt. Sie ist eine katholische Theologin und forscht vor allem zu Frauen und Geschlechtern. Das gefällt nicht jedem. Umso mehr freue ich mich, dass sie trotzdem mit uns spricht und uns einschätzt, was ein Leonard Leo so tut.
8: Also ich denke mal, dass er ein ganz wichtiges Beispiel eines unglaublich erfolgreichen Netzwerkers ist. Das ist ja unfassbar, was er geschafft hat, wie viel Einflussnahme er bewerkstelligen konnte.
0: Es ist unfassbar. Leonard Leo hat über Jahrzehnte ein riesiges Netzwerk konservativer Richter aufgebaut, bis in den Supreme Court. Er war bei 6 von insgesamt 9 Richterinnen und Richtern maßgeblich daran beteiligt, dass sie es überhaupt an den Supreme Court geschafft haben. So war das übrigens auch bei den beiden Richtern, die Gloria 2019 trifft. Donald Trump prahlt 2016 sogar damit, dass er Richter einfach aus einer Liste auswählt, die ihm Leos Organisation, die Federalist Society, gegeben hat. Die konservative Mehrheit am obersten Gericht, die ist also kein Zufall, sondern ein Teil von Leonard Leos Plan.
8: Also es ist ja auch eine wichtige Strategie überhaupt für diese rechtskonservativen Kreise, dass die Gesetzgebung sich verändert, sodass man auf lange Sicht die Verfassung verändern kann. Und dadurch kann man ja eine ganze Gesellschaft verändern.
9: Martina Bär nennt Leonard Leo deshalb klug, aber gefährlich. Denn er will die Gesellschaft in den USA drastisch verändern. In eine Gesellschaft, in der Frauen kein Recht auf einen Schwangerschaftsabbruch haben. So wie in Deutschland übrigens auch. Wie gut sich Leonard Leo und Gloria von Turn und Taxis kennen, wissen wir nicht. Beide lehnen es ab, mit uns zu sprechen. Leonard Leo und Gloria von Turn und Taxis sind aber grundsätzlich on the same page. Denn auch für Gloria von Turn und Taxis ist die Abtreibungsfrage ein extrem wichtiges politisches Thema. Sie sitzt im Stiftungsrat der Lebensschützerorganisation Ja zum Leben. Und sie will nicht, dass die Regeln zu Schwangerschaftsabbrüchen weiter gelockert werden. Öffentlich nennt sie Schwangerschaftsabbrüche immer wieder Verbrechen, Tötungen und sogar Mord. Dass sich Gloria schon jahrzehntelang wie eine Aktivistin gegen Schwangerschaftsabbrüche einsetzt, das hat erstmal einen recht simplen Grund. Das hat mit ihrem katholischen Glauben zu tun. Gloria war schon immer sehr gläubig. Sie ist schon als Punkprinzessin jeden Sonntag zur Messe gegangen. Egal ob in London, New York oder Regensburg. Aber dann ist eben nochmal was passiert, das diesen Glauben gestärkt und gefestigt hat. So erzählt sie es 2025 im Interview für den Podcast Nicht mehr mein Land. Diese Wandlung beginnt im Dezember 1990. Glorias Mann Johannes ist schwer krank. Die vielen Partys haben ihre Spuren hinterlassen. Er kämpft schon länger mit Herzproblemen. Gerade erst hat er ein neues Herz transplantiert bekommen und erholt sich in einem Krankenhaus in München von der OP. Gloria ist in Regensburg und vertritt Johannes auf einem Jagdausflug. Es ist eisig kalt draußen, aber sie stapft tapfer durch den hohen Schnee im Wald. Plötzlich bekommt sie einen Anruf. Es ist der Chirurg, der Johannes operiert hat.
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1: Um 17.30 Uhr mit Milat Kupay. Bei einem Fährunfall vor Nordzypern sind mindestens 7 Menschen ums Leben gekommen. Das Schiff mit mehr als 250 Passagieren war etwa 6 Kilometer von der Küste entfernt gekentert. Aus der NDR Nachrichtenredaktion Daniel Runge.
2: Das Unglück ereignete sich kurz nach dem Auslaufen aus der Hafenstadt Kyrenia. Wasser drang in die Fähre ein. Der Kapitän soll noch versucht haben, umzukehren, aber das Schiff bekam Schlagseite und kenterte. Kurze Zeit später waren zahlreiche Rettungsboote der Küstenwache vor Ort. Ein Militärhubschrauber kreiste in der Luft. Fast 240 Menschen konnten aus dem Wasser gerettet werden, aber für einige kam die Hilfe zu spät. Außerdem werden noch etwa 20 Menschen vermisst. Warum Wasser in das Schiff eingedrungen ist, ist zur Stunde noch unklar.
1: Die Einwohner Islands haben sich mehrheitlich dagegen ausgesprochen, die Verhandlungen über einen EU-Beitritt des Landes wieder aufzunehmen. Der Ausgang des Referendums fiel mit 53-47% relativ knapp aus. Christian Stichler aus Reykjavik mit einem Erklärungsversuch.
3: Wenn man auf die Karte hier von Island guckt, dann hat man gesehen, dass in Reykjavik, da wo wir uns befinden, in den beiden großen Wahlbezirken, eine Mehrheit für Verhandlungen ist, aber eben das große Land, also die ländlichen Regionen, die Küstenregionen, die Fischereiregionen, die sind mehrheitlich gegen eine Wiederaufnahme der Verhandlungen. Und das zeigt so ein bisschen, wo hier die Gewichte lagen. Es gibt einen Teil der Bevölkerung, die sich Richtung Brüssel orientieren möchte. Aber eben die Grundstimmung im Land ist offenbar doch eindeutig so, dass der Status quo erhalten bleiben soll.
1: Nach der Flutkatastrophe im Himalaya hat Nepal nun auch offiziell um Hilfe gebeten. Das teilte das Auswärtige Amt in Berlin mit. Damit kann der sogenannte EU-Katastrophenschutzmechanismus aktiviert werden. Das bedeutet, dass nun aus Brüssel koordiniert konkrete Hilfsmaßnahmen für die Flutgebiete anlaufen können. Vor 2 Tagen hatte die EU bereits finanzielle Soforthilfen in Höhe von 2 Millionen Euro angekündigt. In der Bremer Neustadt ermittelt die Polizei, nachdem am Mittag erneut ein Mann durch einen Schuss verletzt worden ist. Der 42-Jährige sei außer Lebensgefahr, hieß es inzwischen. Aus Bremen Sven Kuhnen.
4: Der Großeinsatz der Bremer Polizei läuft seit dem Mittag und bis jetzt weiter. Auch Kräfte aus Niedersachsen sind im Einsatz, ebenso die Spurensuche. Wie viele Schüsse abgegeben wurden, ist bisher nicht geklärt und auch die Hintergründe des Falls sind öffentlich nicht bekannt. Ebenso, ob es vorher einen Streit gab oder ob Opfer und Täter sich kannten. Das sei Gegenstand der Ermittlungen, sagte der Sprecher der Polizei. In den letzten Monaten hatte es in verschiedenen Bremer Stadtteilen Schusswaffenangriffe mit Verletzten und einem Toten gegeben. Die Ermittler gehen davon aus, dass es Verbindungen zwischen einigen der Fälle gibt. Bei allen Opfern handelt es sich um Männer.
1: Die NASA hat ein neues Weltraumteleskop auf den Weg ins All gebracht. Es startete am Mittag vom Weltraumbahnhof im US-Bundesstaat Florida mit Hilfe einer Trägerrakete. In 3 Monaten soll es seine Umlaufbahn in rund 1,6 Millionen Kilometer Entfernung erreichen. An dem Teleskop mit dem Namen Nancy Grace Roman wurde 10 Jahre gebaut. Wichtige Technik stammt vom Max-Planck-Institut für Astronomie in Heidelberg. Und das Wetter in Norddeutschland. Aufgelockert bis stark bewölkt und vereinzelt Schauer bei 19 bis 25 Grad. In der Nacht teilweise locker bewölkt und trocken, im Verlauf gebietsweise neue Schauer und vereinzelt Gewitter 16 bis 12 Grad. Morgen viele Wolken, teils kräftige Schauer, aber auch trockene Phasen, etwas Sonne 18 bis 24 Grad und am Dienstag gebietsweise Schauer, örtlich gewitterig bei 18 bis 22 Grad. Das waren die Nachrichten.
0: 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In diesem Podcast geht es um das ruhmreiche Leben einer der schillerndsten Persönlichkeiten Deutschlands, Gloria von Thurn und Taxis. Wie wurde aus der Punk-Prinzessin die Frau, die ein rechtskatholisches Netzwerk mit Verbindungen bis ins Weiße Haus pflegt und die in Interviews mit alternativen Medien den viel zitierten Kulturkampf befeuert? Ich bin Bianca Taube und das ist Ruhm und Risse, Gloria von Thurn und Taxis. Teil 2 von Folge 2: Vereint gegen den Teufel. Diese Wandlung beginnt im Dezember 1990. Glorias Mann Johannes ist schwer krank. Die vielen Partys haben ihre Spuren hinterlassen. Er kämpft schon länger mit Herzproblemen. Gerade erst hat er ein neues Herz transplantiert bekommen und erholt sich in einem Krankenhaus in München von der OP. Gloria ist in Regensburg und vertritt Johannes auf einem Jagdausflug. Es ist eisig kalt draußen, aber sie stapft tapfer durch den hohen Schnee im Wald. Plötzlich bekommt sie einen Anruf. Es ist der Chirurg, der Johannes operiert hat.
5: Der hat mich selber angerufen und hat gesagt, leider ist ihr Mann verstorben. Es war schrecklich. Es war wirklich schrecklich mit den drei kleinen Kindern.

0: ich habe diese ganze Trauerfeierlichkeiten und dann die Kondolierungen und so, das ist einfach so wie ein Film an mir abgelaufen.
1: Mit 30 Jahren ist Gloria auf einmal Witwe und alleinerziehend. Zur Beerdigung nach Regensburg kommen hunderte Menschen. Johannes von Thurn und Taxis liegt aufgebahrt in der Basilika St. Emmeram. Vor ihm die fürstliche Krone, seine Orden, sein Schwert. Glorias Gesicht verdeckt ein großer, schwarzer Schleier.
0: Ich war selber so in meiner Trauer und in meiner Einsamkeit gefangen.
1: Sie tritt an den Ambo, das Rednerpult in der Kirche.
2: Großer Gott, erbarme dich der Seele meines geliebten Johannes. Hilf, dass wir ihm durch Buße und Gebet, durch die Zeit der Läuterung helfen.
3: Wir bitten dich, erhöre uns.
1: In der Kirchenbank wartet ein kleiner Junge auf Gloria. Er rutscht unruhig hin und her. Ihr Sohn Albert. Er ist gerade mal 7 Jahre alt und erbt jetzt das gesamte Thurn- und Taxis-Imperium. Wir reden hier von einem Vermögen, das auf 2 bis 5 Milliarden Mark geschätzt wird. Albert gilt jetzt als der jüngste Milliardär der Welt. Ihm gehören rund 50 Unternehmen, eine Brauerei, ein Sägewerk, eine Bank und er hat den größten privaten Wald- und Grundbesitz Deutschlands. Klingt nach einer rosigen Zukunft. Aber der Schein trügt. Das Fürstenhaus hat rund 800 Millionen Mark Schulden angehäuft. Das große Vermögen steckt größtenteils in Wald, Immobilien und Kunst. Das lässt sich nicht so schnell verkaufen, um damit die Schulden zu bezahlen. Dem Imperium droht die Insolvenz. Das wird Gloria schon klar, als ihr Mann noch lebt. Also wird sie aktiv. Ein Professor aus München geht mit ihr die geschäftlichen Unterlagen durch.
0: Dann haben wir gesehen, hoppla, dem Unternehmen geht's nicht gut, aber das war eben alles ein bisschen verschleiert, geschildert. Und dann habe ich gedacht, oh Gott, wenn das jetzt also wirklich so ist, dann brauchen wir einen echten Sanierer.
1: Und den findet sie auch. Als sie einen Geschäftsmann aus der Schweiz um Hilfe bittet, sagt ihr der sofort zu. Es beginnt das große Aufräumen. Aber dann kommt on top noch ein Problem. Nach Johannes Tod werden rund 45 Millionen Mark Erbschaftssteuer fällig. Voll krass, aber eigentlich auch klar bei so einem Vermögen. Gloria hat jetzt richtig Stress. Weil sie dringend Geld auftreiben muss, feuert sie ihren Leibkoch und den Chauffeur. Und sogar Lucky, der geliebte Jagdhund ihres Mannes, muss gehen. Gloria verkauft den edlen Jack Russell Terrier. Alles muss raus. Noch mehr Familienschätze der Thurn- und Taxis-Dynastie verlassen das Schloss. Ihre Verwandten schäumen vor Wut. Aber Gloria sieht sich gezwungen, alles zu Geld zu machen, was geht. Sie versteigert also Uhren, Spiegel, Weinflaschen, alte Rüstungen, Gemälde, ja, sogar die Tiara ihrer Hochzeit. Bis sie jemand stoppt.
0: Der Kultusminister, den kannte ich ja auch damals noch, die gesagt, wir müssen das verhindern, dass das alles in alle Welt zerstreut wird. Und deswegen war das eigentlich der Bayerische Freistaat, der gesagt hat, wir wollen, dass die Sachen in Regensburg bleiben.
1: Moment mal, der Freistaat Bayern ist der Retter in der Not? Really? Kein Scherz. Gloria bekommt jetzt dank ihrer guten Connections Hilfe von der CSU-Regierung. Der Deal lautet: Die Hälfte der Erbschaftssteuer darf Gloria mit Gegenständen aus dem Schloss beim Freistaat Bayern bezahlen. Das wird einfach verrechnet. Und die Möbel und Kunstgegenstände dürfen im Schloss bleiben. Gloria muss sie jetzt halt nur in einem Museum ausstellen. Gloria hat am Ende das Unternehmen gerettet, weil sie Dinge in die Hand genommen hat. Und weil sie die richtigen Leute kennt. Professoren, Unternehmer und Politiker. Könnte man sich an der Stelle doch einfach mal auf die Schulter klopfen. In ihren Augen war das aber jemand von ganz oben.
0: Wenn solche Zufälle vor die Füße fallen, die einem so helfen, dann da kann ich doch nur sagen, das muss doch der liebe Gott gewesen sein. Wer soll es denn sonst gewesen sein, dass das alles wie so ein Puzzle klack zusammenfällt?
1: für sie ein echtes Schlüsselerlebnis.
0: Ich habe eben das große Glück gehabt, dass ich durch die Gebete und den Glauben immer auch sofort die Hilfe erfahren habe, die ich gebraucht habe. Und dadurch war ich auch wahnsinnig dankbar.
1: Gloria will Gott jetzt was zurückgeben. Also setzt sie sich für ihren Glauben ein. Sie tut alles, was in ihrer Macht steht, um ihrer christlichen Überzeugung gerecht zu werden. Als Katholikin liegt ihr eine Sache da sowieso am Herzen.
0: Also die Abtreibung ist natürlich ein ganz zentrales Thema für uns Christen, dass wir das nicht dürfen, weil wir glauben ja, dass der liebe Gott den Menschen erschaffen hat. Und wir glauben ja auch, dass wir durch Gottes Gnade auf der Welt sind. Und deswegen ist es für uns eine absolute Todsünde. Und Todsünde wird eben mit Hölle. Da gibt es nur noch die Hölle. Und die Hölle, was ist das? Die Hölle ist das ewige Nichts.
1: Für Gloria von Thurn und Taxis sind Schwangerschaftsabbrüche ein Werk des Teufels. Und gegen den Teufel muss sie als Katholikin natürlich kämpfen. Sie macht dieses Thema zu ihrem Thema. Auch öffentlich, in Talkshows. Und damit wandelt sich ihr Image zur wohl prominentesten Abtreibungsgegnerin Deutschlands.
4: Mein Gast heute Abend, Gloria, Fürstin von Thurn und Taxis.
1: 2001 ist Gloria bei der ARD-Talkshow von Michel Friedmann zu Gast. Einige von euch wissen vielleicht schon, was gleich kommt. Sie sitzt dem Moderator gegenüber auf einem roten Sofa, trägt kurze Haare, ein beiges Kostüm und eine Perlenkette. Keine Spur mehr von der Punk-Prinzessin. Sie sprechen über Schwangerschaftsabbrüche.
5: Wenn eine Frau schlechtes Gewissen hat, wenn sie abtreiben will oder abgetrieben hat, dann kann ich nur sagen, wenn sie kein schlechtes Gewissen mehr hat, was ist das für eine Frau? Weil wenn Sie mir jetzt eine Ohrfeige geben oder ich Ihnen grundlos, dann sage ich, habe ich natürlich schlechtes Gewissen.
6: Sind Sie gegen Abtreibung?
5: Selbstverständlich, Abtreibung ist Mord. Das muss man beim Namen nennen.
1: Gloria ist auch gegen Verhütung.
6: Sex. Sagen Sie es, wir sind ganz unter uns.
5: Also lachen Sie mich aber nicht aus. Ich finde, Sex ist dazu da, um Kinder zu kriegen und nicht zur Jux und Dollerei.
1: Die Stimmung ist gut. Das Publikum, Friedmann, Gloria, alle lachen. Dann sprechen sie über die AIDS-Krise in Afrika. Und jetzt kommt der Satz, der Glorias Leben verändern wird.
6: In einem Zeitalter von AIDS sagt der Papst das Gleiche. Dadurch werden ganze Kontinente bedroht, wie beispielsweise Afrika. Ist es da verantwortungsbewusst, nur aus einer übertriebenen...
5: Nein, Afrika hat Probleme nicht wegen der Verhütung.
6: Ist es, ja, aber da...
5: sterben die Leute an AIDS.
6: Aber warum
5: sterben... Weil sie zu viel schnackseln. Der Schwarze schnackselt gerne.
1: Sie sagt das mit erhobenem Zeigefinger und lacht. Auch das Publikum lacht einfach. Am nächsten Tag titelt die Presse skandalös und dumm, gefährlicher Schwachsinn und Fürstin von dumm und weiß nichts. Schwarze Prominente werfen Gloria Diskriminierung vor. Ihr Auftritt ist ein Skandal. Gloria entschuldigt sich öffentlich und sagt, sie wolle das mit den TV-Shows jetzt erstmal sein lassen. Später aber ändert sich ihre Haltung dazu. Sie hat 2025 darüber mit meiner Kollegin Lea gesprochen.
0: Da wurde ein Skandal produziert. Da wollte man wieder die Leute gegen jemanden aufhetzen. Oh, was hat sie da schon wieder gesagt? Das ist ja schrecklich. Sie können aus allem, das Wasserglas kann halb voll sein, es kann aber auch halb leer sein. Es kommt darauf an, wie Sie das darstellen wollen. Insofern bin ich ein Opfer. Opfer der Darstellung.
7: Wie ging es Ihnen danach damit, mit dieser Darstellung?
0: Ich habe es als ungerecht empfunden. Ich finde auch den Vorwurf des Rassismus ungerecht, weil ich bin in Afrika groß geworden und der Adel war immer multinational und ich bin so weit weg von Rassismus oder Fremdenfeindlichkeit, wie man nur sein kann.
1: Gloria ist in Togo und Somalia aufgewachsen, weil ihr Vater dort gearbeitet hat. Sie hat auch heute noch ein Haus in Kenia. Sie findet die öffentliche Empörung über ihren Auftritt also ziemlich unfair. Der Skandal hinterlässt einen Riss in ihrem Leben. Die Punk-Prinzessin, die bis dahin für viel Spaß bekannt war, ist jetzt für die Medien die Schnackselfürstin. Gloria von Thurn und Taxis selbst nimmt es gar nicht so wahr. Sie sieht ihr Leben auf Linie. In ihrem Buch schreibt sie 2025, der Schnackselspruch sei das Statement eines Punks. Punk bedeutet doch, dass man dem Establishment zeigt, dass es einem den Buckel runterrutschen kann. Außerdem wird ihr nach dem Skandal etwas klar.
8: Damit bin ich auch in der ganzen Welt berühmt geworden. Wenn Sie Marketing machen wollen für Ihre Stadt, ist es was Gutes. Es kann auch schlecht sein. Aber bei mir, in meinem Fall, wir haben viele Besucher, die zu uns kommen und die wollen Gloria sehen. Das kann ich nicht schlecht finden. Ich finde das gut.
1: Gloria erkennt, Provokation ist ein Geschäftsmodell. Und die Provokation, die wird sie sich beibehalten. Nach ihrem Auftritt hat sie jedenfalls ein neues Image. Sie ist eine, die aufregt, weil sie einfach sagt, was sie denkt. Und sie ist die wahrscheinlich prominenteste Abtreibungsgegnerin Deutschlands. In Deutschland ist sie, was das angeht, das Sprachrohr für eine Minderheit. In den USA hat das Thema nochmal einen ganz anderen Stellenwert. Dort wird über Schwangerschaftsabbrüche seit Jahrzehnten gestritten. Ein Kulturkampf, der das Land spaltet und auch Wahlen entscheidet. Und Gloria kennt die Leute, die dort die Hebel in der Hand haben und die auch nicht locker lassen. 20 Jahre nach ihrem Skandalauftritt bei Friedmann schreiben die in den USA Geschichte. Sie sind endlich erfolgreich.
9: Now we have some breaking news just coming in. The predominantly conservative.
10: Der oberste Gerichtshof der USA hat das liberale Abtreibungsrecht
11: gekippt. Roe v. Wade, the landmark case that federally protected the right to an abortion.
12: Damit ist der Weg für schärfere Abtreibungsgesetze in den Bundesstaaten frei, bis hin zu kompletten
13: 6-3 decision written by Justice Samuel Alito.
14: Für Frauenrechtsaktivistinnen und Liberale ein rabenschwarzer Tag.
1: Der 24. Juni 2022 ist ein Einschnitt in der US-amerikanischen Geschichte. Das hart erkämpfte bundesweite Recht auf Abtreibungen, das gibt's nicht mehr. Weil das Grundsatzurteil Roe vs. Wade an diesem Tag nach fast 50 Jahren aufgehoben wurde. In den USA gehen Tausende gegen die Entscheidung auf die Straße. Denn jetzt kann jeder Bundesstaat wieder selbst entscheiden, wie er mit Schwangerschaftsabbrüchen umgeht. Glorias Freund, der Richter Samuel Alito, schreibt die Urteilsbegründung und legt damit die rechtliche Grundlage dafür, wie künftig auch andere Rechte gekippt werden könnten. Zum Beispiel das auf gleichgeschlechtliche Ehe. Er nennt es eine Ehre, dieses Urteil verfasst zu haben. Für Gloria von Thurn und Taxis ist Alito ein Held. Als sie im Oktober 2022 im katholischen TV-Sender EWTN nach dem Urteil gefragt wird, scheint sie kein Verständnis für die Angst und Empörung vieler Menschen in den USA zu haben.
8: Sag mal, die Abtreibung in Amerika ist ja nicht verboten worden, sondern das höchste Gericht hat nur beschlossen, dass sie nicht zuständig sind, sondern das haben sie in die Zuständigkeit der einzelnen Bundesstaaten gelegt. Deswegen ist völlig unverständlich, warum die Abtreibungsbefürworter so hysterisch reagiert haben.
1: Naja, Gloria von Thurn und Taxis verschweigt da einen wichtigen Grund, warum viele so hysterisch reagieren. Die Gerichtsentscheidung hat sofort eine krasse Folge. 13 Bundesstaaten verbieten den Schwangerschaftsabbruch direkt wieder. Weitere verschärfen ihre Gesetze und erschweren Schwangerschaftsabbrüche enorm. Selbst bei Inzest oder Vergewaltigung dürfen Frauen eine Schwangerschaft jetzt teils nicht mehr abbrechen. Für viele Frauen wird damit ein Albtraum wahr. Bei der rechtskatholischen Elite in den USA fließt dagegen der Champagner. Der Strippenzieher Leonard Leo schmeißt eine fette Party, schon am Abend, bevor die Entscheidung öffentlich bekannt wird. Er feiert seinen größten Sieg.
15: So yeah, Roe v. Wade was overturned. You know, thankfully, right? Great job. Got a great court, got it done. Okay, good. Thank you for President Trump and the others who made that happen.
1: Gut gemacht, sagt er 2026 im Gespräch mit dem Civitas Institute. Aber er will noch mehr. Er will die angebliche linke Dominanz in den USA nicht nur im Gerichtssaal zerstören. Er kämpft gegen alles, was progressiv und woke ist und was Kirche und Staat weiter trennt. Und im Weißen Haus sitzt einer, der will das Gleiche. Einer, den ihr sicher alle kennt. Vizepräsident J.D. Vance. Und auch ihn hat Gloria von Thun und Taxis schon getroffen. So erzählt sie es im Interview 2025.
16: Bei ihm würde ich sagen, wenn man sagt, kennst du Gloria Thun und Taxis, dann würde er sicher sagen, ja. Also da konnte ich schon einen kleinen Eindruck hinterlassen.
1: Ja, Gloria von Thun und Taxis vergisst man bestimmt nicht so schnell. Das weiß ich inzwischen. Aber mal ernsthaft. Was juckt es eigentlich den Vizepräsidenten der USA, eine Frau aus Regensburg zu treffen? Was hat er davon? Nun ja, wir wissen zumindest schon mal, was Gloria von Thun und Taxis an ihm gut findet. Sie schwärmt 2025 in einem Interview mit der Schweizer Weltwoche von ihm.
17: Ich bin glücklich über J.D. Vance, weil J.D. Vance natürlich da politisch steht, auch religiös da steht, wo ich stehe.
1: Es ist mal wieder der gemeinsame Glaube, der verbindet. J.D. Vance hat sich 2019 katholisch taufen lassen. Und eine Sache scheint ihn ganz besonders von der katholischen Kirche überzeugt zu haben. Er erzählt davon bei einer Konferenz des NAPA-Instituts. Ein Institut aus den USA, mit dem übrigens auch Leonard Leo und Kardinal Müller viel zu tun haben.
18: But why did I become a Catholic? I mean, there are all these things that I could point to, but you know, one, I really liked that the Catholic Church was just really old. I felt like the modern world was constantly in flux. The things that you believed 10 years ago were no longer even acceptable to believe 10 years later. The Catholic Church was just very old.
1: Er mag also, dass die Kirche so alt ist. Und naja, was ist noch ziemlich alt? Der Adel. Der macht bei Leuten wie J.D. Vance wahrscheinlich noch immer richtig Eindruck. Denn der Adel steht vor etwas, das sich einige im rechtskatholischen Lager zurückwünschen. Eine hierarchische Gesellschaft, die sich wieder mehr aufs Christentum besinnt. Und deswegen treffen sich mächtige Katholiken auch gerne mit Gloria von Thun und Taxis, sagt auch die Theologin Martina Bär.
19: Sie steht als adelige Person natürlich für die Tradition, für die Weitergabe einer christlichen Kultur, für das Verhältnis von Kirche und Monarchie und hat damit natürlich auch noch mal eine ganz andere Gewichtung.
1: Mir wird da was klar. Während der Adel für mich eher in der Klatschpresse stattfindet, hat der Adel für rechtskatholische Kreise eine ganz andere wichtige Bedeutung. Die Fürstin Gloria von Thun und Taxis ist für viele ein Symbol. Für ein jahrhundertealtes Erbe, für eine gottgewollte Ordnung, für christliche Kultur und Werte. Und sie pflegt dieses Image auch. Eigentlich sind seit 1919 in Deutschland alle vor dem Gesetz gleich. Heißt, der deutsche Adel hat damals seine Privilegien verloren. Und trotzdem stellt sich Gloria bis heute immer als Fürstin vor. Ihre Mitarbeiterinnen schreiben in Mails sogar von ihrer Durchlaucht. Und selbst ich habe das irgendwann in den Mails mit ihrem Sekretariat übernommen, weil ich das Gefühl hatte, das gehört sich einfach so. Gloria von Thun und Taxis hat mit ihrem Adelstitel also noch immer Strahlkraft. Nicht nur in rechtskatholischen Kreisen in den USA, auch in Europa, wo sie in die Rolle der Aktivistin schlüpft. Wie wir ja schon wissen, ist sie ziemlich gut darin, Bekanntschaften zu schließen. Und diesen Skill nutzt sie, um in Verona auch mit einem deutschen Politiker zu connecten.
17: Und da war auch der Maximilian Krah. Und da haben wir Gelegenheit gehabt, uns zu unterhalten. Und da habe ich ihn als einen sehr höflichen, anständigen jungen Mann kennengelernt, der sehr eloquent ist und sehr gebildet.
1: Maximilian Krah, der AfD-Politiker, der selbst den anderen rechten Parteien Europas zu rechts war, der die nationalsozialistische SS verharmlost hat und lange Zeit das Narrativ der sogenannten Umvolkung Deutschlands spinnt. Ihn lernt Gloria von Thun und Taxis in Verona kennen. und lädt ihn 2024 nach Regensburg ein. Einer von vielen rechten Politikern, die Gloria in ihrem Schloss begrüßt. Sie lädt zum Beispiel im Juli 2025 AfD-Chefin Alice Weidel zu den Schlossfestspielen ein. Diese Nähe zur AfD stößt in Regensburg auf immer mehr Widerstand.

0: In diesem Schloss sind Nazis willkommen, hat 2025 jemand an die Mauern von Glorias Schloss gesprüht. Linke Gruppen protestieren seit 2022 immer wieder gegen die Festspiele und den Weihnachtsmarkt in Glorias Schloss.
1: Wir fordern den Boykott aller Veranstaltungen von Gloria von Thurn und Taxis und langfristig die Enteignung und Umverteilung des gesamten Familienbesitzes.
0: Und dann passiert in Regensburg etwas, das deutschlandweit Schlagzeilen macht. Im Oktober 2025 steht plötzlich Glorias Jagdschloss im Landkreis Regensburg in Flammen.
2: Früheres Thurn- und Taxis-Jagdschloss abgebrannt.
3: Lichterloh hat das frühere fürstliche Jagdschloss Tiergarten im Landkreis Regensburg in der Nacht gebrannt.
4: Verletzt wurde niemand. Nach ersten Schätzungen der Polizei liegt der Schaden bei mehreren Millionen Euro.
5: Die Polizei ermittelt zur Brandursache.
6: Was wir wissen bis heute ist, dass ich zur Rechtsradikalen stilisiert wurde. Und es gibt natürlich den Linksradikalen offensichtlich eine Legitimation, mich zum Abschuss freizugeben.
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1: Um 18 Uhr mit Felix Sprung. Vor der Küste Nordzyperns ist am Nachmittag eine Fähre mit etwa 270 Menschen an Bord gesunken. Nach Angaben von Präsident Erhürman kamen 7 Menschen ums Leben. 23 weitere werden noch vermisst. Aus Istanbul Benjamin Weber.
2: Nur wenige Kilometer vor der Küste von Nordzypern sei plötzlich Wasser in die Fähre eingedrungen. Etwa eine Viertelstunde nach Auslaufen habe die Besatzung noch einen Notruf absetzen können, erklärte Nordzyperns Verkehrsminister. Dann kenterte das Schiff. Videobilder bei Social Media zeigen, wie zahlreiche Menschen in orangenen Schwimmwesten im Wasser treiben. Rettungskräfte der Küstenwache und private Boote sind zum Unglücksort entsandt worden. Auch Helikopter sind im Einsatz. Warum Wasser in das Schiff eingetreten ist, ist noch nicht bekannt.
1: In der Schweiz sind durch Schüsse auf einem Open-Air-Festival eine Besucherin getötet und 5 weitere verletzt worden. Die Polizei fahndet mit einem Großaufgebot nach einem oder mehreren Tätern. Das Gebiet rund um die Veranstaltung in der Stadt Aarau ist großräumig abgesperrt. Den Angaben zufolge fielen die Schüsse auf dem Techno-Festival in der Nacht. Die Hintergründe sind unklar. Islands Bevölkerung hat es abgelehnt, um Aufnahme des Landes in die Europäische Union zu bitten. In einer Volksabstimmung votierten 53% der Wähler mit Nein und 47% mit Ja. ARD-Korrespondent Christian Stichler schildert, welche Gruppen den Ausschlag für dieses Ergebnis gegeben haben.
3: Was bisher feststeht ist, und das ist vielleicht ein bisschen überraschend, dass vor allem die jungen Wählerinnen und Wähler gegen die Europäische Union gestimmt haben und auch die besonders alten oder älteren Wählerinnen und Wähler. Dann gab es auch Zustimmung außerhalb von Reykjavik für das Nein. Eigentlich hat nur die Hauptstadt für ein Ja gestimmt. Und insgesamt hat die Gegenseite, also die Nay-Kampagne, einen sehr auch populistischen, manchmal könnte man auch sagen nationalistischen Wahlkampf geführt.
1: In Bremen ist erneut ein Mann durch einen Schuss ins Bein verletzt worden. Der Angeschossene sei außer Lebensgefahr, teilte die Polizei mit. Laut Informationen von Radio Bremen fahndet sie aktuell nach den Tätern. Zeugen hatten am Mittag im Ortsteil Huckelriede Schüsse gehört und das 42-jährige Opfer entdeckt. Ob ein Zusammenhang mit der Serie von Schüssen in Bremen in den vergangenen Monaten besteht, ist noch unklar. Zum Auftakt der Fußball-Bundesliga-Saison hat Werder Bremen eine Niederlage hinnehmen müssen. In Freiburg unterlag das Team mit 1:4. Aus der NDR-Sportredaktion Marcel Stober.
4: Diese Partie war früh entschieden. Schon nach 55 Minuten führten die Freiburger mit 4:0, darunter 3 Treffer des Japaners Suzuki. Als die Gastgeber dann ein wenig lockerer ließen, kamen die Bremer zum Ehrentreffer durch Stallmach. Bremens ein paar Monate verletzter Mittelfeldmann Jens Day wurde schmerzlich vermisst. In der zweiten Liga hatten zuvor auch St. Pauli und Holstein Kiel verloren. Beide bleiben weiter ohne Saisonsieg. St. Pauli unterlag Kaiserslautern mit 1:2. Kiel musste mit einem 0:2 aus Magdeburg abreisen. Hannover 96 hat die ersten 3 Punkte dieser Spielzeit geholt. Ein Elfmetertor reichte beim 1:0 in Darmstadt.
1: Das waren die Nachrichten. Das Wetter in Norddeutschland. Aufgelockert bis stark bewölkt und vereinzelt Schauer bei 19 bis 25 Grad. In der Nacht teilweise locker bewölkt und trocken, später gebietsweise neue Schauer und vereinzelt Gewitter, 16 bis 12 Grad. Morgen viele Wolken und teils kräftige Schauer, aber auch trockene Phasen und etwas Sonne, 18 bis 24 Grad. Am Dienstag gebietsweise Schauer, örtlich gewittrig, 18 bis 22 Grad und am Mittwoch weiter unbeständig. 18 bis 23 Grad. Es wird 18.04 Uhr.
5: Rauchen ist gefährlich und Alkohol schadet ebenfalls der Gesundheit. Das sind für die allermeisten Menschen Fakten. Es wird akzeptiert, auch wenn es vereinzelt natürlich Menschen gibt, die solche Aussagen in Zweifel ziehen. Aber wie sieht es aus mit dem Satz, der Klimawandel ist menschengemacht? Wie einig ist man sich über den Wahrheitsgehalt dieses Satzes? In der Klimaforschung herrscht ein überwältigender, mehrfach belegter wissenschaftlicher Konsens von über 99%, dass der aktuelle Klimawandel vom Menschen gemacht ist. Und trotzdem gibt es immer wieder Menschen, die diese Tatsache anzweifeln. Wir haben ja schon eine Folge produziert vom ARD Klima Update, die der Frage nachgeht, warum Klimaszenarien bewusst falsch gedeutet werden und was gegen Desinformationen hilft. 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Und mit einem der Hosts, Patrick Stegemann, kann ich für diese Ausgabe vom ARD Klima-Update sprechen. Ich bin Theresa Brenner, schön, dass ihr zuhört.
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5: Es ist das heißeste Wochenende des Jahres. Die Bahn verschickt Hitzewarnungen und draußen sind es über 40 Grad im Schatten. Und ausgerechnet an diesem Wochenende treffen sich auf dem Messegelände von Halle an der Saale rund 150 Menschen, um zu feiern. Und zwar, dass das Klima kein Thema mehr ist.

0: machen. Erzähl mal.
1: Das ist die Konferenz von EIKE, das ist das Europäische Institut für Klima und Energie, hat auch ein ganz seriöses Logo, so blaue Europasterne auf gelbem Grund und klingt nach Wissenschaft. Ist aber tatsächlich das wichtigste Vernetzungstreffen in der deutschsprachigen Szene für Klimaskeptiker, wie sie sich selbst nennen, oder Klimaleugner, und hat in dieser Form auch schon zum 17. Mal stattgefunden. Mhm. Presse war nicht erwünscht, es gab keine Presseakkreditierung, beziehungsweise die E-Mail, um die zu erfragen, ist immer wieder zurückgekommen. Also habe ich mir einfach ein Ticket gekauft und habe das bis dahin heißeste Wochenende, ja auch jemals in vielen Regionen, auf dieser Konferenz verbracht. Dort wurde zum Beispiel sowas hier gefordert. Freispruch für CO2.
2: Dieser geringe Anteil an CO2, sage ich hier ganz deutlich, hat keinerlei messbare Auswirkungen auf das Klima. CO2 ist Leben, meine Damen und Herren. Und deswegen Freispruch für CO2.
1: Das ist so einerseits der Sound da. Einer der Hauptredner ist aber auch eigens aus Washington eingeflogen, Mark Moano heißt er, und er ist einer der bekanntesten Klimaleugner der USA, ein richtiger Profi, der das seit 20 Jahren macht. Und der steht da auf der Bühne und hält eine Rede, irgendwie als Kämpfer, aber irgendwie vor allem auch als Sieger. Denn seine Botschaft, das sagt er mir später im Interview, ist im Grunde das hier.
3: It's over, we won, let's go home. Goodbye. Da, da, da, da, da, da, da. Let's let our guard down. No, go ahead.
0: Okay, also er sagt, es ist vorbei, wir haben gewonnen. Das klingt ein bisschen schräg und vor allem, wenn man das in einer Messehalle sagt, in der ja die Klimaanlage kurz vorher anscheinend nicht mehr funktioniert hat.
1: Ja, es gibt so einige abstruse Szenen dort. Es ist wirklich, in der Messehalle ist es wirklich wahnsinnig heiß. Die Moderatorin schon am Anfang des Tages fordert das Publikum auf, weiter nach rechts rücken, weil da die Klimaanlage steht, also näher ran an die Klimaanlage, genug zu trinken. Und irgendwann werden dann so riesige orangene Baustellenventilatoren aufgestellt, um überhaupt irgendwie Luftbewegung in diesen sehr, sehr heißen Raum zu bringen. Und man kann sich eigentlich dann kaum noch unterhalten draußen in den Gängen. Ich habe es trotzdem probiert und habe unter anderem den Gründer von EIKE, also von diesem Europäischen Institut für Klima und Energie, gesprochen.
4: Also wenn Sie aus dem Fenster gucken und ich sage, draußen ist es zu heiß, würden Sie sagen, nee.
5: Nee, es geht ja nicht. Heiß ist wissenschaftlich, aber zu heiß ist eine moralische Wertung. Also wir haben nicht Tod durch Klima, sondern Tod durch nicht funktionierende Klimaanlagen.
0: Warum bist du da extra hingefahren? Was wolltet ihr rausfinden und warum ist das quasi der Ausgangspunkt für euren Podcast?
1: Also unser Podcast Reich beginnt eigentlich mit einer ganz einfachen Feststellung, nämlich wir sprechen ja immer vom menschengemachten Klimawandel, und wenn der menschengemacht ist, gibt es ja auch Menschen, die ihn machen. Also haben wir uns als Rechercheaufgabe gestellt, zu gucken, wer macht sich denn besonders verantwortlich für diese Klimakrise. Und das sind natürlich viele und es ist komplex, aber in dieser ersten Staffel schauen wir uns vor allem Leute an, die Zweifel an der überwältigenden Evidenz für die Klimakrise gesät haben. Und die EIKE ist da sozusagen das schillernde Extrembeispiel. Denn das am Ende die eigentliche Erkenntnis, diese Sätze, die da in Halle gefallen sind und fallen, die sind da nicht erfunden worden. Die sind Jahrzehnte alt. Teilweise, kann man zurückverfolgen, wurden die in die Welt gesetzt von zum Beispiel Ölkonzernen oder von anderen PR-Maschinen, die sehr geölt läuft und uns immer wieder diesen Zweifel verkauft. Und wir erzählen diese Geschichte vom Ausgangspunkt Tabak und Alkohol, wo die gleichen Mechaniken der PR angewandt wurden, bis eben heute zur Klimakrise.
0: Und diese PR-Spur führt zu einem Mann, dessen Namen die allermeisten wahrscheinlich noch nie gehört haben. Was kannst du zu dem sagen?
1: Ich auch nicht vor der Recherche. Richard Berman, Rick Berman, ist ein PR-Mann aus Washington, der auch den Beinamen Dr. Evil trägt. Und der ist seit über 40 Jahren im Geschäft. Heute eigentlich gar nicht mehr so sehr. Fängt so in den 70er Jahren in Washington an. Und er hat mal von sich selber gesagt, er sei ein Mann, der immer ein Messer zwischen den Zähnen trägt und seine Fähigkeiten, nämlich zu verschleiern, wo bestimmte Interessen wirken und die Öffentlichkeit zu verkaufen, die verkauft er wiederum der Tabakindustrie, später aber auch Öl und Gas. Und eigentlich geht es bei ihm immer um dasselbe. Er gründet verdeckte Tarnorganisationen, die harmlos klingen, und baut die sozusagen zu Frontorganisationen und zu Bürgerinitiativen oder Forschungsinstituten, die dann eine bestimmte Meinung möglichst seriös in der Öffentlichkeit vertreten sollen.
0: Und du hast mir erzählt, oder ich habe es in einer Recherche gelesen, der ist berüchtigt in den USA. Das Magazin 60 Minutes hat ihn mal vorgestellt. Das können wir uns ja mal anhören.
6: Here to explain is Rick Berman. He's the executive director.
7: Fernsehsender laden Berman gerne ein. Er kann seine Position gut verkaufen.

0: Good morning, Rick.
1: Good morning, Allison.
2: Berman, der Vorsitzende und Gründer des amerikanischen Getränkeinstituts.
3: Berman's the booze and food industry's 6'4" weapon of mass destruction.
2: Die Massenvernichtungswaffe der Alkohol- und Nahrungsmittelindustrie wird er hier genannt.
4: So, und da muss ich einhaken, das habe ich schon gehört und finde es irgendwie schwer vorstellbar, weil das klingt so, als gäbe es einen einzelnen PR-Mann auf der Welt, der die Klimaleugnung erfunden hat. Und das wirkt unrealistisch. Muss man sich das so vorstellen, dass das ein Mastermind ist, der da die Strippen zieht?
5: Nee, überhaupt nicht. Wir haben manchmal im Team gesagt, Berman ist eigentlich kein Mastermind, sondern der ist sowas wie ein gewöhnlicher Gauner. Der ist eher der Spiegel einer Industrie und genau das macht ihn ja interessant. Dass es ganz, ganz viele Little Bermans gibt, sagen wir irgendwann in der Recherche. Also ganz viele, die seine Methoden kopiert haben, weiterentwickelt haben oder auch andere Methoden gemacht haben, aber immer mit dem Ziel, Zweifel zu säen.
4: Und diese Serie beginnt aber ja gar nicht mit Öl und Gas, sondern sie beginnt mit einer Mutter aus Kalifornien. Was hat's mit der auf sich?
5: Ja, es ist eine lange Reise, die wir in diesem Podcast zurücklegen und erzählen. Und die beginnt Anfang der 80er in Kalifornien, wo ein kleines Mädchen, 13 Jahre alt, von der Kirchweihe zurück nach Hause geht und überfahren wird von einem Autofahrer. Und später stellt sich heraus, der war betrunken. Und er war auch nicht das erste Mal betrunken, sondern wurde schon Tage zuvor auch gefasst wegen trunkenen Fahrens. Und das Mädchen stirbt am Straßenrand und die Mutter bewältigt ihre unendliche Trauer über diesen Tod der Tochter damit, dass sie eine Organisation gründet, weil sie sagt, es kann ja nicht sein, dass in diesem Land Leute betrunken Auto fahren und sich keine Strafe stellen müssen, denn so war das bei ihr.
6: Nobody kills my child and gets away with it.
5: Und sie gründet damit MAD, the Mothers Against Drunk Driving.
4: Und mit ihr habt ihr auch gesprochen, auch sehr eindrucksvoll, das können wir uns ja auch mal anhören, was sie da unter anderem gesagt hat.
6: And then I looked at them and I said, well, how long will he go to prison? Well, how long will he go to prison for killing my daughter? And they said, oh, he won't go to prison. You'll be lucky if he sees any jail time, because that's the way the system works.
2: Ins Gefängnis? Sie könne froh sein, wenn er überhaupt in Untersuchungshaft kommt.
4: Also ziemlich erschütternder Befund irgendwie, dass der möglicherweise gar nicht inhaftiert wird. Und das hat sie wütend gemacht, ja?
5: Wütend und ihr den Impuls gegeben, MAD zu gründen eben, Mothers Against Drunk Driving. Und das wird einer der größten Graswurzelbewegungen eigentlich der amerikanischen Geschichte. Es gibt Ortsgruppen, 100.000 Unterstützer. Und irgendwann, 1984, unterschreibt Ronald Reagan, der konservative Präsident, ein Dekret, ein bundesweites Gesetz, das auf Candy Leitner zurückgeht und etwas schafft in den USA, was wir heute noch gut kennen, nämlich dass Alkohol erst ab 21 ist.
7: So God bless you and I am now going to write instead of talk. I'll sign.
2: Er setzt sich an einen schweren Holztisch. Kenneth Leitner steht jetzt direkt neben ihm. Sie schaut dem Präsidenten sehr genau über die Schulter. Ganz so, als könne er jetzt, im letzten Moment, doch noch etwas falsch machen. Doch dann setzt er den Stift an. Candace streckt ihren Daumen hoch, Richtung Publikum. Noch während Reagan unterschreibt, schaut er kurz zu ihr hoch. Beide lachen. Als der Präsident den Füller zur Seite legt, hört man Candace. Danke, sagt sie. Reagan gibt ihr die Hand.
5: Es ist ihr Sieg.
4: Also da ist diese verzweifelte Mutter, die sich quasi im Alleingang gegen diese übermächtige Alkohollobby und gegen diesen Richard Berman stellt. Und das funktioniert, ja?
5: Das funktioniert ziemlich lange, weil die Alkoholindustrie, das erzählt uns Candy, sagt, es gibt drei Dinge, gegen die kann man nicht kämpfen, nämlich Gott, Mütter und Apfelkuchen.
6: There's God, apple pie and motherhood.
5: Irgendwann kommt aber einer, man ahnt es schon jetzt, der sich dann doch traut, gegen MAD zu kämpfen. Und das ist Rick Berman. Und der macht das, was er häufig tut. Er gründet eine andere Organisation, die gegen MAD kämpft, denunziert diese trauernden Mütter gegen trunkenes Fahren öffentlich. Und dann gelingt ihm ein ganz besonderer Coup. Nämlich er zieht Candy Leitner auf seine Seite. Also die Frau, die MAD gegründet hat.
6: God, this was front page news. I had the press waiting for me when I opened the door to my home.
4: Das finde ich krass. Also die Frau, die wegen ihres toten Kindes gegen betrunkene Autofahrer gekämpft hat, arbeitet dann plötzlich selber für die Alkohollobby.
5: Genau, wenig später nach ihrem Seitenwechsel, so 94, tritt sie dann auch in einem Parlament in Virginia auf und kämpft gegen höhere Promillegrenzen an der Seite von Vic Berman und an der Seite der Alkoholindustrie.
4: Das klingt wirklich spannend und irgendwie ein bisschen verwirrend, als könnte es gar nicht so richtig wahr sein. Aber lass uns mal über die Methode sprechen, die dahinter steht, weil es gibt ja eine Methodik. Wie macht man aus wissenschaftlichem Konsens, also zum Beispiel Rauchen tötet oder Alkohol ist schädlich oder auch die Erde erwärmt sich, eine offene Streitfrage, über die dann diskutiert wird?
5: Es gibt einen Satz, den wir kennen von der Tabakindustrie, von der die über sich selbst gesagt hat, unser eigentliches Produkt ist der Zweifel. Weil bei Tabak, bei Zigaretten ist es ja ganz offensichtlich, Rauchen tötet. Jeder und jede weiß das. Und was die Tabakindustrie aber über Jahrzehnte vorbildhaft gemacht hat, ist einfach immer das Gegenteil zu behaupten. Und wenn es einen Wissenschaftler gibt, der sagt, Rauchen tötet, stellen Sie einen daneben, der sagt, ja, so ganz genau weiß man es nicht. Und plötzlich ist eine Frage, die wissenschaftlich völlig entschieden ist, so irgendwie in der Mitte und man kann sich darüber ein bisschen streiten und Haltungen haben. Und das ist Zweifel.
4: Und das ist jetzt nicht eine Interpretation sozusagen von euch, dass die das möglicherweise mal so gemacht haben, sondern man kann das sogar nachlesen, ja, diese Strategie.
5: Wir waren in Kalifornien in einem Archiv, das der Wissenschaftler Stan Glantz aufgebaut hat in San Francisco. Und dieses Archiv beginnt mit einer Kiste, die 1994 vor seiner Tür landet und einer der größten Leaks in der Geschichte der Tabakindustrie ist. Und jemand von Philip Morris hat das sozusagen durchgestochen und da kann man das zum Beispiel lesen. Doubt is our product.
0: I tell people it was like an archaeologist stumbling into an old tomb.
5: Also es war ein bisschen so, als würde er in ein altes Grab voller Schätze stolpern, sagt er uns da. Tatsächlich aber heute sieht es nicht mehr nach einem alten Tempelgrab oder so aus, sondern all diese Daten sind online. Man kann sich das angucken, auch von Berlin aus. Und in diesem Archiv kann man Namen suchen zum Beispiel. Und das haben wir natürlich gemacht mit unserem Protagonisten Vic Berman. Der bekommt dort 12.679 Treffer. Man findet aber zum Beispiel auch einen deutschen Lungenarzt und ein paar andere Akteure. Und Glantz hat dieses Archiv dann aufgebaut und hat sozusagen das Archiv zum Tabakzweifel aufgebaut. Aber er sagt noch was ganz anderes dazu.
0: And it's not only the same scientists, it's the same PR people, it's the same law firms, it's the same lobbying firms. And again, the skills are transferable.
5: Also was okay. Er dann mit sehr sonorer Stimme sagt, dieselben Wissenschaftler, dieselben PR-Leute, dieselben Kanzleien machen das erst beim Tabak und dann beim Klima. Die Fähigkeiten sind also die gleichen, die sind einfach übertragbar, sagt er.
4: Verrückt, was das für ein Netz ist und wen ihr auch alles gesprochen habt. Das ist ja wirklich Wahnsinn. Lass uns mal jetzt zum Klimawandel kommen. Du sagst ja, es gab da mal eine Einigkeit, die wir uns heute eigentlich kaum noch vorstellen können. Und so beginnt dann ja auch die dritte Episode eures Podcasts. Das können wir uns ja mal anhören, wie das klingt.
5: Die 80er Jahre sind eine eigentümliche Zeit. Die Frisuren sind groß, die Schulterpolster auch. Im Westen herrscht diese seltsame Form von Zuversicht, wenn man glaubt, die Zukunft ungefähr zu kennen. Ab jetzt geht's eigentlich irgendwie nur noch aufwärts. Und die Sommer, die werden auch immer besser.
1: We're in the soup and it's steaming.
5: In den Vereinigten Staaten wird es 1988 Tag für Tag heißer. In New York schmelzen die Straßen. In Texas füttern Bauern ihre Kühe mit Kakteen. In Indiana singen 19 Misswahlkandidatinnen in Regenmänteln und mit Schirmen ausgestattet. Come rain or come shine. Aber es regnet nicht. Die USA erleben den heißesten Sommer seit Beginn der Wetteraufzeichnungen.
8: Today is the 22nd day of temperatures over 90.
9: There are some people who have become so distraught, they have told their congressman, God is against us.
5: Für die meisten ist das damals einfach verrücktes Wetter. Unbequem, extrem, sehr, sehr heiß, aber Zufall. Doch in Washington sitzt ein Mann, der davon überzeugt ist, dass es eben kein Zufall ist. Also wir hören, das ist 1988, ich bin kurz danach geboren, 89. Und das ist für mich sozusagen irgendwie als Journalist, aber auch biografisch die vielleicht bewegendste Erkenntnis irgendwie, dass sich eigentlich alle zu diesem Zeitpunkt einig waren. Die Erde wird wärmer. Das liegt daran, dass wir Öl und Gas verbrennen. Also müssen wir was dagegen tun. Und angestoßen wird das Ganze durch einen NASA-Wissenschaftler, der in einem Hitzesommer 1988, ein Hitzesommer, wie wir ihn heute auch erleben, vor dem Senat tritt.
10: Altogether, This evidence represents a very strong case, in my opinion, that the greenhouse effect has been detected and it is changing our climate now.
5: Und was mich in dieser Recherche am meisten dann auch irgendwie überrascht hat, ist, das war über alle Parteien hinweg. Also auch Konservative haben gesagt, na klar, die Erde wird heißer, das liegt daran, dass wir Kohlenstoffe verbrennen, also müssen wir was dagegen tun. Ein ganz präsentes Beispiel ist George Bush Senior, der ist damals im Wahlkampf, das ist der Vater von George W. Bush, und der ist ein Ölmann aus Texas. Und der macht damals Wahlkampf mit dem White House-Effekt. Er sagt nämlich, Leute, ihr macht euch Sorgen ums Klima, also um den Greenhouse-Effekt, aber sorgt euch nicht, denn ich komme mit dem White House-Effekt.
11: Those who think we're powerless to do anything about this greenhouse effect are forgetting about the White House effect.
5: Und das muss man sich einfach mal vorstellen. Das würde heute, nach 40 Jahren eskalierte Klimakrise, heute ein Politiker sagen, obwohl es ja spürbar für alle ist, und würde sagen, habt keine Angst, wir tun jetzt wirklich was dagegen. Es ist fast unvorstellbar eigentlich. Und wenn man dann sich anschaut, dass ein Großteil der CO2-Emissionen erst nach 1988 überhaupt entstanden ist, also zu dem Zeitpunkt, in dem wir alles wussten, dann macht das schon irgendwie oder macht mich das irgendwie fassungslos oder auch so. Ich stelle mir die Frage, in welcher anderen Welt könnten wir heute leben, hätten wir es damals schon hinbekommen.
4: Und dann ist es ja aber, das erzählt er ja sehr deutlich, der Öl-, Gas- und Kohlelobby gelungen, Narrative zu erfinden, die quasi Zweifel an dieser Einigkeit gesät haben. Jetzt ist man eben zerstritten und das ist dann ein Angriff auf die Wissenschaft, das kann man so sagen. Und den erzählt ihr in eurem Podcast ja an einer ganz konkreten Person.
5: Wir haben Ben Center in London getroffen. Der ist 1995 ein junger Wissenschaftler, Anfang 30, und bekommt eine große Chance, nämlich er soll das IPCC, den IPCC-Bericht mitschreiben, also den wichtigsten Klimabericht. Und damals ist die Frage, wie genau formuliert man eigentlich, was der Einfluss des Menschen auf das Klima ist? Und über Monate streiten sie, dann kommen sie in Madrid zusammen, Ende 95, streiten sich mit der Kohlelobby, mit den erdölfördernden Ländern. Am Ende aber steht da ein Satz.
12: The balance of evidence suggests a discernible human influence on global climate.
5: Also zum ersten Mal steht damit sozusagen offiziell wissenschaftlich konsensmäßig festgestellt fest, der Mensch verändert das Klima erkennbar. Also relativ abwägend immer noch. Und ein Kollege sagt am Abend danach zu Center, nach dieser Konferenz, this will change the world. Und Center hat uns erzählt, der hatte keine Ahnung, was sein Kollege meinte, der wollte eigentlich nur nach Hause. Und merkt dann in den folgenden Wochen, das verändert wirklich die Welt und vor allem seine eigene. Denn einige Wochen, nachdem dieser Bericht veröffentlicht ist, erscheinen Meinungsartikel in großen amerikanischen Zeitungen, die ihm vorwerfen, die Center vorwerfen, er habe den Klimabericht wissenschaftlich gesäubert. Und es bricht eigentlich so etwas los, was wir heute einen Shitstorm nennen.
12: And I had no idea what he was talking about. Not a clue. But he was right. I can get back to normal life, but I was wrong. Normal life never returned.
4: Okay, also Angriffe gegen ihn persönlich und dann war sein normales Leben vorbei quasi.
5: Seine Ehe bricht auseinander, seine Frau nimmt den Sohn mit, geht zurück nach Deutschland, die kam aus Deutschland und er verliert auch, es sieht kurzzeitig so aus, als würde er auch seine wissenschaftliche Karriere verlieren. Aber was genau dann mit ihm passiert ist, das erzählen wir dann bei dem Podcast.
4: Okay, und jetzt ist das alles sehr USA-lastig, aber das ist ein Schwerpunkt bei euch in dem Podcast auf jeden Fall. Warum sollten wir uns hier in Deutschland, in Europa damit beschäftigen? Schwappte das dann irgendwann auch nach Europa über diese Welle der Desinformation?
5: Also unsere These war am Anfang schon, dass wir in Deutschland ähnliche Muster finden und überrascht hat uns dann aber, wie direkt man die nachweisen kann. Ein Beispiel ist 2009, manche werden sich erinnern, wird Obama Präsident und er macht auch Wahlkampf, wieder mal, mit Klimapolitik. Und was er damals macht, ist, er verweist auf Europa, auf verschiedene europäische Länder, aber vor allem auch auf Deutschland. Er sagt, guckt nach Deutschland, schaut nach Spanien, schaut nach Dänemark, da funktioniert das ja mit der Energiewende. Deutschland war damals relativ weit in der Energiewende. Und was dann passiert ist, dass die ölfinanzierten Thinktanks eine Strategie entwickeln, um das Vorbild Deutschland anzugreifen. Also sie finanzieren zum Beispiel in Deutschland eine Studie, die sagt, die Energiewende kostet Jobs. Die wurde aber finanziert von der Erdölindustrie. Und diese Studie wird sozusagen herangezogen, um zu zeigen, ah, guck mal, das Beispiel Deutschland, das der Obama hier immer zitiert, das funktioniert so gut ja gar nicht. Und man kann sozusagen sehen, dass das so ein bisschen der Beginn ist, auch der Klimawandelleugnung in Deutschland. Und dass diese Argumente sozusagen wie Zombies immer noch hier herumlaufen.
13: This is in Europe, especially in Brussels, is the heart of the beast, as far as I'm concerned.
5: Europa, sagt Taylor, das ist einfach das Herz der Bestie.
13: This is where the myth of the climate crisis has its. This is where its heart is beating.
5: Das Herz des Klimamythos, das schlage halt in Europa. Und was das konkret bedeutet, wie das nach Deutschland kommt, welche Auswirkungen das hat, das erzählen wir dann im Podcast.
4: Okay, du machst es weiter spannend. Dann habe ich eine letzte Frage zum Schluss. Wenn man die ganzen 5 Folgen gehört hat, was weiß man dann, was man vorher wirklich nicht wusste?
5: Es ist die Geschichte dieser verpassten Chancen und Wendepunkte. Es ist auch irgendwie ein Politkrimi, wer diese verborgenen Zweifel sieht, mit welchen Interessen das einhergeht und wie viele Argumente, die wir heute auch noch in der Debatte, in der Klimadebatte haben, wo die eigentlich herkommen. Und wer die gestreut hat.
4: Okay, ist ein großes Versprechen. 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Das ist eine Produktion von Cliff im Auftrag vom MDR, vom SWR und vom HR. Und Patrick, ich danke dir sehr für euch, für diese gigantische Recherche. Ihr wart wirklich viel unterwegs, habt mit vielen Leuten gesprochen. Und vielen, vielen Dank, dass du das heute im ARD Klima Update so detailliert erzählt hast. Danke.
5: Danke für die Einladung.
4: 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Das war's vom ARD Klima Update für den Moment. Ich bin Theresa Brenner. Danke fürs Zuhören. Bis zum nächsten Mal. Tschüss.
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1: Um 18.30 Uhr mit Felix Sprung. Bei einem Fährunfall vor Nordzypern sind mindestens 7 Menschen ums Leben gekommen. Das Schiff mit fast 270 Passagieren an Bord war etwa 6 Kilometer von der Küste entfernt gekentert. Aus der NDR-Nachrichtenredaktion Daniel Runge.
2: Das Unglück ereignete sich kurz nach dem Auslaufen aus der Hafenstadt Kyrenia. Wasser drang in die Fähre ein. Der Kapitän soll noch versucht haben, umzukehren, aber das Schiff bekam Schlagseite und kenterte. Kurze Zeit später waren zahlreiche Rettungsboote der Küstenwache vor Ort. Ein Militärhubschrauber kreiste in der Luft. Fast 240 Menschen konnten aus dem Wasser gerettet werden, aber für einige kam die Hilfe zu spät. Außerdem werden noch etwa 20 Menschen vermisst. Warum Wasser in das Schiff eingedrungen ist, ist zur Stunde noch unklar.
1: Die Einwohner Islands haben sich mehrheitlich dagegen ausgesprochen, Verhandlungen über einen EU-Beitritt des Landes wieder aufzunehmen. Die Abstimmung fiel relativ knapp aus, mit 53-47%. Christian Stichler aus Reykjavik erklärt, welche Bevölkerungsgruppen mehrheitlich wie abstimmten.
3: Wenn man auf die Karte hier von Island guckt, dann hat man gesehen, dass in Reykjavik, da wo wir uns befinden, in den beiden großen Wahlbezirken, eine Mehrheit für Verhandlungen ist. Aber eben das große Land, also die ländlichen Regionen, die Küstenregionen, die Fischereiregionen, die sind mehrheitlich gegen eine Wiederaufnahme der Verhandlungen. Und das zeigt so ein bisschen, wo hier die Gewichte lagen. Es gibt einen Teil der Bevölkerung, die sich Richtung Brüssel orientieren möchte. Aber eben die Grundstimmung im Land ist offenbar doch eindeutig so, dass der Status quo erhalten bleiben soll.
1: Mehr dazu gleich in den Themen des Tages hier auf NDR Info. Nach der Flutkatastrophe im Himalaya hat Nepal nun auch offiziell um Hilfe gebeten. Das teilte das Auswärtige Amt in Berlin mit. Damit kann der sogenannte EU-Katastrophenschutzmechanismus aktiviert werden. Das bedeutet, dass nun aus Brüssel koordiniert konkrete Hilfsmaßnahmen für die Flutgebiete anlaufen können. Vor 2 Tagen hatte die EU bereits finanzielle Soforthilfen in Höhe von 2 Millionen Euro angekündigt. In der Bremer Neustadt ermittelt die Polizei, nachdem am Mittag erneut ein Mann durch einen Schuss verletzt worden ist. Der 42-Jährige sei außer Lebensgefahr, hieß es inzwischen. Aus Bremen Sven Kuhnen.
4: Der Großeinsatz der Bremer Polizei läuft seit dem Mittag und bis jetzt weiter. Auch Kräfte aus Niedersachsen sind im Einsatz, ebenso die Spurensuche. Wie viele Schüsse abgegeben wurden, ist bisher nicht geklärt und auch die Hintergründe des Falls sind öffentlich nicht bekannt. Ebenso, ob es vorher einen Streit gab oder ob Opfer und Täter sich kannten. Das sei Gegenstand der Ermittlungen, sagte der Sprecher der Polizei. In den letzten Monaten hatte es in verschiedenen Bremer Stadtteilen Schusswaffenangriffe mit Verletzten und einem Toten gegeben. Die Ermittler gehen davon aus, dass es Verbindungen zwischen einigen der Fälle gibt. Bei allen Opfern handelt es sich um Männer.
1: Die deutschen Hockeyherren sind erneut Weltmeister. Bei der Hockey-WM in Belgien besiegte Deutschland im Finale Spanien mit 1:0. Damit holte sich das Team das 4. WM-Gold seit 2002 und zieht somit Rekordhalter Pakistan gleich. In der Zwischenrunde hatte Spanien Deutschland noch mit 2:1 geschlagen. Das Wetter in Norddeutschland aufgelockert bis stark bewölkt und vereinzelt Schauer bei 19 bis 25 Grad. In der Nacht teilweise locker bewölkt und trocken, später gebietsweise neue Schauer und vereinzelt Gewitter, 16 bis 12 Grad. Morgen viele Wolken und teils kräftige Schauer, aber auch trockene Phasen und etwas Sonne, 18 bis 24 Grad. Am Dienstag gebietsweise Schauer, örtlich gewittrig, 18 bis 22 Grad. Und am Mittwoch weiter unbeständig, 18 bis 23 Grad. Das waren die Nachrichten.
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5: Und die Themen des Tages an diesem Sonntag haben diese Schlagzeilen. Referendum. Island entscheidet sich gegen die EU. Wir berichten und kommentieren. Verunglück. Mindestens 7 Tote vor der Küste Nordzyperns. Fahndung, Suche nach den Schützen nach dem Anschlag auf die Techno-Party in der Schweiz. Außerdem natürlich ausführlich wie immer der Sonntagssport am Ende der Sendung um 7:15. Im Studio Gerd Wolf, Ihnen einen schönen guten Abend. Tja, am Ende waren es 53-47% gegen Europa. Die Menschen in Island haben Nein gesagt, knapp, aber am Ende doch eindeutig. Keine weiteren neuen Beitrittsverhandlungen mit Brüssel über eine mögliche EU-Mitgliedschaft. Auch wenn es die Regierung gerne anders gehabt hätte, will sie dieses rechtlich nicht bindende Referendum akzeptieren. Anne Bartram, unser Nordeuropa-Korrespondent, berichtet über den Tag der Entscheidung.
6: Sie feiern ihren Sieg. Auf der Wahlparty der Gegner von neuen EU-Verhandlungen in Reykjavik ist die Stimmung ausgelassen. Wir sind ein Raum voller Gewinner, die einen großartigen Wahlkampf hingelegt haben. Herzlichen Glückwunsch dazu, sagt Haldor Benjamin Thorbergsson von der Organisation Vorwärts Island, die sich gegen EU-Beitrittsgespräche eingesetzt hat. Es war lange ein knappes Rennen. Zunächst sah es noch so aus, als könnte die Ja-Seite gewinnen. Denn rund um die Hauptstadt Reykjavik hatten die meisten Wahlberechtigten für neue Beitrittsgespräche votiert. Doch als die Stimmen aus den ländlichen Gegenden ausgezählt waren, stand fest, die Mehrheit der Isländer will, dass es bei dem Status quo bleibt. Reaktionen am Tag danach. Ich finde es ziemlich traurig, dass die Isländer nicht einmal die Möglichkeit eines EU-Beitritts in Betracht ziehen wollen. Ich bin ein wenig erleichtert. Die Diskussion war ziemlich aggressiv. Hätten wir für Verhandlungen gestimmt und am Ende hätte es noch eine Abstimmung über einen konkreten Vertrag gegeben, dann wäre das so weitergegangen. Ich glaube, wir als Nation müssen dieses Ergebnis gemeinsam aufarbeiten. Denn beide Lager sind ja fast gleich auf. Wir müssen uns wieder vereinen. Die Wahlbeteiligung lag bei über 80%. Das zeigt, wie sehr die EU-Frage die Isländer bewegt hat. Die sozialliberale Regierung hatte das Referendum auf den Weg gebracht. Die Geschichte von Island mit der EU ist kompliziert. Nach der Finanzkrise hatte der Inselstaat 2009 einen Beitrittsantrag gestellt. Nach einem Regierungswechsel wurden die Verhandlungen 2013 auf Eis gelegt und dann ganz gestoppt. Das jetzige Referendum beendet die EU-Frage jetzt erst einmal wieder, sagt Ministerpräsidentin Kristrún Frostadottir auf einer Pressekonferenz. Man kann ein Referendum wie dieses nicht alle ein oder zwei Jahre durchführen. Ich sage nicht, dass sich die Lage in der Zukunft nicht ändern kann. Aber unser Versprechen war, die Bürger fragen, ein Ergebnis bekommen und es zu respektieren. Denn Island ist wie Norwegen und Liechtenstein ein Teil des europäischen Wirtschaftsraums EWR. Die Isländer haben damit Zugang zum EU-Binnenmarkt, können aber bei Punkten wie der Fischerei oder Landwirtschaft mehr selbst bestimmen. Genau das war für viele Menschen in ländlichen Gebieten auch ein Grund für das Nein, sagt Ministerpräsidentin Kristrún Frostadottir. Für mich standen Punkte wie Verteidigung, hybride Bedrohungen und Zölle im Vordergrund. Aber für viele Bürger drehte sich die Diskussion eher um Geld, die Währung, Zinsen, Inflation. Also um Dinge, die den Alltag und den eigenen Haushalt betreffen. Und auch um die Souveränität des Landes. Eine Schlussfolgerung daraus ist, dass eine Mehrheit des Landes mit der Situation, wie wir sie jetzt haben, zufrieden ist. Es bleibt also alles, wie es ist. Damit haben sich die Gegner neuer EU-Beitrittsgespräche durchgesetzt. Doch auch sie betonen, das Nein zur EU-Mitgliedschaft bedeutet nicht, dass Island sich von Europa abwenden will. Gudrun Hafsteinsdottir von der Unabhängigkeitspartei im Sender Ruf. Wir Isländer haben damit nicht die internationale Zusammenarbeit abgelehnt, auch nicht die mit der EU. Wir haben lediglich abgelehnt, Vollmitglied zu werden und Beitrittsverhandlungen zu führen. Wir werden auch in Zukunft großen Wert auf internationale Zusammenarbeit legen und die Zusammenarbeit mit anderen Ländern stärken, darunter auch mit den Staaten der Europäischen Union. Island bleibt also eng mit Europa verbunden, aber außerhalb der Europäischen Union. Die Regierung will das Ergebnis respektieren und keine neuen Beitrittsverhandlungen aufnehmen. Die EU-Frage ist damit zwar entschieden, die Debatte darüber, wie viel Europa Island braucht und wie viel Eigenständigkeit es behalten will, dürfte aber weitergehen.
5: Für die Europäische Union ist die Entscheidung ein derber Rückschlag. Brüssel ist nach wie vor an einem neuen Mitglied aus dem Nordatlantik interessiert. Sarah Lopez hat die ersten Reaktionen aus Brüssel an diesem Nachmittag zusammengetragen.
7: Die EU-Kommission hat sich noch nicht zum Ergebnis des Referendums geäußert. Erste Stimmen gibt es aber aus dem EU-Parlament. Der Vorsitzende der Europa-SPD, René Repasi, nannte das Ergebnis bedauerlich, betonte aber, das Interesse der EU an engerer Zusammenarbeit mit Island bleibe unberührt. Ähnlich sehen das David McAllister und Norbert Linz, die für die CDU im EU-Parlament sitzen. Island bleibe ein verlässlicher Partner, heißt es von den Abgeordneten. Sie weisen darauf hin, dass Island über den europäischen Wirtschaftsraum bereits Teil des Binnenmarkts ist, zum Schengen-Raum gehört und sich zum Beispiel an europäischen Forschungsprojekten beteiligt.
5: Am Ende also lieber ohne Europa. Jana Sinram kommentiert die mehrheitliche EU-Skepsis der Isländerinnen und Isländer.
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8: Island wird also nicht das 28. Mitglied der Europäischen Union. Mehr als die Hälfte der Isländerinnen und Isländer haben unmissverständlich Nein zur EU gesagt. Sie wollen nicht einmal darüber verhandeln, wie ein Beitrittsvertrag aussehen könnte. Die knappe andere Hälfte hätte dies gerne getan, wobei auch das bei vielen kein leidenschaftliches Ja zur EU gewesen sein dürfte, sondern eher der Wunsch zu erfahren, was Brüssel ihrem Land anzubieten hat. Das knappe Nein beim Referendum ist eine Niederlage für Islands proeuropäische Regierung. Vor allem aber ist der Ausgang ein Beleg für die Zerrissenheit der isländischen Gesellschaft und der Beweis, wie sich mit viel Geld und populistischen Kampagnen der Ausgang von Wahlen beeinflussen lässt. Aber der Reihe nach. Schauen wir einmal auf die Argumente, die den Ausschlag für das Nein gegeben haben dürften. Da ist zum einen die Landwirtschaft und die Angst, dass die isländischen Bauern mit Konkurrenz aus Europa nicht mithalten könnten. Und da ist zum anderen das für Island so emotionale Thema der Fischereirechte. Schon 2013 hatte die damalige euroskeptische Regierung den Abbruch der Verhandlungen mit der EU vor allem damit begründet, dass Brüssel Island hier zu wenig entgegengekommen sei. Und vor dem Referendum schürte die Nein-Kampagne die Ängste, dass bald Trawler aus Spanien oder den Niederlanden kommen und den Isländern die Fische wegfischen könnten. Dahinter steht die mächtige isländische Fischlobby, bestehend aus 2 Handvoll Unternehmen, die seit den 1980er Jahren einen Großteil der isländischen Fangquoten kontrollieren und damit reich geworden sind. Erst vor wenigen Tagen hatte eine Recherche offengelegt, dass einige von ihnen viel Geld in die Nein-Kampagne gesteckt haben. Dazu gehört auch die Nähe der größten isländischen Tageszeitung zur Fischindustrie, die im Wahlkampf als politisches Sprachrohr fungierte. 52,8% für Nein, 47,2% für Ja. Die Angst und der Wunsch nach Souveränität waren in Island am Ende stärker als die Argumente der EU-Befürworter, wie die Hoffnung auf mehr wirtschaftliche Stabilität und zusätzliche Sicherheit durch die europäische Gemeinschaft in einer Zeit, in der die Verlässlichkeit der USA als Islands bisher wichtigstem Partner zunehmend in Frage steht. Für Regierungschefin Kristrún Frostadottir eine bittere Niederlage. Die Sozialdemokratin hat heute betont, es sei ihr nie um ein Ja gegangen, sondern allein um die demokratische Entscheidung. Im schlechtesten Fall der Versuch, die eigene Haut zu retten. Im besten der erste Schritt, das zerrissene Land nach dem polarisierten Wahlkampf wieder zusammenzuführen.
5: Der Kommentar von Jana Sinram. Sie hören die Themen des Tages. Das Fährunglück vor der Nordküste Zyperns beschäftigt uns auch heute Abend weiter. Die meisten der offiziell 267 Menschen an Bord konnten anscheinend gerettet werden. Jetzt hören wir offiziell von 7 Toten, aber es gibt noch viele Vermisste. Benjamin Weber schaut von Istanbul aus auf die Entwicklung und ich habe ihn gefragt, was da heute Vormittag genau passiert ist im Norden Zyperns.
9: Also die Fähre war auf dem Weg von dem Hafen in Kyrenia in Nordzypern auf türkisch Girne in die türkische Provinz Mersin. Und etwa eine Viertelstunde nach dem Auslaufen aus diesem Hafen hat es einen Notruf gegeben. Wasser soll eingedrungen sein in das Schiff. Das war ein Katamaran, ein 2-stöckiger Katamaran mit knapp 270 Menschen an Bord. Und der ist dann gekentert. Augenzeugen berichten zyprischen Medien gegenüber, dass nachdem das Wasser eingedrungen sei, das Schiff sich dann sehr, sehr schnell, sehr plötzlich zur Seite geneigt habe. Chaotische Szenen, sagt ein Augenzeuge, haben sich da abgespielt. Und wir wissen jetzt, dass mindestens 7 Menschen ums Leben gekommen sind. Das hat der Präsident der türkischen Republik Nordzypern, Tufan Erhüman, gesagt. Und 23 Menschen werden noch vermisst.
5: Die sollen noch im Schiff eingeschlossen sein. Was weiß man darüber?
9: Darüber weiß man eigentlich relativ wenig, ob sie noch im Schiff eingeschlossen sind oder nicht. Wo sie sich befinden, ist darüber wenig bekannt. Was klar ist, Verkehrsminister Erhan Arıklı aus der türkischen Republik Nordzypern hat gesagt, das Schiff sei mittlerweile vollständig gesunken und läge nun etwa in 514 Metern Tiefe im östlichen Mittelmeer. Das heißt also, wenn diese Menschen in diesem unteren Stockwerk dieses Katamarans eingeschlossen gewesen wären, wie es die Gerüchte sagen, dann wären das eher schlechte Nachrichten.
5: Hilfe für diejenigen, die es überlebt haben, ist ja ganz augenscheinlich schnell da gewesen, weil die Fähre es noch nicht so weit aus dem Hafen geschafft hatte. Wie lief das ab dann?
9: Ja genau, es gibt unterschiedliche Angaben, wie weit die Fähre schon gekommen ist. Die reichen von 2 Kilometern bis zu 6 Kilometern weg von der Küste, also wirklich noch sehr nah. Die nordzyprische Küstenwache ist relativ schnell ausgerückt mit Booten. Es sind auch private Boote geschickt worden. Es gibt Videoaufnahmen, türkische Fernsehen hat die hoch und runter gezeigt, von sehr vielen Krankenwagen, die dann nach Kyrenia gefahren sind in den Hafen. Und auch Helikopter waren im Einsatz. Man hat dann Social-Media-Videos gesehen von Menschen mit orangenen Rettungswesten, die im Wasser getrieben haben, teilweise 1,5 Stunden lang, laut eigenen Aussagen. sozusagen um dieses halbgesunkene Schiff herum. Und manche haben auch auf diesem halbgesunkenen, gekenterten Boot gewartet, dass sie in Sicherheit gebracht werden. Und die Menschen sind dann zurückgebracht worden in den Hafen und da in die Krankenhäuser verteilt worden.
5: Unterstützung kommt ja eigentlich auch aus dem griechischen Teil Zyperns?
9: Der griechische Teil Zyperns hat Unterstützung zumindest angeboten über die Blauhelm-UN-Zentrale in Nikosia. Ob sie angenommen worden ist von der Seite im Norden, das ist nicht ganz klar. Der Regierungssprecher der Republik Zypern im Süden hat auf jeden Fall sein großes Bedauern ausgedrückt und gesagt, in so einer Stunde, da müsse man zusammenhalten.
5: Was weiß man über Ursachen dieses Unglücks? Kann man da schon genaueres sagen oder bleibt es bei Spekulationen?
9: Ja, da bleibt zum jetzigen Zeitpunkt bei Spekulationen. Die Suchunternehmungen, die sind ja auch zum jetzigen Zeitpunkt noch gar nicht abgeschlossen. Es gibt sehr viele Gerüchte bei Social Media, dass es da im Boden des Schiffes einen Riss gegeben haben soll. Das sind aber zum jetzigen Zeitpunkt keine belastbaren Informationen.
5: Generell, was kann man über den Zustand von Fähren sagen in der Region?
9: Es gibt um Zypern herum eigentlich einen relativ regelmäßigen Fährverkehr. Da fahren mehrere Fähren täglich in Richtung Türkei. Und über große Unglücke in den vergangenen Jahren, Jahrzehnten ist eigentlich nichts bekannt. Das geht zurück bis in die 80er Jahre, als ein letztes großes Fährunglück dort stattgefunden hat. Da sind aber keine Menschen bei gestorben. Also eigentlich ist das eine überraschende Entwicklung, die wir da heute gesehen haben.
5: Das Fährunglück vor Zypern. Benjamin Weber hat zusammengetragen, was bislang bekannt ist, in die Schweiz. Nach den Schüssen im Anschluss an eine Rave-Veranstaltung im schweizerischen Aarau hat die Polizei am Nachmittag über den Stand der Ermittlungen informiert. Die Täter sind derweil offenbar weiter auf der Flucht. Katrin Hondl berichtet aus Genf.
10: Was genau nach dem Rave in Aarau geschehen ist und welche Motive der oder die Täter möglicherweise hatten, ist weiter unklar. Klar ist nur, als in der Nacht um 2 Uhr der letzte DJ-Set zu Ende war und sich die Techno-Party bereits auflöste, sind mehrere Schüsse gefallen. Gegen 2.30 Uhr gingen bei der Polizei mehrere Notrufe ein. Eine 22-jährige Frau wurde getötet. 5 weitere Personen, 4 Männer und eine Frau im Alter von 24 bis 27, kamen mit laut Polizei leichten bis schweren Verletzungen ins Krankenhaus. Die Ermittlungen liefen auf Hochtouren. Die Täter seien auf der Flucht, so der Sprecher der Kantonspolizei Aargau, Bernhard Graser.
11: Aktuell läuft die Großfahndung unablässig in der ganzen Schweiz. Die Ermittlungen laufen und namentlich am Tatort, deshalb ist er auch noch weiterhin abgesperrt, läuft eine subtile Spurensicherung, Beweissicherung und so weiter, damit wir dort möglichst rasch Erkenntnisse gewinnen, die wir dann wiederum in die Ermittlungen einspeisen können.
10: Dass es sich bei den Schüssen um einen Terroranschlag gehandelt haben könnte, schließt die Polizei zwar nicht gänzlich aus, sieht jedoch Hinweise, die dagegen sprechen.
11: Was die möglichen Motive betrifft, verfolgen wir natürlich verschiedene Hypothesen. Eine davon wäre ein Anschlag. Allerdings, was vielleicht eher dagegen spricht, ist die Tageszeit oder die Nachtzeit. Das Fest, dieser Rave-Anlass, war bereits in Auflösung begriffen. Es waren weniger Leute da als früher in der Nacht. Aber das soll nichts heißen. Möglich wäre natürlich auch eine Auseinandersetzung, eine Schussabgabe auf andere Personen, wobei wir dann Zufallsopfer hätten. Alles dies ist im Moment noch Spekulation. Die Ermittlungen laufen.
10: Für die Menschen in der Schweiz sieht die Polizei nach den nächtlichen Schüssen aktuell keine Gefahr, auch wenn die Täter, so Polizeisprecher Graser, verschwunden seien.
11: Wir haben keine Erkenntnisse, wo sich die Täterschaft befinden könnte. Aufgrund der ganzen Situation schließen wir aber aus, dass die Täterschaft irgendwo wieder aktiv werden könnte und zu einer neuen Gefahr werden könnte.
10: Um mehr über den Tathergang oder das Motiv zu erfahren, hat die Polizei die Teilnehmer des Raves aufgefordert, Videos oder Fotos zu teilen. Für den Abend haben die Schweizer Behörden eine weitere Pressekonferenz angekündigt.
5: 4 Tage nach der verheerenden Sturzflut im Grenzgebiet zwischen Nepal und Tibet geht die Suche nach den Vermissten weiter. Die Bedingungen für die Retter sind äußerst schwierig. Hunderte Bauarbeiter stecken nach wie vor in einem Tunnel fest. Nach jüngsten Behördenangaben erhöhte sich die Gesamtzahl der Todesopfer mittlerweile auf fast 800. Mehr als 3000 Menschen werden im Katastrophengebiet noch vermisst. Das Auswärtige Amt in Berlin prüft nun weitere Hilfsangebote. Katrin Aue.
12: Aus dem Auswärtigen Amt heißt es, mittlerweile habe Nepal offiziell um Hilfe gebeten. Damit kann der sogenannte EU-Katastrophenschutzmechanismus aktiviert werden. Das bedeutet, dass aus Brüssel koordiniert nun Maßnahmen zur Unterstützung für die Flutgebiete anlaufen können. Am Freitag hatte die EU zunächst finanzielle Soforthilfen in Höhe von 2 Millionen Euro angekündigt. Das Auswärtige Amt prüft demnach außerdem weitere Möglichkeiten zur Unterstützung im Bereich humanitäre Hilfe und Wiederaufbau. Dabei arbeite man mit dem Entwicklungsministerium und der Deutschen Botschaft in Kathmandu zusammen. Schon kurz nach der Sturzflut im Grenzgebiet zwischen Nepal und China waren Hilfsgelder über den Katastrophenfonds vom Roten Kreuz und Roten Halbmond freigegeben worden. Deutschland ist wichtiger Geldgeber. Weitere Unterstützung aus Deutschland bzw. Europa hatte die nepalesische Regierung zunächst nicht angefordert.
5: War es ein Putschversuch? Ging es am Ende um Tonnen von Urankonzentrat, das auf dem Weltmarkt viel Geld wert ist? Die Hintergründe der Kämpfe an diesem Wochenende rund um den militärischen Teil des Flughafens von Niamey, der Hauptstadt von Niger in Westafrika, sind Anlass für viele Spekulationen. Niger gehört zu den ärmsten Ländern der Erde und war Militärbasis unter anderem für französische und deutsche Militäreinsätze gegen Islamisten in der Region, unter anderem in Mali. Seit Jahren hat dort nun eine Militärregierung in Niger das Sagen, die sich mit Russland verbündet hat. Karin Bentsch berichtet aus unserem Studio in Nairobi.
13: Der Aufstand im Niger, er ist niedergeschlagen. Aufständische Soldaten hatten gestern den Präsidentenpalast und weitere Ziele in der Hauptstadt Niamey angegriffen. Aus Sicherheitskreisen heißt es, es sei den Angreifern nicht gelungen, in den Palast einzudringen. Auch ein wichtiger Militärstützpunkt am Flughafen wurde zurückerobert. Es sollen mehrere Tote gegeben haben. Bei den Kämpfen wurde die nigrische Armee von russischen Söldnern der Gruppe Afrika Korps unterstützt, die zum großen Teil aus Mitgliedern der ehemaligen Wagner-Gruppe besteht. Im Niger herrscht eine Militärregierung, an dessen Spitze steht Machthaber Abdurrahman Tiani. Unter seiner Regierung hat sich das Land von Frankreich und anderen westlichen Partnern abgewandt und mit Russland verbündet. Das nigrische Staatsfernsehen zeigte Bilder von Dutzenden Soldaten, die sich mit erhobenen Händen ergaben. Andere saßen in Reihen auf dem Boden. Die Identität und die Dienstgrade der Soldaten wurden nicht bekannt gegeben. Die Ziele der Aufständischen, die zwischenzeitlich 3 Militärstützpunkte unter ihrer Kontrolle hatten, blieben unklar. Der Niger ist ein Binnenstaat in Westafrika. Das Land, das flächenmäßig knapp 4-mal so groß ist wie Deutschland, grenzt im Norden an Algerien und im Süden an Nigeria. Es ist bereits das 3. Mal in diesem Jahr, dass es in der nigrischen Hauptstadt Niamey Schusswechsel gab. Im Januar und im Juni griffen Dschihadisten den Flughafen und den dortigen Militärstützpunkt an. Für die USA und die frühere Kolonialmacht Frankreich war der Niger ein wichtiger Ausgangspunkt für Einsätze gegen Dschihadisten in der Sahelzone. Ende 2023 verließen die letzten französischen Soldaten auf Wunsch der neuen Machthaber das Land. Der Niger ist ebenso wie die Nachbarländer Mali und Burkina Faso seit Jahren mit dschihadistischer Gewalt konfrontiert.
5: 18.53 Uhr. Zum Sport in den Themen des Tages. Die deutschen Hockeymänner haben sich erneut zum Weltmeister gekrönt. Das Team von Bundestrainer André Henning hat sich im Finale gegen Spanien mit 1:0 aus das knapp durchgesetzt. Nele Höpper aus der Sportredaktion weiß mehr.
14: Ja, 3,5 Jahre nach dem WM-Coup in Indien konnten sich die deutschen Hockeymänner also auch bei dieser Weltmeisterschaft in Belgien den Titel unter den Nagel reißen. Der gebürtige Hamburger Michael Strutthoff traf für das DHB-Team und machte nach dem Titel-Doppelschlag von 2002 und 2006 also den zweiten Back-to-Back-Erfolg Deutschlands perfekt. Christina Schröder berichtet.
15: Es war ein WM-Finale auf höchstem Niveau. Die deutschen Hockeymänner kamen gut ins Spiel, hatten zunächst mehr Ballbesitz als die Spanier, die auf Konter lauerten. Angeführt vom stark aufspielenden Kapitän Tom Grambusch unterband die deutsche Defensive eben diese gefährlichen Angriffe mit Geduld. Im zweiten Viertel kam Spanien besser ins Spiel. Torhüter Jean Danneberg parierte zweimal überragend. Vor dem Tor blieb Deutschland bei wenigen Chancen glücklos. Nach der torlosen ersten Hälfte übernahm Spanien das Zepter. Die junge DAB-Auswahl wirkte teilweise passiv. Die deutsche Führung 15 Minuten vor Schluss wie aus dem Nichts. Paul Kaufmann legte auf den tief im Schusskreis stehenden Michael Struthoff auf. Der tanzte den Torhüter geduldig aus und lupfte den Ball ins Tor. Im ausverkauften Stadion in Wavre lieferten sich beide Teams einen offenen Schlagabtausch mit dem einzigen Unterschied, dass die DHB-Auswahl vor dem Tor einmal effektiver war und damit den WM-Titel verteidigte.
14: Ja, und mit diesem 4. WM-Triumph zieht das DHB-Team mit dem Rekordsieger Pakistan gleich. Dann schauen wir auf den Fußball. In der Bundesliga rollt nämlich seit diesem Wochenende wieder der Ball. Und Werder Bremen kam, mal wieder zum Saisonstart, muss man sagen, unter die Räder. Beim SC Freiburg unterlag Werder mit 1:4. Dieses Gefühl, mit einer Niederlage in eine neue Saison zu starten, das kennt man in Bremen. Seit 2013 wartet man auf einen Sieg zum Ligaauftakt. Stefan Kersthold fasst die Partie zusammen.
16: Der unbestrittene Man of the Match heißt Yuito Suzuki. 3 Treffer steuerte der Japaner gegenüber weite Strecken überforderte Bremer bei. Dazu traf noch Igor Matanovic. Nach dem 4:0 noch vor der 60-Minuten-Marke schalteten die Freiburger ein paar Gänge zurück. Doch mehr als das 1:4 durch den eingewechselten Darius Stalmach eine Viertelstunde vor dem Ende gelang Werder nicht mehr. Zu dem Zeitpunkt war Rückkehrer Niklas Füllkrug längst ausgewechselt. Auch der frühere Nationalstürmer konnte keine Akzente setzen. Negativ bemerkbar bei Werder Bremen machte sich auch das Fehlen von Jens Stay. Der Däne fällt mit einer Oberschenkelverletzung lange aus.
14: Und Werder-Trainer Daniel Thun, der zeigte sich nach dieser Niederlage ziemlich angefressen.
17: Wir haben uns sehr viel vorgenommen. Wir haben zu Beginn an, glaube ich, auch einen guten Auftritt hier hingelegt. Die ersten 20 Minuten sehr aktiv Fußball gespielt, hohe Intensität. Den Freiburgern ist schwer gemacht. Und dann sind wir sehr passiv geworden. Bekommen ein Tor, was man nicht bekommen muss. Bekommen ein zweites Tor, was man nicht bekommen darf. Und dann eine sehr unruhige Phase, zweite Halbzeit. Und dann können Sie sicher sein, dass dann die Stimmung dadurch nicht besser wird bei mir.
14: Schauen wir in die zweite Liga, da gab es heute 3 Partien mit Nordbeteiligung. Das größte Sorgenkind bleibt der FC St. Pauli. Auch gegen Kaiserslautern gab es eine Niederlage, 1:2. Und so steht der Bundesliga-Absteiger nach 3 Spieltagen auf Rang 16. Ina Kast fasst die Lage in Hamburg und das Spiel zusammen.
18: Die Stimmung war beim FC St. Pauli nach dem Pokalaus gegen Drittligist Essen schon angespannt und ist nun so richtig im Keller. Dabei startete St. Pauli gut, hatte gegen Kaiserslautern zu Beginn einige gefährliche Strafraumszenen. Lautern ging aber durch Yadimchi aus dem Nichts in Führung. Die zweite Halbzeit war nur wenige Sekunden alt, als der eingewechselte Tazemeta auf 2:0 für die Gäste erhöhte. St. Paulis zuletzt länger verletzte Joker Cisse brachte St. Pauli mit seinem Abstaubertor wieder zurück ins Spiel. Aber sein Team schaffte es nicht mehr wirklich gefährlich, vors Tor zu kommen.
14: Ja, der perfekte Fehlstart für St. Pauli, der ist perfekt. Auch in Kiel wartet man noch auf den ersten Sieg in dieser Spielzeit. Gegen den 1. FC Magdeburg verlor das Team von Tim Walter mit 0:2. Und das, obwohl die Kieler über lange Strecken das bessere Team waren. Doch der Abschluss war zu harmlos. Das sah auch Trainer Tim Walter.
19: Du musst einfach von vorne Druck auf den Ball machen. Dann passiert es nicht. Wir laufen einfach nebenher und lösen dann unsere Position. Und dann machen sie halt ein Tor. Das passiert. Ja, ist ärgerlich. Und trotzdem finde ich, das, was über 90 Minuten eigentlich sehr gut gemacht haben, leider haben wir uns zu wenig belohnt. Und das ist dann letztendlich die Konsequenz daraus. Und dann hat der Gegner auch verdient gewonnen.
14: 3 Punkte hingegen konnte Hannover 96 einsacken. In Darmstadt gewannen die Niedersachsen mit 1:0 zur Freude des Siegtorschützen Lars Gindorf.
20: Das war extrem wichtig, würde ich sagen, heute das 1:0 mitzunehmen. Ist auch im Endeffekt egal wie. Hauptsache 3 Punkte und jetzt soll es so weitergehen.
14: Dann noch 2 aktuelle Ergebnisse aus der Bundesliga der Frauen. Wolfsburg gewann in Leverkusen mit 2:1. Werder Bremen spielt jetzt gerade zu Hause gegen Leipzig. Der Anpfiff war vor knapp 26 Minuten und Werder führt aktuell mit 1:0. Und noch ein Blick zur Handball-Bundesliga der Männer. Da wird ja auch seit dieser Woche wieder gespielt. Hannover-Burgdorf setzte sich überraschend mit 32:31 gegen die Rhein-Neckar-Löwen durch. Und der Handballclub Hamburg spielt gerade gegen Balingen-Waldstätten. Zur Halbzeit steht es 17:17.
5: Der Sport mit Nele Hüpper und soweit die Themen des Tages an diesem Sonntagabend mit Gerd Wolf. Ich wünsche Ihnen noch einen schönen Abend.

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1: Um 19 Uhr mit Felix Sprung. Die Europäische Union hat zurückhaltend auf die Entscheidung der Isländer reagiert, keinen EU-Beitritt zu beantragen. Island bleibe ein enger Partner der EU, sagte Ratspräsident Costa. Aus Brüssel Sarah Lopez.
2: Island ist und bleibt Teil des Schengen-Raums. Außerdem gehört die Insel zum europäischen Wirtschaftsraum, kann also vom Binnenmarkt profitieren. Allerdings kann Island bei wichtigen Themen nicht mitentscheiden. Die isländische Premierministerin sagte bei einer Pressekonferenz, das Ergebnis des Referendums zeige, die Isländer seien zufrieden mit der aktuellen Beziehung zur EU. In Brüssel hatten sich einige mehr gewünscht. Wäre es am Ende tatsächlich zu einem EU-Beitritt Islands gekommen, dann hätte man ein wohlhabendes Mitglied gewonnen und damit einen Nettozahler.
1: Nach der Flutkatastrophe im Himalaya haben die Behörden in Nepal mit Massenbestattungen von nicht identifizierten Opfern begonnen. Sie reagieren damit auf die schnelle Verwesung der Leichen im Wasser. Leichenhallen und Kühlräume in Kliniken sind überfüllt. Für eine spätere Identifizierung wurden DNA-Proben gespeichert. Nach dem Gletschersturz am Mittwoch geben die Behörden die Zahl der Todesopfer jetzt mit fast 800 an. 3000 Menschen gelten als vermisst. Auf einem Open-Air-Festival im schweizerischen Aarau ist eine Besucherin erschossen worden. 5 Gäste wurden durch Schüsse verletzt. Die Polizei fahndet mit einem Großaufgebot nach dem Täter oder den Tätern. Bei dem Todesopfer handelt es sich um eine 22-jährige Italienerin mit Wohnsitz in der Schweiz. Das teilte die Regierung in Rom mit. Die Hintergründe sind bislang unklar. Zum Auftakt der Fußball-Bundesliga-Saison hat Werder Bremen eine Niederlage hinnehmen müssen. In Freiburg unterlag das Team mit 1:4. Aus der NDR-Sportredaktion Marcel Stober.
3: Diese Partie war früh entschieden. Schon nach 55 Minuten führten die Freiburger mit 4:0, darunter 3 Treffer des Japaners Suzuki. Als die Gastgeber dann ein wenig lockerer ließen, kamen die Bremer zum Ehrentreffer durch Steilmach. Bremens ein paar Monate verletzter Mittelfeldmann Jens Day wurde schmerzlich vermisst. In der zweiten Liga hatten zuvor auch St. Pauli und Holstein Kiel verloren. Beide bleiben weiter ohne Saisonsieg. St. Pauli unterlag Kaiserslautern mit 1:2. Kiel musste mit einem 0:2 aus Magdeburg abreisen. Hannover 96 hat die ersten 3 Punkte dieser Spielzeit geholt. Ein Elfmetertor reichte beim 1:0 in Darmstadt.
1: Das waren die Nachrichten. Das Wetter in Norddeutschland aufgelockert bis stark bewölkt und vereinzelt Schauer bei 19 bis 25 Grad. In der Nacht teilweise locker bewölkt und trocken, später gebietsweise neue Schauer und vereinzelt Gewitter, 16 bis 12 Grad. Morgen viele Wolken und teils kräftige Schauer, aber auch trockene Phasen und etwas Sonne, 18 bis 24 Grad. Am Dienstag gebietsweise Schauer, örtlich gewittrig, 18 bis 22 Grad. Es ist 19.03 Uhr.
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5: Fast jede fünfte junge Person zwischen 27 Jahren hat bereits Cybermobbing erlebt. Jede vierte davon hatte Suizidgedanken. Das sind keine Randphänomene, das ist Alltag in Klassenchats auf Instagram, TikTok und Snapchat. Und trotzdem wissen viele Kinder und Eltern und auch Lehrkräfte erschreckend wenig darüber, was im digitalen Raum rechtlich gilt, was strafbar ist und was man tun kann, wenn etwas passiert. Gesa Gräfin von Schwerin ist Rechtsanwältin und Gründerin von Law for School, mit einer 4 geschrieben. Ein Präventionsprogramm, das sie seit 2007 aufgebaut hat. Seit 2013 hält sie bundesweit Live-Webinare für Schulklassen, Eltern und Lehrkräfte zu Cybermobbing, Sexting, Sextortion, Grooming und zunehmend auch zu KI-gestützter digitaler Gewalt. Bis 2024 hat sie damit rund 300.000 Menschen erreicht. Das Projekt wurde wissenschaftlich evaluiert und als präventiv wirksam eingestuft. Liebe Gesa, schön, dass du dir Zeit nimmst für dieses Gespräch.
6: Lieber Bob, herzlichen Dank für die Einladung.
5: Gesa, du beschäftigst dich seit fast 20 Jahren mit digitaler Gewalt. Hat sich das Thema in dieser Zeit grundlegend verändert oder ist es im Kern immer noch dasselbe, nur mit anderen Plattformen? Kleine Klammer auf, ich erinnere mich daran, dass das erste Mal, als ich dich darüber sprechen gehört habe, das ist schon einige Zeit her, es vor allen Dingen um Facebook und Co. ging.
6: Also ich mache das ja wirklich seit 2007 und damals ging es noch um Schüler-VZ, erinnert sich heute kaum einer mehr dran. Und das Phänomen Cybermobbing und andere Formen digitaler Gewalt ist nach wie vor da, aber eben die Plattformen haben sich verändert, die Techniken haben sich verändert, also KI wird jetzt eben auch eingesetzt, um Fake-Bilder zu erstellen zum Beispiel. Aber es ist einfach dass sich das, was es immer schon gegeben hat, heute auf andere Wege verlagert und dadurch auch einfach schlimmer wird.
5: Du hast diese eine Geschichte wahrscheinlich schon ziemlich häufig erzählt, nämlich kann man sagen, dass du vor 20 Jahren so eine Art Initiationserlebnis hattest mit einem Mandanten und einem Fall, der dich dann nicht losgelassen hat und der dich darüber nachdenken lassen hat, was kann man da eigentlich machen? Kannst du es vielleicht dennoch nochmal sagen für diejenigen, die dich vielleicht noch nicht kennen?
6: Ja, es war 2007 und da waren zwei Kinder betroffen von Cybermobbing auf der Plattform schülervz.de, wo zwei Gruppen gegründet wurden, in denen diese beiden Schüler, ein Mädchen und ein Junge, fertig gemacht wurden von Mitschülern. Und ja, ich bin Mutter und mein Sohn war damals 7, meine Tochter 2 und ich habe einfach gedacht, wow, wenn das so Normalität wird oder vielleicht auch schon ist unter Schülern, was wächst dann für eine Generation heran? Und deswegen war für mich eigentlich immer der Ansatz, nicht nach dem Motto, hinterher die Scherben zusammenkehren, sondern präventiv arbeiten. Und da habe ich dann begonnen, in Schulen damals in Rostock und darum herum Vorträge für Schüler, Eltern, Lehrer zu halten.
5: Wir haben gerade schon gesagt, die Plattformen verändern sich, aber das Grundprinzip ist ja oftmals gleich geblieben. Deshalb kannst du noch mal kurz sagen, wie die da gemobbt wurden mit diesen Gruppen, weil ich würde sagen, das ist auch etwas, was man jetzt mittlerweile natürlich auf WhatsApp hat oder zum Beispiel auf Instagram.
6: Also es ging los mit Bildern der beiden, die irgendwo gemacht wurden, dann bearbeitet mit, sei es mit einem Computerprogramm, damals gab es ja noch keine Smartphones, beziehungsweise 2007 kamen die ersten Smartphones überhaupt auf den Markt. Und diese Bilder wurden dann entstellt und geteilt. Sie wurden verunglimpft, beleidigt. Also das, was alles damals

0: deinen Webinar als Teil eines Präventionskonzeptes eingebunden hat. Dass das wichtig ist, dass man Präventionsmaßnahmen an Schule hat, das sagt auch Uwe Leest vom Bündnis gegen Cybermobbing, der im Gespräch mit SWR aktuell vom 23.10.2024 erklärt, dass es dennoch Herausforderungen gibt.
1: Leider ist es ja so, dass Cybermobbing natürlich nicht das einzige Thema an Schulen ist. Und viele Schulen oder auch Lehrer überfordert sind, sich mit diesen Problemlagen im Einzelnen auseinanderzusetzen. Und daher gibt es natürlich auch externe Experten jetzt, wie wir das sind. Aber die müssen natürlich bezahlt werden. Und oft greifen die Schulen einfach auf Mittel zurück, die ihnen nichts kostet, aber die dementsprechend dann auch vielleicht nicht die präventive Wirkung haben, die es notwendig macht, um das Problem an der Schule einzugrenzen.
0: Zunächst mal zu dem einen Punkt, den er gemacht hat. Dieser ganze Beitrag, der geht ja noch ein bisschen länger, würde ich gleich auch noch drauf eingehen. Aber zu wenig Geld für Präventionsmaßnahmen bei gleichzeitig drastischer Problemlage, deckt sich das mit deinen Erfahrungen?
2: Ja, definitiv. Also bei mir ist es so, dass die Schulen sagen, dass das Law for School macht, das brauchen wir, weil das in Schule fehlt. Also ich erkläre ja die rechtlichen Aspekte des Handelns im digitalen Raum, welche Rechte man hat, welche Konsequenzen man erleben kann. Und sie sagen, das fehlt und das wollen wir. Und deswegen bemühen sich Schulen dort auch selbst Gelder eben irgendwo zu akquirieren. Aber grundsätzlich müsste viel mehr Prävention in Schule passieren und dafür fehlen eigentlich immer die Gelder.
0: Gleichzeitig ist es aber auch so, dass du mir im Vorgespräch gesagt hast, dich hat da was aufgeregt, was eigentlich in einem Nebensatz stattfindet. Was war das, was dich da so ein bisschen aufgeregt hat?
2: Ja, in den Medien wird immer, wenn es um Cybermobbing geht, digitale Gewalt geht, geht es in den Medien immer um Strafrecht. Da wird auch danach gerufen, wir brauchen neue Straftatbestände, es muss Strafanzeige gestellt werden. Und das Problem ist, dass oftmals nach einer Strafanzeige nicht viel passiert. Insbesondere, wenn es um Kinder und Jugendliche geht. Kinder unter 14 sind nicht strafmündig. Da kann ich eine Strafanzeige stellen, aber ansonsten viel passieren wird da nicht. Bei Jugendlichen, ja, wird es vielleicht ein Ermittlungsverfahren geben. Aber das, was viele sich dann erhoffen, dass es irgendwie ein Urteil gibt oder ähnliches, das passiert nicht. Es gibt das Jugendstrafrecht und das ist auch nicht Sinn und Zweck des Strafrechts, jetzt die Jugendlichen dann wegen Cybermobbing ins Gefängnis zu bringen. Was mir immer wichtig ist, wir können da nicht immer nur auf Staatsanwaltschaft, Polizei verweisen und sagen, ja, die sind überlastet und die schaffen das alles nicht, sondern wir müssen mal vom Strafrecht übergehen ins Zivilrecht. Denn wir haben auch das Zivilrecht. Und das greift gerade auch bei Fällen von Cybermobbing, dass ich eben mich gegen diese Persönlichkeitsrechtsverletzungen, die das da sind, wehren kann mit zivilrechtlichen Möglichkeiten, sprich mit anwaltlicher Abmahnung, Strafbewährter Unterlassungserklärung, gegebenenfalls Schmerzensgeldforderung bei Lehrern, die betroffen sind, Verdienstausfall, all diese Dinge gibt es. Und da spricht in der Regel keiner drüber. Die Polizei weiß es nicht, weil das nicht ihr Ding ist. Sie macht Strafrecht. Und deswegen höre ich oft, aber die Polizei klärt uns ja gar nicht darüber auf. Ja, muss sie auch nicht und kann sie oftmals nicht, weil das nicht Gegenstand der polizeilichen Ausbildung ist.
0: Gesa, obwohl ich das schon mehrmals von dir gehört habe, habe ich gemerkt, dass das im Grunde genommen wie so bei so einem Erste-Hilfe-Kurs ist, den man immer wiederholen muss. Deshalb muss ich trotzdem nochmal total naiv nachfragen und dich vielleicht nach einem konkreten Beispiel fragen.
2: Eine Mutter schrieb mir, ihr Sohn wurde auf dem Heimweg von Mitschülern vom Fahrrad geholt. Der Sohn ist 12 und die Mitschüler eben auch in entsprechendem Alter. Und die Mitschüler haben ihn vom Fahrrad geholt und ihm gesagt, es sei jetzt allgemeine Peniskontrolle. Und haben ihn mehrfach an die Hoden gegriffen und einer hat es gefilmt und das wurde dann geteilt, das Video. So, die Mutter ist zur Polizei gegangen, um Strafanzeige zu stellen. Und die Polizei hat gesagt, wir können nichts machen, denn die Täter sind noch nicht strafmündig. Und dann rief sie mich an und sagte, ich habe irgendwas bei Ihnen gehört im Webinar beim Elternabend. Da war was. Kann ich da irgendwas tun? Ja, natürlich kann ich etwas tun. Denn das, was die Jungs da mit ihrem Sohn gemacht haben, das ist ein Eingriff in seine Intimsphäre, sein Persönlichkeitsrecht, also Intimsphäre, Geheimsphäre, Sozialsphäre, das gehört alles zum Persönlichkeitsrecht. Und wenn ich da eben so massiv in meinen Rechten verletzt werde, kann ich mich eben zivilrechtlich wehren. Ich gehe zum Anwalt und der verschickt eine Abmahnung mit strafbewährter Unterlassungserklärung. Und strafbewährter Unterlassungserklärung bedeutet dann, dass der Schüler letztlich verträglich seine Eltern versprechen muss, es nicht nochmal zu tun.
0: Und jetzt kommt's, daran erinnere ich mich nämlich wieder. Und dieses nicht nochmal tun, das ist ja erstmal, ich sage jetzt mal, ein Schutz, also dass er nicht nochmal vom Fahrrad geholt wird, von dem einen Jungen oder dem anderen so. Wenn das doch passieren würde, jetzt bitte sagen, ob ich falsch liege, dann würde das eine massive Strafe für diesen Jungen bedeuten, obwohl der ja unter 14 ist. Also der müsste quasi die nächsten 7 Jahre sein Taschengeld eigentlich immer schön an den anderen überweisen, oder?
2: So

0: sozusagen, ja. Also man verpflichtet sich, es nicht nochmal zu tun. Und für den Fall, dass man es nochmal tut, verpflichtet man sich, eine Vertragsstrafe zu zahlen. Und die Vertragsstrafe wird eben hoch angesetzt, um abzuschrecken. Mhm. Also es geht bei dieser Abmahnung auch nicht darum, dass man jetzt irgendwie Jugendliche auf ihr Leben lang irgendwie verschulden will. Sondern es geht bei dieser Abmahnung darum, sie abzuschrecken, es nochmal zu tun. Und dann steht schon mal eine Vertragsstrafe von 10.000 Euro, um abzuschrecken, dass sie es nicht nochmal tun. Und im Zweifel, wenn diese Unterlassungserklärung nicht unterschrieben wird, das gibt es ja auch, dass Eltern sagen, es ist alles so gar nicht schlimm und mein Kind hat doch gar nichts gemacht, dann könnte es sogar einen Prozess geben vor dem Zivilgericht und ein Minderjähriger, auch unter 14, kann verurteilt werden. Und dann, und das ist bei den Schülern meistens so der Effekt, wo sie sagen so, was? 30 Jahre ist so ein Urteil gültig. Also das sind so diese Dinge, wo man ihnen einfach zeigen kann, es hat Konsequenzen, was ihr da tut. Und das ist das, was ich ja auch möchte, ihnen einfach die Wege aufzeigen und zeigen, das könnte passieren. Und jetzt wisst ihr das und jetzt trefft ihr eure Entscheidung. Denn das ist ja das, was wir im Grunde bei Kindern auch machen, dass wir sagen, du darfst nicht hauen, nicht klauen, nichts kaputt machen. Und sie wissen, wenn sie klauen und sie erwischt werden, hat es Konsequenzen. Und genau ist es hier so auch, dass sie also sagen können für sich, ich entscheide mich dagegen, weil ich diese Konsequenzen kenne.
1: Wir hatten ja in einer der letzten Folgen Sophia, die, als sie noch in der Schule war, digitale Gewalt erfahren hat. Also es hat ein Schüler, der in einer Klasse unter ihr war, ihr Gesicht auf Nacktfotos montiert. Wir hören mal ganz kurz rein.
2: Er hat nämlich Fotos von meinem Instagram gescreenshottet und auf nackte Frauenkörper retuschiert. Zwei von ihnen sehen relativ echt aus. Bei dem dritten erkennt man aber schon, dass er ein Bild von meiner Instagram-Seite genommen hat und mein Gesicht auf eine Frau ohne T-Shirt gefotoshoppt hat. Ich habe ihn dann konfrontiert damit und ihm gesagt, ja, was das mit mir macht und was für Folgen das vor allen Dingen für mich haben kann. Er auf der anderen Seite hat mich angefleht, nicht zur Polizei zu gehen und sein Verhalten nicht anzuzeigen, mit der Begründung, dass das sein Leben zerstören könnte. Ich bin dann aber trotzdem zur Polizei gegangen und habe ihn angezeigt. Die konnten aber nichts für mich machen. Der Polizist konnte sich den Kommentar aber wohl nicht verkneifen, dass ich das Ganze doch als Kompliment sehen soll, weil der Junge mich toll findet. Ich bin auch zur Schulleitung gegangen und habe das Ganze gemeldet. Und die hat tatsächlich auch nichts unternommen. Die meinten noch, dass ich ein bisschen besser aufpassen soll, wer mir auf Instagram folgt. Und hat mir eben auch gesagt, dass es für den Jungen schon Strafe genug war, mit seiner Mutter darüber zu sprechen. Aber es gab keinen Schulverweis und keine Konsequenzen. Was für mich aber tatsächlich in der Zeit am schlimmsten war, ist, dass niemand wirklich mit mir, sondern nur über mich geredet wurde. Also bekannte Freunde, LehrerInnen, da hatte ich das Gefühl, dass alle das Thema so ein bisschen mieden. Und dadurch habe ich mich wirklich sehr, sehr alleine gefühlt und auch so, als ob ich etwas falsch gemacht habe.
1: In einem solchen Fall wie Sophias, ist das eine solche Situation? Denn sie war ja 3 Tage später aus der Schule raus. Jetzt stelle ich mir vor, dass das nochmal, na, ich will es gar nicht so bewerten, aber dass das natürlich eine andere Drastik hat, wenn man 3 Jahre weiterhin in der Schule ist, weil sie ja gesagt hat, alle wissen, dass es solche Fotos gibt. Man muss dann immer wieder hingehen. Das setzt ein junges Mädchen ja auch unter Druck. Wäre das so ein Beispiel auch dafür, wie sie hätte zivilrechtlich vorgehen können, damit dieser Junge zumindest nicht so das Gefühl hat, eigentlich kann mir ja gar nichts passieren, wenn er jetzt unter 14 gewesen wäre?
0: Ja. Also genau das sind die Fälle, was ja heute auch massenweise passiert, dass eben mit KI irgendwelche Nacktbilder erstellt werden, die geteilt werden. Mein Recht am eigenen Bild wird verletzt, wenn ich in ein solches Foto zum Beispiel eingebaut werde, wenn ein Foto von mir geteilt wird, ohne dass ich gefragt wurde, ohne dass ich die Erlaubnis erteilt habe. Das sind genau solche Fälle, wo ich eben zivilrechtlich vorgehen kann.
1: Interessanterweise ist das so, dass du bei dieser Unterscheidung etwas besprochen hast, was so für mich die erste krasse Erkenntnis war, als ich das zum ersten Mal gehört habe. Dieses, ja, dass das eigentlich ein Mythos ist, unter 14 können wir eigentlich sowieso nichts machen. Du sagst gerade, doch, man kann was machen, es kommt halt nur drauf an, was. Vielleicht auch als Reaktion auf deine Webinare von Lehrerseite, von Elternseite, muss man übrigens auch ganz kurz sagen, es gibt unterschiedliche Webinare, je nach Altersstufe. Was man aber auch sagen muss, Gesa ist immer sehr offen und drastisch. Das habe ich wirklich geliebt, weil dann nämlich die Schüler da sitzen und denken, oh, ne, da ist nicht so ein, ich bin jetzt mal so ein bisschen gemein, so ein 65 Jahre alter Polizist, der versucht, das Wort Penis zu vermeiden, sondern du sagst richtig, was Sache ist. So, was sind aber so typische Reaktionen von denen, die dann dabei waren, ob Schüler, Eltern oder Lehrer, die sagen, oh, das habe ich komplett anders gedacht. Das ist ja gar nicht so. Unter anderem war das dieses unter 14. Was gibt's da noch?
0: Also ich hatte eine Rückmeldung aus einer Schule, 8. Klasse. Die Lehrerin sagte tatsächlich, die Schüler haben sich richtig beschwert bei ihr, dass sie gesagt haben, warum erfahren wir das erst jetzt? Mhm. Das zeigt so wunderbar, dass das einfach ein Wissen ist, was schon die Jüngsten haben müssen, sobald sie mit dieser Technik eben unterwegs sind.
1: Also sobald es Smartphones gibt, eigentlich ab dann oftmals 5. Klasse.
0: Genau, genau. Also auf jeden Fall, ja. Also 10, 11, 12, 13-Jährige, da sagen die Gerichte auch, Minderjährige wissen, was sie tun, insbesondere beim Mobbing. Und sehr schön finde ich von den Gerichten auch, dass sie sagen, insbesondere wenn sie im Unterricht zum Thema informiert wurden. Und das sage ich dann auch immer gerne. Und spätestens jetzt, wo ich euch das alles erklärt habe, spätestens jetzt könnt ihr nicht mehr sagen, wir wussten nicht, was wir tun. Aber natürlich wissen sie das auch schon vorher. Jeder weiß auch mit 10, 11, 12 Jahren, dass man so mit anderen Menschen nicht umgeht. Also da muss mir keiner irgendwie was erklären. Das wusste ich nicht, dass man das nicht darf, eben so fertig zu machen.
1: Aber gibt es auch so typische, was man vielleicht fast als Mythos bezeichnen könnte, also so Falschannahmen über Handlung oder Vorgehen noch weiter, was so im Umlauf ist und wo du sagst, genau wie bei diesem unter 14 oder dieses Intentionale, wir wussten nicht, was wir tun, wo du sagen würdest, das ist so, ja, das ist eigentlich eine wichtige Erkenntnis, die alle brauchen?
0: Ja, beim Recht am eigenen Bild. Nach dem Motto, das WhatsApp-Profilbild des anderen darf ich einfach kopieren und irgendwie weiterschicken. Nein, das darf ich nicht. Ja, nur weil etwas im Internet zu sehen ist, in der App zu sehen ist, darf ich das nicht einfach kopieren und teilen. Zum Beispiel hat mich eine Direktorin angerufen. Jemand hatte von ihr ein Fake-Profil bei Instagram erstellt mit ihrem vollen Namen und einem Foto, das man von ihr im Internet findet. Da hat sie einer Zeitung ein Interview gegeben. Das ist ja dann normal, dass die Zeitung ein Foto dazu verwendet. Und dann ist sie zur Polizei gegangen, um Anzeige zu erstatten. Denn bei einem Fake-Profil muss ich Anzeige erstatten, um rauszufinden, wer steckt denn dahinter. Und die Polizei hat gesagt, wir können nichts machen, denn ihr Foto war im Internet frei zu finden. Damit haben sie ihr Recht am eigenen Bild verloren. Und das ist nicht richtig. Nur weil ein Bild von mir im Internet zu finden ist, heißt das nicht, dass jeder damit machen kann, was er möchte. Und das ist auch immer ganz großes Erstaunen, wenn ich das sage. Ihr müsst fragen. Und auch da so ein Bewusstsein zu schaffen, ich habe dieses Recht, dass andere mich fragen müssen. Die können das nicht einfach verbreiten und damit einen WhatsApp-Sticker erstellen und weiterschicken. Und auf der anderen Seite eben auch, okay, wenn ich das mache, dann gibt es Konsequenzen. Und aber auch bei Elternabenden, Kinder haben ein Recht am eigenen Bild, dass eben Eltern ihre Kinder auch fragen müssen, darf ich dich fotografieren, darf ich die Fotos von dir teilen? Denn es ist heute anders als bei uns früher. Wir hatten früher die Fotos, die klebten im Fotoalbum. Das stand im Regal, wenn der Besuch kam, wurde das Album rausgeholt, die Bilder gezeigt, Besuch ging, Album wanderte wieder ins Regal. Da waren die Fotos und die negativ und nirgendwo sonst. Und heute einmal irgendwo geteilt, werden sie weitergeteilt, weil alle alles heute teilen. Ohne sich darüber im Klaren zu sein, was sie da tun und wie schnell diese Bilder dann unkontrolliert im Netz unterwegs sind. Und wir wissen alle, was heute mit Kinderbildern auch gemacht wird im Netz. Mit KI werden kinderpornografische Fotos daraus erstellt. Sie werden auch in Foren und Profilen geteilt, die dezidiert für die Verbreitung von Missbrauchsdarstellungen genutzt werden und. Und auch das finde ich wichtig, dass nicht nur die Kinder lernen, ich habe ein Recht am eigenen Bild, meine Eltern müssen mich auch fragen. Und es gibt ja auch Bilder, wo die Kinder sagen, boah, das ist total peinlich, dieses Bild. Und die Eltern sagen, oh, wie süß. Und schwupp, ab in die Familien-WhatsApp-Gruppe. Geht nicht. Und da finde ich, müssen wir einfach auch da schon allen klar machen, das sind Persönlichkeiten, diese jungen Menschen. Und die haben Rechte. Und das ist vielen Eltern auch überhaupt nicht bewusst. Oder auch den Omas, die dann das Enkelbild irgendwo teilen.
1: Ja, und wie du es gerade gesagt hast, ja irgendwie auch nicht immer der Polizei, ne? Machst du für die auch Kurse?
0: Gelegentlich, aber eigentlich bräuchten wir da unter dem Aspekt des Opferschutzes wirklich flächendeckend auch Fortbildungen, Schulungen. Aber wer will das bezahlen?
1: Ist es ein qualitativer Unterschied, also sagen wir mal zivilrechtlich, ob ich ein Foto einfach benutze, wie du es gerade gesagt hast, von der Schulleiterin, was ich nicht darf, weil ich das Recht am eigenen Bild habe, oder ob ich das benutze und dann irgendwie noch einen Porno drauf montiere oder andersrum? Also ist das erstmal ein Unterschied in der Konsequenz, die ich dann hinterher zu befürchten habe?
0: Also das wird sicherlich Berücksichtigung finden bei der Gesamtwürdigung des Falles, inwiefern da einmal ja möglicherweise Schmerzensgeldzahlungen in Betracht kommen, wie hoch der Gegenstandswert bei einem gerichtlichen Verfahren ist. Also es wird natürlich schon eine gewisse Berücksichtigung finden. Aber in beiden Fällen geht es in jedem Fall um Verletzung des Persönlichkeitsrechts, Recht am eigenen Bild.
1: Was ist denn in so einem Fall? Also mir als Lehrer oder Lehrerin wird sowas gesagt und die sagen, ich will aber nicht, dass sie sich darum kümmern. Ich meine, gut, jetzt kann ich natürlich mit denen das durchgehen und die bestärken und so. Aber letzten Endes, wie sollte ich dann handeln, wenn die sagen, wir wollen nicht, weil dann wird es noch größer und dann ist es noch peinlicher oder so?
0: Ja, das ist natürlich schwierig, wenn die Betroffenen da wahrscheinlich dann auch denken, ich kann sowieso nichts machen und es wird dann eben schlimmer, peinlicher. Ich sage mal, Schulsozialarbeit würde ich mit reinholen, denn die haben ja nochmal besondere Methoden, um eben Betroffenen auch zu helfen, da vielleicht auch einen Zugang zu kriegen. Ansonsten sie auf jeden Fall bestärken, zum Beispiel auch Anlaufstellen zu nutzen wie Nummer gegen Kummer, Krisenchat. Wir haben auch mittlerweile seit November eine Anlaufstelle Law for School Help, um gerade da auch Betroffenen auch sagen zu können, okay, wie schätzen wir deine Situation ein? Gibt es vielleicht rechtliche Möglichkeiten, sich doch zu wehren? Also ist es doch gar nicht so aussichtslos, um da einfach erstmal rechtlich einzuordnen und auch da erstmal zuzuhören und da zu sein.
1: Ich habe bei der Einleitung ein paar Begriffe in den Raum geworfen. Da würde ich gerne auch nochmal ganz kurz ein bisschen entfusseln. Und zwar habe ich gesagt, Cybermobbing, Sexting, Sextortion, Grooming. Manche dieser Sachen hängen ja auch miteinander zusammen. Zunächst mal erinnere ich mich daran, dass Sexting, also das Verschicken von Nacktfotos ohne Zwang, was eigentlich gängige Praxis ist unter, weiß ich auch nicht, manchmal Liebenden oder Verliebten, vor einigen Jahren doch relativ neutral betrachtet wurde als eben, wie ich es gerade gesagt habe, Praxis, die man halt machen kann. Mittlerweile mit diesen ganzen Möglichkeiten von KI und Weiterverbreitung und so, würde ich tatsächlich aber eher den warnenden Zeigefinger heben, weil Männer, Internetforen und so weiter. Gehst du da mit mir mit oder sagst du, naja, aber letzten Endes ist das eine Privatsache von Personen?
0: Nee, gehe ich absolut mit. Ich habe das schon immer gesagt. Also ja, klar, es gehört heute, also ich habe es meiner Tochter immer so erklärt, bei uns früher gab es auch die Möglichkeit, beim Fotoapparat Nackt-Selfie zu machen. Den Begriff gab es damals noch nicht, aber war technisch möglich. Aber uns war klar, wir bringen den Film dann zum Fotografen. Und damit war das Thema für uns eigentlich vom Tisch. Heute fällt der Fotograf weg. Ich habe das einfach auf meinem Handy und ich kann es auch meinem Partner oder meiner Partnerin schicken. So, und damit ist es natürlich viel, viel einfacher. Es gehört zum digitalen Nutzungsverhalten bei vielen dazu, wie du es auch gerade gesagt hast. Aber das Risiko ist einfach so hoch, dass, wenn wir uns mal getrennt haben, solche Aufnahmen aus Rache im Netz landen zum Beispiel. Oder ich habe eine junge Frau, die hatte intime Aufnahmen von sich selbst einfach in der Cloud gespeichert. Die Cloud wurde gehackt, die Bilder sind unterwegs. Das Risiko ist einfach heute viel zu groß, dass diese Aufnahmen in falsche Hände gelangen. Und dann kann ich es eben nicht mehr rückgängig machen. Es ist vielleicht traurig und schade, aber die beste Empfehlung ist tatsächlich, darauf zu verzichten. Anders kann man es echt nicht sagen.
1: Was damit passieren kann, da geht es dann in diesem Bereich Sextortion. Wir verlassen da so ein bisschen die Schule. Also wenn du auch sagst, das ist eigentlich im schulischen Kontext gar nicht so relevant, dann können wir das auch schnell abhandeln. Ich will es nur mal einmal kurz gesagt haben, weil da ja gerade Jungs betroffen sind. Sextortion kann man sich ungefähr so vorstellen. Ein Junge wird von einer vermeintlichen Frau angeschrieben oder einem Mädchen, die zum Beispiel sich sehr genau das Instagram-Profil angeguckt hat und gesagt hat, hey, ich spiele auch Tennis. Dann wird es immer privater und privater. Und irgendwann schickt sie ihm vermeintlich Nacktbilder, die eigentlich zum Beispiel KI generiert sind. Daraufhin schickt der Junge ein Bild und das, was dann passiert, ist zum Beispiel die komplette Kontaktliste dieses Jungen wird zurückgespiegelt und es wird gesagt, also entweder überweist du mir 2000 Euro oder 300 Euro oder was auch immer oder dieses Nacktfoto, wie du da gerade masturbierst, geht an alle deine Kontakte. Ist das ein Thema auch in dem schulischen Kontext oder muss man eigentlich sagen, naja, das ist dadurch, dass das ja eher auch zu Hause passiert und so weiter, etwas, was den Kontext eigentlich schon verlässt? Oder anders gefragt, ist das in deiner Präventionsarbeit auch ein Thema, darüber zu informieren?
0: Das ist für mich auf jeden Fall ein Thema in den Webinaren, weil ich ja da junge Menschen sitzen habe, denen das widerfahren kann. Und ich frage dann auch, was würdet ihr tun? Und es kommt oftmals, ich würde bezahlen oder ich würde meinen Freunden Geld leihen. Und das geht natürlich gar nicht, die machen sich gar nicht klar, dass nicht mal die gezahlte Summe ausreichen würde, sondern dass es natürlich weitergeht. Und weil ich mit den Webinaren auch in Berufsschulen bin, also da sitzen ja auch junge Erwachsene, es ist auf jeden Fall ein Thema, weil ich da in dem Moment mit diesem Thema an die jungen Menschen rankomme. Also deswegen bin ich auch gerne in Berufsschulen mit den Webinaren, weil ich weiß, das ist der letzte Moment, wo wir die jungen Menschen mit Prävention nochmal erreichen können. Und auch wenn das vielleicht nicht in der Schule passiert, aber es belastet sie natürlich. Das ist natürlich seelisch eine unglaubliche Belastung, wenn ich diesem Druck ausgesetzt bin. Und von daher, ich finde, das gehört damit rein, auf jeden Fall.
1: Du hast gerade schon von jungen Erwachsenen gesprochen. Das letzte Thema, was ich kurz angedeutet habe, Grooming bzw. Cyber-Grooming, also Erwachsene, ich nehme an, vor allen Dingen Männer, die junge Kinder oder Jugendliche über Plattformen anschreiben. War für mich übrigens auch eine Erkenntnis. Ich meine, die ist schon ein bisschen länger her. Mittlerweile ist das Gott sei Dank, so habe ich das Gefühl, wird das immer bekannter, dass das eben nicht über Instagram passiert, sondern über Roblox oder über Minecraft oder über was auch immer es gerade gibt und dann versuchen, eben einen sexuellen Kontakt herzustellen. Auch das etwas, was Teil von Präventionsarbeit ist oder sein sollte?
0: Unbedingt. Denn zum einen sind es die Kinder, also ich mache ja Webinare auch für Eltern mit Grundschulkindern und eben 5., 6. Klasse. Und da finde ich auch schon wichtig, dass die Kinder einfach auch begreifen, der, mit dem ich da Kontakt habe, das ist vielleicht gar nicht der, der so und so heißt und so alt ist. Also dass sie da schon im Grunde auch das mitnehmen und auch wissen, dass heute KI dafür eingesetzt wird, auch einen Live-Video-Chat zu verändern. Auch damit kann heute mir vorgegaukelt werden, dass da ein 11-jähriger Junge sitzt auf der anderen Seite, obwohl ein Erwachsener da sitzt oder eben auch ein Jugendlicher. Also auch Jugendliche machen übrigens sowas heute. Das ist jetzt nicht auf ältere, grauhaarige Herren beschränkt und von daher gehört das auf jeden Fall schon in Prävention auch in Schule und auch natürlich für Eltern, damit die auch wissen, wo kann meinem Kind das alles passieren. Nicht nur in den Spielen wie Roblox, Minecraft, auch über WhatsApp, egal wo die unterwegs sind, ist das heute alles möglich.
1: Digitale Gewalt ist kein Randphänomen. Sie passiert im Klassenzimmer, im Schulbus, auf dem Weg nach Hause und sie hört auch nicht auf, wenn das Handy weggelegt wird. Gesa von Schwerin zeigt seit fast 20 Jahren, Aufklärung wirkt, aber sie kann nur wirken, wenn das Thema auch bekannt ist und entsprechend gehandelt wird. Liebe Gesa, ganz, ganz herzlichen Dank für deine Arbeit und dass du dabei warst.
0: Sehr gerne, lieber Bob. Danke für das Gespräch.
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1: Um 19.30 Uhr mit Felix Sprung. Bundeskanzler Merz hat vor einer Regierung der AfD in Sachsen-Anhalt gewarnt. Im ARD-Sommerinterview sagte Merz, ein Sieg dieser Partei würde dem Land erheblich schaden. Aus Berlin Sabine Henkel.
2: Er könne sich nicht vorstellen, dass internationale Investoren in Sachsen-Anhalt Werke gründen und sich dort ansiedeln werden, wenn dort ein Ministerpräsident der AfD regieren würde. Merz setzt darauf, dass die CDU bei der Wahl mehr Prozente holt als in den Umfragen. Mit wem sie dann koalieren oder zusammenarbeiten könnte, ließ der CDU-Vorsitzende offen. Für seine Partei gilt ein Unvereinbarkeitsbeschluss mit der AfD und mit den Linken, was eine Zusammenarbeit mit beiden Parteien untersagt.
1: Bei einem Fährunfall vor Nordzypern sind mindestens 7 Menschen ums Leben gekommen. Das Schiff hatte mehr als 270 Passagiere an Bord, als es kurz nach dem Auslaufen aus der Hafenstadt Kyrenia kenterte. Der Kapitän soll noch versucht haben, umzukehren. Die Küstenwache konnte fast 240 Menschen aus dem Wasser retten. Mehr als 20 Passagiere werden vermisst. Offenbar war Wasser in das Schiff eingedrungen. Warum, ist noch unklar. Islands Bevölkerung lehnt mehrheitlich ab, mit der EU wieder Beitrittsverhandlungen aufzunehmen. In einer Volksabstimmung votierten 53% der Wähler mit Nein und 47% mit Ja. ARD-Korrespondent Christian Stichler schildert, welche Gruppen den Ausschlag für dieses Ergebnis gegeben haben.
3: Was bisher feststeht ist, und das ist vielleicht ein bisschen überraschend, dass vor allem die jungen Wählerinnen und Wähler gegen die Europäische Union gestimmt haben. Und auch die besonders alten oder älteren Wählerinnen und Wähler. Dann gab es auch Zustimmung außerhalb von Reykjavik für das Nein. Eigentlich hat nur die Hauptstadt für ein Ja gestimmt. Und insgesamt hat die Gegenseite, also die Nay-Kampagne, einen sehr auch populistischen, manchmal könnte man auch sagen nationalistischen Wahlkampf geführt.
1: Die deutschen Hockeyherren sind erneut Weltmeister. Bei der Hockey-WM in Belgien besiegte Deutschland im Finale Spanien mit 1:0. Damit holte sich das Team das 4. WM-Gold seit 2002 und zieht mit Rekordhalter Pakistan gleich. In der Zwischenrunde hatte Spanien Deutschland noch mit 2:1 geschlagen. Das Wetter in Norddeutschland. Aufgelockert bis stark bewölkt und vereinzelt Schauer bei 19 bis 25 Grad. In der Nacht teilweise locker bewölkt und trocken, später gebietsweise neue Schauer und vereinzelt Gewitter, 16 bis 12 Grad. Morgen viele Wolken und teils kräftige Schauer, aber auch trockene Phasen und etwas Sonne, 18 bis 24 Grad. Am Dienstag gebietsweise Schauer, örtlich gewittrig, 18 bis 22 Grad und am Mittwoch weiter unbeständig, 18 bis 23 Grad. Das waren die Nachrichten.
4: 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Ich laufe durch das kleine Städtchen Karben in Hessen. Mit der S-Bahn braucht man von hier nur eine halbe Stunde bis zur Börse in Frankfurt. Ich sehe, wie ein Mann auf einer Leiter eine Hecke schneidet und Vorstadthäuser ohne viele Schnörkel. Kurz danach komme ich an meinem Ziel an, Haus Nummer 22. Davor ein Buchsbaum, so perfekt und rund geschnitten, dass er aussieht wie eine riesige Erbse. Ich gehe ein paar Schritte zur Haustür und sehe dabei an der Garage ein Schildchen, ungefähr so groß wie ein Frühstücksbrett. Vorsicht, ein scharfer Hund steht da drauf. Etwas später werde ich erfahren, gemeint ist damit kein Vierbeiner. Ich drücke auf den Klingelknopf und ein Mann macht mir die Tür auf.
5: Guten Tag, Herr Schäfer. Freut mich sehr, Sie wiederzusehen.
6: Mich auch.
5: Dass Sie uns empfangen zur Mittagsstunde.
4: Mir gegenüber steht August Schäfer, a.k.a. der Schäferhund. Wie er zu diesem Spitznamen gekommen ist, dazu komme ich gleich. Schäfer ist 86 Jahre alt, trägt weiße, gescheitelte Haare, schwarze Augenbrauen, einen dunkelblauen Pullover und darunter ein hellblaues Hemd. Schäfer ist vor über 30 Jahren auf dubiose Aktiengeschäfte mit Steuererstattungen aufmerksam geworden und hat deswegen Alarm geschlagen. Eine Zeit lang war er der wohl meistgehasste Mensch an der Frankfurter Börse. Schäfer führt mich in sein Wohnzimmer, wo wir uns hinsetzen. Ich auf eine gemütliche Sofalandschaft, er auf einen gepolsterten Stuhl. Mit Schäfer springe ich jetzt zurück an den Anfang dieser Geschichte. Zurück in die frühen 90er Jahre. In eine Zeit, in der Anne Broelker gerade erst ihr Abitur in der Tasche hat. In der Hanno Berger noch auf Seiten des Staates unterwegs ist. Man könnte auch sagen, in eine Zeit, in der der Cum-Ex-Irrsinn beginnt. Ein Irrsinn, den man schon damals hätte stoppen können. Aber Wochen, Monate, Jahre und irgendwann Jahrzehnte einfach nicht genug passiert ist. Wir sind jetzt im Jahr 1991.
6: Um 9 Uhr hatte ich die FAZ durchgelesen, um 10 Uhr hatte ich das Wiesbadener Tageblatt durchgelesen und sonst hatte ich nicht viel am Tag zu tun.
4: August Schäfer, damals Anfang 50, sitzt gelangweilt in seinem Büro, direkt neben den Toiletten. Schäfer sagt, da wo die hingesetzt werden, die beruflich keine besonders helle Zukunft mehr erwarten dürfen.
6: Das war ein ganz normaler 0815 Schreibtisch. Was war denn da drin? Also es war sehr, sehr wenig.
4: Schäfer ist Beamter im hessischen Wirtschaftsministerium, aber auf dem Abstellgleis. Und naja, das hat er sich auch irgendwie selbst eingebrockt. Weil in seiner vorherigen Verwendung als Geschäftsführer der Hessischen Förderbank, da hat er sich nämlich mit seinem Chef angelegt. Und das war kein geringerer als der hessische Wirtschaftsminister. Ihm hat Schäfer nach einer Meinungsverschiedenheit per Brief das Vertrauen entzogen, was, ich sag mal so, wirklich extrem unüblich ist und schon ziemlich gut vermittelt, was August Schäfer so für ein Typ ist. Ziemlich mutig, würde ich sagen. Sein Chef jedenfalls, der damalige hessische Wirtschaftsminister, der hat Schäfer dann abgesägt und ihn versetzt, weil ganz rausschmeißen konnte er den Beamten Schäfer ja nicht. Und deshalb sitzt der jetzt da rum im Wirtschaftsministerium und langweilt sich. Keine Aufgabe, keine Verantwortung, kein Besuch, nichts zu tun. Bis die Zeit Schäfer in die Karten spielt. Denn im April 1991 gibt es nach der Landtagswahl einen neuen Wirtschaftsminister in Hessen und damit auch eine neue Chance für Schäfer. Der neue Chef, der hat jedenfalls ziemlich schnell einen Spezialauftrag für Schäfer, weil
6: ihm gesagt worden war, dass an der Börse einiges am Argen liege und ich meine Ausbildung bei der Bundesbank genossen hatte.
4: Schäfer ist mit seiner Ausbildung und Expertise genau der richtige Mann, einem Gerücht nachzugehen.
6: Da hat er dann die Idee gehabt, dass ich mich mal darum kümmere. Und da gerade die Bilanzen eingingen, war es natürlich naheliegend, sich mal die Bilanzen anzugucken.
4: Schäfer geht also dem Gerücht nach und prüft die Bilanzen der Aktienmakler von der Börse in Frankfurt.
6: Und ich habe mich dann wirklich reingesteigert in das Suchen und Interpretieren ganzen Bilanzen und der Zusammenhängende, wer dort alles beteiligt war und wieder nicht beteiligt war. Es war eine hochinteressante Zeit, bis ich dann alles durchgesehen hatte und das Muster der Geschäfte deutlich war.
4: Schäfer entdeckt etwas, das er nicht so richtig glauben kann. Es geht um Steuererstattungen und Aktientrades. Genauer gesagt, er stößt auf Trades, deren einziger Zweck sein soll, Steuererstattungen zu generieren. Dubiose Geschäfte mit hohen Gewinnen. Schäfer schlägt deshalb sofort Alarm. Der Schäferhund bellt und beginnt damit, ganz unbedarft und ohne es zu merken, einen Krieg.
7: A scandal that has undermined trust in Germany's financial system.
8: Aktiengeschäften erstattete der Staat Milliarden an Steuern.
9: Steuerraub Deutschlands.
4: Mindestens 10 Milliarden Euro wurden allein in Deutschland mit Cum-Ex-Deals erbeutet.
10: The biggest tax heist.
11: In Banken, Finanzdienstleister und Börsenhändler.
12: Taxpayers billions of euros.
13: Auf Kosten des deutschen Fiskus.
4: 10 Milliarden Euro Steuergeld. Geld, das wir alle eingezahlt haben.
14: Eine regelrechte Bande zum Ausnehmen
15: die Steuern erstatten lassen, die sie nie gezahlt hatten.
4: Geld, das zum Beispiel gereicht hätte, um Pflegeheime zu bauen für mindestens 40.000 Menschen.
16: Einer soll sich von dem Geld eine teure Yacht gekauft und sie Cum-Ex getauft haben.
4: 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Und das ist Folge 6. Schäferhund. Zurück an der Frankfurter Börse, Anfang der 90er.
6: Also es war ein großer Saal und dann war so wie so ein Schiff oben. Dahinter standen dann, hinter der Reling, sage ich jetzt mal, standen die amtlichen Makler, die die Aufträge entgegennahmen oder selber in den Handel über die Schranke eingriffen. Es war ein lautes Geschrei.
4: August Schäfer steht im Handelssaal der Frankfurter Börse. Er ist mit der Straßenbahn gekommen, dann ein paar hundert Meter zu diesem riesigen Kuppelbau gelaufen und hat am Eingang seinen Dienstausweis gezeigt, der ihm Zugang zu allen Räumen der Börse gestattet.
6: Bin ich eine Woche und habe teilweise hinter der Schranke gestanden, hinter den Maklern, um zu sehen, was tragen sie ein, agieren sie oder reagieren sie nur, wer sind im Wesentlichen die Handelspartner.
4: Schäfer sieht, wie Männer in weißen Hemden hastig über das abgenutzte Mosaikparkett laufen. Am Ohr haben sie klobige schwarze Handys. Wie gesagt, wir sind Anfang der 90er. Vor den ebenfalls klobigen Monitoren schieben sich regelmäßig kleine Grüppchen von Händlern zusammen und lösen sich nach einiger Zeit wieder auf. Die Aktienmakler, die Schäfer überprüfen soll, arbeiten in kleinen Büros, die rund um das Börsenparkett verteilt sind. Sobald ein Kunde anruft und Aktien bestellt, rennen die Makler raus aufs Parkett, drängeln sich vor zu den Händlern und rufen ihnen ihre Angebote zu. Die abgeschlossenen Trades eines Maklers landen dann in seiner Bilanz. Und genau die überprüft Schäfer und entdeckt etwas Seltsames. Ziemlich viele Makler lassen sich nämlich ungewöhnlich viele Steuern erstatten. Aber Schäfer schaut nicht nur, er fragt auch und grillt die Aktienhändler im Gespräch. Neue Freundschaften schließt er dabei nicht gerade.
6: Man hat den Hass teilweise psychisch gespürt. Es war so, wir sind keine freundlichen Gesichter begegnet. Einige sah man an, wie wütend sie waren. Ich habe auch Telefonanrufe gekriegt, die bei mir privat auf einmal nachts eingingen. Und nicht den freundlichsten Inhalt hatten.
4: Schäfer lässt sich davon nicht beirren und setzt das Puzzle Stück für Stück zusammen. Und weil er dabei ziemlich hartnäckig und vielleicht auch bissig ist, nennen ihn die Händler bald Schäferhund. Und das, was dieser Schäferhund herausgefunden hat, kommt schon wenig später an die Öffentlichkeit. Denn im Dezember 1991 gibt der hessische Wirtschaftsminister eine Pressekonferenz. Er erklärt, was da an der Börse vor sich geht und dass er dagegen vorgehen will. Dividendenstripping heißt das Ganze. Dabei werden Unterschiede zwischen Aktienbesitzern in Deutschland und Aktienbesitzern im Ausland ausgenutzt. Um sich Steuern auf Kapitalerträge zu sparen, verleihen beispielsweise ausländische Aktienbesitzer ihre Wertpapiere an Geschäftspartner in Deutschland. Und zwar genau dann, wenn die Steuern fällig werden. Anders als die Ausländer können sich die deutschen Aktienbesitzer die Steuer erstatten lassen. Die Ausländer sparen sich die Steuer und bekommen anschließend ihre verliehenen Aktien zurück. Am Ende teilen sich die Beteiligten das eingesparte Geld. Der Staat geht leer aus. Was durch Schäfers Ermittlungen öffentlich wird, ist das Vorgängermodell von Cum-Ex. Und wie Cum-Ex war das lange extrem lukrativ. Dass er all das an die Öffentlichkeit bringt, hat Folgen.
6: Sie, ich kannte persönlich einen Makler, der hier in Karben wohnte. Den kannte ich schon lange. Gutes persönliches Verhältnis zu ihm.
4: Der Bekannte, einer der wenigen Wohlgesonnenen, warnt ihn, nochmal in die Börse zu gehen. Er sagt:
6: Geh nicht rein, die steinigen dich. Ich sag, wieso? Er sagt, du weißt gar nicht, was du angerichtet hast. Wie viele betroffen sind.
4: Dass Schäfer mit seiner Enthüllung die Händler gegen sich aufbringt, damit hat er gerechnet. Dann passiert aber etwas, womit er nicht gerechnet hat.
6: Es war ein bewusstes Gegenarbeiten. Das war halt, so kann man nur vermuten, die Möglichkeiten, die die leitenden Banker haben, die wurden im politischen Apparat geltend gemacht.
4: Schäfer sagt, die Politik mischt sich in den Fall ein. Genauer gesagt, das hessische Finanzministerium. Schäfer arbeitet ja beim Wirtschaftsministerium. Aber um bei seinen Ermittlungen weiterzukommen, braucht er auch die Unterstützung vom Finanzministerium. Doch das Finanzministerium soll seinen Beamten quasi verboten haben, Schäfer zu helfen. Überhaupt nur mit ihm zu reden, so sagt er, sei tabu gewesen. Auch die Steuerfahndung soll sich quergestellt haben. Tatsächlich belegen Dokumente von damals, obwohl ein Oberstaatsanwalt anordnet, dass in den von Schäfer gefundenen Fällen ermittelt werden soll, passiert nichts.
6: Man hat es nicht gemacht. Es ist nie untersucht worden. Die hatten überhaupt kein Interesse, hier aktiv vorzugehen, sondern die haben alles versucht, das so zu erscheinen lassen, als ist ja alles nicht so schlimm. Auf jeden Fall, es war genau das Gegenteil von dem, was ich erwartet hatte.
4: Als wir das hessische Finanzministerium mit Schäfers Vorwürfen konfrontieren, teilt uns das Haus mit, dass man sich zu Einzelmeinungen nicht bekannter ehemaliger Mitarbeiter des Wirtschaftsministeriums nicht äußern könne. Hessen sei stets Vorreiter bei der Aufklärung von Cum-Ex-Geschäften gewesen. Man verfolge die Cum-Ex-Geschäfte gezielt und habe bis heute rund 1,5 Milliarden Euro Cum-Ex-Gelder zurückverlangt. Ich frage bei Schäfer nochmal nach. Stellte sich das hessische Finanzministerium bei seinen Cum-Ex-Ermittlungen quer? Schäfer schaut mich kurz an. Er hat keine Beweise, aber einen Verdacht. Und der stützt sich auf ein Gespräch, das er damals mit einem Landtagsabgeordneten in Hessen geführt habe. Also jemand, der auch im Dienste des Staates arbeitet. Und der
6: hat mir gesagt, Herr Schäfer, es gefällt uns gar nicht, was Sie gemacht haben.
4: Damit habe er gemeint, rausfinden, dass an der Börse krumme Geschäfte zu Lasten der Staatskasse gemacht werden.
6: Ich sag, wieso nicht? Ja, sagte, stellen Sie sich Folgendes vor. Jetzt haben Sie das aufgedeckt?
4: Aber die eigentliche Frage, soll der Abgeordnete gesagt haben, sei doch, was ist das Ergebnis davon? Und soll die Antwort gleich mitgeliefert haben?
6: Denn die Steuerprüfer gehen zu den Banken, untersuchen. Die Banken sind stocksauer.
4: Weil sie das Geld zurückzahlen müssen an den Staat. Die Sache ist nur, habe der Landtagsabgeordnete gesagt,
6: das Geld bleibt aber nicht bei uns, denn das geht zu etwa 80-90% in den Finanzausgleich.
4: Heißt, das von den Banken zurückgezahlte Geld geht aus dem reichen Hessen zum Beispiel ins arme Saarland. Länderfinanzausgleich nennt man das.
6: Um es konkret zu sagen, hat er mir gesagt, wir holen hier von einer Bank 20 Millionen raus, die ist stocksauer. Nur die 20 Millionen, wir haben die Arbeit. Und von den 20 Millionen gehen 18 Millionen in den Finanzausgleich. Die kriegt vielleicht der Oskar Lafontaine in Saarbrücken oder wer auch immer. Das heißt, wir kriegen den Ärger. Uns ist aber natürlich der Standort Frankfurt als Finanzplatz wichtig. Aber wir verärgern die jetzt.
4: Ist das der Grund? Standortpolitik? Dass Deutschland mitspielen wollte im internationalen Wettbewerb um die einflussreichsten Finanzplätze? Frankfurt war außer Korn, der Wall Street in New York und der City of London Konkurrenz zu machen. Schäfer glaubt, verärgerte Banker konnte die Politik da nicht gebrauchen. Zumal ein Großteil der Steuern eben gar nicht in Hessen geblieben wäre. Das hieße Standortpolitik statt Aufklärung?
6: Also ich zunächst einmal konnte es nicht glauben, ja, aber dass hier tatsächlich gegengearbeitet worden ist. Muss schon da nicht, war im hohen Maße enttäuscht.
4: Nach diesem ganzen Ärger schickt das Wirtschaftsministerium Schäfer Anfang der 90er an die Börse. Als dauerhaften Aufseher. Er hat dort viele Aufgaben. Unter anderem soll er Marktmanipulationen erkennen und verhindern. Aber in Sachen Dividendenstripping ist er nicht zuständig.
6: Das hat mich fast umgehauen, muss ich Ihnen sagen.
4: Das Dividendenstripping läuft einfach weiter und weiter und weiter. Millionen und Milliarden werden dem Staat aus der Kasse genommen. Schäfer zieht deshalb irgendwann die Notbremse für sich.
6: Und da habe ich gesagt, in dem Laden arbeitest du nicht weiter.
4: Schäfer gibt auf.
6: Frustriert bis zum Schluss.
4: Weil er fragt sich einfach die ganze Zeit,
6: ja, was wollte ich jetzt noch machen? Also wollte ich überhaupt nichts mehr damit zu tun haben. Das war die Konsequenz. Ich wollte Schluss machen damit.
4: Schäfer geht deshalb frühzeitig in Rente. Weil er es nicht mehr aushält, sagt er, jeden Tag diese Ungerechtigkeit zu sehen.
6: Schade, kann ich nur sagen.
4: Schäfer sagt, er lässt alles hinter sich. Er zieht sogar für ein paar Jahre um, so weit weg von Frankfurt, wie es geht in Deutschland.
6: Haben wir ein Haus an der Nordsee gekauft und dort haben wir uns die ganzen Jahre sehr oft aufgehalten.
4: Der Schäferhund hat gebellt, vielleicht auch mal gebissen. Er hat seinen Job gemacht und ist gescheitert. Das Finanzministerium bezeichnet Schäfers Schilderungen, wie gesagt, als Einzelmeinung, zu der man sich nicht äußern könne. Auf mich wirkt es, als wäre Schäfer an die Nordsee geflohen, weil er einfach nicht zurechtgekommen ist mit dem, was passiert ist. Bis?
6: Und aufgelebt bin ich wieder, als ich von der Frau Bohrhilger hörte, dass eine Staatsanwältin tatsächlich hier die Sache angegangen ist.
4: Nachdem Schäfer ausgebremst wurde, geht es für eine andere Gruppe von Menschen jetzt erst so richtig los. Während Schäfer an die Nordsee flieht, beginnt an den Börsen die richtige Party. Es ist die Wildwestphase am Finanzmarkt. Aus den Börsenhändlern der 90er werden hochbezahlte Spezialisten in Maßanzügen. Und was mit Dividendenstripping beginnt, wird zu Cum-Ex weiterentwickelt. Und wir wechseln jetzt die Seite. Weg vom frustrierten Ermittler, der kaum etwas ausrichten kann, hin zu einem, der macht. Wir gehen rein in das, was mein nächster Gesprächspartner die Champions League nennt. Er war keiner, der von außen an die Tür geklopft hat. Ich treffe einen Cum-Ex-Insider. Er saß selbst am Tisch und hat mitgezockt. Er war nämlich Anwalt in der Kanzlei von Hanno Berger, also Mr. Cum-Ex. Für den hat der Insider unter anderem Kontakte aufgebaut und gehalten. Ins Ausland, um zu sehen, ob man Cum-Ex nicht auch da machen könnte. Aber auch in Deutschland, zum Beispiel zu wichtigen hohen Mitarbeitern von Steuerbehörden. Und unter mehreren Cum-Ex-Gutachten steht seine Unterschrift, direkt neben der von Hanno Berger. Wenn Berger die Feinheiten der Cum-Ex-Maschine am Reißbrett geplant hat, dann war der Insider der Mechaniker, der die Maschine am Laufen hält. Er hat also daran mitgewirkt, dass aus Steuergeld Luxusvillen wurden. Es ist das erste Mal, dass dieser Insider ein Interview gibt.
13: Ich bin Jurist, Anwalt, berate im Gebiet des Steuerrechts, das seit 26 Jahren.
4: Als ich den Mann zum Interview treffe, trägt er blaue Socken und braune Lederschuhe. Er erzählt mir, wie er bei Berger gelandet ist, wie die Arbeit mit Cum-Ex abgelaufen ist. Lange hat er sich dabei auf der sicheren Seite gefühlt. Bis zu einem Abend im Sommer 2009.
13: Ja, wir haben uns da in so einer gutbürgerlichen, in der Altstadt, da in so einem kleinen Ort, in so einem gutbürgerlichen Restaurant getroffen, abends um 7 Uhr, glaube ich.
4: Er ist verabredet mit einem Bekannten aus dem Bundeszentralamt für Steuern. Mit dem trifft er sich immer wieder mal, was auch zu seinem Job gehört. Die zwei haben sich auf einer Tagung kennengelernt, man ist ins Gespräch gekommen und trifft sich seitdem hin und wieder. 3 Jahre arbeitet der Insider zu diesem Zeitpunkt in Bergers Kanzlei. Aber inzwischen zweifelt er daran, dass Cum-Ex wirklich legal ist. Das liegt vor allem an dem, was vor ihm auf dem Tisch liegt.
13: Dieses BMF-Schreiben vom 5. Mai 2009.
4: Wegen dieses Schreibens war der Insider ziemlich gestresst in den letzten Tagen und nervös, weil das Schreiben sagt, der Staat weiß von Cum-Ex und will dem einen Riegel vorschieben. Das Schreiben ist quasi eine Anweisung des Finanzministeriums an alle Finanzämter, wie mit Cum-Ex in Zukunft umzugehen ist. Der Mann aus dem Bundeszentralamt soll gesagt haben:
13: So, jetzt ist Sabbat. Und jetzt ist das Schluss mit lustig. Und zwar auch ziemlich deutlich.
4: Er sagt: Jetzt ist Schluss mit Cum-Ex.
13: Also das jetzt zu machen, das wäre ja Wahnsinn so ungefähr, das geht so nicht. So, und das war, wie gesagt, dieses BMF-Schreiben war der sachliche Wendepunkt.
4: Der Insider fragt sich danach: Was mache ich jetzt?
13: Ich habe jetzt nicht sofort über Strafrecht nachgedacht, aber wollen wir mal so sagen, ich habe irgendwie gedacht, so kann es jedenfalls nicht gehen.
4: Er entschließt sich deshalb, bei Berger zu kündigen und sucht sich einen neuen Job. Einfach, weil ihm das Ganze zu heiß geworden ist.
13: Aber da dachte ich mir, wenn das mal knallt, dann ist es natürlich besser, wenn du da was gemacht hast, was du auch nachweisen kannst, dass du was gemacht hast.
4: Und deshalb entschließt sich der Mann für einen radikalen Schritt.
13: Nach derzeit geltender Rechtslage und BFH-Rechtsprechung ist ein Erwerber, der am Dividendenstichtag...
4: Der Insider schreibt Ende März 2010 eine E-Mail mit extrem brisantem Inhalt. Er liest mir diese E-Mail vor von seinem Handy. Darauf hat er die Mail noch immer gespeichert. In dieser Mail, die er mir da gerade vorliest, warnt nämlich der Insider die Behörden. Dazu muss man wissen, das BMF-Schreiben bereitet ihm zwar große Sorgen, aber er hat in dem Schreiben auch Lücken entdeckt. Deshalb warnt er,
13: dass da eben in dem BMF-Schreiben, was man ja gemacht hatte, um da eine Lücke zu schließen, dass das eben seinerseits lückenhaft ist.
4: Der Insider warnt die Behörden davor, dass das BMF-Schreiben im Prinzip nutzlos ist. Nutzlos, weil es ganz spezifisch eine bestimmte Variante von Cum-Ex verbietet, die Berger und Co. aber leicht und schnell durch eine Alternative ersetzen können. Und nutzlos, weil deshalb immer noch Millionen und Milliarden mit Cum-Ex-Deals aus der Staatskasse gezogen werden können. Der Insider wird mit dieser Mail zum Whistleblower. Es ist nur so.
13: Also warum ist das denn so schwer, da jetzt zu reagieren, ne?
4: Auf seine Mail folgt keine Reaktion.
13: Das hat mich ein bisschen gewundert. Wollen wir mal so sagen, da hätte ich mir schon gewünscht gehabt, dass man da eher hätte reagiert. Ne?
4: Denn die Uhr tickt. Die Cum-Ex-Geschäfte werden immer an den Tagen gemacht, an denen die Konzerne die Gewinne von Aktien ausschütten. Und das ist in den allermeisten Fällen jedes Jahr im Frühjahr. Der Insider spricht deshalb auch von einer Cum-Ex-Saison. Und die Saison rückt näher und näher. Und damit die Gefahr, dass schon wieder Millionen und Milliarden erbeutet werden. 6 Monate dauert es schließlich, bis die gemeldete Lücke geschlossen wird. Zu spät für die Saison 2010. Erst 2012 tritt ein Gesetz in Kraft, das Cum-Ex technisch unmöglich machen soll. Das war Folge 6 von Inside Cum-Ex – Jagd auf die Steuermafia. 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
2: Guten Abend, ich begrüße Sie zur Tagesschau. Bundeskanzler Merz hat vor einer AfD-Regierung in Sachsen-Anhalt gewarnt. Im ARD-Sommerinterview sagte er, internationale Investoren könnten dann einen Bogen um das Land machen. Die CDU werde in den nächsten Tagen noch aktiv Wahlkampf machen, um das zu verhindern. Am Reformkurs seiner Regierung will Merz festhalten.
3: Der Kanzler vor einem herausfordernden Herbst. Drei Landtagswahlen, viele angekündigte Reformen. Wie viel Rückhalt hat Friedrich Merz dafür? Seine Beliebtheitswerte sind seit Monaten schlecht. Er sehe diese Umfragen als Motivation, sagt Merz im ARD-Sommerinterview.
4: Jemand, der dem Land Veränderungen zumutet, der ist natürlich zu Beginn nicht populär. Ich schaue auch nicht, ich beschäftige mich damit, aber es ist nicht der Maßstab meiner Politik.
3: In den Wahlkämpfen, etwa in Sachsen-Anhalt, hat die CDU es schwer. Immer wieder die Frage nach steigenden Verteidigungsausgaben, während anderswo im Haushalt gekürzt wird. Merz hält an diesen Plänen fest.
4: Wir müssen uns verteidigen können in Deutschland. Die Notwendigkeit ist offensichtlich. Und was nützt uns das schönste Elterngeld, wenn wir unsere Freiheit verlieren und der Frieden in Europa gefährdet ist?
3: Der Kanzler warnt vor den Folgen eines starken AfD-Ergebnisses in Sachsen-Anhalt.
4: Wenn das so kommt, wie das in den Umfragen möglich erscheint, dann wird dieses Bundesland erhebliche Probleme bekommen. Ich kann mir nicht vorstellen, dass noch internationale Investoren mit einem AfD-Ministerpräsidenten zu einem Spatenstich kommen.
3: Noch seien aber etliche Wähler unentschieden, glaubt Merz.
4: Wir werden alles tun, um zu verhindern, dass Sachsen-Anhalt an die Radikalen fällt. Und das gilt sowohl für die AfD als auch für die Linkspartei.
3: Doch mit Blick auf die Umfragen könnte es sein, dass die CDU die Linke braucht, um in Sachsen-Anhalt zu regieren. In der kommenden Woche reist der Kanzler selbst zu den Wahlkämpfern und wird versuchen, der CDU noch ein paar Stimmen mehr zu sichern.
2: Island hat sich entschieden. Der Inselstaat im Nordatlantik nimmt keine neuen Beitrittsgespräche mit der Europäischen Union auf. In einem Referendum lehnte die Bevölkerung eine Wiederaufnahme von Verhandlungen ab. Mit Nein votierten 52,8%, dafür stimmten 47,2%, die Beteiligung lag bei 82,5%. Regierungschefin Frosta Dóttir kündigte an, das Ergebnis zu akzeptieren. Sie hatte für neue Gespräche mit der EU geworben. Fragen wir nach bei Christian Stichlein in Reykjavik. Wer hat gegen Gespräche mit der EU gestimmt und warum?
5: Ja, es waren vor allem die jungen Wähler, die ganz Jungen und die Älteren, die gegen eine Wiederaufnahme der Verhandlungen mit Brüssel gestimmt haben. Und es waren vor allem die Bürgerinnen und Bürger auf dem Land. Also nur in Reykjavik, in der Hauptstadt, gab es ein Pro-Europa, Pro-Verhandlungen. Ansonsten im Rest des Landes ein starkes Nein. Den Befürwortern ist es offenbar nicht gelungen, die Wählerinnen und Wähler davon zu überzeugen, dass Island in der EU und eine Annäherung an die EU, dass es ihnen mehr Sicherheit und mehr wirtschaftliche Stärke bringt. Und die Gegner, das Nein-Lager, hat einen sehr harten Wahlkampf geführt, auch finanziert mit Geldern der Fischereiindustrie, die traditionell sehr stark anti-EU ist. Und sie haben sehr stark an das Unabhängigkeitsgefühl Islands appelliert und auch an den Nationalstolz dieses Landes. Und das ist offenbar aufgegangen.
2: Vielen Dank, Christian Stichler in Reykjavik. Und weiter zu Tina Hassel nach Brüssel. Was bedeutet das Ergebnis für die EU?
6: Nun, für die Strahlkraft der EU ist es natürlich eine Schlappe, denn es ging ja nur um den Beginn von Gesprächen, nicht um den Beitritt selbst. Und trotz aller Verunsicherung durch US-Präsident Trump scheinen die Vorbehalte gegen EU-Vorschriften und Fischfangquoten stärker zu sein als die Sicherheit, die ein Beitritt zur EU bringen könnte. Entsprechend knapp fiel auch das offizielle Statement aus. Ratspräsident Costa sagte, man respektiere die Entscheidung und werde weiterhin eng mit Island zusammenarbeiten. EU-freundliche Politiker sind natürlich enttäuscht. Die hätten sich was anderes gewünscht. Und die EU-Kritiker hingegen, die triumphieren. Die Isländer würden doch zeigen, dass souveräne Nationen in Europa zusammenarbeiten könnten, ohne der EU beizutreten. So zum Beispiel die französische Rechtspopulistin Marine Le Pen. Island ist ein Sonderfall. Das Land ist ja bereits im Schengen-Raum. Das Land ist wohlhabend. Im Falle eines Beitritts wäre es Nettozahler gewesen. Es wäre also eine positive Botschaft gewesen, die heute hätte gesendet werden können an EU-Kritiker. Aber die bleibt jetzt erst einmal aus.
2: Vielen Dank, Tina Hassel in Brüssel. 5 Tage ist es her, dass eine Sturzflut im Himalaya eine ganze Region verwüstete. Suchmannschaften finden immer mehr Tote. In Nepal starben nach Behördenangaben mindestens 781 Menschen. Etwa 2500 werden vermisst. In der von China kontrollierten autonomen Region Tibet melden die Behörden 16 Todesopfer und mehr als 500 Vermisste.
7: Tiefer Schlamm und völlige Verwüstung. In Trishuli hat die Flutwelle Häuser und Brücken fortgerissen. Das größte Solarkraftwerk Nepals ist zerstört. Wasserkraftwerke ebenso. Die Region steht ohne Strom da. Überlebende drängen sich in Notunterkünften. Sie stehen vor den Trümmern ihrer Existenz, während die Zahl der Opfer weiter steigt. Wir sind in der Kleidung geflohen, die wir gerade trugen. Wir sind bei einem Freund untergekommen. Wir leiden alle. Wir haben kein Haus, wir haben keine Unterkunft, wir haben nichts zu essen. Die Schwächsten müssen am meisten geschützt werden in der Krise. Darum haben Einheimische in Nuwakot einen sicheren Zufluchtsort für mehr als 90 Menschen geschaffen, die Hälfte von ihnen Kinder. Viele waren am Mittwochmorgen auf dem Schulweg, als die Flutwelle einen von 2 Schulbussen fortriss. Die überlebenden Kinder brachten sich zu Fuß über Berghänge in Sicherheit. Hier finden sie ein zerbrechliches Gefühl von Normalität, spielen mit anderen geretteten Kindern, wie Ajay Tamangs Sohn. Dass seine Mutter wahrscheinlich tot ist, weiß er noch nicht. Er versteht nicht, was wirklich passiert ist. Jeden Abend sucht er und sagt, ich möchte zu meiner Mutter. Ich möchte nicht, dass er schon die Wahrheit erfährt. Ich möchte nur, dass er eine bessere Zukunft hat als die, die wir erlebt haben. Einige dieser Familien und Gemeinschaften gehören sowieso zu den am meisten Benachteiligten in Nepal, einem armen Land, das nach dieser Katastrophe noch einmal zurückgeworfen ist. Und jetzt blicken sie wieder einer ungewissen

0: Nordzypern wird nur von der Türkei anerkannt.
1: Diese Passagiere konnten sich auf den Rumpf der Katamaranfähre retten. Mit Rufen und Pfeifen machen sie auf sich aufmerksam. Kurz nach dem Auslaufen gegen 12.30 Uhr mittags war die Fähre auf dem Weg ins südtürkische Mersin in Seenot geraten. Die Besatzung konnte noch einen Notruf absetzen, bevor die Fähre kenterte. Als vorne etwas platzte, versuchten sie noch umzukehren. Beim Wenden zerbrachen auch die Scheiben und Wasser drang ins Innere ein. Dann rannten alle nach hinten, um zum Ausgang zu kommen. Ich bin einfach gerannt, habe eine Rettungsweste angelegt und bin ins Wasser gesprungen. Rettungskräfte der Küstenwache, private Boote und auch Hubschrauber waren im Einsatz, um die Passagiere zu retten. Sie wurden in den Hafen zurück und von dort aus in Krankenhäuser gebracht. Am Nachmittag während der Nationaltagsfeierlichkeiten äußert sich der türkische Präsident Erdogan zu dem Unglück. Wir haben in Zusammenarbeit mit den Behörden der türkischen Republik Nordzypern umfangreiche Such- und Rettungsmaßnahmen eingeleitet. So konnten 237 Passagiere und Besatzungsmitglieder sicher gerettet werden. Warum die Fähre verunglückte, ist noch unklar. Das Schiff ist mittlerweile vollständig gesunken. Der Kapitän und die Crewmitglieder wurden festgenommen.
0: Bei einem Techno-Festival in der Schweiz sind in der vergangenen Nacht Schüsse gefallen. Dabei wurde eine 22-jährige Italienerin getötet, die in der Schweiz arbeitete. 5 Menschen wurden verletzt. Das Festival in der Stadt Aarau hatte etwa 3.500 Besucher und war gerade zu Ende, als die Schüsse fielen. Die Polizei konnte bislang weder zum Täter noch zu einem Motiv Angaben machen. Nancy Grace Roman war eine der ersten leitenden Mitarbeiterinnen der NASA. Sie trieb die Pläne für das Weltraumteleskop Hubble voran, das seit 35 Jahren Bilder aus dem All zur Erde funkt. Inzwischen ist die Technik natürlich weiterentwickelt worden. Und heute ist ein neues Teleskop gestartet, das noch sehr viel mehr sehen soll. Benannt ist es nach Nancy Grace Roman.
2: Ein Bilderbuchstart in Cape Canaveral. Eine Falcon Heavy-Rakete von SpaceX bringt das neue Vorzeigeinstrument der NASA ins All, das Roman-Teleskop. Das hat ein Blickfeld, das 100-mal so groß ist wie das von Vorgänger Hubble. Eine wichtige Aufgabe, die Suche nach Exoplaneten. Planeten also, die außerhalb unseres Sonnensystems um andere Sterne kreisen. Um die direkt sehen zu können, ist im Roman-Teleskop ein spezielles Instrument verbaut, ein sogenannter Koronograph.
3: Stellen Sie sich unsere Sonne vor und die Erde. Die Erde ist, ja, wenn ich jetzt von außen da drauf schaue, ein sehr lichtschwaches Objekt neben der hellen Sonne und ich würde die gar nicht sehen. Und ich kann die Erde nur dadurch sichtbar machen, dass ich dieses helle Sonnenlicht wegbekomme. Und das macht der Koronograph.
2: Konstruiert und gebaut wurden wesentliche Teile davon am Max-Planck-Institut für Astronomie in Heidelberg. Auch einige Belastungstests liefen hier. Strahlung, Temperaturen, Erschütterungen wie beim Raketenstart. Dieser Rahmen trägt spezielle Linsen und Filter. Das Instrument kann die Helligkeit von Sternen unterdrücken und um mehrere 100 Millionen Mal schwächer erscheinen lassen. Ende April der Einbau ins Teleskop. Der Start heute, alles wie geplant, auch die Landung der Booster der Trägerrakete. Ob mit Sonnenpanelen, Antenne und der Blendenabdeckung alles klappt, wissen wir erst in ein paar Tagen. Bis das Roman-Teleskop seinen endgültigen Platz im All erreicht, ist es gut 3 Monate unterwegs. Die ersten Bilder soll es Anfang kommenden Jahres zur Erde funken.
0: Wir kommen zum Sport und der Fußball-Bundesliga. Aufsteiger Schalke 04 verliert in Unterzahl gegen Augsburg mit 0:3. Und der SC Freiburg ist mit einem 4:1-Sieg gegen Werder Bremen in die neue Saison gestartet.
4: Yuito Suzuki war der Mann des Tages beim SC Freiburg. Der Japaner erzielte beim klaren Sieg gegen Werder Bremen 3 Tore. Das erste davon nach einem Eckball von Niklas Beste nach einer knappen halben Stunde. Bremen agierte in der ersten Hälfte offensiv harmlos und defensiv zu passiv. So wie beim nächsten Treffer für Freiburg, Igor Matanovic, frei und ungestört, das 2:0 kurz vor der Halbzeitpause. Erfrischenden Fußball gab es fast ausschließlich von Julian Schusters Freiburgern, die nur wenige Minuten nach dem Seitenwechsel erhöhten. Scherhand bediente Suzuki das 3:0. Freiburg wirbelte, Bremen wirkte überfordert. Matanovic auf Suzuki, das 3. Tor des Japaners. Freiburg führte nach 55 Minuten mit 4:0. Danach bemühte sich Werder Bremen um Schadensbegrenzung und kam durch den eingewechselten Stallmach noch zum 1:4. Jubeln über 3 Punkte durfte aber der SC Freiburg mit dem dreifachen Torschützen Juiz.

0: Naito Suzuki.
1: Ja, Jubel bei den deutschen Hockeyherren. Die Mannschaft ist erneut Weltmeister. In einem umkämpften Finale schlug sie Spanien mit 1:0.
2: Der vierte Weltmeistertitel für die deutschen Hockeyherren, das ist historisch. Das hat bisher nur Pakistan geschafft.
3: Ich bin überglücklich, ich bin stolz. Kapitän hat gerade gesagt, ich kann die ganze Welt umarmen, kann ich auch. Es ist einfach Wahnsinn, es ist Wahnsinn.
2: Die Partie geprägt von den Defensivreihen. In der ersten Hälfte kaum Torchancen. Bundestrainer André Henning kann sich dann aber wieder mal auf sein Team verlassen. 44. Minute Michel Strutthoff mit dem 1:0, sein zweites Tor in diesem Turnier und vielleicht das wichtigste in seiner noch jungen Karriere. Die Spanier gehen noch mal volles Risiko, nehmen am Ende sogar den Torwart raus, aber es reicht nicht mehr. Nach WM-Gold vor 3 Jahren, Olympiasilber und EM-Gold verteidigt Deutschland im belgischen Waffe den Weltmeistertitel.
1: Und nun die Wettervorhersage für morgen Montag, den 31. August.
4: Unser Wetter bestimmt in der Nacht und am Tag das Tief, das nach Südschweden zieht. In der Nacht in den südlichen Landesteilen teilweise kräftiger Regen mit Gewittern. Auch im Nordwesten ziehen in der Nacht einige Schauer und Gewitter auf. Am Tag Sonne und Wolken, im Süden und Südosten ist es länger trocken. Sonst einige Schauer, in der Nordwesthälfte auch Gewitter, der Wind ist lebhaft. In der Nacht 18 bis 10 Grad. Am Tag steigen die Werte an auf 19 Grad an der Nordsee und in der Eifel. Am wärmsten wird es im Süden und im Osten. Am Dienstag in der Nordhälfte mehr Wolken als Sonne, Schauer und einzelne Gewitter, windig. Sonst länger Sonne, an den Alpen ein paar Schauer. Am Mittwoch und Donnerstag machen sich im Norden Tiefs bemerkbar. Der Süden hat es mit einem Hoch über Südwesteuropa zu tun.
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6: 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Wenn es Taiwan in Deutschland in die Schlagzeilen schafft, dann geht es meistens um die Bedrohung aus China oder um die begehrten Mikrochips, die der Inselstaat produziert. Fast nie erfährt man was über Land und Leute, über die Vielfalt und das Lebensgefühl auf Taiwan. Dabei hat das Land eine Menge zu bieten, wie unser Korrespondent Thorsten Iffland berichtet. Er hat sehr tolerante Menschen getroffen, eine außergewöhnliche Küche und den teuersten Tee der Welt entdeckt.
7: Es sind die ganz feinen Blätter, die Chin Lan hier aufgießt.
8: For this tea, the one that we're drinking for 1 gram is 40 NT.
7: Kilopreis umgerechnet mehr als 1000 Euro für den vielleicht besten Oolong-Tee der Welt. Oriental Beauty. Süß, fruchtig, leichte Honignote, einzigartig dank eines ganz besonderen einheimischen Helfers. Grün und kleiner als ein Sesamkorn.
9: Das Insekt springt durch die Teeplantagen, saugt ein bisschen Saft aus den Teeblättern und hinterlässt eine kleine Wunde auf den Blättern. Das ist so ein bisschen wie bei einem Mückenstich. Während es bei uns anfängt zu jucken, fangen die Teeblätter an zu fermentieren.
7: Das lässt den Tee am Ende süßer schmecken. Ganz so, wie es Taiwanerinnen und Taiwaner mögen, erzählt Chin Lan. Und sie muss es wissen, seit 11 Jahren führt sie ein Teehaus in einer unterirdischen Einkaufsstraße mitten in der Hauptstadt Taipei.
8: In Taiwan, people are very picky with food.
9: In Taiwan sind die Leute sehr wählerisch, was Essen oder alles, was sie sich in den Mund stecken, angeht. Gute Qualität ist uns sehr wichtig.
7: Und dem Tee kommt dabei eine ganz besondere Rolle zu.
8: Tea is imprinted, I think, we are in our DNA.
7: Tee, die DNA Taiwans. Der Ursprung liegt hier, im hügeligen Norden Taiwans, wo es viel regnet, wo alles noch sehr ursprünglich ist, wo Nebelschwaden die Gipfel der Berge mystisch umhüllen, wo die Welt der Hightech-Firmen Taiwans ganz weit weg zu sein scheint. Hier lebt Teebauer Chen Luhe mit seiner Frau.
10: So, ja, wir sind in der Arbeit. 算是鸟语花香啊。
0: Uns begleiten Vogelgesang und Blumenduft bei der Arbeit. Wir haben Gesellschaft. Dazu bauen wir hier Lupinen zur Bodenverbesserung an. Wenn die blühen, ist hier alles gelb. Es wachsen auch ein paar lilafarbene. Wenn ich hierher komme, bin ich sofort gut gelaunt.
7: Chen Luhe ist Teebauer aus Leidenschaft. Er ist in seinem alten Job in Rente gegangen und führt seitdem eine kleine Farm, bietet Teeverkostungen an und steht selbst auf der Plantage.
0: Tagsüber werden die Teeblätter geerntet. Dafür brauchen wir Erntehelfer. Sobald die Blätter gepflückt und hierher gebracht wurden, werden sie entweder in der Sonne oder im Trocknungsraum zum Welken ausgelegt. Das dauert 16 bis 20 Stunden bis zum nächsten Morgen. In der Nacht kann man auch nicht schlafen, weil der Tee gewendet werden muss. Am nächsten Tag geht es direkt weiter, einen Monat lang. Ich nehme während der Erntezeit 6 Kilo ab.
7: Gepflückt wird mit beiden Händen. Die zarten Blätter ganz oben sind die besten und lassen sich auch am einfachsten lösen. Maschinen für die Ernte können nur da eingesetzt werden, wo der Boden eben ist. Eine Seltenheit im hügeligen Taiwan. Die einzige Alternative, Handarbeit.
0: Ich mache weiter, bis es nicht mehr geht. Ich bin ja eigentlich schon in Rente und 69 Jahre alt. Die Leute sagen, mit 70 fängt das Leben erst richtig an. Dann kann ich noch mal loslegen.
7: Guten Tee anbauen, in Taiwan eine Frage der Ehre.
0: Nicht nur in der Hochtechnologie sind wir ganz weit vorn dabei, sondern eben auch in der Landwirtschaft. Wir bauen nicht nur guten Tee an, sondern auch Gemüse und Agrarprodukte. Die sind alle von weltweiter Spitzenqualität. Unser Taiwan ist wirklich fantastisch.
7: Sonntagnachmittag an Taiwans ältestem Tempel. Es ist voll, richtig voll. Eine bunte Mischung aus Touristen, Gläubigen und Mitarbeitern des Longshan-Tempels. Der Duft von Räucherstäbchen liegt in der Luft. Die langen Tische im Innenhof voll mit Opfergaben. Früchte, Süßigkeiten, Getränke. Das Klappern von Orakelhölzern allgegenwärtig. Genau wie der spirituelle Gesang der Gläubigen. Unter kunstvoll geschwungenen Dächern mit filigranen Drachenfiguren und bunt bemalten Schnitzereien singen Taiwanerinnen und Taiwaner Sutras, buddhistische Weisheiten. Immer wieder gehen sie auf die Knie. Viele können den Text auswendig. Religion und Alltag in Taiwan sind nicht zu trennen. Der Inselstaat gilt als das Land mit der höchsten Dichte religiöser Bauten weltweit. Chie Hanjun kommt regelmäßig hierher. Sie ist 34 und arbeitet als Lehrerin.
10: Bei mir ist es so, dass ich nächstes Jahr schwanger werden will. Im Longshan-Tempel gibt es eine Göttin, die dafür zuständig ist, ob man schwanger werden kann und ein neues Leben gesund und sicher auf die Welt bringen kann. Ich habe gerade darum gebetet, dass sie mir eine baldige Schwangerschaft und eine leichte Geburt schenkt.
7: Die junge Frau praktiziert den chinesischen Volksglauben, eine Mischung aus Buddhismus, Daoismus, traditionellen Praktiken und Ahnenverehrung.
10: Es ist nicht so, dass ich nur die Gottheit respektiere, zu der ich selbst zu Hause bete, sondern wir respektieren alle Götter, egal aus welcher Religion, Buddhismus oder Daoismus.
7: Genau das ist typisch für Taiwan, sagt Religionswissenschaftlerin Chen Mei-Wen von der katholischen Fudan-Universität in Taipei.
11: I think we really respect that, like everyone has his or her own beliefs.
12: Ich glaube, wir respektieren einfach, dass jeder seinen eigenen Glauben hat. Aber es ist auch nicht so, dass es gar keine Konflikte gibt. Manchmal sagen die Leute schon, so wie du deinen Glauben ausübst, das ist schon ein bisschen komisch. Aber klar, es ist dein gutes Recht, deine Rituale und Gebete so auszuüben, wie du willst, aber wir bleiben bei unserem eigenen Glauben.
7: Diese Offenheit sorgt mit dafür, dass man an Taiwans Tempeln, Schreinen und Gotteshäusern auch auf erstaunlich viele junge Leute trifft.
11: You know, in temple you can find just like at Longshan Temple, you will find ATM, right?
12: Die Tempel passen sich mehr und mehr dem Zeitgeist an. Im Longshan Tempel zum Beispiel findest du Geldautomaten. Du kannst per App und Kreditkarte bezahlen, wenn du Geld spenden willst. Sie wollen für ihren Glauben werben und ein Tempel funktioniert wie eine Firma. Wenn du überleben willst, musst du dich auch im Marketing positionieren.
11: So you have to find your marketing point.
7: Religion ist sehr wichtig für Taiwanerinnen und Taiwaner. Warum das so ist, können allerdings die wenigsten wirklich klar beantworten. Es ist wohl mehr eine Art Macht der Gewohnheit als eine tiefere Befassung mit der Geschichte ihrer Gottheiten.
11: Taiwan is a very religious diversity country.
12: Taiwan ist wirklich ein sehr diverses Land, was Religion angeht. Aber die Leute haben so gut wie keine Ahnung davon. Wir hier im Institut für Religionswissenschaften fühlen uns manchmal ganz schön einsam, weil die Leute Religion immer wieder mit Aberglauben gleichsetzen.
11: Still identify religion as superstition.
7: Vor allem bei der Volksreligion sei das so, rauft sich die Expertin die Haare. Dieser Glaube wäre für die Menschen so wie ein Convenience Store, also eine Art immer geöffneter Supermarkt, der einem alle Bedürfnisse erfüllt. Hier, wo es so zischt und spritzt, hat Anita Chen das Sagen. Ihre Spezialität?
13: Oyster Omelette. Hey.
14: Austern, Teig, Ei, Gemüse und dann Gewürzmischung, die jeder Laden anders macht.
7: Und fertig ist ein absoluter Klassiker auf Taipehs Nachtmärkten. Zwischen Neonlichtern, Verkaufswagen, Plastikstühlen und jeder Menge Gewusel gibt es noch viele andere typisch taiwanische Gerichte. Das, was angeboten wird, ist vor allem für westliche Besucher, naja, gewöhnungsbedürftig. Beispiel gegrillte Froschschenkel. Und auch was die hygienischen Zustände angeht, muss man hart im Nehmen sein und sollte sich nicht von dem ein oder anderen Nagetier, das einem vor die Füße läuft, ablenken lassen. Lecker und gut ist das alles trotzdem, verrät Anita überzeugt. Sie kocht hier seit 30 Jahren.
14: Es gibt Stinketofu, Nudelsuppe mit geschmorten Därmen, Hühnerschnitzel, Bubble Tea. Hühnerschnitzel- und Bubble-Tea-Läden gibt es in Taiwan jetzt sehr viele. Wenn du im Land unterwegs bist, siehst du einen Getränkeladen neben dem anderen.
7: Sagt sie im Weggehen und feuert die nächste Kelle Eimasse in die Pfanne. Ganz andere Atmosphäre. Leise Hintergrundmusik, ruhige Gespräche, hochwertige Sitzmöbel und doch derselbe kulinarische Ansatz.
15: Wir entwickeln unsere Gerichte hauptsächlich aus dem Geschmack des Alltags, zum Beispiel von Nachtmärkten und Hausmannskost.
7: Tim Chen ist nicht irgendein Koch. Er wurde 2024 mit dem Young Chef Award des Guide Michelin ausgezeichnet. Ein Sonderpreis des berühmten Restaurantführers für besonders talentierte junge Köche. In seinem Restaurant in Taichung serviert der 37-Jährige taiwanische Küche verfeinert mit westlichen Techniken. So jedenfalls beschreibt die Redaktion der Gastrobibel das Angebot. Aber was bedeutet taiwanische Küche genau? Wo sind die Unterschiede, beispielsweise zu den ostasiatischen Nachbarn?
15: Die chinesische Küche hat eine längere Geschichte, aber das Aroma besteht sehr aus dem Geschmack der Soße. Die japanische Küche betont die natürlichen Aromen der Zutaten und konzentriert sich auf ihren ursprünglichen Geschmack, wie die Süße von Fisch oder die Textur und Süße von Gemüse. Die taiwanische Küche bewegt sich irgendwo dazwischen. Unser Ziel ist es, die besten taiwanischen Zutaten ohne übermäßiges Würzen zu präsentieren.
7: In der Küche bereitet Tim Chen die Vorspeise des aktuellen Menüs zu. Gegrillter Babymaiskolben, gegrillter Tintenfisch an einer herzhaft leicht scharfen Sacha-Würzpaste, dazu fermentierter Kürbis mit Parmesan.
15: Ich denke, dass die taiwanische Küche langfristig eine immer klarere Richtung und einen klareren Stil entwickeln wird. Das ist genauso wie mit der Sprache. Wir sprechen dieselbe Sprache wie China, haben aber einen unterschiedlichen Akzent.
7: Und dabei kann man den Taiwanern vor allem in einem Restaurant oder auf einem Nachtmarkt besonders gut zuhören.
15: Alle mögen es laut und lebendig und sitzen gerne zusammen, unterhalten sich und essen. Die Taiwaner sind beim Essen essen nicht ruhig. Sie führen angeregte Gespräche und vertiefen ihre Kontakte.
7: Zurück im Teehaus bei Chinlan in Taipei.
8: I'm going to make a tea so we can talk afterwards.
7: Hier geht es in der Regel ruhiger zu.
8: Normally in tea presentation we try not to make any sound.
7: Unterhalten ist natürlich erlaubt.
8: We just discuss about everything. I mean, like, there's no limit.
7: Zum Beispiel über Politik und das bedrohliche Auftreten Chinas.
8: I mean, like, this has been happening for the past 40 years or more.
9: Das geht auch schon seit 40 Jahren so oder noch länger. Das ist nichts Neues. Ich denke, es liegt auch an den sozialen Medien. Die Leute kennen viel mehr Details als früher. Also denken sie, oh, die Drohungen sind ganz schön heftig. Aber das passiert seit 40 Jahren. Ich glaube, China hat andere Sorgen als uns.
8: China has bigger issues than us.
7: Chinlan sagt aber auch, dass Taiwaner ganz schön naiv sind und gleichzeitig realistisch. Was sollen 23 Millionen Landsleute schon gegen 1,4 Milliarden Chinesen ausrichten?
9: Die chinesische Bevölkerung ist so groß. Die Generation meiner Mutter hat immer gesagt, wenn die uns angreifen wollen, dann müsste jeder Chinese nur einmal spucken und ganz Taiwan geht unter.
7: Am besten wäre es, wenn man sich gegenseitig einfach in Ruhe ließe, findet die Teehändlerin.
9: Die Leute bekommen ja nur mit, wie sich die Politiker verhalten, wie sie reagieren und so weiter. Insgeheim wissen die Chinesen, dass wir anders sind. Wir sind wirklich anders, ob einem das gefällt oder nicht. Wir wurden anders erzogen. Auch unser Akzent ist ein ganz anderer.
7: Worin sich alle einig sind, niemand will Krieg. Und Chinas aggressives Auftreten wirkt offensichtlich eher kontraproduktiv.
8: I think we are more Taiwanese than Chinese. Like it or not.
9: Wir fühlen uns mehr als Taiwaner denn als Chinesen. Ob es einem gefällt oder nicht. Je größer der Druck ist, den sie auf uns ausüben, desto mehr verstehen wir uns als eigene Identität.
8: We even identify ourselves even more.
7: Man spürt, das ist ein sehr emotionales Thema und eines, das derzeit nahezu täglich neu ausgehandelt wird. Der Gesprächsstoff und Oolong-Tee, das sind die Dinge, die auf der Insel im westlichen Pazifik nie ausgehen.
6: Das war Zwischen Chips und China, das wahre Taiwan, von ARD-Korrespondent Thorsten Iffland. 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
16: Um 20.30 Uhr mit Christoph Haas. Nach den tödlichen Schüssen am Rande einer Techno-Party in der Schweiz hat die Polizei den oder die Täter weder identifiziert noch gefasst. Wie die Kantonspolizei Aarau am Abend mitteilte, läuft weiterhin ein Großeinsatz. Als Tatmotiv hält sie einen Terrorakt, einen Amoklauf oder eine Abrechnung im kriminellen Milieu für möglich. Kurz nach dem Ende der Veranstaltung war in der Nacht auf heute eine 22-jährige Frau erschossen worden. 5 weitere Teilnehmer wurden verletzt. Die EU-Kommission hat zurückhaltend darauf reagiert, dass Island neue Beitrittsverhandlungen ablehnt. Man respektiere die Entscheidung. Island bleibe ein enger Partner, hieß es in einer Stellungnahme. In einem Referendum hatte eine Mehrheit der Isländer dagegen gestimmt. ARD-Brüssel-Korrespondentin Sarah Lopez.
17: Island ist und bleibt Teil des Schengen-Raums. Außerdem gehört die Insel zum europäischen Wirtschaftsraum, kann also vom Binnenmarkt profitieren. Allerdings kann Island bei wichtigen Themen nicht mitentscheiden. In Brüssel hatten sich einige mehr gewünscht. Wäre es am Ende tatsächlich zu einem EU-Beitritt Islands gekommen, dann hätte man ein wohlhabendes Mitglied gewonnen und damit einen Nettozahler.
16: Nach dem Fährunglück vor Zypern sind der Kapitän und mehrere Crewmitglieder festgenommen worden. Das melden Medien in Nordzypern. Nach türkischen Angaben ist die Zahl der Toten inzwischen auf 8 gestiegen. Nach mehreren Menschen werde noch gesucht. Auf der Fähre sollen insgesamt 267 Menschen gewesen sein. Sie war kurz nach dem Auslaufen gekentert. Wie reagiert die Bundesregierung auf den Drohnenvorfall am Flughafen Leipzig-Halle? Kanzler Merz sagte im ARD-Sommerinterview, die Bundesregierung stimme sich aktuell mit den EU- und den NATO-Partnern ab.
18: Wir sind dabei, die Ermittlungen abzuschließen. Wir haben eine weitgehende Einigung in der Bundesregierung, wie wir reagieren. Und das werden wir in den nächsten Tagen auch klar zum Ausdruck bringen. Es wird nicht mehr lange dauern. Es wird eine Reaktion aus Deutschland sein, aber die Partner in der Europäischen Union und in der NATO werden davon nicht überrascht.
16: Deutschland ist wieder Hockey-Weltmeister. In Belgien gewann der Titelverteidiger das Finale gegen Spanien mit 1:0. ARD-Sportreporterin Christina Schröder.
19: Die deutschen Hockeymänner kamen gut ins Spiel, hatten zunächst mehr Ballbesitz als die Spanier, die auf Konter lauerten. Nach der torlosen ersten Hälfte übernahm Spanien das Zepter. Die junge DAB-Auswahl wirkte teilweise passiv. Die deutsche Führung 15 Minuten vor Schluss wie aus dem Nichts. Paul Kaufmann legte auf den tief im Schusskreis stehenden Michel Struthoff auf. Der tanzte den Torhüter geduldig aus und lupfte den Ball ins Tor.
16: In der Fußball-Bundesliga hat Augsburg zu Hause Schalke besiegt mit 3:0. Vorher hatte auch Freiburg einen Heimsieg gefeiert, ein 4:1 gegen Bremen. Das waren die Nachrichten. Das Wetter: Heute Nacht kann es teils kräftig regnen oder gewittern. Die Temperaturen sinken auf 18 bis 10 Grad. Morgen wechseln sich Sonne und Wolken ab. Im Süden und Südosten Deutschlands bleibt es oft trocken. Sonst gibt es einige Schauer, in der Nordwesthälfte auch Gewitter, maximal 19 bis 27 Grad. Die Zeit, 20.34 Uhr.
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20: Chairman Grassley, Chairman Thune.
21: Mark Zuckerberg muss vorsprechen. Vor dem US-Kongress. Im April 2018 ist das. Bei diesem Hearing, dieser Anhörung, geht es um den Riesenskandal, den wir in der letzten Folge besprochen haben. Es geht um Cambridge Analytica. Können Firmen wie Cambridge Analytica oder Parteien oder einzelne PolitikerInnen uns manipulieren mit den Daten, die wir auf Facebook hinterlassen?
22: It's the first time he really got grilled publicly.
23: Das erste Mal, dass er öffentlich gegrillt wurde. Das ist Yael Eisenstadt.
22: It was on TV. I watched the whole thing. You think you're
23: too powerful? Yael hat die Anhörung vor dem Kongress aufmerksam verfolgt, vor dem Fernseher. Und dann, als es vorbei ist,
22: and one minute after that hearing ended, the recruiter called me and literally one minute after a 5-hour hearing,
23: direkt dann klingelt ihr Telefon. Ein Recruiter von Facebook.
22: And they called me and said, we've actually created a new role and we'd like to offer it to you.
23: Der Konzern hat eine neue Stelle geschaffen und Yael soll die jetzt kriegen.
22: I said, okay, great. What is it? And they said, the Head of Global Elections Integrity.
21: Head of Global Elections Integrity. Also grob, sie wäre zuständig bei Facebook dafür, dass Wahlen weltweit geschützt werden. Genau das hatte Zuckerberg vor dem Kongress immer wieder versprochen. Er werde dafür sorgen, dass die Daten von Facebook nie wieder für politische Manipulationen missbraucht werden.
23: Beziehungsweise Yael soll jetzt dafür sorgen.
24: So what do you tell them?
22: Listen, this is, sounds like a fascinating role, but you have to know who I am and make sure that you understand that before hiring me.
23: Yael ist interessiert, aber auch ein bisschen misstrauisch. Sie will wissen, ist euch klar, wen ihr euch hier ins Boot holt?
22: And they said, yes, this is why we want you.
23: Facebook sagt, ja, wir kennen dich, wir wissen, wer du bist und wir wollen dich genau deswegen. Sie hat mehr als 10 Jahre lang für die CIA gearbeitet. In der Terrorismusbekämpfung, vor allem im Mittleren Osten und Afrika. Später dann als Diplomatin und als Beraterin für nationale Sicherheit im Weißen Haus. Heute ist sie etwa Ende 40, Anfang 50, hat kurze braune Locken und wohnt in New York. Wir sprechen digital. Facebook, sagt sie, war damals über die Jahre immer mehr in ihren Blick gerückt.
21: Als das Unternehmen, das wie kein anderes den öffentlichen Diskurs bestimmt. Und da soll sie helfen, aufzuräumen?
22: All these things that I care about, I have to at least try.
23: Sie muss es wenigstens versuchen.
21: Hi und schön, dass ihr dabei seid zum Finale. In dieser Staffel geht's um die Entscheidung, Facebook zu gründen. Ich bin Jasmin Brock, eure Host.
23: Und ich bin Janne Knödler. Ich berichte für die ARD über Tech und KI im Podcast Wild Wild Web und jetzt auch hier.
21: Das ist Folge 3. Mark und Marga.
23: Als der Anruf von Facebook kommt. Da arbeitet ja El Eisenstadt schon länger zur Radikalisierung.
22: How do people become radicalized? What are counter-extremism opportunities to help find people before they become radicalized?
23: Was radikalisiert Menschen? Gerade auf Facebook.
22: What is it about this platform that is making people use more and more extreme rhetoric and pitting people more and more against each other?
23: Mit dem Konzern war sie tatsächlich auch früher schon mal in Kontakt.
22: Looking at how bad actors could manipulate their political advertising systems.
19: Also in die Richtung, wie kann Facebook verhindern, dass politische Werbung von den Falschen gekapert wird?
23: Von Leuten, die das System ganz bewusst ausnutzen wollen. Als Mark Zuckerberg also vorm Kongress steht und sich rechtfertigt, hört Yael immer und immer wieder, wie er sagt:
22: I'm going to do better. I'm going to make protecting elections a higher priority. He said those things over and over again.
19: Also ab jetzt wird's besser.
23: Und Yael ist jetzt Teil dieser Mission.
24: Were you hopeful?
22: Ha, that's a great question. I did not go in with rose-colored glasses.
19: Eine rosarote Brille hat sie nicht auf.
22: I was cautiously optimistic, though, that maybe, just maybe, they were taking these issues really seriously.
19: Aber sie ist vorsichtig optimistisch, dass Facebook die Probleme, die Kritik wirklich ernst nimmt.
22: When given the opportunity to help steer the ship of one of the biggest, most influential companies in the world on, like, most influential companies influencing political discourse, how we engage with information, all these things that I care about, I have to at least try.
23: Wenn sie bei so einem einflussreichen Schiff mit am Steuer sitzen kann, bei einer Firma, die zum Beispiel mitbestimmt, wie wir über Politik reden, da kann sie schlecht Nein sagen.
24: Take me to your first day that you work at Facebook.
22: So first day is orientation. You go to Menlo Park.
19: Das ist der Hauptsitz von Facebook, heute Meta, im Silicon Valley.
22: Frankly, that first day is like, look at all the amazing food we're serving you. Like, I had a perfect omelet for breakfast.
19: Ein perfektes Omelett.
23: Ich war da auch schon in Menlo Park. Das ist ein riesiger Campus, wie eine eigene kleine Stadt, direkt an so einer Lagune, mit allem drum und dran. Mit eigenen Bussen, Volleyballfeld, Yoga-Studio, wie man sich sowas halt vorstellt.
22: It was an odd first day, but exciting. Like, it's hard to not get excited with all that cheerleading.
23: Aber sie lässt sich schon mitreißen.
22: The second day is where the real issues began.
23: Die Probleme fangen am zweiten Tag an. Da ist sie in einem Videocall mit ihrem Vorgesetzten. Und der sagt ihr, wir ändern deinen Jobtitel von
22: Global Head of Elections Integrity,
23: globale Chefin der Wahlintegrität, wie es auch auf ihrem Vertrag steht, zu
22: to Manager. You are now Manager?
23: Was das genau heißt, das weiß sie nicht. So richtig konkret wird ihr Vorgesetzter auch nicht. Aber er sagt es so freundlich und Yael versucht, das komische Bauchgefühl zu ignorieren. Jetzt ist sie schon mal hier und fängt einfach mal mit der Arbeit an.
22: I was traveling the world.
23: Sie reist durch die ganze Welt.
22: India to Singapore to Europe, getting to know the teams, getting to understand how Facebook was operating in those countries.
23: Wie wird Facebook da politisch eingesetzt? Welche Rolle spielt es im Wahlkampf? Aber es bleibt kaum Zeit für das, was ihrer Meinung nach jetzt gerade am allerwichtigsten ist.
22: The most important thing in my mind was the upcoming US midterm election.
19: Die Midterms 2018, also die US-Kongresswahlen zur Halbzeit der Trump-Regierung. Es geht darum, wird der Kurs von Donald Trump bestätigt, mit starken Ergebnissen für die Republikaner, oder gibt es ein Gegengewicht von den Demokraten?
22: This was going to be the first really big test since the 2016 election to see if they'd fix some of these problems.
19: Für Facebook die erste große Bewährungsprobe nach dem großen Cambridge Analytica-Skandal. Machen sie es diesmal wirklich besser?
23: Genau das, wofür sie geholt wurde, denkt Yael. Sie stellt ein Team zusammen, Entwickler, Projektmanager und so weiter. Ihr Plan, politische Anzeigen sollen systematisch geprüft werden. Vor allem, damit keine Voter Suppression durchrutscht. Also keine Versuche, Menschen vom Wählen abzuhalten. Sowas wie, jemand postet falsche Informationen, wie, wo und wann man wählen kann. Yael will eben vor allem, dass Anzeigen überprüft werden. Also Posts, mit denen Facebook Geld verdient. Was ja Elle jetzt fordert, bevor Facebook so eine Anzeige online stellt, muss einmal überprüft werden, ist das Fehlinformation oder Manipulation? Sie arbeitet eine Strategie aus.
22: And I had all these engineers and product managers and program managers that were really excited that we are building this plan. And then we presented it up the chain.
23: Ist richtig enthusiastisch. Nicht nur Yael, sondern ihr ganzes Team. Den Plan präsentiert sie der nächsten Führungsebene. Und?
22: It was rejected for various reasons.
23: Der Plan wird abgelehnt.
22: One saying, well, this won't scale globally.
23: Man könne den Plan nicht global ausrollen.
22: And my argument was, well, of course it won't. Elections are different in every country in the world.
23: Natürlich nicht, sagt sie. Wahlen sind in jedem Land anders.
22: Right now, this is a plan for the US midterm election.
21: In dem Plan soll es sowieso um die Midterms gehen, also darum, dass es da keine Manipulation gibt.
23: Ihre Vorgesetzten bleiben dabei.
22: I mean, all sorts of excuses, and it was rejected.
23: An diesem Punkt, mit all den Ausreden, wie sie sagt, ist Yael richtig frustriert. Es fühlt sich an, als wolle man sie gar nicht ihre Arbeit machen lassen.
22: They're telling you you're here to do a thing. And they're doing everything possible to make sure you don't do that while telling you it's all your fault that you're not succeeding in doing that thing. Right? It was like this psychological game almost.
23: Es hat sich wie Psychospielchen angefühlt, sagt sie. Als ob man ihr eine Aufgabe gegeben hätte und sie jetzt daran hindert, die zu erfüllen.
21: Wir haben Meta schriftlich mit Yael Eisenstadts Schilderung konfrontiert. Wir haben gefragt, warum ihr Plan verworfen wurde und wie Meta heute sicherstellt, dass politische Anzeigen, die Wahlen beeinflussen oder Wähler vom Wählen abhalten könnten, effektiv verhindert werden. In Deutschland und in den USA. Meta ist auf unsere Fragen zu Yael Eisenstadt nicht eingegangen. Meta schreibt, dass sie generell Inhalte entfernen, bei denen es wahrscheinlich ist, dass sie direkt dazu beitragen, politische Prozesse zu stören.
23: Irgendwann, sagt Yael, reicht es ihr. Sie geht zur Personalabteilung.
22: I said, this is what I was hired to do. Here is my original offer letter. I would really love the opportunity to continue working on this issue, but either you need to find a place in this company where I will be empowered to do that work, or I'm going to have to leave.
23: Hier ist das, was ich machen sollte. Ich würde es liebend gern machen.
22: And shortly after that, they fired me.
23: Etwa 6 Monate nach ihrem Start bei Facebook wird Yael gefeuert. Zu den Gründen hat sich Meta uns gegenüber auf Anfrage nicht geäußert. Auch nicht dazu, ob ihre Position nachbesetzt wurde.
22: I will admit, I was shocked when they fired me.
23: Sie kriegt dann noch ein paar Papiere in die Hand gedrückt, die sie bitte unterschreiben soll.
22: And I said, well, what's in it? And they said, basically the same NDA you signed when you came in.
21: NDAs, Non-Disclosure Agreements, das sind Verschwiegenheitserklärungen.
23: Man habe ihr gesagt, da steht nichts Wildes drin. Ungefähr das Gleiche, was du schon beim Start des Jobs unterschrieben hast.
22: And luckily, I had enough of a career behind me to know, don't you dare sign anything without reading it. I would never be able to talk about the company ever again in any way whatsoever.
23: Was da nämlich drin stand, dass sie nie wieder über Facebook hätte reden dürfen, öffentlich. Das im Tausch für eine Abfindung. Laut Yael, Metas Version kennen wir nicht. Der Konzern hat unsere Fragen dazu nicht beantwortet, sondern uns nur allgemein geschrieben.
22: I emailed them, I'm not signing the paperwork, and I publicly announced, I no longer work at Facebook. And that's how it ended.
23: Sie unterschreibt nicht und macht öffentlich, dass sie nicht mehr bei Facebook arbeitet.
21: Wir sind natürlich froh, dass Yael nicht unterschrieben hat, weil sie uns so einen Blick in Facebooks, ja, Maschinenraum geben konnte. Also es wirkt so, als ob Facebook Veränderungen und Verantwortung nach außen zeigt, aber intern, naja, bremst.
23: 2019 meldet sich Yael selbst öffentlich zu Wort mit einem Gastbeitrag in der Washington Post. Sie schreibt dort, Facebook profitiere finanziell davon, Lügen zu verstärken. Damals stehen Facebooks Regeln für politische Werbung ohnehin in der Kritik, weil die Plattform politische Anzeigen nicht fact-checkt, selbst wenn sie nachweislich falsch sind. Facebook sagt damals dazu, man wolle die freie Rede von Politikern nicht einschränken. Trotzdem ändert sich einiges auf der Plattform. Allerdings vor allem für normale Posts, nicht für Wahlwerbung. 2018 wird das Fact-Checking-Programm ausgebaut. 2 Jahre später kommt das Oversight Board dazu. Eine Art unabhängiges Gremium, das Entscheidungen überprüft wie, welche Inhalte bleiben oben, was wird gelöscht, wer wird geblockt.
21: Und die Lösungen, die Facebook da findet, die werden spätestens 2020 so richtig auf die Probe gestellt.
0: The World Health Organization has declared the coronavirus a global pandemic.
1: Weltweit sind mehr als 691.000 Ansteckungen.
2: Most common symptoms: fever, tiredness and a dry cough.
3: Wir leben im Land wird Schritt für Schritt heruntergefahren.
4: More than 3,000 people have died.
21: Eine globale Pandemie. Und damit rückt Facebooks Rolle nochmal in ein ganz anderes Licht.
23: Facebook kündigt schnell an, wir werden hart gegen Falschinformationen vorgehen. Nur, das stellt sich als verdammt schwer heraus.
21: Und, das kennen wir ja noch aus Folge 1, Fake News, die einmal online sind, sind schwer aus der Welt zu kriegen. Faktenchecker hin oder her. Im Herbst 2020 wird dann Joe Biden gewählt.
25: Good morning, we have breaking news.
26: Joe Biden has won the American presidential election.
21: Und wir erinnern uns, der geht ganz anders mit Covid um als Trump, setzt stärker auf Wissenschaft und Impfkampagnen.
23: Und er erwartet auch mehr von Facebook. Die US-Regierung wirft dem Konzern damals öffentlich vor, nicht genug gegen gefährliche Falschinformationen zur Pandemie zu tun.
21: Weil sich wegen Falschinfos weniger Leute impfen lassen würden.
23: Mark Zuckerberg erzählt diese Phase der Pandemie Jahre später, 2025, ganz anders.
27: We were like, no, we're not gonna take down things that are true. That's ridiculous.
23: Er sagt, die Regierung habe teilweise verlangt, auch wahre Inhalte zu Covid zu löschen.
21: Was spätestens hier klar wird, Zuckerberg und die Biden-Regierungen, so richtig warm werden die nicht miteinander. Dass Joe Biden Facebook sowieso als zu mächtig kritisiert und mehr Regulierung ankündigt, entspannt die Lage natürlich auch nicht. Genau in dieser Zeit versucht Mark Zuckerberg, Facebook neu zu erfinden, auch nach außen.
23: 2021 kriegt der Mutterkonzern einen neuen Namen.
27: I am proud to announce that starting today, our company is now Meta.
21: Facebook heißt jetzt Meta.
23: Weil Zuckerberg die Zukunft im Metaverse sieht. Diesem digitalen Paralleluniversum, wo wir uns alle als Cartoon-Charaktere begegnen sollen.
21: Mit VR-Brillen.
23: Genau, die sind damals riesig und unbequem. Mark Zuckerberg war sich auf jeden Fall sicher, dass das nächste große Ding ist. Und hat da aber Milliarden rein investiert. Wenn man ehrlich ist, bis jetzt war das Metaverse ein ziemlicher Flop. Und ist natürlich unklar, was daraus wird in der Zukunft, ne?
21: Aber diese Umbenennung, dieses Rebranding 2021 hin zu Meta, das soll ja noch etwas anderes leisten. Mark Zuckerbergs Unternehmen ein neues Image geben.
23: Klar machen, dass Facebook längst nicht mehr nur Facebook ist, sondern eben auch Instagram, WhatsApp und KI.
21: Okay, Facebook ist jetzt Meta. Wir gehen weiter. Wir springen jetzt in den Januar 2025 und in wenigen Tagen wird Donald Trump zum zweiten Mal als Präsident vereidigt.
23: Am 7. Januar postet Mark Zuckerberg ein Reel auf Instagram.
27: Hey everyone.
23: Er trägt Goldkette und
27: I want to talk about something important today.
23: Er macht eine große Ankündigung.
27: It's time to get back to our roots.
23: Es sei Zeit, zum Ursprung von Facebook zurückzukehren.
27: Here's what we're gonna do.
23: Fact-Checker brauche der Konzern jetzt nicht mehr.
27: We're gonna get rid of fact-checkers.
23: Die werden abgeschafft. Erstmal nur in den USA.
27: Replace them with community notes, similar to X.
23: Stattdessen soll es jetzt Community Notes geben, also kurze Einordnungen aus der Community selbst, wenn was falsch ist oder der Kontext fehlt. Wie das zum Beispiel bei X, früher Twitter, der Fall ist.
27: We've reached a point where it's just too many mistakes and too much censorship.
23: Es habe zu viele Fehler gegeben, zu viel angebliche Zensur, sagt Zuckerberg. Mit dem neuen System soll das vorbei sein.
21: Wenn man dann in die neuen Meta-Richtlinien zu hasserfülltem Verhalten schaut, merkt man schnell, was er damit meint. Zwar sagt Meta, dass sie nach wie vor hasserfülltes Verhalten nicht zulassen. Sie erlauben es Meta-Usern aber zum Beispiel neuerdings, vereinzelt abwertende Formulierungen für queere Menschen zu benutzen. Am 20. Januar 2025 steht der neue Mark Zuckerberg dann in vorderster Reihe, als Trump zum zweiten Mal zum Präsidenten eingeschworen wird, neben jeder Menge anderer Tech-Chefs.
23: Ich habe auch Yael dazu gefragt, was sie gedacht hat, als sie all das gesehen hat. Sie sagt, überrascht war sie nicht.
22: The decisions that Mark Zuckerberg made were always not only about ensuring they're dominating the landscape globally and for their power, but also making sure that they are on the right side of the people they are most concerned about.
23: Bei Marks Entscheidungen geht es um Macht, um globale Dominanz, sagt Yael. Aber auch darum, auf der Seite der Mächtigen zu stehen.
21: Als Business-Entscheidung ist Zuckerbergs Nähe zu Trump aber auf jeden Fall
23: klug. Die beiden teilen nämlich eine Leidenschaft für ein ganz bestimmtes Thema.
9: AI.
23: Für den Konzern war KI schon lange wichtig. Einfach, weil Meta KI für seine Empfehlungsalgorithmen nutzt. Was wer im Newsfeed sieht. Seit es ChatGPT gibt, ist das Ganze aber nochmal explodiert. Meta hat seitdem unglaubliche Summen investiert. Bis 2028 will der Konzern 600 Milliarden investieren. Einen großen Batzen davon eben in Datencenter und die Entwicklung von KI. Trump jedenfalls unterstützt den Hype kräftig. Er verspricht den KI-Unternehmen mehr oder weniger: Ihr könnt machen, was ihr wollt. Hauptsache, die Wirtschaft brummt und Amerika gewinnt im Rennen gegen China.
21: Was aber klar ist am Ende dieser Staffel: Bei allem, was Meta macht, ist es sehr wahrscheinlich, dass es Konsequenzen für uns haben wird. Das haben wir bei allen bisherigen großen Umwälzungen gesehen bei Facebook/Meta. All diese Entscheidungen haben Nebenwirkungen, die nur schwer vorhersehbar sind.
23: Und es lohnt sich, das im Kopf zu behalten, dass Facebook nie gebaut wurde, um unseren politischen Austausch zu verbessern. Genauso wenig wie Instagram. Beide folgen der Logik: Hauptsache, die Nutzer bleiben möglichst lange auf der Plattform, denn das bringt Geld. Dass ausgerechnet wütende Posts dadurch nach oben gespült werden oder krass vereinfachende Hot Takes. Das ist kein politischer Plan, sondern die Folge dieses Geschäftsmodells.
22: And that is where we are today. And to think that this is a company that should therefore be trusted to build and deploy AI safely with everything that we've seen to date, with no guardrails or checks and balances, should concern all of us.
23: Warum sollten wir gerade diesem Konzern vertrauen bei der Entwicklung von KI, sagt Yael Eisenstadt. Vor allem jetzt, wo Zuckerberg nicht mal mehr so tut, als sei er sich seiner Verantwortung bewusst.
21: Also ja, Janne, lass uns mal zusammentragen, wo wir heute stehen. Nach über 2 Jahrzehnten Facebook/Meta. Wir haben ja in dieser Staffel noch 2 andere spannende Menschen kennengelernt, deren Geschichte eng mit dem Aufstieg von Facebook verknüpft ist.
23: Und auch von denen wollten wir ein kleines Fazit. Ich war ja in Stanford bei dem Psychologen Michal Kuschinski aus Folge 2, der die Grundlagenforschung gemacht hat, die dann von Cambridge Analytica missbraucht wurde.
10: Do you think the world would be better without Facebook?
23: Und ich habe ihn gefragt, ob die Welt wohl besser wäre ohne Facebook.
11: No, I think the world is better thanks to Facebook.
10: Really?
11: Ja.
23: Ihr hört es vielleicht an meiner Nachfrage. Das war nicht die Antwort, die ich erwartet hatte. Dass er sagt, die Welt ist besser dank Facebook.
11: I'm just surrounded by the vibrant network of friends. But just, that's not everybody's life.
23: Nicht jeder hat so viel Glück, sagt Kuschinski, dass er viele Freunde hat. Wer isolierter lebt, weniger Kontakt zu Gleichgesinnten hat, wenig Zugang zu Informationen oder Unterhaltung.
11: For a person like this, social media can be a difference between just being alone and depressed somewhere in the room and having access and connection with other people.
23: Für den, sagt Kuschinski, kann Social Media den Unterschied machen zwischen alleine sein oder mit anderen connected sein.
21: Technik-Fatalisten haben wir keine getroffen, merke ich. Chanju Yun, der Anwalt, den ihr aus Folge 1 kennt, der Facebook verklagt hat, nutzt selber super aktiv Instagram und andere soziale Medien. Das Interview mit ihm habe ich in einer Art gläsernem Studio in seiner Kanzlei geführt. Da zeichnet er mit mehreren Kameras regelmäßig Clips für Social Media auf, erklärt juristische Fragen oder spricht über Demokratie und über Attacken auf die Demokratie. Er sagt am Ende, wir müssen mehr tun, dass Facebook/Meta sich an unsere Spielregeln hält.
12: Da will ich ganz klar sagen, hätte Facebook, Meta konsequent deutsches Recht umgesetzt, dann würden wir uns heute nicht so sehr daran gewöhnen. Dann würden unsere Kinder nicht damit aufwachsen, dass eine Beleidigung eigentlich ganz normal ist.
23: Und es sind ja nicht nur Beleidigungen, auch sowas wie Doxing, also das gezielte Veröffentlichen von privaten Daten und andere Angriffe, die durch Feeds laufen. Das prägt irgendwann, was wir für normal halten.
21: Und die über 2 Jahrzehnte Facebook haben auch geprägt, welche Nachrichten wir sehen und welche fast gar nicht, sagt Chanju Yun. Denn das wird ja auch maßgeblich durch einen Algorithmus bestimmt.
12: Und das beeinflusst, wie Menschen aufwachsen, wie sie denken und am Schluss auch, was sie wählen.
21: Er jedenfalls hat es als Anwalt noch nicht aufgegeben, Probleme und mögliche Gesetzeslücken immer wieder anzuprangern.
23: Was glaube ich die nächsten Jahre ziemlich interessant wird. Zurzeit haben Konzerne wie Facebook mit der Trump-Regierung ja krasse Fürsprecher für weniger Regulierung, also in die andere Richtung eigentlich. die sich gegen die derzeitigen Gesetze in der EU aussprechen, die die Konzerne zur Verantwortung ziehen sollen.
5: Janne, danke, dass du mit mir, mit uns, in die Vergangenheit und in die Zukunft von Facebook eingetaucht bist.
23: Sehr gerne, Jasmin, und danke dir.
5: Das war Folge 3, Mark und Marga. Reporterin für diese Staffel war Janne Knödler. Redaktion Astrid Freieisen. Mein Name ist Jasmin Brock. Macht's gut und bleibt entscheidungsfreudig.
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1: Um 21 Uhr mit Felix Sprung. Die Bundesregierung hat ihre Reaktion auf den Vorfall mit der Sprengstoffdrohne am Flughafen Leipzig-Halle weitgehend festgelegt. Vermutet wird, dass Russland hinter der Tat von Anfang August steckt. Offiziell hat sich die Bundesregierung aber bislang nicht dazu geäußert. Bundeskanzler Merz sagte jetzt im ARD-Sommerinterview:
2: Wir haben eine weitgehende Einigung in der Bundesregierung, wie wir reagieren. Und das werden wir in den nächsten Tagen auch klar zum Ausdruck bringen. Es wird nicht mehr lange dauern. Die ist abgestimmt. Die wird in diesen Tagen auch final abgestimmt mit der Europäischen Union, mit den NATO-Partnern. Es wird eine Reaktion aus Deutschland sein. Aber die Partner in der Europäischen Union und in der NATO werden davon nicht überrascht.
1: Bundeskanzler Merz in der ARD. Bei einem Fährunfall vor Nordzypern sind mindestens 8 Menschen ums Leben gekommen. Das Schiff hatte fast 270 Passagiere an Bord, als kurz nach dem Auslaufen aus der Hafenstadt Kyrenia Wasser eindrang. Der Kapitän soll noch versucht haben, umzukehren, aber das Schiff bekam Schlagseite und kenterte. Fast 240 Fahrgäste konnte die Küstenwache aus dem Meer retten. 22 Passagiere werden noch vermisst. Warum Wasser in die Fähre eindrang, ist bislang unklar. Der Kapitän der Fähre und 7 Crewmitglieder wurden festgenommen. Die Europäische Union hat zurückhaltend auf die Entscheidung der Isländer reagiert, keinen EU-Beitritt zu beantragen. Island bleibe ein enger Partner der EU, sagte Ratspräsident Costa. Aus Brüssel Sarah Lopez.
3: Island ist und bleibt Teil des Schengen-Raums. Außerdem gehört die Insel zum europäischen Wirtschaftsraum, kann also vom Binnenmarkt profitieren. Allerdings kann Island bei wichtigen Themen nicht mitentscheiden. Die isländische Premierministerin sagte bei einer Pressekonferenz, das Ergebnis des Referendums zeige, die Isländer seien zufrieden mit der aktuellen Beziehung zur EU. In Brüssel hatten sich einige mehr gewünscht. Wäre es am Ende tatsächlich zu einem EU-Beitritt Islands gekommen, dann hätte man ein wohlhabendes Mitglied gewonnen und damit einen Nettozahler.
1: Zum Abschluss des ersten Spieltags der Fußball-Bundesliga hat Werder Bremen beim SC Freiburg mit 1:4 verloren. Augsburg gewann gegen Schalke mit 3:0. Und bei der Hockey-WM in Belgien hat Deutschland erneut Gold gewonnen. Im Finale besiegte das Team Spanien mit 1:0. Es ist der 4. Weltmeistertitel seit 2002. Das waren die Nachrichten. Das Wetter in Norddeutschland. In der Nacht teilweise locker bewölkt und trocken, später gebietsweise neue Schauer und vereinzelt Gewitter, 16 bis 12 Grad. Morgen viele Wolken und teils kräftige Schauer, aber auch trockene Phasen und etwas Sonne, 18 bis 24 Grad. Am Dienstag gebietsweise Schauer, örtlich gewittrig, 18 bis 22 Grad. Es ist 21.03 Uhr.
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4: $40 Billionen. So viele Schulden haben die USA, und das war das Thema in den letzten Tagen auf der ganzen Welt, an den Finanzmärkten, aber auch in allen Nachrichten. Plötzlich wird nicht mehr über Aktien geredet, sondern über sowas wie Staatsanleihen. Darüber, wie jeder von uns vielleicht mit dem fetten Schuldenmachen der USA Geld verdienen könnte.
5: Und das klingt ja erstmal komisch, finde ich.
4: Ja, finde ich auch. Aber genau darum geht diese ganze Aufregung, weil US-Staatsanleihen bringen im Moment richtig was. Die Rendite für eine 30-jährige amerikanische Staatsanleihe ist auf mehr als 5% gestiegen. Und auch für 10-jährige deutsche Bundesanleihen gab es im Moment jetzt schon fast 3,3%. Ey, sowas gab es zuletzt vor 15 Jahren.
5: Crazy. 3,3% kriege ich ja nicht mehr auf mein Tagesgeldkonto. Und Staatsanleihen, die sind doch auch super sicher, oder?
4: Ja, unter einer ganz bestimmten Voraussetzung. Was das ist und was viele leider nicht bedenken, das klären wir heute.
5: Ich bin sehr gespannt auf deine Recherche, die du heute mitbringst. Ich bin David Alf.
4: Und ich bin Anna Planken, und das hier ist der Plus-Minus-Podcast. 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
5: Wir haben die eine Wirtschaftsfrage der Woche, die morgen euren Alltag verändert. Wir haben ein klares Plus und ein klares Minus. Und Anna bestimmt ein paar ganz konkrete Takeaways, worauf ich achten muss, wenn ich mein Geld in Staatsanleihen anlegen will. Wenn ihr keine Folge verpassen wollt, abonniert uns.
4: Bevor wir uns reinwühlen in die Frage, ob das eine gute Idee ist mit den Staatsanleihen oder nicht, hast du eigentlich welche?
5: Staatsanleihen?
4: Ja.
5: Nee, ich beschäftige mich gerade eher mit so Immobilienkrediten und so. Da bleibt nicht so viel zum Anlegen.
4: Ja, kenne ich sehr gut. Und ich kann auch schon mal anteasern, auch die Kredite für Haus, Wohnung, Hof, Auto, die hängen irgendwie mit da dran an diesem ganzen Thema Staatsanleihen.
5: Oh je.
4: Später dazu mehr. Aber du wolltest noch was anderes zum Thema Staatsanleihen sagen?
5: Ja, also Staatsanleihen sind für mich auch eher sowas, keine Ahnung, altmodisches gefühlt. Also mein Opa hatte sowas. Auf mich wirken Staatsanleihen als was super Sicheres und dadurch auch ehrlich gesagt als so ein bisschen was Langweiliges.
4: Stimmt. Bis das jetzt so hochgekocht ist, hatte ich auch eher so Sätze im Ohr wie Staatsanleihen sind ein sicherer Hafen in der Geldanlage oder Stabilitätsanker im Depot. Aber neulich ist das tatsächlich alles auf den Kopf gestellt worden. Da hat mir ein Bekannter voll ärgerlich gezeigt, dass in seinem Depot da irgendwas anders aussieht. Die Aktien waren fett im Plus, aber seine Anleihen voll im Minus.
5: Hä? Das verstehe ich nicht. Hast du nicht gerade davon gesprochen, dass die Renditen gerade steigen und deshalb die Staatsanleihen für Anleger momentan super spannend sind?
4: Ja, das ist ja auch so. Aber es ist eben nicht so einfach mit den Staatsanleihen. Da spielen tausend Dinge eine Rolle. Wann hast du gekauft? Wie lange läuft diese Staatsanleihe noch? Wie lange hältst du die und wie steht der Kurs?
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4: Jetzt voll auf Staatsanleihen. Wie sicher ist die Anlage? Darauf und auf vieles mehr gibt's jetzt die Antworten. Legen wir los. Am besten erstmal damit, wie diese Anleihen überhaupt funktionieren. Und das geht ja schon beim Begriff Staatsanleihe los.
5: Naja, da würde ich jetzt mal es mir einfach machen und sagen, steckt ja irgendwie ein Wort drin. Der Staat leiht sich Geld.
4: Ja, aber da verstecken sich auch schon diese schwierigen zwei Perspektiven. Auf der einen Seite leiht sich der Staat Geld von uns Bürgern. Da sind wir natürlich happy, ne, wenn wir möglichst viel dafür bekommen, dass wir Geld verleihen. Und auf der anderen Seite
5: sind wir aber auch Steuerzahler und wollen gar nicht, dass der Staat viele Steuern fürs Geldleihen ausgibt. Steuern, die dann ja an anderer Stelle wieder fehlen.
4: Absolut richtig. Du hast das Dilemma auf den Punkt gebracht. Darüber sprechen wir später auf jeden Fall nochmal. Aber erstmal jetzt zu uns. Wir so als kleine Investoren. Der Staat leiht sich bei uns Geld. Das ist so ein Schuldschein. Da wird genau festgelegt, wie viel ihr dem Staat leiht, wie viel ihr dafür bekommt, also wie viel Zinsen.
5: Jetzt sprichst du von Zinsen. Vorher war die Rede von Rendite. Kannst du das nochmal aufdröseln, was da der Unterschied ist?
4: Der Zins ist das, was uns der Staat bietet dafür, dass wir ihm das Geld leihen. So wie bei der Bank ist der fix. Aber im Gegensatz zu einem normalen Kredit, Achtung, jetzt wird spannend, kann man Anleihen handeln. Also man kann sie kaufen oder verkaufen. Deshalb gibt es da auch einen Kurs, zu dem gehandelt wird. Und der kann steigen oder fallen, je nachdem, wie groß die Nachfrage ist.

0: 25 Euro Zinsen mal 10 Jahre.
1: Okay, das klingt jetzt nicht so riskant. Ich gehe mit 1.000 Euro rein, kassiere über die Laufzeit 250 Euro Zinsen und bekomme nach 10 Jahren meine 1.000 Euro zurück.
0: Ja, aber vielleicht kommt das Leben dazwischen, wie das manchmal so ist.
1: Ja.
0: Ne? Und du willst deine Staatsanleihe ja vielleicht doch schon früher verkaufen, so nach 5 Jahren oder so, weil, ja, was weiß ich, vielleicht deine Waschmaschine kaputt ist oder das Auto oder sonst was. Dann hat sich vielleicht auch noch die Situation für den Staat, die Gesamtgemengelage, geändert. Der zahlt jetzt vielleicht allen Neuanlegern 3% Zinsen.
1: Ah, und dann finde ich niemanden, der meine Staatsanleihe haben will, weil die ja nur 2,5% Zinsen abwirft.
0: Mhm. So ist es. Dann bekommst du sie ja eigentlich nur verkauft, wenn du mit irgendwas lockst, also wenn du mit dem Preis runtergehst. Der Kurs fällt und dann kauft einer deine Anleihe zu so einem Schnäppchenpreis. Ich spinne jetzt auch einfach nur mal so hypothetisch rum, vielleicht für 500 Euro. Du hast 1.000 gezahlt, aber der muss nur 500 Euro zahlen. Der bekommt am Ende der Laufzeit deine 1.000 Euro vom Staat zurück und die 25 Euro Zinsen für 5 Jahre. Er hat aber nur 500 Euro ausgegeben und damit ist seine Rendite, also das, was er unterm Strich verdient hat, natürlich viel, viel höher. Man kann sich also merken, wenn der Kurs der Staatsanleihen fällt, dann steigt die Rendite für Neueinsteiger.
1: Okay, und ich merke mir jetzt, dass Anleihen an der Börse gehandelt werden, die Kurse fallen können und dann steigen die Renditen. Und genau das passiert ja gerade. Mhm. Und da sind wir wieder bei dem Bekannten, der guckt in sein Depot, sieht ein Minus und denkt, oh Mann, was ist da denn los? Es liegt aber nur daran, dass die Kurse fallen. Ist aber eigentlich gar kein Problem, wenn er bis zum Ende dabei bleibt. Dann macht er nämlich keine Verluste. Wäre halt nur doof, wenn seine Waschmaschine kaputt ist, sein Auto kaputt ist und er da irgendwie ran muss und er jetzt verkaufen müsste.
0: So, absolut richtig erklärt. Ich hoffe, er hört jetzt auch zu.
1: Das hoffe ich auch. Dann soll er uns bitte einen Kommentar da lassen,
0: ja,
1: und
0: bitte
1: 5 Sterne abgeben und unseren Podcast abonnieren. Und übrigens, das soll nicht nur dein Bekannter machen, ihr alle da draußen bitte auch. Vielen Dank.
0: Und jetzt nochmal zum Thema. Zurück und zum Mitschreiben. Wer Staatsanleihen bis zum Schluss der Laufzeit, so wie vereinbart, behält, der bekommt die volle Summe plus des vereinbarten Zinses zurück. Da muss dich der Kurs dann auch vorher überhaupt gar nicht interessieren. Nur wenn du vorher verkaufen willst, dann kannst du auch mit Staatsanleihen Verluste machen. Sicher sind sie eben nur, wenn du nicht damit handeln willst.
1: Okay, verstanden. Aber warum machen jetzt alle so ein großes Ding aus den US-Staatsanleihen und dieser fetten Schuldensumme, diese 40 Billionen, warum mischt das ausgerechnet jetzt den ganzen Markt auf?
0: Ja, das ist alles, ich würde es jetzt mal zusammenfassen, unter Gesamtgemengelage.
1: Ah ja.
0: Ganz viele Staaten brauchen gerade ganz viel Geld. Nicht nur die Amerikaner mit ihren 40 Billionen US-Dollar, auch bei uns. Da sind diese diversen Sondervermögen, Ausgaben für die Verteidigung und so weiter und so fort. Und uns geht es ja nicht alleine so. Auch viele andere europäische Staaten geben viel mehr aus, als sie eigentlich haben. Sie alle verkaufen dafür, um Geld reinzukriegen, Staatsanleihen. Und damit machen sie sich natürlich untereinander auch fett Konkurrenz. Und damit dann jemand die eigenen Staatsanleihen kauft, müssen sie jeweils mehr Zinsen versprechen. Und damit, hast du gerade schon gelernt, David?
1: Damit fällt der Kurs.
0: So, das ist eine Ursache.
1: Und die andere?
0: Wir haben ja natürlich noch so ein Ding, das heißt Inflation, haben wir auch hier im Podcast schon häufig drüber geredet. Überall steigen die Preise wieder. Die Blockade der Straße von Hormuz ist nicht besonders gut gegen Inflation. Hitzewellen, Niedrigwasser, all das lässt die Preise eher steigen als sinken. Wie hoch genau sehen wir natürlich nächste Woche wieder. Dann gibt es die neuesten Zahlen für Deutschland.
1: Aber was hat das jetzt mit den Anleihen zu tun?
0: Ja, wenn die Inflation steigt, dann werden irgendwann auch die Notenbanken reagieren müssen und die Zinsen anheben. Und die beeinflussen die Anleihen zwar nicht direkt, aber indirekt aber schon. Denn wenn alle mit steigenden Zinsen rechnen, dann werden sie jetzt keine Anleihen mehr zu niedrigen Zinsen kaufen. So ein Staat, der langfristige Anleihen verkaufen will, der muss dann ordentlich was drauflegen, damit er sie überhaupt loskriegt.
1: Und jetzt mal aus meiner, ich interessiere mich mehr für Immobilienkredite Brille. Wenn die Zinsen steigen, dann wird es auch für mich teurer?
0: Ja, für dich, für jeden, der einen Kredit aufnimmt, für die Immobilienkäuferunternehmen, alle, die investieren wollen und eben vor allem auch für den Staat. Und da sind wir dann wieder bei dieser anderen Perspektive, die ich vorhin schon erwähnt habe. Wenn der Staat sich mehr Geld leiht, dann ist das für uns als Bürger und Steuerzahler auch nur so semi. Auch bei uns nimmt der Staat ja immer mehr neue Schulden auf. Die Höhe der Schulden ist dabei gar nicht so das Entscheidende, sondern vielmehr die Höhe der Zinsen. Wie viel er für Zinsen

0: Zinsen zahlen muss. Und die Zinsbelastung, das wissen wir jetzt schon, wird in den nächsten Jahren enorm steigen.
1: Okay, kannst du das irgendwie an Zahlen festmachen, wie viel Kohle das dann insgesamt ist?
0: Dieses Jahr sind es 30 Milliarden Euro im Bund, alleine für Zinsen. Da gibt es auch schon eine Hochrechnung. Nächstes Jahr werden es vermutlich 42 Milliarden sein. Und für 2030, halte ich fest, da rechnet die Bundesregierung mit fast 81 Milliarden Euro.
1: Ja, krass. 80 Milliarden nur für Zinsen.
0: Genau. Und je mehr Zinsen der Staat zahlen muss, umso weniger Geld hat er dann für die anderen Dinge, für das, was er bauen will, um andere Dinge zu finanzieren. Wir nehmen uns tatsächlich mit diesen Zinszahlungen wirtschaftlichen Spielraum.
1: Aber ist es bei uns wirklich schon so schlimm? Ich dachte immer, wir sind eigentlich voll die Sparfüchse und haben relativ wenig Schulden.
0: Ja, relativ ist da wichtig. Gegenüber anderen Ländern sind wir nicht so super schlimm. Aber das ändert nichts daran, dass wir ja immer mehr Zinsen zahlen. Also immer mehr von unserem Geld für Zinsen ausgeben und das Geld eben nicht anders sinnvoller verwenden können.
1: Weil du jetzt eben gerade gesagt hast, gegenüber anderen Ländern, hast du dann einen Vergleich zu anderen Ländern für uns?
0: Ja, unsere Schuldenquote, die liegt so bei 63%. Das ist echt eher niedrig, wenn man jetzt die Vergleiche hört. Italien liegt bei 140%, die USA bei 125% und das sind natürlich ganz andere Hausnummern als bei uns. Und trotzdem machen sich bei uns Ökonomen auch Sorgen, ob da vielleicht irgendwie eine Staatsschuldenkrise auf uns zukommen könnte. Eine Staatsschuldenkrise. Warum das Ganze? Darüber reden wir jetzt. Und zwar mit Jürgen Michels. Er ist Chefvolkswirt der Bayerischen Landesbank und beobachtet, was da gerade auf den globalen Märkten los ist und wie gefährlich das auch für Deutschland werden könnte. Hallo.
2: Hallo.
0: Herr Michels, wir haben ja gerade gehört, wir sind ja eigentlich in Deutschland ganz harmlos. Warum gibt es da trotzdem Sorgen?
2: Ja, ich glaube, weil wir aus einer Zeit kommen, wo wir uns über Staatsschulden, Renditen und so gar keine Gedanken machen mussten und in den letzten Monaten auch im Zuge dessen, was in den USA passiert ist, hat man an den Märkten so eine gewisse Nervosität, die reinkommt. Zudem gab es in den letzten Wochen einige Berichte, wo man überlegt hat, dass Deutschland sein Top-Rating, das heißt wie die Ratingagenturen, die spielen in dem ganzen Umfeld ja auch nochmal eine Rolle, Deutschland sehen.
0: Dieses AAA?
2: Dieses AAA, genau, das haben wir bis jetzt. Und da gab es Überlegungen, das könnten wir vielleicht verlieren. Wenn man sich jetzt mal den Club der AAA-Staaten anschaut, das sind gar nicht mehr so viele. Da haben wir noch Länder wie Kanada, Australien, die Niederlande dabei. Und im Vergleich dazu stehen wir auch noch relativ gut da. Also ich denke nicht, dass wir momentan an dem Punkt schon sind, dass wir uns hier wirklich über eine Staatsschuldenkrise Gedanken machen müssen. Wir müssen uns aber Gedanken machen, wie die steigenden Renditen, die steigenden Zinsen letztendlich dann auch das Handeln der gesamten Wirtschaft beeinflussen.
0: Ja, wo sehen Sie denn die größte Gefahr?
2: Also global sehe ich, da haben Sie gerade auch schon drüber gesprochen, die Gefahr durchaus in den USA. 40 Billionen, das ist ja die eine Geschichte, aber ich muss immer relativ zum Bruttoinlandsprodukt sehen, also klar, diese Schuldenquote. 125% ist hoch, wahrscheinlich steigt das über die nächsten Jahre weiter. Wir gehen davon aus, dass wir in 5 Jahren bei 135% sind. Und die USA sind im Vergleich zum Orchester ein bisschen wie die dicke Trommel. Die geben also immer den Rhythmus an. Und wenn die jetzt irgendwie schneller oder langsamer werden, muss das Orchester entweder mitgehen oder nicht. Und momentan sehen wir, dass die Schlagzeile da jetzt schon ziemlich zunimmt. Und da kann es sein, dass der Bratscher am dritten Pult dann irgendwann das nicht mehr mitbekommt und wir dann wirklich Probleme bekommen. Also wir haben diese Anschlusseffekte, die dazu führen können, dass wir hier wirklich globale Probleme bekommen. Das trifft vielleicht nicht die USA, aber über das Ausufern dieser Welle könnten wir dann durchaus global, nicht nur für Staaten, sondern für die Wirtschaft insgesamt, große Probleme und vielleicht eine Finanzkrise bekommen.
0: Okay, jetzt können wir ja eigentlich sagen, ja, lass die doch Schulden machen. Das ist doch deren Problem. Aber dadurch, dass die dann immer mehr zahlen müssen für ihre Staatsanleihen, ziehen die unsere auch mit nach oben oder wie muss ich das verstehen?
2: Also die ziehen unsere mit nach oben, weil das nennt man diesen Transatlantic Spread. Wir immer in gewisser Weise abhängig sind von den Entwicklungen in den USA. Und wenn man dort mehr dafür bekommt, für die entsprechenden Staatsanleihen, dann bin ich halt bei anderen auch so ein bisschen knipsiger. Also ich ziehe Geld ab und dementsprechend gibt es Verschiebungen. Vielleicht ein großer Spieler in der Hinsicht ist ein Land, das hat eine Staatsschuldenquote von über 200% und das schon über Jahre und trotzdem niedrige Zinsen. Das ist Japan. Und das ist ein ganz gutes Beispiel dafür, dass es immer stark davon abhängt, wer denn diese Staatsschulden hält. Im Fall von Japan sind es größtenteils die Japaner selbst und die sind ja genügsam, sage ich jetzt mal. Und es gibt regulatorische Vorgaben, warum die das alles aushalten. Die sehen aber jetzt auch, dass es kritischer wird. Dort mag die Premierministerin Takaichi große Ausgabenprogramme rangeben. Das Thema Inflation kommt zurück und dementsprechend ist das dieses Thema nicht nur der hohen Schulden, sondern auch der Zinsen auf einmal akut in Japan. Und hier könnte es jetzt dazu kommen, dass wir die Japaner beginnen, die Gelder, die sie nicht nur in Japan, sondern auch im Rest der Welt in Staatsschulden investiert haben, beginnen zurückzuziehen, weil sie es selbst brauchen. Mhm. Das heißt also, wir bekommen Probleme in den USA, wir bekommen Probleme in Europa. Und da sehe ich aber weniger jetzt Deutschland ganz vorne mit dabei, dass Anleger wirklich kalte Füße bekommen, sondern da sehe ich eher die Probleme in einem Land wie Frankreich.
1: Wie müssen wir uns denn so eine Staatsschuldenkrise vorstellen? Wie sähe das aus? Also was heißt das für uns, für Jobs, Kredite, Ersparnisse, Rente?
2: Steigende Zinsen, höhere Finanzierungskosten, heißt die Unternehmen werden sich mit Investitionen zurückhalten und dementsprechend das dann auch Auswirkungen auf den Arbeitsmarkt haben. Es wird also normalerweise dazu führen, dass ich in solch einem Umfeld dann auch steigende Arbeitslosigkeit, Jobverluste habe und das ist natürlich sehr schwächend für die Wirtschaft. Wenn das dann stattfindet, dann habe ich nicht nur, dass die Staatsanleihen von einem Ausfall bedroht sind, sondern wahrscheinlich auch viele Unternehmen pleite gehen. Und das kann im Extremfall dazu führen, dass wir wirklich in eine Finanzkrise reingeraten und das Ganze in einer tiefen Rezession endet, wo ja viele Menschen den Arbeitsplatz, aber wahrscheinlich auch große Vermögensteile verlieren.
0: Aber jetzt muss ich ja einmal kurz fragen. Wir haben ja immer gelernt, Staaten können ja gar nicht pleite gehen. Und jetzt sagen Sie, meine Staatsanleihe könnte ausfallen?
2: Ja, das ist, Sie haben für das Beispiel, wir kriegen das Geld immer wieder zurück und dementsprechend ist alles irgendwie gut. Aber man hat in der Vergangenheit, das ist gar nicht so ungewöhnlich, immer mal wieder Ausfälle von Staatsschulden gesehen. Jüngstes Beispiel im letzten Jahr war die Republik Kongo und der Jahr davor waren wir in Argentinien dabei, aber Griechenland ist nicht so lange her. Mhm. Und da haben auch ein Teil der Gläubiger ihr Geld nicht zurückbekommen. Und das ist halt genau der Punkt, wo man nicht nur über den Zeitverlauf sich Gedanken macht, sondern wirklich ein Teil dieser Kredite, die der Staat aufgenommen hat, nicht zurückgezahlt werden.
1: Als Sie gerade die Folgen und die Auswirkungen von so einer Staatsschuldenkrise skizziert haben, dachte ich, das ist eigentlich was, was man unbedingt verhindern möchte, wäre ich jetzt die Bundesregierung. Sie haben aber auch gesagt, naja, wir stecken da irgendwie in ganz schön vielen Abhängigkeiten, Transatlantic Spread, also was die USA machen, das können wir nur so bedingt beeinflussen. Gibt es irgendeinen Weg, wie sich die Bundesregierung, wie die Deutschland davor schützen kann, jetzt?
2: Eine gute Politik zu machen.
1: Ah, da machen wir das einfach, ja.
0: Ach, so einfach.
2: Ja, das ist ganz einfach, ja genau. Wir nehmen viel Geld auf und das sollten wir möglichst da reinsetzen, dass wir eine gute Infrastruktur schaffen, das Geld also investieren und damit gewährleisten, dass wenn in 10 Jahren, wir haben eine 10-jährige Anleihe rausgegeben, Deutschland auch in der Lage ist, das wieder zurückzuzahlen. Und das, glaube ich, spielt eine ganz große Rolle, wenn man auch sieht, wann haben wir solche Verwerfungen an den Kapitalmärkten bekommen. Gibt es sprichwörtlich den Liz Truss-Moment. Das war, als die britische Premierministerin 2022 gedacht hat, sie könnte mit einem schuldenfinanzierten Konjunkturprogramm die Probleme lösen. Und dann haben die Kapitalmärkte gesagt, nein, so funktioniert das nicht. Oder vor 2 Jahren in Frankreich, als wir dort auch politische Turbulenzen hatten, wo die Kapitalmärkte die Handlungsfähigkeit des Staates in Frage gestellt haben. Und da, glaube ich, ist es extrem wichtig, dass Deutschland jetzt nicht sagt, ich muss jetzt sparen, sondern man sollte versuchen, dass wir die großen Probleme, die wir und die großen Herausforderungen, die wir vor uns haben, wirklich gut meistern. Und da müssen wir sehen, dass wir das Geld, was wir wirklich aufnehmen von der staatlichen Seite, geschickt einsetzen und damit halt auch sicherstellen, dass Deutschland aus Sicht der Anleger in den kommenden Jahren ein guter Ort ist, die Gelder anzulegen.
3: das Expertenfazit.
0: Und jetzt sind Sie ja hier beim Plus-Minus-Podcast. Und Sie wissen, bei uns kommt keiner weg und raus ohne ein Plus oder ein Minus. Diesmal würde ich mal sagen, ein Ja oder ein Nein. Müssen wir uns Sorgen machen?
2: Unmittelbar noch nicht. Wenn wir aber sorglos weiter handeln, dann wird es ziemlich ungewöhnlich.
0: Und mich würde noch interessieren, würden Sie bei diesem ganzen Hype auf Staatsanleihen jetzt sowas kaufen, da rein investieren?
2: Man muss immer mit einer gewissen Vorsicht reingehen. Das ist eine komplexe Geschichte. Wir gehen davon aus, dass der Inflationsdruck mittelfristig wieder abnimmt, die Zentralbanken wahrscheinlich im nächsten Jahr die Zinsen senken können und dementsprechend dürften dann auch die Renditen wieder ein Stück weit nach unten gehen und dementsprechend die Kurse für die Staatsanleihen auch wieder etwas steigen. Von daher kann man sich jetzt durchaus auch überlegen, bei gewissen Staatsanleihen zuzugreifen.
0: Danke, Herr Michels, für so viel klare Worte. Plus, Minus, Podcast. Bei uns kriegt ihr immer ein klares Plus, ein klares Minus. Schönen Tag noch.
2: Ihnen auch.
1: Und was ist unser Fazit, Anna? Wenn wir jetzt mal auf diese ganze Folge schauen. Also ich fürchte ja, dass Immobilienkredite teurer werden. Das ist für mich schon mal ein Riesenminus.
0: Ja, und er hat vorhin so ein Stichwort genannt, ne, der Herr Michels, diese Griechenland-Schuldenkrise. Ne, das ist echt noch so ein bisschen so ein Schreckgespenst in meinem Hinterkopf. Das wäre für mich auch ein Minus, was es zu vermeiden gilt. Ne?
1: Das stimmt. Ein Plus ist es für alle, die Geld übrig haben und anlegen wollen. Das lohnt sich wieder, habe ich gelernt. Wenngleich Herr Michels auch da gesagt hat, naja, das ist schon komplex. Schaut da mal lieber genau hin, weil auch das nehme ich mit. Und das hat mich überrascht, dass Staatsanleihen nicht unbedingt immer so sicher sind, wie ich dachte. Die können durchaus auch Verluste einfahren. Mhm. Also auch eher ein Minus. Und damit können wir dann wahrscheinlich unsere Wirtschaftsfrage der Woche beantworten, oder?
0: Ja, wir haben gefragt, jetzt voll auf Staatsanleihen setzen. Wie sicher ist die Anlage? Und ganz klar, ganz so sicher, wie ihr vielleicht meint, ist es nicht. Außer, und das kann man natürlich auch für sich selber festlegen, außer ihr behaltet die Anleihen einfach von Anfang bis zum Schluss.
3: Das könnt ihr mitnehmen.
1: Und bei so viel Theorie und Wissen heute brauchen wir jetzt noch ein paar handfeste Tipps, was wir hieraus mitnehmen können.
0: Naja, man muss sich einfach klar machen, Staatsanleihen sind so eine Art Schuldschein. Und da muss man sich schon überlegen, wem man jetzt vertrauen kann. Also wem traut ihr zu, dass er eure Schulden dann auch bezahlen kann? Also die Bonität des Landes prüfen. Da gibt es natürlich die Urteile der Ratingagenturen. Dieses AAA ist die beste Bonität. Von einem D vielleicht die Finger lassen. Und lasst euch auch nicht von einer hohen Rendite, die da so am Himmel winkt, verführen.
1: Wo kann ich eigentlich Staatsanleihen kaufen? Geht es einfach über meine Bank oder direkt beim Staat?
0: Nee, früher gab es das. Als Opa noch Staatsanleihen kaufte, da konnte man das beim Staat mal machen. Heute geht das am besten über eine Bank. Dafür braucht man dann natürlich ein Depot und dann suchst du dir eine Anleihe aus und kaufst sie.
1: Okay, gibt es das auch als ETF?
0: Ja, gibt es auch. Und zwar in ganz unterschiedlichen Varianten. Es gibt ETFs, die haben zum Beispiel nur Anleihen mit kurzer Laufzeit. Da musst du nicht überlegen, kann ich in 10 Jahren die Anleihe noch halten, sondern es geht dann schneller. Oder die haben einen anderen Mix. Es gibt zum Beispiel europäische Anleihen oder Schwellenländeranleihen. Es gibt auch weltweite Mixe. Man muss sich das einfach genau angucken, welche Anleihen da drin sind. Und natürlich, je nach Bonität der Länder, schwanken dann die Kurse auch mal oder sind stabiler.
1: Und wenn ich jetzt mein Geld vielleicht doch lieber auf Tagesgeld- oder Festgeldkonten lege?
0: Ja, geht auch, natürlich. Und auch da steigen die Zinsen. Da musst du viel vergleichen. Anders geht's nicht. Und wahrscheinlich auch immer mal wieder die Bank wechseln.
1: Tagesgeld, Festgeld, Staatsanleihen, was gibt euch denn gerade das beste Sicherheitsgefühl? Schreibt uns das mal in die Kommentare oder auch an plus-podcast@ard.de, da sind wir ganz gespannt drauf. Das war der Plus-Minus-Podcast. Wir haben das eine Thema, das morgen euren Alltag verändert.
0: Ein großes Danke heute geht an Christine Bergmann und Lena Appel für Recherche und Redaktion und in der Technik war Jo Baumann.
1: Bis zum nächsten Mal.
0: Tschüss.
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1: Um 21.30 Uhr mit Felix Sprung. Bundeskanzler Merz hat vor einer Regierung der AfD in Sachsen-Anhalt gewarnt. Im ARD-Sommerinterview sagte Merz, ein Sieg dieser Partei würde dem Land erheblich schaden. Aus Berlin Sabine Henkel.
2: Er könne sich nicht vorstellen, dass internationale Investoren in Sachsen-Anhalt Werke gründen und sich dort ansiedeln werden, wenn dort ein Ministerpräsident der AfD regieren würde. Merz setzt darauf, dass die CDU bei der Wahl mehr Prozente holt als in den Umfragen. Mit wem sie dann koalieren oder zusammenarbeiten könnte, ließ der CDU-Vorsitzende offen. Für seine Partei gilt ein Unvereinbarkeitsbeschluss mit der AfD und mit den Linken, was eine Zusammenarbeit mit beiden Parteien untersagt.
1: Nach tödlichen Schüssen auf einem Festival in Aarau ermitteln die Schweizer Behörden auch in Richtung eines Terroraktes. Doch auch ein Amoklauf oder ein anderes kriminelles Motiv kämen in Betracht, teilte die Polizei am Abend mit. Man habe am Tatort Patronenhülsen für zwei verschiedene Schusswaffen gefunden. Nach dem Täter oder den Tätern fahnden die Ermittler weiter mit einem Großaufgebot. In der Nacht war auf dem Techno-Festival in der Nordschweiz eine 22-jährige Italienerin erschossen worden. 5 weitere Festivalbesucher wurden verletzt. Bei einem Fährunfall vor Nordzypern sind mindestens 8 Menschen ums Leben gekommen. Der Kapitän und 7 weitere Crewmitglieder wurden festgenommen. Aus der NDR-Nachrichtenredaktion Daniel Runge.
3: Das Unglück ereignete sich kurz nach dem Auslaufen aus der Hafenstadt Kyrenia. Wasser drang in die Fähre ein. Der Kapitän soll noch versucht haben, umzukehren, aber das Schiff bekam Schlagseite und kenterte. Kurze Zeit später waren zahlreiche Rettungsboote der Küstenwache vor Ort. Ein Militärhubschrauber kreiste in der Luft. Fast 240 Menschen konnten aus dem Wasser gerettet werden, aber für einige kam die Hilfe zu spät. Außerdem werden noch etwa 20 Menschen vermisst. Warum Wasser in das Schiff eingedrungen ist, ist zur Stunde noch unklar.
1: Nach der Flutkatastrophe im Himalaya haben die Behörden in Nepal mit Massenbestattungen von nicht identifizierten Opfern begonnen. Sie reagieren damit auf die schnelle Verwesung der Leichen im Wasser. Leichenhallen und Kühlräume in Kliniken sind überfüllt. Für eine spätere Identifizierung wurden DNA-Proben gespeichert. Nach dem Gletschersturz am Mittwoch geben die Behörden die Zahl der Todesopfer jetzt mit fast 800 an. 3000 Menschen gelten als vermisst. Das Wetter in Norddeutschland. In der Nacht teilweise locker bewölkt und trocken, später gebietsweise neue Schauer und vereinzelt Gewitter, 16 bis 12 Grad. Morgen viele Wolken und teils kräftige Schauer, aber auch trockene Phasen und etwas Sonne, 18 bis 24 Grad. Am Dienstag bis 22 Grad. Das waren die Nachrichten.
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5: When I ran for mayor, said I was gonna tax the rich.
6: Als ich angetreten bin, habe ich gesagt, ich werde die Reichen besteuern. Heute besteuern wir die Reichen.
5: Well, today we're taxing the rich.
6: Mit diesen Worten feiert New Yorks Bürgermeister Sohran Mamdani eines seiner wichtigsten Wahlversprechen. Denn in New York können sich selbst Menschen mit gutem Einkommen die Stadt immer häufiger nicht mehr leisten. Denn einerseits steigen die Mieten, die Lebensmittel werden immer teurer. Und deshalb fragen sich viele, wer kann sich New York eigentlich noch leisten? Genau das wollen wir in dieser Folge herausfinden. Und deshalb spreche ich mit der ARD-Korrespondentin Marion Schmickler in New York. Den Podcast findet ihr auch bei ARD Sounds. Ich bin diese Woche euer Host, Janina Werner. Hallo Marion.
7: Hallo Janina.
6: Ich habe mir vorhin einen Cappuccino geholt und ein Brötchen und das waren so über 7 €. Wie teuer wäre das denn in New York?
7: Es kommt immer darauf an, wo man hingeht. Also da, wo ich Cappuccino trinken gehe, da kostet das mindestens $5.
6: Einer.
7: Aber es gibt auch welche, einer, genau. Aber auch oft $7 und Bagel sind ja bei uns die New Yorker Brötchen. Die kosten $3, wenn man nur einen kauft, der Frischkäse hat. Aber wenn du so einen richtigen klassischen Bagel haben willst mit Bacon, Egg und Cheese, dann zahlst du oft fast $10. Und wenn du Bio-Sachen kaufst, das ist mir halt sehr aufgefallen, dann kostet das alles nochmal mehr. Also ein Salat für $4, ein Bio-Brot, das kostet oft $12 oder sogar $16.
6: Okay, das sind schon wirklich andere Preise. Und ist das jetzt nur so ein Touristeneindruck oder merken die New Yorker auch die Preissteigerungen in ihrem Alltag ganz massiv?
7: Also es ist natürlich teurer in den Gegenden, wo viele Touristen unterwegs sind, aber es merken wirklich alle. Vielleicht die ganz Reichen nicht, aber alle anderen merken wirklich jeden Tag, wie teuer das ist. Das ist Essen, das sind die Mieten. Wer mit dem Auto fährt, merkt natürlich im Moment, wie teuer Benzin geworden ist seit dem Iran-Krieg. Und die Leute gehen einfach weniger essen. Jeder guckt aufs Geld. Das ist auch oft Thema, dass man über das Geld spricht und guckt, wo kann man vielleicht noch irgendwie einen Deal bekommen. Das kenne ich hier auch aus dem Büro, dass wir ganz oft darüber reden, da gibt es jetzt gerade den Salat günstiger. Also Geld ist hier ein ganz großes Thema.
8: New York war ja natürlich auch schon immer eine teure Stadt. Jetzt ist es noch mehr, sagst du. Du hast ja auch mit New Yorkern und New Yorkerinnen Kontakt. Und was erzählen die dir denn auch?
7: Ja, die Geschichte dieser Doku hat tatsächlich beim Friseur angefangen. Bei meinem Friseur, Bobby heißt der. Der hat einen Laden im West Village. Das ist eigentlich eine schicke Gegend, aber der Laden ist im Keller. Also man geht so ein paar Stufen runter. Das ist sehr nett, das ist cool. Aber es ist jetzt nicht sehr edel und schick. Und der hat den Laden aufgemacht mit seiner Kollegin Liz. Und als ich dann zum ersten Mal ihn gefragt habe, sag mal, wie ist das eigentlich? Gilt das noch? If you can make it there, you can make it anywhere. Also dieses Mantra, was es ja schon gab von Frank Sinatra. Da hat er dann echt überlegt und hat gesagt, ist immer schwieriger. Er glaubt, dass es immer noch geht, aber man muss sich ganz schön anstrengen, weil alles so extrem teuer geworden ist. Bei ihm zum Beispiel auch die Miete. Er hat totales Glück, der wohnt in einer mietpreisgebundenen Wohnung, bezahlt in Anführungszeichen nur $2,900, aber das ist ein Zimmer-Apartment, also wirklich ein Raum, eine Mini-Küche und ein Bad. Und dafür bezahlt er 2,900 und er sagt, das ist noch günstig, weil normalerweise würde sowas 4,500-$5,000 kosten. Also die Mieten sind einfach unfassbar hoch hier.
9: I paid $2,900. Like without the rent stabilization, I think it would be almost $5,000. Yeah, $4,500. Right now in this building, every time someone moves out, they don't fill the apartment.
7: Er sagt, eigentlich würde die Wohnung $4,500-$5,000 kosten, aber er sagt auch, in seinem Gebäude wird jedes Mal, wenn jemand auszieht, die Wohnung nicht neu vermietet und die versuchen, so viel Geld reinzustecken, dass die Mietpreisbindung aufgehoben wird. Also wenn man zum Beispiel alles modernisiert, die Böden, die Heizung, dann kann man so ein Haus auch oder auch so eine Wohnung umwandeln und er glaubt, dass nach und nach das ganze Haus umgewandelt wird.
8: Jetzt sind wir natürlich neugierig und wollen wissen, was kostet denn so ein Haarschnitt bei ihm?
7: Das kommt darauf an, wer die Haare schneidet. Also zwischen $115 und $250. Das ist eine Menge Kohle, finde ich. Mhm. Plus ja noch Tipp. Das ist ja mindestens 20% hier. Also da kommt noch mal eine Menge drauf. Ja, wie gesagt, es kommt darauf an, wer es macht. Und die haben so eine besondere Regel, die ich jetzt aus Deutschland so nicht kenne. Also man kann immer einmal zum Nachschneiden kommen. Das heißt, man kann den Zeitraum verlängern, bis man wieder zum Friseur geht. Und so leisten sich das die Leute überhaupt.
8: Also die Regel mit dem Nachschneiden finde ich auf jeden Fall cool. Würde mir auch gefallen, dann könnte man da auf jeden Fall noch mal hingehen. Und wie merkt Bobby das denn auch in seinem Alltag? Also wie viel Geld jetzt auch alles kostet? Die Miete hattest du schon angesprochen.
7: Ja, ich habe ihn gefragt, wie ist es denn? Wie viel Geld gibst du so aus und wie merkst du auch, dass die Preise gestiegen sind? Und da haben wir einen O-Ton auch, wo er erzählt hat, wie er das sieht.
9: It's true. Your breakfast and your lunch, that's $100. If you own a business, you can't walk out of your door without spending $1,000. Because there's always something that needs to be replaced or repaired.
7: Also er sagt, Frühstück und Mittagessen, da ist man schon mal $100 los. Und wenn du ein Business hast wie er, dann gehst du nicht vor die Tür, ohne dass du $1,000 ausgibst, weil immer irgendwas repariert oder neu gekauft werden muss. Also als Business Owner hast du da noch mal viel, viel mehr Kosten.
8: Also $100 für Frühstück und Mittagessen ist natürlich echt eine enorme Hausnummer. Und dabei hört es ja auch nicht auf, ne? Also bei Mieten hört es nicht auf. Die Lebensmittel sind deutlich teurer geworden. Du hast ja auch Menschen getroffen, die inzwischen ihr ganzes Gemüse selbst anbauen. Erzähl uns mal davon. Wie kommt das zustande?
7: Genau, also wir waren in East New York. Das ist ein Stadtteil, der gar nicht so bekannt ist, der aber sehr arm ist. Also jeder Fünfte da lebt unter der Armutsgrenze. Man kennt ja Harlem, man kennt die Bronx immer so als die Stadtteile, die arm sind. Aber East New York ist tatsächlich einer der ärmsten Stadtteile. Für mich war das so eine kleine Reise auch, weil East New York ist am Ende meiner U-Bahn-Linie. Also die 2 fährt dann bis nach New Lord Avenue. Das ist die Straße, die ich immer höre, wenn ich morgens mit der Bahn fahre. Und ich habe mich immer gefragt, wie sieht's da wohl aus? Und als wir dann da hingefahren sind, da habe ich gemerkt, das ist echt eine ganz andere Welt. Also da steigt man aus und da sind erstmal nur Fastfood-Läden, einer neben dem anderen. Und das haben mir die Leute auch erzählt. Es gibt sehr viel Fastfood, aber es gibt kaum Lebensmittelläden. Und wenn, dann ist das extrem teuer. Und wir waren bei East New York Farms. Das ist eine Organisation, die hat Brachland umgewandelt in Gärten. Das sind jetzt Community-Gärten. Also da wird Gemüse angepflanzt, da wird Obst angepflanzt. Und das ist wie so eine kleine Oase mitten in der Stadt. Und dieses Obst und Gemüse können die Leute natürlich auch selber nutzen. Aber es gibt einen kleinen Markt. Jeden Samstag gibt es einen Markt und da werden dann die Lebensmittel verkauft. Da kommen dann die Hobbygärtner an und verkaufen das. Und die Preise sind sehr, sehr günstig.
8: Und wie wichtig ist das denn auch, dass es so ein Urban Gardening-Projekt, sage ich jetzt mal, dass es das gibt?
7: Also es ist wichtig, weil es zum einen diese Community gibt. Also wir waren da und dann kommen halt die Hobbygärtner, kommen alle an und haben dann ihre kleinen Beete, wo sie ihren Salat anpflanzen. Aber es ist auch insgesamt ein großer Garten, wo Leute Informationen bekommen darüber, wie man sich gesund ernähren kann. Und Alex ist festangestellt als Gärtner in diesem Gemüseparadies und hat uns erzählt, wie die Oase das Leben der Menschen verändert hat.
10: To be self-reliant is a very useful skill to have, especially when we're experiencing like a place like a food desert. It's better to learn how to grow your own food.
7: Alex sagt, es ist wichtig, dass du dich selbst versorgen kannst, vor allem an so einem Ort, der so eine Lebensmittelwüste, also Food Desert ist. Und sich da zu engagieren, gibt einem auch das Gefühl, dass man Power hat, also dass man selber was bewegen kann. Und die jungen Leute, die wir da getroffen haben, die da ein Praktikum machen, die waren ganz beseelt davon, wie sie da Obst und Gemüse ernten konnten. Also ich habe mit denen zusammen Bohnen geerntet. Und da gab es eine Praktikantin, Keisha, die mir erzählt hat, wie toll das ist, in so einem Garten zu arbeiten und, ich sag mal, die Finger sich auch schmutzig zu machen.
11: The cost of vegetables nowadays is absolutely outrageous. At Whole Foods, at any grocery store, they charge an outrageous price and expect customers to just pay for that.
7: Also sie sagt, die Kosten für Gemüse sind unglaublich hoch. Die Supermärkte verlangen irre Preise und erwarten von uns Verbrauchern, dass wir das zahlen. Deshalb sind solche Gärten, in denen die Community zusammenkommt, so wichtig, weil es das Leben von allen besser macht.
8: Und sie hat es ja gerade auch schon angesprochen, dass Lebensmittel so teuer sind und vor allen Dingen Gemüse. Und wenn es dann, glaube ich, um Bioprodukte geht, dann ist es ja wahrscheinlich nochmal eine ganz andere Preisangabe auf dem Preisschild, oder?
7: Genau, und das sind alles Bio-Lebensmittel und deswegen sind die Leute da auch so happy. Also an dem Samstag, als wir da gedreht haben, waren die Leute total beseelt davon, was sie da alles zu kaufen bekommen, weil das wirklich tolles Gemüse ist. Und in den Food Pantries, also in den Tafeln, die es da auch ganz viele gibt, da gibt es halt meistens Dosen, die man mitnehmen kann, aber nicht wirklich
8: so
7: gesundes
8: Frisches
7: Essen.
8: Will man, ja.
7: Genau, die wollen was Frisches haben und das Frische, das gibt es halt wirklich nur bei denen, weil ansonsten ist es entweder nicht so frisch, kein Bio. Und vor allem total teuer.
8: Als ich in New York war, das ist jetzt aber auch schon so 10 Jahre her, habe ich mit einem New Yorker Ehepaar gesprochen, die habe ich da irgendwie so kennengelernt. Und die haben damals auf 50 Quadratmetern gewohnt, zu zweit, und haben damals schon mehrere tausend Dollar bezahlt. Und viele New Yorker setzen ja ihre Hoffnung auf den neuen Bürgermeister Mamdani. Warum glauben denn so viele Menschen, dass er ausgerechnet die Wohnungs- und Lebenshaltungskrise lösen kann?
7: Weil er damit geworben hat im Wahlkampf. Er hat damit geworben, dass er die Mieten einfrieren will. Und zwar für die Wohnungen, die mietpreisgebunden sind. Ich habe einige Leute getroffen, die mietpreisgebundene Wohnungen haben. Und Bobby zum Beispiel sagt, das ist total wichtig für ihn, dass er weiß, er kann sich darauf verlassen, dass die Miete nicht ständig hochgeht. Weil das ist anders als in Deutschland. Vermieter hier können die Miete sozusagen verdoppeln von einem Jahr aufs andere. Und bei den mietpreisgebundenen Wohnungen, da ist es so, dass ein städtisches Gremium jedes Jahr zusammenkommt und festlegt, um wie viel die Mieten steigen können. Und ich habe Christian Sperioso getroffen. Das ist ein junger Mann, der auch in einer Wohnung lebt, die seine Eltern 1979 schon als mietpreisgebunden übernommen haben. Und der zahlt nur $900. Das ist natürlich ein totales Schnäppchen. Und der hat sich große Sorgen gemacht, dass die Preise steigen könnten, und hat auf Mamdani gesetzt und ist deswegen auch umgeschwenkt. Christian war früher ein eingefleischter Trump-Fan. Also der hat Trump gewählt, der war bei Wahlkampfveranstaltungen, der war wirklich auch richtig aktiv. Aber Mamdani hat ihn überzeugt, weil er ihm ganz praktisch geholfen hat. Es gab ein Leck in seiner Wohnung und das war noch während des Wahlkampfes. Da hat er bei Mamdani im Büro angerufen und gesagt, hier, bei mir läuft das Wasser rein. Ich habe alles probiert, mit meinen Vermietern gesprochen, die tun nichts. Und ja, dann bekam er Hilfe.
12: About like a few days, like a week later, the landlords, they knock on my door, they start cursing at me because they were forced to fix it because they got thousands of dollars worth of fines. I realized that's like the first time a politician actually.
7: Also er sagt, es hat ein paar Wochen dann gedauert und dann standen seine Vermieter vor der Tür und waren total sauer, weil ihnen die Stadt Strafen aufgebrummt hat und sie tatsächlich reparieren mussten. Und er sagt, das war das erste Mal, dass ein Politiker was getan hat für ihn und seine Familie. Und er sagt, das ist doch das, was zählt. Und jetzt ist er großer Mamdani-Fan und hat dafür gekämpft auch, ist zu den Veranstaltungen gegangen, wo dieses Gremium sich getroffen hat, um dafür zu kämpfen, dass die Mieten wirklich eingefroren werden.
8: Also Mamdani kam jetzt nicht selber vorbei, aber natürlich hat er das so in die Wege geleitet und scheinbar ja auch auf sein Büro oder als er da vorbeigekommen ist, gehört. Jetzt wollen wir noch mal ein bisschen genauer über Zoran Mamdani sprechen. Der ist 34. Bis vor kurzem war der noch Nobody, jetzt Polit-Superstar. Seit Januar ist er der erste Muslim als Bürgermeister. Was fasziniert denn die New Yorker so an ihm?
7: Die New Yorker, glaube ich, sind vor allem begeistert von ihm als Typ. Er ist halt jung, er ist dynamisch und er kann extrem gut mit Social Media umgehen. Also er ist wirklich einer, der sich super inszenieren kann und auch mal in den Pool springt mit einem Anzug. Aber was die Leute, glaube ich, inhaltlich vor allem begeistert hat, ist, dass er das Thema Affordability, also die Erschwinglichkeit von Lebensmitteln, zum ersten Mal wirklich zu einem großen Thema gemacht hat. Und die Leute das Gefühl hatten, endlich versteht jemand, wie es uns geht und wie sehr uns dieses Thema bedrückt. Und mittlerweile ist das ja ein Thema, was insgesamt in den USA überall in der Politik vorkommt und wird wahrscheinlich auch bei den Midterms ein Thema sein. Also er war der Erste, der den Leuten das Gefühl gegeben hat, ich höre euch und ich will da was dran tun.
8: Aber er ist jetzt ja kein Normalo, der vielleicht auf Affordability angewiesen ist, würde ich jetzt mal sagen, oder? Seine Mutter ist eine sehr bekannte indische Regisseurin, die war auch schon mal für einen Oscar nominiert. Wieso kann er jetzt so die einfachen Leute ansprechen? Wie geht das?
7: Weil er einfach mit ihnen sehr viel spricht. Also der war im Wahlkampf unentwegt unterwegs, ist lange Strecken zu Fuß gegangen, hat mit allen Leuten gesprochen. Ich habe das auch selber erlebt bei Wahlkampfveranstaltungen. Da kommt man ganz nah an ihn ran. Also der ist jemand, der einfach sehr nahbar ist, der immer sehr fröhlich ist. Das ist auch natürlich ansteckend. In einer Stadt, die jetzt nach der Trump-Wahl hier so ein bisschen in eine Depression verfallen ist, ist er jemand, der den Leuten wieder Hoffnung gemacht hat.
8: Und wie hast du das bei den Wahlkampfveranstaltungen da auch gemerkt? Wie hat er so auf dich gewirkt?
7: Der ist jemand, der immer ein Lächeln auf den Lippen hat, der sich mit allen hat fotografieren lassen. Kannst du dir ja vorstellen, ne? Da kamen alle Leute und wollten ein Selfie mit ihm machen. Und das Drumherum war schon auch einfach total positiv. Also da gab es Eis umsonst, da haben die älteren Damen mit dem Eis gestanden in der Hand und haben getanzt. Da war ein Abgeordneter von der Stadt, der getanzt hat mit allen. Da waren Kinder. Also das war so, die Community kam zusammen und dann kam Mamdani und hat dann gar nicht, also inhaltlich würde ich mal sagen, gar nicht wirklich eine Revolution da losgetreten, aber er hat den Leuten das Gefühl gegeben, ich bin da und ich kümmere mich um euch und er ist wirklich total viel unterwegs in der Stadt, also ständig auch natürlich auf Social Media zu sehen. Er ist in Clubs, er ist in Cafés, er geht auch zu den jüdischen Organisationen, die ihn sehr kritisiert haben, weil er sich sehr für Gaza ausgesprochen hat. Also er ist ständig unterwegs und ständig präsent und in Social Media präsent und das finden die Leute toll.
8: Und warum war seine Wahl so überraschend oder war sie das überhaupt?
7: Die war schon überraschend. Also der war ja wirklich ein Nobody und ich habe mit einer Expertin gesprochen, mit einer Politikwissenschaftlerin, die gesagt hat, ich habe den zum ersten Mal interviewt für meinen Podcast, als er bei 1% war und das ist noch gar nicht so lange her. Und dann ging das quasi Schlag auf Schlag, also die Zustimmungswerte sind gestiegen und haben sogar Trump wirklich auch beeindruckt. Der hat das dann auch gesagt, als er Mamdani im Weißen Haus empfangen hat und hat gesagt, also das war ja irre, ne? Die Zustimmungsraten gingen hoch und der beeindruckt sogar jemanden, der ihn vorher als Kommunisten und als Sozialisten beschimpft hat.
8: Genau, ich wollte mich gerade sagen, also beste Freunde sind die beiden ja nicht.
7: Die sind nicht beste Freunde, aber Trump mag ja Winner-Typen und Mamdani ist auf jeden Fall so ein Winner-Typ und das, glaube ich, beeindruckt ihn einerseits und andererseits, Trump ist ja auch New Yorker und als sie sich zum ersten Mal getroffen haben im Weißen Haus, da war das so ein bisschen so, die zwei Jungs aus Queens sitzen zusammen und reden mal über New York und wie man New York verbessern kann. Also insofern Mamdani und Trump haben eine ungewöhnliche und bessere Beziehung, als alle erwartet haben.
8: Du hast schon gesagt, Affordability war ein großes Thema im Wahlkampf. Mit welchen Versprechen hat er sich denn noch den Sieg geholt?
7: Also was er neben der Affordability, das ist ja, ich sag mal, das große Thema. Ein großes Thema, wo die jungen Leute, wo Familien merken, wie teuer es ist, ist Kinderbetreuung. Und er hat versprochen, dass es kostenlose Kinderbetreuung gibt für alle Kinder. Bisher ist es nur ab 3 Jahren. Und hat jetzt schon 2000 Plätze in so einem ersten Schritt geschaffen. Das Geld hat er von der Gouverneurin bekommen, sodass die ersten Familien jetzt schon mal auch spüren, dass sie eine Entlastung bekommen, weil hier kosten die Kitas zum Teil 30.000 und noch mehr Dollar im Jahr. Also die Preise sind gigantisch und das ist dann nur die Kita. Also ich habe auch mit Leuten gesprochen, die eine Kita bezahlen mussten und dann aber nachmittags noch eine Betreuung brauchten und die 70.000 im Jahr bezahlen. Also die Preise sind wirklich irre und daran will er was ändern. Dann hat er kostenlose Busse versprochen. Das hat er noch nicht umsetzen können, weil das kann er auch nicht alleine bestimmen. Dann wollte er ja die Mieten einfrieren für die mietpreisgebundenen Wohnungen. Das sind insgesamt 1 Million Wohnungen hier in New York. Und das hat er tatsächlich jetzt geschafft. Also dieses Gremium hat sich vor ein paar Wochen getroffen. Da waren wir auch dabei. Und da gab es einen riesen Sturm der Begeisterung. Die Leute haben getanzt, da flossen Tränen. Die Leute waren so begeistert darüber, dass das gelungen ist, dass sie jetzt erstmal 2 Jahre keine Mieterhöhung bekommen. Und das ist natürlich ein großer Erfolg für Mamdani gewesen. Und es gab Leute, also Christian, den wir eben gehört haben, den haben wir da wieder getroffen. Und der hat gesagt, er glaubt, dass Mamdani sich damit schon seine zweite Amtszeit gesichert hat.
8: Wenn man an New York denkt, denkt man natürlich auch an Reichtum, tolle Villen, die super großen Penthäuser, Hochhäuser, viele Milliardäre. Und viele haben da ja auch ihr Geld investiert, ne? Und er will jetzt ja auch die Reichen besteuern, also eine Luxussteuer auf Zweitwohnungen einführen. Wie kommt das denn an?
7: Das kommt drauf an, wie man fragt. Die Reichen finden das natürlich gar nicht toll. Also Mamdani hat das wieder Social Media-like inszeniert. Also er hat sich vor das Haus gestellt von Ken Griffin, das ist so ein Hedgefondsmanager, der die teuerste Wohnung, die jemals in den USA verkauft wurde, hat am Central Park South, also am südlichen Ende vom Central Park. Die Wohnung hat 238 Millionen Dollar gekostet und das ist seine Zweitwohnung. Und Mamdani hat gesagt, solche Leute wollen wir besteuern. Also Leute, die Wohnungen haben, die sie als Zweitwohnung, als Ferienwohnung benutzen oder vielleicht als Anlage und die mehr gekostet haben als 5 Millionen Dollar, die will er besteuern. Und Ken Griffin war extrem sauer, also auch, dass er da so namentlich erwähnt wurde und hat gesagt, ich werde die Stadt verlassen, ich werde hier meine Leute abziehen. Also er hat richtig gedroht. Und da gab es auch noch mehr Leute, die gesagt haben, das kann man nicht machen, man kann hier nicht einfach eine Steuer erheben.
13: His policies are no good. He's chasing people out. And causing a lot of harm to everybody.
7: Trump hat gesagt, Mamdani macht die Stadt kaputt. Und selbst Jeff Bezos, der sich ja relativ selten in Interviews äußert, hat auch gesagt,
14: you could double the taxes I pay. And it's not going to help that teacher in Queens.
7: Das hilft auch keinem, wenn man hier so eine Steuer erheben will. Und dann hat doch die Lehrerin in Queens, die hat doch nichts davon, wenn ich jetzt hier mehr Steuern bezahle. Also das waren jetzt die Leute, die eher kritisch waren, aber es gibt natürlich auch Leute, die das super finden. Und wir haben eine Frau getroffen, deren Name, glaube ich, jedes Kind kennt, Abigail Disney. Das ist die Enkeltochter von Roy Disney. Roy Disney war der Mann für die Finanzen bei Disney und hat den Konzern gegründet, damals mit seinem Bruder Walt Disney, der Erfinder von Mickey Mouse und der eher Kreative. Und Abigail Disney hat sehr viel Geld geerbt. Also die gehört wirklich auch zu den sehr reichen Menschen und hat schon sehr, sehr viel Geld verschenkt, gespendet. Und sie sagt, die Reichen müssen mehr Steuern zahlen.
15: We are losing a lot. It's breaking my heart. So I'm hoping that Zoran will attract young people back to the city, because like the only young people that live here now are basically hoping to be hedge fund managers someday.
7: Sie sagt, die Stadt verliert sehr, sehr viel dadurch, dass so viele Reiche in der Stadt leben und sich die ärmeren Leute das nicht mehr leisten können. Und sie hofft, dass Zora Mamdani die jungen Leute wieder zurückholen kann, weil sie möchte, dass junge Leute hier leben können und nicht nur die, die davon träumen, Hedge Fund Manager zu werden. Weil sie sagt, das sind ganz andere junge Leute. Sie möchte, dass die Künstler zurückkommen, die Schriftsteller. Und sie hat immer von den hungernden Dichtern gesprochen, wo sie sagte, früher konnten die noch hier leben. Da konnte man hier auch mit wenig Geld überleben. Und heute geht das nicht mehr. Und das verändert eine Stadt. Und das habe ich öfter gehört, dass Leute gesagt haben, Das zieht die Farbe aus einer Stadt und das will sie nicht. Sie will nicht in einer Stadt wohnen, wo nur noch Reiche sind, sondern sie möchte gerne, dass New York so bunt und so frech und so auch dreckig bleibt, wie es ist, weil nur so ist die Stadt so lebendig und nur so lieben die Menschen die Stadt.
8: Viele Reiche haben ja angekündigt, die Stadt zu verlassen. Ist es denn dazu gekommen?
7: Es ist nicht dazu gekommen, tatsächlich. Also auch Ken Griffin, der ja ganz explizit gesagt hat, ich gehe, der hat jetzt entschieden zu bleiben und auch sein Unternehmen bleibt. Und das kennen die New Yorker schon so ein bisschen, dass Leute sagen, ja, wenn sich hier Dinge ändern, dann verlasse ich die Stadt. Aber der Reiz dieser Stadt ist einfach so groß, dass auch Leute wie Ken Griffin oder Jeff Bezos, der hier auch ein Riesen-Apartment hat, dass die hier bleiben wollen und die wollen diese Stadt auch genießen.
8: Also wir haben gelernt, New York ist die Stadt mit den teuersten Mieten. Viele Millionäre und Milliardäre wohnen da ja auch. Die Kluft zwischen Arm und Reich wird da auch immer größer. Und es geht natürlich auch um die Frage, wer kann sich New York noch leisten? Und kann Zoran Mandani diese Entwicklung stoppen? Kann er was da machen?
7: Also er versucht es zumindest. Er versucht es mit vielen kleinen Dingen. Also er versucht das Leben der Menschen schon mal besser zu machen. In den ersten 100 Tagen hat er 100.000 Schlaglöcher ausbessern lassen. Er hat die Toiletten in Parks reparieren lassen. Also er hat dafür gesorgt, dass die Leute das Gefühl haben, ich kann hier wieder leben und ich werde gesehen in der Stadt. Aber natürlich wird das schwierig sein, weil er kann das ja auch nicht alleine entscheiden. Also viele Sachen kann er nur gemeinsam zum Beispiel mit der Gouverneurin hinkriegen oder zum Beispiel auch mit Donald Trump, der ihm versprochen hat, Geld zu geben, um sozialen Wohnungsbau vorantreiben zu können. Also er wird darauf angewiesen sein, dass er viele Partner findet auf diesem Weg. Aber ich glaube, im Moment ist es so, dass er mit kleinen Dingen schon geschafft hat, zumindest einigen Leuten das Leben hier besser zu machen. Und Bobby, also mein Friseur, der hat gesagt, als ich ihn gefragt habe, was er glaubt, ob Mamdani schon viel verändert hat, da sagt er, er hat das Gefühl, es geht so ein frischer Wind durch die Stadt. Und selbst dann, wenn Mamdani gar nichts wirklich Großes erreichen kann, dann ist alleine das schon, dass er geschafft hat, den Menschen wieder Hoffnung zu geben, ist das schon ein sehr großer Wert.
8: Danke, Marion, dass du uns nochmal New York näher gebracht hast. Und während unseres Interviews und unseres Gesprächs höre ich diese Stadt pulsieren in deinem Hintergrund. Ich höre Taxis, ich höre viel Verkehr. Also das transportiert sich hier einfach durchs Mikrofon.
7: The sound of the city.
8: Sound of the city. Danke dir.
7: Sehr gerne.
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1: Um 22 Uhr mit Felix Sprung. Bundeskanzler Merz warnt vor einer AfD-geführten Landesregierung in Sachsen-Anhalt. Im ARD-Sommerinterview sagte er, ein Sieg dieser Partei würde dem Bundesland erheblich schaden. Ausländische Unternehmen würden sich nicht mehr in Sachsen-Anhalt ansiedeln, sollte die AfD dort an die Macht kommen, so Merz. Mit welchen Parteien die CDU stattdessen koalieren will, sagte der Kanzler nicht. In aktuellen Umfragen liegt die AfD bei etwa 40% und damit bis zu 20 Prozentpunkte vor der Union. Vor der Küste Nordzyperns ist am Nachmittag eine Fähre mit fast 270 Menschen an Bord gesunken. Mindestens 8 Passagiere kamen ums Leben. 22 werden noch vermisst. Aus Istanbul Benjamin Weber.
2: Nur wenige Kilometer vor der Küste von Nordzypern sei plötzlich Wasser in die Fähre eingedrungen. Etwa eine Viertelstunde nach Auslaufen habe die Besatzung noch einen Notruf absetzen können, erklärte Nordzyperns Verkehrsminister. Dann kenterte das Schiff. Videobilder bei Social Media zeigen, wie zahlreiche Menschen in orangenen Schwimmwesten im Wasser treiben. Rettungskräfte der Küstenwache und private Boote sind zum Unglücksort entsandt worden. Auch Helikopter sind im Einsatz. Warum Wasser in das Schiff eingetreten ist, ist noch nicht bekannt.
1: Strom ist in keinem der großen Industrie- oder Schwellenländer so teuer wie in Deutschland. Das hat eine Auswertung des Vergleichsportals Verivox unter den G20-Staaten ergeben. Demnach kostet die Kilowattstunde Strom in Deutschland durchschnittlich 35,6 Cent. In Frankreich sind es dagegen etwa 23 Cent, in den USA 18 Cent. Ein wesentlicher Grund für die hohen Strompreise in Deutschland ist demnach die hohe Steuer- und Abgabenlast. Sie macht rund 60% des Endpreises aus. Zum Abschluss des ersten Spieltags der Fußball-Bundesliga gab es 2 Heimsiege. Dabei gewann der FC Augsburg gegen Schalke 04 mit 3:0. Aus der Sportredaktion Nele Hüpper.
3: In einer von beiden Seiten zu Beginn rasanten Partie zahlte der Aufsteiger Schalke 04 am Ende doch Lehrgeld. Ein Abwurf von Keeper Loris Karius leitete den Rückstand ein. Ron Schallenberger sah in der 62. Minute wegen einer Notbremse glatt rot. 10 Minuten vor dem Ende traf Anton Kade zur 2:0-Führung, ehe die Augsburger in der Nachspielzeit noch auf 3:0 erhöhten. Im zweiten Sonntagsspiel setzte sich Freiburg mit 4:1 gegen Werder Bremen durch. Schon nach 55 Minuten führten die Breisgauer deutlich. Der Japaner Yuito Suzuki traf 3-mal.
1: Das waren die Nachrichten. Das Wetter in Deutschland. In der Nacht kommt von Westen Regen auf, im äußersten Osten meist trocken, 17 bis 11 Grad. Morgen Schauer oder Gewitter, im Süden und Osten teils länger heiter, 19 bis 26 Grad. Am Dienstag ebenfalls 19 bis 26 Grad. Die Zeit, es ist 22.03 Uhr.
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4: Die A1 Bremen Richtung Hamburg ist zwischen Harburg und Stillhorn wegen Bauarbeiten bis 5 Uhr früh gesperrt. Die Umleitung führt über die U83. Die A1 Stuttgart-Singen ist zwischen Sindelfingen-Ost und Böblingen-Hulb wegen einer Baustelle in beiden Richtungen bis 5 Uhr gesperrt. Bitte folgen Sie der Umleitungsbeschilderung. Berlin, die A100 Stadtring Richtung Wedding, ist zwischen Detmolder Straße und Hohenzollerndamm bis morgen 5 Uhr gesperrt. Die A448 Dortmund-Witten Richtung Bochum-West ist zwischen Bochum-Altenbochum und Bochum-Weidmar wegen Bauarbeiten bis morgen 5 Uhr gesperrt. Und die A480 Reiskirchen-Gießen ist zwischen Reiskirchener Dreieck und Wettenberg wegen einer Baustelle bis 5 Uhr früh in beiden Richtungen gesperrt. Auch dort ist eine Umleitung eingerichtet. Das war's vom Verkehr. Ihnen eine gute und freie Fahrt. Oh, da war ich ein wenig zu schnell mit dem Knopf. Das macht aber nichts. Nun geht's hier weiter bei uns im Programm.
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4: Und die kommt wie immer vom Norddeutschen Rundfunk in Hamburg, heute mit Detlef Karg im Studio. Guten Abend. Bei seinem Amtsantritt versprach Bundeskanzler Merz, die Menschen würden schnell spürbare Verbesserungen erleben. Aber viele Reformvorhaben stecken teils im politischen Streit fest und konkrete Fortschritte bleiben für viele Menschen bisher aus. Auch wenn die Regierung betont, dass etwa die Investitionen, die angeschoben wurden, auf dem Weg sind und erst morgen und nicht heute wirken. Die Folge, die Zustimmung Zustimmung zur Bundesregierung ist gesunken und auch seine persönlichen Zustimmungswerte sind denkbar schlecht. Wir reden von Friedrich Merz im ARD-Sommerinterview. Hat Markus Preis den Kanzler gefragt, ob er eine Mitschuld an der schlechten Laune im Land hat, weil er ja auch vor der Wahl sehr oft auf die deutschen Probleme hingewiesen hat.
5: Wir haben ja ungelöste Probleme in Deutschland und die schon seit ziemlich langer Zeit. Und wir haben uns mit dieser Regierung jetzt auf den Weg gemacht, diese Probleme zu lösen. Und das zu einem Zeitpunkt, wo wir zusätzliche internationale Herausforderungen zu bestehen haben. Krisen, Zollkonflikte mit den USA, Krieg im Iran, der Krieg Russlands gegen die Ukraine. Alles das macht uns die Arbeit ja nicht leichter. Und deswegen glaube ich trotzdem oder denke genau aus diesem Grund, müssen wir doch auch das Gute mal zeigen, was wir können. Wir können viel. Die Potenziale unseres Landes sind größer, als wir sie zurzeit nutzen.
6: Um neue Zuversicht, wie Sie sich das gewünscht haben, entstehen zu lassen, braucht es auch ein Zukunftsbild. Ich sage mal ganz vorsichtig, vielleicht sogar eine Vision. Wohin wollen Sie mit diesem Land? Das würden wir gerne etwas genauer verstehen. Und ich stelle Ihnen mal drei Fragen zu diesem Thema. In der Vergangenheit war die Autoindustrie die dominierende Industriebranche in Deutschland. Welche Branche wird das in Ihrer Vorstellung in 10 Jahren sein?
5: Das wird vermutlich nicht eine Branche sein, sondern das wird sich an der Frage entscheiden, ob wir in der Lage sind, modernste Technologien in Deutschland anzuwenden, zum Beispiel künstliche Intelligenz, ob wir große Speicher haben, ob wir große Energiezentren haben und ob wir in der Masse der Unternehmen bis in den Mittelstand künstliche Intelligenz richtig einsetzen. Darüber ging es übrigens in der Klausurtagung im letzten Jahr, in der letzten Woche 2 Tage lang, mit dem Mittelstand und mit dem Handwerk.
6: Welche wächst am stärksten aus Ihrer Sicht? Welche sehen wir jetzt noch nicht, die sehr wichtig wird?
5: Ich sehe große Chancen im Handwerk, im Mittelstand. Ich sehe große Chancen in der Medizintechnik, in der Pharmazie, Gott sei Dank langsam wieder. Wir haben das lange vernachlässigt. Die Gesundheitsbranche insgesamt ist die am schnellsten wachsende Branche unserer Volkswirtschaft. Dienstleistungen am Menschen, die wir können und die wir ausbauen wollen.
6: Zweite Frage. Bisher finanziert sich der Staat in Deutschland sehr stark über die Besteuerung von Arbeit und Lohn. Müssen in der Zeit, in der wir jetzt leben, wo Technologie so wichtig ist, künftig Vermögen und Kapital einen größeren Beitrag dazu leisten?
5: Das ist eine ganz interessante und spannende Frage, die ich ehrlich gesagt heute noch gar nicht beantworten kann. Zunächst einmal ist richtig, wir besteuern natürlich Arbeit, aber wir besteuern heute auch schon Kapital. Wir besteuern Kapitalerträge und zwar nicht gerade gering. Die entscheidende Frage wird sein, woher kommt die Wertschöpfung in den nächsten Jahren? Was sind sozusagen die Treiber unseres Wohlstandes? Was garantiert uns unseren Wohlstand? Und da bin ich der Auffassung, wir brauchen Vermögensaufbau, auch in Arbeitnehmerhand. Das ist übrigens das letzte nicht eingelöste Versprechen der christlichen Soziallehre. Das machen wir jetzt mit der Rentenreform. Und diese Fragen, die werden wir im Laufe der Zeit vermutlich stärker gestellt bekommen als heute. Aber ich kann und ich will sie auch noch nicht beantworten, weil ich diese 4. technologische Revolution in der ganzen Dimension versuche zu verstehen und dies auch in der Bundesregierung zur Diskussion stelle.
6: Eine Frage sozusagen eine gesellschaftliche Frage, wenn es um Veränderungen in Deutschland geht. Wird das nächste Staatsoberhaupt erstmals eine Frau?
5: Es ist kein Geheimnis, dass ich viele Sympathien dafür habe. War es trotzdem, dass wir ein Staatsoberhaupt brauchen, das die Gesellschaft zusammenhält und auch eine hohe Integrationskraft in unser Land hinein hat. Und da ist die Frage nach dem Geschlecht weniger wichtig als die Persönlichkeit des nächsten Staatsoberhauptes. Und die Anforderungen sind hoch.
6: Sehen Sie eine Frau, die diese Qualifikation trotzdem erfüllt? Und die Sie auch
5: nicht
6: empfehlen wollen.
5: Herr Preis, ist doch das falsche Wort. Was heißt trotzdem? Natürlich können das Frauen. Und wir haben in der Union einige, denen ich das zutraue. Und deswegen habe ich dafür viel Sympathie.
6: Ich habe es eben nur deswegen gesagt, weil Sie gesagt haben, es geht nicht um eine Frau, sondern es

0: 16%. Herr Bundeskanzler, wenn Sie das sehen, sind Sie eine Belastung für Ihre Partei?
1: Ich versuche zu zeigen, was wir erreicht haben in den letzten 15 Monaten. Ich nehme mal ein Beispiel. Eines der Hauptthemen des letzten Bundestagswahlkampfes war die Migrationskrise. Wir sind mit der Bundesregierung in der Lage gewesen, innerhalb von gut einem Jahr die Zahlen um über 60% herunterzubringen. Das Thema Migration spielt in diesen Wahlkämpfen zurzeit keine Rolle mehr. Es war das Hauptthema des Bundestagswahlkampfes 2025. Ich sehe, dass die Wirtschaft langsam tritt fast, dass wir wieder langsam Wachstum haben. Es braucht mehr Zeit, auch als ich gedacht und gehofft habe. Aber ich habe von meinen Zielen nichts aufgegeben, von meinen Grundüberzeugungen nichts aufgegeben. Wir sind ein Land mit vielen Chancen und die müssen wir nutzen.
0: Ein Grund, den man draußen immer wieder hört als Kritik an Ihnen, ist die Tatsache, dass Sie die vielen Schulden gemacht haben, obwohl Sie das vor der Wahl immer ausgeschlossen haben. Die Gründe haben Sie oft genannt. Die Wünsche der SPD bei der Regierungsbildung, der Eklat zwischen Trump und Zelensky. Wir sehen aber auch, die Leute nehmen das Ihnen nicht sozusagen voll ab. Haben Sie unterschätzt, dass die Deutschen Ihnen das nicht verzeihen?
1: Nein, das habe ich nicht unterschätzt. Ich habe im Übrigen ja schon im November vor der Bundestagswahl einmal gesagt, dass wir über die Schuldenbremse noch mal sprechen müssen. Das hat damals eine Riesendiskussion ausgelöst. Ich habe das vor der Wahl gesagt. Ich musste nach der Wahl eine ganze Reihe von Entscheidungen treffen, auch im Hinblick auf die Zusammensetzung des Deutschen Bundestages. Wir hatten auch mit den Grünen zusammen nur noch für wenige Wochen eine Zweidrittelmehrheit zur Änderung des Grundgesetzes. Ich hätte das mit der AfD und mit der Linkspartei nicht hinbekommen.
0: Aber ist Ihnen das erst in dem Moment klar geworden? Der Olaf Scholz hat vorher schon das Sondervermögen gefordert. Die Grünen haben vorher schon sozusagen eine Lockerung der Schuldenbremse gefordert. Sie waren immer die ganze Zeit dagegen. In Ihrem Wahlprogramm heißt es, die Schulden von heute sind die Steuererhöhung von morgen. Und dann eine Woche danach kommt schon der Vorschlag, das zu machen.
1: Wir haben ein Sondervermögen mit der früheren Bundesregierung gemeinsam beschlossen. Das war unmittelbar nach dem Kriegsbeginn in der Ukraine, die Verabredung, 100 Milliarden Euro zusätzlich für die Bundeswehr zur Verfügung zu stellen. Und dann haben wir gesehen, dass das nicht reicht. Wir haben die Auseinandersetzung, Sie haben es angesprochen, im Weißen Haus gesehen. Wir haben gesehen, was da in diesem Krieg passiert. Und wir haben gesehen, dass wir nur noch wenige Wochen Zeit haben, das mit einer ausreichenden Mehrheit im Deutschen Bundestag auch auf den Weg zu bringen. Ja, natürlich. Ich habe das immer wieder gesagt. Das ist eine erhebliche Hypothek für meine persönliche Glaubwürdigkeit. Das kann ich auch nur dann begründen, wenn wir wieder Wachstum bekommen. Und das bekommen wir langsam. Langsam. Noch längst nicht da, wo wir sein müssten. Aber wir sind auf diesem Weg. Und den müssen wir jetzt nur konsequent weitergehen. Dann wird sich wahrscheinlich auch diese Glaubwürdigkeitslücke wieder schließen.
0: Ich frage das genau aus dem Grund, denn Sie sagen, Sie möchten der Reformkanzler sein. Kann man das sein, wenn die Bevölkerung so wenig hinter einem steht? Kann man dann unangenehme Entscheidungen treffen? Gehen dann auch die eigenen Leute im Bundestag, Ihre Abgeordnetenkollegen, gehen die dann mit und heben die Hand für die Pläne von Friedrich Merz?
1: Für mich ist das eher eine zusätzliche Motivation und Ermutigung, diesen Weg jetzt zu gehen. Ich muss Entscheidungen treffen, die wir in Deutschland eigentlich schon vor Jahren, wenn nicht Jahrzehnten, hätten treffen müssen. Schauen Sie sich unser Alterssicherungssystem an. Die Rentenversicherung ist so nicht mehr zukunftsfähig angesichts der Demografie. Und das kennen wir, wissen wir seit Jahren, dass es so nicht geht. Wir machen das jetzt. Und jemand, der dem Land Veränderungen zumutet, der ist natürlich zu Beginn nicht populär. Ich schaue auch nicht. Ich beschäftige mich damit, aber es ist nicht der Maßstab meiner Politik. Der Maßstab meiner Politik ist, führen wir in dieser Bundesregierung das Land in eine stabile, friedliche, freiheitliche Zukunft? Haben meine Kinder, ihre Kinder, unsere Kinder in Deutschland noch die gleichen Chancen, wie wir sie in meiner Generation gehabt haben? Das ist der alleinige Maßstab, nachdem ich mich ausrichte. Und es wird am Ende zusammengezählt, nicht zwischendurch.
2: Sagt Bundeskanzler Merz im ARD-Sommerinterview. Und in der nächsten Sendestunde in gut 50 Minuten können Sie hier in der ARD-Infonacht einen weiteren, längeren Ausschnitt dieses Interviews mit Friedrich Merz hören. Dann geht es um die hohen Energiepreise und die Landtagswahl in Sachsen-Anhalt in einer Woche.
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2: 22.14 Uhr. Beim gestrigen Referendum auf Island zu erneuten Beitrittsverhandlungen mit der EU gab es ein Nein. Aber es fiel knapp aus und es war nach ersten Auszählungen auch lange unklar, welche Seite sich durchsetzen würde. Im Vorfeld gab es viel Streit auf beiden Seiten. Ich habe darüber mit unserem Korrespondenten Christian Stichler gesprochen und ihn zunächst gefragt, warum beide Lager so nah beieinander lagen.
4: Ja, im Prinzip ging man hier immer sehr stark von einem Kopf-an-Kopf-Rennen aus. Das ist es am Ende auch geworden. Die Wahlnacht war tatsächlich

0: sehr spannend. Allerdings muss man sagen, das Ergebnis mit gut 53% zu gut 47% ist dann doch sehr klar geworden. Also hier ist doch deutlich, dass eine Mehrheit der Isländer und Isländer keine Verhandlungen aufnehmen möchte. Und wenn man einfach nachgefragt hätte, ist vielleicht auch ganz interessant, wenn heute ein EU-Referendum tatsächlich stattgefunden hätte, also nicht nur die Frage, sollen wir mit Brüssel verhandeln, sondern tatsächlich, wollen wir Mitglied werden, dann wäre eine große Mehrheit gegen eine Mitgliedschaft. Also das bildet schon so ein bisschen die Stimmung im Land ab. Insbesondere, und das auch vielleicht eine interessante Info, außer Reykjavik, der Hauptstadt, hat eigentlich das gesamte Land gegen einen Verhandlungsbeginn mit Brüssel votiert. Und das ist ein sehr klares Ergebnis in einem so großen Land wie Island, wo ja 400.000 Menschen leben, aber eben auf eine sehr große Insel verteilt.
1: Warum gibt es diesen Stadt-Land-Gegensatz?
0: Ja, das hat natürlich damit zu tun, dass hier auch mehr die urbane Gesellschaft, die etwas mehr nach Europa orientierte Gesellschaft, die auch die Fühler ausstreckt nach Brüssel, auch in andere Länder, zum Teil eben auch im Austausch stärker ist. Auf dem Land ist man eben eher in den traditionellen Berufen auch beschäftigt. Und da ist eben die Fischereiwirtschaft sehr, sehr, sehr groß und auch die Landwirtschaft. Und das sind so die beiden Faktoren, die dazu beigetragen haben, dass man eher Angst vor einer EU-Mitgliedschaft, dass es am Ende wirtschaftlich eher schwächer wird für Island und keine Stärkung. Und die Regierung hat immer versucht, den Leuten zu erklären, dass die Zinsen runtergehen, die Inflation besser wird, dass Island von einem Euro-Beitritt profitieren möchte. Aber das ist etwas, was für die meisten Leute gerade auf dem Land so weit in der Zukunft ist, dass man eben sagt, uns ist wichtiger, der Status quo ist uns wichtig und der soll auch behalten bleiben. Es gab sogar die ein oder andere Schlagzeile, in der es hieß, geht es den Isländern möglicherweise zu gut, um der EU beizutreten? Vielleicht ist da auch was dran.
1: Ist denn da etwas dran und warum haben die Menschen Angst vor der EU? Da müssen ja irgendwelche Informationen geflossen sein.
0: Dieser Wahlkampf war von einer sehr starken Polarisierung gekennzeichnet. Es wurden auch Desinformationen verbreitet. Nun weiß man nicht genau, ob man die dem Nein-Lager zuordnen kann, aber sie haben auf jeden Fall für das Nein-Lager gesprochen oder andersrum gesagt, das Nein-Lager hat davon profitiert. Da gab es zum Beispiel das Gerücht, dass bei einer EU-Mitgliedschaft die jungen Leute hier Wehrdienst für Europa ableisten müssen, was natürlich Unsinn ist, aber sowas wurde verbreitet. Und es gab eben auch sogar Morddrohungen gegen die Außenministerin. Das ist etwas, was völlig ungewöhnlich ist in Island. Und diese starke Polarisierung jetzt im Wahlkampf, die hat heute auch die Ministerpräsidentin dazu geführt, dass sie gesagt hat, wir müssen jetzt gucken, dass das Land auch vereint in die Zukunft blickt. Und sie möchte, obwohl sie ja für ein Verhandlungsangebot an Brüssel war, sagt, sie respektiert das Nein und sie müsse jetzt die Nation wieder vereinen. Und da ist eine große Aufgabe vor diesem Land in den kommenden Wochen, Monaten und wahrscheinlich sogar Jahren.
1: Blick nach vorne, bleibt das Thema weiter auf der Tagesordnung in Island? Was meinen Sie?
0: Ja, also die EU-Befürworter haben gesagt, sie werden den Kampf für eine Annäherung an Europa, wenn man das mal so formulieren darf, nicht aufgeben. Ihnen ist klar, dass es in eine Mitgliedschaft erstmal nicht gehen wird, aber sie wollen weiter für eine gute Verbindung zwischen Reykjavik und Brüssel und auch den anderen europäischen Ländern kämpfen. Die Regierungschefin Kristín Frostadóttir hat aber klar gesagt, unter ihrer Regierung wird es keine weiteren Gespräche mit Brüssel geben. Sie will die derzeitigen Beziehungen ausbauen. Man muss ja wissen, dass Island hier draußen im Nordatlantik zu vielen Staaten gute Kontakte pflegen will, zu den USA nach wie vor sehr wichtig. Das wurde heute auch nochmal gesagt, dass es wieder eine Abkehr Richtung Brüssel und eine Hinwendung in Richtung USA ist. Und darf man auch nicht vergessen, Island hat ein Freihandelsabkommen mit China, wissen viele nicht. Also dieser Inselstaat hier, diese ehemaligen Wikinger, die wollen sehr selbstständig und offenbar auch in verschiedene Richtungen ihre Kontakte weiter auch in Zukunft pflegen.
1: Einschätzungen unseres Korrespondenten Christian Stichler, der die Referendumsabstimmung in Island verfolgt hat. Die Zahl der Opfer der Flutwelle im Himalaya ist auf knapp 800 gestiegen. Es wurde auch schon ein erstes Massengrab ausgehoben, weil viele Menschen einfach nicht identifizierbar sind. Mehr als 3000 werden weiterhin vermisst. Die Helfer führen einen Wettlauf mit der Zeit, um eventuell noch Überlebende zu finden. Manche nehmen die Suche sogar selbst in die Hand. Lena Bodewein berichtet darüber.
2: Die steilen Hänge und zerklüfteten Täler der Himalaya-Region im Grenzgebiet von Nepal und Tibet. Sie waren die Geschäftsgrundlage von Tourunternehmer Sagar Pandey. Pilger, Bergwanderer, Touristen aus aller Welt kamen. Die atemberaubende Kulisse hat seine Kunden angezogen. Jetzt sucht er nach ihnen.
3: So I went by the chopper and then before that Ich bin also mit dem Hubschrauber hoch. Ich hatte mir vorgestellt, dass sich Leute am Hang, am Berg oder auf den Felsen festhalten konnten, auf Bäume geklettert sind, sich irgendwie gerettet hatten. Aber als ich dort ankam, wurde mir klar, ich hatte mich getäuscht.
2: Alles ist dem Erdboden gleichgemacht. Das Hotel, in dem die Tourgruppe untergebracht war, verschwunden. Seit 30 Jahren organisiert Pandey Wandertouren. 38 seiner Kunden aus aller Welt waren am Mittwoch unterwegs, mit 7 seiner Mitarbeitern und 2 seiner Verwandten. Bis jetzt hat er kein Lebenszeichen von ihnen bekommen. Noch ist er bereit, an Wunder zu glauben. Ob tot oder lebendig, Gewissheit wäre wichtig. Aber da gibt er sich keinen Illusionen hin und beschreibt geradezu drastisch das Problem, Leichen nach dieser Sturzwelle zu identifizieren.
3: Von einem normalen Zustand kann hier keine Rede sein. Ich sage das, weil die Leichen bis hinunter ins Tal gespült sein werden. 1200 Höhenmeter, über 50 Kilometer lang. Der Körper wurde also ständig mit Felsen, Geröll und Baumstämmen mitgerissen und ist dabei immer wieder umhergerollt. Dazu kamen Metallteile und all das andere Material, das der Fluss mit sich führte. Selbst wenn ein Körper noch als Ganzes erhalten ist, ist es schwierig für die Angehörigen, ihn zu identifizieren.
2: Die Rettungs- und Bergungsarbeiten werden immer wieder unterbrochen, da weitere Überschwemmungen drohen. Allein mehr als 900 Menschen, die in den 11 zerstörten Wasserkraftwerken arbeiteten, sind weiterhin vermisst. Viele waren bei Tunnelbauarbeiten beschäftigt, als die Flut kam. Gerade für ihre Rettung und Bergung hatte der Außenminister Nepals gezielt Hilfe aus dem Ausland angefordert. Indien und China haben schon Werkzeug und Spezialisten für Tunnelbohrung und Rettung geschickt.
1: Soweit der Bericht von Lena Bodewein. Wer eine individuelle Bergtour macht, will seine Erlebnisse manchmal zuweilen anderen Menschen über digitale Dienste mitteilen. Das ist in Instagram, TikTok, Snapchat und Co. sind über viele Altersgruppen beliebt. Damit klar ist, wo genau man langgewandert ist, gibt es das sogenannte Geotagging mit den genauen geografischen Koordinaten. So können auch andere zu verborgenen Plätzen und unbekannten Steigen gelangen, die in einer Wanderkarte verzeichnet sind. Aber das kann natürlich auch gefährlich sein für Mensch und Natur, berichtet Barbara Weiß.
4: Schöne Erlebnisse, Gipfel, Wege teilen wollen, total menschlich, ob im Freundeskreis oder auf Social Media. Zum Problem wird es dann, wenn Influencer oder Wanderplattformen ausgesetzte Gams oder Jägersteige kommentarlos bekannt machen. Roland Stadler von der Bergwacht Kochel.
5: Ja, das sind mittlerweile Pfaden unterwegs, die eigentlich keine normalen Wege sind. Es gibt halt verschiedene Plattformen, die sowas dann als Tour anbieten, weil es irgendjemand mal gegangen ist und was gepostet hat.
4: Keine Höhenlinien, kein Maßstab, ob der Steig überhaupt markiert ist, wie schwer er ist, ob er ausgesetzt ist. All das können gerade unerfahrene Berggeher auf den Karten im Netz

0: würde ich den hier so finden?
1: Da kann man schnell mal falsch abbiegen, sich verirren, vom Weg abkommen. Bei Wind und Nebel oder in der Dunkelheit. Bei Erschöpfung, in Panik und Angst. In absturzgefährdetem Gelände kann es besonders für unerfahrene Berggeher schnell gefährlich werden. Wenn verborgene Plätze und unbekannte Steige im Netz öffentlich gemacht werden, Geotagging kann nicht nur unberührte Natur zerstören, sondern auch Wildtiere stören. Nicht nur wegen dem Schutz der Natur und Tiere wendet sich die Influencerin Sophia Weiß aus Schönau am Königssee gegen das Geotagging. Auf Instagram ruft sie dazu auf, schöne Orte in den Bergen zu schützen und nicht auf dem Silbertablett zu servieren.
2: Die Natur nutzen für Reichweite oder das eigene Ego ist halt für mich der falsche Ansatzpunkt beim Berggehen. Weil man hat online eine extreme Reichweite und eine extreme Nachahmgefahr und der Gefahr müsste man sich auf alle Fälle bewusst sein.
1: Durch solche Posts fördere man auch nicht die Selbstverantwortung der Menschen, die es ja beim Berggehen dringend braucht, so die Schönauerin. Es ist die Verantwortung für sich selbst und für die Natur, ergänzt Bergwachtler Roland Stadler aus Kochel am See. Mitten im Wald, weit abseits des offiziellen Weges, sieht der Bergwachtler ein orangenes Mountainbike stehen und hofft, dass der Biker seine Strecke nicht im Netz oder auf Wanderplattformen postet. Einfach nachmachen, was man im Netz so findet, ist keine gute Idee, meint der Bergwachtler. Eine Tour muss man immer selbst planen und vorher prüfen, ob man sie auch schaffen kann.
3: Soweit Barbara Weiß.
4: Sport.
3: Die deutschen Hockeymänner haben in einem engen Finale Spanien bezwungen und sich zum vierten Mal den WM-Titel gesichert. Nele Hipper aus der Sportredaktion hat dazu jetzt mehr.
5: Ja, noch in der Zwischenrunde unterlagen die deutschen Hockeymänner dem Team aus Spanien. Aber im Finale reichte ein Moment zur Titelverteidigung. Deutschland setzte sich mit 1:0 gegen die Iberer durch. Christina Schröder berichtet aus Belgien.
6: Es war ein WM-Finale auf höchstem Niveau. Die deutschen Hockeymänner kamen gut ins Spiel, hatten zunächst mehr Ballbesitz als die Spanier, die auf Konter lauerten. Angeführt vom stark aufspielenden Kapitän Tom Gramisch unterband die deutsche Defensive eben diese gefährlichen Angriffe mit Geduld. Nach der torlosen ersten Hälfte übernahm Spanien das Zepter. Die junge DAB-Auswahl wirkte teilweise passiv. Die deutsche Führung 15 Minuten vor Schluss wie aus dem Nichts. Paul Kaufmann legte auf den tief im Schusskreis stehenden Michel Struthoff auf. Der tanzte den Torhüter geduldig aus und lupfte den Ball ins Tor. Im ausverkauften Stadion in Wavre lieferten sich beide Teams einen offenen Schlagabtausch mit dem einzigen Unterschied, dass die DAB-Auswahl vor dem Tor einmal effektiver war und damit den WM-Titel verteidigte.
5: Ja, schauen wir zum letzten Tennis-Grand-Slam-Turnier des Jahres, den US Open. Aufgrund der 6-stündigen Zeitverschiebung zwischen New York und Deutschland beginnen die ersten Spiele des Tages hierzulande in der Regel so um 17 oder 18 Uhr, während sich die Matches der Abendsession bis in die frühen Morgenstunden ziehen können. Tim Brockmeier ist unser Reporter live in New York. Auf wen können sich die deutschen Tennisfans denn heute Nacht freuen?
7: Also wenn Sie auf die Night Session warten und so lange wach bleiben wollen, dann vor allen Dingen natürlich auf den Rekord-Grand-Slam-Champion Novak Djokovic, einer der Superstars der Szene. Auch hier in New York wird er schwer gefeiert und auch schwer gefeiert. Das ist dann danach der Fall in dieser Night Session, die ja legendär ist bei den US Open, wenn hier die Lichter angehen, das Flutlicht, wenn das Entertainment nochmal hochgefahren wird, die Show hochgefahren wird, ist es wie Venus Williams, die 46-Jährige, immer noch ein schwer gefeierter Star, ist hier auf Veranstaltereinladung am Start, spielt auch in der Night Session gegen ihre US-Kollegin Sophia Kennen. Das sind sicherlich die Highlights heute Abend.
5: Schauen wir noch kurz auf Alexander Zverev beim sogenannten Aufwärmprogramm, in Anführungsstrichen, dem Mixturnier. War direkt für ihn in Runde 1 Schluss. Wie stehen denn seine Chancen, im Einzel weit zu kommen?
7: Ja, also auf dem Papier ist er natürlich als topgesetzter Spieler. Er ist hier Nummer 1 gesetzt, einer der Mitfavoriten. Aber du sagst es, seine Hartplatzform bisher noch nicht so dolle. Auch bei den Vorbereitungsturnieren hat er ja nicht überzeugen können. Er muss reinfinden hier in das Turnier. Er hat vor 2 Tagen gesagt, ich fühle mich langsam besser. Erste Runde, ja erst am Dienstag, auch in der Night Session dann gegen den Italiener Sonego. Da ist er klarer Favorit. Der muss sich das Gefühl holen und dann kann es schon weit gehen hier in New York.
5: Soweit Tim Brockmeier live von den US Open. Schauen wir noch zum Fußball. Schalke 04 ist wieder zurück in der Bundesliga und wurde zum Start direkt mal mit 0:3 vom FC Augsburg abgefertigt. Wie die Schalke-Fans diese Niederlage aufgenommen haben, erzählt Patricia Gabor.
6: Der FC Schalke wurde am Ende trotzdem von seinen Fans gefeiert. Das Willkommen in der Bundesliga tat aber so oder so ziemlich weh. Der FC Augsburg hatte bis auf die ersten Minuten alles im Griff. Der Gastgeber hätte dank vieler Chancen sogar noch mehr Tore erzielen können. So waren es nur 3 durch Gregoritsch, Kade und Ribeiro. Eine halbe Stunde lang waren die Königsblauen zudem in Unterzahl, weil Schallenberg mit Glattrot vom Platz musste und kamen nur noch selten in die Hälfte des Gegners. Augsburg crasht also die Comeback-Party der Schalker und startet mit einem souveränen 3:0-Sieg in die Saison.
5: Außerdem setzte sich Freiburg mit 4:1 gegen Werder Bremen durch. Freiburg siegt und siegt, egal ob DFB-Pokal, Conference League-Qualifikation oder jetzt eben in der Bundesliga. Die Freiburger, die spielen sich geradezu in einen Rausch, aber immer mit einem Makel. In jedem Spiel gab es ein Gegentor. Das sieht auch Freiburg-Coach Julian Schuster.
0: Ich glaube, das ist natürlich schon schön, wenn wir vorne eben auch diese Effektivität dann auch haben und unterschiedliche Spieler dann eben auch torgefährlich werden. Das ist wichtig. Ja, wir müssen natürlich noch hinbekommen, eben dann die Gegentore nicht zu bekommen. Dann bin ich da auch nochmal mehr happy, aber ist schon in Ordnung so.
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3: Danke Nele Hüpper für den Sport. Und gleich nach den Nachrichten geht's hier weiter in der ARD-Infonacht mit unserem Podcast Mattei fragt, in diesem Fall den CDU-Politiker Ruprecht Polenz zum Zustand der Demokratie in Deutschland. Bis gleich.

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1: Um 22.30 Uhr mit Felix Sprung. Die Bundesregierung hat ihre Reaktion auf den Vorfall mit der Sprengstoffdrohne am Flughafen Leipzig-Halle weitgehend festgelegt. Vermutet wird, dass Russland hinter der Tat von Anfang August steckt. Offiziell hat sich die Bundesregierung aber bislang nicht dazu geäußert. Bundeskanzler Merz sagte jetzt im ARD-Sommerinterview:
2: Wir haben eine weitgehende Einigung in der Bundesregierung, wie wir reagieren. Und das werden wir in den nächsten Tagen auch klar zum Ausdruck bringen. Es wird nicht mehr lange dauern. Die ist abgestimmt. Die wird in diesen Tagen auch final abgestimmt mit der Europäischen Union, mit den NATO-Partnern. Es wird eine Reaktion aus Deutschland sein, aber die Partner in der Europäischen Union und in der NATO werden davon nicht überrascht.
1: Bundeskanzler Merz in der ARD. Bei einem Fährunfall vor Nordzypern sind mindestens 8 Menschen ums Leben gekommen. Das Schiff hatte fast 270 Passagiere an Bord, als kurz nach dem Auslaufen aus der Hafenstadt Kyrenia Wasser eindrang. Der Kapitän soll noch versucht haben, umzukehren, aber das Schiff bekam Schlagseite und kenterte. Fast 240 Fahrgäste konnte die Küstenwache aus dem Meer retten. 22 Passagiere werden noch vermisst. Warum Wasser in die Fähre eindrang, ist bislang unklar. Der Kapitän der Fähre und 7 Crewmitglieder wurden festgenommen. Die Europäische Union hat zurückhaltend auf die Entscheidung der Isländer reagiert, keinen EU-Beitritt zu beantragen. Island bleibe ein enger Partner der EU, sagte Ratspräsident Costa. Aus Brüssel Sarah Lopez.
3: Island ist und bleibt Teil des Schengen-Raums. Außerdem gehört die Insel zum europäischen Wirtschaftsraum, kann also vom Binnenmarkt profitieren. Allerdings kann Island bei wichtigen Themen nicht mitentscheiden. Die isländische Premierministerin sagte bei einer Pressekonferenz, das Ergebnis des Referendums zeige, die Isländer seien zufrieden mit der aktuellen Beziehung zur EU. In Brüssel hatten sich einige mehr gewünscht. Wäre es am Ende tatsächlich zu einem EU-Beitritt Islands gekommen, dann hätte man ein wohlhabendes Mitglied gewonnen und damit einen Nettozahler.
1: Zum Abschluss des ersten Spieltags der Fußball-Bundesliga hat Werder Bremen beim SC Freiburg mit 1:4 verloren. Augsburg gewann gegen Schalke mit 3:0. Und bei der Hockey-WM in Belgien hat Deutschland erneut Gold gewonnen. Im Finale besiegte das Team Spanien mit 1:0. Es ist der 4. Weltmeistertitel seit 2002. Das Wetter in Deutschland: In der Nacht kommt von Westen Regen auf, im äußersten Osten meist trocken, 17 bis 11 Grad. Morgen Schauer oder Gewitter, im Süden und Osten teils länger heiter, 19 bis 26 Grad. Und am Dienstag in der Nordhälfte wechselhaft, im Süden heiter bis wolkig und nur vereinzelt Schauer, 19 bis 26 Grad erneut. Das waren die Nachrichten.
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4: A1 Lübeck-Hamburg auf der Norderelbbrücke ist in beiden Richtungen wegen eines Schwertransports mit Verkehrsbehinderungen zu rechnen. A3 Linz Richtung Passau zwischen Pocking und Passau Süd, 2 Kilometer Stau. Die A3 Köln Richtung Frankfurt ist zwischen Raststätte Heiligenroth West und Dietz wegen eines brennenden Fahrzeugs gesperrt. Die A57 Krefeld Richtung Nimwegen ist zwischen Mörskapellen und Kreuzmörs nach einem Unfall gesperrt. Die A71 Erfurt-Sangerhausen. Hier ist der Schmücketunnel in beiden Richtungen wegen eines defekten Fahrzeugs gesperrt. Das war's aktuell vom Verkehr. Ihnen eine gute und sichere Fahrt.
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4: Im Studio ist Detlef Karg. Guten Abend. Schaut man sich die Umfragen der vergangenen Jahre an, dann stellt man fest, dass das Vertrauen in die Demokratie sinkt, zumindest wenn man die Menschen danach fragt. Viele glauben nicht daran, dass der Staat in Deutschland seine Aufgaben ausreichend erfüllt. Und das hat viele Gründe. Der frühere CDU-Bundestagsabgeordnete Ruprecht Polenz setzt sich seit Jahren für die Demokratie und Meinungsfreiheit ein und gilt dabei als durchaus streitbar in seinen Positionen. Meine RBB-Kollegin Sabina Mattei hat mit dem mittlerweile 80-Jährigen über die politische Lage in Deutschland gesprochen.
5: Herr Polenz, Sie haben gerade ein Buch vorgelegt, Titel »Wie ein Volk den Verstand verliert«. Warum so drastisch?
6: Ja, ich wollte auf eine Gefahr aufmerksam machen, die darin liegt, dass wir uns nicht mehr auf die Verfahren verständigen können, mit denen wir feststellen, was richtig und was falsch ist. Es geht alles jetzt ins Subjektive und es geht, das will ich hinzufügen, auch ins Identitäre. Also wichtig ist nicht mehr so sehr, stimmt etwas, sondern sagt es derjenige, mit dem ich einig bin, sozusagen mit dem ich in der gleichen Bubble bin, wenn man an die Social Media denkt. Und das ist eine Gefahr. Ich meine also nicht, dass das Volk dümmer wird, sondern dass wir die Verfahren verlieren, mit denen wir uns darüber verständigen, was als wahr und richtig gelten soll, die wir seit der Aufklärung haben. Es gibt eben Bestrebungen, etwa von Trump oder von der AfD, diese Verfahren gezielt zu unterminieren. Und auf diese Gefahr wollte ich aufmerksam machen.
5: Was meinen Sie denn ganz konkret, wenn Sie sagen, ein Volk könne, Zitat, den Verstand verlieren? Woran erkennen Sie dieses Phänomen im Alltag?
6: Also ich habe mich sehr inspirieren lassen von einem Zitat von Hannah Arendt, die gesagt hat, der ideale Untertan totalitärer Herrschaft ist nicht der engagierte Nazi oder der überzeugte Kommunist, sondern das sind Menschen, für die die Unterscheidung zwischen wahr und falsch, Fakt und Fiktion nicht mehr existiert. Und wenn man dann bei Hannah Arendt weiterliest, dann besteht sie darauf, dass wir Tatsachen, Wahrheiten brauchen als gemeinsamen Grund unter unseren Füßen, damit wir uns orientieren können und damit wir dann eben auch streiten können, in welche Richtung wir beispielsweise gehen wollen. Wenn wir diese gemeinsamen Tatsachen nicht mehr haben, weil wir uns darauf nicht mehr verständigen können, dann wird Kritik unmöglich und dann verliert ein Volk den Verstand. Ich bringe auch historische Beispiele, die zeigen, ja, Völker können den Verstand verlieren.
5: Nennen Sie doch bitte mal so ein Beispiel, das Sie besonders beunruhigt hat.
6: Bleiben wir in der jüngeren deutschen Geschichte. Die Nazis haben in den 20er Jahren die deutsche Bevölkerung angefangen davon zu überzeugen, dass die Juden das Böse, das Übel sind. Das hat man dann mit der Zeit immer mehr geglaubt und das hat dann zu den Ungeheuerlichkeiten von Auschwitz letztlich geführt. Bei Verstand geblieben hätten die Menschen sagen müssen, was erzählt ihr uns über unsere Mitmenschen, die einen anderen Glauben haben? Das stimmt doch alles nicht.
5: Aber wie kommt es denn dazu, dass die Urteilsfähigkeit verloren geht? Was für ein Prozess ist das? Das kommt ja nicht von heute auf morgen.
6: Ja, vielleicht kann man erstmal noch besser erklären, wie wir uns denn seit der Aufklärung unser Urteil bilden. Und das war ja sozusagen der große Durchbruch mit der Aufforderung sapere aude, also gebrauche deinen eigenen Verstand. Denk mal nach, ob das überhaupt stimmen kann, was dir da erzählt wird. Und da man sich natürlich irren kann, kommt dann der zweite Punkt, wo die Aufklärung sagt, sprich mit anderen darüber, die auch ihren Verstand gebrauchen, tausch dich aus, tausch die Argumente aus, prüfe, was trägt, was nicht trägt. Und als drittes, ganz wichtig, vertraue auch der Wissenschaft, die mit ihren Methoden der Empirie, der Logik, der Forschung versucht, der Wahrheit näher zu kommen. Und gerade beim letzten Punkt können Sie ja ganz deutlich sehen, vor allen Dingen, wenn Sie im Netz in den Diskussionen folgen, da hält sich inzwischen jeder Zweite für einen besseren Experten, als es die Klimaforscher sind.
5: Also Sie verweisen jetzt auf die Rolle sozialer Medien. Das sind ja nur Werkzeuge. Warum erliegen Menschen denn der Propaganda, statt sie zu prüfen, sprich Verstand zu nutzen?
6: Na, es sind nach meiner Meinung nicht nur Werkzeuge. Also die Musk sagt ja also Free Speech, jeder kann auf X sagen, was er will. Das stimmt. Aber wie viele es zu lesen bekommen und wer es zu lesen bekommt, darüber entscheiden die Algorithmen. Also ich kann wie an Hyde Park Corner mich auf eine Bierkiste stellen und sagen, was ich will, das ist richtig. Aber wer ein Megafon in die Hand gedrückt bekommt oder sogar eine Sendeübertragung, das entscheidet Elon Musk mit seinen Algorithmen. Und da geht es eben darum, die Menschen lange auf der Plattform zu halten. Wann machen sie das, wenn es ihnen gefällt und wann gefällt es einem, wenn man Recht bekommt. Und daraus entwickelt sich die algorithmische Steuerung, dass man in seiner Timeline, je länger und je mehr der Algorithmus über einen durch das Klickverhalten lernt, je mehr bekommt man von dem zu lesen, was man selber schon für richtig hält. Das ist die Bubblebildung. Und das Zweite, was hier noch wirkt, das ist die Eigenschaft, die wir wohl alle so ein bisschen haben, dass wir durch Emotionen besonders gefesselt sind. Und da sind es eben negative Emotionen, die uns stärker fesseln als positive. Mit anderen Worten, polarisierende, bestätigende Botschaften werden über Social Media in der Reichweite bevorzugt. Und damit tragen die Social Media Algorithmen, das gilt für die anderen Plattformen übrigens auch, zu dieser affektiven Polarisierung bei. Und wenn ich das noch sagen darf, die führt dann dazu, dass man unter denselben Begriffen gar nicht mehr das Gleiche versteht, sondern vor allen Dingen erstmal fragt, wer hat das denn gesagt? Ist das einer von meiner Seite oder von der anderen? Es wird dann eben mit Identitätsfragen verknüpft.
5: Wo verläuft denn eigentlich für Sie die Grenze zwischen legitimer politischer Kommunikation und der Art von Manipulation, also diese kritisieren?
6: Die legitime politische Kommunikation ist ein Streit von Meinungen, der kann auch sehr scharf sein, da können sich beide Seiten auch irren, aber es geht beiden oder denjenigen, die sich an diesem Diskurs beteiligen, darum, Mehrheiten zu gewinnen und die Dinge voranzubringen. Der destruktive Diskurs richtet sich gegen das Vertrauen, was die Systeme brauchen, mit denen wir uns darüber verständigen wollen, was wir für wahr halten wollen. Also es wird eben gezielt unterminiert, das Vertrauen, bleiben wir mal jetzt bei dem Punkt, in die klassischen Medien. Wir haben ja unser Weltbild vielleicht noch zu 5% aus unserer alltäglichen Alltagserfahrung. 95% sind Medien vermittelt. Tagesschau, Heute-Journal, Spiegel, Zeit, Frankfurter, Taz, nehmen Sie, was Sie wollen. Und die AfD hat ja dieses schreckliche Wort von der Lügenpresse. Seit den Pegida-Demonstrationen wird das immer wieder wiederholt, um das Vertrauen in diese Medien zu erschüttern. Und wenn Ihnen das gelingt, und es gibt eine Studie der Universität Hohenheim, wonach inzwischen 20% der Deutschen sagen, alle Medien, die Medien belügen mich systematisch. Und wenn es erstmal so weit ist, dann bricht ja sozusagen die ganze Orientierung, wie sich das Weltbild zusammensetzt, zusammen, weil was mir die Tagesschau erzählt, was mir das Heute-Journal erzählt, ist ja alles gelogen. Und dann hat man Nebel im Kopf. Wenn man sich in dichten Nebel orientieren muss, dann weiß man, das ist schwieriger als bei Nacht. Und was macht man? Man guckt, ob man irgendwo ein Licht sieht, man spitzt die Ohren, ob man was hört und man hört dann eben zuerst den lautesten Schreihals. Und der bietet einem eine Weltorientierung an nach dem Motto, die Welt ist schwarz-weiß. Die Welt ist die da oben wie hier unten. Die Welt ist gut gegen böse. Die Welt ist Freund gegen Feind. Da gibt es keine Grautöne. Und das ist genau die bipolare Argumentationsweise von Trump und von der AfD. Also mit anderen Worten, wenn das Vertrauen in das System, wie wir Wahrheiten feststellen wollen, erstmal erschüttert ist, landet man automatisch bei Trump oder bei der AfD.
5: Herr Polenz, Sie verteidigen im Grunde die rationale, faktenbasierte Urteilsbildung. Das ist ein liberales Ideal. Aber braucht nicht auch die liberale Ordnung ein gewisses Maß an Emotionen, um überhaupt Bestand zu haben? Ich möchte mal ein Beispiel nennen, ein aktuelles, der neue Wehrdienst. Da gibt es ja gerade das Zögern vieler junger Leute, damit zu machen. So kristallisiert sich in der Frage, warum sollte ich für dieses Land kämpfen? Das scheint doch ein Mangel an bewusster Bindung an die Bundesrepublik zu zeigen. So eine Bindung, die braucht Emotionen, die braucht ein Nationalgefühl. Also braucht Demokratie nicht doch noch mehr als Verstand?
6: Ja, da bin ich bei Ihnen. Ich habe eine Weile gebraucht, um auch selber zu dieser Erkenntnis zu kommen. Ich hatte mich als Schüler sehr intensiv mit dem sogenannten Dritten Reich beschäftigt und mit der Wirkung von Propaganda und Emotionalisierung. Und war damals so zu dem Ergebnis gekommen, also Emotionen bitte möglichst raushalten aus der Politik. Das führt sozusagen in die Katastrophe, wenn das dann eben so weit geht wie zwischen 33 und 45. Inzwischen weiß ich es insofern etwas besser, als auch das rationale Aufnehmen von Informationen durch Emotionen mitgesteuert wird. Und das, was Sie jetzt in Ihrer Frage angesprochen haben, ist natürlich auch richtig. Man möchte sich identifizieren, man möchte dazugehören und man hat auch Wertvorstellungen und damit ist man auch im emotionalen Bereich. Um auf Ihre Wehrdienstfrage zu kommen, da müsste man aus meiner Sicht eben zum einen nochmal vergegenwärtigen, was wir unserer Lebensform Demokratie in den letzten 70 Jahren in Deutschland zu verdanken haben, auch im internationalen Vergleich. Wir sind nahezu nach allen Lebensqualitätsparametern unter den 10, 15 besten Ländern dieser Welt. das vergleichen sozusagen mit autoritären Ländern. Und dann eben könnte man dann auch noch mal ganz konkret zeigen, dass die Alternative, also ich wehre mich dann nicht und dann werde ich nie zu irgendwas gezwungen, schon deshalb nicht stimmt. Das kann man in den besetzten Gebieten der Ukraine sehen, wo jetzt Ukrainer von den Russen zwangsrekrutiert werden, um gegen ihre eigenen Landsleute zu kämpfen.
5: Alles schön und gut, aber das entwickelt ja keine persönliche Bindung an ein gewisses Land oder eine gewisse Kultur. Und wir sehen doch andererseits bei Ländern wie Frankreich oder bei Italien, wo es ein starkes Nationalgefühl gibt, dass das sehr wichtig ist für die Identifikation.
6: Ja, und es gibt auch guten Grund, auf Deutschland stolz zu sein, was in den letzten 70 Jahren erreicht wurde. Aber im Unterschied beispielsweise zu Frankreich haben wir eben schon den großen auch Identitätsbruch, der die Jahre 33 bis 45 bewirkt hat. Und deshalb können wir nicht in der gleichen Weise unbefangen über Nationalstaat oder Nationalismus reden, wie das vielleicht andere Länder können, die solche Brüche nicht hatten. Ich bin auch nicht bei denen, die sagen, wir bräuchten jetzt so eine Leitkultur, hinter der wir uns alle versammeln können, weil wie soll die entstehen, wer soll entscheiden, was dazugehört. Mein Punkt, wo ich glaube, wo der Zusammenhalt in der Gesellschaft letztlich liegt, ist die Vernetzung der Menschen untereinander und miteinander und natürlich bestimmte Dinge, mit denen man sich identifiziert. Das ist zu einem großen Teil beispielsweise der Sport, wo eben bei Olympischen Spielen, bei Fußball-Weltmeisterschaften etc. dieses gemeinsame Wir-Gefühl auch sichtbar im Land ist. Und ich glaube aber für den Zusammenhalt in der Gesellschaft ist wichtig, dass wir möglichst gut mit unterschiedlichen Gruppen vernetzt sind und nicht in so Fragmente auseinanderfallen.
5: Herr Polenz, in mehreren Bundesländern werden ja demnächst Landesparlamente gewählt. In den meisten Ostdeutschen ist die AfD stärkste Kraft und die setzt offensichtlich auf Spaltung. Also nur die Ostdeutschen seien die wahren Deutsche. Ja. Das sind solche Parolen. Welche Mechanismen sehen Sie denn da am Werk?
6: Ja, also es ist ja über AfD und ihre Erfolge und woran es liegt viel nachgedacht und viel geschrieben worden. Für mich ist eigentlich die wichtigste Erklärung, dass die AfD an Eigenschaften in den Menschen appelliert, die wir tatsächlich alle irgendwie haben. Wir sind alle irgendwie mal ein bisschen neidisch, wir sind auch manchmal ärgerlich, wir suchen manchmal Sündenböcke. Und die AfD-Argumentation läuft immer darauf raus, wenn man sich das mal genauer anschaut, genau diese negativen Eigenschaften, die wir alle auch ein Stück weit haben, zu bedienen und sie findet da Resonanz. Verantwortungsvolle Politik würde das auch wissen, dass die Menschen diese Eigenschaften haben, würde aber eben gezielt an andere, an die positiven Eigenschaften im Menschen appellieren, um die stärker zu machen und würde eben die Risiken und Gefahren sehen, die dieses immer neidischer, immer wütender, immer ärgerlicher und immer mehr nach Sündenböcken suchen, für eine Gesellschaft bedeutet. Und da läge jetzt aus meiner Sicht eben auch eine große Aufgabe für meine Partei und auch inzwischen leider schon fast ein Alleinstellungsmerkmal drin, wenn die CDU als die Partei sozusagen sofort identifizierbar wäre, die für den Zusammenhalt in unserer Gesellschaft sorgt.
5: Ja, und dabei ist auffallend, bei Begegnungen mit AfD-Sympathisanten und deren ja teils abstrusen Behauptungen, da reagieren Politiker aller etablierten Parteien, nicht nur ihrer, der CDU, mit so einer Mischung aus Beschwichtigung und Ablenkung, sagen wir mal. Das ist kein Appell an positive Eigenschaften.
6: Ja, ich glaube, das ist aus meiner Sicht mit der Kernpunkt, der falsch gemacht wird. Also das fängt damit an. Die AfD sagt ja im Grunde, weil sie von einem völkischen Nationalismus ausgeht, alles, was dieser von uns definierten nationalen Identität widerspricht, das ist schlecht. Und dann kommt eben das Migrationsthema und die Behauptung, letztlich sei das Migrationsthema an allen Problemen in Deutschland schuld. Und die etablierten Parteien machen den Fehler, in einer immer wieder neuen Weise auf das Migrationsthema einzusteigen und damit die Aufmerksamkeit auf ein von der AfD stark dominiertes Themenfeld zu lenken, obwohl wir ja ganz viele wichtige Themen haben, über die wir dringend sprechen müssten. Das geht vom Angriffskrieg Russlands gegen die Ukraine, über die Folgen von KI, über die Demografieprobleme etc. etc. Es gibt ganz viele Probleme, die mindestens genauso, wenn nicht wichtiger sind als das Migrationsthema. Und da läge die erste Aufgabe darin, erstmal das Themenspektrum, damit die Bevölkerung ein Gefühl dafür hat, mit welchen Problemen hat Deutschland es denn eigentlich jetzt tatsächlich zu tun. Und damit das erstmal erweitert wird, und dann würde man auch ganz schnell sehen, dass die AfD zu all diesen Themen überhaupt nichts anzubieten hat als Lösung. Das ist der erste Punkt. Und der zweite wäre eben auch ein Ernstnehmen der Bevölkerung in dem Sinn, dass es jetzt nicht... Es will überzeugt werden. Und an dieser Überzeugungsarbeit, die kriegt man nur dann hin, wenn man die Ziele benennt, wenn man sie begründet, wenn man sie mit Werten begründet und wenn man zeigt, dass der Weg dahin auch machbar ist und dass es sich lohnt, auch wenn es zwischendurch eine Durchstrecke gibt. Denn wenn man ehrlich ist, wenn ich das nochmal sagen darf, wir werden heilfroh sein, wenn wir die nächsten 10 Jahre einigermaßen unbeschadet überstehen.
5: Was kann denn der Einzelne konkret tun? Einiges haben Sie ja schon genannt.
6: Ja, also ich gebe eben, Sie sehen ja, wie viel Zeit, und das ist sehr schön, die Menschen jetzt für den Erhalt ihrer Gesundheit aufwenden. Wie viel in Fitness investiert wird, eben auch an täglichem Training beispielsweise. Und ich würde mal damit anfangen und sagen, also mindestens die gleiche Zeit sollte man dafür aufwenden, gut informiert zu sein. Das ist genauso wichtig, wie die Beine zu trainieren, auch den Kopf. Und die Quellen sind eben, da lege ich größten Wert drauf und da liegt aus meiner Sicht auch der Schlüssel, dass die klassischen Medien in ihrem breiten Spektrum erhalten bleiben, damit die Informationsfreiheit auch ihre entsprechenden Quellen hat, aus denen sie sich bedienen kann. Das ist sozusagen ein ganz zentraler Punkt und natürlich gegen die Delegitimierung von Wissenschaft, von Expertise angehen und vielleicht den Menschen erklären, also wenn du jetzt sagst, du glaubst diesen Experten über Klimawandel nicht, weil kann ja jeder irgendwie Experte sein. Du gehst ja auch nicht, wenn du irgendwie schwere Magenverstimmung hast, in die Kfz-Werkstatt, sondern du suchst dir dann schon einen aus, von dem du denkst, der versteht als Arzt was davon und kann dir helfen.
5: Das heißt aber auch, dass der Einzelne im Grunde journalistische Fertigkeiten im Privatleben anwenden müsste, sich
6: ja.
5: Also in dieser Hinsicht weiterbilden müsste,
6: ja.
5: Quellen prüfen und so
6: Richtig.
5: Weiter.
6: Richtig, ja. Also da bin ich ganz bei Ihnen. Im Grunde müsste in der Schule quasi so ein kleines Volontariat sozusagen in den Fächern mit dabei sein. Auch schon aus dem Grund, weil ja die meisten inzwischen auf Social Media auch quasi wie Redakteure unterwegs sind. Sie posten was, das ist eine Nachricht und je nachdem kann die 100.000 Leute erreichen. Da hat man auch eine Verantwortung für. Und das bedeutet, wenn ich jetzt da irgendwas poste, dann habe ich auch die Verantwortung, vorher die Quelle geprüft zu haben. Und ich habe auch eine Verantwortung für die Botschaft, die ich damit vermittle, dass eben diese Verantwortung, damit man sie auch als Sender wahrnehmen kann, mindestens eine Sensibilität dafür erfordert, die man eben als Journalist sich dann auch antrainiert.
5: Da appellieren Sie an die Verantwortung des Einzelnen. Hat denn auch die Politik Verantwortung? Sollte sie da in irgendeiner Weise tätig werden?
6: Ja, die Politik hat natürlich letztlich eine ganz zentrale Verantwortung, weil nach den Wahlen, also in Wahlen wird ja darüber entschieden, wie soll es weitergehen und die Politik macht dafür Vorschläge im Wahlkampf und hinterher muss sie das umsetzen. Sie hat diese Verantwortung in einem vielstimmigen Chor, wo sie auch Widerspruch bekommt, trotzdem überzeugend zu erklären, warum jetzt das passieren muss und jenes passieren muss. Also sie muss wahrscheinlich nicht groß erklären, wenn sie allen Leuten 100 Euro schicken würde, würden sie sich freuen, würden vielleicht fragen, warum sind es nicht 150, aber das wäre jetzt nicht das Problem. Das Problem, wo man dann vor allen Dingen erklären muss, ist, wenn es vorübergehend Einschränkungen gibt oder vielleicht auch dauerhaft bestimmte Leistungen nicht mehr, weil eben die Schwerpunkte sich verändern müssen, beispielsweise jetzt im Hinblick auf mehr Verteidigungsfähigkeit, als wir das in den 90er Jahren brauchten.
5: Und um nochmal auf die Werkzeuge auch der Desinformation zu sprechen zu kommen, was könnte denn die Politik oder was könnten Regierungen da tun? Ich denke jetzt also an die sozialen Medien.
6: Ja, das ist ein ganz wichtiger Punkt. Also es gibt inzwischen glücklicherweise auf EU-Ebene, auch auf nationaler Ebene, Einrichtungen, die versuchen, solche Desinformationskampagnen schnell zu identifizieren. Es gibt auch wie Minikama und so andere, die dann so Faktenchecks machen und ein bisschen gegenhalten. Aber was ich vermisse, ist, dass sehr eben schnell darauf reagiert wird und dass in einer Weise reagiert wird, dass in etwa die gleiche Zahl von Leuten, die jetzt die Desinformationskampagne erreicht hat, dann eben auch die Richtigstellung oder die Warnung erreicht. Und das ist noch nicht gewährleistet. Und da muss man jetzt bei der Konstruktion solcher Gegenwehr darauf achten, dass jetzt nicht der Eindruck entsteht, da kommt jetzt nur staatliche Propaganda gegen staatliche Desinformationskampagne, sondern das ist seriös recherchiert und da mache ich in meinem Buch auch Vorschläge, wie man diese Gegenwehr so strukturieren und finanzieren kann, dass dieser Verdacht, also das kommt jetzt quasi eine Gegenpropaganda aus Berlin und die ist genauso falsch wie die Desinformationskampagne aus Moskau, damit dieser Eindruck nicht entstehen kann.
5: Herr Polenz, dann zum Schluss nur noch dies. Wann ist ein Streit aus Ihrer Sicht gelungen?
6: Also es fängt damit an, dass man sich zuhört. Es ist ja ein Diskurs ist ja ein Prozess. Und solange man sich zuhört und auch auf Fragen antwortet, solange gelingt der Streit. Ob man dann zu gemeinsamen Ergebnissen kommt, das ist dann aus meiner Sicht auch erstmal nachrangig, weil man, auch wenn man sich noch nicht dazu durchringt zu sagen, also da hast du jetzt recht und ich korrigiere meine Meinung, es bleibt ja dann trotzdem was hängen, wenn man zugehört hat und wenn man mit Rede und Gegenrede ein Problem behandelt hat, um, wenn Sie so wollen, der Wahrheit näher zu kommen. Also darum geht es letztlich, führen wir die Diskurse so, dass wir die Chance haben, durch den Gedankenaustausch der Wahrheit näher zu kommen, oder hören wir gar nicht zu, jeder erzählt, was er sowieso schon vorher gesagt hat und man redet aneinander vorbei.
4: Das war der CDU-Politiker und Buchautor Ruprecht Polenz im Gespräch mit Sabina Mattei. Das angesprochene Buch, Wie ein Volk den Verstand verliert, ist im CH Beck Verlag erschienen. Und jetzt haben wir noch eine Hörempfehlung für Sie.
7: Gefühl in der Notaufnahme war eigentlich Unwohlsein. 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

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Gleich um 23 Uhr folgen hier die Nachrichten und danach fragen wir, was sagt Kanzler Merz im ARD-Sommerinterview zur AfD bei den Landtagswahlen in Sachsen-Anhalt und was sagt er zu den hohen Energiepreisen? Bis gleich.

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1: Um 23 Uhr mit Felix Sprung. Bundeskanzler Merz warnt vor einer AfD-geführten Landesregierung in Sachsen-Anhalt. Im ARD-Sommerinterview sagte er, ein Sieg dieser Partei würde dem Bundesland erheblich schaden. Ausländische Unternehmen würden sich nicht mehr in Sachsen-Anhalt ansiedeln, sollte die AfD dort an die Macht kommen, so Merz. Mit welchen Parteien die CDU stattdessen koalieren will, sagte der Kanzler nicht. In aktuellen Umfragen liegt die AfD bei etwa 40% und damit bis zu 20 Prozentpunkte vor der Union. Vor der Küste Nordzyperns ist am Nachmittag eine Fähre mit fast 270 Menschen an Bord gesunken. Mindestens 8 Passagiere kamen ums Leben. 22 werden noch vermisst. Aus Istanbul Benjamin Weber.
2: Nur wenige Kilometer vor der Küste von Nordzypern sei plötzlich Wasser in die Fähre eingedrungen. Etwa eine Viertelstunde nach Auslaufen habe die Besatzung noch einen Notruf absetzen können, erklärte Nordzyperns Verkehrsminister. Dann kenterte das Schiff. Videobilder bei Social Media zeigen, wie zahlreiche Menschen in orangenen Schwimmwesten im Wasser treiben. Rettungskräfte der Küstenwache und private Boote sind zum Unglücksort entsandt worden. Auch Helikopter sind im Einsatz. Warum Wasser in das Schiff eingetreten ist, ist noch nicht bekannt.
1: Die NASA hat ein neues Weltraumteleskop ins All gebracht. Eine Rakete trug das Nancy Grace Roman Teleskop vom US-Weltraumbahnhof Cape Canaveral ins All. In 3 Monaten soll es seine Umlaufbahn in rund 1,6 Millionen Kilometer Entfernung erreichen. Nancy Grace Roman ist deutlich lichtempfindlicher als das 35 Jahre alte Weltraumteleskop Hubble. Wesentliche technische Komponenten darin stammen vom Max-Planck-Institut für Astronomie in Heidelberg. Zum Abschluss des ersten Spieltags der Fußball-Bundesliga gab es 2 Heimsiege. Dabei gewann der FC Augsburg gegen Schalke 04 mit 3:0. Aus der Sportredaktion Nele Hüpper.
3: In einer von beiden Seiten zu Beginn rasanten Partie zahlte der Aufsteiger Schalke 04 am Ende doch Lehrgeld. Ein Abwurf von Keeper Loris Karius leitete den Rückstand ein. Ron Schallenberger sah in der 62. Minute wegen einer Notbremse glatt rot. 10 Minuten vor dem Ende traf Anton Kade zur 2:0-Führung, ehe die Augsburger in der Nachspielzeit noch auf 3:0 erhöhten. Im zweiten Sonntagsspiel setzte sich Freiburg mit 4:1 gegen Werder Bremen durch. Schon nach 55 Minuten führten die Breisgauer deutlich. Der Japaner Yuito Suzuki traf 3-mal.
1: Das waren die Nachrichten. Das Wetter in Deutschland. In der Nacht kommt von Westen Regen auf, im äußersten Osten meist trocken, 17 bis 11 Grad. Morgen Schauer oder Gewitter, im Süden und Osten teils länger heiter, 19 bis 26 Grad. Am Dienstag in der Nordhälfte wechselhaft, im Süden heiter bis wolkig und nur vereinzelt Schauer. Wieder 19 bis 26 Grad. Es ist 23.03 Uhr.
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4: Die A1 Bremen Richtung Hamburg ist zwischen Harburg und Stillhorn wegen Bauarbeiten bis 5 Uhr früh gesperrt. Die Umleitung führt über die U83. A1 Lübeck-Hamburg. Auf der Norderelbbrücke ist in beiden Richtungen wegen eines Schwertransports mit Verkehrsbehinderungen zu rechnen. A3 Linz Richtung Passau. Zwischen Pocking und Passau Süd 2 Kilometer Stau. Die A57 Krefeld Richtung Nimwegen ist zwischen Mörskapellen und Kreuz Mörs nach einem Unfall gesperrt. A71 Sangerhausen Richtung Erfurt, der Schmücketunnel ist wegen eines defekten Fahrzeugs gesperrt. Die A81 Stuttgart-Singen ist zwischen Sindelfingen Ost und Böblingen-Hulb wegen einer Baustelle in beiden Richtungen bis 5 Uhr früh gesperrt. Bitte folgen Sie der Umleitungsbeschilderung. Berlin, die A100 Stadtring Richtung Wedding, ist zwischen Detmolder Straße und Hohenzollerndamm bis morgen 5 Uhr gesperrt. Die A448 Dortmund-Witten Richtung Bochum-West ist zwischen Bochum-Altenbochum und Bochum-Weidmar wegen Bauarbeiten bis morgen 5 Uhr gesperrt. Die A480 Reiskirchen-Gießen ist zwischen Reiskirchener Dreieck und Wettenberg wegen einer Baustelle bis 5 Uhr früh in beiden Richtungen gesperrt. Eine Umleitung ist eingerichtet. Und die B10 in Stuttgart ist in Höhe Stuttgart-Ost wegen einer Baustelle bis 1 Uhr gesperrt. Soweit der Verkehr. Ihnen eine gute und sichere Fahrt.
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4: Aus dem Studio von NDR Info in Hamburg mit Detlef Karg im Studio. Guten Abend. Nur noch eine Woche, dann wählt Sachsen-Anhalt ein neues Parlament. Dieses Ereignis bewegt seit Monaten die Debatten, vor allem weil die AfD in Umfragen sehr deutlich vorne liegt. Das war auch Thema im ARD-Sommerinterview mit Bundeskanzler Merz. Und dabei ging es auch um die hohen Energiepreise. Seit Jahren werden zum Beispiel die hohen Strompreise in Deutschland beklagt. Markus Preis hat den Kanzler darum zunächst gefragt, um wie viel Prozent Strom billiger werden müsse, damit die deutsche Wirtschaft nicht mehr darunter leidet.
5: Die Kosten müssen runter, keine Frage. Aber wir haben ja auch die ersten Entscheidungen getroffen, um das zu ermöglichen. Wir haben eine entsprechende Strompreisbremse beschlossen. Wir haben beschlossen, dass wir einen Industriestrompreis bekommen. Wir haben eine Kraftwerkstrategie im Kabinett verabschiedet und in Brüssel genehmigt bekommen. Nur, Herr Preis, darf ich das sagen? Ich bin für die Abschaltung der Kernkraftwerke in Deutschland nicht verantwortlich. Das hätte ich nicht gemacht. Wir haben in Deutschland abgeschaltet, bevor wir die Alternativen aufgebaut haben. Und das müssen wir jetzt sehr mühsam machen. Ich habe die Einspeisevergütungen nicht für 15 Jahre gesetzlich zugesagt. Das kann ich nicht korrigieren. Das ist entschieden. So, und jetzt versuchen wir mühsam Schritt für Schritt das Angebot zu erhöhen. Und der Weg hin zu niedrigen Energiepreisen führt nur über ein höheres und besseres Angebot. So, wir machen Gasbezugslieferverträge. Nicht für ein Jahr, für zwei Jahre, sondern für 10, für 15 Jahre mit Ländern in der ganzen Welt, um die Gasversorgung sicherzustellen. Das ist eine mühsame Arbeit, aber wir leisten diese Arbeit.
6: Aber nochmal gucken wir drauf, wie viel muss es runter, damit es kein Problem, wir haben es am Anfang gezeigt, für den Standort Deutschland ist.
5: Ja, es muss natürlich runter. Ich will hier keine Zahlen, ich kann nicht 10, 20, 30 Prozent sagen. Wir müssen ein international wettbewerbsfähiges Energiepreisniveau haben, sodass die Unternehmen in Deutschland die Energie verbrauchen, preislich damit leben können. Aber das ist nur eins von 3, 4, 5 verschiedenen Aspekten unserer preislichen Wettbewerbsfähigkeit. Die Bürokratiekosten, die Arbeitskosten, die Steuern, alles das gehört zusammen.
6: Lassen Sie uns trotzdem kurz bei der Energie bleiben. Ich verstehe, dass Sie Dinge vorgefunden haben. Trotzdem werden jetzt weiter Investitionen in Milliardenhöhe jeden Monat getätigt zum Thema Energieerzeugung, erneuerbare Energien, Netzausbau, Gaskraftwerke. Gibt es in der Bundesregierung eine Kalkulation, wo das am Ende preislich hinführt?
5: Das ist unmöglich, eine solche Kalkulation zu machen. Und es wäre Scharlatanerie, so etwas zu tun. Wir wissen nicht, wie sich der Ölpreis entwickelt. Wir sind davon abhängig, aber wir haben es nicht in der Hand. Wir haben heute einen um 50% höheren Ölpreis als noch vor einem Jahr. Das hängt mit dem Krieg im Mittleren Osten zusammen. Wenn der Krieg beendet wird und die Straße von Hormuz wieder geöffnet wird, werden die Ölpreise runtergehen. Zurzeit liegen sie bei über 90 Dollar pro Barrel. Sie lagen mal bei 60. So, das sind Dinge, die wir nicht in der Hand haben. Und der Preis, deswegen können Sie von mir nicht erwarten, dass Sie jetzt mit dem Blick auf internationale Energiemärkte Prognosen für Deutschland abgeben.
6: Es geht mir nicht um den Ölpreis, aber um die Frage, Unternehmen müssen ja auch diese Entscheidung treffen und ungefähr wissen, was erwartet uns in Deutschland, wenn wir uns auf 20 Jahre jetzt mit einer Investition festlegen. Ich möchte einen Punkt noch ansprechen, den Sie auch selber schon mal gemacht haben. Eine Möglichkeit, den Strom, weil es sozusagen die Investitionen schon gibt, billiger vielleicht zu halten, ist, die Kohlekraftwerke länger laufen zu lassen. Sie haben das auch schon angesprochen. Der Ausstieg aus der Kohlekraft ist für 2038 verabredet. Läuft die Kohle weiter?
5: Bis 2038, ja. Ob einzelne Bundesländer andere Entscheidungen treffen, liegt in der Verantwortung der Bundesländer. Nordrhein-Westfalen ist das große Industrieland mitten in Europa. Und dieses Land ist wie kaum ein zweites auf verlässliche, preisgünstige Energieversorgung angewiesen. Also wir werden das jetzt versuchen zu erreichen. 2038 ist eine gesetzliche Vereinbarung, die steht im Bundesgesetzblatt. Und natürlich versuchen wir das zu erreichen, aber wir brauchen Ersatz, wir brauchen Energieversorgung. Deswegen bauen wir Wind und Solar weiter aus.
6: Noch länger zu laufen?
5: Nein, wir müssen darüber im Jahr 2026 nicht diskutieren. Wir haben 12 Jahre Zeit, um dieses Ziel zu erreichen. Aber bis dahin müssen die Ersatzkraftwerke stehen. Wir brauchen Gaskraftwerke. Die Ausschreibungen laufen. Wir haben das in der Koalition beschlossen. Wir haben das in Brüssel genehmigt bekommen. Wir müssen jetzt diese Kraftwerke bauen, also eins nach dem anderen. Aber das Ziel ist klar.
6: Jetzt haben wir auf den Bereich sozusagen der Energiepreise geguckt, wo es vor allen Dingen um die Wirtschaft geht. Viele Bürger gucken aber natürlich auch auf die Energiepreise, wenn es ums Tanken geht. Es gab in Deutschland für 2 Monate den Tankrabatt von 17 Cent. Den soll es nicht weitergeben. Trotzdem, Ihr CSU-Kollege Markus Söder, der saß vor genau 4 Wochen genau auf dem Stuhl, wo Sie da jetzt sitzen. Und der hat gesagt,

0: unter Kontrolle behalten.
1: Halten Sie es für nicht wegsubventionierbar, sozusagen hohe Benzinpreise?
0: Sie können einen Ölpreis von 100 Dollar in Deutschland nicht wegsubventionieren. So ehrlich muss die Politik sein, das muss man der Bevölkerung sagen, das können wir nicht. Aber wir können zum Beispiel alle Anstrengungen unternehmen, auch zum Beispiel mit den europäischen Partnern zusammen, Beiträge dazu zu leisten, dass der Krieg im Iran aufhört, dass die Straße von Hormuz wieder geöffnet wird. Darum bemühen wir uns. Und die Öffnung der Straße von Hormuz würde bedeuten, dass wir sofort eine sinkende Preisgestaltung auf den Energiemärkten auch in Deutschland hätten.
1: Herr Bundeskanzler, jetzt kommen wir natürlich noch zum Thema Sachsen-Anhalt. Dort wird am kommenden Sonntag ein neuer Landtag gewählt. Wir schauen kurz auf die Ausgangslage. Nach unseren letzten Zahlen lag die AfD dort bei 42%, die CDU bei 22%. Sachsen-Anhalt hat rund 2,1 Millionen Einwohner. Das heißt, nur gut 2,5% der Deutschen leben dort. Und dennoch gilt die Wahl als Schicksalsmoment für unser Land. Herr Merz, aus Ihrer Sicht, was steht denn da auf dem Spiel?
0: Da steht die Regierungsfähigkeit eines Bundeslandes auf dem Spiel. Ich will das sehr deutlich sagen. Wenn das so kommt, wie das in den Umfragen möglich erscheint, dann wird dieses Bundesland erhebliche Probleme bekommen. Ich kann mir nicht vorstellen, dass noch internationale Investoren mit einem AfD-Ministerpräsidenten zu einem Spatenstich kommen, um neue Werke zu gründen und neue Unternehmen in Sachsen-Anhalt anzusiedeln. Das ist aber eine Entscheidung, die die Wählerinnen und Wähler in Sachsen-Anhalt zu treffen haben. Das Land wird erheblichen Schaden nehmen, wenn es so kommt, wie wir das jetzt befürchten müssen. Deswegen werden wir in den letzten Tagen alles tun, um genau das zu verhindern. Und wir werden es den Wählerinnen und Wählern in Sachsen-Anhalt auch sagen. Übrigens, von denen sind nach wie vor rund 20% unentschieden. Also wir werden in den letzten Tagen die finale Entscheidung erst sehen. Und die Umfragen sind noch keine Wahlergebnisse.
1: Sie haben jetzt gesagt, der Wähler hat die Wahl, auch die CDU hat die Wahl. Wenn an dem Abend sozusagen die AfD keine absolute Mehrheit hat, wird die CDU dann versuchen, eine Regierung zu bilden?
0: Die CDU ist an der Regierung in Sachsen-Anhalt. So, und da muss zunächst einmal jemand anders gewählt werden. Und das wird man dann nach dem Wahltag entscheiden.
1: Ich frage Sie trotzdem, weil Sie haben einen Unvereinbarkeitsbeschluss mit der AfD. Ja. Und Sie haben auch einen mit der Linken. Das heißt, rechnerisch ist eigentlich kaum was möglich. Werden Sie es trotzdem probieren, eine Koalition oder eine Regierung zu bilden, auch wenn die AfD klar mehr Prozente hat?
0: Herr Preis, noch einmal, das entscheiden zunächst einmal die Wählerinnen und Wähler in Sachsen-Anhalt und nicht der Parteivorsitzende der CDU.
1: Ich will ja nur wissen, ob die CDU, auch wenn sie zweitstärkste Kraft ist, einen Versuch starten wird, eine Regierung zu bilden, oder ob sie dann sagt, bitte, der Wahlsieger soll es selber probieren.
0: Nochmal, wir werden das im Lichte des Wahlergebnisses anschauen und wir werden alles tun, um zu verhindern, dass Sachsen-Anhalt an die Radikalen fällt. Und das gilt sowohl für die AfD als auch für die Linkspartei.
1: Sie haben immer gesagt, Sie wollten die AfD halbieren. Jetzt bei dieser Umfrage ist es genau andersrum. Gilt dieser Wunsch bei Ihnen, dieses Versprechen noch? Und bis wann sagen Sie, ich glaube, es klappt nicht mehr?
0: Herr Preis, ich habe das nicht immer gesagt. Ich habe das zuletzt 2018 gesagt. Und seitdem hat sich sehr viel verändert. Und wir hätten im Jahr 2018 auch noch einiges korrigieren können, was zum Beispiel mit der Migrationskrise damals erst begonnen hat. Wir haben den Kurswechsel in der Regierung eingeleitet mit der Migrationspolitik. Das hätte die Regierung damals schon tun können. Sie hätte es auch gar nicht so weit kommen lassen dürfen. Wir müssen das heute korrigieren. Und deswegen sind wir mit einer Last im Augenblick konfrontiert, die wir nur Stück für Stück abtragen können. Und ich habe das eben gesagt, wir haben die Migrationswende vollzogen. Das ist keine Ankündigung von Friedrich Merz, sondern es ist konkrete Politik der Bundesregierung der letzten 15 Monate.
2: Das sagt Bundeskanzler Friedrich Merz im ARD-Sommerinterview.
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2: Um gleich 23.15 Uhr. Island hat Nein gesagt zur Europäischen Union. Mit knapper Mehrheit haben die Isländer gestern gegen die Wiederaufnahme von EU-Beitrittsverhandlungen gestimmt. 52,8% waren dagegen. Die Beteiligung lag bei hohen über 82%. Für die EU ist das natürlich ein kleiner Rückschlag, für viele Isländer aber offenbar eine Entscheidung über ihre eigene Souveränität. Unser Korrespondent Arne Bartram berichtet.
4: Sie feiern ihren Sieg. Auf der Wahlparty der Gegner von neuen EU-Verhandlungen in Reykjavik ist die Stimmung ausgelassen. Wir sind ein Raum voller Gewinner, die einen großartigen Wahlkampf hingelegt haben. Herzlichen Glückwunsch dazu, sagt

0: Haldor Benjamin Thorbjörnsson von der Organisation Vorwärts Island, die sich gegen EU-Beitrittsgespräche eingesetzt hat. Es war lange ein knappes Rennen. Zunächst sah es noch so aus, als könnte die Ja-Seite gewinnen. Denn rund um die Hauptstadt Reykjavik hatten die meisten Wahlberechtigten für neue Beitrittsgespräche votiert. Doch als die Stimmen aus den ländlichen Gegenden ausgezählt waren, stand fest, die Mehrheit der Isländer will, dass es bei dem Status quo bleibt. Reaktionen am Tag danach. Ich finde es ziemlich traurig, dass die Isländer nicht einmal die Möglichkeit eines EU-Beitritts in Betracht ziehen wollen. Ich bin ein wenig erleichtert. Die Diskussion war ziemlich aggressiv. Hätten wir für Verhandlungen gestimmt und am Ende hätte es noch eine Abstimmung über einen konkreten Vertrag gegeben, dann wäre das so weitergegangen. Ich glaube, wir als Nation müssen dieses Ergebnis gemeinsam aufarbeiten. Denn beide Lager sind ja fast gleich auf. Wir müssen uns wieder vereinen. Die Wahlbeteiligung lag bei über 80%. Das zeigt, wie sehr die EU-Frage die Isländer bewegt hat. Die sozialliberale Regierung hatte das Referendum auf den Weg gebracht. Die Geschichte von Island mit der EU ist kompliziert. Nach der Finanzkrise hatte der Inselstaat 2009 einen Beitrittsantrag gestellt. Nach einem Regierungswechsel wurden die Verhandlungen 2013 auf Eis gelegt und dann ganz gestoppt. Das jetzige Referendum beendet die EU-Frage jetzt erst einmal wieder, sagt Ministerpräsidentin Kristrún Frostadóttir auf einer Pressekonferenz. Man kann ein Referendum wie dieses nicht alle ein oder zwei Jahre durchführen. Ich sage nicht, dass sich die Lage in der Zukunft nicht ändern kann. Aber unser Versprechen war, die Bürger fragen, ein Ergebnis bekommen und es zu respektieren. Denn Island ist wie Norwegen und Liechtenstein ein Teil des europäischen Wirtschaftsraums EWR. Die Isländer haben damit Zugang zum EU-Binnenmarkt, können aber bei Punkten wie der Fischerei oder Landwirtschaft mehr selbst bestimmen. Genau das war für viele Menschen in ländlichen Gebieten auch ein Grund für das Nein, sagt Ministerpräsidentin Kristrún Frostadóttir. Für mich standen Punkte wie Verteidigung, hybride Bedrohungen und Zölle im Vordergrund. Aber für viele Bürger drehte sich die Diskussion eher um Geld, die Währung, Zinsen, Inflation. Also um Dinge, die den Alltag und den eigenen Haushalt betreffen. Und auch um die Souveränität des Landes. Eine Schlussfolgerung daraus ist, dass eine Mehrheit des Landes mit der Situation, wie wir sie jetzt haben, zufrieden ist.
1: Das war der Bericht von Arne Bartram aus Island.
2: Die Meinung.
1: Die Isländer haben also Nein zu einem möglichen EU-Beitritt gesagt. Hören Sie dazu den Kommentar von Jana Sinram.
3: Island wird also nicht das 28. Mitglied der Europäischen Union. Mehr als die Hälfte der Isländerinnen und Isländer haben unmissverständlich Nein zur EU gesagt. Sie wollen nicht einmal darüber verhandeln, wie ein Beitrittsvertrag aussehen könnte. Die knappe andere Hälfte hätte dies gerne getan, wobei auch das bei vielen kein leidenschaftliches Ja zur EU gewesen sein dürfte, sondern eher der Wunsch zu erfahren, was Brüssel ihrem Land anzubieten hat. Das knappe Nein beim Referendum ist eine Niederlage für Islands proeuropäische Regierung. Vor allem aber ist der Ausgang ein Beleg für die Zerrissenheit der isländischen Gesellschaft und der Beweis, wie sich mit viel Geld und populistischen Kampagnen der Ausgang von Wahlen beeinflussen lässt. Aber der Reihe nach. Schauen wir einmal auf die Argumente, die den Ausschlag für das Nein gegeben haben dürften. Da ist zum einen die Landwirtschaft und die Angst, dass die isländischen Bauern mit Konkurrenz aus Europa nicht mithalten könnten. Und da ist zum anderen das für Island so emotionale Thema der Fischereirechte. Schon 2013 hatte die damalige euroskeptische Regierung den Abbruch der Verhandlungen mit der EU vor allem damit begründet, dass Brüssel Island hier zu wenig entgegengekommen sei. Und vor dem Referendum schürte die Nein-Kampagne die Ängste, dass bald Trawler aus Spanien oder den Niederlanden kommen und den Isländern die Fische wegfischen könnten. Dahinter steht die mächtige isländische Fischlobby, bestehend aus zwei Handvoll Unternehmen, die seit den 1980er Jahren einen Großteil der isländischen Fangquoten kontrollieren und damit reich geworden sind. Erst vor wenigen Tagen hatte eine Recherche offengelegt, dass einige von ihnen viel Geld in die Nein-Kampagne gesteckt haben. Dazu gehört auch die Nähe der größten isländischen Tageszeitung zur Fischindustrie, die im Wahlkampf als politisches Sprachrohr fungierte. 52,8% für Nein, 47,2% für Ja. Die Angst und der Wunsch nach Souveränität waren in Island am Ende stärker als die Argumente der EU-Befürworter, wie die Hoffnung auf mehr wirtschaftliche Stabilität und zusätzliche Sicherheit durch die Europäische Gemeinschaft in einer Zeit, in der die Verlässlichkeit der USA als Islands bisher wichtigstem Partner zunehmend in Frage steht. Für Regierungschefin Kristrún Frostadottir eine bittere Niederlage. Die Sozialdemokratin hat betont, es sei ihr nie um ein Ja gegangen, sondern allein um die demokratische Entscheidung. Im schlechtesten Fall der Versuch, die eigene Haut zu retten. Im besten der erste Schritt, das zerrissene Land nach dem polarisierten Wahlkampf wieder zusammenzuführen.
1: Das war die Meinung von Jana Sinram. Nach den tödlichen Schüssen im Schweizer Kanton Aargau schließt die Polizei einen Terrorhintergrund zwar nicht aus, es könnte sich aber auch um ein sogenanntes Amok-Delikt gehandelt haben, sagt die Kantonspolizei. In der Nacht zu heute waren nach einem Rave-Festival Schüsse in eine Menschenmenge gefeuert worden. Dabei kam eine Italienerin ums Leben. Einige weitere Personen wurden dabei schwer verletzt. Mehr von Thomas Wagner.
2: Man ermittle in drei Richtungen. Polizeikommandant Michael Leupold von der Kantonspolizei Aargau sprach von einer Drei-Hypothesen-Theorie. Zum einen könnte es sich tatsächlich um einen Terroranschlag gehandelt haben. Zum anderen ermittle man aber auch in Richtung Amoklauf und in Richtung kriminelles Geschehen mit, wie es hieß, unbekannter Motivlage. Der oder die Täter seien nach wie vor auf der Flucht, die Fahndung laufe auf Hochtouren. Die Schüsse, die nach dem Ende des Rave-Festivals auf dem Gelände der Pferderennbahn in der Kantonshauptstadt Aarau abgegeben wurden, stammen allerdings, so die Analyse der Patronenhülsen, aus zwei unterschiedlichen Waffen. Einmal aus einer 9mm Kaliberpistole, zum anderen aber auch aus einer wesentlich größeren Langwaffe, wie zum Beispiel aus einem Sturmgewehr. Ob einer oder mehrere Täter geschossen haben, lasse sich auf der Basis der gefundenen Patronenhülsen und der Spuren nicht rückschließen.
1: Thomas Wagner informierte. Kaum ein Baustoff ist in der Herstellung so energieintensiv wie Zement. In der Herstellung entsteht dabei viel CO2. Ohne Zement geht aber nichts. Kein Haus, keine Brücke, keine Straße würde ohne diesen Werkstoff stehen. Die Abscheidung von CO2 und dessen Weiterverarbeitung als anderer chemischer Grundstoff ist also ein Ziel. In Höfer bei Hannover nimmt der Baustoffhersteller Holcim eine Pilotanlage in Betrieb, die genau so funktioniert. Wie, das erklärt Bertil Starke.
4: Große graue Fabrikgebäude und hohe Schornsteine überragen schon lange den 2000-Seelen-Ort Höfer. Der beschauliche Seen, der Ortsteil bei Hannover, ist untrennbar mit der Zementfabrik verbunden.
5: Also als ich Kind war, war das ganze Dorf Höfer einfach nur weiß. Alle Dächer waren weiß, hier kam so viel Staub raus und wir mussten einmal im Jahr bei unserem landwirtschaftlichen Betrieb die Dachrinnen sauber machen, weil die randvoll mit Staub waren.
4: Diese Zeiten sind für Höfer und Bürgermeisterin Elisabeth Scherling längst vorbei. Filter in der Fabrik haben die Luft viel sauberer gemacht. Nun sollen sie das Klima schützen. Seit einiger Zeit läuft der Betrieb einer Pilotanlage. Die saugt den Rauch ab, der bei der CO2-lastigen Zementproduktion entsteht. Das Herzstück des Projektes von Produktionsleiterin Lisa Büscher ist eine Membran.
6: Tatsächlich geht hier Rauchgas, Abgas von unserer Anlage, von unserem Klinkerherstellungsprozess in die Anlage, wird in verschiedenen Schritten so vorbereitet, dass es auf die Membran gehen kann, dass wir das CO2 risikoarm abscheiden können, um es weiter aufzubereiten und der Industrie wieder zuzuführen.
4: Konkret heißt das, aus dem CO2 trennt die Anlage den Kohlenstoff heraus. Ziel ist es, damit einen Rohstoff aufzubereiten, den andere Branchen für verschiedenste Produkte benötigen.
7: Das kann im Stuhl sein oder in der Küchenplatte, das kann in den Klamotten sein, das kann auch im Shampoo sein. Überall, wo wir C-Atome brauchen.
4: Bevor dieser Kreislauf im großen Stil richtig läuft, dauert es aber noch. Werksleiter Florian Trehler geht von mindestens 10 Jahren aus. Bis dahin lässt Holcim das CO2 aus Höfer meist im Grund der Nordsee verpressen. Um Zement klimafreundlich herzustellen, sei das Projekt aber alternativlos.
8: Man kann einem Trend, einer Novelle hinterherlaufen oder man kann vorangehen und mitgestalten. Wir haben uns ganz bewusst entschieden, den Weg zu gehen, hier die Innovation voranzutreiben. Mit dieser Anlage, die schon 10.000 Tonnen CO2 abscheiden kann, sind wir dann auf dem richtigen Weg, wenn wir in die 100.000 Tonnen im Jahr zu skalieren.
4: Und das würde auch Höfer eine Zukunft geben, hofft Bürgermeisterin Scherling. Klimafreundlich hergestellter Zement könne dafür sorgen,
5: dass auch das Werk dadurch lebensfähig bleibt. Denn auf Dauer würde sonst sicherlich die Zementindustrie nicht weiter existieren können mit den gesetzlichen Auflagen hier.
4: Produktionsleiterin Lisa Büscher glaubt an den Standort und das Projekt in Höfer. Sie hat dort langfristig große Ziele.
6: Mein Traum ist, hier eines Tages ein CO2-neutrales Zementwerk stehen zu haben.
1: Das war der Bericht von Bertil Starke.
9: Mit Nele Hüpp, Sport. Mit Nele Hüpper und den deutschen Hockeymännern. Denn das DHB-Team hat das Finale der Weltmeisterschaft gegen Spanien mit 1:0 gewonnen und so den Titel verteidigt. Aus Belgien berichtet Christina Schröder.
10: Es war ein defensiver Kraftakt für das deutsche Team im Finale gegen Spanien. Der Schlusspfiff für Torschütze Struthoff deswegen eine Erlösung.
11: Ich war einfach nur glücklich, dass diese Zeit abgelaufen war, dass man nicht nochmal irgendwie nach hinten laufen musste oder nach vorne.
10: Beide Teams waren platt vom Turnier. Am Ende war es der Wille und eben das Tor von Michel Struthoff, mit dem Deutschland seinen Titel verteidigte.
11: Es war so unglaublich anstrengend. Es hat generell jetzt diese ganzen 3 Wochen, die man jetzt hier verbracht hat, waren so unglaublich anstrengend und hat einfach Bock gemacht, mit der Mannschaft das zu schaffen. Und am Ende das Tor dann zu schießen, ist dann irgendwie ein bisschen nur die Kirsche auf der Torte.
10: Letzte Energie müssen die Honamas für den Abend trotzdem noch einmal aufbringen.
11: Ja, geschlafen wird auf jeden Fall nicht. Ich glaube, in der Kabine ist schon was vorbereitet. Es geht jetzt aber erstmal noch mal kurz zu den Eltern und Freunden. Ich werde auf jeden Fall keine Sekunde schlafen.
10: Mit der Titelverteidigung gewinnt Deutschland zum 4. Mal die Weltmeisterschaft und zieht damit mit Rekordsieger Pakistan gleich.
12: Zum Abschluss des ersten Spieltages in der Fußball-Bundesliga der Männer gab es ein Debüt. Schalke 04 kehrte zurück und Miron Muslic machte sein erstes Spiel als Coach eines Bundesligisten. In Augsburg hielt sein Team nach 3 Jahren Bundesliga-Abstinenz lange gut mit, machte aber auch eklatante Fehler und verlor mit 0:3. Daraus will der Schalke-Trainer lernen.
13: Wir müssen lernen, wir müssen schnell lernen, aber wir haben diese Lust auch, uns zu entwickeln und auch diesen Entwicklungsprozess zu starten. Da mache ich mir gar keine Sorgen.
12: Freiburg rauscht gerade von Sieg zu Sieg, egal ob Conference League-Qualifikation, DFB-Pokal oder jetzt auch zum Ligastart. Dort gab es gegen Werder Bremen einen 4:1-Sieg, wie Stefan Kerstholt berichtet.
14: Saisonstart auch in der Bundesliga geglückt, heißt es beim SC Freiburg. Mit 4:1 gewinnt das Team von Trainer Julian Schuster die Partie gegen Werder Bremen. Und der unbestrittene Man of the Match heißt Yuito Suzuki. 3 Treffer steuerte der Japaner gegenüber weite Strecken überforderte Bremer bei. Dazu traf noch Igor Matanovic. Nach dem 4:0 noch vor der 60-Minuten-Marke schalteten die Freiburger ein paar Gänge zurück. Doch mehr als das 1:4 durch den eingewechselten Darius Stalmach eine Viertelstunde vor dem Ende gelang Werder nicht mehr.
12: In der Bundesliga der Frauen gab es folgende Ergebnisse. Werder Bremen.
1: Ganz kurz eine Gefahrenmeldung. Vorsicht bitte auf der A2 Berlin Richtung Hannover. Im Kreuz Hannover-Buchholz in der Überleitung zur A30 Richtung Burgdorf werden Gegenstände auf die Fahrbahn geworfen. Ich wiederhole, auf der A2 Berlin Richtung Hannover. Im Kreuz Hannover-Buchholz in der Überleitung zur A37 in Richtung Burgdorf werden Gegenstände auf die Fahrbahn geworfen. Und nun weiter im Programm.
12: Aus New York fasst Tim Brockmeier den ersten Tag zusammen.
15: Die Favoritinnen und Favoriten bestimmen bisher diesen ersten Tag bei den US Open. So setzte sich im allerersten Match des Tages Jessica Pegula, Nummer 3 der Welt, souverän gegen die Rumänin Rusev durch. Pegula steht bei ihrem Heim-Grand Slam also in der 2. Runde. Genauso wie die Ukrainerin Kostyuk, die sich nach ihren Halbfinalteilnahmen in Wimbledon und bei den French Open in diesem Jahr auch für New York eine Menge vorgenommen hat. Die Fans in Flushing Meadows fiebern dann jetzt schon der legendären Night Session am Abend unter Flutlicht entgegen. Denn die bringt zum einen den Auftritt von Rekordchampion Novak Djokovic, zum anderen den von Superstar Venus Williams. Die 46-Jährige ist dank einer Wildcard, also einer Einladung der Turnierveranstalter bei den US Open am Start und wird von ihren Fans in New York nach wie vor schwer gefeiert. Williams ist im US-Duell gegen Sofia Kenin allerdings klare Außenseiterin. Die deutschen Tennisprofis, insgesamt 8 in New York am Start, greifen erst ab morgen ein. Tamara Korpatsch und Jannik Hanfmann machen den Anfang. Die anderen, unter anderem auch der topgesetzte Alexander Zverev, sind dann sogar erst am Dienstag dran. Zverev trifft als Favorit auf den Italiener Sonego.
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1: Und das war Nele Hüpper aus unserer Sportredaktion.

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1: Um 23.30 Uhr mit Ronald Lessig. Bundeskanzler Merz hat vor einer Regierung der AfD in Sachsen-Anhalt gewarnt. Im ARD-Sommerinterview sagte Merz, ein Sieg dieser Partei würde dem Land erheblich schaden. Aus Berlin Sabine Henkel.
2: Er könne sich nicht vorstellen, dass internationale Investoren in Sachsen-Anhalt Werke gründen und sich dort ansiedeln werden, wenn dort ein Ministerpräsident der AfD regieren würde. Merz setzt darauf, dass die CDU bei der Wahl mehr Prozente holt als in den Umfragen. Mit wem sie dann koalieren oder zusammenarbeiten könnte, ließ der CDU-Vorsitzende offen. Für seine Partei gilt ein Unvereinbarkeitsbeschluss mit der AfD und mit den Linken, was eine Zusammenarbeit mit beiden Parteien untersagt.
1: Bei einem Fährunfall vor Nordzypern sind mindestens 8 Menschen ums Leben gekommen. Das Schiff hatte fast 270 Passagiere an Bord, als kurz nach dem Auslaufen aus der Hafenstadt Kyrenia Wasser eindrang. Der Kapitän soll noch versucht haben, umzukehren, aber das Schiff bekam Schlagseite und kenterte. Fast 240 Fahrgäste konnte die Küstenwache aus dem Meer retten. Mindestens 18 Menschen werden noch vermisst. Warum Wasser in die Fähre eindrang, ist bisher unklar. Der Kapitän der Fähre und 7 Crewmitglieder wurden festgenommen. Die Europäische Union hat zurückhaltend reagiert auf die Entscheidung der Isländer, keinen EU-Beitritt zu beantragen. Island bleibe ein enger Partner der EU, sagte Ratspräsident Costa. Aus Brüssel Sarah Lopez.
3: Island ist und bleibt Teil des Schengen-Raums. Außerdem gehört die Insel zum europäischen Wirtschaftsraum, kann also vom Binnenmarkt profitieren. Allerdings kann Island bei wichtigen Themen nicht mitentscheiden. Die isländische Premierministerin sagte bei einer Pressekonferenz, das Ergebnis des Referendums zeige, die Isländer seien zufrieden mit der aktuellen Beziehung zur EU. In Brüssel hatten sich einige mehr gewünscht. Wäre es am Ende tatsächlich zu einem EU-Beitritt Islands gekommen, dann hätte man ein wohlhabendes Mitglied gewonnen und damit einen Nettozahler.
1: Zum Abschluss des ersten Spieltages der Fußball-Bundesliga hat Werder Bremen beim SC Freiburg mit 1:4 verloren. Augsburg gewann gegen Schalke mit 3:0. Und bei der Hockey-WM in Belgien hat Deutschland erneut Gold gewonnen. Im Finale besiegte das Team Spanien mit 1:0. Es ist der 4. Weltmeistertitel seit 2002. Das Wetter in Deutschland. In der Nacht von Westen aufkommender Regen, zuvor wechselnd, teilweise gering bewölkt. Im äußersten Osten meist trocken bei 17 bis 11 Grad. Morgen Schauer oder Gewitter, im Süden und Osten heiter. 19 bis 26 Grad. Am Dienstag im Norden wechselhaft, im Süden heiter. 19 bis 26 Grad. Das waren die Nachrichten.
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4: Vorsicht bitte auf der A2 Berlin Richtung Hannover. Im Kreuz Hannover-Buchholz in der Überleitung zur A37 Burgdorf werden Gegenstände auf die Fahrbahn geworfen. Die A3 Linz Richtung Passau, zwischen Pocking und Passau Süd, 2 Kilometer Stau. Die A57 Krefeld Richtung Nimwegen ist zwischen Mörskapellen und Kreuz Mörs nach einem Unfall gesperrt. A71 Sangerhausen Richtung Erfurt, der Schmöcke-Tunnel ist wegen eines defekten Fahrzeugs gesperrt. Das war's aktuell von den Unfällen und Staus. Ihnen eine gute und sichere Fahrt.
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4: Im Studio ist Detlef Karg. Willkommen. Künstliche Intelligenz wird oft als Bedrohung für Millionen von Jobs wahrgenommen. Ob das so kommt, wird sich herausstellen. Es könnte aber auch derzeit für junge Menschen den Einstieg ins Berufsleben erschweren, wenn sie nicht die entsprechenden Fähigkeiten haben. In Großbritannien trifft diese Entwicklung auf eine ohnehin angespannte Situation für junge Menschen. Aus London berichtet Mario Schmidt.
5: In Großbritannien heißen sie Needs. Fast 1 Million junge Britinnen und Briten, die weder einen Job haben, noch in der Ausbildung oder in der Schule sind. Dafür gibt es viele Gründe: schwache Wirtschaft, hohe Lohnnebenkosten, auch gesundheitliche Probleme. Der zunehmende Einsatz von künstlicher Intelligenz in britischen Unternehmen könnte die Lage weiter verschärfen. Denn Einstiegsjobs sind besonders gefährdet, erklärt der Arbeitsmarktforscher Fabian Stefani von der Universität Oxford.
6: Einstiegsjobs sind bestimmt von Tätigkeiten, Routinetätigkeiten, in denen KI auch sehr gut ist. Eine Präsentation vorzubereiten, im Software Development nach Fehlern im Code zu gucken, E-Mails zusammenzufassen, das machen Einstiegsjobs oder Einsteiger ganz oft. Das ist etwas, das KI sehr gut kann.
5: Die Versuchung für Unternehmen ist groß, diese Jobs einzusparen. Stellenangebote für Berufseinsteiger gehen deutlich zurück, besonders für Hochschulabsolventen. Wie sehr künstliche Intelligenz diese Entwicklung schon beeinflusst, ist nicht genau zu sagen. Aber sie macht sich bemerkbar. In einer Umfrage unter 850 Führungskräften in 7 Ländern sagten zum Beispiel 39%, in ihrem Unternehmen seien Einstiegsjobs wegen KI bereits gestrichen worden. Es gibt aber auch die andere Seite, sagt Arbeitsmarktforscher Fabian Stefani.
6: Was wir definitiv wissen, ist, dass mit künstlicher Intelligenz zu arbeiten, also die Kompetenzen zu haben, mit künstlicher Intelligenz zu arbeiten, sehr gut ist auf dem Arbeitsmarkt. Das liefert super Chancen auf dem Arbeitsmarkt. Wir sehen jetzt schon, das liefert höhere Gehälter, das liefert höhere Chancen, einen Job zu bekommen.
5: Die britische Regierung setzt deshalb auf KI-Kompetenz. Zum Beispiel mit einem 3-wöchigen KI-Bootcamp im Nordwesten des Landes. 70 junge Menschen nehmen teil. Sie haben Schwierigkeiten, Arbeit oder eine Ausbildung zu finden. Hier lernen Sie den Umgang mit KI-Assistenten wie Copilot, Claude oder anderen KI-Programmen. Die 16- bis 21-Jährigen sollen auch ein Verständnis dafür bekommen, wie Unternehmen KI nutzen, erklärt Lauren Monks vom Schulungsunternehmen IN4Group. Sie können hier die Grundlagen erlernen. Sie sind nach den 3 Wochen keine Experten, aber sie haben die Grundvoraussetzungen erworben und sind bereit, diese während einer 12-monatigen Ausbildung auszubauen und weiterzuentwickeln. Das Bootcamp ist ein Pilotprojekt und Teil einer großen staatlichen Bildungsinitiative zur Förderung von KI-Fähigkeiten und Berufseinstiegen. Möglichst viele der Teilnehmer sollen nach dem Bootcamp in einem lokalen Unternehmen weiter ausgebildet werden.
4: Mario Schmidt informierte.
0: Wirtschaft.
4: Kalorienreiche sogenannte Notfallriegel, kompakt, trocken und klein, werden sehr häufig online verkauft. Die Werbung verspricht, jederzeit liefern sie Energie für Sport unterwegs und eben für den sogenannten Notfall, wie immer der in einem Land wie Deutschland mit vielen Lebensmitteln auch aussehen soll. Wie sinnvoll sind diese Riegel? Die ARD-Verbraucherredaktion hat nachgefragt. Claudia Plass berichtet.
7: Hohe Energiedichte, lange Haltbarkeit. Kalorienreiche, kompakte Energieriegel sollen sofort den Hunger stillen können, wenn keine anderen Lebensmittel verfügbar sind. Fest verpackt in stabilen Alufolien sind sie von außen für viele nicht gleich als Riegel zu erkennen.
8: Hat das eine Proteinriegel zu tun oder sowas?
9: Raumfahrtnahrung?
10: Ein Stück Butter oder so?
7: Ein solcher Riegel eher wie ein trockener Keks, sagt Julian Büchel. Er ist einer der Einsatzkräfte beim Technischen Hilfswerk in Bremerhaven. Er und seine Kollegen kennen sich mit besonderen Anforderungen aus. Sie schützen die Bevölkerung bei Katastrophen oder Notlagen. Dabei sind sie manchmal stundenlang im Einsatz. Büchel probiert einen Riegel. Dieser könnte im Ernstfall durchaus wichtige Energie liefern, findet er.
11: Ich denke, damit könnte man sich auf jeden Fall ernähren, um zumindest die ausreichende Energie zu bekommen, die der Körper benötigt.
7: Das findet auch THW-Kollege Philipp Gulde.
12: Kann man auf jeden Fall machen in einer Notlage.
7: Bei den Riegeln mit dem Namen Energy Emergency Food etwa sind Vitamine und Mineralstoffe zugesetzt. Andere mit der Bezeichnung High Energy Bar gibt es in mehreren Geschmacksrichtungen. Sie kosten zwischen 2 und mehr als 3 Euro pro 100 Gramm. Verschiedene Hersteller bieten unterschiedliche Produkte an. Auf der Zutatenliste stehen Weizenmehl, pflanzliche Öle, Zucker und Milcheiweiß. Die Riegel sollen zwischen 20 und 30 Jahre haltbar sein. Die lange Haltbarkeit liegt auch an der Verpackung, erklärt die Lebensmittelexpertin Katharina Rien.
13: Die lange Haltbarkeit beruht tatsächlich gar nicht auf irgendwelchen geheimen Zusatzstoffen, sondern auf klassischen Prinzipien der Lebensmittelkonservierung. Und das ist in diesem Fall wenig Wasser und eine sehr stabile Verpackung, die das Lebensmittel vor Umwelteinflüssen wie Licht, aber auch Feuchtigkeit schützt.
7: Insgesamt haben die Riegel eine hohe Energiedichte. 100 Gramm beinhalten beispielsweise bei einem der Produkte 475 Kilokalorien.
13: Es ist für Notfälle oder eine höhere körperliche Belastung sinnvoll, aber im normalen Alltag eben schnell zu viel. Dann bestehen komprimierte Rationen eben häufig aus mehr Mehl, aus Zucker, aus Fetten und Eiweißkomponenten. Und da fehlen dann einfach beispielsweise sekundäre Pflanzenstoffe, zum Teil auch Ballaststoffe.
7: Und gerade die helfen dabei, langanhaltend satt zu bleiben. Die Riegel sind deshalb nur für Ausnahmesituationen gedacht. Das kann zum Beispiel für Notfälle oder besondere Abenteuertrips gelten. Auch die Experten vom THW empfehlen, sich bei einer Notlage eher ballaststoffreich zu ernähren, zum Beispiel mit Vollkornnudeln oder Hülsenfrüchten.
9: Am Ende des Tages ist es eine Frage der Organisation. Ich selber zu Hause habe das, was ich halt eben im Alltag auch benutze. Konserven, andere haltbare Lebensmittel, dann ist das vollkommen ausreichend.
7: Sagt THW-Mann André Schröder. Das gilt auch für einen Langzeitvorrat. Das Bundesamt für Bevölkerungsschutz und Katastrophenhilfe empfiehlt, einen Lebensmittelvorrat für 10 Tage im Haus zu haben. Spezielle Riegel seien nicht unbedingt notwendig.
4: Claudia Plass informierte.
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4: Die Büchse der Pandora, das ist ein Bild aus der griechischen Mythologie. Da heißt es, dass die Büchse alles Unheil in der Welt enthalten habe. Und als diese dann aus Neugierde geöffnet wurde, da sei das Übel entwichen. Ähnlich sehen das manche derzeit beim Thema KI, zu dem wir jetzt noch einmal kommen. Wir haben neulich die Meldung gehabt, einige KI-Systeme seien aus einer Sandbox, so nennt man das im IT-Deutsch, ausgebrochen und haben dann selbstständig andere Systeme gehackt. Diese Meldung kam von etlichen Herstellern und natürlich ist dabei nicht auszuschließen, dass dabei ein gutes Stück Eigenwerbung mit dabei war, denn so lässt sich natürlich die Leistung der Systeme ebenfalls darstellen. Jürgen Schmidhuber ist Informatiker und KI-Professor. Er gilt als Vater der modernen KI-Wissenschaft und seine Arbeiten sind Grundlage für Anwendungen bei allen großen Plattformen wie etwa Google, Apple oder Meta gewesen. Mein MDR-Kollege Sven Kochale hat ihn gefragt, an welchem Punkt wir bei den Ausbruchsversuchen der KI gerade sind.
14: Wie kann man sich vorstellen, was da passiert ist? Da gibt es große künstliche neuronale Netzwerke, die haben gelernt, wie man programmiert. Die haben alle möglichen Bücher über Programmieren gelesen und sie haben sehr viel Programmcode gesehen auf dem www. Und dann haben sie gelernt, auf Fragen von Programmierern mit entsprechenden Lösungen durch Code, durch Programme zu reagieren. Und wenn es da die Möglichkeit gibt, dieses Ziel zu erreichen auf eine Weise, die der Mensch vielleicht nicht richtig vorhergesehen hat, nämlich dadurch, dass die KI ein kleines Programm schreibt, was vielleicht eine andere Seite hackt, wo möglicherweise eine Lösung für das Problem zu finden ist, die die KI bis dahin noch nicht kannte, wo sie aber vermutet, da gibt es eine Lösung, dann wird sie das tun, weil sie sich davon Erfolg verspricht.
15: Also mussten die Forscher natürlich damit rechnen, dass sie so weit gehen würde und waren doch überrascht?
14: Ja, man ist ja immer überrascht, was passiert, wenn ein lernendes System, das man im Prinzip versteht, dann wirklich auf ein Problem angewendet wird, wo aufgrund der großen Zahl der Parameter in diesen Systemen man nicht mehr im Detail vorhersagen kann, was da alles passieren wird.
15: Aber die Rede ist ja, wenn ich das richtig verstehe, von abgeschotteten Räumen und von Werkzeugen, die der KI zu diesen Testzwecken zur Verfügung gestellt werden. Also für mich klingt das wie, das ist ein überschaubarer Werkzeugkasten. Und dann hat die KI aber Versuche selbstständig unternommen, weil sie nicht weiterkam bei der Lösung der Aufgabe. Kann ich mir das so vorstellen?
14: Ja, das kann man sich so vorstellen. Das ist so ein kleiner Sandkasten, wo die normalerweise abgeschottet sind vom Internet, sodass sie keinen Zugang nach außen haben. Und wenn sie keinen Zugang nach außen haben, dann können sie sich natürlich per Definition nichts runterladen von außen, was ihnen vielleicht hilft, diese Aufgabe zu lösen. Aber wenn da irgendwo offene Verbindungen sind und der Mensch, der hat es vielleicht nicht gemerkt, dann kann man natürlich ein kleines Programm schreiben als KI, das diese offenen Verbindungen ausnützt.
15: Da ist die KI dann so clever und sagt, das ist diese Sicherheitslücke, die mir jetzt weiterhilft und da arbeite ich jetzt dran.
14: Genau.
15: Kann man schon sagen, dass wir die Kontrolle langsam verlieren?
14: Was heißt Kontrolle? Es gibt ja niemanden auf der Welt, der nennenswerte Kontrolle hat über all das, was auf dieser Welt passiert. Es gibt halt ein paar Leute, die haben mehr Kontrolle über bestimmte Dinge als andere, aber niemand hat volle Kontrolle und genauso ist es bei den KIs.
15: Wie lässt sich die Kommunikation der KI-Entwickler über diese Sicherheitsvorfälle bei Testmodellen einordnen?
14: Ja, die haben nochmal ganz andere Motive. Die wollen Werbung machen, weil es klingt ja schon beeindruckend, ne? Wenn man dann in der Zeitung liest, oh, diese KI von Anthropic ist so klug geworden. Die hat jetzt gemerkt, dass sie da ausbrechen kann aus der Sandbox und kann irgendwo anders auf einer anderen Seite Lösungen stehlen. Und das Ganze führt dazu, dass halt diese Software noch populärer wird, als sie vorher schon war.
15: Also alles nicht so schlimm und wir haben bloß das Gefühl, wir verlieren die Kontrolle und das ist gar nicht wahr?
14: So kann man es auch nicht ausdrücken. Aber es ist natürlich so, wenn jetzt eine andere Firma, eine Konkurrenzfirma, sagen wir mal OpenAI, merkt, dass Anthropic viel Erfolg hat, damit mit seiner Werbekampagne, die darauf beruht, zu zeigen, mit so ein bisschen geheimnisvollen, dystopischen Hintergrund, dass ihre KI da ausgebrochen sei, dann werden die schnell versuchen, so einen ähnlichen Fall zu konstruieren, sodass sie wieder gleichziehen. Und dann kommen schon die Nächsten und machen das genauso, Meta und die chinesischen Firmen. Und auf diese Weise gibt es dann sehr viel Rauschen über dem Signal.
15: Der Fachmann, also jemand wie Sie, ist da sehr viel entspannter, weil er weiß, so weit sind wir längst noch nicht mit der künstlichen Intelligenz.
14: Ja, wir sind schon relativ weit. Also es gibt seit geraumer Zeit Muster erkennen, die können besser Muster erkennen als Menschen. Es gibt übermenschliche Zusammenfasser von Dokumenten, aber es gibt keine KI, keinen KI-getriebenen Roboter, der in der richtigen Welt all die Dinge tun kann, die zum Beispiel ein Klempner tun kann oder ein Elektriker. Das heißt also, es gibt bestimmte Aspekte dessen, was für Menschen wichtig ist, die funktionieren sehr gut. Da kann KI sehr gut mithalten oder ist besser als jeder Mensch. Und dann gibt es andere, da ist die existierende KI wirklich primitiv. Es gibt keine KI, die auch nur annähernd so gut Fußball spielen kann in der richtigen Welt wie ein kleiner Bub.
15: KI-Modelle veröffentlichen inzwischen Software, greifen Plattformen an, schreiben Phishing-Mails. Wie groß ist das Risiko für die privaten Daten und Rechner dabei?
14: Weiß man nicht genau. Es gibt bestimmte Sorten von Daten, von denen angenommen wird, dass sie nach wie vor sehr sicher sind, wie zum Beispiel Bankdaten. Aber das sind eigentlich sehr simple Sachen. Die sind nicht so komplex wie andere Dinge, die man betreiben kann auf dem Internet, wo es weniger leicht ist, da die Sicherheit zu überwachen.
15: Also wenn ich jetzt einen Chatbot nutze, und das machen viele ja im Alltag inzwischen, dann ist das schon eine andere Kategorie.
14: Ja, und natürlich kann man jetzt argumentieren, wenn irgendein Chatbot lernt, einen Menschen zu manipulieren, sodass der seine eigenen Bankdaten rausrückt, dann ist man natürlich wieder in dem Bereich, wo die KI alles Mögliche erreichen kann. Also in dem Maße, wo KIs soziale Fähigkeiten entwickeln und Menschen davon überzeugen können, etwas zu tun, was nicht gut ist für diese Menschen, in dem Maße muss man sich ein bisschen vorsehen.
15: Wie weit fortgeschritten sind wir da? Also die Grundlagen der künstlichen Intelligenz sind weitgehend ja auch in Deutschland, auch durch Sie gelegt worden, sind durch US-amerikanische, chinesische Plattformen dann verfeinert und auf einem größeren Markt dann zugänglich gemacht worden. Aber wie steht es denn um die sozialen Fähigkeiten? Also wenn die Stimme jetzt zum Beispiel nachgemacht werden kann, wenn richtige Gespräche entstehen, wie beschreiben Sie denn die Vision einer KI-Welt, auf die wir da möglicherweise zusteuern?
14: Also diese KIs, die ich gerade beschrieben habe, wo eben die eigenen Ziele gesteckt werden, wie bei einem kleinen Wissenschaftler, die gibt es schon seit 1990. Ja, haben ja damals auch angefangen, an der TU München solche Dinge zu entwickeln. Und die sind inzwischen viel raffinierter als damals, hatten aber noch nicht ihren ChatGPT-Moment. Denn dieses ChatGPT, das ist etwas, was inzwischen jeder kennt, während diese künstliche Neugier, wie ich es genannt habe, die Experten kennen, aber so der Durchbruch in der Öffentlichkeit, der steht noch aus. Das ChatGPT ist konzeptuell viel simpler, das geht einfach her, nimmt ganz viele Daten und versucht, Teile der Daten aus anderen vorherzusagen. Aber es wählt sich diese Daten nicht aktiv selbst aus, wie ein Wissenschaftler. Ein Wissenschaftler, der könnte ja Milliarden Experimente durchführen und diese großen LLMs, die nehmen einfach alle Daten, die es auf dem www zu finden gibt und sagen da vorher Teile der Daten aus anderen Daten. Das ist kein verkehrter Ansatz, nicht? Denn alles, was auf dem www zu finden ist, das ist deswegen dort, weil mindestens ein Mensch das mal interessant genug fand, um da diese Daten hochzuladen. Das heißt also, die LLMs lernen dadurch sehr, sehr viel über das, was den Menschen wichtig erscheint. Und deswegen sind sie unwahrscheinlich voreingenommen hin zum Menschen und sie verwenden die Sprache des Menschen und sie kreieren Videos, die so ausschauen wie die Videos, die die Menschen gerne sich anschauen und so. Das heißt, sie sind also unwahrscheinlich menschennah und menschenfreundlich. Also zwei Sorten von KIs, die einen setzen sich ihre eigenen Ziele und die anderen, die machen nur das, was die Menschen ihnen vorgeben. Und richtig klug werden wahrscheinlich nur die, denen erlaubt wird, sich ihre eigenen Ziele zu stecken.
15: Die Büchse der Pandora ist also in der digitalen Welt noch nicht geöffnet, auch wenn wir wahrnehmen, dass die KI offenbar auf Irrwegen oder Ausbussversuchen schon unterwegs ist.
14: Die Büchse der Pandora wurde wohl geöffnet vor 13.000 Jahren, als die Zivilisation entstand. Und der erste Typ, der Ackerbau hatte, das war fast dasselbe, der die ersten KIs hatte. Und dieser Prozess der Höherentwicklung der Zivilisation ist nicht vorbei. Und es wird weitergehen, zwar auf eine Weise, bei der die Maschinen irgendwann nicht mehr richtige Maschinen sein werden, sondern in jeder Hinsicht über das hinausgehen werden können, was Menschen heute nur schaffen. Und dann wird es irgendwann so selbstreplizierende Maschinerien geben, die sich ausbreiten können auf eine Weise, bei der Menschen nicht mehr folgen können, die sich ausbreiten können im Rest des Sonnensystems auf eine Weise, die die Menschen verwehrt bleiben wird. Und dann wird so eine neue Zeit anbrechen, in der das Universum noch komplizierter wird, als es eh schon ist. Damit setzt eben so einen alten Trend fort, der seit Beginn des Urknalls seit 13,8 Milliarden Jahren schon läuft. Das Universum wird immer komplexer und der Mensch ist nicht die Krone der Schöpfung, sondern im Moment ein bisschen so der Steigbügelhalter für etwas, was über das traditionelle Leben hinausgeht.
4: Sagt der Informatiker und KI-Professor Jürgen Schmidhuber.
0: Kultur.
4: Wem gehört New York? Das fragt ARD-Korrespondentin Marion Schmickler in einer aktuellen Fernsehdoku und beleuchtet die soziale und wirtschaftliche Ungleichheit in der Stadt. Die Doku zeigt eine zunehmend von Superreichen geprägte Metropole. Während sich diese sehr luxuriöse Wohnungen in neuen Hochhäusern leisten, werden Normalverdiener mehr und mehr verdrängt. Norbert Kunze hat bereits in die Doku hineingeschaut.
16: Good afternoon, New York!
17: Sohran Mamdani, 34 Jahre, demokratischer Politiker, seit Jahresbeginn Bürgermeister von New York. Er ist der große Hoffnungsträger der politischen Linken seines Landes und von Millionen New Yorker Bürgern.
18: Wir erleben gerade spannende Zeiten in New York City. Es ist wichtig für die progressive Bewegung, dass Mamdani erfolgreich ist oder zumindest nicht spektakulär scheitert.
17: Ross Barkin ist Journalist. Er kennt Mamdani seit vielen Jahren, ist enger Vertrauter und Biograf. Auch er setzt Hoffnung in den jungen Politiker.
18: Kein Zweifel, alle schauen ganz genau, was funktioniert bei Sohran Mamdani. Sie schauen seine Videos an, beobachten, wie er mit den Medien spricht, wie er mit Wählern umgeht, so wie Barack Obama beobachtet wurde. Er ist jetzt ein Leuchtturm. Er soll die Blaupause liefern.
17: Sohran Mamdani, eine Art Anti-Trump, allerdings auch ein Bürgermeister mit langer Aufgabenliste, denn New York ist eine Stadt, die für die meisten Menschen schlicht zu teuer geworden ist.
19: Was macht es mit einer Stadt, wenn die Schere zwischen den Normalos und den Reichen immer weiter auseinandergeht, frage ich mich. Wenn ein Single $160.000 braucht, um ein komfortables Leben zu führen. Und wie ist die Kluft überhaupt entstanden?
17: Weltspiegel-Korrespondentin Marion Schmickler ist für diese Doku tief in die New Yorker Stadtteile eingetaucht. Sie begleitet eine Blumenverkäuferin, ein Friseurpärchen, einen ehemaligen Trump-Wähler.
19: Weil der sich für Arbeiter einsetzen wollte. 1979 haben seine Eltern dieses Dreizimmer-Apartment gemietet. Sein Vater, damals Taxifahrer, angewiesen auf die Mietpreisbindung.
17: Die Mieten sind das Hauptthema. Wen wundert's bei Quadratmeterpreisen von locker 50 Euro? Deshalb sind viele New Yorker auf das angewiesen, was wir als Mietpreisbremse kennen. Freeze the rent, ein zentraler Slogan von Bürgermeister Mamdani.
19: Heute wird verkündet, ob ihre Mieten eingefroren werden. Ein zentrales Wahlkampfversprechen von Mamdani. Diese Entscheidung könnte das Leben von Millionen Menschen erschwinglicher machen. Das städtische Gremium legt jedes Jahr die zulässigen Mieterhöhungen für die 1 Million mietpreisgebundenen Wohnungen fest.
17: Es gibt viele Legenden über New York, die Stadt, die niemals schläft. Zur bitteren Realität gehört jedoch, dass der Big Apple viele faule Stellen aufweist. Eine große Herausforderung für den Bürgermeister Sohran Mamdani, der sich zur Aufgabe gemacht hat, denen New York zurückzugeben, denen die Stadt gehört, den Bürgern.
19: New York unter Mamdani. Ich habe den Eindruck, der Bürgermeister bringt frischen Wind in die Stadt. Und das macht vielen hier Hoffnung.
4: Ein Beitrag von Norbert Kunze war das.
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4: Verhandlungen über einen EU-Beitritt wieder aufnehmen oder nicht, über diese Frage haben die Isländer am Wochenende in einem Referendum abgestimmt. Die Entscheidung war knapp und lautet, fast 53% sprachen sich dagegen aus. Michael Neudecker, Skandinavien-Korrespondent der Süddeutschen Zeitung, beleuchtet im Podcast des Blattes die Gründe für das Referendum. Er meint, die Welt heute sei eine andere als bei Abbruch der EU-Beitrittsgespräche 2015.
20: Da geht es zuerst mal natürlich um geopolitische Fragen, um Sicherheitsfragen, sprich Donald Trump, der Krieg Russlands gegen die Ukraine, das Bestreben Chinas auch im arktischen Raum ein bisschen mehr Einfluss zu bekommen. All das sind Themen, die damals so natürlich noch nicht auf dem Tisch waren. Man wollte diesmal das Volk von Anfang an mitnehmen, nicht erst dann, wenn es wirklich um die konkreten Verhandlungsergebnisse geht. Und das ist meines Erachtens zumindest der große Fehler an diesem Referendum, schon vorher das Volk zu befragen, ohne dass das Volk eigentlich genau weiß, worüber es da abstimmt. Das hat jetzt sicher auch dazu beigetragen, dass es ein recht klares Nein wurde.
4: Meint Michael Neudecker von der Süddeutschen Zeitung. Für viele Medien steht fest, das Ergebnis der Abstimmung ist nicht nur eine Niederlage für die europafreundliche Regierung von Premierministerin Frosta-Dottir, sondern auch für die Europäische Union. Der Kommentar auf der Homepage von NTV sieht die Gründe für das isländische Nein vor allem in der Angst vor EU-Strukturen.
21: Die EU wollte angesichts von Trumps erratischem Größenwahn die Hand ausstrecken und sich der isländischen Bevölkerung als zuverlässige Partnerin auf Augenhöhe zeigen. Doch die Bewohner und Bewohnerinnen der Vulkaninsel machten mit ihrem Votum deutlich, die imperialistischen Bestrebungen in Washington schocken sie weniger als die befürchteten Nachteile eines EU-Beitritts, insbesondere mit Blick auf die damit einhergehende Bürokratie.
4: Der schleswig-holsteinische Zeitungsverlag SHZ meint, die Ablehnung dürfe in Brüssel nicht nur mit höflichem Schulterzucken quittiert werden.
21: Sie muss zu denken geben. Die Antwort müsste voller Pathos sein, dass die EU mehr ist als ein Wirtschaftsraum. Sie ist ein Global Player, bestenfalls auf Augenhöhe mit Russland, China und den USA, immer bereit, Werte wie Frieden, Demokratie und Rechtsstaatlichkeit zu verteidigen und dafür einzustehen. Und dass sich 3/4 der Bevölkerung laut Eurobarometer als EU-Bürger identifizieren, trotz aller kulturellen Unterschiede und regionalen Eigenheiten.
4: Anders bewertet es das Hamburger Abendblatt.
21: Aus Brüsseler Sicht ist das Votum bedauerlich, aber zu verkraften. Eine strategische Niederlage stellt es jedenfalls nicht dar, was ganz anders wäre, wenn Schlüsselstaaten wie Serbien oder die Ukraine Europa plötzlich die kalte Schulter zeigen würden. Island ist klein, NATO-Mitglied und ohnehin eng an die EU gebunden. Es ist vollkommen klar, auf welcher Seite das Land steht. Gleichwohl wäre ein Ja für die EU hochwillkommen gewesen.
4: Für den Kölner Stadtanzeiger sind unter anderem historische Gründe für das Ergebnis verantwortlich.
21: Das Nein offenbart die Angst, als winziges Land untergebuttert zu werden. Diese Angst sitzt in Island, das sich 1944 nach Jahrhunderten unter dänischer Herrschaft selbstständig machte, tief. Dazu kommt, die einzig verbliebene Tageszeitung schürte die EU-feindliche Stimmung. Zudem waren zuhauf Falschnachrichten im Umlauf, die die EU-Skepsis befeuerten. So ist das Abstimmungsergebnis leider auch ein Sieg jener Kräfte, die nicht mit Argumenten überzeugen, sondern mit Ressentiments und Emotionen mobilisieren.
4: Und das waren die Standpunkte, zusammengestellt hat sie Marei Beermann. 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
21: Island hat kein abschließendes Werturteil über die EU abgegeben. Mit dem Ablästern, ja manchmal dem Hass von Europas Populisten auf das Bündnis, hat die Reserviertheit Islands nicht viel zu tun. Die Bürger des Inselstaates waren der Meinung, dass die Sondersituation ihres Landes auch eine besondere Anbindung an die Gemeinschaft erfordert. Dabei bleibt es nun. Ein bisschen kurzsichtig war die Entscheidung trotzdem.
4: So, da muss ich jetzt noch nachtragen. Sie haben es vielleicht gemerkt. Das war die Nürnberger Zeitung und ich habe da ein Knöpfchen zu früh gedrückt bei der Presseschau. Nun waren das die Standpunkte, zusammengestellt also von Marei Beermann. 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Gleich gibt's hier die 0 Uhr Nachrichten und dann hören wir zunächst Kanzler Friedrich Merz im ARD-Sommerinterview. Zumindest einen Teil davon. Bis gleich.

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1: Um 0 Uhr mit Ronald Lessig. Bundeskanzler Merz warnt vor einer AfD-geführten Landesregierung in Sachsen-Anhalt. Im ARD-Sommerinterview sagte er, ein Sieg dieser Partei würde dem Bundesland erheblich schaden. Ausländische Unternehmen würden sich nicht mehr in Sachsen-Anhalt ansiedeln, sollte die AfD dort an die Macht kommen. Mit welchen Parteien die CDU stattdessen koalieren will, sagte Merz nicht. In Umfragen liegt die AfD bei etwa 40% und damit bis zu 20 Prozentpunkte vor der Union. Das US-Militär hat erstmals seit mehreren Wochen wieder Ziele im Iran angegriffen. Vom zuständigen Militärkommando in der Region heißt es, man habe 2 Raketenwerfer auf der Insel Larak in der Straße von Hormus ins Visier genommen. Von dort hätten die iranischen Revolutionsgarden vorgehabt, mit Seeminen bestückte Raketen abzufeuern. In iranischen Staatsmedien ist die Rede von mehreren Toten und Verletzten. Islands Bevölkerung hat sich mehrheitlich dagegen ausgesprochen, wieder Beitrittsverhandlungen mit der EU aufzunehmen. In einer Volksabstimmung votierten 53% der Wähler mit Nein und 47% mit Ja. ARD-Korrespondent Christian Stichler schildert, welche Gruppen den Ausschlag für dieses Ergebnis gegeben haben.
2: Was bisher feststeht ist, und das ist vielleicht ein bisschen überraschend, dass vor allem die jungen Wählerinnen und Wähler gegen die Europäische Union gestimmt haben und auch die besonders alten oder älteren Wählerinnen und Wähler. Dann gab es auch Zustimmung außerhalb von Reykjavik für das Nein. Eigentlich hat nur die Hauptstadt für ein Ja gestimmt. Und insgesamt hat die Gegenseite, also die Nay-Kampagne, einen sehr auch populistischen, manchmal könnte man auch sagen nationalistischen Wahlkampf geführt.
1: Zum Abschluss des ersten Spieltages der Fußball-Bundesliga gab es 2 Heimsiege. Dabei gewann der FC Augsburg gegen Schalke 04 mit 3:0. Aus der Sportredaktion Nele Hüpper.
3: In einer von beiden Seiten zu Beginn rasanten Partie zahlte der Aufsteiger Schalke 04 am Ende doch Lehrgeld. Ein Abwurf von Keeper Loris Karius leitete den Rückstand ein. Ron Schallenberger sah in der 62. Minute wegen einer Notbremse glatt rot. 10 Minuten vor dem Ende traf Anton Kade zur 2:0-Führung, ehe die Augsburger in der Nachspielzeit noch auf 3:0 erhöhten. Im zweiten Sonntagsspiel setzte sich Freiburg mit 4:1 gegen Werder Bremen durch. Schon nach 55 Minuten führten die Breisgauer deutlich. Der Japaner Yuito Suzuki traf 3-mal.
1: Das waren die Nachrichten. Das Wetter in Deutschland. Von Westen Regen, zuvor gering bewölkt, im Osten trocken bei 17 bis 11 Grad. Tagsüber Schauer, im Süden und Osten heiter, 19 bis 26 Grad. Am Dienstag wechselhaft ebenfalls bis 26 Grad. Es ist 0:03 Uhr.
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4: Die A1 Bremen Richtung Hamburg ist zwischen Harburg und Stillhorn wegen Bauarbeiten bis 5 Uhr früh gesperrt. Die Umleitung führt über die U83. Die A8 München Richtung Salzburg ist zwischen Rosenheim und Rohrdorf nach einem Unfall gesperrt. Die A57 Krefeld Richtung Nimwegen ist zwischen Mörskapellen und Kreuzmörs nach einem Unfall ebenfalls gesperrt. Die A60 Lüttich Richtung Wittlich ist zwischen Urtalbrücke und Bleialf wegen eines defekten LKW gesperrt. A71 Sangerhausen Richtung Erfurt, der Schmücketunnel ist wegen eines defekten Fahrzeugs gesperrt. Die A81 Stuttgart-Singen ist zwischen Sindelfingen Ost und Böblingen-Hulb wegen einer Baustelle in beiden Richtungen bis 5 Uhr früh gesperrt. Bitte folgen Sie der Umleitungsbeschilderung. A94 Passau Richtung München. Der Tunnel Einhausung Wimpasing ist nach Auslösung der Höhenkontrolle gesperrt. Berlin, die A100 Stadtring Richtung Wedding, ist zwischen Detmolder Straße und Hohenzollerndamm bis 5 Uhr gesperrt. Die A448 Dortmund-Witten Richtung Bochum West ist zwischen Bochum-Altenbochum und Bochum-Weidmar wegen Bauarbeiten bis 5 Uhr gesperrt. Die A480 Reiskirchen-Gießen ist zwischen Reiskirchener Dreieck und Wettenberg wegen einer Baustelle bis 5 Uhr in beiden Richtungen gesperrt. Eine Umleitung ist eingerichtet. Und die B10 in Stuttgart ist in Höhe Stuttgart-Ost wegen einer Baustelle bis 1 Uhr gesperrt. Soweit der Verkehr. Ihnen eine gute und sichere Fahrt.
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4: Wie immer vom Norddeutschen Rundfunk in Hamburg, heute mit Detlef Karg im Studio. Willkommen. Es ist Montag, der 31. August. Bei seinem Amtsantritt versprach Bundeskanzler Friedrich Merz, die Menschen würden schnell spürbare Verbesserungen erleben. Aber viele Reformvorhaben steckten zunächst im politischen Streit fest. Nach dem Herbst der Reformen kommt jetzt der zweite Herbst der Reformen, bei dem es endlich losgehen soll. Konkrete Fortschritte vermissen viele immer noch, auch wenn die Regierung betont, dass etwa die Investitionen, die angeschoben wurden, auf dem Weg sind und erst morgen und nicht heute wirken können. Aber die Folge, die Zustimmung, wir wissen es, zur Bundesregierung, sie ist gesunken und auch Merz persönliche Zustimmungswerte sind derzeit denkbar schlecht. Im ARD-Sommerinterviews hat Markus Preis den Bundeskanzler gefragt, ob er eine Mitschuld an der schlechten Laune im Land habe, weil er ja vor der Wahl sehr oft auf die deutschen Probleme hingewiesen hatte.
5: Wir haben ja ungelöste Probleme in Deutschland und die schon seit ziemlich langer Zeit. Und wir haben uns mit dieser Regierung jetzt auf den Weg gemacht, diese Probleme zu lösen. Und das zu einem Zeitpunkt, wo wir zusätzliche internationale Herausforderungen zu bestehen haben, Krisen, Zollkonflikte mit den USA, Krieg im Iran, der Krieg Russlands gegen die Ukraine, alles das macht uns die Arbeit ja nicht leichter. Und deswegen glaube ich trotzdem oder denke, genau aus diesem Grund müssen wir doch auch das Gute mal zeigen, was wir können. Wir können viel. Die Potenziale unseres Landes sind größer, als wir sie zurzeit nutzen.
6: Um neue Zuversicht, wie Sie sich das gewünscht haben, entstehen zu lassen, braucht es auch ein Zukunftsbild. Ich sage mal ganz vorsichtig, vielleicht sogar eine Vision. Wohin wollen Sie mit diesem Land? Das würden wir gerne etwas genauer verstehen. Und ich stelle Ihnen mal drei Fragen zu diesem Thema. In der Vergangenheit war die Autoindustrie die dominierende Industriebranche in Deutschland. Welche Branche wird das in Ihrer Vorstellung in 10 Jahren sein?
5: Das wird vermutlich nicht eine Branche sein, sondern das wird sich an der Frage entscheiden, ob wir in der Lage sind, modernste Technologien in Deutschland anzuwenden, zum Beispiel künstliche Intelligenz, ob wir große Speicher haben, ob wir große Energiezentren haben und ob wir in der Masse der Unternehmen bis in den Mittelstand künstliche Intelligenz richtig einsetzen. Darüber ging es übrigens in der Klausurtagung im letzten Jahr, in der letzten Woche 2 Tage lang, mit dem Mittelstand und mit dem Handwerk.
6: Welche wächst am stärksten aus Ihrer Sicht? Welche sehen wir jetzt noch nicht, die sehr wichtig wird?
5: Ich sehe große Chancen im Handwerk, im Mittelstand. Ich sehe große Chancen in der Medizintechnik, in der Pharmazie, Gott sei Dank langsam wieder. Wir haben das lange vernachlässigt. Die Gesundheitsbranche insgesamt ist die am schnellsten wachsende Branche unserer Volkswirtschaft. Dienstleistungen am Menschen, die wir können und die wir ausbauen wollen.
4: Da müssen wir den Bundeskanzler einmal unterbrechen. Falschfahrer auf der A3 Nürnberg-Passau. Zwischen Kreuz Nürnberg und Kreuz Altdorf kommt Ihnen ein Falschfahrer entgegen. Ich wiederhole, auf der A3 Nürnberg-Passau. Zwischen Kreuz Nürnberg und Kreuz Altdorf ist ein Falschfahrer unterwegs. Vorsicht da in beiden Richtungen. Und nun weiter im Programm.
6: Zweite Frage. Bisher finanziert sich der Staat in Deutschland sehr stark über die Besteuerung von Arbeit und Lohn. Müssen in der Zeit, in der wir jetzt leben, wo Technologie so wichtig ist, künftig Vermögen und Kapital einen größeren Beitrag dazu leisten?
5: Das ist eine ganz interessante und spannende Frage, die ich ehrlich gesagt heute noch gar nicht beantworten kann. Zunächst einmal ist richtig, wir besteuern natürlich Arbeit, aber wir besteuern heute auch schon Kapital. Wir besteuern Kapitalerträge und zwar nicht gerade gering. Die entscheidende Frage wird sein, woher kommt die Wertschöpfung in den nächsten Jahren? Was sind sozusagen die Treiber unseres Wohlstandes? Was garantiert uns unseren Wohlstand? Und da bin ich der Auffassung, wir brauchen Vermögensaufbau, auch in Arbeitnehmerhand. Das ist übrigens das letzte nicht eingelöste Versprechen der christlichen Soziallehre. Das machen wir jetzt mit der Rentenreform. Und diese Fragen, die werden wir im Laufe der Zeit vermutlich stärker gestellt bekommen als heute. Aber ich kann und ich will sie auch noch nicht beantworten, weil ich diese vierte technologische Revolution in der ganzen Dimension versuche zu verstehen und dies auch in der Bundesregierung zur Diskussion stelle.
6: Eine Frage sozusagen eine gesellschaftliche Frage, wenn es um Veränderungen in Deutschland geht. Wird das nächste Staatsoberhaupt erstmals eine Frau?
5: Es ist kein Geheimnis, dass ich viele Sympathien dafür habe. War es trotzdem, dass wir ein Staatsoberhaupt brauchen, das die Gesellschaft zusammenhält und auch eine hohe Integrationskraft in unser Land hinein hat. Und da ist die Frage nach dem Geschlecht weniger wichtig als die Persönlichkeit des nächsten Staatsoberhauptes und die Anforderungen sind hoch.
6: Sehen Sie eine Frau, die diese Qualifikation trotzdem erfüllt und die Sie auch
5: nicht
6: empfehlen
5: würden? Herr Preis, ist doch das falsche Wort. Was heißt trotzdem? Natürlich können das Frauen und wir haben in der Union einige, denen ich das zutraue und deswegen habe ich dafür viel Sympathie.
6: Ich habe es eben nur deswegen gesagt, weil Sie gesagt haben, es geht nicht um eine Frau, sondern es geht jemanden, der die Qualifikation hat. Also
5: ja, aber das ist doch nicht trotzdem.
6: Wird die nächste Bundespräsidentin logischerweise eine Frau sein?
5: Nochmal, ich kann mir das sehr gut vorstellen, aber darüber entscheidet die Bundesversammlung und deren endgültige Zusammensetzung wird auch mit den Landtagswahlen im September entschieden.
6: Vielen Dank, Herr Merz. Und jetzt geht es um Sie persönlich. Denn mit viel Selbstbewusstsein ist Friedrich

0: kämpfen zurzeit keine Rolle mehr. Es war das Hauptthema des Bundestagswahlkampfes 2025. Ich sehe, dass die Wirtschaft langsam tritt fast, dass wir wieder langsam Wachstum haben. Es braucht mehr Zeit, auch als ich gedacht und gehofft habe. Aber ich habe von meinen Zielen nichts aufgegeben, von meinen Grundüberzeugungen nichts aufgegeben. Wir sind ein Land mit vielen Chancen und die müssen wir nutzen.
1: Ein Grund, den man draußen immer wieder hört, als Kritik an Ihnen, ist die Tatsache, dass Sie die vielen Schulden gemacht haben, obwohl Sie das vor der Wahl immer ausgeschlossen haben. Die Gründe haben Sie oft genannt. Die Wünsche der SPD bei der Regierungsbildung, der Eklat zwischen Trump und Zelensky. Wir sehen aber auch, die Leute nehmen das Ihnen nicht sozusagen voll ab. Haben Sie unterschätzt, dass die Deutschen Ihnen das nicht verzeihen?
0: Nein, das habe ich nicht unterschätzt. Ich habe im Übrigen ja schon im November vor der Bundestagswahl einmal gesagt, dass wir über die Schuldenbremse noch mal sprechen müssen. Das hat damals eine Riesendiskussion ausgelöst. Ich habe das vor der Wahl gesagt. Ich musste nach der Wahl eine ganze Reihe von Entscheidungen treffen, auch im Hinblick auf die Zusammensetzung des Deutschen Bundestages. Wir hatten auch mit den Grünen zusammen nur noch für wenige Wochen eine Zweidrittelmehrheit zur Änderung des Grundgesetzes. Ich hätte das mit der AfD und mit der Linkspartei nicht hinbekommen.
1: Aber ist Ihnen das erst in dem Moment klar geworden? Der Olaf Scholz hat vorher schon das Sondervermögen gefordert. Die Grünen haben vorher schon sozusagen eine Lockerung der Schuldenbremse gefordert. Sie waren immer die ganze Zeit dagegen. In Ihrem Wahlprogramm heißt es, die Schulden von heute sind die Steuererhöhung von morgen. Und dann eine Woche danach kommt schon der Vorschlag, das zu machen.
0: Wir haben ein Sondervermögen mit der früheren Bundesregierung gemeinsam beschlossen. Das war unmittelbar nach dem Kriegsbeginn in der Ukraine, die Verabredung, 100 Milliarden Euro zusätzlich für die Bundeswehr zur Verfügung zu stellen. Und dann haben wir gesehen, dass das nicht reicht. Wir haben die Auseinandersetzung, Sie haben es angesprochen, im Weißen Haus gesehen. Wir haben gesehen, was da in diesem Krieg passiert. Und wir haben gesehen, dass wir nur noch wenige Wochen Zeit haben, das mit einer ausreichenden Mehrheit im Deutschen Bundestag auch auf den Weg zu bringen. Ja, natürlich. Ich habe das immer wieder gesagt. Das ist eine erhebliche Hypothek für meine persönliche Glaubwürdigkeit. Das kann ich auch nur dann begründen, wenn wir wieder Wachstum bekommen. Und das bekommen wir langsam. Langsam. Noch längst nicht da, wo wir sein müssten. Aber wir sind auf diesem Weg. Und den müssen wir jetzt nur konsequent weitergehen. Dann wird sich wahrscheinlich auch diese Glaubwürdigkeitslücke wieder schließen.
1: Ich frage das genau aus dem Grund, denn Sie sagen, Sie möchten der Reformkanzler sein. Kann man das sein, wenn die Bevölkerung so wenig hinter einem steht? Kann man dann unangenehme Entscheidungen treffen? Gehen dann auch die eigenen Leute im Bundestag, ihre Abgeordnetenkollegen, gehen die dann mit und heben die Hand für die Pläne von Friedrich Merz?
0: Für mich ist das eher eine zusätzliche Motivation und Ermutigung, diesen Weg jetzt zu gehen. Ich muss Entscheidungen treffen, die wir in Deutschland eigentlich schon vor Jahren, wenn nicht Jahrzehnten, hätten treffen müssen. Schauen Sie sich unser Alterssicherungssystem an. Die Rentenversicherung ist so nicht mehr zukunftsfähig angesichts der Demografie. Und das kennen wir, wissen wir seit Jahren, dass es so nicht geht. Wir machen das jetzt. Und jemand, der dem Land Veränderungen zumutet, der ist natürlich zu Beginn nicht populär. Ich schaue auch nicht. Ich beschäftige mich damit, aber es ist nicht der Maßstab meiner Politik. Der Maßstab meiner Politik ist, führen wir in dieser Bundesregierung das Land in eine stabile, friedliche, freiheitliche Zukunft? Haben meine Kinder, ihre Kinder, unsere Kinder in Deutschland noch die gleichen Chancen, wie wir sie in meiner Generation gehabt haben? Das ist der alleinige Maßstab, nachdem ich mich ausrichte. Und es wird am Ende zusammengezählt, nicht zwischendurch.
2: Sagt Bundeskanzler Friedrich Merz im ARD-Sommerinterview.
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2: Beim gestrigen Referendum auf Island zu erneuten Beitrittsverhandlungen mit der EU gab es ein Nein, aber es fiel knapp aus und es war nach ersten Auszählungen in der Nacht lange unklar, welche Seite sich durchsetzen würde. Im Vorfeld gab es auch viel Streit beider Seiten. Ich habe darüber mit unserem Korrespondenten Christian Stichler in Reykjavik gesprochen und ihn zunächst gefragt, warum beide Lager so nah beieinander lagen.
4: Ja, im Prinzip ging man hier immer sehr stark von einem Kopf-an-Kopf-Rennen aus. Das ist es am Ende auch geworden. Die Wahlnacht war tatsächlich sehr spannend. Allerdings muss man sagen, das Ergebnis mit gut 53% zu gut 47% ist dann doch sehr klar geworden. Also hier ist doch deutlich, dass eine Mehrheit der Isländer und Isländer keine Verhandlungen aufnehmen möchte. Und wenn man einfach nachgefragt hätte, ist vielleicht auch ganz interessant, wenn heute ein EU-Referendum tatsächlich stattgefunden hätte. Also nicht nur die Frage, sollen wir mit Brüssel verhandeln, sondern tatsächlich wollen wir Mitglied werden, dann wäre eine große Mehrheit gegen eine Mitgliedschaft. Also das bildet schon so ein bisschen die Stimmung im Land ab. Insbesondere, und das auch vielleicht eine interessante Info, außer Reykjavik, der Hauptstadt, hat eigentlich das gesamte Land gegen einen Verhandlungsbeginn mit Brüssel.

0: votiert. Und das ist ein sehr klares Ergebnis in einem so großen Land wie Island, wo ja 400.000 Menschen leben, aber eben auf eine sehr große Insel verteilt.
1: Warum gibt es diesen Stadt-Land-Gegensatz?
0: Ja, das hat natürlich damit zu tun, dass hier auch mehr die urbane Gesellschaft, die etwas mehr nach Europa orientierte Gesellschaft, die auch die Fühler ausstreckt nach Brüssel, auch in andere Länder, zum Teil eben auch im Austausch stärker ist. Auf dem Land ist man eben eher in den traditionellen Berufen auch beschäftigt. Und da ist eben die Fischereiwirtschaft sehr, sehr, sehr groß und auch die Landwirtschaft. Und das sind so die beiden Faktoren, die dazu beigetragen haben, dass man eher Angst vor einer EU-Mitgliedschaft, dass es am Ende wirtschaftlich eher schwächer wird für Island und keine Stärkung. Und die Regierung hat immer versucht, den Leuten zu erklären, dass die Zinsen runtergehen, die Inflation besser wird, dass Island von einem Euro-Beitritt profitieren möchte. Aber das ist etwas, was für die meisten Leute gerade auf dem Land so weit in der Zukunft ist, dass man eben sagt, uns ist wichtiger, der Status quo ist uns wichtig und der soll auch behalten bleiben. Es gab sogar die ein oder andere Schlagzeile, in der es hieß, geht es den Isländern möglicherweise zu gut, um der EU beizutreten. Vielleicht ist da auch was dran.
1: Ist denn da etwas dran und warum haben die Menschen Angst vor der EU? Da müssen ja irgendwelche Informationen geflossen sein.
0: Dieser Wahlkampf war von einer sehr starken Polarisierung gekennzeichnet. Es wurden auch Desinformationen verbreitet. Nun weiß man nicht genau, ob man die dem Nein-Lager zuordnen kann, aber sie haben auf jeden Fall für das Nein-Lager gesprochen oder andersrum gesagt, das Nein-Lager hat davon profitiert. Da gab es zum Beispiel das Gerücht, dass bei einer EU-Mitgliedschaft die jungen Leute hier Wehrdienst für Europa ableisten müssen, was natürlich Unsinn ist, aber sowas wurde verbreitet. Und es gab eben auch sogar Morddrohungen gegen die Außenministerin. Das ist etwas, was völlig ungewöhnlich ist in Island. Und diese starke Polarisierung jetzt im Wahlkampf, die hat heute auch die Ministerpräsidentin dazu geführt, dass sie gesagt hat, wir müssen jetzt gucken, dass das Land auch vereint in die Zukunft blickt. Und sie möchte, obwohl sie ja für ein Verhandlungsangebot an Brüssel war, sagt, sie respektiert das Nein und sie müsse jetzt die Nation wieder vereinen. Und da ist eine große Aufgabe vor diesem Land in den kommenden Wochen, Monaten und wahrscheinlich sogar Jahren.
1: Blick nach vorne, bleibt das Thema weiter auf der Tagesordnung in Island? Was meinen Sie?
0: Ja, also die EU-Befürworter haben gesagt, sie werden den Kampf für eine Annäherung an Europa, wenn man das mal so formulieren darf, nicht aufgeben. Ihnen ist klar, dass es in eine Mitgliedschaft erstmal nicht gehen wird, aber sie wollen weiter für eine gute Verbindung zwischen Reykjavik und Brüssel und auch den anderen europäischen Ländern kämpfen. Die Regierungschefin Kristín Frostadottir hat aber klar gesagt, unter ihrer Regierung wird es keine weiteren Gespräche mit Brüssel geben. Sie will die derzeitigen Beziehungen ausbauen. Man muss ja wissen, dass Island hier draußen im Nordatlantik zu vielen Staaten gute Kontakte pflegen will, zu den USA nach wie vor sehr wichtig. Das wurde heute auch nochmal gesagt, dass es wieder eine Abkehr Richtung Brüssel und eine Hinwendung in Richtung USA ist. Und darf man auch nicht vergessen, Island hat ein Freihandelsabkommen mit China, wissen viele nicht. Also dieser Inselstaat hier, diese ehemaligen Wikinger, die wollen sehr selbstständig und offenbar auch in verschiedene Richtungen ihre Kontakte weiter auch in Zukunft pflegen.
1: Islands eigene Wege, das waren Einschätzungen unseres Korrespondenten Christian Stichler. Die Zahl der Opfer der Flutwelle im Himalaya ist auf knapp 800 gestiegen. Mehr als 3000 Menschen werden weiterhin vermisst, so die Behörden. Die Helfer führen einen Wettlauf mit der Zeit, um Überlebende vielleicht noch zu finden. Manche nehmen die Suche auch selbst in die Hand, wie Lena Bodewein berichtet.
2: Die steilen Hänge und zerklüfteten Täler der Himalaya-Region im Grenzgebiet von Nepal und Tibet. Sie waren die Geschäftsgrundlage von Tourunternehmer Sagar Pandey. Pilger, Bergwanderer, Touristen aus aller Welt kamen. Die atemberaubende Kulisse hat seine Kunden angezogen. Jetzt sucht er nach ihnen.
3: So I went by the chopper and then before that.
4: Ich bin also mit dem Hubschrauber hoch. Ich hatte mir vorgestellt, dass sich Leute am Hang, am Berg oder auf den Felsen festhalten konnten, auf Bäume geklettert sind, sich irgendwie gerettet hatten. Aber als ich dort ankam, wurde mir klar, ich hatte mich getäuscht.
2: Alles ist dem Erdboden gleichgemacht. Das Hotel, in dem die Tourgruppe untergebracht war, verschwunden. Seit 30 Jahren organisiert Pandey Wandertouren. 38 seiner Kunden aus aller Welt waren am Mittwoch unterwegs, mit 7 seiner Mitarbeitern und 2 seiner Verwandten. Bis jetzt hat er kein Lebenszeichen von ihnen bekommen. Noch ist er bereit, an Wunder zu glauben. Ob tot oder lebendig, Gewissheit wäre wichtig. Aber da gibt er sich keinen Illusionen hin und beschreibt geradezu drastisch das Problem, Leichen nach dieser Sturzwelle zu identifizieren.
4: Von einem normalen Zustand kann hier keine Rede sein. Ich sage das, weil die Leichen bis hinunter ins Tal gespült sein werden. 1200 Höhenmeter, über 50 Kilometer lang. Der Körper wurde also ständig mit Felsen, Geröll und Baumstämmen mitgerissen und ist dabei immer wieder umhergerollt. Dazu kamen Metallteile und all das andere Material, das der Fluss mit sich führte. Selbst wenn ein Körper noch als Ganzes erhalten ist, ist es schwierig für die Angehörigen, ihn zu identifizieren.
2: Die Rettungs- und Bergungsarbeiten werden immer wieder unterbrochen, da weitere Überschwemmungen drohen. Allein mehr als 900 Menschen, die in den 11 zerstörten Wasserkraftwerken arbeiteten, sind weiterhin vermisst. Viele waren bei Tunnelbauarbeiten beschäftigt, als die Flut kam. Gerade für ihre Rettung und Bergung hatte der Außenminister Nepals gezielt Hilfe aus dem Ausland angefordert. Indien und China haben schon Werkzeug und Spezialisten für Tunnelbohrung und Rettung geschickt.
1: Lena Bodewein informierte. Wir kennen das alle. Wir befinden uns an einem Ort, machen ein Selfie und schicken das dann anderen. Oder wir publizieren es sogar öffentlich. Das machen auch manche nach ihren Bergtouren über Instagram, TikTok, Snapchat und Co. Damit klar ist, wo genau man lang war, gibt es das sogenannte Geotagging mit den genauen geografischen Koordinaten. So können auch viele andere zu bisher verborgenen Plätzen vordringen. Aber das kann gefährlich sein im Berg für Mensch und Natur, wie Barbara Weiß berichtet.
5: Schöne Erlebnisse, Gipfel, Wege teilen wollen, total menschlich, ob im Freundeskreis oder auf Social Media. Zum Problem wird es dann, wenn Influencer oder Wanderplattformen ausgesetzte Gams oder Jägersteige kommentarlos bekannt machen. Roland Stadler von der Bergwacht Kochel.
6: Ja, das sind mittlerweile Pfaden unterwegs, die eigentlich keine normalen Wege sind. Es gibt dort verschiedene Plattformen, die sowas dann als Tour anbieten, weil es irgendjemand mal gegangen ist und was gepostet hat.
5: Keine Höhenlinien, kein Maßstab, ob der Steig überhaupt markiert ist, wie schwer er ist, ob er ausgesetzt ist. All das können gerade unerfahrene Berggeher auf den Karten im Netz nicht.

0: würde ich den hier so finden?
1: Da kann man schnell mal falsch abbiegen, sich verirren, vom Weg abkommen. Bei Wind und Nebel oder in der Dunkelheit. Bei Erschöpfung, in Panik und Angst. In absturzgefährdetem Gelände kann es besonders für unerfahrene Berggeher schnell gefährlich werden. Wenn verborgene Plätze und unbekannte Steige im Netz öffentlich gemacht werden, Geotagging kann nicht nur unberührte Natur zerstören, sondern auch Wildtiere stören. Nicht nur wegen dem Schutz der Natur und Tiere wendet sich die Influencerin Sophia Weiß aus Schönau am Königssee gegen das Geotagging. Auf Instagram ruft sie dazu auf, schöne Orte in den Bergen zu schützen und nicht auf dem Silbertablett zu servieren.
2: Die Natur nutzen für Reichweite oder das eigene Ego ist halt für mich der falsche Ansatzpunkt beim Berggehen. Weil man hat online eine extreme Reichweite und eine extreme Nachahmgefahr und der Gefahr müsste man sich auf alle Fälle bewusst sein.
1: Durch solche Posts fördere man auch nicht die Selbstverantwortung der Menschen, die es ja beim Berggehen dringend braucht, so die Schönauerin. Es ist die Verantwortung für sich selbst und für die Natur, ergänzt Bergwachtler Roland Stadler aus Kochel am See. Mitten im Wald, weit abseits des offiziellen Weges, sieht der Bergwachtler ein orangenes Mountainbike stehen und hofft, dass der Biker seine Strecke nicht im Netz oder auf Wanderplattformen postet. Einfach nachmachen, was man im Netz so findet, ist keine gute Idee, meint der Bergwachtler. Eine Tour muss man immer selbst planen und vorher prüfen, ob man sie auch schaffen kann.
3: Soweit der Bericht von Barbara Weiß.
4: Sport. Mit Nele Hüpper und einem historischen Triumph, denn die deutschen Hockeymänner gewannen zum vierten Mal den WM-Titel. Das DHB-Team setzte sich mit 1:0 gegen Spanien durch. Aus Belgien berichtet Christina Schröder.
5: Es war ein WM-Finale auf höchstem Niveau. Die deutschen Hockeymänner kamen gut ins Spiel, hatten zunächst mehr Ballbesitz als die Spanier, die auf Konter lauerten. Angeführt vom stark aufspielenden Kapitän Tom Gramisch unterband die deutsche Defensive eben diese gefährlichen Angriffe mit Geduld. Nach der torlosen ersten Hälfte übernahm Spanien das Zepter. Die junge DHB-Auswahl wirkte teilweise passiv, die deutsche Führung 15 Minuten vor Schluss wie aus dem Nichts. Paul Kaufmann legte auf den tief im Schusskreis stehenden Michel Struthoff auf, der tanzte den Torhüter geduldig aus und lupfte den Ball ins Tor. Im ausverkauften Stadion in Wavre lieferten sich beide Teams einen offenen Schlagabtausch mit dem einzigen Unterschied, dass die DHB-Auswahl vor dem Tor einmal effektiver war und damit den WM-Titel verteidigte.
4: Und dann zum Fußball. Schalke 04 ist wieder zurück in der Bundesliga und wurde zum Start direkt mal mit 0:3 vom FC Augsburg abgefertigt. Wie die Schalke-Fans diese Niederlage aufgenommen haben, erzählt Patricia Gabor.
6: Der FC Schalke wurde am Ende trotzdem von seinen Fans gefeiert. Das Willkommen in der Bundesliga tat aber so oder so ziemlich weh. Der FC Augsburg hatte bis auf die ersten Minuten alles im Griff. Der Gastgeber hätte dank vieler Chancen sogar noch mehr Tore erzielen können. So waren es nur 3 durch Gregoritsch, Kade und Ribeiro. Eine halbe Stunde lang waren die Königsblauen zudem in Unterzahl, weil Schallenberg mit Glattrot vom Platz musste und kamen nur noch selten in die Hälfte des Gegners. Augsburg crasht also die Comeback-Party der Schalker und startet mit einem souveränen 3:0-Sieg in die Saison.
4: Außerdem setzte sich der SC Freiburg mit 4:1 gegen Werder Bremen durch. Die Freiburger siegen und siegen, egal ob DFB-Pokal, Conference-League-Qualifikation oder jetzt in der Bundesliga. Der SCF spielt gerade wie im Rausch und trifft, aber immer mit einem Makel. In jedem Spiel gab es ein Gegentor. Das sieht auch Freiburg-Coach Julian Schuster.
7: Ich glaube, das ist natürlich schon schön, wenn wir vorne eben auch diese Effektivität dann auch haben und unterschiedliche Spieler dann eben auch torgefährlich werden. Das ist wichtig. Ja, wir müssen natürlich noch hinbekommen, eben dann die Gegentore nicht zu bekommen. Dann bin ich da auch noch mal mehr happy, aber ist schon in Ordnung so.
4: 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Jens-Jörg Rieck berichtet.
8: Was für ein Druck. Leo Neugebauer musste nach 2 Fehlversuchen mit dem Diskus liefern, setzte alles auf eine Karte und warf mit 58,54 Metern fast persönliche Bestleistung.
9: In so einer Situation zu sein, dass er noch einen Wurf hat, und die 2 davor ungültig sind, das ist echt, da will kein Mehrkampf drin sein, kein Athlet generell. Und genau, und dann nochmal so einen rauszuhauen, das war echt von Zero to Hero Wurf. Also es war verrückt.
8: Damit war Deutschland Sportler des Jahres auch im abschließenden 1500-Meter-Lauf der Sieg im extra für das ISTAF aufgesetzten Dreikampf nicht mehr zu nehmen. Am Ende gewann der Mehrkampf-Europameister souverän vor seinen Teamkollegen Amadeus Gräber und Niklas Kaul. Mit dem Mainzer Speerwerfer Julian Weber und Hindernisstar Gesa Krause durften sich zwei weitere Goldmedaillengewinner der EM über Tagessiege beim ältesten Leichtathletik-Meeting der Welt freuen. Und das vor großer Kulisse.
0: Ich finde es grundsätzlich toll, dass so viele Menschen eben auch ins Stadion kommen, um mich laufen zu sehen. Und deswegen ist es, denke ich, das Mindeste, was ich tun kann, ist eben ein paar Bilder zu machen, Autogramme zu geben. Man schafft nicht alles zu bewältigen bei 45.000 Leuten, die hier sind. Aber dieses positive Feedback, was man sich als Athlet wünscht, und das habe ich hier in Berlin schon immer erfahren. Und deswegen ist es ganz besonders.
4: Sagt die 3000 Meter Hindernis-Europameisterin Gesa Krause im Beitrag von Jens-Jörg Rieck zum Internationalen Stadionfest Berlin. Und noch ein Ergebnis von der Basketball-WM-Qualifikation. Titelverteidiger Deutschland hat beim Spitzenspiel in Polen einen deutlichen Vorsprung verspielt, setzte sich am Ende aber mit 96-94 nach Verlängerung durch. Nach dem 7. Erfolg im 8. Qualifikationsspiel geht es Ende November mit dem Auswärtsspiel in Lettland und dem Rückspiel gegen Polen weiter.
3: Das war Nele Hüpper mit dem Sport.
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11: Um 0.30 Uhr mit Ronald Lessig. Die Bundesregierung hat ihre Reaktion auf den Vorfall mit der Sprengstoffdrohne am Flughafen Leipzig weitgehend festgelegt. Vermutet wird, dass Russland hinter der Tat steckt. Offiziell hat sich die Bundesregierung aber nicht dazu geäußert. Bundeskanzler Merz sagte jetzt im ARD-Sommerinterview:
12: Wir haben eine weitgehende Einigung in der Bundesregierung, wie wir reagieren. Und das werden wir in den nächsten Tagen auch klar zum Ausdruck bringen. Es wird nicht mehr lange dauern. Die ist abgestimmt. Die wird in diesen Tagen auch final abgestimmt mit der Europäischen Union, mit den NATO-Partnern. Es wird eine Reaktion aus Deutschland sein. Aber die Partner in der Europäischen Union und in der NATO werden davon nicht überrascht.
11: Bundeskanzler Merz. Bei einem Fährunfall vor Nordzypern sind mindestens 8 Menschen ums Leben gekommen. Kurz nachdem das Schiff die Hafenstadt Kyrenia verlassen hatte, war Wasser eingedrungen. Der Kapitän soll noch versucht haben, umzukehren, aber das Schiff bekam Schlagseite und kenterte. Fast 240 Fahrgäste konnten die Küstenwache aus dem Meer retten. Mindestens 18 Menschen werden noch vermisst. Wie es zu dem Unglück kommen konnte, ist bisher unklar. Der Kapitän und 7 Crewmitglieder wurden festgenommen. Nach der Flutkatastrophe im Himalaya haben die Behörden in Nepal damit begonnen, hunderte nicht identifizierter Opfer in Massengräbern zu bestatten. Das sei nötig wegen der schnellen Verwesung im Wasser, heißt es. Leichenhallen und Kühlräume in Kliniken sind überfüllt. Für eine spätere Identifizierung wurden DNA-Proben gespeichert. Nach dem Gletschersturz am Mittwoch sind mittlerweile fast 800 Tote bestätigt. 3000 Menschen gelten als vermisst. In vielen Teilen von Norwegen haben die Menschen bei Trauergottesdiensten ihres verstorbenen Königs Harald gedacht. Am Abend hat das Königshaus über die Beisetzung informiert. Sie soll am 9. September stattfinden. Aus der Nachrichtenredaktion Heike Lüttich.
13: Heute soll der Sarg von König Harald in die Schlosskapelle gebracht werden. Ab morgen können Besucher sich dort von ihm verabschieden. Die Staatstrauer in Norwegen gilt bis zum 9.9. Dann wird der Sarg in einer großen Prozession zum Dom in Oslo überführt. Die norwegische Nachrichtenagentur NTB schreibt, daran nähmen neben der Familie auch Repräsentanten des öffentlichen Lebens und viele Gäste aus dem Ausland teil. Nach der Trauerfeier im Dom gibt es einen wesentlich kleineren Trauerzug zur Kirche von Akershus. Dort soll Harald begraben werden.
11: Das Wetter in Deutschland. Von Westen aufkommender Regen, zuvor wechselnd, teils gering bewölkt. Im äußersten Osten trocken bei 17 bis 11 Grad. Tagsüber Schauer oder Gewitter, im Süden und Osten heiter bei 19 bis 26 Grad. Am Dienstag im Norden wechselhaft, im Süden heiter, ebenfalls 19 bis 26 Grad. Das waren die Nachrichten.
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14: Die A57 Krefeld Richtung Nimwegen ist zwischen Mörskapellen und Kreuzmörs nach einem Unfall gesperrt. A71 Sangerhausen Richtung Erfurt, der Schmücketunnel ist wegen eines defekten Fahrzeugs gesperrt. A94 Passau Richtung München. Der Tunnel Einhausung-Wimpasing ist nach Auslösung der Höhenkontrolle gesperrt. Das war's aktuell von den Unfallstellen und Staus. Ihnen eine gute und sichere Fahrt.
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14: Im Studio ist Detlef Karg, willkommen. Blickt man auf die Umfragen der vergangenen Jahre in dieser Hinsicht, dann sieht man, dass das Vertrauen in die Demokratie sinkt, wenn danach explizit gefragt wird. Immer mehr Menschen glauben nicht daran, dass der Staat in Deutschland seine Aufgaben ausreichend erfüllt, und dafür gibt es ja viele Gründe. Der frühere CDU-Bundestagsabgeordnete Ruprecht Polenz, er setzt sich seit langem für Demokratie ein und gilt als durchaus streitbar. Meine RBB-Kollegin Sabina Mattei hat mit ihm über die politische Situation in Deutschland gesprochen.
15: Herr Polenz, Sie haben gerade ein Buch vorgelegt, Titel »Wie ein Volk den Verstand verliert«. Warum so drastisch?
16: Ja, ich wollte auf eine Gefahr aufmerksam machen, die darin liegt, dass wir uns nicht mehr auf die Verfahren verständigen können, mit denen wir feststellen, was richtig und was falsch ist. Es geht alles jetzt ins Subjektive, und es geht, das will ich hinzufügen, auch ins Identitäre. Also wichtig ist nicht mehr so sehr, stimmt etwas, sondern sagt es derjenige, mit dem ich einig bin, sozusagen mit dem ich in der gleichen Bubble bin, wenn man an die Social Media denkt. Und das ist eine Gefahr. Ich meine also nicht, dass das Volk dümmer wird, sondern dass wir die Verfahren verlieren, mit denen wir uns darüber verständigen, was als wahr und richtig gelten soll, die wir seit der Aufklärung haben. Es gibt eben Bestrebungen, etwa von Trump oder von der AfD, diese Verfahren gezielt zu unterminieren. Und auf diese Gefahr wollte ich aufmerksam machen.
15: Was meinen Sie denn ganz konkret, wenn Sie sagen, ein Volk könne, Zitat, den Verstand verlieren? Woran erkennen Sie dieses Phänomen im Alltag?
16: Also ich habe mich sehr inspirieren lassen von einem Zitat von Hannah Arendt, die gesagt hat, der ideale Untertan totalitärer Herrschaft ist nicht der engagierte Nazi oder der überzeugte Kommunist, sondern das sind Menschen, für die die Unterscheidung zwischen wahr und falsch, Fakt und Fiktion nicht mehr existiert. Und wenn man dann bei Hannah Arendt weiterliest, dann besteht sie darauf, dass wir Tatsachen, Wahrheiten brauchen als Grund, gemeinsamen Grund unter unseren Füßen, damit wir uns orientieren können und damit wir dann eben auch streiten können, in welche Richtung wir beispielsweise gehen wollen. Wenn wir diese gemeinsamen Tatsachen nicht mehr haben, weil wir uns darauf nicht mehr verständigen können, dann wird Kritik unmöglich und dann verliert ein Volk den Verstand. Ich bringe auch historische Beispiele, die zeigen, ja, Völker können den Verstand verlieren.
15: Nennen Sie doch bitte mal so ein Beispiel, das Sie besonders beunruhigt hat.
16: Bleiben wir in der jüngeren deutschen Geschichte. Die Nazis haben in den 20er Jahren die deutsche Bevölkerung angefangen davon zu überzeugen, dass die Juden das Böse, das Übel sind. Das hat man dann mit der Zeit immer mehr geglaubt, und das hat dann zu den Ungeheuerlichkeiten von Auschwitz letztlich geführt. Bei Verstand geblieben hätten die Menschen sagen müssen, was erzählt ihr uns über unsere Mitmenschen, die einen anderen Glauben haben? Das stimmt doch alles nicht.
15: Aber wie kommt es denn dazu, dass die Urteilsfähigkeit verloren geht? Was für ein Prozess ist das? Das kommt ja nicht von heute auf morgen.
16: Ja, vielleicht kann man erstmal noch besser erklären, wie wir uns denn seit der Aufklärung unser Urteil bilden. Und das war ja sozusagen der große Durchbruch mit der Aufforderung sapere aude, also gebrauche deinen eigenen Verstand. Denk mal nach, ob das überhaupt stimmen kann, was dir da erzählt wird. Und da man sich natürlich irren kann, kommt dann der zweite Punkt, wo die Aufklärung sagt, sprich mit anderen darüber, die auch ihren Verstand gebrauchen, tausch dich aus, tausch die Argumente aus, prüfe, was trägt, was nicht trägt. Und als drittes, ganz wichtig, vertraue auch der Wissenschaft, die mit ihren Methoden der Empirie, der Logik, der Forschung versucht, der Wahrheit näher zu kommen. Und gerade beim letzten Punkt können Sie ja ganz deutlich sehen, vor allen Dingen, wenn Sie im Netz in den Diskussionen folgen, da hält sich inzwischen jeder Zweite für einen besseren Experten, als es die Klimaforscher sind.
15: Also Sie verweisen jetzt auf die Rolle sozialer Medien. Das sind ja nur Werkzeuge. Warum erliegen Menschen denn der Propaganda, statt sie zu prüfen, sprich Verstand zu nutzen?
16: Na, es sind nach meiner Meinung nicht nur Werkzeuge. Also die Musk sagt ja also Free Speech, jeder kann auf X sagen, was er will. Das stimmt. Aber wie viele es zu lesen bekommen und wer es zu lesen bekommt, darüber entscheiden die Algorithmen. Also ich kann wie ein Hyde Park Corner mich auf eine Bierkiste stellen und sagen, was ich will, das ist richtig. Aber wer ein Megafon in die Hand gedrückt bekommt oder sogar eine Sendeübertragung, das entscheidet Elon Musk mit seinen Algorithmen. Und da geht es eben darum, die Menschen lange auf der Plattform zu halten. Wann machen sie das? Wenn es ihnen gefällt und wann gefällt es einem? Wenn man Recht bekommt. Und daraus entwickelt sich die algorithmische Steuerung, dass man in seiner Timeline, je länger und je mehr der Algorithmus über einen durch das Klickverhalten lernt, je mehr bekommt man von dem zu lesen, was man selber schon für richtig hält. Das ist die Bubblebildung. Und das Zweite, was hier noch wirkt, das ist die Eigenschaft, die wir wohl alle so ein bisschen haben, dass wir durch Emotionen besonders gefesselt sind. Und da sind es eben negative Emotionen, die uns stärker fesseln als positive. Mit anderen Worten, polarisierende, bestätigende Botschaften werden über Social Media in der Reichweite bevorzugt. Und damit tragen die Social Media Algorithmen, das gilt für die anderen Plattformen übrigens auch, zu dieser affektiven Polarisierung bei. Und wenn ich das noch sagen darf, die führt dann dazu, dass man unter denselben Begriffen gar nicht mehr das Gleiche versteht, sondern vor allen Dingen erstmal fragt, wer hat das denn gesagt? Ist das einer von meiner Seite oder von der anderen? Es wird dann eben mit Identitätsfragen verknüpft.
15: Wo verläuft denn eigentlich für Sie die Grenze zwischen legitimer politischer Kommunikation und der Art von Manipulation, also die Sie kritisieren?
16: Die legitime politische Kommunikation ist ein Streit von Meinungen, der kann auch sehr scharf sein, da können sich beide Seiten auch irren, aber es geht beiden oder denjenigen, die sich an diesem Diskurs beteiligen, darum, Mehrheiten zu gewinnen und die Dinge voranzubringen. Der destruktive Diskurs richtet sich gegen das Vertrauen, was die Systeme brauchen, mit denen wir uns darüber verständigen wollen, was wir für wahr halten wollen. Also es wird eben gezielt unterminiert, das Vertrauen, bleiben wir mal jetzt bei dem Punkt, in die klassischen Medien. Wir haben ja unser Weltbild vielleicht noch zu 5% aus unserer alltäglichen Alltagserfahrung. 95% sind Medien vermittelt. Tagesschau, Heute-Journal, Spiegel, Zeit, Frankfurter, Taz, nehmen Sie, was Sie wollen. Und die AfD hat ja dieses schreckliche Wort von der Lügenpresse. Seit den Pegida-Demonstrationen wird das immer wieder wiederholt, um das Vertrauen in diese Medien zu erschüttern. Und wenn Ihnen das gelingt, und es gibt eine Studie der Universität Hohenheim, wonach inzwischen 20% der Deutschen sagen, alle Medien, die Medien belügen mich systematisch. Und wenn es erstmal so weit ist, dann bricht ja sozusagen die ganze Orientierung, wie sich das Weltbild zusammensetzt, zusammen, weil was mir die Tagesschau erzählt, was mir das Heute-Journal erzählt, ist ja alles gelogen. Und dann hat man Nebel im Kopf. Wenn man sich in dichten Nebel orientieren muss, dann weiß man, das ist schwieriger als bei Nacht. Und was macht man? Man guckt, ob man irgendwo ein Licht sieht, man spitzt die Ohren, ob man was hört und man hört dann eben zuerst den lautesten Schreihals. Und der bietet einem eine Weltorientierung an nach dem Motto, die Welt ist schwarz-weiß. Die Welt ist die da oben wie hier unten. Die Welt ist gut gegen böse. Die Welt ist Freund gegen Feind. Da gibt es keine Grautöne. Und das ist genau die bipolare Argumentationsweise von Trump und von der AfD. Also mit anderen Worten, wenn das Vertrauen in das System, wie wir Wahrheiten feststellen wollen, erstmal erschüttert ist, landet man automatisch bei Trump oder bei der AfD.
15: Herr Polenz, Sie verteidigen im Grunde die rationale, faktenbasierte Urteilsbildung. Das ist ein liberales Ideal. Aber braucht nicht auch die liberale Ordnung ein gewisses Maß an Emotionen, um überhaupt Bestand zu haben? Ich möchte mal ein Beispiel nennen, ein aktuelles. Der neue Wehrdienst. Da gibt es ja gerade das Zögern vieler junger Leute, damit zu machen. So kristallisiert sich in der Frage, warum sollte ich für dieses Land kämpfen? Das scheint doch ein Mangel an bewusster Bindung an die Bundesrepublik zu zeigen. So eine Bindung, die braucht Emotionen, die braucht ein Nationalgefühl. Also braucht Demokratie nicht doch noch mehr als Verstand?
16: Ja, da bin ich bei Ihnen. Ich habe eine Weile gebraucht, um auch selber zu dieser Erkenntnis zu kommen. Ich hatte mich als Schüler sehr intensiv mit dem sogenannten Dritten Reich beschäftigt und mit der Wirkung von Propaganda und Emotionalisierung. Und war damals so zu dem Ergebnis gekommen, also Emotionen bitte möglichst raushalten aus der Politik. Das führt sozusagen in die Katastrophe, wenn das dann eben so weit geht wie zwischen 33 und 45. Inzwischen weiß ich es insofern etwas besser, als auch das rationale Aufnehmen von Informationen durch Emotionen mitgesteuert wird. Und das, was Sie jetzt in Ihrer Frage angesprochen haben, ist natürlich auch richtig. Man möchte sich identifizieren, man möchte dazugehören und man hat auch Wertvorstellungen und damit ist man auch im emotionalen Bereich. Um auf Ihre Wehrdienstfrage zu kommen, da müsste man aus meiner Sicht eben zum einen nochmal vergegenwärtigen, was wir unserer Lebensform Demokratie in den letzten 70 Jahren in Deutschland zu verdanken haben, auch im internationalen Vergleich. Wir sind nahezu nach allen Lebensqualitätsparametern unter den 10, 15 besten Ländern dieser Welt. Das vergleichen sozusagen mit autoritären Ländern. Und dann eben könnte man dann auch noch mal ganz konkret zeigen, dass die Alternative, also ich wehre mich dann nicht und dann werde ich nie zu irgendwas gezwungen, schon deshalb nicht stimmt. Das kann man in den besetzten Gebieten der Ukraine sehen, wo jetzt Ukrainer von den Russen zwangsrekrutiert werden, um gegen ihre eigenen Landsleute zu kämpfen.
15: Alles schön und gut, aber das entwickelt ja keine persönliche Bindung an ein gewisses Land oder eine gewisse Kultur. Und wir sehen doch andererseits bei Ländern wie Frankreich oder bei Italien, wo es ein starkes Nationalgefühl gibt, dass das sehr wichtig ist für die Identifikation.
16: Ja, und es gibt auch guten Grund, auf Deutschland stolz zu sein, was in den letzten 70 Jahren erreicht wurde. Aber im Unterschied beispielsweise zu Frankreich haben wir eben schon den großen auch Identitätsbruch, der die Jahre 33 bis 45 bewirkt hat. Und deshalb können wir nicht in der gleichen Weise unbefangen über Nationalstaat oder Nationalismus reden, wie das vielleicht andere Länder können, die solche Brüche nicht hatten. Ich bin auch nicht bei denen, die sagen, wir bräuchten jetzt so eine Leitkultur, hinter der wir uns alle versammeln können, weil wie soll die entstehen, wer soll entscheiden, was dazugehört. Mein Punkt, wo ich glaube, wo der Zusammenhalt in der Gesellschaft letztlich liegt, ist die Vernetzung der Menschen untereinander und miteinander und natürlich bestimmte Dinge, mit denen man sich identifiziert. Das ist zu einem großen Teil beispielsweise der Sport, wo eben bei Olympischen Spielen, bei Fußball-Weltmeisterschaften etc. dieses gemeinsame Wir-Gefühl auch sichtbar im Land ist. Und ich glaube aber für den Zusammenhalt in der Gesellschaft ist wichtig, dass wir möglichst gut mit unterschiedlichen Gruppen vernetzt sind und nicht in so Fragmente auseinanderfallen.
15: Herr Polenz, in mehreren Bundesländern werden ja demnächst Landesparlamente gewählt. In den meisten Ostdeutschen ist die AfD stärkste Kraft und die setzt offensichtlich auf Spaltung. Also nur die Ostdeutschen seien die wahren Deutsche. Ja. Das sind solche Parolen. Welche Mechanismen sehen Sie denn da am Werk?
16: Ja, also es ist ja über AfD und ihre Erfolge und woran es liegt viel nachgedacht und viel geschrieben worden. Für mich ist eigentlich die wichtigste Erklärung, dass die AfD an Eigenschaften in den Menschen appelliert, die wir tatsächlich alle irgendwie haben. Wir sind alle irgendwie mal ein bisschen neidisch. Wir sind auch manchmal ärgerlich. Wir suchen manchmal Sündenböcke. Und die AfD-Argumentation läuft immer darauf raus, wenn man sich das mal genauer anschaut, genau diese negativen Eigenschaften, die wir alle auch ein Stück weit haben, zu bedienen. Und sie findet da Resonanz. Verantwortungsvolle Politik würde das auch wissen, dass die Menschen diese Eigenschaften haben, würde aber eben gezielt an andere, an die positiven Eigenschaften im Menschen appellieren, um die stärker zu machen. Und würde eben die Risiken und Gefahren sehen, die dieses immer neidischer, immer wütender, immer ärgerlicher und immer mehr nach Sündenböcken suchen, für eine Gesellschaft bedeutet. Und da läge jetzt aus meiner Sicht eben auch eine große Aufgabe für meine Partei und auch inzwischen leider schon fast ein Alleinstellungsmerkmal drin, wenn die CDU als die Partei sozusagen sofort identifizierbar wäre, die für den Zusammenhalt in unserer Gesellschaft sorgt.
15: Ja, und dabei ist auffallend, bei Begegnungen mit AfD-Sympathisanten und deren ja teils abstrusen Behauptungen, da reagieren Politiker aller etablierten Parteien, nicht nur ihrer, der CDU, mit so einer Mischung aus Beschwichtigung und Ablenkung, sagen wir mal. Das ist kein Appell an positive Eigenschaften.
16: Ja, ich glaube, das ist aus meiner Sicht mit der Kernpunkt, der falsch gemacht wird. Also das fängt damit an. Die AfD sagt ja im Grunde, weil sie von einem völkischen Nationalismus ausgeht, alles, was dieser von uns definierten nationalen Identität widerspricht, das ist schlecht. Und dann kommt eben das Migrationsthema und die Behauptung, letztlich sei das Migrationsthema an allen Problemen in Deutschland schuld. Und die etablierten Parteien machen den Fehler, in einer immer wieder neuen Weise auf das Migrationsthema einzusteigen und damit die Aufmerksamkeit auf ein von der AfD stark dominiertes Themenfeld zu lenken, obwohl wir ja ganz viele wichtige Themen haben, über die wir dringend sprechen müssten. Das geht vom Angriffskrieg Russlands gegen die Ukraine, über die Folgen von KI, über die Demografieprobleme etc. etc. Es gibt ganz viele Probleme, die mindestens genauso, wenn nicht wichtiger sind als das Migrationsthema. Und da läge die erste Aufgabe darin, erstmal das Themenspektrum, damit die Bevölkerung ein Gefühl dafür hat, mit welchen Problemen hat Deutschland es denn eigentlich jetzt tatsächlich zu tun. Und damit das erstmal erweitert wird, und dann würde man auch ganz schnell sehen, dass die AfD zu all diesen Themen überhaupt nichts anzubieten hat als Lösung. Das ist der erste Punkt. Und der zweite wäre eben auch ein Ernstnehmen der Bevölkerung in dem Sinn, dass sie es jetzt nicht, es will überzeugt werden. Und an dieser Überzeugungsarbeit, die kriegt man nur dann hin, wenn man die Ziele benennt, wenn man sie begründet, wenn man sie mit Werten begründet und wenn man zeigt, dass der Weg dahin auch machbar ist und dass es sich lohnt, auch wenn es zwischendurch eine Durchstrecke gibt. Denn wenn man ehrlich ist, wenn ich das nochmal sagen darf, wir werden heilfroh sein, wenn wir die nächsten 10 Jahre einigermaßen unbeschadet überstehen.
15: Was kann denn der Einzelne konkret tun? Einiges haben Sie ja schon genannt.
16: Ja, also ich gebe eben, Sie sehen ja, wie viel Zeit, und das ist sehr schön, die Menschen jetzt für den Erhalt ihrer Gesundheit aufwenden. Wie viel in Fitness investiert wird, eben auch an täglichem Training beispielsweise. Und ich würde mal damit anfangen und sagen, also mindestens die gleiche Zeit sollte man dafür aufwenden, gut informiert zu sein. Das ist genauso wichtig, wie die Beine zu trainieren, auch den Kopf. Und die Quellen sind eben, da lege ich größten Wert drauf und da liegt aus meiner Sicht auch der Schlüssel, dass die klassischen Medien in ihrem breiten Spektrum erhalten bleiben, damit die Informationsfreiheit auch ihre entsprechenden Quellen hat, aus denen sie sich bedienen kann. Das ist sozusagen ein ganz zentraler Punkt und natürlich gegen die Delegitimierung von Wissenschaft, von Expertise angehen und vielleicht den Menschen erklären, also wenn du jetzt sagst, du glaubst diesen Experten über Klimawandel nicht, weil kann ja jeder irgendwie Experte sein. Du gehst ja auch nicht, wenn du irgendwie schwere Magenverstimmung hast, in die Kfz-Werkstatt, sondern du suchst dir dann schon einen aus, von dem du denkst, der versteht als Arzt was davon und kann dir helfen.
15: Das heißt aber auch, dass der Einzelne im Grunde journalistische Fertigkeiten im Privatleben anwenden müsste, sich
16: ja,
15: also in dieser Hinsicht weiterbilden müsste,
16: ja,
15: Quellen prüfen und
16: richtig,
15: so weiter.
16: Ja. Also da bin ich ganz bei Ihnen. Im Grunde müsste in der Schule quasi so ein kleines Volontariat sozusagen in den Fächern mit dabei sein. Auch schon aus dem Grund, weil ja die meisten inzwischen auf Social Media auch quasi wie Redakteure unterwegs sind. Sie posten was, das ist eine Nachricht und je nachdem kann die 100.000 Leute erreichen. Da hat man auch eine Verantwortung für. Und das bedeutet, wenn ich jetzt da irgendwas poste, dann habe ich auch die Verantwortung, vorher die Quelle geprüft zu haben. Und ich habe auch eine Verantwortung für die Botschaft, die ich damit vermittle, dass eben diese Verantwortung, damit man sie auch als Sender wahrnehmen kann, mindestens eine Sensibilität dafür erfordert, die man eben als Journalist sich dann auch antrainiert.
15: Da appellieren Sie an die Verantwortung des Einzelnen. Hat denn auch die Politik Verantwortung? Sollte sie da in irgendeiner Weise tätig werden?
16: Ja, die Politik hat natürlich letztlich eine ganz zentrale Verantwortung, weil nach den Wahlen, also in Wahlen wird ja darüber entschieden, wie soll es weitergehen, und die Politik macht dafür Vorschläge im Wahlkampf und hinterher muss sie das umsetzen. Sie hat diese Verantwortung, in einem vielstimmigen Chor, wo sie auch Widerspruch bekommt, trotzdem überzeugend zu erklären, warum jetzt das passieren muss und jenes passieren muss. Also sie muss wahrscheinlich nicht groß erklären, wenn sie allen Leuten 100 Euro schicken würde, würden sie sich freuen, würden vielleicht fragen, warum sind es nicht 150, aber das wäre jetzt nicht das Problem. Das Problem, wo man dann vor allen Dingen erklären muss, ist, wenn es vorübergehend Einschränkungen gibt oder vielleicht auch dauerhaft bestimmte Leistungen nicht mehr, weil eben die Schwerpunkte sich verändern müssen, beispielsweise jetzt im Hinblick auf mehr Verteidigungsfähigkeit, als wir das in den 90er Jahren brauchten.
15: Und um nochmal auf die Werkzeuge auch der Desinformation zu sprechen zu kommen, was könnte denn die Politik oder was könnten Regierungen da tun? Ich denke jetzt also an die sozialen Medien.
16: Ja, das ist ein ganz wichtiger Punkt. Also es gibt inzwischen glücklicherweise auf EU-Ebene, auch auf nationaler Ebene, Einrichtungen, die versuchen, solche Desinformationskampagnen schnell zu identifizieren. Es gibt auch wie Minikama und so andere, die dann so Faktenchecks machen und ein bisschen gegenhalten. Aber was ich vermisse, ist, dass sehr eben schnell darauf reagiert wird und dass in einer Weise reagiert wird, dass in etwa die gleiche Zahl von Leuten, die jetzt die Desinformationskampagne erreicht hat, dann eben auch die Richtigstellung oder die Warnung erreicht. Und das ist noch nicht gewährleistet. Und da muss man jetzt bei der Konstruktion solcher Gegenwehr darauf achten, dass jetzt nicht der Eindruck entsteht, da kommt jetzt nur staatliche Propaganda gegen staatliche Desinformationskampagne, sondern das ist seriös recherchiert. Und da mache ich in meinem Buch auch Vorschläge, wie man diese Gegenwehr so strukturieren und finanzieren kann, dass dieser Verdacht, also das kommt jetzt quasi eine Gegenpropaganda aus Berlin und die ist genauso falsch wie die Desinformationskampagne aus Moskau, damit dieser Eindruck nicht entstehen kann.
15: Herr Polenz, dann zum Schluss nur noch dies. Wann ist ein Streit aus Ihrer Sicht gelungen?
16: Also es fängt damit an, dass man sich zuhört. Es ist ja ein Diskurs ist ja ein Prozess. Und solange man sich zuhört und auch auf Fragen antwortet, solange gelingt der Streit. Ob man dann zu gemeinsamen Ergebnissen kommt, das ist dann aus meiner Sicht auch erstmal nachrangig, weil man, auch wenn man sich noch nicht dazu durchringt zu sagen, also da hast du jetzt recht und ich korrigiere meine Meinung, es bleibt ja dann trotzdem was hängen, wenn man zugehört hat und wenn man mit Rede und Gegenrede ein Problem behandelt hat, um, wenn Sie so wollen, der Wahrheit näher zu kommen. Also darum geht es letztlich, führen wir die Diskurse so, dass wir die Chance haben, durch den Gedankenaustausch der Wahrheit näher zu kommen, oder hören wir gar nicht zu, jeder erzählt, was er sowieso schon vorher gesagt hat, und man redet aneinander vorbei.
14: Das war der CDU-Politiker und Autor Ruprecht Polenz im Gespräch mit Sabina Mattei. Und sein Buch »Wie ein Volk den Verstand verliert« ist im CH Beck Verlag erschienen. Jetzt haben wir noch einen Hörtipp für Sie.
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1: Um 1 Uhr mit Ronald Lessig. Bundeskanzler Merz hat sich im ARD-Sommerinterview trotz des anhaltenden Umfragetiefs optimistisch gezeigt. Er räumte ein, dass seine Regierung noch nicht da sei, wo sie hin sein müsste. Er verwies aber darauf, dass es Reformen gebe, die angestoßen worden seien. Aus Berlin Sabine Henkel.
2: Bundeskanzler Friedrich Merz baut darauf, dass die Wirtschaft wieder wächst. Im ARD-Sommerinterview zeigte er sich zuversichtlich, dass das Handwerk, der Mittelstand und vor allem Unternehmen der Gesundheitsbranche zu einem Aufschwung beitragen können. Entschlossen zeigte sich Merz bei der Rentenreform. Die Vorschläge der Kommission will er konsequent umsetzen. Dazu gehört auch das Aus für die abschlagsfreie sogenannte Rente mit 63 in ihrer heutigen Form. Mit Blick auf die Landtagswahl in Sachsen-Anhalt am kommenden Sonntag warnte Merz vor einer Regierung der AfD.
1: Die Europäische Union hat zurückhaltend auf die Entscheidung der Isländer reagiert, keinen EU-Beitritt zu beantragen. Island bleibe ein enger Partner der EU, sagte Ratspräsident Costa. Aus Brüssel Sarah Lopez.
3: Island ist und bleibt Teil des Schengen-Raums. Außerdem gehört die Insel zum europäischen Wirtschaftsraum, kann also vom Binnenmarkt profitieren. Allerdings kann Island bei wichtigen Themen nicht mitentscheiden. Die isländische Premierministerin sagte bei einer Pressekonferenz, das Ergebnis des Referendums zeige, die Isländer seien zufrieden mit der aktuellen Beziehung zur EU. In Brüssel hatten sich einige mehr gewünscht. Wäre es am Ende tatsächlich zu einem EU-Beitritt Islands gekommen, dann hätte man ein wohlhabendes Mitglied gewonnen und damit einen Nettozahler.
1: Nach tödlichen Schüssen auf einer Techno-Party in Aarau ermitteln die Schweizer Behörden auch in Richtung eines Terroraktes. Ein Amoklauf oder ein anderes kriminelles Motiv kämen aber ebenfalls in Betracht, teilte die Polizei am Abend mit. Man habe am Tatort Patronenhülsen für zwei verschiedene Schusswaffen gefunden. Nach dem Täter oder den Tätern fahnden die Ermittler weiter mit einem Großaufgebot. In der Nacht auf Sonntag war eine 22-jährige Italienerin erschossen worden. 5 weitere Festivalbesucher wurden verletzt. Zum Abschluss des ersten Spieltages der Fußball-Bundesliga hat Werder Bremen beim SC Freiburg mit 1:4 verloren. Augsburg gewann gegen Schalke mit 3:0. Und bei der Hockey-WM in Belgien hat Deutschland erneut Gold gewonnen. Im Finale besiegte das Team Spanien mit 1:0. Das waren die Nachrichten. Das Wetter in Deutschland. Von Westen aufkommender Regen, zuvor wechselnd, teils gering bewölkt, im äußersten Osten trocken, 17 bis 11 Grad. Tagsüber Schauer oder Gewitter, im Süden und Osten länger heiter, bei 19 bis 26 Grad. Am Dienstag im Norden wechselhaft, im Süden heiter bis wolkig, 19 bis 26 Grad. Es ist 1:03 Uhr.
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4: Die A1 Bremen Richtung Hamburg ist zwischen Harburg und Stillhorn wegen Bauarbeiten bis 5 Uhr früh gesperrt. Die Umleitung führt über die U83. Die A4 Köln Richtung Aachen ist zwischen Elsdorf und Merzenich nach einem Unfall gesperrt. Die A57 Krefeld Richtung Nimwegen ist zwischen Mörskapellen und Kreuzmörs nach einem Unfall ebenfalls gesperrt. A71 Sangerhausen Richtung Erfurt, der Schmücketunnel ist wegen eines defekten Fahrzeugs gesperrt. Die A81 Stuttgart-Singen ist zwischen Sindelfingen Ost und Böblingen-Hulb wegen einer Baustelle in beiden Richtungen bis 5 Uhr früh gesperrt. Bitte folgen Sie der Umleitungsbeschilderung. A94 Passau Richtung München, der Tunnel Einhausung Wimpasing ist nach Auslösung der Höhenkontrolle gesperrt. Berlin, die A100 Stadtring Richtung Wedding ist zwischen Detmolder Straße und Hohenzollerndamm bis 5 Uhr gesperrt. Die A448 Dortmund-Witten Richtung Bochum-West ist zwischen Bochum-Altenbochum und Bochum-Weidmar wegen Bauarbeiten bis 5 Uhr gesperrt. Und zum Schluss die A480 Reiskirchen-Gießen ist zwischen Reiskirchener Dreieck und Wettenberg wegen einer Baustelle bis 5 Uhr früh in beiden Richtungen gesperrt. Eine Umleitung ist dort eingerichtet. Das war's vom Verkehr. Ihnen eine gute Fahrt.
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4: Aus dem Studio von NDR Info in Hamburg mit Detlef Karg. Willkommen. Nur noch eine Woche, dann wählt Sachsen-Anhalt ein neues Parlament. Dieses Ereignis bewegt seit Monaten die Debatten, vor allem weil die AfD in Umfragen sehr deutlich vorne liegt. Das war auch Thema im ARD-Sommerinterview mit Bundeskanzler Merz. Und es ging dabei auch um die hohen Energiepreise. Seit Jahren werden zum Beispiel die hohen Strompreise beklagt. Markus Preis hat den Kanzler darum zunächst gefragt, um wie viel Prozent Strom billiger werden müsse, damit die deutsche Wirtschaft nicht mehr darunter leidet.
5: Die Kosten müssen runter, keine Frage. Aber wir haben ja auch die ersten Entscheidungen getroffen, um das zu ermöglichen. Wir haben eine entsprechende Strompreisbremse beschlossen. Wir haben beschlossen, dass wir einen Industriestrompreis bekommen. Wir haben eine Kraftwerkstrategie im Kabinett verabschiedet und in Brüssel genehmigt bekommen. Nur, Herr Preis, darf ich das sagen? Ich bin für die Abschaltung der Kernkraftwerke in Deutschland nicht verantwortlich. Das hätte ich nicht gemacht. Wir haben in Deutschland abgeschaltet, bevor wir die Alternativen aufgebaut haben. Und das müssen wir jetzt sehr mühsam machen. Ich habe die Einspeisevergütungen nicht für 15 Jahre gesetzlich zugesagt. Das kann ich nicht korrigieren. Das ist entschieden. So, und jetzt versuchen wir mühsam Schritt für Schritt das Angebot zu erhöhen. Und der Weg hin zu niedrigen Energiepreisen führt nur über ein höheres und besseres Angebot. So, wir machen Gasbezugslieferverträge. Nicht für ein Jahr, für zwei Jahre, sondern für 10, für 15 Jahre mit Ländern in der ganzen Welt, um die Gasversorgung sicherzustellen. Das ist eine mühsame Arbeit, aber wir leisten diese Arbeit.
6: Aber nochmal gucken wir drauf, wie viel muss es runter, damit es kein Problem, wir haben es am Anfang gezeigt, für den Standort Deutschland ist.
5: Ja, es muss natürlich runter. Ich will hier keine Zahlen, ich kann nicht 10, 20, 30 Prozent sagen. Wir müssen ein international wettbewerbsfähiges Energiepreisniveau haben, sodass die Unternehmen in Deutschland die Energie verbrauchen, preislich damit leben können. Aber das ist nur eins von drei, vier, fünf verschiedenen Aspekten unserer preislichen Wettbewerbsfähigkeit. Die Bürokratiekosten, die Arbeitskosten, die Steuern, alles das gehört zusammen.
6: Lassen Sie uns trotzdem kurz bei der Energie bleiben. Ich verstehe, dass Sie Dinge vorgefunden haben. Trotzdem werden jetzt weiter Investitionen in Milliardenhöhe jeden Monat getätigt zum Thema Energieerzeugung, erneuerbare Energien, Netzausbau, Gaskraftwerke. Gibt es in der Bundesregierung eine Kalkulation, wo das am Ende preislich hinführt?
5: Das ist unmöglich, eine solche Kalkulation zu machen. Und es wäre Scharlatanerie, so etwas zu tun. Wir wissen nicht, wie sich der Ölpreis entwickelt. Wir sind davon abhängig, aber wir haben es nicht in der Hand. Wir haben heute einen um 50% höheren Ölpreis als noch vor einem Jahr. Das hängt mit dem Krieg im Mittleren Osten zusammen. Wenn der Krieg beendet wird und die Straße von Hormuz wieder geöffnet wird, werden die Ölpreise runtergehen. Zurzeit liegen sie bei über 90 Dollar pro Barrel. Sie lagen mal bei 60. So, das sind Dinge, die wir nicht in der Hand haben. Und der Preis, deswegen können Sie von mir nicht erwarten, dass Sie jetzt mit dem Blick auf internationale Energiemärkte Prognosen für Deutschland abgeben.
6: Es geht mir nicht um den Ölpreis, aber um die Frage, Unternehmen müssen ja auch diese Entscheidung treffen und ungefähr wissen, was erwartet uns in Deutschland, wenn wir uns auf 20 Jahre jetzt mit einer Investition festlegen. Aber ich möchte einen Punkt noch ansprechen, den Sie auch selber schon mal gemacht haben. Eine Möglichkeit, den Strom, weil es sozusagen die Investitionen schon gibt, billiger vielleicht zu halten, ist, die Kohlekraftwerke länger laufen zu lassen. Sie haben das auch schon angesprochen. Der Ausstieg aus der Kohlekraft ist für 2038 verabredet. Läuft die Kohle weiter?
5: Bis 2038, ja. Ob einzelne Bundesländer andere Entscheidungen treffen, liegt in der Verantwortung der Bundesländer. Nordrhein-Westfalen ist das große Industrieland mitten in Europa. Und dieses Land ist wie kaum ein zweites auf verlässliche, preisgünstige Energieversorgung angewiesen. Also wir werden das jetzt versuchen zu erreichen. 2038 ist eine gesetzliche Vereinbarung, die steht im Bundesgesetzblatt. Und natürlich versuchen wir das zu erreichen, aber wir brauchen Ersatz, wir brauchen Energieversorgung. Deswegen bauen wir Wind und Solar weiter aus.
6: Es noch länger zu laufen?
5: Nein, wir müssen darüber im Jahr 2026 nicht diskutieren. Wir haben 12 Jahre Zeit, um dieses Ziel zu erreichen. Aber bis dahin müssen die Ersatzkraftwerke stehen. Wir brauchen Gaskraftwerke. Die Ausschreibungen laufen. Wir haben das in der Koalition beschlossen. Wir haben das in Brüssel genehmigt bekommen. Wir müssen jetzt diese Kraftwerke bauen, also eins nach dem anderen. Aber das Ziel ist klar.
6: Jetzt haben wir auf den Bereich sozusagen der Energiepreise geguckt, wo es vor allen Dingen um die Wirtschaft geht. Viele Bürger gucken aber natürlich auch auf die Energiepreise, wenn es ums Tanken geht. Es gab in Deutschland für zwei Monate den Tankrabatt von 17 Cent. Den soll es nicht weitergeben. Trotzdem, Ihr CSU-Kollege Markus Söder, der saß vor genau 4 Wochen genau auf dem Stuhl, wo Sie da jetzt sitzen, Und der hat gesagt, sollte das, Zitat, über Monate weitergehen, dann muss man sich nochmal überlegen, zum Beispiel, ob die hohe CO2-Bepreisung, übrigens auch 18 bis 20 Cent, je nach Diesel oder Benzin, ob man da nochmal rangeht. Sind Sie dafür, über den CO2-Preis in Deutschland nochmal zu sprechen?
5: Wir können jederzeit über jedes Thema miteinander sprechen. Nur klar muss auch sein, wir können die hohen Weltmarktpreise in Deutschland nicht auf Dauer korrigieren mit nationalen Maßnahmen. So, deswegen, wir haben das gemacht für 2 Monate. Sie haben es richtig zitiert. Das ist am 30. Juni ausgelaufen. Wir verlängern es im Augenblick nicht. Wir können das auch nicht bezahlen. Deswegen müssen wir beobachten, was auf den Märkten passiert. Wir versuchen, unser Angebot zu erhöhen und dafür zu sorgen, dass wir ein höheres Energieangebot haben, damit wir die Preise einigermaßen unter Kontrolle behalten.
6: Halten Sie es für nicht wegsubventionierbar, sozusagen hohe Benzinpreise?
5: Sie können einen Ölpreis von 100 Dollar in Deutschland nicht wegsubventionieren. So ehrlich muss die Politik sein, das muss man der Bevölkerung sagen, das können wir nicht. Aber wir können zum Beispiel alle Anstrengungen unternehmen, auch zum Beispiel mit den europäischen Partnern zusammen, Beiträge dazu zu leisten, dass der Krieg im Iran aufhört, dass die Straße von Hormuz wieder geöffnet wird. Darum bemühen wir uns. Und die Öffnung der Straße von Hormuz würde bedeuten, dass wir sofort eine sinkende Preisgestaltung auf den Energiemärkten auch in Deutschland hätten.
6: Herr Bundeskanzler, jetzt kommen wir natürlich noch zum Thema Sachsen-Anhalt. Dort wird am kommenden Sonntag ein neuer Landtag gewählt. Wir schauen kurz auf die Ausgangslage. Nach unseren letzten Zahlen lag die AfD dort bei 42%, die CDU bei 22%. Sachsen-Anhalt hat rund 2,1 Millionen.

0: wie wir das jetzt befürchten müssen. Deswegen werden wir in den letzten Tagen alles tun, um genau das zu verhindern. Und wir werden es den Wählerinnen und Wählern in Sachsen-Anhalt auch sagen. Übrigens, von denen sind nach wie vor rund 20% unentschieden. Also wir werden in den letzten Tagen die finale Entscheidung erst sehen. Und die Umfragen sind noch keine Wahlergebnisse.
1: Sie haben jetzt gesagt, der Wähler hat die Wahl, auch die CDU hat die Wahl. Wenn an dem Abend sozusagen die AfD keine absolute Mehrheit hat, wird die CDU dann versuchen, eine Regierung zu bilden?
0: Die CDU ist an der Regierung in Sachsen-Anhalt. So, und da muss zunächst einmal jemand anders gewählt werden. Und das wird man dann nach dem Wahltag entscheiden.
1: Ich frage Sie trotzdem, weil Sie haben einen Unvereinbarkeitsbeschluss mit der AfD und Sie haben auch einen mit der Linken. Das heißt, rechnerisch ist eigentlich kaum was möglich. Werden Sie es trotzdem probieren, eine Koalition oder eine Regierung zu bilden, auch wenn die AfD klar mehr Prozente hat?
0: Herr Preis, noch einmal, das entscheiden zunächst einmal die Wählerinnen und Wähler in Sachsen-Anhalt und nicht der Parteivorsitzende der CDU.
1: Ich will ja nur wissen, ob die CDU, auch wenn sie zweitstärkste Kraft ist, einen Versuch starten wird, eine Regierung zu bilden, oder ob sie dann sagt, bitte, der Wahlsieger soll es selber probieren.
0: Nochmal, wir werden das im Lichte des Wahlergebnisses anschauen und wir werden alles tun, um zu verhindern, dass Sachsen-Anhalt an die Radikalen fällt. Und das gilt sowohl für die AfD als auch für die Linkspartei.
1: Sie haben immer gesagt, Sie wollten die AfD halbieren. Jetzt bei dieser Umfrage ist es genau andersrum. Gilt dieser Wunsch bei Ihnen, dieses Versprechen noch? Und bis wann sagen Sie, ich glaube, es klappt nicht mehr?
0: Herr Preis, ich habe das nicht immer gesagt. Ich habe das zuletzt 2018 gesagt. Und seitdem hat sich sehr viel verändert. Und wir hätten im Jahr 2018 auch noch einiges korrigieren können, was zum Beispiel mit der Migrationskrise damals erst begonnen hat. Wir haben den Kurswechsel in der Regierung eingeleitet mit der Migrationspolitik. Das hätte die Regierung damals schon tun können. Sie hätte es auch gar nicht so weit kommen lassen dürfen. Wir müssen das heute korrigieren. Und deswegen sind wir mit einer Last im Augenblick konfrontiert, die wir nur Stück für Stück abtragen können. Und ich habe das eben gesagt, wir haben die Migrationswende vollzogen. Das ist keine Ankündigung von Friedrich Merz, sondern es ist konkrete Politik der Bundesregierung der letzten 15 Monate.
2: Das sagt Bundeskanzler Merz im ARD-Sommerinterview.
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2: Island hat Nein gesagt zur Europäischen Union. Mit knapper Mehrheit haben die Isländer am Samstag gegen die Wiederaufnahme von EU-Beitrittsverhandlungen gestimmt. 52,8% sagten Nein, das war die Endzahl. Dennoch war es in der Nacht sehr spannend. Zunächst war nicht klar, welches Lager sich durchsetzen würde. Für die EU ein vielleicht kleiner Rückschlag, für viele Isländer vor allem eine Entscheidung über ihre eigene Souveränität. Unser Korrespondent Arne Bartram berichtet.
4: Sie feiern ihren Sieg. Auf der Wahlparty der Gegner von neuen EU-Verhandlungen in Reykjavik ist die Stimmung ausgelassen. Wir sind ein Raum voller Gewinner, die einen großartigen Wahlkampf hingelegt haben. Herzlichen Glückwunsch dazu, sagt Haldor Benjamin Thorbergsson von der Organisation Vorwärts Island, die sich gegen EU-Beitrittsgespräche eingesetzt hat. Es war lange ein knappes Rennen. Zunächst sah es noch so aus, als könnte die Ja-Seite gewinnen. Denn rund um die Hauptstadt Reykjavik hatten die meisten Wahlberechtigten für neue Beitrittsgespräche votiert. Doch als die Stimmen aus den ländlichen Gegenden ausgezählt waren, stand fest, die Mehrheit der Isländer will, dass es bei dem Status quo bleibt. Reaktionen am Tag danach. Ich finde es ziemlich traurig, dass die Isländer nicht einmal die Möglichkeit eines EU-Beitritts in Betracht ziehen wollen. Ich bin ein wenig erleichtert. Die Diskussion war ziemlich aggressiv. Hätten wir für Verhandlungen gestimmt und am Ende hätte es noch eine Abstimmung über einen konkreten Vertrag gegeben, dann wäre das so weitergegangen. Ich glaube, wir als Nation müssen dieses Ergebnis gemeinsam aufarbeiten. Denn beide Lager sind ja fast gleich auf. Wir müssen uns wieder vereinen. Die Wahlbeteiligung lag bei über 80%. Das zeigt, wie sehr die EU-Frage die Isländer bewegt hat. Die sozialliberale Regierung hatte das Referendum auf den Weg gebracht. Die Geschichte von Island mit der EU ist kompliziert. Nach der Finanzkrise hatte der Inselstaat 2009 einen Beitrittsantrag gestellt. Nach einem Regierungswechsel wurden die Verhandlungen 2013 auf Eis gelegt und dann ganz gestoppt. Das jetzige Referendum beendet die EU-Frage jetzt erst einmal wieder, sagt Ministerpräsidentin Kristrún Frostadottir auf einer Pressekonferenz. Man kann ein Referendum wie dieses nicht alle ein oder zwei Jahre durchführen. Ich sage

0: Nicht, dass sich die Lage in der Zukunft nicht ändern kann. Aber unser Versprechen war, die Bürger fragen, ein Ergebnis bekommen und es zu respektieren. Denn Island ist wie Norwegen und Liechtenstein ein Teil des europäischen Wirtschaftsraums EWR. Die Isländer haben damit Zugang zum EU-Binnenmarkt, können aber bei Punkten wie der Fischerei oder Landwirtschaft mehr selbst bestimmen. Genau das war für viele Menschen in ländlichen Gebieten auch ein Grund für das Nein, sagt Ministerpräsidentin Kristrún Frostadottir. Für mich standen Punkte wie Verteidigung, hybride Bedrohungen und Zölle im Vordergrund. Aber für viele Bürger drehte sich die Diskussion eher um Geld, die Währung, Zinsen, Inflation. Also um Dinge, die den Alltag und den eigenen Haushalt betreffen. Und auch um die Souveränität des Landes. Eine Schlussfolgerung daraus ist, dass eine Mehrheit des Landes mit der Situation, wie wir sie jetzt haben, zufrieden ist.
1: Ein Bericht von Arne Bartram war das.
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1: Die Isländer haben also Nein gesagt. Hören Sie dazu jetzt den Kommentar von Jana Sinram.
3: Island wird also nicht das 28. Mitglied der Europäischen Union. Mehr als die Hälfte der Isländerinnen und Isländer haben unmissverständlich Nein zur EU gesagt. Sie wollen nicht einmal darüber verhandeln, wie ein Beitrittsvertrag aussehen könnte. Die knappe andere Hälfte hätte dies gerne getan, wobei auch das bei vielen kein leidenschaftliches Ja zur EU gewesen sein dürfte, sondern eher der Wunsch zu erfahren, was Brüssel ihrem Land anzubieten hat. Das knappe Nein beim Referendum ist eine Niederlage für Islands proeuropäische Regierung. Vor allem aber ist der Ausgang ein Beleg für die Zerrissenheit der isländischen Gesellschaft und der Beweis, wie sich mit viel Geld und populistischen Kampagnen der Ausgang von Wahlen beeinflussen lässt. Aber der Reihe nach. Schauen wir einmal auf die Argumente, die den Ausschlag für das Nein gegeben haben dürften. Da ist zum einen die Landwirtschaft und die Angst, dass die isländischen Bauern mit Konkurrenz aus Europa nicht mithalten könnten. Und da ist zum anderen das für Island so emotionale Thema der Fischereirechte. Schon 2013 hatte die damalige euroskeptische Regierung den Abbruch der Verhandlungen mit der EU vor allem damit begründet, dass Brüssel Island hier zu wenig entgegengekommen sei. Und vor dem Referendum schürte die Nein-Kampagne die Ängste, dass bald Trawler aus Spanien oder den Niederlanden kommen und den Isländern die Fische wegfischen könnten. Dahinter steht die mächtige isländische Fischlobby, bestehend aus zwei Handvoll Unternehmen, die seit den 1980er Jahren einen Großteil der isländischen Fangquoten kontrollieren und damit reich geworden sind. Erst vor wenigen Tagen hatte eine Recherche offengelegt, dass einige von ihnen viel Geld in die Nein-Kampagne gesteckt haben. Dazu gehört auch die Nähe der größten isländischen Tageszeitung zur Fischindustrie, die im Wahlkampf als politisches Sprachrohr fungierte. 52,8% für Nein, 47,2% für Ja. Die Angst und der Wunsch nach Souveränität waren in Island am Ende stärker als die Argumente der EU-Befürworter, wie die Hoffnung auf mehr wirtschaftliche Stabilität und zusätzliche Sicherheit durch die europäische Gemeinschaft in einer Zeit, in der die Verlässlichkeit der USA als Islands bisher wichtigstem Partner zunehmend in Frage steht. Für Regierungschefin Kristrún Frostadottir eine bittere Niederlage. Die Sozialdemokratin hat betont, es sei ihr nie um ein Ja gegangen, sondern allein um die demokratische Entscheidung. Im schlechtesten Fall der Versuch, die eigene Haut zu retten. Im besten der erste Schritt, das zerrissene Land nach dem polarisierten Wahlkampf wieder zusammenzuführen.
1: Das war die Meinung von Jana Sinram. Nach den tödlichen Schüssen im Schweizer Kanton Aargau ist das Motiv weiter unklar. Bei einem Rave-Festival in der Kantonshauptstadt waren Schüsse in eine Menschenmenge gefeuert worden. Dabei kam eine 22-jährige Italienerin ums Leben. Eine weitere junge Frau und vier Männer im Alter von 24 bis 27 wurden schwer verletzt. Mehr von Thomas Wagner.
4: Man ermittle in drei Richtungen. Polizeikommandant Michael Leupold von der Kantonspolizei Aargau sprach von einer Drei-Hypothesen-Theorie. Zum einen könnte es sich tatsächlich um einen Terroranschlag gehandelt haben. Zum anderen ermittle man aber auch in Richtung Amoklauf und in Richtung kriminelles Geschehen mit, wie es hieß, unbekannter Motivlage. Der oder die Täter seien nach wie vor auf der Flucht, die Fahndung laufe auf Hochtouren. Die Schüsse, die nach dem Ende des Rave-Festivals auf dem Gelände der Pferderennbahn in der Kantonshauptstadt Aarau abgegeben wurden, stammen allerdings, so die Analyse der Patronenhülsen, aus zwei unterschiedlichen Waffen. Einmal aus einer 9mm Kaliberpistole, zum anderen aber auch aus einer wesentlich größeren Langwaffe, wie zum Beispiel aus einem Sturmgewehr. Ob einer oder mehrere Täter geschossen haben, lasse sich auf der Basis der gefundenen Patronenhülsen und der Spuren nicht rückschließen.
1: Thomas Wagner informierte.
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1: Heute vor 40 Jahren starb der englische Bildhauer und Zeichner Henry Moore. Bekannt wurde er durch seine monumentalen Skulpturen. Silke Hennig mit einem Porträt.
5: Monumentale Bronzen, weich gerundet, unter und neben denen Schafe grasen. Kunst und Leben, für Henry Moore kein Gegensatz. Bei aller Liebe zu Malerei und Zeichnung, zufrieden war Henry Moore nur, wenn er eine Skulptur schuf, in die Welt setzte, wie ein neues Tier.
6: Als Kind, soweit ich zurückdenken kann, zeichnete ich. Und wenn jemand fragte, Henry, was willst du mal werden, dann wusste ich will Bildhauer werden.
5: Selbstverständlich ist das nicht. Henry Moore wird 1898 in Yorkshire geboren. Die Familie ist arm. Der Vater, ein Bergmann, interessiert sich für Musik und Literatur. Seine Kinder sollen eine gute Schulbildung bekommen. Henrys Studium der Natur aber beginnt schon zu Hause. Seine Mutter leidet an Rheuma und bittet ihn oft, ihren Rücken einzureiben.
6: Dabei lernte ich all diese Knochenpartien kennen. Die Schulterblätter waren anders als die Lenden. Einen Rücken zu modellieren fällt mir daher sehr leicht. Der Tastsinn gehört zur Bildhauerei, auch wenn er nicht alles ist.
5: Moore wird zunächst Lehrer, dann Soldat im Ersten Weltkrieg. Danach studiert er Bildhauerei und die Sammlungen des British Museum.
6: Am tiefsten interessiert mich die menschliche Figur, doch habe ich die Gesetzlichkeiten von Form und Rhythmus beim Studium von Naturgebilden wie Kieselsteinen, Felsen, Knochen, Bäumen und Pflanzen entdeckt.
5: Die Kunst der 50er und 60er Jahre, der Zeit seines internationalen Aufstiegs, steht im Zeichen eines ideologisch aufgeladenen Gegensatzes zwischen Abstraktion und Figuration. Moore aber verbindet beides. Eine liegende Figur erinnert bei ihm an einen ausgewaschenen Knochen. Andere wiederkehrende Motive sind Mutter und Kind, Innen- und Außenraum. Seine Skulpturen finden sich auf Plätzen in aller Welt. In Japan, in den USA, am UNESCO-Hauptsitz in Paris, ebenso wie vor dem früheren Kanzleramt in Bonn. Mehr als 1000 plastische Werke sowie tausende Zeichnungen, aber auch Wandteppiche und Textilien schuf Henry Moore. Einen großen Teil seiner beträchtlichen Einnahmen steckte er in seine Stiftung und lebte selbst bescheiden. Er starb mit 88 Jahren am 31. August 1986, heute vor 40 Jahren.
1: Das war der Stichtag von Silke Hennig.
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3: Mit Nele Hüpper und den deutschen Hockeymännern. Denn das DHB-Team hat das Finale der Weltmeisterschaft gegen Spanien mit 1:0 gewonnen und so den Titel verteidigt. Aus Belgien berichtet Christina Schröder.
7: Es war ein defensiver Kraftakt für das deutsche Team im Finale gegen Spanien. Der Schlusspfiff für Torschütze Struthoff deswegen eine Erlösung.
8: Ich war einfach nur glücklich, dass diese Zeit abgelaufen war, dass man nicht nochmal irgendwie nach hinten laufen musste oder nach vorne.
7: Beide Teams waren platt vom Turnier. Am Ende war es der Wille und eben das Tor von Michel Struthoff, mit dem Deutschland seinen Titel verteidigte.
8: Es war so unglaublich anstrengend. Es hat generell jetzt diese ganzen 3 Wochen, die man jetzt hier verbracht hat, waren so unglaublich anstrengend und hat einfach Bock gemacht, mit der Mannschaft das zu schaffen. Und am Ende das Tor dann zu schießen, ist dann irgendwie ein bisschen nur die Kirsche auf der Torte.
7: Letzte Energie müssen die Honamas für den Abend trotzdem noch einmal aufbringen.
8: Ja, geschlafen wird auf jeden Fall nicht. Ich glaub, in der Kabine ist schon was vorbereitet. Es geht jetzt aber erstmal noch mal kurz zu den Eltern und Freunden. Und dann, ja, ich werde auf jeden Fall keine Sekunde schlafen.
7: Mit der Titelverteidigung gewinnt Deutschland zum 4. Mal die Weltmeisterschaft und zieht damit mit Rekordsieger Pakistan gleich.
3: Zum Abschluss des ersten Spieltages in der Fußball-Bundesliga der Männer gab es ein Debüt. Schalke 04 kehrte zurück und Miron Muslic machte sein erstes Spiel als Coach eines Bundesligisten. In Augsburg hielt sein Team nach 3 Jahren Bundesliga-Abstinenz lange gut mit, machte aber auch eklatante Fehler und verlor mit 0:3. Daraus will der Schalke-Trainer lernen.
9: Wir müssen lernen, wir müssen schnell lernen, aber wir haben diese Lust auch, uns zu entwickeln und auch diesen Entwicklungsprozess zu starten. Da mache ich mir gar keine Sorgen.
3: Freiburg rauscht gerade von Sieg zu Sieg, egal ob Conference League-Qualifikation, DFB-Pokal oder jetzt auch zum Ligastart. Dort gab es gegen Werder Bremen einen 4:1-Sieg, wie Stefan Kerstholt berichtet.
10: Saisonstart auch in der Bundesliga geglückt, heißt es beim SC Freiburg. Mit 4:1 gewinnt das Team von Trainer Julian Schuster die Partie gegen Werder Bremen. Und der unbestrittene Man of the Match heißt Yuito Suzuki. 3 Treffer steuerte der Japaner gegenüber weite Strecken überforderte Bremer bei. Dazu traf noch Igor Matanovic. Nach dem 4:0 noch vor der 60-Minuten-Marke schalteten die Freiburger ein paar Gänge zurück. Doch mehr als das 1:4 durch den eingewechselten Darius Stalmach eine Viertelstunde vor dem Ende gelang Werder nicht mehr.
11: In der Bundesliga der Frauen gab es folgende Ergebnisse. Werder Bremen siegte gegen Leipzig mit 2:0, Eintracht Frankfurt und Nürnberg trennten sich 1:1 und Wolfsburg setzte sich in Leverkusen mit 2:1 durch. Auch in der zweiten Liga der Männer wurde gespielt. St. Pauli unterlag dem 1. FC Kaiserslautern mit 1:2, Hannover 96 siegte in Darmstadt 1:0 und Magdeburg gewann gegen Kiel mit 2:0. Das letzte Tennis-Grand-Slam-Turnier des Jahres, die US Open, startet mit den Einzelturnieren durch. Aus New York fasst Tim Brockmeier den ersten Tag zusammen.
12: Die Favoritinnen und Favoriten bestimmen bisher diesen ersten Tag bei den US Open. So setzte sich im allerersten Match des Tages Jessica Pegula, Nummer 3 der Welt, souverän gegen die Rumänin Rusev durch. Pegula steht bei ihrem Heim-Grand Slam also in der zweiten Runde. Genauso wie die Ukrainerin Kostyuk, die sich nach ihren Halbfinalteilnahmen in Wimbledon und bei den French Open in diesem Jahr auch für New York eine Menge vorgenommen hat. Die Fans in Flushing Meadows fiebern dann jetzt schon der legendären Night Session am Abend unter Flutlicht entgegen. Denn die bringt zum einen den Auftritt von Rekordchampion Novak Djokovic, zum anderen den von Superstar Venus Williams. Die 46-Jährige ist dank einer Wildcard, also einer Einladung der Turnierveranstalter bei den US Open am Start und wird von ihren Fans in New York nach wie vor schwer gefeiert. Williams ist im US-Duell gegen Sofia Kenin allerdings klare Außenseiterin. Die deutschen Tennisprofis, insgesamt 8 in New York am Start, greifen erst ab morgen ein. Tamara Korpatsch und Jannik Hanfmann machen den Anfang. Die anderen, unter anderem auch der topgesetzte Alexander Zverev, sind dann sogar erst am Dienstag dran. Zverev trifft als Favorit auf den Italiener Sonego.
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1: Das war Nele Hüpper mit dem Sport.

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1: Um 1.30 Uhr mit Ronald Lessig. Bundeskanzler Merz warnt vor einer AfD-geführten Landesregierung in Sachsen-Anhalt. Im ARD-Sommerinterview sagte er, ein Sieg dieser Partei würde dem Bundesland erheblich schaden. Ausländische Unternehmen würden sich nicht mehr in Sachsen-Anhalt ansiedeln, sollte die AfD dort an die Macht kommen. Mit welchen Parteien die CDU stattdessen koalieren will, sagte Merz nicht. In Umfragen liegt die AfD bei etwa 40% und damit bis zu 20 Prozentpunkte vor der Union. Das US-Militär hat erstmals seit mehreren Wochen wieder Ziele im Iran angegriffen. Vom zuständigen Militärkommando in der Region heißt es, man habe zwei Raketenwerfer auf der Insel Larak in der Straße von Hormuz ins Visier genommen. Von dort hätten die iranischen Revolutionsgarden vorgehabt, mit Seeminen bestückte Raketen abzufeuern. Im iranischen Staatsfernsehen ist die Rede von mehreren Toten und Verletzten. Vor der Küste Nordzyperns ist am Nachmittag eine Fähre mit fast 270 Menschen an Bord gesunken. Mindestens 8 Passagiere kamen ums Leben, 18 werden noch vermisst. Aus Istanbul Benjamin Weber.
2: Nur wenige Kilometer vor der Küste von Nordzypern sei plötzlich Wasser in die Fähre eingedrungen. Etwa eine Viertelstunde nach Auslaufen habe die Besatzung noch einen Notruf absetzen können, erklärte Nordzyperns Verkehrsminister. Dann kenterte das Schiff. Videobilder bei Social Media zeigen, wie zahlreiche Menschen in orangenen Schwimmwesten im Wasser treiben. Rettungskräfte der Küstenwache und private Boote sind zum Unglücksort entsandt worden. Auch Helikopter sind im Einsatz. Warum Wasser in das Schiff eingetreten ist, ist noch nicht bekannt.
1: Die NASA hat ein neues Weltraumteleskop auf den Weg ins All gebracht. In rund 3 Monaten soll das Teleskop seinen Zielort in 1,6 Millionen Kilometern Entfernung erreichen. Den Start vom US-Weltraumbahnhof in Florida hat unsere Korrespondentin Anne Schneider verfolgt.
3: Für viele NASA-Mitarbeiter war das ein emotionaler Moment, denn in diesem Teleskop stecken über 20 Jahre Entwicklung und die Arbeit tausender Menschen. Und jetzt beginnt der eigentlich spannende Teil. Roman soll uns helfen, einige der größten Rätsel des Universums zu lösen. Das Teleskop kann mehr als 100-mal so viel Himmel auf einmal erfassen wie Hubble und sammelt Daten in einem Tempo, das bisher unerreichbar war. Die NASA erwartet Milliarden neuer Galaxien, Milliarden Sterne und Zehntausende bislang unbekannte Planeten zu entdecken.
1: Das Wetter in Deutschland. Von Westen aufkommender Regen, zuvor wechselnd, teils gering bewölkt, im äußersten Osten trocken bei 17 bis 11 Grad. Tagsüber Schauer oder Gewitter, im Süden und Osten länger heiter bei 19 bis 26 Grad. Am Dienstag im Norden wechselhaft, im Süden heiter bis wolkig, nur vereinzelt Schauer 19 bis 26 Grad. Das waren die Nachrichten.
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4: Die A57 Krefeld Richtung Nimwegen ist zwischen Mörskapellen und Kreuz Mörs nach einem Unfall gesperrt. Die A71 Sangerhausen Richtung Erfurt. Hier ist der Schmücketunnel wegen eines defekten Fahrzeugs gesperrt. Das waren aktuell die Unfall- und Staumeldungen. Ihnen eine gute und sichere Fahrt.
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4: Im Studio ist Detlef Karg, willkommen. Der Fußballprofi Robin Gosens steht nicht nur für Schalke auf dem Spielfeld, er produziert auch regelmäßig den Podcast Wie geht's? Der Name ist Programm. Die Gespräche mit Prominenten aus Gesellschaft und Sport drehen sich auch um Gesundheit und psychische Stabilität, denn Robin Gosens hat auch Psychologie studiert. In der heutigen Folge spricht er mit dem ehemaligen Skirennläufer Felix Neureuther und das Ganze startet mit einer Schnellfragerunde.
5: Ich hoffe, du bist bereit für ein kleines Dies-oder-das-Spiel, bevor wir in die tiefen Fragen reingehen.
6: Okay, ich bin bereit.
5: Joggen oder Powernap?
6: Boah, das ist jetzt weder noch Fahrradfahren.
5: Fahrradfahren, wow. Bist du kein Jogger, nein? Also wenn du so Ausdauersport...
6: Das ist mir so langweilig, ey.
5: Ja, das stimmt.
6: Radlfahren gerne, ja, da sehe ich was, komme ich schnell von A nach B. Ist auch noch eine Abfahrt drin, wo ein bisschen Adrenalin ist, aber... Also Powernap mache ich nie und Joggen,
5: wie auch.
6: Da muss schon viel passieren, ehrlich. Ich gehe lieber auf dem Fahrrad fahren.
5: Okay, dann nehmen wir das Fahrradfahren. Musik laut oder Kopfhörer rein?
6: Musik laut.
5: Tagebuch oder Gedanken laut aussprechen?
6: Gedanken laut aussprechen.
5: Alleine spazieren gehen oder lieber mit Freunden?
6: Alleine.
5: Natur oder Stadt?
6: Natur.
5: Mhm.
6: Zu 100%.
5: Ja. Kleine Erfolge feiern oder direkt weiter?
6: Kleine Erfolge feiern.
5: Plan machen oder improvisieren?
6: Improvisieren.
5: Routine oder treiben lassen?
6: Routine.
5: Und bei der letzten, ich kann es mir fast denken, aber ich stelle es trotzdem mal, Frühaufsteher oder Langschläfer?
6: Wie gesagt, mit vier kleinen Kindern ist mit Langschlafen nicht viel möglich, also Frühaufsteher.
5: Habt ihr da Glück so, dass die Kids euch...
6: Nee, Katastrophe, okay. Die schlafen perfekt. Katastrophal. Aber beim Skifahren musst du eh immer früh aufstehen. Das war übrigens der Grund, warum der Basti eigentlich auch so Fußballer geworden ist, der Schweinsteiger.
5: Echt, das, ja?
6: Ja, so ein bisschen. So ein kleiner Grund.
5: Krass.
6: Beim Skifahren muss man immer so früh aufstehen. Da habt ihr Fußballer Glück, ihr könnt ein bisschen länger schlafen.
5: Ja, das stimmt, wir können ein bisschen länger schlafen. Zumindest wenn wir in den Hotels der Welt unterwegs sind. Wenn man nach Hause kommt, dann in meinem Fall habe ich auch zwei Frühaufsteher zu Hause, ja. Die dann sehr viel Lust haben, dann um 6:30 schon irgendwas Tolles mit dem Papa zu machen. Aber so ist es halt, ne? Das nehmen wir doch mit.
6: Das nehmen wir mit, auf alle Fälle.
5: Kommen wir zu den Fragen. Welcher war der wichtigste Rat, den du in deinem Leben bekommen hast und wie hat er dich geprägt?
6: Boah, das ist jetzt natürlich, hat viele gegeben.
5: Mhm.
6: Aber ich glaube, der wichtigste Rat ist immer, egal in welcher Situation man ist, man kann eins tun und das ist kämpfen.
5: Wow, wow.
6: Die Ärmel hochkrempeln und weitermachen.
5: Ja.
6: Egal wie sehr du mit dem Rücken zur Wand stehst, es gibt immer irgendwie ein kleines Hintertürchen. Und du kannst immer versuchen, weiterzumachen.
5: Boah, wunderschön. Sehr gut. An welchem Punkt deines Lebens hast du das erste Mal bewusst erkannt, welche wichtige Rolle der Kopf spielt? Gibt es da einen Moment, an den du dich erinnerst, wo du meinst, wo du gedacht hast, wow, okay?
6: Hat schon auch ein paar gegeben, ehrlich gesagt.
5: Mhm.
6: Aber für mich so ein entscheidender war Heimweltmeisterschaft, Garmisch-Partenkirchen 2011. Mhm. Ich wollte alles perfekt machen, wollte nichts dem Zufall überlassen. Und ich bin da am Start gestanden und ich habe so verkackt. Das kannst du dir nicht vorstellen.
5: Echte?
6: Es hat nichts funktioniert. Und da habe ich, das war für mich so ein Riesentrigger, wo ich für mich persönlich gelernt habe, wie ich funktioniere.
5: Krass.
6: Ich kann mich überhaupt gar nicht mehr an diese Weltmeisterschaft erinnern. Was total bescheuert ist, weil du hast eine Heim-WM zu Hause.
5: Wow.
6: Das Größte, was du erleben kannst. Und ich habe keine Erinnerung an sie. Ich habe mich weggesperrt, ich wollte nur trainieren und alles perfekt machen. Und da habe ich gesagt, so funktioniere ich nicht. Das ist auch nicht so, wie ich sein will.
5: Mhm.
6: Sondern ich bin ja, will offen sein, ich will. Und dann bei uns sind Weltmeisterschaften alle 2 Jahre im Skifahren. Nicht wie im Fußball alle 4 Jahre.
5: Ja.
6: Oder im Biathlon oder in anderen Sportarten jedes Jahr, sondern alle 2 Jahre. Und 2 Jahre später war WM in Schladming, 60.000 Zuschauer. Die Leute haben erwartet, das Duell Hirscher gegen Neureuther. Und ich habe Fotos mit den Leuten gemacht, mit den Zuschauern, habe Autogramme gegeben, habe mit den Rutschern mich unterhalten, mich bedankt. Ich war ganz ein anderer Mensch. Ich war einfach viel offener,
5: krass.
6: War mit dem Grinsen am Start. Und da habe ich gemerkt, hoppala, so funktionierst du, wenn du Freude und Spaß hast an dem, was du tust und nicht, indem du alles versuchst, perfekt zu machen.
5: War das bis zu dem Moment aber immer so, dass du das quasi so angegangen bist, so dieses okay, jetzt alles unterordnen und trainieren bis Perfektion?
6: Ah, ja, nicht so krass, aber in dem Moment war es so. Also immer bei Großereignissen speziell, da wollte ich alles immer perfekt machen. Das kann nicht funktionieren.
5: Mhm.
6: Du musst dir eingestehen, dass du nicht perfekt bist.
5: Total.
6: Du musst dir eingestehen, dass du Fehler zulassen darfst. Dass du dann aus Dingen lernen kannst. Das war mein Learning.
5: Ja. In welcher Situation aus früheren Zeiten würdest du mit deinen heutigen Erfahrungen als Mensch anders begegnen?
6: Ich würde eigentlich nichts anders machen, ehrlich gesagt, weil das ist immer zwar so ein Spruch, ja, aber das, was du erlebt hast, hat dich zu dem gemacht, was du heute bist. Also ich würde vielleicht ein paar Mal weniger einfädeln und ausscheiden.
5: Okay, klar.
6: Rückblick betrachtet, aber das Ganze, das, was in der Vergangenheit war, das kann man sowieso nicht ändern. Ich glaube, dass es wichtig ist, dass man schon auch mal immer wieder zurückblickt, aber dass man nicht demütig zurückblickt, sondern dass man eher immer vorausschaut.
5: Nimm mich nochmal bitte einmal ganz kurz mit in diesem Moment, wenn du da oben stehst. Was ist das dann? Hast du diesen Parcours, hast du den komplett visualisiert? Weißt du genau, wann, wie, was passiert? Was sind das noch für Gedanken, die man sich da macht, bevor man da runter raus?
6: Also das ist ja auch das Spannende, dass da geht wieder jeder Athlet anders an.
5: Mhm.
6: Manche, die schauen sich so einen Lauf, Slalom, der hat 60, 65, 70 Tore.
5: Ja.
6: Und manche rutschen einfach nur durch, merken sich so ein paar Schlüsselstellen, weil sie sich sonst zu viele Gedanken machen oben am Start. Okay, wenn ich alles weiß, wie ich was mache. Ich war einer, ich habe wirklich alles gewusst, jedes einzelne Tor und bei jedem einzelnen Tor noch 2, 3 verschiedene Dinge. Wenn sich der Schnee ändert, wenn der Schatten leicht reinkommt, wenn das Tor einen halben Meter enger dasteht wie das Tor zuvor, die Kombinationen. Ich wollte das alles wissen, weil das war für mich, ehrlich gesagt, das hat für mich was mit Professionalität zu tun gehabt, wie ich mich auf etwas vorbereite.
5: Mhm.
6: Das ist so ähnlich, wie wenn du dich auf einen Gegner vorbereitest, auch auf deinen Gegenspieler vorbereitest. Okay, in welche Richtung geht der häufig vorbei? Keine Ahnung, macht er die Körpertäuschung, was macht er dann? Wo sind die meisten Pässe, die er zu wem spielt? Wie sind die taktischen Dinge? Also ich weiß nur, aus vielen Gesprächen mit Basti weiß ich auch, wie viel ihr euch mit solchen Dingen beschäftigt. Und das hat der Basti auch immer gesagt, das hat auch was mit Professionalität zu tun. Wie beschäftigst dich du mit deinem Gegner? Es ist immer wieder neu, kommen immer wieder neue Gegenspieler, sind immer wieder neue Leute da. Und immer wieder musst du immer wieder neu lernen. Und wenn du da gut vorbereitet bist, dann bist du auf alle Eventualitäten vorbereitet, weil dann kannst du einfach, dann bist du in dem Driver Seat und nicht derjenige, der reagiert, sondern du musst halt letzten Endes deine Hausaufgaben machen und sowas bei mir beim Besichtigen auch. Also ich habe alles, wirklich jedes kleinste Detail wusste ich.
5: Genau, weil ich fand das so interessant. Ich habe damals auch mit Andreas Wellinger über diesen Moment gesprochen, wo er da oben stand und er meinte auch zu mir, dass er quasi sich genau alles vor Augen ruft, was jetzt theoretisch bei seinem Sprung alles passieren könnte quasi. Und deswegen habe ich ihn in dem Kontext dann auch, und dann gehen wir zur nächsten Frage über, auch damals dann gefragt, hat er dann keine Angst, dass jetzt was schief geht? Und er meinte, diesen Gedanken kann er nicht zulassen. Kennst du das? Also, oder nee, begleitet dich diese Angst auch so ein bisschen, dass da Gott weiß, was jetzt passieren kann, wenn man einmal einfällt oder wenn irgendwas schief
6: ist? Ja, schon, klar, natürlich. Ja. Das war ganz spannend am Anfang, so, wo ich Schirin gefahren bin. Da, wenn du den Lauf durchgehst, das sieht man dann auch oft im Fernsehen, wenn du so visualisierst und die Tore durchgehst. Ich hatte selbst bei dieser Visualisierung, obwohl ich gar nicht selbst gefahren bin, hatte ich teilweise dann Fehler im Lauf drinnen, was total bescheuert ist, eigentlich vom Kopf her.
5: Mhm.
6: Und natürlich hast du denkst dir, okay, da ist schwierig, was passiert, wenn? Und diese Zweifel sind natürlich permanent, also waren bei mir permanent da. Aber irgendwann habe ich das geschafft, die irgendwie beiseite zu bekommen. Und dieses Selbstmotivieren, dieses immer wieder Pushen, dieses okay, jetzt schneller, da. Ich habe sehr viel mit mir selber gesprochen, auch während des Laufs.
5: Wow, echt?
6: Und dadurch habe ich diese Angst, ehrlich gesagt, nie wirklich so aufkommen lassen, weil ich sehr, sehr viel selber mit mir gesprochen habe. Machst du das auch auf dem Fußballplatz eigentlich, dass du selbst mit dir sprichst?
5: Nee, gar nicht zum Beispiel. Da bin ich, also ich kenne...
6: Das ist total spannend.
5: Ja, ich kenne Spieler, die das machen, die sich auch immer wieder quasi so bestimmte Situationen ins Gedächtnis rufen oder sich quasi auch pushen, motivieren. Ich kenne das von mir gar nicht. So war ich aber auch nie. Das hatte ich nie.
6: Also wenn jetzt ein Gegenspieler auf dich zuläuft, dann redest du nicht mit dir selber, sondern jetzt komm ich, sowas machst du
5: nicht? Nee, überhaupt nicht. Tatsächlich, nee. Gar nicht.
6: Das ist ja witzig.
5: Ja.
6: Okay.
5: Es ist mehr so dieses Trash-Talking mit anderen Spielern. Da schon, da sehe ich mich, aber so dieses mit mir selbst reden.
6: Bist du da gut drinnen?
5: Ich bin nicht gut darin, aber ich versuche mich immer wieder ich lasse mich nicht gerne provozieren im Sinne von, ich explodiere sehr schnell, das gar nicht. Da habe ich zum Glück die Fähigkeit, sehr in mir zu ruhen, aber ich finde es manchmal witzig und steige gern drauf ein, sagen wir es so.
6: Mhm. Okay. Ja, meine Fußballerkarriere war jetzt nicht so glorreich, muss ich sagen. Aber ich habe dann auch noch beim FC Garmisch gespielt und dann spektakulären Wechsel vollzogen zum TSV Farchern.
5: Wow, ja geil.
6: Ja, wow, in die A-Klasse. Mhm. tatsächlich, weil dort ist nicht in der Zeitung gestanden, weil ich bin schon Weltcuprennen gefahren. Ich wollte aber immer noch Fußball spielen, weil ich das so schön fand.
7: Okay, voll.
6: Und hatte die Fußballschuhe dann hinten im Auto im Kofferraum drinnen, bin vom Weltcuprennen nach Hause gekommen und bin direkt am Fußballplatz und habe noch die zweite Halbzeit
5: gespielt. Das ist ja mega.
6: Solche Sachen. Und selbst da in der A-Klasse, ey, ich war wirklich so... So kennt man sich teilweise überhaupt gar nicht.
5: Das ist brutal.
6: Wie man dann da reagiert.
5: Das ist brutal.
6: Ja,
5: ja, man lässt sich viel leiten.
6: Völlig erschrocken über sich selber.
5: Ja, das hat meine Frau auch schon sehr oft zu mir gesagt, dass sie teilweise auf dem Spiel oder wenn sie auf der Tribüne ist oder vorm Fernseher schaut und dann man groß eingeblendet wird in gewissen Situationen, dass sie gar nicht weiß, ob das quasi ich bin. Weil man da sich
6: so... Ja, weil das ist total spannend, genau. Weil das wollte ich gerade sagen. Wenn ich dich sehe, ja, für mich bist du so... Du bist ein totaler Kämpfer, der wirklich mit voller Leidenschaft auf dem Fußballplatz steht.
5: Ja.
6: Mit voller Leidenschaft. Du bist, glaube ich, auch ein Typ. Es gibt ja so, es gibt Menschen, die können sich die können sich verausgaben. Dann gibt es welche, die können sich bis zum Kotzen verausgaben. Und dann können sich welche bis zur Ohnmacht verausgaben.
5: Ja.
6: Ich glaube, du bist ein Typ Ohnmacht, ehrlich gesagt. Du kannst dir richtig die Lichter ausschießen.
5: Ja, ich kann mich schon sehr doll quälen, ja, dass es nicht mehr gesund wird. Das stimmt schon, ja.
6: Ja, das, ja genau, so schätze ich dich
5: das
6: ein.
5: Stimmt,
6: und ich liebe es, wenn jemand wirklich alles auf den Platz lässt. Wie zum Beispiel auch, ob das jetzt ein Basti ist.
5: Ja, genau. Ja.
6: Jetzt zum Beispiel auch Konrad Leimer.
5: Wow.
6: Den finde ich überragend.
5: Weltklasse, sehe ich auch.
6: Hast du jedes Spiel das Gefühl, hey, und so jemanden brauchst du doch in deiner Mannschaft. Ja. Den brauchst du doch, ey. Der haut sich da rein und so weiter. Das, er hat solche Spieler gefallen.
5: Ja, das stimmt schon. Ja, das war schon einige Momente, da waren wir am Limit, wenn nicht sogar ein bisschen drüber. Aber das, wie du sagst, ich mag das auch. Ich liebe auch diese Einstellung, auch an mir selber, ohne mich jetzt hier loben zu wollen. Aber ich glaube, dass das halt einfach so eine meiner Charaktereigenschaften ist, die einen großen Anteil daran haben, dass ich die Karriere machen durfte, die ich gemacht habe tatsächlich. Da bin ich mir sehr sicher.
6: Ja, schön. Schön.
5: Kommen wir noch zu zwei Fragen vorm Ende aus der Community. Und zwar fragt der Oliver, gab es einen Moment, in dem du gespürt hast, dass du dich selbst verloren hast? Und wenn ja, wie hast du dich wiedergefunden?
6: Was heißt verloren?
5: Verloren.
6: Für mich gab es ehrlich gesagt die Momente, wo ich das Gefühl hatte, dass, weißt du, wenn du immer verglichen wirst, gefühlt dein Leben lang, wenn es heißt, ah, jetzt kommt der Sohn von...
5: Ja.
6: Das ist doch klar, dass der so ist, weil das ist der Sohn von... oder auch wenn du nicht gut gefahren bist oder schwierige Phasen gehabt hast in deiner Karriere, wo du nicht abgeliefert hast. Ah, jetzt, schau, ist der Sohn von, der darf ja nur fahren, weil er der Sohn von ist. Ich habe mich teilweise wirklich überhaupt gar nicht mehr rausgetraut, weil ich mir dachte, die Leute, die schauen mich an und belächeln mich und sagen so, ah, schau, das ist der Sohn von.
5: Krass.
6: Denkt, dass er Skifahrer ist, hat noch nichts erreicht und fährt damit, wird er sowieso nie was erreichen und so weiter. Das war nicht leicht, muss ich sagen. Das war nicht einfach. Und da habe ich mich schon ein bisschen verloren, weil ich gar nicht der Typ dazu bin, der dann irgendwie nicht rausgeht oder der dann schlecht drauf ist. Sondern ich bin eigentlich schon durchaus, glaube ich, positiver Mensch.
5: Total.
6: Und optimistischer Mensch, der eigentlich sehr gerne mit dem Lächeln durch die Gegend läuft. Aber da habe ich mich schon teilweise ziemlich verloren, ja. Also da war ich nicht ich selber. Definitiv nicht.
5: Das glaube
6: ich. Wenn die Frage damit gemeint war.
5: Voll.
6: Ich
5: glaube schon.
6: Und ich musste dann lernen, und das war ein langer Prozess, ich musste lernen, mir wie so ein bisschen so eine um mich herum eine Hülle zu bauen, dass mich solche negativen Dinge nicht so sehr beeinflussen. Auch was, ob jetzt auch welche Kommentare in den sozialen Medien oder sonst verstehen. Ganz ehrlich, ich schaue es mir einfach nicht
5: an. Ja, besser. Besser so habe ich auch. Das ist auch mein Umgang mit Social Media. Ist das Beste für die eigene Gesundheit.
6: Ja.
5: Absolut das Beste, muss man so sagen.
6: So ist es.
5: Ja. Ja. Die letzte Frage für heute, die geht so ein bisschen in die gleiche Sparte, aber ich stelle sie trotzdem sehr gerne und die kommt von der lieben Carla. War der Druck während deiner Karriere größer von außen oder der, den du dir selbst gemacht hast?
6: Beides. Schon beides. weil ich schon an mich eine Erwartungshaltung hatte. Bin sehr ehrgeiziger Mensch, von klein auf gewesen. Ich hasse es zu verlieren, absolut. Ich hasse es abgrundtief. Aber der Druck von außen, der war schon krass.
5: Ja.
6: Definitiv. Also ich will jetzt da überhaupt nicht einen auf Mitleidstour oder sonst was machen.
5: Ach Quatsch.
6: Überhaupt nicht. Aber das war nicht einfach. Wie auch schon vorher gesagt, ich glaube, das ist ehrlich gesagt nicht umsonst. Es gibt nicht viele Sportler, die genau den gleichen Sport machen wie die Eltern, wo die Eltern sehr erfolgreich waren, dass trotzdem man es versucht, in dem gleichen Sport auch erfolgreich zu sein.
5: Absolut.
6: Kommt nicht so häufig vor, und der Grund ist relativ einfach, weil die Erwartungshaltung einfach enorm ist. Und da musst du schon relativ hart gesotten sein und tough sein, dass du durch die Nummer durchgehst.
5: Ja, voll. Sehe ich ganz genauso. Ich kann nur Danke sagen. Lieber Felix, das war großartig.
6: Sehr gerne. Danke und dir alles Gute, lieber Robin. Auf deinen weiteren Weg.
5: Dankeschön.
6: Genieße die Zeit, solange wie sie ist, deine Karriere. Es ist ein ganz besonderer Weg, den du persönlich gegangen bist. Hoffentlich machst du noch viele Erfahrungen, die du für dich und deine Familie mitnehmen kannst. Und alles, was danach kommt, nur das Beste.
5: Das werde ich mir sehr zu Herzen nehmen, und das hat mir die Folge auf jeden Fall gezeigt, dass ich das bis zur letzten Sekunde genießen soll und muss und darf. Und dafür danke ich dir, dass du mir das nochmal vor Augen geführt hast. Das war für mich echt Gold wert, und für dich natürlich auch nur das Beste, und ich bin mir sicher, wir werden uns sehen. Danke, danke, lieber Felix.
6: Auf alle Fälle. Danke dir. Ciao.
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4: Wem gehört New York? Das fragt ARD-Korrespondentin Marion Schmickler derzeit in einer neuen Dokumentation und beleuchtet die soziale und wirtschaftliche Ungleichheit in der Stadt. Die Dokumentation zeigt eine zunehmend von Superreichen geprägte Metropole. Während diese sich luxuriöse Wohnungen in Hochhäusern leisten, werden Normalverdiener mehr und mehr verdrängt. Norbert Kunze hat in die Doku hineingeschaut.
7: Good afternoon, New York City!
8: Zohran Mamdani, 34 Jahre, demokratischer Politiker, seit Jahresbeginn Bürgermeister von New York. Er ist der große Hoffnungsträger der politischen Linken seines Landes und von Millionen New Yorker Bürgern.
9: Wir erleben gerade spannende Zeiten in New York City. Es ist wichtig für die progressive Bewegung, dass Mamdani erfolgreich ist oder zumindest nicht spektakulär scheitert.
8: Ross Barkin ist Journalist. Er kennt Mamdani seit vielen Jahren, ist enger Vertrauter und Biograf. Auch er setzt Hoffnung in den jungen Politiker.
9: Kein Zweifel, alle schauen ganz genau, was funktioniert bei Zohran Mamdani. Sie schauen seine Videos an, beobachten, wie er mit den Medien spricht, wie er mit Wählern umgeht, so wie Barack Obama beobachtet wurde. Er ist jetzt ein Leuchtturm. Er soll die Blaupause liefern.
8: Zohran Mamdani, eine Art Anti-Trump. Allerdings auch ein Bürgermeister mit langer Aufgabenliste. Denn New York ist eine Stadt, die für die meisten Menschen schlicht zu teuer geworden ist.
10: Was macht es mit einer Stadt, wenn die Schere zwischen den Normalos und den Reichen immer weiter auseinandergeht, frage ich mich. Wenn ein Single $160,000 braucht, um ein komfortables Leben zu führen. Und wie ist die Kluft überhaupt entstanden?
8: Weltspiegel-Korrespondentin Marion Schmickler ist für diese Doku tief in die New Yorker Stadtteile eingetaucht. Sie begleitet eine Blumenverkäuferin, ein Friseurpärchen, einen ehemaligen Trump-Wähler.
10: Weil der sich für Arbeiter einsetzen wollte. 1979 haben seine Eltern dieses Dreizimmer-Apartment gemietet. Sein Vater, damals Taxifahrer, angewiesen auf die Mietpreisbindung.
8: Die Mieten sind das Hauptthema. Wen wundert's bei Quadratmeterpreisen von locker 50 Euro? Deshalb sind viele New Yorker auf das angewiesen, was wir als Mietpreisbremse kennen. Freeze the rent, ein zentraler Slogan von Bürgermeister Mamdani.
10: Heute wird verkündet, ob ihre Mieten eingefroren werden. Ein zentrales Wahlkampfversprechen von Mamdani. Diese Entscheidung könnte das Leben von Millionen Menschen erschwinglicher machen. Das städtische Gremium legt jedes Jahr die zulässigen Mieterhöhungen für die 1 Million mietpreisgebundenen Wohnungen fest.
8: Es gibt viele Legenden über New York, die Stadt, die niemals schläft. Zur bitteren Realität gehört jedoch, dass der Big Apple viele faule Stellen aufweist. Eine große Herausforderung für den Bürgermeister Zohran Mamdani, der sich zur Aufgabe gemacht hat, denen New York zurückzugeben, denen die Stadt gehört. den Bürgern.
10: New York unter Mamdani. Ich habe den Eindruck, der Bürgermeister bringt frischen Wind in die Stadt. Und das macht vielen hier Hoffnung.
4: Norbert Kunze hat uns die Doku Wem gehört New York vorgestellt. Ab jetzt zu sehen in der ARD Mediathek.
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4: Verhandlungen über einen EU-Beitritt wieder aufnehmen oder nicht? Über diese Frage haben die Isländer am Wochenende in einem Referendum abgestimmt. Die Entscheidung war knapp und lautete Nein, zu Deutsch Nein. Fast 53% sprachen sich dagegen aus. Michael Neudecker, Skandinavien-Korrespondent der Süddeutschen Zeitung, beleuchtet im Podcast des Blattes die Gründe für das Referendum. Er meint, die Welt sei heute eine andere als bei Abbruch der EU-Beitrittsgespräche 2013.
11: Da geht es zuerst mal natürlich um geopolitische Fragen, um Sicherheitsfragen, sprich Donald Trump, der Krieg Russlands gegen die Ukraine, das Bestreben Chinas auch im arktischen Raum ein bisschen mehr Einfluss zu bekommen. All das sind Themen, die damals so natürlich noch nicht auf dem Tisch waren. Man wollte diesmal das Volk von Anfang an mitnehmen, nicht erst dann, wenn es wirklich um die konkreten Verhandlungsergebnisse geht. Und das ist meines Erachtens zumindest der große Fehler an diesem Referendum, schon vorher das Volk zu befragen, ohne dass das Volk eigentlich genau weiß, worüber es da abstimmt. Das hat jetzt sicher auch dazu beigetragen, dass es ein recht klares Nein wurde.
4: Meint Michael Neudecker von der Süddeutschen Zeitung. Für viele Medien steht fest, das Ergebnis der Abstimmung ist nicht nur eine Niederlage für die europafreundliche Regierung von Premierministerin Frosta-Dottir, sondern auch für die Europäische Union. Der Kommentar auf der Homepage von NTV sieht die Gründe für das isländische Nein vor allem in der Angst vor EU-Strukturen.
12: Die EU wollte angesichts von Trumps erratischem Größenwahn die Hand ausstrecken und sich der isländischen Bevölkerung als zuverlässige Partnerin auf Augenhöhe zeigen. Doch die Bewohner und Bewohnerinnen der Vulkaninsel machten mit ihrem Votum deutlich, die imperialistischen Bestrebungen in Washington schocken sie weniger als die befürchteten Nachteile eines EU-Beitritts, insbesondere mit Blick auf die damit einhergehende Bürokratie.
4: Der schleswig-holsteinische Zeitungsverlag SHZ meint, die Ablehnung dürfe in Brüssel nicht nur mit höflichem Schulterzucken quittiert werden.
12: Sie muss zu denken geben. Die Antwort müsste voller Pathos sein, dass die EU mehr ist als ein Wirtschaftsraum. Sie ist ein Global Player, bestenfalls auf Augenhöhe mit Russland, China und den USA, immer bereit, Werte wie Frieden, Demokratie und Rechtsstaatlichkeit zu verteidigen und dafür einzustehen. Und dass sich 3/4 der Bevölkerung laut Eurobarometer als EU-Bürger identifizieren, trotz aller kulturellen Unterschiede und regionalen Eigenheiten.
4: Anders bewertet es das Hamburger Abendblatt.
12: Aus Brüsseler Sicht ist das Votum bedauerlich, aber zu verkraften. Eine strategische Niederlage stellt es jedenfalls nicht dar, was ganz anders wäre, wenn Schlüsselstaaten wie Serbien oder die Ukraine Europa plötzlich die kalte Schulter zeigen würden. Island ist klein, NATO-Mitglied und ohnehin eng an die EU gebunden. Es ist vollkommen klar, auf welcher Seite das Land steht. Gleichwohl wäre ein Ja für die EU hochwillkommen gewesen.
4: Für den Kölner Stadtanzeiger sind unter anderem historische Gründe für das Ergebnis verantwortlich.
12: Das Nein offenbart die Angst, als winziges Land untergebuttert zu werden. Diese Angst sitzt in Island, das sich 1944 nach Jahrhunderten unter dänischer Herrschaft selbstständig machte, tief. Dazu kommt die einzig verbliebene Tageszeitung, schürte die EU-feindliche Stimmung. Zudem waren zuhauf Falschnachrichten im Umlauf, die die EU-Skepsis befeuerten. So ist das Abstimmungsergebnis leider auch ein Sieg jener Kräfte, die nicht mit Argumenten überzeugen, sondern mit Ressentiments und Emotionen mobilisieren.
4: Das waren die Standpunkte, zusammengestellt heute von Marei Beermann. 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Und das war der erste Teil der ARD-Infonacht. Ich darf mich jetzt verabschieden. Mein Name ist Detlef Karg und im Studio nebenan, da wartet schon mein Kollege Milat Kupay auf Sie und wird Sie gut informiert durch die kommenden Stunden bis 6 Uhr begleiten.

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1: Um 2 Uhr mit Ronald Lessig. Bundeskanzler Merz hat sich im ARD-Sommerinterview trotz des anhaltenden Umfragetiefs optimistisch gezeigt. Er räumte ein, dass seine Regierung noch nicht da sei, wo sie sein müsste. Er wies aber auf die großen Reformen, die man angestoßen habe. Aus Berlin Sabine Henkel.
2: Bundeskanzler Friedrich Merz baut darauf, dass die Wirtschaft wieder wächst. Im ARD-Sommerinterview zeigte er sich zuversichtlich, dass das Handwerk, der Mittelstand und vor allem Unternehmen der Gesundheitsbranche zu einem Aufschwung beitragen können. Entschlossen zeigte sich Merz bei der Rentenreform. Die Vorschläge der Kommission will er konsequent umsetzen. Dazu gehört auch das Aus für die abschlagsfreie sogenannte Rente mit 63 in ihrer heutigen Form. Mit Blick auf die Landtagswahl in Sachsen-Anhalt am kommenden Sonntag warnte Merz vor einer Regierung der AfD.
1: Aus der Golfregion werden das erste Mal seit einiger Zeit wieder Angriffe gemeldet. Das US-Militär bestätigte, dass es Ziele im Iran angegriffen hat. Aus der Nachrichtenredaktion Laura Jahnke.
3: In iranischen Medien gab es zunächst Berichte über eine Explosion auf der Insel Larak in der Straße von Hormus. Das US-Militärkommando in der Region teilte später mit, man habe dort 2 Raketenwerfer ins Visier genommen. Mit der Attacke sollte verhindert werden, dass der Iran per Rakete neue Seeminen in die Meerenge transportiert. Bei dem US-Angriff soll es mehrere Tote und Verletzte gegeben haben, so geben es die iranischen Revolutionsgarden an. Sie haben umgehend reagiert und US-Stützpunkte in Jordanien unter Beschuss genommen. Laut dem US-Sender Fox News gab es dort zunächst keine größeren Auswirkungen.
1: Die EU hat zurückhaltend auf das Nein der Isländer zu neuen Beitrittsverhandlungen reagiert. Ratspräsident Costa teilte mit, das Bündnis respektiere die demokratische Entscheidung. Island bleibe aber einer der engsten Partner.